100 Jahre später, nachdem ich auf dieser Welt war, darf ich wieder in meine Heimatstadt zurückkehren. Ich darf wieder um die Welt reisen mit meinen Liedern. Das ist für mich das größte Geschenk. Ich darf wieder meine Musik dem Publikum schenken und meine Lebensgeschichte, meine Liebes- und Lebensgeschichten erzählen. Ach, die Liebe. Immer war ich auf der Suche nach der Liebe in meinem Leben. Hab mich hinreißen lassen, hab geträumt, hab mich verliebt. Aber die treueste Liebe war die Musik. Und mein Schnuck, mein Sohn Gerd Puritz. Er hat mir auch am Ende eine Biografie geschrieben. Zuerst in Deutsch. Und meine Enkeltochter Joy hat das dann ins Englische übertragen und in London herausgegeben. Und später ist noch eine zweite Biografie entstanden, die Joy verfasst hat, in Deutsch, in einer Kurzfassung. Ach, mein Schnuck. Es war nicht immer einfach zwischen uns. Nach meiner Scheidung durfte ich dich ein Jahr lang nicht sehen. Und doch habe ich versucht, dich immer zu unterstützen. Ich habe Pakete geschickt, egal wo ich war auf der Welt. Und ich glaube, du hast gewusst, dass du immer bei mir bist, in meinem Herzen. Herzlich willkommen im Ständehaus im Elisabeth-Schumann-Saal. Mein Name ist Luba Meyer. Ich bin Sängerin, Sopranistin und ich habe ein Projekt entwickelt über eine besondere Sängerin, ein Star, der in Merseburg geboren ist. Das ist Elisabeth Schumann. Und das Projekt heißt Elisabeth Schumann, eine musikalische Biografie. Und ich singe dort die Elisabeth Schumann. Ich bin auch die Projektleiterin und habe das Projekt konzipiert. Wir haben hier eine Tafel an ihrem Geburtshaus. Diese Tafel habe ich vor circa 7 Jahren entdeckt, als ich nach Merseburg gezogen bin. Und diese Frau hat mich interessiert, wie ist denn das? Und dann habe ich ein bisschen gesucht und gefunden, dass das eine unglaublich spannende Persönlichkeit ist. Sie hat zig Schallplattenaufnahmen gemacht. Sie war ein Weltstar. Sie hat zusammen mit Richard Strauss gearbeitet. Er hat für sie komponiert. Sie hat zum Beispiel mit Enrico Caruso gemeinsam gesungen. Also wirklich eine außergewöhnliche Künstlerin, die man vergessen hat. Und das wollte ich ändern. Deswegen gibt es das Programm mit dem Originalrepertoire, was Elisabeth Schumann nachweislich gesungen hat, und ihre Lebensgeschichte. Das ist ein Programm für eine Sopranistin, eine Pianistin und einen Sprecher. Es gibt verschiedene Gründe, warum ich mich für dieses Projekt entschieden habe. Wir fangen mal an der Basis. Wir haben viele Gemeinsamkeiten mit dieser Frau. Sie war Sopranistin, ich bin Sopranistin. Sie hatte eine leichte, bewegliche Stimme. Und ich habe die auch. Also sie war eine Soubrette und später wahrscheinlich Richtung Coloratursopran. Und das bin ich auch. Also ich kann sehr gut ihr Repertoire singen und ihr Repertoire gefällt mir sehr gut. Es ist für mich ein

Anspruch, künstlerisch hochwertige Literatur zu singen, und dieses Programm eignet sich hervorragend dazu. Das andere ist, dass diese Frau als Persönlichkeit mich interessiert hat. Ich wollte wissen, wer ist das? Warum gibt es ein Schild, dass es eine berühmte Sängerin war und wir haben noch nie was davon gehört? Ich habe Gesang studiert und dieser Name kam nie drin vor. Das heißt, je mehr ich mich damit beschäftigt habe, habe ich festgestellt, die Frau ist es wert, dass man sie kennt, dass man ihre Bedeutung erfasst und sich damit beschäftigt. Und es ist ein Projekt, der Stadtgeschichte fördert. Das heißt, wir sind hier in Merseburg im Elisabeth-Schumann-Saal. Der Saal ist nachher benannt, aber keiner weiß, wer war denn Elisabeth Schumann. Und ich möchte sie als große Sängerin, als Künstlerin, aber auch als Person den Menschen nahebringen. Das ist nämlich auch schön farblich golden, passt super zu dem Blau. Bei der Premiere am 10.10.26 freue ich mich auf die Menschen, die kommen. Ich stelle mir das sehr schön vor, den Saal voll zu sehen mit Gesichtern, die zufrieden, glücklich sind, die erfüllt sind von dieser Musik, die gespannt sind auf die Lebensgeschichte von Elisabeth Schumann, auf viele Freunde und auf zukünftige Freunde. Ich wünsche mir für das Projekt zuerst, dass es alles klappt. Als Projektleiterin merke ich, es ist eine große Verantwortung, so ein Projekt auf die Beine zu stellen. Und es wird für mich ein glücklicher Moment sein, wenn die Premiere am 10.10. stattgefunden hat. Und ich wünsche mir, dass wir alle, unser ganzes Team, wirklich zufrieden, da abends müde und zufrieden nach Hause gehen, dass es alles eine tolle, erfüllende Sache war. Und für das Publikum wünsche ich, dass es auch ganz glücklich nach Hause geht, voll von wunderschönen Melodien im Kopf, mit einer neuen Lebensgeschichte im Gepäck. Und dass es Lust hat, darüber weiterzuerzählen, dass es dieses Projekt gibt, dass Elisabeth Schumann mit ihrer Lebensgeschichte wieder lebendig wird. Und vielleicht wird sie 100 Jahre nach ihrem Leben einfach nur noch eine Reise unternehmen und ihre Geschichte in Liedern weitererzählen.

Ein schönes Gefühl, wieder hier zu sein, in meiner Heimat, Merseburg, hier im Schlossgartensalon. Habe ich mit 4 Jahren meinen ersten großen Gesangsauftritt gehabt. Da wurde ich nämlich auf einen Stuhl gesetzt oder gestellt und sollte singen. Es heißt Sing, Lieschen, sing. Viele Erinnerungen habe ich an diesem Ort. Mein Papa war hier in Merseburg Domorganist und auch ein Schullehrer. Und meine Mama war eine leidenschaftliche Sängerin. Sie hatte aber als Ehefrau und Mama keine Chance, Sängerin zu werden. Aber bei den Konzerten von meinem Papa hat sie ihn immer unterstützt und hat immer die Solopartien dort gesungen. Hier habe ich natürlich als Kind auch sehr viel Zeit verbracht, gespielt. Und sogar mit 4 Jahren war hier mein erster Auftritt. Ich als 4-Jährige singe das vor einem großen Publikum im Schlossgartensalon. Ein Liebeslied. Mein Liebster ist ein Weber, er webt so emsiglich an einem Stückchen Linnen. Das Linnen ist für mich. Der Aufzug ist die Liebe, die Treue schlägt er ein. Denn Liebe muss mit Treue recht fest

0: Heute haben wir uns hier versammelt, um etwas zu lösen, was andere nicht konnten. Die Wahl über die Wahlen. Wir müssen über Dinge sprechen, die unsere Gemeinschaft runterziehen. Über Menschen, die uns schaden, während die anderen nur wegsehen. Und all das nur wegen der Ignoranz und des Egos manch anderer. Deshalb haben wir einen Lösungsvorschlag, nämlich...
1: Und da fängt es wieder an.

0: Ach, du kannst doch nicht immer nur um den heißen Brei herumreden, nur um am Ende wieder einen einfachen Schuldigen zu präsentieren. Als ob immer nur ihr die Wahrheit kennt, während ich.
1: Naja, mein Lieber, wir hatten uns eigentlich geeinigt, dass heute jeder zu Wort kommen darf. Das ist mein Recht. Und natürlich auch das Recht der anderen.
2: Kollegen, etwas mehr Disziplin bitte. Wir wollen doch nicht unsere jungen Zuschauer verscheuchen. Außerdem habe wenigstens ich hier etwas Sinnvolles zu sagen. Etwas, das dem Volk hilft.
0: Ja, du verwechselst auch leider Wahrheit mit Lautstärke.
2: Naja, zumindest erträgt meine Wenigkeit die Wahrheit. Und die Wahrheit ist, auch in diesem Kreise sitzen Leute, die hier nichts zu suchen haben.
3: Was? Ich komme zwar nicht besonders oft zu Wort, aber können wir bitte keine Feindbilder oder Problemgruppen machen?
1: Kollegen, wir können uns sehr herzlich streiten und mit den Finger aufeinander zeigen. Aber wir sollten über wichtigere Themen sprechen. Zum Beispiel, was ist mit der Wirtschaft?
0: Ach, eine gute Wirtschaft bringt uns nichts, wenn die Zukunft brennt. Klima, Energie, Umwelt.
3: Und was ist, wenn die Leute unzufrieden sind mit uns?
2: Oder wenn die Falschen am Rednerpult sitzen?
3: Oh, Mensch, Leute!

0: Und wen wählt ihr jetzt? Wir bieten euch Zukunftsschutz.
1: Wir bieten euch eine starke Wirtschaft für eine sichere Zukunft.
2: Wir kümmern uns zuerst um euch, statt um all die Fremden, die uns ausnutzen.
3: Wo bleibt die soziale Gerechtigkeit für alle?
4: Seht ihr? Genau das ist das Problem. Ihr streitet ohne zuzuhören. Ihr macht Angst, aber bietet keine Lösung. Stillstand ohne Mut. Und das soll unsere Zukunft sein? Na, wir müssen euch nicht alle mögen. Aber wir werden trotzdem mitmachen, damit nicht andere für uns entscheiden.
0: Ihr könnt hier weiter streiten. Wir versuchen etwas zu ändern. Wir gehen wählen.

0: 2 geschlagen. Und das ist Grund für mich, Sie heute hier im Schlossgarten zu Merseburg zu begrüßen. Mein Name ist Ilka Biemann. Und vor vielen, vielen Jahrhunderten war ich ein Zofe am herzöglichen Hofe hier. Und ich werde Sie heute mitnehmen auf einen Rundgang durch diesen schönen Garten. Und ich kann Ihnen natürlich das eine oder andere über die Denkmäler erzählen. Aber auch, ich weiß, besonders die Damen sind darauf immer sehr neugierig, Klatsch und Tratsch vom Hofe wird es geben. Unsere Führung heute steht unter einem ganz besonderen Motto. Die Musik im Garten. Und deshalb habe ich mir heute musikalische Unterstützung geholt durch unseren Klausenchor hier auf dieser Seite zu sehen. Er wird uns also heute auf dem Rundgang begleiten und mit alten, bekannten Liedgut passend unterstützen. Nach der Wiedervereinigung hat das Land Sachsen-Anhalt sich sämtliche Gärten und Parkanlagen angeschaut und nach bestimmten Kriterien bewertet. Und sie hat 50 Gärten ausgewählt, die ein besonderes Prädikat erhalten haben, nämlich den Titel Gartentraum.
1: Du mein Merseburg, du mein Zauberort, lässt mir deine Ruhe, lässt mich nicht mehr fort.
0: Sie stehen hier schön im Schatten, zumindest die meisten, im Schatten dieser wunderschönen Bäume. Und welche Tiere sind in den Bäumen beheimatet? Vögel, richtig.
2: Das Lied kennen Sie. Es ist nämlich der einzige Vogel, der seinen Namen nennen kann, nämlich der Kuckuck.

vielleicht gehen Sie nachher noch einmal diesen kurzen Weg. Dann machen Sie sich bewusst, diese Metallschiene, die hier im Boden ist, Sie stehen gerade darauf. Das ist kein vergessenes Bauwerkzeug oder Utensil zum Hausbau. Nein, das ist die Kenntlichmachung des 12. Meridians, der genau an dieser Stelle durch unseren Schlossgarten verläuft. Das heißt, Sie haben soeben beim Überqueren eine Zeitzone gewechselt. Wer dazu nähere Informationen möchte, wie gesagt, der 12. Meridian ist es, der findet Sie gegenüberliegend. Auf dieser Säule ist noch eine kleine Tafel, da kann man sich noch mal belesen und Näheres über diese Zeitzonen erfahren. Das Größte, was hier hinter mir steht, haben Sie sicherlich schon entdeckt. Es geht hier heute um dieses Befreiungsdenkmal. Oben auf der Säule aufgesetzt, das Eiserne Kreuz. Geschaffen hat das Eiserne Kreuz Friedrich Schinkel. Und er hat es entworfen, um die Soldaten zu ehren, die in die Schlacht gegen die Franzosen gegangen sind. Man hat sich damals außerhalb von Merseburg auf einem großen Feld getroffen. Die deutschen Truppen haben sich gesammelt und haben Verstärkung erhalten durch die russischen Truppen. Und gemeinsam sind damals

damals, heute unvorstellbar, Deutsche und Russen gegen den Feind gezogen. Ja, sie zogen in die Schlacht bei Leipzig. Und wie gesagt, viele ließen ihr Leben, andere wurden verwundet, andere kehrten siegreich heim und an alle sollte durch ein Denkmal erinnert werden. Ja, und wenn wir hier diesen Garten so anschauen, beherbergt er sehr vieles, was in vielen Jahrhunderten geschichtlich passiert ist. Ein Garten existiert nur, oder unser Schlossgarten, durch das Schloss. Das Schloss war schon viel, viel älter. Der Schlossgarten kam erst zu Herzogszeiten. Denn der erste Herzog, der hierher zu uns ins Merseburger Schloss kam, der war der Meinung, na ja, nur der Schlossinnenhof reicht nicht aus. Man wollte auch mehr Staat machen, Merseburg größer machen und repräsentieren. Und deshalb ließ er einen barocken Lustgarten bauen. Hier war früher ein Wirtschaftshof, der musste weichen. Die konnten ein Stückchen außerhalb sich wieder niederlassen. Das Gelände hier war für den barocken Lustgarten umgestaltet worden und konnte nun ja jemand von Stand begrüßen und man konnte hier Lust wandeln. Überdauert aus der Zeit der Herzöge haben bis heute, natürlich durch Nachpflanzung, zwei große Kastanienalleen. In der einen standen sie vorhin und eine zweite Kastanienallee ist gegenüberliegend, da gehen wir heute auch noch entlang. Also diese Kastanienalleen, Mitte 17. Jahrhundert, Zeit der Herzöge. Aber die Zeiten ändern sich, die Geschmäcker ändern sich. 19. Jahrhundert, Anfang 19. Jahrhundert wollte man den Garten anders haben. Ein Landschaftsgarten sollte es werden. Man beauftragte einen Herrn Joseph Lenné. Er hat einen Plan entworfen und dieser Plan ist na, vielleicht bis zur Hälfte umgesetzt worden und dann verlief das im Sand. Und aus dieser Umgestaltungszeit begegnen wir auch heute noch diesen Nadelgehölzgruppen. Wenn wir also an diesen Nadelgehölzgruppen nachher vorbeigehen, denken Sie daran, Anfang 19. Jahrhundert. Aber hauptsächlich werden wir uns heute auf diesen geraden, linearen Wegen voranbewegen. Und diese Wege sind erst zu DDR-Zeiten entstanden. Da gab es die letzte gravierende Veränderung. Anlässlich der Kreisbauernfestspiele wurde hier nochmal Hand angelegt und man hat sich für diese geraden Wege entschieden. Und folgen Sie mit mir jetzt auf diesen Weg bis zum nächsten großen Denkmal. Hier stand einst ein großer alter Baum. Vielleicht erinnert sich der ein oder andere, man musste ihn rückschneiden. Es ist eine sogenannte Kornelkirsche und wir hoffen, dass bald wieder diese Kornelkirsche Früchte trägt. Und zur Kornelkirsche kann ich Ihnen sagen, sie hat ein sehr hartes Holz. Das härteste, was uns hier in Europa bekannt ist. Aus diesem Holz, was so schwer ist, dass es im Wasser nicht schwimmt, waren, so heißt es in alten Sagen, die Speere von Alexander dem Großen geschnitzt. Und nur deshalb war er so siegreich in seinen Schlachten. Und ebenso aus diesem Holz der Kornelkirsche soll wohl auch das trojanische Pferd geschnitzt sein. Es musste eine schwere Last tragen. Man brauchte stabiles Holz, was nicht so leicht brach. Deshalb die Kornelkirsche. Und jetzt wissen Sie wieder etwas mehr und beim nächsten Spaziergang können Sie dieses Wissen gerne weitertragen. Ich habe Ihnen vorhin erklärt, dass der erste Herzog diesen Lustgarten hat anlegen lassen. Christian I. So sah er aus, kam zu uns und erfüllte sich seinen Traum. Christian I. entstammt einer Seitenlinie der albertinischen Wettiner. Und er hat hier in Merseburg schon viel bewegt. Er hat Merseburg größer und schöner gemacht. Die Gäste waren begeistert von diesem tollen Ambiente neben dem Schloss. Und er hatte auch eine Frau, die sich besonders hervortat. Seine Frau hieß Christiane. Und Christiane hatte ein Faible für die armen Kinder hier. Mutter und Vater losgeworden für die Waisenkinder. Sie hat ein Waisenhaus hier in der Nähe erbauen lassen
und hat dafür gesorgt, dass diese Kinder Obdach bekamen. Und natürlich hat sie auch für Bildung gesorgt. Diese Kinder, die dort unterkamen, wurden geschult im Nähen, im Kochen, im Sticken, in hauswirtschaftlichen Dingen und die Jungs vielleicht auch in der Gartenarbeit, im Pferdebeschlagen. Und so hatte man auch immer guten Nachwuchs für das Schloss. Man hatte preiswert dann gute, ausgebildete Arbeitskräfte. Man wusste, was man sich ins Haus holte unter Umständen. Ja, er selbst hat sich hier ein Denkmal setzen lassen. Wie gesagt, Mitte 17. Jahrhundert kam er zu uns und 1691 wurden diese Obeliskenpaare hier gesetzt. Und wenn Sie sich anschauen, diese Obelisken sind aus Sandstein hergestellt, im unteren Bereich florale Ornamente. Und wenn Ihr Blick nach oben geht, können Sie unter Umständen die Initialen der Herzöge erkennen. C für Christiane und auf der anderen Seite ebenfalls ein C für Christiane. Christian und Christiane. Ich nehme Sie jetzt ein Stückchen weiter mit. Wir gehen durch dieses imposante Paar hindurch und warten im Schatten des nächsten Baumes. Wussten Sie, dass es drei verschiedene Lindenarten gibt? Es gibt die Sommerlinde, die Winterlinde und noch die Silberlinden. Und hier steht eine Sommerlinde. Die Sommerlinden können, und jetzt werden Sie sicherlich staunen, bis zu 1000 Jahre alt werden. Sie können bis 40 Meter hoch werden und der Stamm kann mehrere Meter im Durchmesser erreichen. Und wenn Sie sich unsere Linde anschauen und versuchen, den Stamm zu umarmen, werden Sie merken, eine Person reicht nicht aus. Hier bedarf es schon mehrerer Personen. Unsere Linde hier ist sehr alt und sie wurde sicherlich schon zu Zeiten der Herzöge gepflanzt und hat bis heute hier überdauert. Und Linden sagt man auch etwas Besonderes zu. Sie waren mächtige Bäume.

Und jetzt gehen wir hier vorne den Weg entlang und biegen links den Weg ab. Die Merseburger können mit diesem Graben etwas anfangen, aber die Gäste der Stadt sicherlich nicht. Es ist unser Schlossgraben. Eine Brücke am Ende sorgt, dass der Herzog von seinem Schlosse in den Garten kam. Aber diesen Graben gab es schon zur Entstehungszeit des Gartens. Man hatte hier unterschiedliche Nutzungen in diesem Garten und man weiß, dass hier eine ganze Zeit lang Wild gehalten wurde. Wenn hoher Besuch auf dem Schlosse war, wollte man diesen auch sehr schnell zufriedenstellen. Hungrige Mägen, mit denen ist nicht gut zu reden. Deshalb ein satter Gast war ein besserer Gast. Und wenn man dann ein Wildschwein, einen Hasen, ein zartes Reh auf den Tisch bringen konnte, diesen Traum konnte man sich durch diese Art und Weise erfüllen. Heute dient der Schlossgraben dazu, dass er genutzt wird für kulturelle Veranstaltungen. Es gibt die sogenannten Schlossgrabenkonzerte, 4 Stück immer, in den Sommermonaten ein ganz besonderes Ambiente. Auf der einen Seite die große Bühne, auf der anderen Seite die einfache Bestuhlung. Und der Zugang zu diesem Bereich, der ist hier drüben. Man muss eine Treppe hinabsteigen, um dann den Weg hier durch dieses Tor unten zu nehmen. Ansonsten kommt man hier nicht hinein. Gut. Wir gehen jetzt durch dieses zweite Stelenpaar. Es war Christians Sohn, der nach seinem Tode hier als Herzog tätig war. Und seine Ehegattin war

Dorothea Erdmuthe. Und wie gesagt, somit haben der erste und der zweite Herzog sich hier standesgemäß, pompös bis heute in Erinnerung bringen können. Er selbst, Christian II., lebte gar nicht so lange. Er verstarb recht früh und sein Sohn, der dritte Herzog, der dann hier die Geschäfte übernehmen konnte, hat im Alter von 6 Jahren diese Herzogswürde durch den Tod vererbt bekommen. Aber mit 6 Jahren, das ist jedem klar, kann man nicht regieren. Er war unter der Vormundherrschaft von August dem Starken und Geschäfte im Namen hat geführt diese Frau, Dorothea Erdmuthe. Sie hat ihren Sohn stark gemacht, sie hat die Geschäfte hier am Laufen gehalten, sie hat Beziehungen gepflegt und hat einen sehr wichtigen Anteil am Großwerden zur Herzogszeit für Merseburg. Wir werden jetzt etwas weiter diesen Weg voranschreiten und über diesen dritten Herzog, Moritz war sein Name, erzähle ich Ihnen an anderer Stelle noch etwas, denn auch er hat sich hier verewigt. Und hier oben schaut ein Herr auf uns, ein König. Es ist unser erster preußischer König, der uns hier regierte. Und ich kann Ihnen erzählen, wir Merseburger waren viele, viele Jahrhunderte Sachsen. Und das mit voller Stolz. Aber unser Sachsenkönig hatte einen mächtigen Fehler begangen. Er stand auf Seiten von Napoleon. Napoleon verlor seinen Krieg und mit ihm unser Sachsenkönig. Und als Verlierer, was musste man damals machen? Ländereien abgeben an die Siegermacht. Der Sieger war der preußische König. Der hatte sich rechtzeitig von Napoleon distanziert. Er hatte schon Ländereien und fügte nun die neuen, die dazugekommen waren. Und das war Halle, Merseburg bis nach Erfurt runter. Dieses ganze Gebiet fügte er zusammen und gründete die preußische Provinz Sachsen. Und wir wurden Preußen. Ja, wir waren da nicht immer so glücklich. Gerade in der Anfangszeit war es schwierig. Auch da erzähle ich Ihnen später noch mehr. Er hier hat allerdings ja, von unserer Pracht, die wir hatten, von unserem Wohlstand, er hat es nicht zu nutzen gewusst. Wir wurden mit den Preußen Beamtenstadt. Und damit ging es finanziell gesehen ja ein bisschen bergab, so könnte man sagen. Aber politisch ging es bergauf. Politik wurde jetzt gemacht. Der Künstler war bekannt und der Künstler heißt Louis Delong. Er hat sehr detailgetreu diese Plastik nachmodelliert. Und der Modegeschmack der damaligen Zeit war der gestutzte Schwanz. Und wir gehen jetzt zu diesem Prachtgebäude hier hinten in diese Richtung weiter, bis wir wieder ein schönes Plätzchen finden, wo Schatten ist. Ich habe Ihnen vorhin versprochen, dass ich Ihnen den dritten Herzog auch vorstellen möchte. Und hier ist der Gute mit seiner Frau abgebildet. Unser Geigenherzog Moritz, als dieser war er bekannt. Als 6-Jähriger, wie gesagt, die Herzogswürde übernommen. Aber er durfte nicht regieren. Der Gute durfte sein Amt erst ausüben im Alter von 24 Jahren. So lange musste er sich gedulden. Mit 23 hatte er eine kleine Krise, so möchte ich es mal beschreiben. Er reist umher und heiratete ganz spontan und heimlich seine Frau, hier unten abgebildet, Henriette Charlotte. Ein Jahr später, dann in Amt und Würden hier, hat er die Geschicke geleitet. Und er war dann der Meinung, okay, wir haben einen sehr schönen barocken Lustgarten.

aber mir fehlt ein Gebäude, wo ich musizieren kann, wo ich Feste feiern kann. Und er hat einen berühmten Baumeister der alten Zeit beauftragt, eine Gartenlaube zu bauen. Standesgemäß etwas größer ausgefallen hier hinter mir, der Schlossgartensalon zu Merseburg.

zu Herzogs Zeiten, müssen Sie sich vorstellen, zwischen diesen Säulen haben antik-römische Götterfiguren gestanden. 12 Stück an der Zahl. Später allerdings sagte man, viel zu anrüchig, viel zu viel Haut zeigen sie, nackte Schulter, geht. Nacktes Knie und Oberschenkel geht gar nicht. Und so wurden diese Figuren verkauft. Böse Zungen behaupten, Merseburg brauchte nur ein bisschen Geld. Man weiß es nicht. Wo sie abgeblieben sind, wissen wir auch nicht. Vielleicht existieren sie noch irgendwo, aber es ist uns nicht bekannt. Und unsere Gartenlaube, müssen Sie sich vorstellen, unten ein riesengroßer Saal, wo man Bälle feierte. Man öffnete die Flügeltüren, man konnte hinaus in den Schatten der vielen Bäume, man konnte Lust wandeln, man zog sich in die Lustnischen zurück und frönte der Lust vielleicht. Ja, es war schon toll. Und oben in der obersten Etage, da hatten die Künstler ihre Bühne. Und dort traten Künstler auf, die auch in der Welt bekannt wurden. Und da gibt es eine Opernsängerin. Ich weiß nicht, ob Sie da bewandert sind in dieser musikalischen Welt. Ich muss mal gucken. Hier habe ich sie. Hier als junge Frau abgebildet. Elisabeth Schumann ist ihr Name. Elisabeth Schumann wurde in Merseburg geboren. Ihr Geburtshaus steht noch heute in der Gotthardstraße. Und hier bei einem Fest wurde sie entdeckt sozusagen. Elisabeth Schumann, ich habe Ihnen hier mal ein Bild in jungen Jahren, sie ist die Jüngere, mitgebracht. 1888 ist sie geboren und sie sang mit Leidenschaft als kleines Mädchen. Und diese Leidenschaft machten sich ihre Eltern zunutze. Und ich verlese jetzt etwas, was über sie gesagt wurde und was sie selbst niedergeschrieben hat. Es ist zu verzeichnen, dass hier ein Wohltätigkeitskonzert stattfand, wo viele Künstler aufgetreten sind. 1892 sagte später in Erinnerung die Elisabeth, ich habe mein Sonntagskleid an, um mich eine Menge von Menschen. Plötzlich fühle ich mich hochgehoben und auf den Tisch gestellt. Sing schön, sing Lieschen, sagt Mama. Und ich singe zu all den Gesichtern hin. Mein Liebster ist ein Weber, so der Titel. Ein Liebeslied von einem kleinen Kind mit Ausdruck und Leidenschaft vorgetragen. Die Leute vergaßen ihren Kaffee und ihren Kuchen. Und durch prasselndes Händegeklatsche drangen Rufe nach mehr. So sang Lieschen auch das Lied von Schubert und schließlich noch 2 von Robert Franz. Und auf dem Sammelteller, der herumgereicht wurde, häufte sich das Geld. Man zählte die größte Einnahme des Tages. Wir gehen jetzt um den schönen Brunnen herum in Richtung Orangerie. Eine Orangerie ist unserem Schlossgarten noch erhalten geblieben. Gebaut wurden allerdings 2. Eine auf der rechten Seite, die wir jetzt in Augenschein nehmen.

Räumen eine zweite Stand linker Hand. Hier wird dieser Raum genutzt jetzt durch unterschiedliche Ausstellungen. Man kann von außen hineingucken. Es wird über Geschichte informiert. Manchmal gibt es Pilzausstellungen hier drin oder das ein oder andere. Und hier dieses Ambiente hat man auch noch mal bepflanzt. Und ich denke, es ist recht gut gelungen. Hinter uns viele Rosenstöcke. Und zum Thema Rosen gibt es auch ein sehr schönes altes Volkslied.

man einen wunderschönen Blick auf die Saale. Die Nicht-Merseburger können ruhig mal hier nach vorne treten, auf die alte Aue-Landschaft. In diese Richtung hatten die Bewohner von Dom und Schloss das Glück eines naturgegebenen Schutzes. Wir waren hier auf der höchsten Stelle von Merseburg, auf der Anhöhe, und nach hinten viel Wasser, viel Sumpf, viel Morast. Man konnte weit in die Ferne schauen. Auch heute noch die Saale hier unterhalb. Ansonsten ist hier noch ein großes, altes Mühlengebäude zu sehen. Eine alte Industriemühle, die saniert wurde, weil wir hier strategisch günstig am Wasser lagen, gab es viele Mühlen in Merseburg und auf der sogenannten Mühleninsel auch immer schon eine alte Kornmühle, die dann, wenn sie in die Jahre gekommen war, ersetzt wurde durch eine modernere. In dieser Mühle ist jetzt nach der Wende durch Sanierung altersgerechtes Wohnen möglich. Und weil es immer schon zu DDR-Zeiten auch Probleme mit der Stromversorgung gab auf dieser Insel, hat man sich jetzt die Wasserkraft zunutze gemacht. Und ansonsten hat man hier auch sehr häufig das Glück, dass man die Vögel des Wassers hier auch sehen kann. Sprich, hier unten tummeln sich Reiher, Kraniche, man sieht Kormorane, Nilgänse und was nicht alles. Der Eichelhäher fliegt sehr häufig auch hier umher und viele Vögel paaren sich im Sommer, brüten ihre Eier aus.

Wir gehen dann ein Stückchen Richtung Schloss entlang durch die Kastanienallee. Dieser Herr hier auf dem Sockel ist Friedrich Kleist von Nollendorf. Er war strategisch wichtig in den Kriegen gegen die Franzosen und er hat bei Nollendorf eine siegreiche Schlacht geschlagen, deshalb auch den Ehrentitel von Nollendorf verliehen bekommen. Und er wurde dann hier eingesetzt als erster Generalgouverneur. Wie gesagt, wir waren stolze Sachsen und nun hat man einen Preußenkönig vor der Nase. In einer alten Chronik steht sogar geschrieben, die Preußen kamen zu uns mit nichts als ihrer Streusandbüchse in der Hand. Aber als sie Merseburg verließen, hatte jeder eine Wagenladung voll Schätze bei sich. Man hat also auch das ein oder andere mitgenommen. Und deshalb war man nicht so gut auf die Preußen zu sprechen. Aber diesen Herrn hier hat man sehr schnell verehrt. Er hatte auch ein Händchen für die einfache Stadtbevölkerung. Er war ein sehr gerechter Mann. Er hat Merseburg mit Laternen ausgestattet. Die erste Straßenbeleuchtung haben wir ihm mit zu verdanken. Und somit ist er auch erster Ehrenbürger von Merseburg geworden. Der Bauherr unseres Schlosses, Bischof Thilo von Trotha, hat den Ursprungsbau Mitte 15. Jahrhundert erbaut. Und als Bauherr hat er sich mit seinem Wappen hier verewigt. Zu sehen auf den Wappen ist oben links eine kopflose Gestalt, die die Hände gen Himmel streckt. Ebenfalls zu sehen ein Fuchs, der für Hinterlist steht. Noch zu sehen ein Rabe und das Stiftskreuz zu Merseburg. Und um sein Familienwappen rankt sich unsere Rabensage. Eines Tages stahl ein Rabe einen Ring von feinstem Gold. Bischof Thilo hatte Morgenwäsche betrieben, seinen Siegelring abgelegt ins Fensterbrett. Und dann war er verschwunden. Es war nur eine Person zugegen, sein treuer Diener Johannes. Der sagte, ich war es nicht. Aber just als diese Diskussionen noch nicht beigelegt waren, flog plötzlich ein Rabe hier umher. Und dieser Rabe krächzte die Worte, Hans Dieb, Hans Dieb. Ein sprechender Vogel, das gleicht einem Gottesurteil. So die Meinung des Bischofs. Also wurde der arme Diener geköpft. Jahre später gab es einen Sturm. Man fand auf dem Dach, was renoviert wurde, ein Nest, darin der vermisste Siegelring. Und als Mahnung, nicht vorschnell zu urteilen und nicht Urteile zu fällen, die man nicht mehr revidieren kann, soll seit jener Zeit ein Rabe als Strafe sein Dasein in einem Käfig fristen. Damit möchte ich mich verabschieden.

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0: Wir brauchen 2,5-mal mehr Ressourcen, als die Erde hergeben kann, bei der Menschenanzahl, die wir haben. Das hat der Club auf Rom schon vor 30 Jahren gesagt. Aber da hat keiner drauf gehört.
1: Also im Visionsstammtisch habe ich also mit der Kamera 1, das ist die Hauptkamera, gefilmt. Also mit 93 Jahren bin ich der Älteste hier.
2: Ich engagiere mich hier, weil das gefällt, weil man eine relativ große Freiheit hat in der Themenauswahl.
0: Also wir sind eine tolle Truppe, wie man so schön sagt. Wir ergänzen uns wunderbar. Jeder bringt Ideen mit und jeder lebt auch von den Ideen des anderen.
2: Mir gefällt eigentlich das Klima hier eigentlich ganz gut.
0: Wir kommen aus den verschiedensten Berufen. Und wir haben nur einen dabei, der hat mal für das Fernsehen der DDR gearbeitet. Und es ist erstaunlich, wie die einzelnen Berufe sozusagen hier aufeinandertreffen und sich in einer gemeinsamen Arbeit finden. Also ich bin durchaus der Meinung, das ist der Antrieb für mich, dass ich hier arbeite, mitarbeite. Wir sind ein Kollektiv, glaube ich, das nicht ein zweites Mal hier in der Gegend zu finden.

0: Jetzt Vorhang auf für Mitch und Maurice.
1: Und damit herzlich willkommen. Das ist die Dachbodenrevue.
2: Es ist aber jetzt kalt reingegangen. Erprobt.
1: Ich habe einen neuen Kopfhörer, Michael.
2: Einen wunderschönen guten Tag von uns hier, von unserem Dachboden in Köln. Wir haben wunderbare Kopfhörer, die hatten wir letzte Woche nicht, durch Maurice Schusslichkeit.
1: Dann komme ich gleich ins Mikro.
2: Ja, nicht überschwänglich werden hier. Und zusätzlich bin ich auch viel fitter als letzte Woche.
1: Sehr gut.
2: Das haben bestimmt die einen oder anderen schon gemerkt, dass ich ziemlich erkältet war, ein bisschen angeschlagen war. Und deswegen war irgendwie... Also ich habe es mir ja selber nochmal angehört und man hat das schon gemerkt. Das
1: ist mir ein bisschen... Darum waren die Quoten auch so schlecht.
2: Waren die so schlecht?
1: Hast du gesagt.
2: Nö, ja, nö. Das waren vielleicht 20 Leute, die weniger gehört haben.
1: Du kamst richtig weinend zu mir und sagtest, Maurice. Und ich so, was denn, Mitch? Es ist so schlimm. Und ich so, was denn, Mitch?
2: Wie kann man so viel Quatsch erzählen in den ersten anderthalb Minuten?
1: Und dann sagtest du, ich kann nicht mehr. Ich so, was ist denn? Komm, ich tröste dich. Und dann sagtest du, die Dachbodenrevue, die Quoten sind so schlecht. Und ich so, ach, das machen wir wieder wett, mein Schatz.
2: Was ist das? Das stimmt doch überhaupt gar nicht. Das waren vielleicht 20 Leute, die weniger gehört haben. Und das kann tatsächlich an dem fantastischen Wetter liegen, was es zurzeit in Deutschland gibt.
1: Findest keine Ausrede.
2: Um nicht zu sagen, es ist arschtrocken.
1: Es ist arschtrocken. Es ist wirklich, also es ist eigentlich natürlich schön, weil es Sommer ist und die Leute sich freuen, wenn Sommer ist.
2: Ja, weil man rausgehen kann, was machen kann.
1: I'm not a fan of summer.
2: Ich bin schon sehr Fan vom Sommer, aber es ist so, es ist schon teilweise was schon richtig.
1: Aber dafür sieht man dich in diesem Jahr sehr selten oben, ohne dich bräunen auf unserem Balkon. Das hast du im letzten Jahr viel häufiger gemacht.
2: Zeitgründen.
1: Aber weil du so eine Busy Bee. Bist du busy?
2: Weiß ich nicht.
1: Ja, also, das machen wir. Wir hängen bei uns ab. Schön, dass ihr wieder dabei seid. So, das war es.
2: Was soll das denn?
1: Wir sind in der nächsten Stunde für euch da. Wir haben tolle Themen mitgebracht. Ehrlich gesagt, weiß ich es gar nicht so genau.
2: Ich wollte gerade sagen, du weißt eh nie, was
1: Doch, ich will jetzt endlich wissen, was du erlebt hast letzte Woche in Hamburg. Davon hast du mir ja hier noch gar nichts erzählt.
2: Konnte ich ja nicht, weil die Folge letzte Woche haben wir zwei Tage vorher aufzeichnen müssen.
1: Ja, aber du wohnst ja auch zufälligerweise als Ehemann in dieser gleichen Wohnung und hast mir trotzdem so gut wie nichts erzählt.
2: Eigentlich habe ich dir alles erzählt.
1: Finde ich nicht so.
2: Dann ist wahrscheinlich nicht so viel passiert.
1: Dann ist nichts passiert. Aber du hast mir sehr wenig erzählt bisher. Davon werden wir ein bisschen was hören, auf jeden Fall. Das ist auch eine Folge, die wir aufnehmen vor dem, wie heißt das, Pride March, der jetzt in Köln sein wird am Sonntag.
2: Gestern.
1: Also wenn ihr diese Folge hört, war es gestern. Darüber werden wir ein bisschen reden, natürlich.
2: Wenn wir diese Folge aufnehmen, ist es morgen.
1: Oh ja, das ist...
2: Ja, das ist...
1: Hast du gemerkt,
2: verrückt,
1: ne?
2: Ja.
1: Musste ich jetzt erstmal kurz nachdenken.
2: Wir spielen ja hier gerne mit der Zeit ein bisschen. Ja, wir sind ja Zeitzauberer.
1: Wild. Aber ich würde vorschlagen, wir fangen erstmal an, oder? Oder willst du noch ein bisschen was teasen?
2: Ja, wir können teasen. Also ich habe ja gesagt, der Sommer ist trocken und da wird einiges freigelegt durch die Trockenheit. Mhm. Nicht nur Körper. So, ja, man muss das ein bisschen spicy anteasern, dass die Leute auch dranbleiben. Ja, ja. Nein, es ist auch wirklich ein interessantes Thema, worüber wir reden.
1: Und, so klingt der spicy Teaser gleich wieder ganz langweilig.
2: Und dann habe ich mich, ich habe mir mal hab was gesehen von einem Internetphänomen, Personen. Das sage ich dir dann gleich.
1: Boah, das war jetzt so überhaupt nicht nachvollziehbar.
2: Es geht um die Elevator Boys.
1: Ah ja, okay, gut. Das sagt das doch. Es geht um die Elevator Boys. Wir sind eure persönlichen Elevator Boys. Vielleicht sind wir auch, wir sind keine...
2: Die Dachboden Boys.
1: Nee, wir sind die Paternoster Boys. Das ist quasi
2: weil wir so alt sind.
1: Genau, das ist die Generation vor den Elevator Boys. Wir fangen jetzt erstmal an.
2: Das hat auch was mit den Elevator Boys zu tun. Alter.
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2: Und wir fangen hier immer gleich an. Naja... Meistens mit dem Snack der Woche. Und letzte Woche gab es für mich, weißt du es noch? Mit deinem Siebgehirn.
1: Natürlich weiß ich doch. Für dich gab es einen Gummitier-Hamburger, immer noch ein Mahnmal im Kühlschrank.
2: Nee, der ist weg.
1: Ist der weg?
2: Fixbold. Der ist er schon. Seit Mitte der Woche ist der schon weg. So guckst du in den Kühlschrank. Du willst immer nur...
1: Kann gar nicht sein seit Mitte der Woche, weil...
2: Doch.
1: Nein. Am... Dienstag.
2: Mittwoch oder Donnerstag habe ich ihn gegessen.
1: Gut.
2: Und ich weiß nicht, wieso du immer direkt mit mir hier rumstieseln willst.
1: Die Leute wollen Beef. Die Leute wollen Drama.
2: Die wollen
1: Drama.
2: Beef, ja. Wollen die Drama.
1: Ich
2: weiß nicht, ob alle immer Drama wollen.
1: Also im Privatleben, wir haben uns ja wirklich noch nie ernsthaft gestritten, aber

0: hier im Podcast muss man manchmal das Drama raus. Das ist wie im Reality-TV. Im Hintergrund mögen die sich alle sitzen gemeinsam, ja, im Backstage, aber wenn die Kamera los ist, dann wird geschlagen.
1: Ernsthaft streiten ist ja eine Sache, aber mal so ein bisschen anzicken und mal ein bisschen Unstimmigkeiten kann man, finde ich, kann man ruhig haben. Das finde ich überhaupt gar nicht schlimm.
0: Ja, weil du liegst falsch.
1: Ja, genau.
0: So, ich jetzt rück mir den Snack raus.
1: Auf jeden Fall wollte ich eigentlich nur damit sagen, ich bin diese Woche dran mit dem nächsten Snack. Mhm. Und ich hoffe, ich bin mir nicht so ganz sicher, ob wir den nicht schon hatten, aber ich will meinen Snack selbst nicht schlecht reden, deswegen gebe ich ihn dir jetzt einfach mal. Und
0: man muss ganz kurz vorher sagen, der Snack der Woche, wir gegenseitig...
1: Guck auf deine Reaktion.
0: Ja, gegenseitig überraschen wir uns jede Woche jeweils mit einem Snack, weil man zu einem gemeinsamen Hangout natürlich was zu trinken oder zu essen mitbringt. Und dieser Snack wird wie immer präsentiert in der... Leopardösen Tüte.
1: Sag mal, haben wir heute keine Zeit?
0: Warum?
1: Weil du unglaublich schnell redest.
0: Na, ich fasse mich einfach der Generation an, die uns hört.
1: Ah, checke.
0: So, checke. Also nochmal die Leopardöse Tüte. So.
1: Das ist diese wunderbare Verpackung, in der wir hier immer unseren Snack präsentieren, damit nicht der andere sofort sieht, was man hier hochschleppt auf den Dachboden. Oh mein Gott, also wenn ihr dieses Gesicht sehen wollt, dann guckt doch gerne in den Videomodus. Es lohnt sich oder auch nicht, ich weiß es nicht.
0: Also es sind...
1: Also ich habe noch nie gesehen, dass jemand so reagiert, wenn man was geschenkt bekommt hier.
0: Ich bin echt gespannt, wie ich es finden werde, denn ich habe von dir bekommen...
1: Siehst du, du hast dir es noch gar nicht richtig angeguckt eben und hast schon das Gesicht verzogen. Dann sag mal, was hast du denn da bekommen?
0: Satteln in Pistaziencreme. Ich liebe Pistaziencreme.
1: Du hasst Datteln.
0: Richtig, ich hasse Datteln.
1: Ich weiß, aber trotzdem ist es ein Versuch wert.
0: Das ist sowas wie...
1: Wie langweilig wäre es, wenn man immer was mitbringt, was dir schmecken würde.
0: Ja, das ist so wie wenn man Schokolade mit alkoholfreier Bierfüllung machen würde. Schokolade liebe ich, alkoholfreies Bier finde ich ekelhaft. So, ich öffne das mal. Als erstes mache ich den Geruchstest mit.
1: Ist das so?
0: Ja.
1: Mhm.
0: Riecht lecker. Willst du auch mal riechen? Riecht nach Pistazie halt.
1: Mhm.
0: Sieht absolut unappetitlich aus. Doch, wow. Guck das dir doch mal an. Das sieht aus wie
1: Gehirn.
0: Das sieht halt aus wie ausgewirkt. Also wir sehen
1: sieht aus wie vom Pepe schon mal gegessen,
0: ja,
1: und wieder rausgespuckt.
0: Scheiße, ja.
1: Der Pepe ist unser Hund. Der liegt übrigens auch hier, für die, die es nicht wissen. Der liegt immer hier in der Ecke. Und jetzt gerade ist er am Schlafen, wie ein Engelchen.
0: Es sieht, ich beschreib's mal. Man sieht eine getrocknete Dattel. Ich habe leider jetzt auch noch die größte gezogen. Ja, sie ist schon sehr groß im Verhältnis zu anderen.
1: Ja, die sind auch alle. Ja. Cool, hier ist eine kleine, ja.
0: Und man hat das Gefühl, man hat die einmal so durch so eine Pistaziencreme gezogen. Also ja, das ist so.
1: Eingeschmiert.
0: Ja, halt, eingeschmiert. Ne? So, ich probier's mal. Hm.
1: Hopp, hopp, rein in den Kopf damit. Weiß da rein wie ein Mäuschen.
0: Die Dattel ist okay. Ist nicht so, dass ich Datteln nicht haben. Also,
1: du hast eben gesagt, du magst keine Datteln.
0: Ich mag keine Datteln, weil ich keine Trockenfrüchte mag. Das ist mein Problem. Ich finde Trockenfrüchte eklig. Getrocknete
1: also
0: Datteln sind
1: Memo obviously an mich. In zwei Wochen bringe ich Trockenfrüchte mit.
0: Schmeckt okay, aber diese Pistaziencreme ist ehrlich gesagt
1: nicht stark genug.
0: Und sie ist super trocken und bröselig.
1: Das ist natürlich fatal.
0: Aber das hilft natürlich der Dattel. Willst du auch mal?
1: Nein.
0: Ja, es ist schon nicht unlecker.
1: Ja, was ist denn nicht unlecker?
0: Naja,
1: es schmeckt besser, als du dachtest.
0: Ja. Mhm. Aus Prinzip würde ich jetzt sagen, ist eine 7 von 10, weil ich Dattel nicht mag. Ja?
1: Ist aber ein relativ gesunder Snack, oder?
0: Gucken wir auf die Kalorien. Naja, 100 Gramm, 324 Kilokalorien. Ist weniger als Schokolade, ist weniger als Chips, ne? Schon okay. Ist lecker, es kriegt eine 8 von 10, weil ich es mag. Ja doch, ich mag's, ist okay. Ich darf halt nicht darüber nachdenken, dass es getrocknete Datteln sind. Das ist immer mein Problem. Nee, Rosinen... Für, also

0: sind. Und dann war für mich, ist ein absoluter No-Go. Ja,
1: wenn du es nicht gewusst hättest,
0: ja, hätte und gegessen.
1: Die sind püriert, dann hättest du es gegessen.
0: Ich weiß,
1: das ist alles nur Kopfsache. Du bist halt im Kopf ein bisschen
0: ja, aber das ist genauso wie...
1: blockiert.
0: Das ist bei dir ja genauso.
1: Bei was?
0: Ja, du zum Beispiel hast ein Problem, Dinge zu essen, bei denen das Mindesthaltbarkeitsdatum abgelaufen ist für ein, zwei, drei Tage.
1: Das ist das so?
0: Ja, das magst du nicht. Und in der Regel ist es so, dass die Sachen absolut noch genießbar sind.
1: Erinnere ich dich mal an heute Morgen,
0: wie, das entsetzt, war was anderes.
1: Wie entsetzt du mich angeguckt hast. Das ja, kannst Morgen, du hier auch ruhig mal erzählen. Ja,
0: da war die Marmelade verschimmelt.
1: Die Marmelade, die hatte ein bisschen Schimmel am Rand und im Deckel, weil ja, wir sehr selten Marmelade essen. Tatsächlich.
0: Ja, und weil es diese zuckerreduzierte Marmelade ist, die schimmelt schneller.
1: Ja, und da ich da nicht drauf geachtet habe, habe ich mir da munter mein Brötchen mitgeschmiert. Ja. Ich habe es mir aber aus der Mitte genommen, ja, weil sonst hätte ich es ja gesehen.
0: Ja.
1: Und was habe ich gemacht?
0: Nachdem du entdeckt hast, dass der Schimmel im Glas war, hast du das Brötchen dennoch aufgegessen.
1: Ja, weil und das Brötchen einfach so gut gemacht. Ist. Das sind die guten Holzofenbrötchen, die du extra so heute Morgen kaufen warst. Ja. Und deswegen habe ich es auch aufgegessen. Aber wie du geguckt hast.
0: True.
1: Ja,
0: ja, das stimmt. Da war ich so ein bisschen...
1: Ich lebe ja noch.
0: Aber ja, weil ich mal gehört habe, dass Schimmel... Also beziehungsweise, es ist, also, wenn ein Produkt schimmelt, ein Lebensmittel schimmelt, was ist Schimmel, Mitch? Was ist Schimmel?
1: Ein Pilz.
0: Genau. Wie verteilt sich Pilz? Wie vermehrt er sich, beziehungsweise wie?
1: Über Hyphen.
0: Über was?
1: Das sind die Wurzeln.
0: Ja, da gibt unterschiedliche Art von Pilz. Über Sporen.
1: Ja, okay. Ja, auch das.
0: Hyphen sind die Wurzeln, Sporen ist das, was in die Luft gepustet wird.
1: Aber ich weiß ja nicht, was du vorhast jetzt. Wo wird's
0: sobald, wenn ein Pilz sich entwickelt hat und mehrfach in einem Glas ist, und das war er ja, weil er war ja nicht nur an einer Stelle, sondern an mehreren Stellen.
1: Also erst wenn er mehrfach ist.
0: Ja, dann ist es zumindest ein Beleg dafür, dass er sich innerhalb des Glases fortgepflanzt bzw. vermehrt hat, beziehungsweise sich einfach ausgebreitet hat, hat er das in der Regel über Sporen gemacht in der Luft. Das heißt, in diesem Glas sind überall Pilzsporen.
1: Ach, das ist doch großer Quatsch.
0: Und dann sind diese Pilzsporen, falls es jemand anders weiß, kann er uns jetzt gerne verbessern.
1: Das ist doch großer Quatsch.
0: Falls es
1: wir haben früher schon immer einfach das Schimmelige an der Marmelade oben rüber ein bisschen abgekratzt und den Rest trotzdem gegessen, ist doch gar kein Problem. Und ich lebe immer noch. Ich bin fast 42 Jahre geworden.
0: Ja,
1: trotzdem.
0: Und ich meine, so eine Pilzvergiftung hat durchaus auch was Positives. Man nimmt ab, wenn man das möchte.
1: Auch mal einen Tag frei, wenn man möchte.
0: Ja, der Darm wird gereinigt. Das ist ja alles gut.
1: Ein kleiner Kurzurlaub.
0: Exakt. So ein bisschen Magen-Darm hat immer einen positiven Nebeneffekt. Ja. Aber... ja, also ich will nur sagen, dass wenn es halt im Glas ist, es ist dann halt auch überall da, ne?
1: Ja, aber sei mal so viel. Es war jetzt, das hört sich jetzt an, als wäre ich das ekligste, was hier rumsitzt.
0: Nein, du hast jetzt nicht durch eine geschlossene Schimmeldecke dir die Marmelade rausgeschnitten.
1: Nein, eben nicht. Und ich habe auch nicht den Schimmel mir aufs Brot geschmiert. Also jetzt.
0: Es gibt ja auch Produkte, die mit Schimmel durchaus attraktiv werden, wie zum Beispiel Blauschimmelkäse.
1: Wie kommen wir da eigentlich auf
0: Gorgonzola.
1: Dieses Thema?
0: Das ist alles
1: eklig.
0: Schimmel.
1: Das mag ich auch nicht vom Geschmack her. Gorgonzola war
0: vor allem, wenn der dann so zerläuft. Also,
1: nee, das war tatsächlich, also ich bin ja ein Käse-Fan, also ich esse gerne Käse, aber nicht jeden Käse. Und Gorgonzola, egal ob der in der Soße ist oder ob man ihn so isst, in allen Formen, ich mag ihn gar nicht.
0: Ich frage mich ja immer, wie das so war, als man das entdeckt hat. Man muss ja immer erst, also heutzutage, wir essen ja ganz viele Dinge, die mussten erstmal entdeckt werden, dass man sie essen kann.
1: Ja, weil eigentlich evolutionär gesehen, das wissen wir auch, glaube ich, alle, dass Sachen, die bitter schmecken, oft giftig gehalten wurden früher und dass der Körper darauf oder der Mensch, der Ursprungsmensch darauf angelegt war, deswegen nur Sachen zu essen, die süß und lecker sind und dass alles, was sauer ist und bitter ist, auch ein bisschen giftig sein kann.
0: Mhm. Der Ursprungsmensch.
1: Der ursprüngliche Mensch. Ja, wer denn sonst?
0: Ja, aber es muss ja bei diesen ursprünglichen Menschen irgendwann einen mutigen Mensch gegeben haben,
1: ja,
0: der gesagt hat, jetzt beiß ich mal in diesen verschimmelten Käse.
1: Ich glaube eher, dass das dann eher so eine Zufallsentdeckung war, oder?
0: Das ist ja genauso, wie man ja irgendwann entdeckt haben muss, wenn man jetzt zum Beispiel Sachen salzig einlegt, halten sie länger.
1: Mhm.
0: Zum Beispiel.
1: Mhm. Mhm. Ja. Weißt du, wo ich das gelernt habe?
0: Mhm.
1: Bei Texas Chainsaw, Texas Ketten Massaker oder wie das heißt.
0: Texas Chainsaw Massaker.
1: Ja. Dieses Captain
0: Sägen geguckt.
1: Massaker. Ganz schrecklicher Film. Ich habe da mal eine Neuauflage von geguckt. Vor zig Jahren war die mal neu. Und da hat jemand einem ein kurze Triggerwarnung. Wenn ihr das nicht vertragen könnt, bitte skippt mal so 30 Sekunden weiter. Aber da hat jemand einem ein Bein abgeschnitten und den Stumpf so in Salz, damit es sich hält. Und
0: bah, ist das ekelhaft.
1: Ja.
0: So, apropos evolutionäre Rückschritte, das ist der perfekte Stichpunkt, beziehungsweise der perfekte Anlass, unseren Boomer-Kalender rauszuholen.
1: Ah ja, die Rückschritte, stimmt. Das macht Sinn, ja.
0: So.
1: Was war letzte
0: Muss
1: Woche?
0: Muss ich das noch erklären?
1: Ja, letzte Woche. Nee, wir haben es ja jetzt eine Woche Zeit gehabt, uns das zu überlegen, was das für einen Hintergrund haben könnte.
0: Ach so,
1: was
0: das,
1: wir letzte
0: ja,
1: Woche
0: hab ich
1: da
0: nicht
1: gelesen
0: verstanden.
1: Haben. Aber das haben wir bis heute nicht verstanden.
0: Nee.
1: Gefühlt zwei verschiedene Sprüche auf einem Blatt. Ja. Und wer es erst nochmal hören will, hört sich letzte Woche nochmal an.
0: Da fehlen
1: noch 20 Plays.
0: Wir haben einen Kalender geschenkt bekommen, schon zu Weihnachten letzten Jahres, den wir uns nicht aufgehängt haben, weil er es nicht wert ist, aufgehängt zu werden. Aber teilweise ist er
1: aber
0: so absurd.
1: Aber es ist wert, hier in diesem Podcast erwähnt zu
0: weil
1: werden.
0: Weil er so absurd ist. So.
1: Es ist nicht wert, aufgehängt zu werden. Hört sich aber auch sehr böse an. Jetzt hast du schon gespickt.
0: Jetzt wird's richtig schlimm.
1: Ja, dann hau raus.
0: Jetzt wird's
1: Wir können es kaum erwarten.
0: Okay.
1: Das sieht auch schon wieder richtig schön aus. So
0: wobei das zum ersten Mal etwas ist, wo ich sagen muss, stimmt.
1: Optisch wollte ich es mir schon mal so nicht mehr an die Wand hängen.
0: Nee, es ist einfach ein.
1: Dann zeig's doch mal.
0: Ein Auberginen-Emoji in Schwarz-Weiß. Also, Englisch, Doppelpunkt, fantastic. Italienisch, Doppelpunkt, fantastico. Französisch, Doppelpunkt, fantastique. Deutsch, da kannst du nicht meckern.
1: Gefährlich. Ich muss jetzt aufpassen, was ich sage.
0: Ich auch. Es gibt jemanden im erweiterten Familienkreis.
1: Ist es so erweitert?
0: So erweitert ist es nicht. Bei mir ist es nicht erweitert, bei dir ist es erweitert. Im erweiterten Kreis, diese Person, die wir nicht namentlich benennen, nutzt diesen Ausspruch als maximales Kompliment. Da kannst du nicht meckern. Und das ist wirklich wahr.
1: Oh, jetzt musst du aufpassen. Du musst so aufpassen, was du jetzt sagst.
0: Das ist wirklich wahr.
1: Ja.
0: Also ich weiß nicht. Ich finde das, also jetzt mal unabhängig davon, dass ich Menschen kenne, die das wirklich sagen, ist es tatsächlich.
1: Ich kenne auch Menschen, die das wirklich sagen. Ja. Ich sag's sogar auch, aber ich sag's eher aus Spaß. Ja. Ich sag's tatsächlich, um's
0: Hops zu nehmen,
1: ja.
0: Es ist tatsächlich, also ich muss erstmals diesem Kalender recht geben. Das passiert
1: ja,
0: jetzt
1: das stimmt.
0: Nach.
1: Das ist wirklich der wahrste Kalender, das wahrste Kalenderblatt, was wir
0: bisher
1: je hatten hier.
0: Das passiert jetzt nach 33 Wochen.
1: Seit der ersten Januarwoche, ja.
0: Seit 33 Wochen gebe ich zum allerersten Mal diesem Kalender recht. Und das ist wirklich sehr beschreibend für die Deutschen. Da habe ich eine schöne Geschichte aus dieser Woche übrigens. Mhm. Ich war in dieser Woche Pfand wegbringen, in einem großen Einkaufsmarkt, einen Gemischtwaren, das war ein schönes deutsches Wort, ein Gemischtwarenladen, ein großer Gemischtwarenladen, der mal mit einer Werbung mit Michael Wendler negativ auffiel. Vielleicht wisst ihr, von welchem ich rede. Mhm. Ich finde ja, dass dieser Laden immer so ein bisschen schmuddelig ist.
1: Hast du hier tatsächlich auch schon öfter erwähnt.
0: Ja?
1: Ich glaube, du hast hier aber auch schon den Laden selbst genannt.
0: Okay, ich finde, Kaufland ist immer ein bisschen assi. Sowohl die Läden wie auch die Menschen. Muss man jetzt mal so sagen. Sorry, es ist einfach so. Die Kundschaft. Die Mitarbeitenden, die Kundschaft.
1: Ich wollte gerade sagen, da machen wir jetzt ein Reel draus und verlinken Kaufland.
0: Ja, die Kundschaft, nicht die Menschen, die dort arbeiten. Wobei, der Kaufland bei uns, ist ja auch krass, du gehst da ja nie hin. Ich gehe da immer nur hin, um Pfand wegzubringen.
1: Doch, ich gehe da auch hin. Weißt du, wann ich das letzte Mal da war?
0: Als ich nicht hier war.
1: Doch, ich war das letzte Mal da, als ich dir das Mystery-Paket kaufen wollte, am Automat ziehen wollte, weil die hatten
0: auch in
1: da,
0: dem Kaufland?
1: Die hatten da immer einen stehen und ich bin so oft da vorbeigelaufen.
0: Stimmt.
1: Und dachte, sollst du mal.
0: Der ist weg.
1: Und dann bin ich extra deswegen hin und dann war der weg. Und weißt du eigentlich, bis wohin ich gefahren bin für dein Mystery-Paket, was wir vor zwei Folgen, ne, oder drei Folgen hatten?
0: Vor zwei Folgen.
1: Mhm. Auf die Folter spannen oder sowas hieß die Folge, ja.
0: Auf die lange Folter
1: spannen. Auf die lange Folter.
0: Ja.
1: Mülheim. Ja. An der Ruhr.
0: An der Ruhr?
1: Nein, in Mülheim, Köln-Mülheim. Ich wollte dich nur deine Reaktion war gut. Ich wollte dich nur hops nehmen. Nein, Köln-Mülheim.
0: Ja.
1: Trotzdem weit dafür. Also,
0: aber da ist ja auch unser lokaler Burger King. Also so ist das ja, so weit ist
1: Nein,
0: das jetzt.
1: Nein, wir haben keinen lokalen Burger King. Wir haben seit bestimmt einem halben Jahr nicht
0: Stimmt,
1: mehr
0: bin
1: nicht
0: sehr
1: mehr
0: stolz
1: mehr
0: auf
1: Burger
0: uns.
1: King
0: so, jetzt zurück zum asozialen Kaufland.
1: Das asoziale Kaufland ohne Mystery-Box-Automat.
0: So, und dieses Chaos, ich weiß auch nicht warum, und es ist so gemein, dass ich damit so Klischees um mich schlage, aber das sind irgendwie immer Leute, die, mit denen ich irgendwie in meinem Leben nicht so viel Anschlusspunkte
1: es
0: habe.
1: Es ist tatsächlich leider so, weil ich war auch schon mal da abends, spätabends, weil die haben bis 21 oder 22 Uhr haben die offen, was ich ja ganz gut finde. Für die, die lange arbeiten, die dürfen dann auch mal später noch einkaufen gehen. Und in der Hoffnung, dass da weniger los ist, bin ich dann auch
0: etwas weniger
1: später
0: los.
1: Hin.
0: Ist halt nur noch asozialer.
1: Und da stand jemand mit einer einzelnen Wassermelone hinter mir an der Kasse. Hm. Der war so ungeduldig und unhöflich und unruhig, weil er unbedingt mit dieser einen Wassermelone, er hatte gar keine Zeit.
0: Naja, der musste die halt noch
1: aufschneiden.
0: Was aber übrigens in diesem Kaufland bei uns um die Ecke, da arbeitet eine Dame, die
1: wahrscheinlich auch mehr Damen.
0: Ja, aber da arbeitet eine Frau, die sieht zum Verwechseln ähnlich. Wie heißt sie? Diesem blonden Busenwunder, schönes Wort aus den 80ern.
1: Dolly Buster.
0: Nein, das andere Busenwunder, das sehr viel raucht.
1: Michaela Schäfer.
0: Nein.
1: Wollte ich sagen, nein. Michaela Schaffer.
0: Nein.
1: Nein, ich weiß, wen du meinst. Kommst du nicht auf den Namen?
0: Nein.
1: Hilf mir.
0: Bea Fiedler. Ja, genau. Und da arbeitet eine Frau, die sieht 1:1 aus wie Bea Fiedler.
1: Vielleicht
0: ist sie es auch. Ist auf jeden Fall wild. Und sie redet auch so. Es ist krass. Egal. Das sagt viel über dieses Kaufland auch aus. So, auf jeden Fall, ich stand an diesem Pfandautomaten und dieser Kauflandladen wird seit ein paar Wochen scheinbar umgebaut und es war von 4 Pfandautomaten, weshalb ich da nämlich hingehe, weil ich finde diese Schlangen an diesem Pfandautomaten immer nervig und die haben 4 dieser Pfandautomaten und deshalb...
1: Also eigentlich geht's relativ schnell.
0: Genau, eigentlich geht's schnell, aber es waren 3 defekt, beziehungsweise voll, was auch immer, defekt, voll, nicht funktionsfähig, I don't know. Ja. Und dann hatte ich aber das Glück, dass ich relativ schnell dran kam und dann hinter mir kam so ein Mann rein und der sagte
1: was denn
0: dann...
1: Was jetzt?
0: Ein Mann.
1: Okay.
0: Hinter ihm eine Frau. Es kam auf jeden Fall ein Mann rein und dann sagte der so, Mann, wir Kunden sollen immer alles bezahlen und seit 5 Wochen kriegen die hier nichts geschissen und jetzt auch noch die Pfandautomaten alle kaputt. Und jetzt kommt der wichtige Satz. Was ist nur aus diesem Land geworden? Und dann sagte die Frau hinter ihm, da sagen sie was. Mhm. Und in dem Moment, das machte die Situation noch absurder, war... Der Pfandautomat, der noch ging, stand vor mir ein Mann, der dort versuchte, einen Kasten Bier hineinzustellen. Mhm. Warum auch immer, das Laufband, das den Kasten Bier eigentlich nach innen ziehen sollte, fuhr ihn wieder raus. Der Mann hat sich mitbekommen und alle Flaschen wurden schlagartig auf den gesamten Boden gescheppert.
1: Was hast du denn da für
0: zersplittert. Das war super laut.
1: Da können meine eigenen Podcast draus machen.
0: Ja, und alle waren voll erschrocken und damit war dann auch dieses Gespräch zwischen diesen 2 Personen beendet. Mhm. Aber ich dachte mir so, ja, was zur Hölle hat der Zustand des Landes, wie auch immer, mit dem Kaufland in Köln-Nippes zu tun?
1: Na, das ist ein, wie sagt man denn jetzt? Jetzt komme ich nicht drauf.
0: Ist ein Scheiß.
1: Nein.
0: Ist einfach Quatsch. Ist Quatsch.
1: Nein, das ist ein. Oh Gott, meine Güte, was ist denn los, wenn man so Wortfindungsstörungen hat und einen Podcast machen muss?
0: Keine
1: Ahnung. Ist das nicht furchtbar?
0: Vor allem, ich dachte mir so im Moment, genau, Friedrich Merz, reparier die Pfandautomaten. Das dachte ich mir, was ist das für ein Unsinn?
1: Ich komme nicht drauf, was ich sagen wollte, aber es ist auf jeden Fall eine bildliche Darstellung Deutschlands, dieser Pfandautomat.
0: Nein, es ist nicht.
1: Doch, es funktioniert einfach nichts mehr in diesem Land.
0: Das ist totaler Quatsch, es ist einfach wirklich totaler Quatsch.
1: Nein, natürlich kann man einen Pfandautomat doch nicht auf der... Also das liegt vielleicht
0: tatsächlich... Aber das ist das Bild, was diese Personen hatten, ne?
1: Ja, natürlich, die sind auch fest davon überzeugt, deswegen wählen die auch falsche Parteien, weil sie denken, dann funktionieren die Pfandautomaten
0: exakt,
1: bestimmt
0: Alice
1: wieder.
0: Alice Weidel kommt in ihrem wunderschönen, in Anführungsstrichen, Kostümchen daher und wird sich da niederknien und wird den Pfandautomaten
1: die
0: in Köln und Nippes reparieren.
1: Bestimmt den Pfandautomaten Stornoschlüssel.
0: Exakt.
1: Und resettet das ganze Ding und dann funktioniert das.
0: Und dann steht auch wieder eine Mystery Box dort.
1: Ja. Wahrscheinlich.
0: Naja, also so viel zum Thema.
1: Bestimmt mit ganz vielen Sachen aus China.
0: Ja, auf jeden Fall so viel dazu, zu meiner Erfahrung am Pfandautomaten.
1: Naja, also lass uns jetzt mal kurz nochmal, also es ging jetzt darum, dass die Leute diesen Pfandautomaten quasi mit der Situation, die wir gerade in Deutschland haben.
0: Der vermeintlichen, also das würde ich nicht mal
1: sagen,
0: bestätigen.
1: Ich habe gestern im Radio gehört, der Wirtschaft geht's auch langsam besser.
0: Im letzten Quartal hat die deutsche Wirtschaft so viel exportiert wie noch nie.
1: Ja, und naja gut, Ich weiß ja nicht, was die in ihrem Leben sonst so sehen, außer diesen Pfandautomaten, aber viel Bier stand in deren

0: sehr viel Bier wurde zurückgegeben.
1: Also ich kann sagen, wir haben schon Länder bereist, wo man so dachte, boah, geht's uns in Deutschland doch viel zu gut noch, viel zu gut. Und das, ja, irgendwie sollte man sich da mal ein bisschen Gedanken machen, wie gut es uns eigentlich immer noch geht und das einmal 5 Minuten oder 10 Minuten länger an einem Pfandautomaten zu stehen und zu
0: immerhin
1: warten.
0: Immerhin haben wir Pfandautomaten.
1: Immer noch nicht dramatisch schlimm ist.
0: In anderen Ländern gibt es nicht mal Pfand. Jetzt kann man sich natürlich auch,
1: ja, okay.
0: Jetzt kann man sich über den, also ich persönlich bin großer Fan von Pfand. Ich finde das gut, weil wer schon mal in Ländern war, also auch in Europa, nicht weit weg, in denen es kein Pfand gibt, der hat extrem überfüllte Mülleimer mit Aluminiumdosen an Stränden gesehen.
1: Ja, aber es ist halt, es ist also genau dieses Nicht-Pfand-System.
0: Es ist kein System.
1: Dieses Nicht-Pfand-System ist halt was für faule Menschen.
0: Du es hast mal gesagt, ach schön, hier gibt's keinen Pfand.
1: Ja, wenn man das aus Deutschland so kennt, es ist, machen wir uns doch nichts vor. Wie nervig ist es, Pfand wegzubringen? Auch wenn das natürlich ein gutes System ist.
0: Wer bringt den übrigens in diesem Haushalt immer weg?
1: Ja, du auch, ich aber auch.
0: Come on, ich bring den mostly weg.
1: Jetzt hör auf, hier brauchst mir gar nicht das Bein streicheln, das macht's jetzt nicht besser. Ich bring auch schon mal Pfand weg. Mach nicht immer mich hier so schlecht hier, so faul. Auf jeden Fall ist es schon ganz angenehm gewesen, mal so in einem kurzen Wochenendurlaub mal so 2-3 Tage nicht darauf achten zu müssen, ob was recycelt werden muss oder nicht.
0: Wobei in Österreich gibt es jetzt auch Pfand.
1: Ja, das weiß ich. Aber das, ja.
0: Ich glaube, es war in Österreich, war damals, wo du das damals gesagt hast.
1: Ja, ich habe es auch schon in Amerika, habe ich es auch schon gesagt.
0: Ja, stimmt.
1: Ja, aber worauf wollte ich jetzt hinaus? Aber es ist schon natürlich besser, wenn man es recycelt. Das wissen wir ja natürlich alle. Aber es ist schon für die Faulheit ist schon so ein kein Pfandsystem, sondern wir schmeißen alles in eine Tonne. Natürlich viel einfacher und angenehmer. Aber nein, wir wissen ja alle, wofür wir es tun. Und das ist natürlich auch wichtig.
0: Ist richtig. Ja. Dementsprechend sammelt euren Pfand. Ich kann mich übrigens noch an Zeiten erinnern, wo, und das tat mir wirklich immer leid, also es gibt ja inzwischen nur noch Pfandautomaten, aber früher haben ja Menschen den Pfand entgegengenommen und man muss ja, ich versuche ja immer Dosen und so auszuwaschen, auszuspülen, damit es nicht so eklig ist, ja?
1: Ja, zumindest richtig leer machen.
0: Ja, weil irgendwo tropft es immer. Ich habe ja auch immer ein Papiertaschentuch dabei, um die Tüten, mit denen ich den Pfand transportiert habe, aus und so weiter. Und da haben halt Menschen diese siffigen, ekligen Flaschen und das fand ich immer echt einen ekligen Job. Also kann man froh sein, dass die technische Innovation, was denn?
1: Spannende Geschichte. Boah. Ja, also technische Revolution, ein Pfandautomat. So wirklich. Nein, aber mir kommt gerade der Gedanke, kannst du dich noch an die Zeit erinnern, wo wir die Dosen, da gab es noch kein Pfand in Deutschland,
0: gesammelt
1: gar nicht weggeworfen haben, sondern gesammelt
0: wegen
1: haben.
0: Der Bildchen.
1: Da habe ich nämlich das letzte Mal, weil eine bekannte Cola-Marke hat nämlich momentan so Retro-Dosen im Umlauf. Die sehen aus wie in den 2000ern. Und
0: sehen aus wie ein Backstreet Boys Plakat.
1: Ja, und da kam mir der Gedanke, dass wir ja früher Dosen gesammelt haben und die zu Hause aufgestellt haben. Leere Cola-Dosen. Kannst du heute keine mehr zählen. Glaubt einem noch keiner.
0: Ja, und das waren so Fußballdosen.
1: Und da gab es dann so entweder Fußballspieler, Sänger, gab's auch.
0: Serien.
1: Von Serien, genau, so Sammeldosen.
0: Aber warum hat man das gemacht?
1: So 1 bis 10 oder bei einer Fußballmannschaft natürlich viel mehr Sammeldosen oder bei WM oder EM auch von verschiedenen Ländern. Fußballvereine, ich kann mich noch an Dosen erinnern, da waren die Wappen der Fußballvereine drauf.
0: Ja.
1: Und dann konnte man sich die auch, da hat man sich die zu Hause ins Regal gestellt. Wir kommen Wir kommen aus einer Zeit, wo man sich Müll ins Regal gestellt hat.
0: Ja.
1: Macht ihr das mal klar? Das ist wirklich absurd gewesen.
0: Das stimmt. Hast du es dann wenigstens vorher ausgewaschen?
1: Ja, doch, die hat man ausgespült. Ja, doch. Aber, deswegen versetzen mich diese Retro-Dosen dieser Cola-Marke, die es momentan gibt, nämlich so ein bisschen in diesen nostalgischen. Ich habe die das letzte Mal gekauft, deswegen, weil ich die einfach cool fand, wie die aussieht.
0: Die sieht cool aus, aber...
1: Also ich bin so ein Opfer. Das funktioniert bei mir einfach.
0: Ja, so, jetzt haben wir uns da völlig verquasselt beim Thema Pfand und...
1: ich weiß ja nicht, schlimm.
0: Übrigens, rechne ganz kurz noch letzte Frage, schätze, was war der Pfandumsatz, den ich abgegeben habe im Kaufland?
1: 13 Euro.
0: Nee, das waren 8,40 Euro.
1: Oh, jo, gut, aber so weit war ich jetzt nicht weg.
0: Genau. Da habe ich mich sehr reich gefühlt. Mhm. Okay, ich würde vorschlagen, wir gehen mal in die Themen rein, oder?
1: In die Themen, die du nicht ausgesucht hast.
0: Mit dem Fauxpas der Woche.
1: Es gibt kein Fauxpas der Woche.

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1: 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Wer tanzt denn da aus der Reihe?
2: Woher kommen die Elevator Boys?
0: Aus der...
2: Sag jetzt nicht aus
0: den... Aus der Lobby mit dem Fahrstuhl.
2: Sag jetzt nicht aus den USA. Nee. Stimmt nämlich nicht.
0: Das weiß ich doch.
2: Sind ja Deutsche. Nee, aber es gibt ja Menschen, die wissen das nicht. Ich weiß auch nicht. Wo kommen die her? Die haben einfach irgendwann mal auf TikTok oder Instagram, ja, TikTok, irgendwo online, haben die angefangen, sich in Aufzüge zu stellen und Quatsch zu machen, ne? Ja. Oder irgendwie cool oder sexy dazustehen.
0: Ja, so. Letzteres.
2: Sexy dazu
0: so richtig
2: stehen.
0: Ja, so richtig cool. Also Quatsch machen, nee. Die standen halt immer da und dann ging die Tür auf und sahen sie gut aus.
2: Was ist das für eine Faszination? Früher waren es die Boybands und heute sind es die Elevator Boys.
0: Das heißt, die müssten nicht mehr was singen. Aber haben nicht die Elevator Boys versucht
2: die
0: zu singen?
2: Die singen auch, ja. Die haben auch eine Single oder zwei oder drei
0: ist
2: aufgenommen.
0: Ist das gut?
2: Weiß ich nicht. Nee, ich sehe immer mal Ausschnitte auf Social Media von irgendwelchen Konzerten, aber ich kann nicht eruieren in dem Moment, ob das gut oder schlecht ist. Mhm. Ich glaube eher nicht. Das ist ungefähr so, wie die Big Brother-Bewohner früher in den 2000 dann angefangen haben und alle, die rausgeflogen sind, haben eine Single aufgenommen.
0: Naja, heutzutage ist es so, dass du...
2: ist keine Wimper.
0: Danke. Heutzutage ist es so, dass du halt eine Pizza rausbringst als Influencer.
2: Ah, okay.
0: Oder ein Eistee.
2: Ah, okay.
0: Hat ja jeder dritte Influencer hat ja einen Eistee.
2: Haben die Elevator. Die Elevator Boys.
0: Nee, aber ich glaube, die waren mal auf einer Fanta-Dose zum Sammeln.
2: Die Aufzugjungs haben die, was, eine Fanta-Dose?
0: Ich glaube, die waren mal auf einer Fanta-Sammeln.
2: Waren die auch schon mal auf Dosen zum Sammeln? Aber da gab es ja schon Pfand.
0: Aber da gab es ja nur fünf. Weißt du, da kannst du nicht so viel sammeln.
2: Die hat ja keiner aufgehoben, oder?
0: Weiß ich nicht.
2: Ich fürchte doch.
0: Weißt du, das ist richtige Fanliebe, wenn du die Dose trotz Pfand aufhebst.
2: Ah.
0: Weil so eine Dose ist ja viel wert mit 25 Cent.
2: Ja, ja, gut, für die einen ist es viel, für die anderen nicht.
0: 4 Dosen Euro. Also ich finde, das ist schon
2: krass, ja.
0: Ja, wollte ich gerade sagen, was ist denn mit dir los? Jetzt lädt locker.
2: Also, warum erzähle ich dir das?
0: Weiß ich nicht.
2: Das ist mir klar. Also deswegen, weil du ja online nie was mitbekommst. Die Elevator Boys, finden wir die gut oder schlecht? Also ich habe da
0: total
2: gar keinen Bezug zu.
0: Die Elevator Boys sind mir total egal.
2: Ich weiß nur, dass die immer überall plötzlich auftauchen.
0: Mit Heidi Klum.
2: Ja, und plötzlich auch bei Heidi Klum oder irgendwelchen großen Events in Amerika auch. Also die sind halt auch international schon doch sehr bekannt. Ja, ich meine, ich gönne denen das. Sind ja auch keine hässlichen Jungs und können sie machen.
0: Was ist jetzt passiert?
2: Was ich jetzt spontan heute erst gesehen habe, sie haben ihren eigenen Film.
0: Das ist bestimmt toll. Bestimmt richtig spannend.
2: Sie haben ihren eigenen Film.
0: Lass mich raten, also jetzt kommt natürlich eine Gag-Nummer, ne? Aber sie bleiben im Fahrstuhl stecken. Entschuldigung,
2: ist nee, so schlecht. Aber, also nein, aber es hat tatsächlich
0: so ein
2: was mit einem
0: Thriller.
2: Es hat mit einem Fahrstuhl zu tun.
0: Gab es nicht mal so einen Action-Thriller, wo Leute im Fahrstuhl stecken geblieben sind und dann irgendwie.
2: Ja, den gibt es öfter. Auch bei Resident Evil war eine Fahrstuhlnummer, erster Teil dabei. Also Fahrstuhlnummern, das ist. Wir hatten ja auch schon mal das Thema.
0: Bei Speed gab es eine Fahrstuhlnummer.
2: Bei Speed? Speed war das mit dem Bus.
0: Ja, aber irgendwer steckt in einem Fahrstuhl bei Speed. Jemand, der
2: aber nicht im Speed 1.
0: Jemand, der den Bus aufhalten musste.
2: Der steckte im Fahrstuhl fest. Und deswegen fuhr der Bus einfach weiter. Ja, wahrscheinlich. Ist eine schöne Idee. Kannst ja mal pitchen irgendwo. Vielleicht wird da
0: mein
2: auch noch
0: Problem
2: ein Film
0: ist halt
2: rausgemacht.
0: Einfach mein löchriges Gedächtnis
2: ja,
0: in meiner Welt.
2: Du vermischst jetzt wahrscheinlich irgendwelche Filme. Aber was ich sagen wollte.
0: Ja, bin gespannt. Sag's ja nicht, dann mach's
2: doch. Der Film heißt Back to the 90s.
0: Ach Gott, als ob die da schon gelebt haben. In den 90ern, da waren
2: das
0: doch Baby Boys.
2: Die Nummer soll so aussehen, dass sie quasi in einem kaputten Aufzug plötzlich in den 90ern landen.
0: Ach nein.
2: 1995.
0: Also der Aufzug ist eine Zeitmaschine.
2: Ja, weiß ich nicht. Also ich habe den Film ja nicht gesehen.
0: Also sie gehen oben rein im Jahr 2026 und kommen unten raus und
2: das
0: ist 1990.
2: Nein, vielleicht stürzt er ab und sie kommen in 95 raus.
0: 95.
2: Keine Ahnung. Also ich habe, wie gesagt, den gibt es auch noch nicht zu sehen, aber der wird...
0: Ein Trailer?
2: Es gibt auch schon einen Trailer. Mhm. Der wird kommen und ich frage mich, ist das ein Ding? Wird der geguckt? Also im Kino läuft er nicht, das kann ich dir schon mal sagen. Also es ist kein Kinofilm.
0: Wo läuft er denn dann?
2: Der wird exklusiv, ist ein Amazon-Film.
0: Ein Amazon-Film, okay. Mhm. Kann man ja sagen.
2: Kann man das sagen?
0: Mhm.
2: Ich will jetzt gar keine Werbung für den Film machen, was wir jetzt automatisch allerdings machen. Aber
0: toll, und wir kriegen keinen Cent von Amazon dafür.
2: Nee, kriegen wir nicht.
0: Scheiß.
2: Aber ich dachte, es ist schon ein Ding, wo wir drüber reden können, weil irgendwie kann mittlerweile jeder einen Film haben.
0: Ich überlege gerade, wann war denn das letzte Mal, dass jemand einen Film gemacht hat, wo man gedacht, das ist jetzt aber auch schon echt eine Weile her. Das war Kartoffelsalat, der Film, wo Fresh Torge wirklich alle damals großen Influencer und YouTuber zusammengeholt hat. Das war einfach wirklich.
2: Das habe ich nie gesehen.
0: Ja, das war wirklich grottoid.
2: Eigentlich finde ich Fresh Torge ganz gut.
0: Ja, Fresh Torge ist auch gut. Aha. Aber das war wirklich grottoid. Da war sogar Otto Waalkes. Und Otto Waalkes ist dir mal aufgefallen, dass Otto Waalkes ja auch immer so als Ikone, ich finde ihn einfach wirklich nicht lustig.
2: Nee, der hatte eine gute Zeit, aber heutzutage geht das nicht mehr. Heute ist es nur noch Ikone. Ist aber nicht mehr lustig. Der war ja auch bei LOL der letzten Staffel.
0: Das war wirklich
2: der Tiefpunkt. Es war leider nicht witzig. Alle haben so getan, als wäre es witzig, habe ich das Gefühl gehabt. Naja, ich wollte aber noch sagen, also den letzten Creator-Influencer, den ich noch auf dem Schirm habe, der in Filmen mitspielt, ist halt Nico Stank.
0: Ja.
2: Der hat ja jetzt schon in einigen Filmen mitgespielt. Der ist aber auch ausgebildeter Musical-Darsteller.
0: Ja, Nico Stank, das ist genauso wie Alina Bock. Das sind beides ausgebildete SchauspielerInnen und DarstellerInnen oder Musiker, die, so blöd das jetzt klingt, das meine ich auch nicht despektierlich, erstmal keine Jobs bekommen haben und sich dann irgendwann entschieden haben, ich mache gute Online-Videos, ich zeige mich da und darüber dann wiederum entdeckt worden sind. Und weil auch Alina Bock ist ja eine Schauspielerin.
2: Am Ende machen die Elevator Boys ja nur Quatsch im Internet.
0: Genau.
2: Also so wie ich auch.
0: Ja. Du bist auch so ein Elevator Boy.
2: Nee, ich fahre selten Aufzug.
0: Was ist das für eine Aussage?
2: Ich bin ein LKW Boy, weil ich sehr oft LKW fahre.
0: Trucker Boy.
2: Trucker Boy. Willst du den Trailer sehen? Nö, ne?
0: Nee.
2: Interessiert dich auch nicht so.
0: Naja, was muss ich mir den jetzt sehen? Weil wenn ich ihn mir jetzt angucke, dann müssen wir ihn auch allen Leuten hier vorspielen.
2: Eben, dann machen wir auch richtig Werbung.
0: Das wollen wir eigentlich nicht.
2: So googelt jeder selbst.
0: Ist das denn gut oder ist das denn schlecht?
2: Weiß ich nicht. Der Trailer, der sagt relativ wenig aus. Ich glaube, dass die schauspielerische Leistung jetzt nicht so der Hammer ist. Mhm. So was ich da jetzt gesehen habe, war es so, es hat alles so ein... Also wenn sie dann in diese Vergangenheit durch einen Aufzug reisen, das ist so absurd ein bisschen, hat das alles so einen Filter, so einen leicht verschwommenen Filter. Das soll dann so aussehen wie 90er-Filme.
0: Weil die 90er ja alle so verschwommen waren.
2: Die waren alle verschwommen. Ja, also in dem Trailer sieht es jedenfalls so aus. Und alle haben Frisuren, die ich jetzt in den 90ern, die hätte ich jetzt eher auf 80er geschätzt, die ich in den 90ern jetzt nicht so auf dem Schirm hatte. Ich weiß nicht, ob sie die 90er gut darstellen. Also man sieht jetzt in diesem Trailer auch noch nicht so viel. Ich kann sagen, wann der Film kommt, am 21. August. Ich gucke nochmal nach, dass ich keinen Quatsch erzähle.
0: Das ist ja eher, als ich jetzt gedacht hätte, ehrlich gesagt.
2: Ja, es ist ja auch vollkommen an mir vorbeigegangen. Ich habe das überhaupt nicht
0: mitbekommen. Ja gut, mitbekommen. Dass die Elevator Boys jetzt nicht bei dir anrufen und vorher Bescheid geben mit.
2: Ja, warum eigentlich nicht? Das ist eine Frechheit. Ja. Nee, ist 21. August.
0: Okay.
2: 21. August schon zu sehen.
0: Da kann man nicht meckern.
2: Ja, weißt du, hier so.
0: Na, jetzt zeig das mir doch.
2: Ja, aber du siehst so diesen Filter, den ich
0: meine. Ja, aber das ist vielleicht auch nur für den Trailer.
2: Ja, kann möglich sein, dass es nur für den Trailer ist. Man sieht da die ein oder anderen Boys auch schon mal oberkörperfrei.
0: Sieht man sonst auch bei den
2: War mir übrigens, Neues. Das war ja übrigens klar, weil viel mehr kann da auch nicht kommen, glaube ich.
0: Nee. Okay, gut.
2: Ja, fand ich witzig. Das ist so ein bisschen, finde ich, weiß ich nicht, was ich davon halten soll. Hm. Also es hat schon seinen Grund, warum das Ding nicht ins Kino kommt. Da brauchen wir nicht drüber reden.
0: Ja, wobei das ja heutzutage nicht mehr so
2: wichtig ist.
0: Na doch, Kino ist schon wichtig, aber man kalkuliert ja schon auch ein mit Filmen, die...
2: Wo es am besten läuft.
0: Ja, schnell in Streaming kommen und so. Mhm. Siehst du jetzt, du hast ja gestern ja auch Masters of the Universe gesehen. Mhm. Der ist ja auch erst vor ein paar Wochen im Kino gewesen. Mhm. Und ist auch ein Amazon-Film.
2: Gefühlt vor ein paar Wochen, also schon ein bisschen länger.
0: Echt?
2: Mhm, das sind bestimmt schon zwei, drei Monate.
0: Ja, früher.
2: Ja, klar, da hat es ein halbes Jahr gedauert, bis du mal irgendwo anders diesen Film gucken konntest.
0: Exakt.
2: In Zeiten, wo es noch gar kein Streaming gab, waren die ganzen Dinger ja erstmal in der Videothek.
0: Im Pay-TV zuerst, wenn man Pay-TV hatte.
2: Ja, vorher Videothek. Pay-TV gibt es ja auch noch nicht so lange.
0: Ja, aber doch früher so Premiere, als es noch so verkrisselt war.
2: Das hat doch kein Mensch gehabt.
0: Nö, hatte keiner, war viel zu teuer.
2: Deswegen, und heute ist ja so ein Film, je nachdem, wie der im Kino läuft. Je besser der läuft, umso später ist er dann irgendwo anders zu sehen. Oder halt gegen Leihgebühr oder kaufen.
0: Das ist toll, dass du uns das nochmal erklärst, wie das funktioniert.
2: Ich sag dir das so.
0: Danke.
2: Oder meiner Mutter, die auch zuhört. Vielleicht weiß sie das nicht.
0: Ist ja gut.
2: Kann man doch mal sagen. Mein Gott, ich kann doch den Mund halten hier noch 20
0: Nein,
2: Minuten.
0: Nur weil du vorhin, als ich eine Geschichte erzählt habe, so getan hast, als wäre die langweilig.
2: Tickt sie schon wieder rum hier, die Kleine. Hab ich dich schon wieder angeschubst mit irgendwas?
0: In dieser Woche hätte es beinahe wieder passieren können, dass wir beide evakuiert werden. Denn es gab schon wieder
2: einen
0: Bomben.
2: Hast du jetzt mein Thema hier abgewürgt?
0: Ja, ganz offiziell. Denn es gab schon wieder eine Bombenentschärfung in Köln.
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2: Da bin ich jetzt nicht so mit einverstanden eigentlich.
0: Wir haben jetzt die Elevator-Nummer.
2: Ich hatte doch keiner mehr über die geredet. Ich meine, wir waren noch erst bei He-Man.
0: Willst du doch noch?
2: Ich habe direkt Nachrichten bekommen, wie schlecht dieser Film ist. Und ich habe dann nur gesagt, dafür, dass es eine Comic-Verfilmung ist, das will ich jetzt sagen nochmal, dafür, dass es eine Comic-Verfilmung ist, finde ich sie eigentlich ganz gut, weil sie ist genau wie die Zeichentrickserie. Man darf es nur nicht so ernst nehmen. So, ja, was haben Sie gefunden? Also darum ging es mir eigentlich gar nicht um diese... Ich habe das ja aufgeschrieben.
0: Das ist eine moderative Überleitung.
2: Ach so, ich habe es ja hier aufgeschrieben, aber es ging mir jetzt nicht um irgendeine Bombe noch.
0: Nein, aber weil du ja darauf hinaus willst, dass sehr wenig Wasser in den Flüssen ist und Dinge gefunden werden.
2: Dinge gefunden
0: werden. Genau deshalb wurde in Köln in dieser Woche eine Bombe am Rheinufer entdeckt, die tatsächlich freigelegt worden ist aufgrund des Niedrigwassers.
2: Ja, und es wird aber noch viel, viel mehr freigelegt. Jetzt nicht hier bei uns in Köln nur, sondern auch, ich glaube, in der Donau war es. Da werden ganze Nazi-Schiffe werden da gefunden plötzlich.
0: Mammutskelette,
2: Motorräder aus früheren Zeiten.
0: Im Rhein werden gewöhnlicherweise nur so E-Scooter gefunden.
2: Ja, das ist ja auch eine Schweinerei. Da müssen wir aber jetzt nicht drüber reden. Aber ja, es gibt schon viele. Ich frage mich nur, also viele Sachen, die da jetzt gefunden werden. Ich frage mich nur, so ein Schiffswrack, ne?
0: Heißt das nicht Schiffswrack?
2: Wrack. Meine Güte, meine Sprache jetzt wieder.
0: Ein Wrack ist ja was anderes.
2: Ja, ein Wrack halt, ein Schiffswrack. Das ist ja jetzt nicht von heute auf morgen freigelegt, ne? Das ist ja spannend dann eigentlich, wenn das so...
0: Wie meinst du das, weil das jetzt so langsam immer weiter
2: zu
0: sehen ist?
2: Ja, die Pegelstände sinken ja der Flüsse. Leider, muss man ja sagen. Ist ja nicht so geil eigentlich. Aber so ein Schiff ist ja groß. Das ist ja nicht von heute auf morgen plötzlich freigelegt. Deswegen, die Meldungen, die man so dann hört auf Social Media oder ja auch in Nachrichten und so, die klingen immer so, als wäre das so überraschend. Ja, von jetzt auf gleich liegt da ein Schiffswrack. Mhm. Das irritiert mich halt immer ein bisschen, weil so schnell geht's ja dann doch
0: nicht. Und man geht mal davon, also davon gehe ich fest aus und da bin ich mir zu 100% sicher, dass man das ja auch weiß, dass das dort liegt, weil man ja dementsprechend den Schiffsverkehr auch informiert und in der Regel sind da Bojen in der Ecke, dass man dann drumherum fährt, damit man das nicht... Das wird ja, also das Schiffswrack...
2: Meinst du, die Leute wissen schon, dass die Schiffe da liegen?
0: Natürlich. Ja. Also das ist ja jetzt nicht so, dass die Flüsse einen Pegelstand haben von 20 Metern und man kann mit einem großen Kahn da drüber schippern und man berührt das nicht.
2: Ja,
0: sondern das wird ja dann einen Meter unter der Oberfläche liegen und dementsprechend kann man da nicht unbedingt mit jedem Kahn drüber und dementsprechend gibt es da natürlich dann auch so Stellen, wo man genau weiß, hier muss
2: ich
0: man drumherum.
2: Ich wusste gar nicht, dass du beim Schifffahrtsamt arbeitest.
0: Ausgebildeter
2: Kapitän.
0: Ich bin der Bierkapitän.
2: Wollen wir alle eure Bierbäuche sehen?
0: Oh Gott, ich bin alles, nur nicht, ich bin der Limonadenkapitän, aber bestimmt nicht der Bierkapitän. Egal, aber es ist halt so, dass man das schon weiß. Aber wenn das Wasser dann runterkommt, dann sieht man es halt auch. Und das ist schon beeindruckend, ne?
2: Ja, sie haben auch irgendwelche Holzpfähle von alten Bauwerken schon gefunden. Also lauter so eine Dinger, die da jetzt freigelegt werden. Und wie du eben schon sagtest, wieder mal eine Bombe. Vom RTL-Gebäude. Hat uns zum Glück jetzt nicht so getroffen.
0: Wir waren 150 Meter hinter,
2: hinter der Grenze.
0: Endlich mal. Mal was Gutes.
2: Ja, yeah, die Brücke war auch noch frei. Ne?
0: Genau, es ging bis zur Brücke.
2: Gott sei Dank. Sind alle einmal im Jahr evakuiert werden reicht auch.
0: Ja.
2: Hört man auch in einer der vorherigen Folgen.
0: Genau, fehlen noch 20 Places.
2: Da fehlen noch 20 Places. Haut mal raus. Haut die Place mal
0: Lass
2: raus.
0: Laufen.
2: Ja. Ja, ich... Hab immer mir so gedacht, wir könnten ja auch mal am Rhein spazieren gehen. Vielleicht finden wir ja auch was. Vielleicht
0: was willst du denn mit einem ollen Nazi-Schiff?
2: Nee, aber irgendwas, was man im Museum geben kann, wo man dann sagen kann, hier kriege ich Finderlohn oder so. Ein Schiff brauche ich nicht, das kriege ich ja nicht dahin. Was willst du denn mit einem Nazi-Schiff? Will ich gar nichts. Es muss ja auch nichts von den Nazis sein. Man kann ja auch andere Sachen finden. Aber was mir eben in den Kopf gekommen ist, was ist eigentlich mit den ganzen Schlüsseln, die... Von den Schlössern am Rhein, an der Rheinbrücke.
0: reingeworfen werden.
2: Die reingeworfen werden, ja, die werden ja durch alle freigespült.
0: Nein, die werden ja, also die sind ja so leicht, die werden ja durch das Wasser bis zu einem gewissen Grad, die liegen ja nicht unter dieser Brücke.
2: Ich bin mir sicher, dass unter der Brücke noch genug Schlüssel liegen, die, und also gut, sie werden, ja doch, sie werden schon auch weggetrieben worden sein, ein gutes Stück, aber ich glaube, man wird schon einige Schlüssel

0: am Rheinufer finden jetzt.
1: Ja, klar.
0: Kann ich mir vorstellen.
1: Ja,
0: ist ja, die Liebe ist immer vor, die ist vorbei.
1: Ist ja jetzt auch nicht eine, ist jetzt auch nicht eine Köln-exklusive Idee, dass mit diesen Liebesschlössern.
0: Es hat in Köln angefangen.
1: Hat das nicht in Paris angefangen?
0: Nein.
1: Ich glaube,
0: es nein. Ist
1: also schon.
0: Nein.
1: Ich habe mal jemanden getroffen, die das mir, als ich noch in Köln gelebt habe, die mir weismachen wollte, die Brücke hieße Schlösserbrücke. Wegen der vielen Schlösser.
0: Ach, die hieße Schlösserbrücke?
1: Ja. Genau.
0: Ja, ist das eine Kölnerin gewesen?
1: Ja, doch. Mhm. Aber schon lange her. War vor 12, 13 Jahren.
0: Schlösserbrücke. Mhm. Ah, vielleicht wurde sie das, hat sie das immer so gesagt bekommen.
1: Weil die hat, wir haben damals so eine Videotour durch Deutschland gemacht und dann war eine Station Köln und dann hat uns diese Person durch Köln geführt und gezeigt. Und hat gemeint, und jetzt gehen wir zur Schlösserbrücke.
0: Bei YouTube noch online, ne?
1: Ja, ist bei YouTube noch online. Und genau, und dann waren wir bei der Schlösserbrücke und dann habe ich irgendwann gefragt, wie denn diese Brücke hieß. Ja, Schlösserbrücke. Zur Aufklärung, es ist die Hohenzollernbrücke.
0: Ja, ja.
1: Die am meisten befahrene
0: Eisenbahnbrücke,
1: Europas.
0: Mhm. Ja. Ja, aber eigentlich bei jeder Zugfahrt steht man halt drauf.
1: Alle, die in Köln mit dem Zug zu tun haben, hassen diese Brücke deswegen.
0: Ja, weil man immer da mindestens 5 bis 10 Minuten immer warten muss, bis man in den Bahnhof rein kann.
1: Genau, es ist echt, ist ein bisschen anstrengend, aber ja.
0: Aber es ist immer ein schöner Blick.
1: Auch das ist wahr.
0: Auf den Rhein.
1: Auf dem Rhein.
0: Mhm. Wie lange dauert es noch, bis keine Schiffe mehr fahren können?
1: Weiß ich nicht. Ich war erstaunt in Köln.
0: Dass überhaupt noch welche fahren.
1: Ja,
0: ne?
1: Das sind 60, der Pegel gedacht. Ist 60 Zentimeter. Mhm. Wie kann denn da noch
0: Schiff fahren? Gut, das sind diese leichten Ausflugsschiffe. Also so richtige Frachtschiffe können da nicht mehr fahren jetzt. So.
1: 60 Zentimeter, das ist ja...
0: Das ist nicht viel.
1: Das ist nicht viel. Das ist
0: so groß. Das
1: ist so groß wie du. Und das war... Da. Oh.
0: Das war witzig.
1: Ach man, ich wollte jetzt, also du weißt, dass das ein Gag war
0: ja,
1: für die super Quote.
0: Super witzig, ja. Ein richtig guter Witz, da haben wir alle gelacht. Ja. Du bist besser ein Comedian geworden. Comedian. Naja.
1: Okay.
0: Das ist übrigens Bodyshaming, was du machst.
1: Ach
0: man,
1: Mann.
0: Man Witze über Größen macht.
1: Ja.
0: Ja.
1: So, ich will zusammenfassend nochmal sagen, an dieser Stelle, dass es natürlich, wir alles, was wir jetzt gesagt haben, im Kontext der Klimakatastrophe natürlich eigentlich nicht lustig ist.
0: Nee, das war auch nicht lustig gemeint. Ich habe nur mit dem Thema sagen wollen, dass es spannend ist, was man so findet.
1: Ja. Nee, in München lustig zum Beispiel, ist das nicht. In München zum Beispiel müssen die Menschen schon Wasser sparen. Ich weiß nicht, wie es hier in Köln
0: immer. Grundsätzlich sollte man allgemein immer Wasser sparen.
1: Ja, aber
0: ne?
1: Nicht also zu viel, weil es gibt auch das, wenn zu wenig durch die Leitungen fließt, ist das auch nicht gut für die Leitungen. Denn auch das habe ich mal gehört, beziehungsweise mal Beiträge im Fernsehen darüber gesehen, dass Gemeinden, die zum Beispiel darunter leiden, unter einem starken Wegzug, dass die halt immer kleiner werden, dass die zum Beispiel ein Kanalisationssystem und ein Abwasser-Zuwassersystem haben, das gebaut worden ist, sagen wir mal, für 100.000 Menschen. Jetzt leben plötzlich in dieser Stadt nur noch 80.000. Dann passiert Folgendes, dass diese Leitungen teilweise, weil sie weniger genutzt werden, eher verstopfen, weil sich Dinge zum Beispiel eher ablagern, gerade bei Abwasserleitungen. Wenn nicht ein steter Fluss ist, irgendwann bleiben Sachen liegen und dann verstopfen
0: Wasser,
1: Dinge.
0: Mit Wasser sparen meine ich aber auch solche Dinge wie nicht alle 2 Tage den Pool neu voll machen.
1: Exakt. Ne?
0: Also du sollst schon Wasser gebrauchen können, noch ganz
1: Wer
0: normal.
1: Wer macht denn alle 2 Tage den Pool neu voll? Aber wahrscheinlich gibt es
0: nicht. Die gibt es bestimmt.
1: Ja, unsere Nachbarn müssten den mal neu machen, weil der ist grün. Aber das ist ein
0: Überlass
1: anderes
0: das denen.
1: Das ist ein anderes Thema. Ja, es ist nur eine Beobachtung.
0: Ja, wir wurden noch nicht eingeladen zum Baden.
1: Ja, jetzt will ich auch nicht mehr.
0: Nee.
1: Jetzt ist es irgendwie nicht mehr so appetitlich. Aber vor ein paar Wochen war es echt, hat's wehgetan, dass man da nicht eingeladen war, während alle anderen eine Abkühlung hatten. Was war das?
0: Was für eine quietschende Tür ging denn dazu?
1: Okay. Wir kommen zu unserer Lieblings.
0: Ach so, ich dachte, ich sollte noch was von Hamburg erzählen.
1: Ach ja, stimmt.
0: Von Hamburg.
1: Ach, wenn ich erzähle. Du warst beim Pride.
0: Ja, dann erzähl. Das hört sich so an wie, ach nee, sind wir noch nicht fertig?
1: Nee, doch, alles gut.
0: Nee, ich war beim Pride, ja, richtig. War wunderbar. Es war wirklich.
1: Auf dem Wagen vom bunten Handwerk.
0: Auf dem Wagen vom bunten Handwerk bei den KollegInnen und mittlerweile auch Gärtner noch mit an Bord. Zusätzlich zu mir. Ich war ja lange.
1: Finde ich nicht gut.
0: Ich war ja lange der Einzige.
1: Finde ich nicht gut.
0: Warum?
1: Weil jetzt ist, du bist der Gärtner.
0: Ach, nee, das.
1: Und nicht einer der Gärtner,
0: das
1: du
0: ist
1: bist
0: Quatsch.
1: Der Gärtner.
0: Nein, wir sind ja über Zuwachs beim bunten Handwerk, sind wir ja immer froh. Nee, es war wunderbar. Wir waren Wagen Nummer 19, also ziemlich weit vorne, daher auch ziemlich früh fertig. Das
1: praktisch.
0: Hat, das war,
1: kann man
0: das
1: noch den Wochenendeinkauf machen.
0: Ja, ich war im Hotel, war mich frisch machen, umziehen, bin dann wieder zurück und an der Strecke liefen immer noch die ersten, die letzten Wagen cool. weiter mhm. durch und bin dann noch auf dem Weg zum Straßenfest, mhm. bin ich dann noch mitgelaufen quasi bei der Demo. Nochmal mitgelaufen. Nee, das macht immer sehr viel Spaß und das Wetter war besser als gedacht. Ich hatte meine App Regen angezeigt, aber das macht es wahrscheinlich...
1: Letztes Jahr gab es ja so einen fiesen Regen.
0: Ja, das macht es ja in Hamburg wahrscheinlich immer, Regen anzeigen. Und ja, am Ende war es doch richtig heiß, ne? War schon knackig warm. War schön, war gut. Es waren sehr viele bunte Menschen da, es war sehr friedlich. Es war
1: leider auch doppelt so viel Polizei wie
0: sehr
1: im Vorjahr.
0: Sehr viel Liebe im Raum. Und er hat aber, da muss ich sagen, man hat sich selten so sicher gefühlt wie da. War wirklich so, es war sehr, sehr viel Polizei mit Helikopter, Drohneneinsatz. Sogar, wir sind ja an meinem Hotel vorbei demonstriert quasi und die haben ein Polizeiauto vor die Ausfahrt der Hotel-Tiefgaragenausfahrt, haben sie ein Polizeiauto hingestellt. Also sie haben nichts dem Zufall
1: also
0: überlassen.
1: Alle Lücken waren zu.
0: Du konntest noch nicht mal aus so einer Tiefgarage rauskommen.
1: Mhm. Wie das Gebiss von Jürgen Klopp.
0: Mit einer bösen Absicht, wollte ich sagen.
1: Aber gut, ja.
0: Nee, ist
1: find
0: gut.
1: Richtig,
0: also
1: ist
0: haben
1: gut.
0: Uns sehr, man hat sich sehr wohl und sicher gefühlt und es war eine der wichtigsten Demos dieses Jahr, glaube ich, die es geben konnte. Alle sind wichtig, aber jetzt gerade nach dem Wochenende vorher in Berlin war es wichtig.
1: Total. Ja. Definitiv wichtig und es ist so unlustig, wenn so Idioten, Leute, man kann ja seine Meinungen haben, ja, Meinungen kann man nicht absprechen und das ist auch okay. Aber
0: ich habe dir auch gar nicht erzählt, ich war ja noch in der Olivia Jones Dschungelbar.
1: So, jetzt lass mich mal kurz aussprechen, bevor du mir von der Olivia Jones Dschungelbar erzählst. Ich wollte nur sagen, dass es dann Leute gibt, die so dämliche Autofahr-GIFs irgendwo posten.
0: Ja. Das hat man auch.
1: Und das ist, finde ich, einfach sowas von... Wie gesagt, man kann seine Meinung haben, aber man kann nicht das Sterben von Menschen gut finden. Das finde ich einfach ganz schlimm. So, das wollte ich jetzt sagen. Und jetzt die Olivia Jones Dschungelbar.
0: Ja, ich bin...
1: Hast du mir nicht erzählt?
0: Nee, ich habe Chris besucht.
1: Ach, das hast du mir auch nicht erzählt?
0: Nee, aber ich habe auch nur ganz kurz Hallo gesagt.
1: Hat der aufgelegt oder was hat der da gemacht?
0: Ja, der hat aufgelegt. Ja, ich habe gerade wie aufgelegt, ich habe doch gar nicht angerufen. Nein, ich war ja da, Maurice. Nee, der hat DJ, musikmäßig hat der aufgelegt, richtig. Ja. Aber da war so wenig los, ich war gar nicht lange drin. Da war wirklich wenig los. Auf den Social-Media-Videos war der Laden voll. Vielleicht, ich weiß nicht, ob ich zu früh oder zu spät, wahrscheinlich war ich zu früh.
1: Was hat denn der Chris gesagt?
0: Hallo. Hallo, so. Was machst du hier? Wo ist der Maurice?
1: Ah!
0: Ach so. Da ist er direkt traurig, wenn man nicht nach ihm fragt.
1: Das wollte ich hören.
0: Nee, ich muss leider sagen, wir haben noch nicht mal ein Getränk da zu uns genommen und sind dann direkt weitergelaufen.
1: Warte nicht, wer sind wir?
0: Mensch, ich war da den ganzen Abend alleine unterwegs.
1: Ja, nein, aber wer war denn wir?
0: Menschen, die ich kennengelernt
1: Welche
0: habe.
1: Welche Menschen denn?
0: Alle möglichen. Handwerksmenschen, Nicht-Handwerksmenschen, Mütter von Freunden, die da waren. Was, wo guckst du denn hin?
1: So, wir machen jetzt mal meine Lieblingsrubrik.
0: Der Hund liegt hinter euch.
1: Wir machen jetzt mal meine Lieblingsrubrik. Ah, er war also nicht alleine.
2: Die Karte. Und es ist kein Kartenspiel.
0: Was denkst du denn, wie ich da unterwegs bin? Denkst du, ich laufe da den ganzen Tag alleine durch die Gegend? Man lernt doch Leute kennen.
1: Das hier ist der Kartenspiel.
0: War sogar ein Arbeitskollege von mir auf der Reeperbahn, der da an einem Cocktailstand gearbeitet hat. Der hat mich gesehen, der hat mich gerufen, ich habe ihn aber nicht gehört.
1: Ein Arbeitskollege von dir arbeitet an einem Cocktailstand an der Reeperbahn?
0: Ein Arbeitskollege von mir, der aus Hamburg kommt, der hat an diesem Wochenende in Hamburg an einem Cocktailstand gearbeitet. So hat er mir das erzählt. Ich habe ihn ja nicht gesehen auf der Reeperbahn und der hat mir quasi hinterhergerufen, aber ich habe ihn leider nicht gehört.
1: Wie wild ist das denn?
0: Ja, schade eigentlich.
1: Menschen, die eigentlich im Raum Köln arbeiten, arbeiten wochenends an einem Cocktailstand an der Reeperbahn. Auf der Reeperbahn, das finde ich witzig.
0: Das ist auch eine spannende Geschichte. Der ist ja auch Teilhaber von einer Kneipe oder Bar in Hamburg. Deswegen, der fährt fast jedes Wochenende nach Hamburg.
1: Oh, das tut mir leid, weil es ist sehr weit.
0: Ja. Aber es ist selbstgewähltes Schicksal. Was soll ich denn dazu sagen? Aber
1: apropos selbstgewähltes Schicksal, wir müssen weitermachen. Dieses Klackern.
0: Das ist jetzt schon das dritte Mal heute, dass du mich abwirkst.
1: Richtig. Ja. Das Klappern ist was, lieber Michael?
0: Ich sollte
1: Michael.
0: Einen eigenen Podcast bekommen.
1: Was ist das Klappern?
0: Das ist die Karte.
1: Richtig. So, was machen wir eigentlich, wenn dieser Kartenstapel, und es ist absehbar, leer ist?
0: Dann nehmen wir einen von denen da hinten, die da noch liegen.
1: Ah, sehr gut. Noch drei Karten. Während ich diese Karten
0: ich
1: mische.
0: Ich mal eine. Und in der Zeit könnt ihr diesen Podcast gerne abonnieren. Ihr könnt uns auf Instagram folgen, gerne alles liken. Ihr könnt uns positiv bewerten. 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
1: Ja, da kommt gerade
0: wie
1: echt
0: ihr die
1: wenig.
0: Folge fandet, über was wir mal reden sollten und alles Mögliche. Wenn euch mal irgendein Thema fehlt, über das wir mal reden sollten, dann schreibt uns das. Vielleicht reden wir dann die Woche drauf davon, darüber.
1: Und jetzt die Frage.
0: Jetzt die Frage der Fragen. Was ist Liebe für dich? Gibt es Liebe auf den ersten Blick? Dann leg mal los.
1: Nee, der zieht antwortet.
0: Nein, niemals der zieht, weil ich stelle dir doch gerade die Frage. Du hast das nicht
1: ist
0: verstanden.
1: Immer so, dass die Person, die zieht,
0: ich glaube nicht,
1: antwortet.
0: Dass es Liebe auf den ersten Blick gibt. Ich glaube, es gibt eine Schwärmerei, wenn man Menschen zum ersten Mal sieht. Aber Liebe, glaube ich, ist das dann noch nicht. Viele verwechseln das vielleicht mit Liebe.
1: Es gibt vielleicht Liebe auf das erste Gespräch.
0: Nee, da, ja. Ich finde, ich glaube, dass Liebe sich aufbaut.
1: Ja.
0: Es ist am Anfang ist es eine Schwärmerei. Man findet jemanden gut und je länger man sich unterhält, umso besser findet man die Person. Und dann kann sich da eine Liebe entwickeln.
1: Exakt. Sehe ich genauso.
0: Das ist.
1: Aber ich finde, dass es nach so einem Gespräch schon sein kann. Glaube ich schon. Man kann schon so eine Art Soulmate treffen.
0: Ja, gut, ja.
1: Man muss aber miteinander reden. Und so auf den ersten Blick, ja, was, also wenn, also das glaube ich nicht.
0: Nee, erster Blick ist Quatsch. Dann müsste man theoretisch, dürfte man kein Fernsehen gucken, weil sobald man dann irgendeine...
1: Was ist das denn jetzt? Das
0: ja, auf den ersten Blick, weil normal, sobald man eine Person sieht, die man gut findet optisch, müsste man sich ja verlieben in die oder wäre die Gefahr da in sie. Also ich glaube nicht, dass die Liebe auf den ersten Blick gibt, ob man jetzt Fernsehen guckt oder ob man in einer Stadt unterwegs ist.
1: Mhm.
0: Aber ich finde schon, dass, also fängt an mit einem, auch die Person finde ich ganz gut und einer Schwärmerei und das baut sich auf. Das
1: genau.
0: ist meine Meinung.
1: Absolut. Und diese Meinung teile ich. Was soll ich jetzt noch dazu sagen?
0: Ja, siehste.
1: Kann ich jetzt nichts
0: sagen. Hab ich
1: adden.
0: Dir die Frage mit beantwortet.
1: Das ist so lieb von dir. Mhm. Wenn ihr in diesen letzten 60 Minuten auch das Gefühl hattet, das war Hören. Nee, Quatsch, das war Liebe aufs erste Hören. Dann ist das schön, dann teilt diese Liebe. Mitch hat gerade schon erklärt, wie man das machen kann. Wir freuen uns sehr, wenn wir uns in der kommenden Woche wiedersehen und wieder hören.
0: Ja, wir freuen uns sehr über positive Bewertungen und neue AbonnentInnen, damit wir hier viel, viel mehr Liebe in die Welt hinaus quatschen können.
1: Mhm.
0: Mal mehr, mal weniger, aber... Wir hoffen, ihr habt eine wunderbare Woche und dann hoffen wir auch noch, wir hoffen ziemlich viel.
1: Ja.
0: Wir hoffen,
1: hoffnungserfüllte
0: wir
1: Menschen.
0: Wir hoffen auch noch, dass ihr dann nächste Woche wieder am Start seid. Gleiche Welle, gleiche Stelle, gleiche Welle, oder wie sagt man immer?
1: Mhm. Mhm. Ja, okay, gut, lass uns aufhören. Es wird nicht besser. Was denn?
0: Du musst mal drauf eingehen einfach.
1: Bis dahin, tschüss.
0: Tschüss.
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ist dann die russische Armee komplett als erste Besatzerarmee abgezogen. Ja, die anderen drei waren noch da. Heute die eine Armee ist grundsätzlich noch da, die andere ist schon teilweise wieder zurückgekommen, die Briten. Also da müssen wir nicht viel sagen. Ja? So, wir hatten dazu eine ganz gute Ausstellung gemacht, wird nächstes Jahr nochmal im russischen.

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0: Herzlich willkommen zum diesjährigen Kurz und Gut im Kurzfilmwettbewerb.
1: Herzlich willkommen zu Kurz und Gut.
0: Schön, dass ihr alle da seid. Wir freuen uns, dass ihr alle hier im OK euch eingefunden habt.
2: Ich bin Mila und ich mache die Moderation dieses Jahr bei Kurz und Gut. Wir sind gerade dabei, unsere Moderationstexte zu schreiben und ein bisschen Zeitdruck haben wir, aber ich denke, wir schaffen das. Ich hoffe, die Stimmung wird so gemütlich sein und dass man einfach einen schönen Abend zusammen hat.
3: Wir haben heute den Tag über alles vorbereitet. Es hat sich herausgestellt, dass wir noch viel zu tun machen müssen. Aber es hat sich sehr gelohnt. Und die Sendung selber und die Veranstaltung selbst war dann extrem entspannt. Es hat alles funktioniert.

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0: Sag mal, ist das dein scheiß Ernst jetzt, ey?
1: Zum oh. Redmond.
2: Ja.
1: Wirklich, sorry. Habe ich Absicht.
0: Sag mal, kann es eigentlich sein, dass du irgendwas gegen mich hast oder so? Erst, du trittst mich dagegen, oder dann, du schießt ins Tor.

0: weil ich meine Schnürsenkel ich mache. Helfen, dann du triffst meine Flasche um. Digga, ihr kommt her und denkt, ihr könnt alles machen, was ihr wollt, oder was?
1: Was?
0: Bruder, es kann doch nicht sein, ja, dass alles aus Versehen passiert oder so.
1: Doch, es war aus Versehen.
0: Bruder, dreimal hintereinander. Es kann nicht sein.
1: Ja, kann
0: ihr kommt her und macht nur Scheiß, Mann. Was soll das?
2: Stopp!
3: Das ist nicht unser Verein.
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Herzlich willkommen zur Podiumsdiskussion. Wir, das ist der Landesverband der Gehörlosen und/oder Gebärdensprache Sachsen-Anhalt e.V. und die Initiativgruppe GLISA. Wir wollen Sie ganz herzlich begrüßen. Das Format der Podiumsdiskussion gab es von unserer Seite her lange nicht. Nun ist es endlich wieder da. Es ist für gehörlose Menschen, für Interessierte, für die, die mehr wissen wollen, auch über die Probleme, die uns beschäftigen und auch den politischen Bereich mal wieder beleuchten möchten. Es freut mich, dass viele Interessierte hier gekommen sind und hoffe auf eine offene Diskussion. Nun übergebe ich an den Moderator.

0: Hallo, herzlich willkommen. Ich möchte mich kurz vorstellen. Ich übernehme die Moderation. Mein Name ist Uwe Kapper. Und jetzt übergebe ich an Claudia Kermer. Sie ist von der Interessenvertretung für taube Menschen. Wir möchten ja heute auch verschiedene Regeln einhalten, sowohl die Zuschauer als auch die Politiker, Politikerinnen. Es gibt 1 Minute Redezeit, die möchte ich bitten einzuhalten. Es möchten bitte keine Zwischenrufe der Zuschauer stattfinden. Sie sind bitte nur zum Zuschauen da. Bestimmte Sachen kann ich eingreifen als Moderator, das würde ich mir vorbehalten. Es wäre schön, wenn sich die Politiker, Politikerinnen erstmal vorstellen, von welcher Partei sie sind und eventuell auch, welche Aufgabe sie erfüllen. Und jetzt wollte ich fragen, wer gerne anfangen möchte. In der Runde sitzt zuerst eine Frau, vielleicht wollen wir gleich hier vorne anfangen. Das wäre doch auch ganz nett.
1: Ja, vielen herzlichen Dank für die Gelegenheit. Ich freue mich sehr, hier zu sein. Mein Name ist Heide Richter Airijoki. Airijoki ist übrigens ein finnischer Name und bedeutet Erichs Bach. Und ich bin für die SPD-Fraktion im Landtag von Sachsen-Anhalt. Bin Ärztin, bin im Ausschuss für Soziales. Und heute bin ich hier in Vertretung für meine Kollegin Katrin Gensecke, die sich sehr engagiert im Bereich Inklusion, vielleicht ja auch bekannt. Es ist mir eine große Freude und Ehre. Sie konnte leider nicht kommen, sie hat mir aber vieles mit auf den Weg gegeben.
0: Bitte unter 1 Minute eine kurze Vorstellung, bitte. So, die nächste Dame, das wäre sehr schön.
2: Mein Name ist Ilka Reckmann. Ich bin hier CDU-Direktkandidatin in Merseburg. Und ich bin auch in Vertretung von unserem Fachpolitiker, Herrn Tobias Kohl von der CDU-Landtagsfraktion, heute hier, der leider den Weg von Magdeburg hierher auch nicht nehmen konnte. Mir ist es, oder auch uns als CDU ist es sehr wichtig, dass wir hier heute teilnehmen und Ihre Themen mit bearbeiten. Das ist für mich ein Ausdruck auch der Wertschätzung Ihrer Anliegen. Ich selber bin studierte Theologin und arbeite an der Universität in Halle am Zentrum für Lehrerbildung und habe dort auch zum Beispiel mit Förderschullehrern zu tun.
0: Vielen Dank. So, jetzt haben wir noch 3 Männer. So. Bündnis 90 Grüne, würde ich sagen. Vielleicht möchten Sie gern weitermachen.
3: Ja, herzlichen Dank. Ich bin Dennis Hellmich. Ich bin Parteivorsitzender der Grünen hier in Sachsen-Anhalt. Unsere Partei ist natürlich lang Bündnis 90 Die Grünen, aber es reicht doch völlig aus, die Grünen zu sagen. Ich bin Direktkandidat hier im Wahlkreis Merseburg-Leuna-Braunsbedra, wohnhaft aber in Halle. Und nicht nur politisch ist das Thema Inklusion, ich bin vor allem im Bereich Sozial- und Gerechtigkeitspolitik wichtig, sondern auch im persönlichen Alltag auch regelmäßig damit in Anführungszeichen konfrontiert, weil meine Frau von Beruf Gebärdensprachdolmetscherin ist und meine beiden Schwiegereltern gehörlos.
0: Sehr schön, vielen Dank. Jetzt würde ich sagen, BSW wäre die nächste Person, ja?
4: Okay, mein Name ist Rudenz Schramm. Ich freue mich ganz herzlich hier eingeladen worden zu sein. Ich habe mich mit der Beschäftigung.

0: Reinigung der Unterlagen feststellen müssen, was ich alles nicht weiß und über welche Sachen ich mir in den letzten Jahren zu wenig Gedanken gemacht habe. Ich war 40 Jahre lang Chef des Steintor-Varietés in Halle und wir haben, glaube ich, für die Tauben unter unserer Bevölkerung nicht viel getan. Und das wollen wir im BSW oder werden wir im BSW ändern wollen, dass also jede Gruppe der Bevölkerung seine angemessene Berücksichtigung hat. Dankeschön.
1: Auch vielen Dank. Noch eine Person haben wir da, die AfD. Bitte schön.
2: Ja, mein Name ist Oliver Kirchner, 60 Jahre alt. Ich habe 3 Kinder, bin verheiratet, bin Fraktionsvorsitzender der Landtagsfraktion hier in Sachsen-Anhalt. Mein Wahlkreis ist der Wahlkreis 10 Magdeburg. Ich bin sozialpolitischer Sprecher unserer Fraktion und auch behindertenpolitischer Sprecher unserer Fraktion und das bereits seit 10 Jahren. Weil ich mir dieses Thema zur Chefsache gemacht habe und glaube, dass Menschen, die diese Einschränkungen haben, eine Stimme brauchen. Und deswegen habe ich gesagt, wird das zur Chefsache erklärt. Und deswegen bin ich derjenige, der zu diesem Thema bei uns in der Fraktion spricht. Herzlichen Dank.
1: Vielen Dank für die Vorstellungsrunde. Wir machen weiter mit unseren Fragen. Wir haben ja verschiedene Themen ausgearbeitet und wir fangen an mit unserem ersten Thema, Thema Sprache und Bildung und Aufarbeitung. Hierfür möchte ich gerne an Frau Kermer übergeben. Sie gibt einen kurzen Überblick zu diesem Thema. Wenn Kinder taub geboren werden, ist oft natürlich die erste Diagnose ein Schock für die Eltern und meist wird erst eine Beratung in medizinischer Hinsicht gegeben und die Gebärdensprache wird oft beiseite gelassen. Es wird medizinisch aufgeklärt. Daher ist es oft schwierig. Die Eltern wissen gar nicht so richtig, mit welcher Sprache soll mein Kind aufwachsen. Es ist halt eine Sprachdeprivation da und die Eltern sind häufig nicht genug aufgeklärt.
3: Das kann am Ende auch kognitive Folgen haben in der Entwicklung.
1: Wenn Eltern dann die Möglichkeit haben, selber erst zu recherchieren, müssen sie selber erst sich Informationen einholen und feststellen, es gibt ja auch die Möglichkeit der Gebärdensprache, die häufig nicht so anerkannt ist. Und oft müssen die Eltern für diese Sachen dann sehr viel kämpfen, um diese Sachen auch irgendwo beantragen zu können und bewilligt zu bekommen. Häufig sind diese Bewilligungen dann erfolgt, aber sind dann häufig nur befristet und sie haben sehr viel Aufwendung und sehr viel Mühe für ihre tauben Kinder. Es gibt verschiedene Probleme, wie wir Tauben aufwachsen und wir haben das jetzt gehört, sie hat es vorgestellt. Es gibt zum Beispiel in Richtung Gebärdensprache Hausgebärdensprachkurse, um eine Sprachdeprivation zu verhindern. Sind Sie dafür? Wie ist Ihre Antwort? Wer möchte gern anfangen? Ich möchte gerne alle Parteien befragen, ob sie eine Meinung dazu haben. Gerne kann sich jemand melden. Ansonsten, ja.
4: Ja, danke.
3: Okay, dann das Wort an Sie. Sie haben
4: ja
3: sich als erstes gemeldet.
4: Ich möchte von 2 Perspektiven, die der SPD und auch eine persönliche möchte ich hinzufügen. Die SPD setzt sich bundesweit und auch in Sachsen-Anhalt schon sehr lange intensiv für die Gebärdensprache ein. Und auch für Inklusion an Schulen, wozu Gebärdensprache an Schulen gehört. Und Gebärdensprache ist ausdrücklich auch erwähnt im Wahlprogramm. Ich habe noch einmal nachgesehen und auch zusammen mit Inklusion. Ein ganz, ganz großes Anliegen, in dem wir Sie gerne wirklich voll unterstützen möchten. Und das auch

0: schon tun, schon seit Jahren. Ich möchte hier auch meinen persönlichen Zugang, da möchte ich Ihnen gerne etwas zeigen. Das ist ein Buch, geschrieben von einer Frau, Jahrgang 1927. Sie stammt aus dem Nachbarort, von dem Ort, wo ich aufgewachsen bin. Das Buch heißt in der aktuelleren Ausgabe Lautlose Welt.
1: Wir müssen Sie leider, wir haben hier unsere Zeitwächter sitzen.
0: Und die alte Ausgabe heißt, die hat es mir erzählt. Und das ist ein Buch, was mich seit Jahren zutiefst mit diesem Thema gerade auch vertraut gemacht hat.
1: Das, ich muss Sie leider unterbrechen. Es tut mir leid, Frau Richter Arioki. Ich muss Sie leider unterbrechen.
2: Gut. Aber vielleicht, ne, also das noch mal
1: als Hinweis an alle. Es bricht uns das Herz, aber wir haben hier unsere ZeitwächterInnen sitzen und die halten die roten und gelben Karten hoch. Da können wir auch nicht viel machen. Also es ist wirklich, es geht um kurze und schnelle Antworten. Wir bleiben bei dem Thema, wie die Unterstützung bezüglich der Gebärdensprachförderung und Hausgebärdenkurse aussieht und sind gespannt auf die Antworten der anderen Parteien. Ich weiß nicht, vielleicht wollen, ja, CDU oder BSW, wenn Sie sich melden, gerne, Herr Schramm.
3: Wir können hier keine sachorientierte Auskunft jetzt geben, weil wir uns als junge Partei mit diesem Thema noch nicht hinreichend beschäftigt haben. Wenn es sinnvoll ist für die Ausbildung, für die Möglichkeit der Erziehung von taubstummen Kindern, dass die Gebärdensprache zu Hause gelehrt werden soll, dann denke ich schon, dass wir da Möglichkeiten finden sollten. Aber wie gesagt, ich kann es fachlich nicht einordnen. Das ist mein Problem.
1: Dann nur ganz kurze Info. Vielen Dank für Ihre, Sie dürfen gleich, Frau Reckmann, weil Sie gerade das Wort taubstumm benutzt haben. Das ist ein Wort, was nicht mehr benutzt wird, weil es diskriminierend ist. Einfach das Wort taub oder gehörlos benutzen, nur als Info. Dankeschön.
4: Dankeschön.
1: Ja, vielen Dank. Dann, die nächste Person hat sich schon gemeldet, oder? Ich habe gesehen, es war so ein bisschen Konkurrenzkampf. Zwei haben sich gemeldet. Vielleicht lassen wir der Frau den Vornamen. Frau Reckmann, wollen Sie vielleicht anfangen?
5: Ja, vielen Dank. Ich habe ja gesagt, dass ich Herrn Tobias Krull als den sozialpolitischen Sprecher unserer Fraktion hier vertrete und er hat mir einige Zuarbeiten gemacht. Ich bitte, mir nachzusehen, dass ich selber nicht so gut im Thema stehe. Ich kann Ihnen aber zusagen, dass wir das Gespräch mit Ihnen ja kontinuierlich suchen. Und er hat mir auf Ihre Frage hin jetzt aufgeschrieben, dass wir selbstverständlich die Verhinderung der Sprachdeprivation bei tauben Kindern für extrem wichtig halten. Und wir setzen auf die Sensibilisierung bei den Kinder- und Jugendärzten sowie dem pädagogischen Personal. Ebenso wollen wir die Beschäftigten zu diesem Thema schulen. Und der Zugang zur DGS setzt natürlich entsprechende Aus- und Fortbildungsangebote voraus. Die Beratungslandschaft muss flächendeckend im Land Sachsen-Anhalt gestaltet sein. Ich kann
1: die
5: Ihnen dazu.
1: Die ZeitwächterInnen sind schon.
5: Habe ich nicht gesehen? Okay, danke.
1: Ja, es tut mir leid.
5: Alles gut.
1: Dann kommen wir vielleicht als nächstes zu Herrn Helmich. Sie hatten sich auch gemeldet vom Bündnis Grüne, sagen wir es mal so.
6: Genau, also vieles Richtige wurde bereits gesagt. Ich wünsche mir da eine bessere Beratungslandschaft. Der Vergleich zum Blinden- und Sehbehindertenverband kommt da sehr nahe. Die haben landesweit verschiedene Beratungsstellen, die heißen Blickpunkt Auge, in verschiedenen Landkreisen und haben dort entsprechend die Möglichkeit, relativ früh, wenn Eltern ein Kind bekommen haben, beispielsweise dort auch auf Eltern zuzugehen, vielleicht auch direkt über die Vermittlung über den Ort, wo das Kind geboren wird, im Krankenhaus oder an einem anderen Ort. Insofern da früh auch Eltern, die noch ganz viel anderes zu tun haben und ganz viel andere Emotionen haben, wenn so ein Kind auf die Welt kommt, direkt zu unterstützen. Und natürlich brauchen wir auch entsprechendes Personal, was eben auch Eltern, die eben nicht DGS-mächtig sind, aber ein gehörloses, taubes Kind haben, eben auch dabei zu unterstützen, DGS zu lernen. Und das ist insofern sowieso gut, weil jede Fremdsprache, die man mehr kann und mehr lernt, bereichert ja einen grundsätzlich schon auch selbst. Insofern kann man da keinen Fehler machen und nicht zu viel tun an der Stelle.
1: Vielen, vielen Dank. Dann kommen wir als letztes noch zu Herrn Kirchner von der AfD. Bitte schön.
7: Es gibt ja bereits schon
4: ich sage mal, Schulprogramme zur Frühförderung gehörloser Menschen. Und ich glaube, da sollte man noch weiter ansetzen. Man sollte mehr finanzielle Mittel dort, ich sage mal, auch einfließen lassen, weil die Zahl auch überschaubar ist, weil man mit relativ wenig Geld aus einem Haushalt relativ viel erreichen kann. Und ich glaube, da sollte man eine spezialisierte Förderung weiterhin machen hier in Sachsen-Anhalt. Ich glaube, man sollte auch tatsächlich die Bedürfnisse des Kindes bei den Eltern so beraten, wie man es machen sollte. Ich bin, das gebe ich offen zu, ein Fan von Förderschulen und muss dazu sagen, dass das natürlich auch für die Menschen, die diese Behinderung haben, für mich persönlich der richtige Weg ist. Ich bin jetzt 60 Jahre alt und habe in der DDR ein Sonderschulsystem erlebt, was mit dem heutigen Förderschulsystem nicht mehr vergleichbar ist. Und deswegen würde ich mir wünschen, dass wir mehr finanzielle Mittel dort einstellen, um einfach Menschen, die diese Einschränkungen haben, hier besser zu stellen und sie einfacher im Schulbereich bilden zu können.
1: Vielen Dank. Damit ist die Zeit auch schon um. Vielen Dank. Dann kommen wir zu unserer nächsten Frage. Im Fachlehrplan oder im Unterrichtslehrplan, genau, zu dem Thema kommen wir vielleicht erstmal Frau Kermer dazu. In Deutschland wurde die Gebärdensprache als vollwertige und eigenständige Sprache 2002 anerkannt. In Sachsen-Anhalt gibt es den Fachlehrplan, der schon seit 2015 das Thema Gebärdensprache aufgreift. Trotzdem ist das Problem bis heute, dass in vielen gehörlosen Schulen die Lehrkräfte nicht gebärden können oder nur zu wenig gebärdensprachkompetent sind, dass es auch nicht genug Weiterbildungen gibt, um die Kompetenz auszubauen. In Sachsen-Anhalt gibt es ein paar Gebärdensprachdozierende, die zum Teil aber keinen pädagogischen Ausbildungshintergrund haben und dementsprechend nicht in der Schule unterrichten dürfen. Damit haben wir schon in den gehörlosen Schulen die erste Barriere, weil das Fachpersonal, was es gibt, nicht adäquat qualifiziert ist oder die Qualifikation nicht anerkannt ist. Es gibt ein paar Schulen, wo Gebärdensprachdolmetschende eingesetzt werden, was natürlich aber dazu führt, dass, wenn Pause ist, Schulpause, auch die Dolmetschenden mal Pause brauchen, wenn sie den ganzen Tag arbeiten. In der Pause passiert natürlich aber auch was, wobei die Dolmetschenden dann nicht anwesend sein können und wiederum dort die Vermittlung fehlt. Am Ende ist es auch wieder ein Thema, was natürlich mit ausreichender Finanzierung vielleicht gelöst werden könnte. Vielen Dank für den Hintergrund. Dann knüpfen wir daran die Frage an. Wie will Ihre Partei das erreichen, dass in Schulen Gebärdensprachkurse angeboten werden, ermöglicht werden? Oder lehnen Sie vielleicht auch Gebärdensprachkurse komplett ab? Ich bin gespannt auf Ihre Antworten. Ich würde sagen, wir fragen einmal, will jemand freiwillig? Frau Reckmann gerne. Von der CDU.
5: Ja. Mich überrascht es jetzt schon, dass Sie sagen müssen, dass auch an den Förderschulen nicht adäquates Personal vorhanden ist. Das finde ich wirklich ein deutliches Problem. Ich habe ja gesagt, dass ich selber an der Martin-Luther-Universität in Halle tätig bin. Und ich weiß, dass aus der Universität heraus der Wunsch da ist, auch das Förderschulamt Hören neu einzuführen. Das ist noch nicht so richtig auf dem Weg. Das wird noch Kraft kosten und Geld kosten. Aber genau das ist der erste Weg, dass wir im eigenen Land diesen Förderschulzweig auch ausbilden, dass wir Förderschullehrer gewinnen können, damit wir etwas aufbauen. Das ist, denke ich, der erste Weg, den wir gehen können. Ansonsten hoffe ich, dass wir das breiter unterstützen können, dass die Sprache erlernt wird und auch weitergegeben wird und ganz früh damit angefangen werden kann.
1: Vielen Dank. So, die SPD.
0: Ja, ich denke, dass dies auch ein ganz wichtiger Teil der Hochschullandschaft in Sachsen-Anhalt sein sollte und noch viel stärker ausgebaut werden sollte. Der Unterricht für Gehörlose an Förderschulen oder auch an anderen Schulen, das ist ein ganz wichtiges Fach. Ich habe noch einmal nachgesehen, wo wird eigentlich angeboten, was als Gehörlosenpädagogik dann auch bezeichnet wird. Und ich habe den Eindruck, dass das unterrepräsentiert ist noch in östlichen Bundesländern, obwohl wir doch so viel tun schon, gerade in Sachsen-Anhalt. Ich bin da unbedingt dafür und werde das auch ansprechen, dass wir bei der Weiterentwicklung unserer Hochschulorte in Sachsen-Anhalt diesen Aspekt unbedingt stärker ausbauen müssen.
1: Ja. Vielen Dank. Ich glaube, hier möchte jemand auch unbedingt was sagen. Ich habe schon Ihre körperliche Reaktion gesehen. Herr Helmich.
6: Genau, also es ist, wenn man sich das einmal wirklich vorstellt, dass bei einem Förderschwerpunkt Hören nicht die Sprache als Werkzeug und Kommunikationsmittel gelehrt wird für Fachpersonal, das ist schon verrückt. Also das ist schon kaum zu glauben. Deswegen alles, was gesagt wurde dazu, unterstreiche ich. Wir brauchen da vielleicht nicht unbedingt in Sachsen-Anhalt, aber auf jeden Fall in Kooperation, auch im Zweifel mit anderen Standorten im Ostdeutschland, dort eine gemeinsame Entwicklung. Wir haben ja auch ganz viel Fachkompetenz von pädagogischer Seite, von der Seite der Gebärdensprache. An der Fachhochschule in Magdeburg werden ja auch Gebärdensprachdolmetscher da ausgebildet. Und ich glaube, da müssen wir in den nächsten Jahren vorankommen, um diese, also es ist am Ende des Tages auch eine Form von Ungerechtigkeit. Man hat das Grundrecht auf Zugang zu Bildung, aber die Bildung wird nicht in dem Kommunikationsmittel vermittelt, was für einen, in dem Fall für das Kind, am besten ist. Und ich möchte zum Schluss noch hinzufügen, weil ja insbesondere der Spracherwerb von 0 bis 6 insbesondere stark ausgeprägt und breit aufgestellt ist, dass wir auch das Thema der Kitas an der Stelle nicht vergessen dürfen, weil die natürlich als allererste Bildungseinrichtung, wo Kinder auf andere Kinder und Erwachsene treffen, natürlich auch wichtig sind.
1: Ja, danke. Vielen Dank. Möchten Sie auch was dazu sagen? Genau. Bitte schön, Herr Kirchner.
4: Ich halte mich da auch kurz, aber ich glaube, es wurde vieles richtig gesagt, aber man muss einfach um die Bildungschancen für Menschen mit Gehöreinschränkungen zu haben, muss man wirklich, und da es nicht so viele betrifft, fällt das doch einfach, muss man eigentlich wirklich mehr Geld in die Hand nehmen und mehr Menschen ausbilden, die sowas in Schulen vermitteln können. Da werden Sie uns als Partei immer an Ihrer Seite haben, weil ich glaube, dass Menschen, die diese Einschränkungen haben, die nun relativ wenig vorkommen bei uns in der Schullandschaft, das Recht haben, genauso gebildet zu werden wie alle anderen. Und da muss man Geld in die Hand nehmen, auch Lehrer auszubilden, die genau das eben abbilden können und genau das vermitteln können. Ohne Moos nichts los, das ist nun mal so in Deutschland und deswegen muss man da einfach Geld in die Hand nehmen.
1: Okay. Vielen Dank. Das war unser zweites Thema. Wir kommen zu unserem nächsten Thema. Thema Förderschulen und Inklusion. Ich würde gern direkt die Frage an Herrn Kirchner von der AfD stellen. In Ihrem Wahlprogramm steht, Sie möchten die Inklusion beenden und die Förderschulen ausbauen. Wie wollen Sie das machen, ohne dieses qualifizierte Personal, was wir ja eben besprochen haben, dass es nicht genug qualifiziertes Personal gibt? Da wollte ich gerne nachfragen, wie Sie sich das vorstellen, ob Sie uns das erklären können. Das heißt, Kinder, die bisher inklusiv in hörenden Schulen beschult wurden, gehen jetzt wieder zurück in die Förderschulen Schwerpunkt Hören? Oder wie ist Ihre Vorstellung dazu?
4: Das kann ich relativ
1: genau, also es gibt ja inklusiv beschulte Kinder, die mit Dolmetschern in Regelschulen gehen und dort mitlernen. Das heißt, diese würden dann zurück in diese gehörlosen Schulen gehen. Ist das so mit Ihrem Wahlprogramm gemeint? Das würden wir gerne fragen.
4: Also so ist es nicht gemeint. Die Inklusion beenden bedeutet bei uns, dass wir das einzelfallabhängig machen. Also jedes Kind muss vom Einzelfall in dieser Frage geprüft werden. Wir haben nichts dagegen, dass Menschen, die im Rollstuhl sitzen, die eine Geh-Einschränkung haben, im normalen Regelschulunterricht unterrichtet werden. Das ist für uns gar kein Problem. Wenn das hier problemlos möglich ist, das auch bei gehörlosen Kindern so zu machen, mit dem dazugehörigen Sprachdolmetscher, ist das auch kein Problem. Wir dürfen aber nicht vergessen, dass wir natürlich einen Bildungsauftrag haben und wir auch eine Leistungsgesellschaft sind. Und ich glaube, dass es wichtig ist, dass alle Kinder die spezielle Bildung so erfahren, wie sie sie brauchen. Und darum sind wir eben Fans dieser Förderschulsysteme, weil wir glauben, dass den Kindern in kleineren Klassen mit viel mehr Bereitstellung von Bildung mehr geholfen wird, als wenn sie sich teilweise durch den normalen Schulunterricht arbeiten müssen. Ich selbst habe, wir haben ja leider nur eine Minute, muss ich sagen, ich selbst kenne das aus meiner Schulklasse. Wir hatten selbst eine Schülerin bei uns 10 Klassen lang in der normalen polytechnischen Oberschule, die eine Sinnesbeeinträchtigung hatte und aufgrund ihres Vaters, der damals privilegiert war, diese Schule beenden musste. Das hat sie im späteren Leben sehr belastet. Und ich glaube, man muss den Menschen eben dann helfen, so wie man es am besten kann. Und das geht mit Förderschulen am allerbesten, unserer Meinung nach.
1: Okay. Mensch, ich habe gar nicht erwartet, dass so lange und so tolle Antworten kommen. So.
0: Ja, Frau Richter von der SPD. Ich möchte nur sagen, dass ich denke, es ist eine Bereicherung für alle, wenn Schülerinnen und Schüler verschiedene Arten von Normalität erfahren. Und auch die Normalität von gehörlosen Kindern, die entsprechende Unterstützung bekommen durch die richtigen Pädagoginnen und Pädagogen, die das können. Ich glaube, das ist eine Bereicherung für alle, dies möglich zu machen.
1: Ja. Vielen Dank. So, jetzt habe ich noch 2. BSW, Herr Schramm?
3: Ich kann das nur unterstützen, weil ich denke, Inklusion sichert das normale Aufwachsen, das normale Lernen für alle. Und das ist ganz wichtig. Wir dürfen nicht bestimmte Bevölkerungsgruppen aufgrund ihrer körperlichen oder geistigen Beeinträchtigung in irgendeiner Weise wegstecken, isolieren, was ja dann in solchen Sonderschulen passieren würde.
1: Auch vielen Dank. Und jetzt Herr Helmich von den Grünen.
6: Zunächst einmal ist es ja so, dass Inklusion und das Recht auf Bildung Grundrechte sind. Also wir reden über nicht teilbare Grundrechte, also der Zugang zu Bildung und auch inklusiv beschult zu werden, das ist ein Grundrecht. Wir haben die UN-Behindertenrechtskonvention unterzeichnet als Bundesrepublik Deutschland und das ist also keine Frage des Ob, sondern wie wir das machen. Und heute ist schon die Wahl der Schulform für ein taubes Kind eine absolut individuelle Entscheidung der Eltern, gemeinsam mit dem Kind und gemeinsam mit den Menschen, die auch Ressourcen dafür zur Verfügung stellen. Es gibt keine Pflicht, ein Kind in einer Regelschule zu beschulen, sondern es ist eine individuelle Entscheidung der Eltern und Eltern, die ihr Kind auf einer Regelschule beschulen wollen, die nehmen auch heute schon ganz schön viel in Kauf. Sie müssen sich um 5 Tage die Woche Unterstützung durch Gebärdensprachdolmetschen, den Teams bemühen. Sie müssen regelmäßig auch mit der Schule arbeiten. Also die nehmen heute schon ganz schön viel in Kauf, um das hinzubekommen für ihre Kinder, weil sie das Beste für ihre Kinder wollen. Und diese individuelle Entscheidung müssen wir auch weiterhin unterstützen und die Hürden abbauen. Aber am Ende bleibt es eine individuelle Entscheidung der Eltern, ob sie ihr Kind auf einer Regelschule oder in einer Förderschule beschulen lassen wollen.
1: Vielen Dank, Herr Helmich. Die Zeit ist leider schon wieder vorbei. Wollen Sie noch, Frau Reckmann, dann nochmal die CDU? Wir sind gespannt auf Ihre Antwort, gerne kurz. Ne, Sie bekommen auch noch die zweite Chance, auch noch zum zweiten Mal was zu sagen.
5: Herzlichen Dank. Ja, für mich ist es auch sehr wichtig, dass wir wirklich gucken, wie es individuell für das Kind am besten ist. Die Entscheidung liegt bei den Eltern, braucht aber viel Beratung. Und ich glaube, dass ganz wichtig ist, dass die Strukturen funktionieren. Und es kann ja nur funktionieren, in einer Regelschule unterrichtet zu werden, wenn es dann diese Begleitung auch durch Lehrer mit Gebärdensprache gibt. Ich kann eigentlich Herrn Helmich da an der Stelle nur zustimmen Und es braucht wirklich die enge Beratung. Und das finde ich ganz wichtig, die enge Beratung durch die Lehrer an der Schule, aber eben auch durch Institutionen.

0: Institution, ob es der richtige Weg ist, denn die Eltern stehen ja oft alleine mit diesen Entscheidungen und wie gesagt, da brauchen sie, glaube ich, viel Unterstützung. Es muss eine gemeinsame Entscheidung sein.
1: Wunderbar, vielen Dank. Dann kommen wir zu einem anderen Thema. Ich habe tatsächlich ein bisschen vergessen, das muss ich nochmal nachtragen. Wer was sagen will, Sie haben zwei Karten, eine rote und eine grüne Karte. Und rot bedeutet, Sie wollen auf alle Fälle nichts dazu sagen und grün bedeutet, Sie würden gerne noch was dazu sagen. Das heißt, Sie können darüber auch signalisieren, dass Sie zu dem Thema noch was beitragen wollen. Dann kommen wir zum Thema des sogenannten Oralismus. Also Frau Kermer erklärt erstmal, was das eigentlich bedeutet. Die deutsche Gebärdensprache war ja viele Jahre unterdrückt, viele Jahre verboten. Und auch heutzutage hat sich die Situation vor allem auch an Gehörlosenschulen noch nicht so extrem gebessert, obwohl Gebärdensprache anerkannt ist. Natürlich hat das dazu geführt, das Gebärdensprachverbot, dass taube Menschen sehr viel Leid erfahren mussten und das Wort Oralismus eben geprägt wurde. In Bayern zum Beispiel fängt man schon an, die ganze Geschichte der Unterdrückung der Gebärdensprache und tauber Menschen aufzuarbeiten, wissenschaftlich auch aufzuarbeiten. Und wir sind ein bisschen interessiert, wie es in Sachsen-Anhalt damit steht. Die konkrete Frage ist an alle von Ihnen, ob Sie so eine Aufarbeitung der Geschichte, der Unterdrückung, ne, wie das zwei Bundesländer schon machen, ob Sie so eine Aufarbeitung unterstützen würden. Ja, wir sind gespannt auf Ihre Antworten. Fast alle wollen was sagen, na klar. Dann, ja, das ging schnell. Dann, ich glaube, fangen wir einfach mal mit der AfD an, Herr Kirchner.
2: Ja, also ich glaube, da kann es keine zwei Meinungen geben. Das sollte man schon wissenschaftlich aufarbeiten, was dort passiert ist. Und ich glaube, da müsste es auch eine angemessene Entschuldigung für geben von denjenigen, die das zu verantworten haben. Das ist meine persönliche Meinung. Und ich glaube, die, die da in Nachteil geraten sind, haben meiner Meinung nach auch Anspruch auf einen Entschädigungsfonds, den man durchaus mal diskutieren kann. Weil ich glaube, dass dort viel Unrecht passiert ist und durch die kleine Anfrage, die dort gestellt wurde, wo ich jetzt gar nicht sagen möchte, wer sie gestellt hat, aber das ist ja auch überhaupt nicht das Problem, sollte man wirklich dort in sich kehren und diesen Zustand wissenschaftlich aufarbeiten.
1: Wunderbar, vielen Dank für Ihre Antwort. Dann machen wir mit Herrn Schramm vom BSW weiter.
3: Bis vor einer Woche kannte ich das Problem gar nicht. Ich habe mich auch informiert und es ist für mich vollkommen signifikant, dass wenn Gehörlose, Taube sich beeinträchtigt fühlen durch diese Praktizierung des Oralismus, also ich habe ja gelesen, dass man die Hände unter die Beine stecken musste, damit man damit nicht arbeiten kann, dann halte ich es für sehr vernünftig, dass das ausgewertet wird, analysiert wird. Und hier sollte der Landesverband ganz eng mit den Leuten zusammen sein. Und wer dafür verantwortlich ist, hat sich auch dafür zu entschuldigen. Und wenn es eine Entschädigung geben muss, dann soll es die geben.
1: Vielen Dank. Dann machen wir weiter mit Frau Richter-Arioki.
4: Ich möchte jetzt auch doch noch einmal sagen, warum mir gerade dieses Buch so wichtig ist. Ursprüngliche Version, sie hat es mir erzählt. Eine Mutter hat das ihrer hörenden Tochter in der Gebärdensprache erzählt, eine gehörlose Mutter. Und diese Geschichte ist unglaublich berührend. Ich habe vieles wiedergefunden in ihrem Forderungskatalog, was sich daraus ergeben hat. Oralismus, ja, ist eines der Themen. Aber es gibt ja auch noch, es geht ja eigentlich auch noch weiter. Also wovon hier auch die Rede ist, davon habe ich erst durch dieses Buch in den 90er Jahren erfahren, dass es ja auch Sterilisationsprogramme gegeben hat. Das geht zurück in die NS-Zeit. Ist aber auch durchaus in anderen Ländern gefördert worden, dass man so etwas macht. Das bedeutet einfach diese Ausgrenzung. Das hat mich damals sehr berührt. Und das ist ein Aspekt, der mich mit in die Politik gebracht hat. Das Anderssein akzeptieren als Normalsein. Das ist für mich so ungeheuer wichtig. Und dieses Buch kommt jetzt in einer neueren Ausgabe, hat dazu ungeheuer beigetragen, auch persönliche Bezüge zu der Familie. Und ja, ich bin dafür, dass die geschichtliche Aufarbeitung auch wirklich umfassend gestaltet wird.
1: Super, vielen Dank. Die anderen RednerInnen warten schon, die Zeit läuft, deswegen machen wir weiter mit der CDU, Frau Reckmann.
0: Ja, auch wir sind für eine Aufarbeitung, der wissenschaftlichen Aufarbeitung sehr zu haben. Ganz wichtig ist natürlich, dass die öffentlichen Stellen, die daran früher beteiligt waren, nun dann auch sich mit einbringen, sonst hat das Ganze natürlich keinen Zweck. Aber ich glaube, es ist wirklich wichtig, dass hier Verletzungen zur Sprache gebracht werden, ans Tageslicht gebracht werden und auch Entschuldigungen passieren.
1: Vielen Dank. Dann kommen wir noch zu den Grünen, Herr Helmich.
5: Genau, in aller Kürze, um nicht zu wiederholen, was schon gesagt wurde. Es gibt ja seit einigen Jahren auch eine Entschädigung für Heimkinder in der ehemaligen DDR, die auch dort Unrecht, Übergriffigkeiten und Ähnliches erfahren haben. Wir wünschen uns tatsächlich, dass darüber hinaus auch gedacht wird, genau in dieser Struktur. Es gab ja auch ganz viele gehörlose Kinder, die dann in DDR-Heimen auch untergebracht wurden, auch per Zwang beschult wurden. Und ich kenne auch Geschichten von meinem Schwiegervater, die genauso sind wie gerade geschildert, Hände unter den Po, dann natürlich also wirklich Bestrafung, wenn gebärdet wurde, aber auch Dinge wie, es gab ja de facto für gehörlose Menschen ein starkes Berufsverbot in der DDR, es gab eine Handvoll Berufe, die gelernt werden konnten, aber eben nur 5 oder 6, deshalb gibt es so viele Zahntechniker unter Gehörlosen, so viele Korbmacher und Hutmacher, also ganz viele alte DDR-Ausbildungsberufe, die sich sehr häufig in gehörlosen Communities wiederholen, weil eben es de facto auch eine große Einschränkung der Berufsfreiheit gab. Und insofern, das kann man sicherlich mit total guten Historikern und auch Betroffenen hier in Sachsen-Anhalt auch aufarbeiten. Die Entschädigungsfrage würde ich aber gerne bundesweit regeln und nicht nur in Sachsen-Anhalt.
1: Wunderbar. Ganz vielen Dank für Ihre Antworten. Ich bin erstaunt, dass Sie alle sagen, ja, eine Aufarbeitung brauchen wir. Wir hoffen sehr, dass dann eine Umsetzung auch folgt. Mal sehen, wie es in 5 Jahren ist. Dann kommen wir zu unserem nächsten Thema, das Gehörlosengeld. Es ist heiß diskutiert in der Community und damit zusammenhängen auch die Dolmetschkosten. Ich übergebe erstmal an Claudia Kermer. In Sachsen-Anhalt gibt es schon seit 1996 das Gehörlosengeld. Wir waren das 4. Bundesland, das das Gehörlosengeld eingeführt hat. Das sind jetzt schon einige Jahre vergangen seit den 90ern und wir sind immer noch bei 69,32 € oder was es sind. In anderen Bundesländern hat sich das Gehörlosengeld tatsächlich mal angehoben. Die sind bei deutlich mehr und wir sind bei immer noch so wenig. Das wundert uns natürlich sehr, warum das so wenig ist. Und das hat enorme Nachteile, ne? Knapp 70 €, damit kann man nicht viel machen. Das ist kein echter Nachteilsausgleich. Und ne, natürlich macht es auch Sachsen-Anhalt als Land zum Leben nicht besonders attraktiv. Taube Menschen denken sich dann vielleicht, sie gehen lieber in ein anderes Bundesland, wo sie mehr Gehörlosengeld bekommen. Wir sind gespannt auf Ihre Antworten. Die konkrete Frage erstmal an die SPD ist, an Sie, Frau Richter-Arioki. In Ihrem Wahlprogramm steht, dass das Gehörlosengeld angehoben werden muss. Und die Frage an Sie ist, wenn Sie in der Regierung beteiligt sind und wirklich die Verantwortung übernehmen, was würden Sie sagen, um wie viel wird das Gehörlosengeld angehoben oder auf wie viel und ab wann würde das gelten?
4: Ja, also als SPD würden wir uns auf jeden Fall dafür einsetzen, dass das unmittelbar angegangen wird. Das ist gar keine Frage. Das haben wir auch in der Vergangenheit schon gemacht. Denn dass das Gehörlosengeld überhaupt eingeführt wurde, war auch wesentlich auf Betreiben der SPD. Ich glaube, zusammen auch mit den Grünen, aber jedenfalls der SPD. Das ist, gehört zu unserer DNA sozusagen, das voranzubringen. Und ich möchte übrigens auch, dass das in anderen Bundesländern auch stärker aufgegriffen wird, denn es ist unterschiedlich in verschiedenen Bundesländern. Und obwohl es ungenügend ist, ist Sachsen-Anhalt da doch auch in einer Pionierrolle. Und das möchte ich auch gerne fördern. Ich möchte übrigens auch gerne Heike Heubach dazu ansprechen. Wissen Sie, wer das ist? Das ist eine, ja, die erste gehörlose Abgeordnete im Bundestag. Und das ist eine SPD-Kollegin und die werden wir darauf auch ansprechen, sodass das auf Bundes- und Landesebene parallel vorangebracht wird. Ja.
1: Okay, vielen Dank. Möchten die anderen Abgeordneten auch was zum Thema Gehörlosengeld sagen? Bitte, Herr Helmich.
5: Wir würden, also erstens würden wir gerne vermeiden, dass da eine Konkurrenz unter Bundesländern entsteht. Ich finde, bei sozialer Gerechtigkeit sollte man da nicht so ein Konkurrenz-Wettbewerbsdenken aufmachen. Ich würde mich da jetzt im Moment an den sächsischen Verhältnissen orientieren. Das sind ja 150 Euro Gehörlosengeld. Das wäre, glaube ich, ein Schritt, den wir hier in Sachsen-Anhalt gut gehen könnten. Insofern, das wäre ein wichtiger erster Schritt, um eben diese ganzen Dinge, die Sie auch in Ihrem Forderungskatalog aufgelistet haben, vom höheren Datenvolumen, die man eben auch braucht, wenn man zum Beispiel Tests nutzt als Kommunikationsmittel per Video-Verdolmetschung oder eben, weil man eben auch Fahrtkosten hat zu Einrichtungen, die ein bisschen weiter weg sind, wenn die ein Angebot für Gehörlose haben. Und insofern wäre das, glaube ich, nur fair, da ranzugehen, auch wenn natürlich mit den 150 Euro auch nicht alle Probleme und alle Herausforderungen in irgendeiner Form abgegolten werden können, ganz im Gegenteil.
1: Ja, vielen Dank. Okay, jetzt kamen doch noch die Karten hoch. Super, dann würde ich sagen, Herr Schramm vom BSW.
3: Ich kann nur fordern und wünschen, eine Harmonisierung des Gehörlosengeldes in der Bundesrepublik so schnell wie möglich zu erreichen. Denn es gibt keinen Grund, warum es in einem Bundesland anders geregelt sein soll als woanders.
1: Okay, ja, vielen Dank. Möchten Sie was dazu sagen, ja. Frau Reckmann? Ich wusste jetzt nicht genau.
0: Ja,
1: ich glaube,
0: ja,
1: wollten nein, auch.
0: Sehr gerne.
1: Ja,
0: sehr
1: ja,
0: gerne.
1: Okay, gut.
0: Mir kommt jetzt hier die Aufgabe zu, für eine Partei zu sprechen, die im Moment in der Regierungsverantwortung ist und auch dafür sorgen möchte, dass die Haushaltslage im Blick behalten wird. Deswegen möchte ich aber eben ehrlich antworten, dass wir eine Erhöhung des Gehörlosengeldes leider im Moment nicht aufgrund der Haushaltslage vorsehen. Was ich mir aber natürlich auch gut vorstellen könnte, wäre die Harmonisierung. Aber dann braucht es selbstverständlich wirklich auch Bundesmittel. Und es ist erstmal der Angelegenheit des Landes. Deswegen der Wunsch, den kann ich extrem gut nachvollziehen. Trotzdem muss ich für uns ganz ehrlich sagen, dass es von uns erst einmal aufgrund der Haushaltslage nicht vorgesehen ist.
1: Okay. Vielen Dank. Ich würde sagen, Herr Kirchner, Sie wollten auch was sagen, ja?
2: Ja, ich kenne dieses Problem schon seit der ersten Legislatur, in der wir im Landtag sitzen, 2016. Da war das immer ein Problem mit dem Blinden- und Gehörlosengeld. Wir wollten damals das anpassen an die Thüringer Verhältnisse, die deutlich höher waren als die in Sachsen-Anhalt. Da war auch schon kein Geld da. Meine Kollegen im Landtag von Mecklenburg-Vorpommern haben 2023 einen Antrag oder einen Gesetzentwurf in den Landtag eingebracht, das Gehörlosengeld anzuheben auf 200 Euro. Das wurde dort abgelehnt und dieser Gesetzentwurf liegt bei mir auf meinem Schreibtisch. Und insofern wir das schaffen sollten, muss man vielleicht über die Höhe des Geldes nochmal nachdenken, aber werde ich auf jeden Fall diesen Antrag einbringen.
1: Okay, vielen Dank. Jetzt kommen wir zum nächsten Thema, die Finanzierung von Gebärdensprachdolmetschern. Ich übergebe wieder an Frau Kermer.

0: Arbeitsleben leider nicht. Deswegen gibt es da einen Unterschied bei der Bezahlung für Dolmetscher und Dolmetscherinnen. Diese müssen jetzt eben schauen und kämpfen, warum gibt es in dem einen Bereich mehr und in dem anderen Bereich werde ich weniger bezahlt. Das ist natürlich eine schwierige Situation. Auch für selbstständige Taube fehlt eben häufig so ein kleiner Betrag, der eben vom Integrationsamt nicht übernommen wird für die Gebärdensprachdolmetschenden. Dieser müsste den im Prinzip dann aus seiner eigenen Tasche bezahlen und das ist ja auch eine Ungerechtigkeit. Darum wäre jetzt meine Frage, die Problematik war erklärt worden. Wie wollen Sie sicherstellen, dass die Dolmetscher überall die gleiche Leistung bekommen und überall gleich bezahlt werden? Haben Sie eine Meinung dazu und wie soll das passieren? Okay. Frau Reckmann?
1: Ja, hier darf ich tatsächlich eine etwas positivere Aussicht benennen als eben beim Gehörlosengeld. Also die Aussage, die ich von Herrn Kohl bekommen habe, dass die entsprechenden Mittel grundsätzlich den bestehenden Bedarf abdecken müssen. Und dieses Thema wird bei den Beratungen zu den Landeshaushalten eine Rolle spielen.
0: Vielen Dank. Dann Frau Richter Aoki.
2: Ja, das sind natürlich wunderbare Voraussetzungen, dass die CDU das unterstützt. Und es ist ganz klar, dass wir uns dafür natürlich auch einsetzen, um Mittel auch verfügbar zu machen. Glaube ich, ist es wiederum wichtig, auf Landesebene und Bundesebene wirklich synchron vorzugehen, damit die finanziellen Spielräume da sind dafür. Denn wir haben gesehen, dass sich finanzielle Spielräume einengen in letzter Zeit, auch weil der Bundeshaushalt zum Teil andere Prioritäten setzt, Verteidigung und so weiter, was alles nachvollziehbar ist. Aber da müssen wir auch daran erinnern, dass bei all dem die finanziellen Spielräume bleiben müssen für diese sehr wichtigen Investitionen in unsere Gesellschaft. Und dafür setzen wir uns entschieden ein auf Bundes- und Landesebene.
0: Vielen Dank. Herr Kirchner.
3: Es gibt ja bereits eine Finanzierung und die ist dementsprechend wahrscheinlich nicht ausreichend. Und da bin ich wieder beim Geld. Da muss man einfach schauen. Und das muss man eben dann auch oppositions- und regierungsunabhängig tun. Miteinander dafür zu sorgen, dass man eben Gelder fließen lässt, die das ermöglichen. Und wir haben den nötigen Haushaltsplan in dieser Form immer unterstützt bei den Finanzierungen dafür und werden das auch weiterhin tun. Und über die Höhe muss man wirklich dann nochmal diskutieren, wenn das Geld dann verhandelt wird.
0: Vielen Dank. Ich glaube, Herr Helmich nochmal.
4: Relativ kurz. Ich würde mir wünschen, dass das Land bei allen öffentlichen Stellen, wo GebärdensprachdolmetscherInnen Leistungen abrechnen, einheitlich vergütet werden. Punkt. Wir haben ja auch in anderen Bereichen Tariftreue und versuchen, Dumping zu vermeiden. Und gerade in dieser so wichtigen sozialen, kommunikativen Leistung darf man auch nicht Anreize dafür setzen, dass möglicherweise andere Spieler auf den Markt kommen, die aus irgendwelchen Gründen günstiger anbieten. Da würde ich mir wünschen, dass auch bei Ausschreibungen, die das Land vielleicht für regelmäßigere Dolmetschleistungen an Universitäten oder Ähnlichem auch grundsätzlich immer den JVEG-Satz finanziert. Andere AkteurInnen kriegen das ja ganz gut hin. Ich sage mal, sonst schimpft man ja ganz gerne, aber Krankenkassen, so wie ich das wahrnehme und auch aus dem Umfeld meiner Frau höre, da funktioniert das oft tatsächlich relativ reibungslos. Und ich würde mir wünschen, dass das Land und auch vor allem das Integrationsamt die wichtige Arbeitszeit nicht dafür opfert, um 10, 20, 50 Euro mit Gebärdensprachdolmetschenden zu feilschen.
0: Vielen Dank. Dann kommen wir zu unserem nächsten Thema, zum großen Thema der Barrierefreiheit. Das ist am Ende was, was uns im

0: Alltag sehr betrifft. Ich übergebe direkt mal an Frau Kermer ein bisschen die Perspektive aus dem Alltag. Also wenn wir im, also wir hatten gerade schon das Thema einerseits Teilhabe am Arbeitsleben, andererseits auch Teilhabe überhaupt am gesellschaftlichen Leben. Es ist ja auch ein bisschen die Frage, wer für bestimmte neue Strukturen auch verantwortlich ist, ob das zum Beispiel die Landesregierung ist oder auch nicht. Momentan ist es ja so, dass Behörden zum Beispiel eigentlich verpflichtet sind, barrierefrei zu arbeiten, was für uns taube Menschen bisher nicht der Fall ist, muss ich sagen. Texte sind sehr kompliziert formuliert, zum Beispiel im Internetauftritt. Wir verstehen gar nicht, was eigentlich von uns gewollt ist. Deswegen die konkrete Frage, als erstes direkt an die AfD. In ihrem Wahlprogramm steht, dass sie die Verwaltung eigentlich so wie sie komplizierte Landesverwaltung abschaffen wollen. Das heißt, also wir fragen uns ein bisschen, wie ist denn ihre Vorstellung? Ne? Also es gibt verschiedenste Gründe, warum taube Menschen Verwaltungsaufwände auf sich nehmen müssen, um Gehörlosengeld zu beantragen, um Dolmetschleistungen zu beantragen, alles Mögliche. Wenn Sie die Verwaltung so abschaffen wollen, wie sie ist, wie ist denn dann Ihre Vorstellung, wie es sonst läuft?
1: Naja, wir sollten da schon klar in der Sprache bleiben. Sie haben von Einschränken und von Abschaffen gesprochen. Wir wollen nicht die Verwaltung abschaffen. Wir sind ja nicht in Südamerika, wo man Finanzämter abschafft und mit der Kettensäge rangeht, sondern wir wollen einfach in den Landesverwaltungen und auch in den Stadtverwaltungen dort einsparen, wo es möglich ist. Ja, das ist so. Und weil ich glaube, dass Menschen, die bei uns unterwegs sind, wenn ich mir nur die Bürgerbüros anschaue, wie die jetzt momentan arbeiten, und da wollen wir natürlich auch, wir wissen, dass wir Beamte gar nicht entlassen können, wir wollen die Beamtenstellen, die in den Landesverwaltungen und Stadtverwaltungen da sind, nicht abschaffen, weil man das gar nicht kann gesetzlich, sondern wir wollen einfach bei den Leuten, die dann in Pension gehen, nicht nachbesetzen, da wo es möglich ist. Unsere AfD-Bundestagsfraktion hat schon einen Antrag zur stärkeren DGS-Übersetzung staatlicher Pressekommunikation eingebracht. Es gibt viele Sachen, die unsere Bundestagsfraktion diesbezüglich gemacht haben. Und dazu werden wir auch nochmal eine Klausurtagung in der Landtagsfraktion machen, um uns damit auseinanderzusetzen und versuchen, das hier auf Landesebene so durchzusetzen, wie die Menschen das auch brauchen. Wir wollen, wie gesagt, keine Verwaltung abschaffen. Wir wollen diese Verwaltung verschlanken, weil wir glauben, dass 6 Millionen Beamte in Deutschland 400 Milliarden Euro kosten in den Haushaltsverhandlungen. Und das ist schon eine Menge Geld und da muss man auch einsparen. Das ist unsere Meinung.
0: Wunderbar, vielen Dank. Dann, ich habe gesehen von der SPD, Sie wollen gern was dazu sagen, dann gerne.
2: Ja, ich wollte einfach, da es ja auch um Wahlprogramme geht, und die haben die ja gut studiert. Ich wollte einfach sagen auch, was die SPD dazu sagt. Nimmt spezifisch auf Gebärdensprache und so weiter Bezug und sagt allgemeiner, aber auch zum Abbau von Barrieren. Abbau von Barrieren in Gebäuden bei digitalen Infos, Kultur- und Sportangeboten. Nicht zu vergessen, kenne ich aus Wittenberg, ganz wichtig. Also wie mehr barrierefreier Wohnraum, das ist hier vielleicht nicht im Vordergrund, aber die anderen Aspekte, digitale Infos, Kultur, Sportangebote, Einführung eines regelmäßigen Behindertenparlaments und Stärkung des Landesbeauftragten für Menschen mit Behinderungen. Verankerung von Inklusion als sozialpolitischer Schwerpunkt nach der UN-Behindertenrechtskonvention. Zusätzlich zum spezifischen Bezugnahme auf flächenden Zugang zu Gebärdendolmetschern in der Öffentlichkeit und Verwaltung. Das ist also ziemlich genau ausgedrückt. Ja.
0: Vielen Dank. Noch mehr Meldungen? CDU, Sie wollen gerne, Frau Reckmann.
3: Ja, gern. Also der Grundsatz, dass Barrierefreiheit in der öffentlichen Verwaltung zu schaffen ist, der muss erfüllt werden. Ich glaube, ganz wichtig ist nicht nur Geld in die Hand zu nehmen, sondern dafür zu sensibilisieren. Und es braucht den Kontakt miteinander. Ich denke, dass

0: oft auch erstmal mit der Nase draufgestoßen werden muss, wo bestehen diese Barrieren? Und das ist eben eine gemeinsame Aufgabe. Und dafür offen zu sein, gemeinsam das als Lernprozess zu sehen, das finde ich sehr wichtig. Und es kann eigentlich alles immer nur besser werden. Und wie gesagt, das müssen wir vorantreiben, dass die Barrierefreiheit auch real umgesetzt wird.
1: Super, vielen Dank. Dann Herr Schramm vom BSW, gerne noch dazu.
2: Vielleicht nur ganz kurz. Ich denke, dass wir heutzutage mit der zunehmenden Digitalisierung, Apps etc. auch Möglichkeiten in die Hand bekommen, wo man diese Translation zwischen Sprache, Gebärdensprache, Text, Gebärdensprache eventuell günstiger gestalten kann. Das wäre vielleicht auch eine Möglichkeit, wo das Land sagt, sie geben mal hier Geld in irgendeine bestimmte Start-ups, die dazu in der Lage sind, dass man vielleicht hier auch in Land Sachsen-Anhalt eine Vorreiterrolle machen könnte.
1: So weit ist es noch nicht, glaube ich, ehrlich gesagt. Aber das ist ein anderes Thema. Also, dass wirklich Gebärdensprache digital umsetzbar ist, das ist bei Lautsprache und in einfachen Sätzen vielleicht möglich, aber Gebärdensprache lebt von Mimik, von so vielem. Ich glaube, das ist Zukunftsmusik, oder? Ja, ich denke. Aber gut.
2: Zukunft ist
1: Dann
2: da.
1: überhaupt, ne? Es ist überhaupt im digitalen Bereich in Zukunft noch so viel umsetzbar. Ich glaube, das wissen wir alle. Dazu müssen wir gar nicht noch so viel sagen. Dann kommen wir zu unserem nächsten Thema, zur Kommunikation im Kindergarten und auch in der Schule. Ich übergebe wieder an Claudia Kermer, die ein bisschen die Perspektive und die Situation erzählt. In Sachsen-Anhalt ist es so, dass wenn bei Elternabenden in Kita oder Grundschule, weiterführende Schulen ist was anderes, da ist kein Problem, aber eher im Primarbereich, da ist es häufig nicht klar, wie eigentlich die Kommunikation läuft, wer Gebärdensprachdolmetschende bezahlt, die Schule kann es nicht übernehmen, die Kita kann es nicht übernehmen, die Eltern natürlich auch nicht. Und damit sind eigentlich beide Seiten unzufrieden, weil keine ordentliche Kommunikation stattfinden kann. Es ist auch eine enorme Belastung für viele Eltern. Die Eltern haben eine Sorgepflicht für ihre Kinder und müssen damit natürlich auch einfach wissen, was passiert, müssen an Elternabenden teilhaben können. Genau. Das ist also die aktuelle Situation. Leider steht in all Ihren Wahlprogrammen nichts konkret dazu. Deswegen nutzen wir heute den Raum und fragen Sie, wer trägt am Ende die Verantwortung? Wir hatten gerade schon das Thema, ne? Die Eltern tragen am Ende die Verantwortung für ihre Kinder und damit haben sie das Recht, alles mitzubekommen. Die Schulen und Kindergärten tragen auch Verantwortung für die Kommunikation mit den Eltern. Genau. Also tatsächlich, die konkrete Frage ist also, wer trägt die Verantwortung für die Bezahlung, dass die Kommunikation stattfinden kann? Und wer übernimmt die Verantwortung, also generell die Verantwortung, dass die Kommunikation stattfinden kann? Wer ist zuständig? Sind die Eltern zuständig? Sind die Schulen zuständig? Wenn die Eltern jetzt sagen, oh, das wusste ich gar nicht, dann ist es dann nicht eigentlich die Pflicht der Schule oder des Kindergartens, die Informationen weiterzuleiten. Also das sind die Fragen an Sie.
3: Also ich bin Ihnen sehr dankbar, dass Sie das Thema aufbringen, zur Aufmerksamkeit bringen. Ich denke, dass das also jetzt im Wahlprogramm der SPD, wenn auch nicht ausdrücklich, sondern doch implizit enthalten ist. Ich werde das aber noch einmal extra ansprechen. Ich möchte dazu auch noch verweisen auf eine Szene, die mir vor Augen steht. Jetzt, ich muss das einfach noch erzählen, auch wenn die gelbe Karte, zwischen gelber und roter Karte vielleicht. Es gibt da einen ganz tollen Film, oder ich fand ihn interessant, Jenseits der Stille aus den 90er Jahren. Da gibt es eine Szene, wo das hörende Kind gehörloser Eltern, kennen Sie die Szene? Also die sind dann zusammen beim Elternabend und die Tochter muss dann ja die dolmetschen. Und die Lehrerin erzählt, ja, ihre Tochter muss sich aber mehr anstrengen, bin gar nicht zufrieden. Und sie dolmetscht alles wunderbar. Also das ist einfach, um das mal mit einer, ich sag mal, etwas humorvollen Note auch noch mal zu betonen. Also ich werde das ganz bestimmt nicht vergessen, das auch noch mal anzusprechen. Und danke, dass Sie daran erinnert haben.
1: Vielen Dank. Wer möchte vielleicht noch was dazu sagen? Herr Helmich, bitteschön.
4: Ja, im Grundsatz ist es ja so, dass es einen Rechtsanspruch gibt. Im Bundesteilhabegesetz ist ja die Verständigung in ungewöhnlichen privaten Kontexten explizit vorgesehen. Das ist ja der Schulbereich zum Beispiel, Kommunikation bei Elternabenden und Ähnlichem. Das Problem ist eben, das wurde ja zu Recht beschrieben, dass wir Sozialthemen und Bildungsthemen auf zwei Ressorts ausgebreitet haben in Sachsen-Anhalt. Ehrlicherweise müssen sich diese beiden Häuser, die beiden Ministerien an den Tisch setzen und klären, wer da die finale Entscheidung trifft und gut ist. Das ist manchmal komplizierter, als man so denkt, aber eigentlich sollte das kein größeres Problem sein, weil es gibt einen Rechtsanspruch, der ist klar. Die Stelle, die sich darum kümmert, weiß aber oft nicht, ob sie wirklich verantwortlich ist oder es manchmal ist auch eine gewisse Unklarheit auch politisch gewollt, sage ich jetzt einmal, weil dann auch Leistungen vielleicht nicht so oft häufig abgerufen werden, wie das eigentlich rechtens wäre. Es wäre gut, wenn wir das in einer nächsten Landesregierung ganz schnell auf den Weg bringen. Generell gibt es ja mehrere Fragen, wo sich die Kompetenzen von Sozialministerium und Bildungsministerium schleifen. Ich sage mal das Thema Schulsozialarbeit beispielsweise. Da gibt es einiges zu lösen, das packen wir dann mit auf die Liste, das muss geklärt werden. Das soll schlicht und ergreifend auch ein einfacher Prozess sein, wenn es einen Rechtsanspruch gibt.
1: Vielen Dank. Die CDU, Frau Rickmann. Ja.
0: Also ich bin erstmal sehr dankbar, dass Sie das Thema ansprechen. Es sind ja jetzt zwei Perspektiven, die Sie einbringen. Ne? Einmal als gehörlose Eltern von einem hörenden Kind und andersrum, wenn das Kind gehörlos ist und hörende Eltern da sind. Und manchmal gibt es ja auch beides. Das finde ich sehr wichtig, dass Sie diese Perspektive hier doppelt bzw. dreifach auch ansprechen. Und wir sehen das als CDU als eine wichtige Aufgabe an, dass das Thema wirklich auch gelöst wird. Denn es ist ja ein Alltagsproblem, dass die Kommunikation für die gehörlosen Menschen funktionieren muss, auch in der Verantwortung, wenn sie selber Eltern sind. Also da haben Sie unsere Unterstützung.
1: Vielen Dank. Herr Schramm, Sie wären dann der Letzte. Kurz,
2: da wir noch nicht im Parlament sitzen, die Behörden sind auch für die Bürger da, insbesondere hier für die Gehörlosen. Und ich kann nicht verstehen, dass es Diskrepanzen gibt zwischen verschiedenen Ministerien. Da müssen die Behörden sich zusammenfinden und das klären, dass es hier eine einheitlich konsistente Antwort für den Bürger geben wird. Danke.
1: Ja. Wenn das so einfach wäre. Schön. Ja. Häufig gibt es diese Ansicht, aber die Umsetzung fehlt häufig. Okay. Wie machen wir jetzt weiter? Ich habe auch zwei Zuschauerfragen bekommen zum Thema Arbeitsplatz und die Probleme dort. Aber leider sehe ich, wir sind ja schon ziemlich knapp in der Zeit. Von daher habe ich mich jetzt mit Claudia Kermer abgesprochen, dass wir die zwei Fragen vielleicht weglassen würden. Nee, wir schaffen das wirklich nicht in der Zeit. Eine Frage vielleicht? Dann wähle ich eine Frage aus. Ich habe die aber erst bekommen, muss mir die selber erst mal durchlesen. Es geht natürlich um die tauben Menschen in Sachsen-Anhalt. Sie haben wenig Möglichkeiten, einen Beruf auszuwählen, weil es dort entsprechende Ausbildungen nicht gibt, nicht angeboten wird. Es besteht der Wunsch nach viel mehr Berufsmöglichkeiten, der Verbesserung auf dem Arbeitsmarkt. Ja. Haben Sie dazu Ideen, Meinungen?
0: Also ich bin CDU, bitte. In dem Thema an sich nicht tief drin, aber ich sehe eine Parallele. Ich war viele Jahre an meinem Arbeitsplatz Familienbeauftragte. Und da habe ich erfahren, also ja, dass es darauf ankommt, dass man will.

0: Wo ein Wille ist, ist auch ein Weg. Und ich glaube, das ist erstmal eine ganz grundsätzliche Angelegenheit. Man muss ein Ziel erreichen wollen. Und dann kann man auch ganz viele Wege gemeinsam beschreiten. Und ein bisschen Hoffnung habe ich natürlich durch die Digitalisierung. Sie haben gerade gesagt, Gebärdensprache wird man nicht so schnell digital darstellen können. Aber sagt, wenn eine positive Einstellung dazu da ist, dann kann auch vieles erreicht werden. Und das möchte ich eigentlich, da möchte ich Ihnen an der Seite stehen.
1: Ja,
0: Okay.
1: das kann man nur unterstützen. Und ich möchte noch hinzufügen, dass auch die Kommunikation mit Verbänden, mit Handwerkskammern, mit Arbeitgeberverbänden, auch mit Gewerkschaften und natürlich mit Ihnen auch ganz wichtig ist, um einfach Bewusstsein darüber zu wecken. Denn es ist ja auch im Interesse aller, dass auch der Fachkräftemangel schreit ja danach, dass wir alle Kräfte nutzen. Und da muss einfach auch sehr viel Kommunikation stattfinden. Und ich denke, das geht über die Arbeit, über die Regierungsarbeit hinaus und schließt auch Verbände zum Beispiel mit ein. Und ich würde mich da sehr freuen, auch anzuregen, auch mit Ihnen zusammen da eine solche Bewusstseinsarbeit zu machen.
2: Vielen Dank, Herr Helmich. Sie
3: Mir
2: sind
3: ist
2: der
3: ganz
2: Letzte
3: wichtig,
2: dran.
3: dass wir über die positiven und schon existierenden Fälle reden. Ich kann einfach die zwei von meinen Schwiegereltern nennen. Mein Schwiegervater hat 30 Jahre lang als Karosseriebauer bei VW in Zwickau gearbeitet. Das hat geklappt, das hat gut funktioniert und meine Schwiegermutter arbeitet immer noch im Jobcenter in Chemnitz. Das sind große Arbeitgeber, die haben natürlich entsprechende Strukturen auch in der Personalgestaltung. Die wissen auch, dass diese Arbeitsplätze auch stark bezuschusst werden von Seiten des Staates. Wir sollten uns vor allem auf kleine und mittelständische Unternehmen konzentrieren. Die gibt es ja in Sachsen-Anhalt ja auch deutlich mehr, weil die haben oft tatsächlich entweder eine Form von Unwissen, ein Hemmnis, große Fragen. Und ich glaube, das geht nur, wenn man eben die Positivbeispiele, die es ja auch schon gibt, dann mit auf Berufsmessen, Unternehmensveranstaltungen und Ähnlichem mitnimmt. Aber eben auch, wir haben Integrations- und Inklusionsquoten für Unternehmen. Da kaufen sich ja einige in Sachsen-Anhalt besonders viele sehr schnell raus aus dieser Verantwortung. Ich finde, da muss man fördern und fordern weiterhin und das besser hinzubekommen, weil es ist wirklich möglich.
2: Eine Sache fällt mir dazu noch ein, die ich sagen möchte. Ne, also einfach nochmal als Info, vielleicht ist Ihnen das nicht bewusst, dass Deutsch für viele taube Menschen oder eigentlich für uns alle eine Fremdsprache ist und damit der Einstieg ins Berufsleben, Ausbildung einfach nochmal herausfordernder, weil alles auf Deutsch stattfindet, alles Material auf Deutsch ist. Und dann kommen wir nochmal zum Thema Dolmetschende, ne, dass natürlich, also natürlich ist eine Umschulung zum Beispiel möglich. Die muss dann mit Dolmetschenden stattfinden. Da steigen die Kosten ins Enorme. Da sagen dann viele Arbeitgebende, das ist uns dann doch leider zu teuer. Wir bieten dir keine Umschulung an. Und damit sind wieder die Berufsmöglichkeiten deutlich eingeschränkt. Ja, dann kommen wir noch als letztes, Herr Kirchner von der AfD, Sie wollten noch was sagen?
4: Ja, ich wollte mich eigentlich nur der letzten Wortmeldung anschließen. Ich glaube, wir sollten den Arbeitsmarkt positiver gestalten. Ich habe viele Rückmeldungen von Firmen, die einen bestimmten Schlüssel an Mitarbeitern haben und eben zu Strafzahlungen verpflichtet sind, wenn sie eben keine Menschen mit Behinderung aufnehmen. Ich glaube, wir sollten das umdrehen. Wir sollten es positiver gestalten. Mehr Fördersummen als Positives dort hineinstecken und die Anreize erhöhen und weniger Strafe vollziehen, glaube ich. Ich glaube, wenn ein bisschen mehr Geld da reingesteckt würde, könnte sich der ein oder andere, der diesen Schlüssel hat, wahrscheinlich vorstellen, doch jemanden einzustellen, der eine Behinderung oder eine Einschränkung hat. Aber diese Strafzahlung würde ich, ja, die halte ich für schwierig und würde es besser finden, wenn man diesen Arbeitsmarkt positiver gestaltet und auch mehr Anreize schafft für Leute, Menschen mit Behinderung einzustellen. Da wird schon viel gemacht, aber da kann man sicherlich mehr machen.
2: Sehr schön, interessant. Interessante Perspektive. Vielen Dank. Dann kommen wir jetzt zur Abschlussfrage an Sie. Die allerletzte wirklich.

0: nochmal an alle Parteien. Stellen wir uns vor, Sie sind in der Regierungsverantwortung. Sie werden mit so viel Stimmen gewählt, dass Sie Regierungsverantwortung übernehmen müssen. Wie sieht dann in 5 Jahren, nach 5 Jahren Ihrer Regierungsarbeit, die Situation für taube Menschen aus? Können wir mit Ihrer Arbeit als Partei zufrieden sein oder nicht? Jetzt nochmal wirklich 1 Minute pro Person, schnelle Antworten. Dann fangen wir jetzt mit den Grünen an, Herr Helmich, bitteschön.
1: Wir haben über so viele Themen gesprochen. Ich würde wünschen, dass wir bei den meisten davon ein großes Stück nach vorne kommen. Wir haben auch gesehen, dass einige schneller umzusetzen sind, wenn man sich an 2, 3 runden Tischen mal versammelt und endlich mal Entscheidungen trifft. Das andere hat was mit Geld zu tun. Da bin ich für Ehrlichkeit. Da wird man sicherlich nicht alles auf einmal schaffen, was man sich vornimmt und was wir heute insgesamt auch gutiert haben. Aber es müssen sichtbare Veränderungen geschaffen werden. Und wir reden tatsächlich bei ganz vielen finanziellen Leistungen für taube Menschen über ganz deutlich kleinere Beiträge als in vielen anderen Fragestellungen. Insofern, glaube ich, können wir da tatsächlich für eine ganze Reihe von Menschen mit relativ überschaubaren Beiträgen doch im Alltag Vereinfachungen und Erleichterungen schaffen. Und ich würde mir generell wünschen, dass auch deutlich mehr mit den Betroffenen gesprochen wird und nicht über sie. Die Stärkung der Selbstvertretungsgremien, die es ja auch schon gibt, Landesbehindertenbeirat beispielsweise. Und am Ende des Tages wünsche ich mir für alle im politischen Raum, die jetzt vielleicht nicht so wie ich da relativ direkten privaten Kontakt haben, aber einfach die Offenheit, da sich selbst weiterzubilden. Denn ganz, ganz vieles an Unwissen ist nicht böswillig, sondern oft ein Stück weit einfach, weil man im persönlichen Alltag keinen direkten Kontakt mit Gehörlosen hat. Und das sollte man ganz schnell ändern.
0: Vielen Dank. Dann machen wir weiter mit der CDU, Frau Reckmann.
2: Genau. Also ich denke, auch durch die heutige Veranstaltung sind wir nochmal besonders sensibilisiert dafür, dass wir die tauben Menschen mit in den Blick nehmen müssen und dass sie der Kontakt zueinander bei Anhörungen und Ähnlichem intensiviert werden muss. Sie sind diejenigen, die aus erster Hand berichten. Und für mich ist auch ganz wichtig, dass Menschen, die in Verwaltungen oder eben auch in der Regierungsverantwortung, die unmittelbar über ihre Belange entscheiden, auch wirklich Kontakt mit tauben Menschen haben müssen. Weil nur aus dem persönlichen Kontakt heraus kann man Verständnis bekommen und auch die Problemlagen, die ja teilweise auch individuell sind, aber die Problemlagen auch voll verstehen und an einer Lösung mitarbeiten. Also suchen Sie auch den Kontakt, wenn wir es nicht tun würden. Aber ich glaube, wir werden es tun.
0: Vielen Dank. Dann kommen wir zu Herrn Schramm von BSW.
3: Ich bin dankbar, dass ich das erste Mal so direkt in diese komplizierte Problematik mich habe reinlesen dürfen. Ich kann Sie nur ermutigen, als Landesverband Ihre Interessen durchzusetzen gegenüber der Politik, gegenüber der Regierung. Nur dann, wenn Sie konkrete Forderungen stellen, haben Sie eine Chance, dass das auch in irgendeiner Weise erfüllt wird. Ich halte die finanziellen Belastungen für diesen Bereich für so überschaubar im Verhältnis zu ganz anderen Sachen, wo wir Geld ausgeben. Daran sollte es nicht scheitern.
0: Vielen Dank. Dann kommen wir zu Herrn Kirchner von der AfD.
4: Ich mache das jetzt mal recht allgemein, denn ich habe an mich den Anspruch nach 10 Jahren Parlamentarismus und auch meine Fraktion hat diesen Anspruch, dass die Menschen, sollten wir in Regierungsverantwortung kommen, nach 5 Jahren sagen, das waren 5 gute Jahre für Sachsen-Anhalt. Und dasselbe wünsche ich mir auch von tauben Menschen, dass die das sagen können. Und meine Tür steht Ihnen immer offen. Das habe ich, glaube ich, jetzt schon einmal auch bewiesen vorher. Und das wird auch weiterhin so sein. Denn wenn es Probleme gibt, die eine relativ überschaubare Anzahl von Menschen betrifft, wie das mein Kollege von BSW gerade gesagt hat, und die finanziellen Mittel recht gering sind in diesem Haushalt, dann sollte man alles daran setzen, diesen Menschen weiterzuhelfen. Und da werden Sie mich immer an Ihrer Seite haben.
0: Vielen Dank. Dann kommen wir zur letzten Antwort von der SPD, Frau Richter-Ariogi.
5: Ja, Sie haben ja gehört, dass schon sehr gute Pläne da sind und sehr gute Absichten, auch sehr präzise formuliert schon. Was wir wirklich brauchen, ist genauso etwas wie das, was wir heute erlebt haben, auch, dass Sie sich einbringen, dass Sie dranbleiben, der

0: die Arbeitsgemeinschaft selbst aktiv in der SPD, wo ja Frau Gensecke auch engagiert ist, hat das Motto: Nichts über uns, ohne uns. Und ich glaube, das stimmt hier genau. Lassen Sie uns wirklich miteinander im Austausch bleiben, dann bin ich auch zuversichtlich, auch wenn es mehr Geld kosten sollte und nicht mit ganz kleinen Mitteln immer nur zu tun ist. Aber es sind natürlich Beträge, die man sehr gut vertreten kann. Dafür werden wir uns einsetzen. Bleiben Sie bitte, bitte dran. Engagieren Sie sich auch politisch auf diesem Weg oder um jetzt auch noch einmal Heike Haubach zu nennen. Sie war die erste, die im Bundestag eine Ansprache gehalten hat in Gebärdensprache und die wurde dann übersetzt. Und davon möchte ich noch viel sehen. Auch im Landtag natürlich, vielleicht schon in der nächsten Legislatur, zum Beispiel in Ausschüssen und beim übernächsten Mal auch mit Kandidaturen. Danke Ihnen. Ja.
1: Hier sind die Menschen, die das sein könnten. Dann kommen wir langsam zum Abschluss unserer Veranstaltung. Ich hoffe, dass es unseren Zuschauenden gut gefallen hat, dass auch das, was Sie versprochen haben, in Zukunft tatsächlich Realität wird für uns, dass Sie diese Versprechen umsetzen können. Das hoffen wir natürlich sehr. Wir möchten uns bei Ihnen allen bedanken, dass Sie hergekommen sind. Ganz, ganz vielen Dank, was Sie erzählt haben, was Sie beigetragen haben. Das hat uns sehr gefreut, uns beide. Wir machen jetzt Feierabend und übergeben an den Landesvorsitzenden von unserem Landesverband.
2: So, die Podiumsdiskussion ist nun zu Ende. Wir haben viel gesehen, viel Interessantes erfahren. Wir möchten an dieser Stelle noch einmal vielen Menschen danken, allen voran dem offenen Kanal und seinen Mitarbeitern, die uns technisch unterstützt haben. Auch vielen Dank an die Helfer, die heute mit dabei waren. Auch ein herzliches Dankeschön an die Gebärdensprachdolmetscher, die heute mit dabei waren. Und unser Moderator Uwe Kapper und Claudia Kermer. Auch Ihnen, Politikern und Politikerinnen, möchte ich einen großen Dank aussprechen, dass Sie gekommen sind.

0: Herzlich willkommen zum diesjährigen Kurz und Gut im Kurzfilmwettbewerb.
1: Herzlich willkommen zu Kurz und Gut.
2: Schön, dass ihr alle da seid. Wir freuen uns, dass ihr alle hier im OK euch eingefunden habt.
3: Ich bin Mila und ich mache die Moderation dieses Jahr bei Kurz und Gut. Wir sind gerade dabei, unsere Moderationstexte zu schreiben und ein bisschen Zeitdruck haben wir, aber ich denke, wir schaffen das. Ich hoffe, die Stimmung wird so gemütlich sein und dass man einfach einen schönen Abend zusammen hat.
4: Wir haben heute den Tag über alles überleitet. Es hat sich herausgestellt, dass wir noch viel zu tun machen müssen. Aber es hat sich sehr gelohnt. Und die Sendung selber und die Veranstaltung selbst war dann extrem entspannt. Es hat alles funktioniert.

0: Mein Name ist Fabian Golke, ich bin der Vorsitzende vom Jugendbeirat der Stadt Bernburg.
1: Ich bin der Tommy Haff, bin sein erster stellvertretender Vorsitzender.
2: Ich bin die Jule, ich bin 19 Jahre alt.
3: Und ich bin Lara, bin 17 Jahre alt.
4: Ich bin Mara Poltera.
5: Und ich bin Dani Bröseler.
4: Und ja, wir sind neu zum Jugendbeirat.
1: Also der Jugendbeirat Bernburg ist grundsätzlich die Interessenvertretung der Jugendlichen, jungen Erwachsenen und Kinder hier in Bernburg.
0: Im Jahr 2018 fünf bis sechs junge engagierte Mitglieder haben den Jugendbeirat mit aufgebaut. Und ja, wie gesagt, nun besteht er schon seit 6 Jahren. Ja, irgendwie hat es Tradition auch beim Jugendbeirat, dass all diejenigen, die an ihrer Schule Schülersprecher sind, auch irgendwie automatisch in den Jugendbeirat integriert werden.
4: Wir wollen die Jugend vertreten und halt auch mitwirken und das Sprachrohr praktisch für die Jugend sein. Also bei der nächsten Stadtratssitzung werden wir offiziell berufen und da kriegen wir eine Urkunde und dann sind wir eigentlich stimmberechtigt im Jugendbeirat.
0: Interessenten können sich dann quasi auch aussuchen, wie sie im Jugendbeirat tätig sein möchten.
4: Das Social Media Team, das ist zum Beispiel mein Part und das ist auch eigentlich ein wichtiger Part, weil dadurch die

0: halt mitbekommen.
1: Also das Projekt, was so ein bisschen das Highlight für uns war, ist schon ein bisschen länger her, aber hat trotzdem noch eine große Strahlkraft. Wir haben vom Campus Technicus, einer Sekundarschule hier in Bernburg, einen SEPA-Streifen installieren lassen auf unser Engagement hinaus und wo bis heute noch Schüler diesen täglich nutzen und davon eigentlich einen Vorteil haben.
2: Ja, allgemein haben wir halt ganz viele demokratiefördernde Projekte und auch Projekte im Bereich der politischen Bildung, wie zum Beispiel die U18-Wahl, die wir immer durchführen, um einfach auch ein Meinungsbild der Jugendlichen in der Stadt einzuholen, was ihnen wichtig ist und worauf sie Wert legen, was in der Stadt verändert werden soll.
3: Ich finde es wichtig, dass die Jugend dann mal auch mal was zu sagen hat in der Stadt.
4: Also mein persönliches Highlight beim Jugendbeirat waren die zwei Bernburg bleibt bunt Veranstaltungen, einmal letztes Jahr im September und dieses Jahr im März. Es ging uns darum zu zeigen, dass Bernburg bunt ist, dass Bernburg vielseitig ist, dass wir eine Gemeinschaft sind, die zusammenhalten.
5: Ja, ich war bei der Stolperstein-Aktion, also an den Holocaust-Gedenktag halt haben wir die geputzt und das war mein persönliches Highlight und auch das erste Projekt vom Jugendbeirat, was ich mitbekommen habe.
4: Also ich glaube, die wichtigsten Partner von uns als Jugendbeirat sind zum einen die Jugendclubs. Das Clubhaus der Jugend hier in Bernburg ist quasi unser Büro. Dort halten wir unsere Sitzungen einmal im Monat ab. Dann gibt es zum Beispiel noch die Bibliothek, wo wir die Smartphone-Sprechstunden für die Senioren machen. Dann gibt es noch die Jugend- und Kulturinitiative Hotel Wien. Wie der Name schon sagt, setzt sich auch für die Jugendkultur hier in Bernburg ein. Wir haben mit denen auch schon Projekte zusammen gemacht, wie zum Beispiel Bernburg bleibt bunt.
1: Also ich denke, da kann ich für uns alle sprechen, dass der Jugendbeirat auf jeden Fall noch lange bestehen bleibt und dass es sich, da bin ich überzeugt von, sich Jugendliche finden, die sich engagieren wollen.
4: Auch die Vielfalt wieder zu spiegeln, wenn verschiedene Menschen bei uns sind, bringt jeder seinen eigenen Input mit rein und das ist das, was den Jugendbeirat zum Beispiel auch so vielseitig und bunt macht.
1: In dem Sinne dann auch, dass wir nachhaltig was verändern wollen in unserer Stadt und die Stadt für Jugendliche, Kinder und junge Erwachsene immer ein bisschen besser machen.

Hallo und herzlich willkommen zur ersten Folge von Soundsnacks, dem Podcast für knackige Audiotipps. Egal ob für Podcasts, YouTube-Videos oder kommerzielle Produktionen, guter Sound macht den Unterschied. Hier bekommst du kurze, präzise Tipps, um deine Tonqualität auf ein neues Level zu heben. Einfach, schnell und praxisnah. Klang auf den Punkt. Die meisten nehmen einfach nur mit dem Mikro auf und wundern sich, warum es nicht klingt wie bei den großen Produktionen. Der Unterschied liegt im EQing, im Compressing und gegebenenfalls auch in den Einstellungen eines Gates. Beginnen wir nun mit EQ-Einstellungen. Erster Schritt, um unnötige Tiefen rauszunehmen, ist das Einstellen eines Low-Cut-Filters. Diesen kannst du getrost bei 80 bis 100 Hertz ansetzen. Damit schließt du Rumpeln oder matschigen Sound aus deinem Signal aus. Ich ziehe den Low-Cut-Filter ungefähr bei 89, 90 Hertz rein. Hierbei ist darauf zu achten, dass du nicht zu weit reinziehst, denn andernfalls würdest du das Signal in seiner natürlichen Klangqualität beeinträchtigen. Stark übertrieben hörst du, dass die Stimme nicht mehr natürlich klingt. Bei ca. 90 Hertz, im Fall meiner Stimme, finde ich einen guten Wert. Für Wärme und eine solide Basis in deiner Stimme kannst du diese etwa bei 1 bis 200 Hertz anheben. Achte hierbei darauf, nicht zu viel Boost zu geben.

Ein Wert von 4 bis 5 Dezibel kann hier ein guter Richtwert sein. Dabei wirst du hören, dass die Stimme an Wärme gewinnt. Springen wir also zum nächsten Band. In den mittleren Tiefen befinden sich oft Frequenzen, die unangenehm resonieren. Diese wollen wir herausfiltern. Bei ca. 800 bis 900 Hertz resoniert oft eine Frequenz, welche die Stimme nasal klingen lässt. An meiner Stimme habe ich diese Frequenz an ca. 830 Hertz gefunden. Das findest du raus, indem du, bevor du diese Frequenz rausfilterst, stark übertrieben boostest. Wenn du nun also sprichst und diesen Boost hochziehst, dann wirst du hören, dass sich deine Stimme signifikant verändert. Nun können wir mit dem Frequenzbereich ein wenig spielen und hören dabei, an welcher Stelle die Stimme sehr besonders resoniert. Hier. Tschak, tschak, tschak, tschak, tschak. Tatsächlich stelle ich hierbei sogar fest, dass bei etwa 990 Hertz eine etwas unangenehme Resonanz entsteht und diese möchte ich dann herausfiltern. Hierbei kannst du gerne ein wenig mehr Dezibel rausziehen. Sagen wir mal um die 10 Dezibel. Wenn du das nun mit dem ursprünglichen Signal vergleichst, hörst du, dass hier eine Frequenz rausgefiltert wird, welche die Stimme viel angenehmer erscheinen lässt. In dem Bereich der höheren Mitten kannst du Präsenz und Klarheit hervorheben. Ich peile in meiner Stimme den Wert von ca. 3,3 kHz an. Nachdem du den Bereich herausgefunden hast, welchen du bearbeiten möchtest, kannst du diesen um ca. 4 Dezibel anheben. Zu viel Boost verändert einfach die Natürlichkeit der Stimme. Als nächstes wenden wir uns noch den Höhen zu. Diese sorgen für eine extra Brillanz in der Stimme. Auch hier haben wir wieder einen Wert von ca. 4 Dezibel, der jetzt nicht unbedingt überschritten werden sollte. Nachdem du den Vorgang des EQing abgeschlossen hast, solltest du einen AB-Vergleich durchführen, um sicherzustellen, dass das Ergebnis zufriedenstellend ist. Hören wir uns doch mal den Vergleich vorher-nachher an. Das ist das Ergebnis von vorher. Das ist das Ergebnis von nachher. Vorher, nachher. Es sollte klar sein, dass die Unterschiede nicht extrem groß sind. Es geht hier um kleine Veränderungen, die den Unterschied machen. Richten wir als nächstes unseren Blick auf den Kompressor. Er dämmt den Dynamikumfang der Lautstärke des Signals ein, sobald dieses einen festgelegten Schwellwert überschreitet. Hierzu macht es sich gut, das Signal in einer sanften Lautstärke einzusprechen und mit dem Schwellwert diesen Lautstärkepegel aufzusuchen. Das funktioniert so, dass du zunächst einmal eine leise Stimme sprichst und den Schwellwert so weit runterregelst, bis du erkennst, dass der Kompressor gerade so beginnt zu arbeiten. Ich habe hier einen Schwellwert von minus 40 Dezibel FS herausgefunden und gehe nochmal 2 Dezibel weiter runter und komme ca. bei minus 42 dB FS heraus. Über den Ratio-Wert lege ich fest, in welchem Verhältnis der Kompressor komprimiert. Im Fall von 4 zu 1, was sich bei Stimmen anbietet, macht der Kompressor aus 4 Dezibel, welches den Wert überschreitet, 1 Dezibel. Bei 3 zu 1 werden aus 3 Dezibel 1 Dezibel gemacht. Du solltest beim Kompressor in Bezug auf Stimmen den Nie-Wert aussuchen und etwas erhöhen, damit der Übergang des Einschreitens des Kompressors weicher gestaltet wird, um die Natürlichkeit der Stimme zu bewahren. Ihr könnt in der Grafik sehen, dass der Übergang abflacht. Das war's auch schon für den Kompressor. Nun sollte das Mikrofonsignal in einer ungefähr gleichbleibenden Lautstärke ausgegeben werden, selbst wenn wir in unserer Stimme eine große Lautstärkedynamik aufweisen. Ich spreche leise ins Mikrofon, werde dabei immer lauter und schrei am Ende sogar rein und der Lautstärkeumfang bleibt in etwa gleich. Hier nochmal das gleiche Beispiel ohne Kompressor. In der Bearbeitung des Kompressors musst du final darauf achten, dass die Lautstärke mit und ohne Kompressor die gleiche bleibt, da der Kompressor ein Tool ist, welches die Lautstärke bearbeitet. Also machen wir einen AB-Vergleich, während wir sprechen. Und in diesem Fall höre ich, dass die Ausgabe der Stimme unter Anwendung des Kompressors leiser wird. Dem wirkst du über das im Kompressor integriertes Gain entgegen. Ich erhöhe jetzt in kleinen Schritten, in diesem Fall um 1 Dezibel, und prüfe, ob sich in der Lautstärke etwas tut oder nicht. Bei 2,5 Dezibel habe ich das gewünschte Ergebnis erreicht. Als letztes möchte ich noch einen Blick auf das Gate werfen. Das Gate-Signal sorgt dafür, dass ein Mikrofonsignal erst dann anspringt, nachdem ein gewisser Schwellwert überschritten wird. Wenn ich mal ganz leise bin, hören wir, dass im Hintergrund eine Uhr tickt

und dass hier ein Betriebsgeräusch eines Computers läuft. Nun gehe ich mit dem Schwellwert des Gate nach oben, bis das Signal komplett still ist. Nochmal Uhr. Und mit.

In diesem Fall geht es auch speziell darum, dass kleine Schmatzgeräusche der Zunge im Mundraum nicht mit aufgezeichnet werden sollen. Dazu kann ich diese Schmatzgeräusche leicht durchführen und den Schwellwert nach oben regeln.

Jetzt ist natürlich scharf darauf zu achten, dass der Schwellwert so eingestellt wird, dass das Signal nicht angeschnitten wird. Wichtig ist hierbei, den Attack-Wert mit Bedacht einzustellen, sodass das Gate nicht abrupt einspringt. Das würde nämlich das Signal unnatürlich klingen lassen. Ich möchte hierbei mal auf einen Wert von ca. einer halben Sekunde gehen. Es ist auch sehr wichtig, dem Release-Wert einen großen Spielraum zu geben, denn andernfalls reißt das Signal abrupt ab. Und das klingt sehr nach einem Gate. Und logischerweise möchten wir nicht, dass unsere intelligenten Tools gehört werden. Ich gehe hierbei auf einen Wert von ca. 108 Millisekunden. Man kann hierbei auch den digitalen Arbeitsprozess des Gates visuell beobachten und für sich selbst abschätzen, ob die Arbeitsweise dem gewünschten Ergebnis entspricht. Schaltet das Gate langsam ab oder abrupt? Natürlich können wir auch hier wieder einen AB-Vergleich machen und uns davon überzeugen, dass uns das Ergebnis zufriedenstellt. Nachdem alle Lautstärken bearbeitet sind, können wir den finalen Schnitt machen und das nun bearbeitete Signal nochmals einpegeln. Hierbei ist darauf zu achten, dass das Signal so laut wie möglich ist, mit einem deutlichen Sicherheitsabstand zum Übersteuern. Hierzu können wir ein wenig spielen. Wir übersteuern ganz bewusst das Signal, bis es verzerrt. In diesem Fall verzerrt es. In diesem Bereich wollen wir nicht hineinkommen. Also gehen wir ein Stück tiefer und bewerkstelligen, dass unter lautem Einsprechen keine Übersteuerung stattfindet. Sind wir zu leise, wird das Grundrauschen des Mikrofons mit angehoben, nachdem man das Gesamtsignal in eine adäquate Lautstärke anhebt. Daher ist es wichtig, sich von diesem Grundrauschen so weit es geht zu entfernen. Okay, zu guter Letzt möchte ich demonstrieren, wie das Signal vor der Bearbeitung klingt und wie es nach dem Bearbeiten klingt. Vor der Bearbeitung haben wir einen sehr starken Lautstärkeumfang, welcher nach dem Bearbeiten eingedämmt ist. Vor dem Bearbeiten haben wir ungewünschte kleine Nebengeräusche im Raum, die mit in das Mikrofon fallen, welche durch das Gate ausgeschlossen werden. Und das Allerwichtigste, die Einstellung des Equalizers macht die Stimme wärmer, befreit sie von Nasalitäten und macht sie klarer in den Höhen. Egal ob für deinen Podcast, dein Video oder eine professionelle Aufnahme. Mit ein paar kleinen direkten Anpassungen klingt deine Stimme direkt viel besser. Bis zur nächsten Folge von Soundsnacks.

ist dann die russische Armee komplett als erste Besatzerarmee abgezogen. Ja, die anderen drei waren noch da. Heute die eine Armee ist grundsätzlich noch da, die andere ist schon teilweise wieder zurückgekommen, die Briten. Also da müssen wir nicht viel sagen. Ja? So, wir hatten dazu eine ganz gute Ausstellung gemacht, wird nächstes Jahr nochmal im russischen.

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0: Herzlich willkommen zum diesjährigen Kurz und Gut im Kurzfilmwettbewerb.
1: Herzlich willkommen zu Kurz und Gut.
0: Schön, dass ihr alle da seid. Wir freuen uns, dass ihr alle hier im OK euch eingefunden habt.
2: Ich bin Mila und ich mache die Moderation dieses Jahr bei Kurz und Gut. Wir sind gerade dabei, unsere Moderationstexte zu schreiben und ein bisschen Zeitdruck haben wir, aber ich denke, wir schaffen das. Ich hoffe, die Stimmung wird so gemütlich sein und dass man einfach einen schönen Abend zusammen hat.
3: Wir haben heute den Tag über alles überleitet. Es hat sich herausgestellt, dass du noch sehr viel machen musst. Aber es hat sich sehr gelohnt. Und die Sendung selber und die Veranstaltung selbst war dann extrem entspannt. Es hat alles funktioniert.

0: Hi, mein Name ist Hannes, ich bin von der DGB-Jugend Sachsen-Anhalt und wir haben hiermit das 1. Mai-Bündnis für dieses Jahr mit initiiert.
1: Ich bin Michelle, ich komme von der Grünen Jugend Halle und habe mich ein bisschen im Bündnis 1. Mai eingebracht.
2: Hi, ich bin Simon, ich bin 26 Jahre alt und bin bei den Jusos Halle.
0: Wir sind verschiedene Bündnisse. Getragen wird das Ganze von der DGB-Jugend, mit dabei sind die ganzen Mitgliedsgewerkschaften, Verdi-Jugend, IGBCE-Jugend, IG Metall-Jugend, Junge GW, Parteijugenden wie die Jusos, die Grüne Jugend, die Linksjugend Solid, TV Stutt und Fridays for Future. Die DGB-Jugend macht ziemlich viel. Unser wichtigster Auftrag ist auf jeden Fall Interessenvertretung zu sein, für Azubis, für Studierende und vor allen Dingen für junge Menschen. Wir kämpfen für bessere Löhne, für Umverteilung und für Gerechtigkeit. Da haben wir verschiedene Möglichkeiten, unter anderem Demos wie der 1. Mai, Beteiligung bei Erwachsenenstreiks, Streikorganisationen, aber auch Bildungsarbeit, wie zum Beispiel unser Projekt Demokratie und Mitbestimmung, wo wir die Berufsschulen gehen und Azubis erklären, wie Gesellschaft funktioniert und warum auch Gewerkschaften gut und warum faire Löhne wichtig sind. Der 1. Mai ist der Tag der Arbeit. Uns geht es an diesem Tag darum, dass Arbeit mehr wertgeschätzt wird, die Beschäftigten mehr Löhne bekommen und junge Menschen das Gefühl haben, dass sie repräsentiert werden und dass ihre Arbeit gewertschätzt wird.
1: Also zum einen ist es natürlich wichtig, dass viele Menschen die Demo mit organisieren. Wichtig ist vor allem, dass Technik, Routen, also die ganze Organisation geplant wird und umgesetzt wird. Dann ist es natürlich auch noch wichtig, dass zum Beispiel Transbus gemalt werden, Plakate gestaltet werden, dass man mobilisiert, dass man Werbung für die Aktion macht. Also ich glaube, die größte Hürde ist natürlich immer so Finanzierung, Zeit, aber auch oft finde ich auch Kommunikation kann schwierig werden, weil so, wenn man so mit so vielen Leuten etwas aufbaut, ist es halt ganz wichtig, dass man sich austauscht und miteinander arbeitet und nicht gegeneinander.
0: Ich würde sagen, die Demo ist dann gelungen, wenn wir ein Zeichen setzen konnten. Ein Zeichen für Umverteilung, ein Zeichen für Gerechtigkeit und ein Zeichen auch für die Stadt und für die Menschen, die hier leben und arbeiten. Und wenn wir das geschafft haben, dann ist die Demo gelungen.
2: Ich glaube, unser Engagement ist wichtig, weil ArbeitgeberInnen das nicht von selbst machen werden, irgendwie Löhne zu erhöhen. Und ich glaube, es ist auch wichtig, weil dadurch in dem Fall junge Menschen sich empowered fühlen, zu sagen, hey, ich gehe mit auf die Straße.
1: Das Beste, was man schaffen könnte, wäre tatsächlich ein Problembewusstsein hervorzurufen bei vielen Menschen. Aber es ist einfach auch wichtig, um zu zeigen, wir sind hier, wir bauen Druck auf.
0: Es geht darum, dass junge Menschen in diesem Land das Gefühl bekommen von Akzeptanz, Repräsentanz und eine Wertschätzung für ihre Beschäftigung.
2: Also was ich gerne in der Zukunft erreichen wollen würde, ist, dass wir das ganze Ding, 1. Mai-Demo, auch über weitere Jahre manifestieren können und dass sich jedes Jahr auch neue Menschen finden, das zu organisieren. Und dass es so eine feste Größe wird. Darüber würde ich mich freuen. Also beim 1. Mai ist jedes Bündnis, aber auch jede Privatperson immer herzlich willkommen.
1: Also man kann natürlich immer jemanden von uns schreiben, also wenn man schon Leute kennt. Ansonsten über Social Media.
0: Wir suchen immer Leute, die Bock haben, sich gerecht und für die gute Sache zu engagieren und deswegen einfach anschreiben, mitmachen und dabei sein. Unser Engagement in drei Worten ist kämpferisch,
1: solidarisch
2: und sozial.
3: Steil geht die Inflation, was passiert mit meinem Lohn?

0: wir alle vielleicht dann doch auch diesen Kampf in den besseren Ressourcen, wie das seine Ressourcen gewinnen können gegen David Roberts, können wir vielleicht auf den Liebertheim Tagen in Dresden lernen, die vom 11. bis zum 17. September, denn das passiert alljährlich, 2018, wenn ich das richtig, wenn ich da richtig informiert bin. Und es gibt bereits ein
1: Wir wollen aber unsere Lieblingsserie gucken.
2: Ja, genau.
3: Jetzt ist aber Nachrichtenzeit.
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0: Hallo und herzlich willkommen zu unserer Sendung Games TV.
1: Ich bin Vincent und das ist Lenny.
0: Euch erwarten heute eine Straßenumfrage zu Videospielen und zwei spannende Interviews.
1: Sowie ein Spieletest über Teardown und eine Geschichte in Minecraft.
0: Wir starten auch direkt mit dem ersten Einspieler von der Straßenumfrage. Dafür hat sich unser Reporter Niklas in der Innenstadt mal vor uns umgehört und nachgefragt, wie die Rostockerinnen und Rostocker zum Thema Gaming stehen.
2: Was verbindet ihr mit Videospielen?
3: Also auf jeden Fall, ich sag mal, Spaß und Zeit mit Freunden verbringen.
2: Und bei dir?
4: Das weiß ich gerade gar nicht so genau, aber auch eher Spaß.
2: Und du?
5: Ja, also ich habe gar nicht so viele, deswegen wahrscheinlich eher so elektronische Geräte.
6: Wenn man sich mal damit beschäftigt und sinnvolle Spiele sind, finde ich es ganz okay. Aber wenn es dann so Gewaltspiele sind und dann wirklich stundenlang gespielt wird, finde ich es überhaupt nicht gut.
2: Okay, und was halten Sie von Videospielen?
7: Die Zeit für mich ist da vorbei. Für Junge eine Zeit lang finde ich es okay, aber da muss auch die Zeit eingeschränkt sein dann.
8: Ich würde mal sagen, so mit zwei jungen Kindern muss es alles begrenzt sein irgendwie, ne? Müssen ihre Zeit haben irgendwie so in den Ferien natürlich ein bisschen mehr, aber in der Schulzeit muss es alles schon ein bisschen mehr reglementiert sein.
5: Ich würde Spaß sagen. Aber man kann auch schnell süchtig werden, deshalb.
9: Also ich finde es gut, weil ich spiele es ja selber.
2: Ist aus der heutigen Zeit natürlich nicht wegzudenken, aber man müsste schon gucken, ne? Was für Spiele, was für ein Alter, was, denke ich mal, für die Kinder geeignet ist. Und ja, wohl dosiert, Alter entsprechend und auch inhaltsmäßig sollte man schon gucken, was da wie gespielt wird.
5: Ich würde sagen, wenn du mal einen Tag ein bisschen davor hängst und nichts anderes machst, dann ist schon ein bisschen Zeit verschwendet. Also es kommt auf das Spiel drauf an, finde ich. Es gibt Spiele, die sind kreativ, machen Spaß. Wenn man jetzt, ich weiß nicht, von Shooter-Spielen halte ich nicht so viel.
10: Solange es normale Spiele sind und keine Gewaltspiele sind, geht das alles. Fußball, Skat und alles sowas, das geht. Aber Gewaltspiele mache ich nicht.
2: Was war denn Ihr erstes Videospiel?
11: Das war Arkanoid.
2: Okay, kenne ich nicht. Was war Ihr erstes Videospiel?
12: Ich glaube, das war es auch. Arkanoid oder Tetris oder sowas in diese Richtung.
3: Es ist wahrscheinlich Clash of Clans. Und sonst, ich denke mal, Minecraft.
2: Und bei dir?
4: Ich weiß es nicht.
5: Ich glaube, mit dir haben wir Brawl Stars.
4: Ja, Brawl
2: Stars. Okay, und was war es bei dir?
5: Ja, wahrscheinlich auch Brawl Stars oder jegliches Supercell-Spiel. Ich glaube, Fortnite. Irgendwie 2021 habe ich das angefangen.
10: In meiner Jugend gab es sowas alles gar nicht.
13: Tatsächlich Tomb Raider, falls man das noch kennt.
9: Das weiß ich gar nicht mehr.
2: Erzähl uns doch mal von deinem Lieblingsvideospiel.
5: Da würde ich NBA 2K sagen, zum Basketballspiel. Aber ich habe auch mal Basketball gespielt, deshalb ist das eigentlich ziemlich gut.
3: Ich glaube, ich habe nicht so richtig so ein Lieblingsspiel gerade, weil es ist mehr so, man spielt so mit Freunden und dann findet man so spontan irgendwas, was dann so, da kommt irgendwem was in den Kopf und dann spielt man das halt und hat einfach Spaß. Also es ist sehr unterschiedlich, wirklich.
2: Okay, und bei dir?
4: Also ich habe nicht wirklich ein Lieblingsspiel, aber ja.
2: Ja, und du spielst? Ja,
5: wenn ich spiele, dann auf dem Tablet und dann Clash Royale. Und
13: tatsächlich Barbie Explorer. Da gab es auch drei Welten. Genau, ich weiß nicht, wie oft ich das alles durchgespielt habe, aber das war ganz cool. Da war Barbie ein bisschen actionmäßiger und ja, auf Abenteuern.
2: Wie viel Zeit am Tag spielst du ungefähr?
9: Auf dem Tablet nicht. Oh. Ist unterschiedlich. Manchmal drei, vier so. Zwei, drei, vier, würde ich sagen. Nee, weniger? Drei, zwei, sage ich.
2: Auch nicht. Jetzt im Urlaub vielleicht mal.
9: Ja,
2: also aber
9: Urlaub, aber in der Woche, da spiele ich eine
2: also
9: Stunde.
2: Handyzeit hast du eine Stunde. Tabletzeit hast du nicht?
9: Nee, Tabletzeit.
2: Siehst du, muss man gleich wieder einstellen. Eigentlich gab es da auch mal eine Zeit.
5: Ungefähr so drei Stunden, ungefähr, ja.
2: Finden Sie das dann auch so okay, dass er drei Stunden spielt?
8: Ja, ich finde es schon zu viel. Also eigentlich sage ich auch immer, dass sie nach draußen gehören. Ne? Es ist Sommer, Fahrradfahren. Wir wohnen in der Nähe von der Ostsee. Alles Mögliche machen, bloß wenig wie möglich am Bildschirm hängen.
6: Ich habe gar nicht jeden Tag gespielt, weil ich überhaupt keine eigenen Videospiele hatte. Das war vielleicht in einer Woche eine Stunde, wenn überhaupt. Also wirklich ganz wenig.
3: Boah, unterschiedlich. In letzter Zeit nicht mehr so viel. So, vielleicht so Stunde, zwei.
4: Also ich immer so eine Stunde.
11: Ich habe keine Videospiele auf meinem Handy und auch nicht, ich habe keinen Computer, deswegen gar nicht.
14: Aktuell spiele ich tatsächlich keine Videospiele mehr.
2: Auch nicht auf dem Handy oder so?
14: Naja, also zählt jetzt sowas wie, weiß ich nicht, so Handyspiele auch? Ja, dann ab und zu, aber auch eher selten, genau.
2: Okay, und können Sie uns da auch noch eine ungefähre Stundenanzahl oder so nennen?
14: Ja, vielleicht eine Stunde am Tag, aber da spiele ich halt so ein bisschen, weiß ich nicht, entweder so Gedächtnisspiele oder halt einfach, ja, ich sag mal sowas wie Tetris oder so, weil ich habe auch ADHS und wenn ich ein bisschen überstimuliert bin, dann kann das natürlich auch stimulierend wirken, sowas. Aber dann sollte man sich halt, wie gesagt, nicht daran festknallen. Also dann sollte man da schon irgendwie sich so seine eigenen Limits setzen.
1: Danke an Niklas für den interessanten Einblick.
0: Jetzt kommt das Interview mit René Maigreuter. Er ist Spieleentwickler für das neue Spiel Echoes of Mirren, das sein Studio gerade entwickelt.
15: Ja, also stellen Sie sich bitte noch einmal vor, wer Sie sind und was Sie so beruflich machen und wie Sie darauf gekommen sind, Spieleentwickler im Bereich Gaming zu werden.
16: Ja, mein Name ist René Maigreuter. Ich komme aus Schwerin, in Mecklenburg-Vorpommern. Und ich bin Sounddesigner, Musikproduzent und Spieleentwickler. Wie bin ich dazu gekommen? Zur Musik bin ich durch meinen Vater gekommen. Der war selber DJ und hat mich früh mit elektronischer Musik angefixt. Und dementsprechend bin ich da auch selber reingesprungen und wollte immer Musik machen. Und das

0: Mache ich jetzt, seitdem ich 12 bin. Ich bin 33 Jahre alt, also schon über 20 Jahre. Und zur Spieleentwicklung bin ich gekommen dadurch, dass mein Traum in der Jugend immer war, selber mal Spiele zu machen. Und ich habe auch sehr früh selber angefangen zu spielen. Und ja, jetzt mit über 30 erfülle ich mir den Traum und mache selber Spiele.
1: Und wann haben Sie angefangen, Videospiele zu spielen?
0: Boah, ich glaube mit 7 oder 8 habe ich schon angefangen.
1: Was war denn eigentlich Ihr erstes Videospiel?
0: Das ist sehr schwer zu sagen. Also ich habe ganz viele Videospiele von meinem Onkel auf PlayStation 1 geschenkt bekommen und ich weiß gar nicht so wirklich, mit welchem ich angefangen habe. Es kann FIFA 98 gewesen sein oder 96, aber es kann auch, ich habe ein Strategiespiel sehr gerne gespielt. KKMD hieß das. Ich glaube, damit habe ich angefangen.
1: Wann haben Sie denn eigentlich Ihre erste Konsole bekommen?
0: Ja, ich glaube, mit 7 war das.
1: Okay. Und was war dann auf der Konsole oder irgendwo anders denn Ihr Lieblingsspiel?
0: Ja, wie gesagt, ich glaube, es war KKND. Das ist, wie gesagt, ein Strategiespiel und die habe ich schon früher geliebt. Das war mein erstes Spiel, was ich als erstes geliebt habe.
1: Was spielen Sie denn eigentlich? Also, spielen Sie auch Horrorspiele?
0: Habe ich mal gemacht und ich habe mich da mal selber gechallenged. Outlast hieß das oder heißt es. Und da habe ich alles dunkel gemacht und ich wollte es dann gleich extrem haben und habe es dann angemacht, das Spiel, und habe dann gemerkt, okay, das ist mir ein bisschen zu krass. Es ist nicht so, dass ich es nicht spiele, aber es ist nicht mein Favorit.
1: Wenn ich mal Horrorspiele spiele, dann habe ich eine Wette verloren.
0: Ach so, okay. Spielst du
1: Ich
0: dann oft
1: mag keine
0: Horrorspiele?
1: Horrorspiele. Ich auch nicht. Das ist, finde ich nicht geil so. Aber.
0: Ja, muss man mögen tatsächlich. Also es ist sehr speziell.
1: Und worauf spielst du so? Auf Handy, PC, Konsole?
0: Sehr viel PC. Ja, ich habe
1: Finde ich
0: früher
1: auch.
0: viel auf Konsole, ja, ich habe früher sehr viel auf Konsole gespielt, weil ich auch keinen guten PC hatte, weil der auch damals wesentlich teurer noch war, gefühlt. Und dementsprechend, irgendwann habe ich gesagt, gut, ich hole mir einen eigenen PC und jetzt spiele ich nur noch auf PC. Es macht mir am meisten Spaß.
1: Das ist jetzt eine Frage, die man nicht immer direkt beantworten kann. Man muss wahrscheinlich auch mal nach. Wie viele Spiele denken Sie, haben Sie denn auf Steam?
0: Ich könnte nachgucken, das dauert nur kurz. Ich öffne Steam mal, dann kann ich es beantworten. Ich habe nur 340 Spiele auf Steam.
1: Nur 300?
0: Ja,
1: Ich hab
0: 340.
1: zwei.
0: Ja, okay, das ist ein kleiner Unterschied, ja. Ja, ich spiele lange schon. Genau.
1: Aha. Spielen Sie denn lieber im Team oder spielen Sie lieber solo?
0: Sowohl als auch. Das kommt tatsächlich auf meine Laune drauf an. Also manchmal würde ich gerne für mich, vielleicht kennt ihr das auch, aber manchmal spiele ich auch gern mit Kolleginnen und Kollegen oder Freunden zusammen, im Koop oder gemeinsam.
1: Ist es denn eine Voraussetzung, selbst gern zu zocken, wenn man Spieleentwickler werden will?
0: Muss nicht. In meinem Fall finde ich ja. Also ich brauche ja ein wenig Ahnung, wie Spiele funktionieren und was wichtig ist, was Spaß macht. Und das muss ich ja auch adaptieren auf das eigene Spiel. Und dementsprechend ja, ich denke, es ist schon ein bisschen wichtig.
1: Okay. Und wie sind Sie denn auf die Idee gekommen, Spieleentwickler zu werden?
0: Im Grunde genommen habe ich bei einer Firma gearbeitet und konnte mal reinschnuppern, wie es ist, in einer Spielefirma zu arbeiten. Und da war ich Sounddesigner und daraus habe ich dann entwickelt die Idee, in Mecklenburg-Vorpommern ein eigenes Studio zu machen, meinen Traum aus der Jugend zu erfüllen und ja, Spiele zu entwickeln.
1: Okay, das ist sehr cool, ja. Wie sieht denn eigentlich Ihr Arbeitsalltag aus?
0: Ich nehme mal jetzt alle Berufe zusammen. Also generell früh aufstehen, Mate, Kaffee trinken und danach die ersten E-Mails beantworten, mit dem Team sprechen.

0: was ansteht, was geplant werden muss. Und in der Engine arbeiten, Sounds machen, Musik produzieren. Also es ist sehr vielfältig oder gerade plane ich auch die erste Veranstaltung für MV, für die Spieleentwicklung, das weiterplanen. Also es ist ganz viel auf einmal.
1: Sie machen ja viel im Team. Ist denn Teamarbeit eine wichtige Rolle?
0: Ja, für mich unausweichlich. Ich finde es sehr wichtig, im Team zu arbeiten, auch für das Gefühl, etwas Großes zu schaffen. Ich hatte mal den Ansatz, immer alles alleine machen zu müssen. Und seitdem ich aber mit dem Team zusammenarbeite, habe ich auch ein besseres Zugehörigkeitsgefühl. Und ich finde das sehr wichtig und es stärkt auch insgesamt.
1: Teampower ist richtig und wichtig.
0: Richtig.
1: Sie entwickeln ja gerade ein RPG-Game. Wie heißt es und worum geht es eigentlich?
0: Das Spiel heißt Echoes of Mirrodin, Stand jetzt. Und es ist ein Mix aus RPG und RTS, also Rollenspiel und Echtzeitstrategie. Und die Frage war, was macht man da? War das richtig?
1: Ja.
0: Ja, okay. Im Prinzip ist es so, also es ist ein Koop-Spiel, das heißt, es wäre vorteilhaft, wenn zwei daran spielen, gemeinsam. Einer spielt einen Helden und der andere spielt den Echtzeitstrategie-Part. Und auf der einen Seite werden Gebäude gebaut und der andere muss zum Beispiel in Monster-Camps, nennen die sich, also KI-Bots töten. Ich hoffe, das ist das richtige Wort dafür für euch. Und die andere Seite sorgt dafür, dass Armeen erstellt werden können und geforscht werden kann für den Helden, damit der Held stärker wird. Und gemeinsam schafft man es dann auf einer größeren Karte, die gegnerische Basis zu zerstören.
1: Okay, also im Spiel kämpft man ja sehr viel und da wird auch vielleicht was gezeigt, so von den Sterben und so. Ab welchem Alter soll denn das freigegeben werden, wenn man da so kämpfen kann?
0: Ja, das kann ich nur schätzen. Wir müssen abwarten, wie es eingeschätzt wird später. Ich denke mal zwischen 12 und 16.
1: Sie entwickeln das Spiel ja gerade und müssen wahrscheinlich auch manchmal ein paar Tests machen. Müssen Sie sich das Spiel denn eigentlich selbst kaufen oder können Sie das Spiel einfach jederzeit spielen?
0: Ich habe den Luxus, dass ich es jederzeit spielen kann, weil ich ja dran entwickle.
1: Seriös. Oh, das ist geil.
0: Ja.
1: Nie wieder Geld zahlen.
0: Ja, das schon, da kommt ja noch mehr zu, das muss ja auch bezahlt werden, aber ja.
1: Ja, okay. Ist das Spiel gerade erst am Anfang, so in der Mitte oder am Ende? Also dauert es noch lange, bis es rauskommt?
0: Ja, es dauert noch lange. Wir sind in der Konzeptphase, das heißt, wir schreiben gerade erst so alles nieder, was gemacht werden muss, welcher Knopf was macht, etc. Und ich denke mal, die Entwicklung dauert 4 Jahre, 4 bis 5. Und rauskommen soll es 2029 im Early Access, falls euch das ein Begriff ist.
1: Ja.
0: Und dann ein Jahr später soll dann die Vollproduktion rauskommen. Also 1.0 quasi. Genau.
1: Okay,
0: Das ist aber nur ein Plan.
1: so ein großes Spiel hat natürlich auch sehr viel Arbeit.
0: Ja.
1: Das stimmt dann.
0: Genau.
1: Auf welcher Konsole wird das Spiel denn eigentlich erscheinen?
0: Es wird erstmal voraussichtlich auf PC erscheinen. Konsole wissen wir jetzt aktuell noch nicht. Wäre schön und wünschenswert, aber können wir nicht versprechen.
1: Ja, und Handy geht auch bestimmt nicht, weil das Handy das nicht aushält, oder?
0: Dann explodiert dein Handy.
1: Ja,
0: Ob das Handy jetzt explodiert, weiß ich gar nicht tatsächlich. Aber für Handy nicht, nee. Dafür ist es zu aufwendig und sperrig auch.
1: Und ist das auch so ein sehr grafikintensives Spiel?
0: Ja. Also es wird sehr realistisch sein, das Spiel. Es wird jetzt kein, womit kann man das gut vergleichen? Assassin's Creed, die neuesten, die sehen ja auch sehr schick aus, zum Beispiel. So realistisch nun nicht, aber es hat einen hohen Realismusgrad, ja.
1: Und auf welchem Programm wird das Spiel gecodet?
0: Unreal Engine 5.
1: Ich glaube, ich kenne den irgendwo.
0: Also
1: Okay.
0: mit die größte, würde ich behaupten.
1: Und was stellen Sie sich vor für ein Spiel, das Sie als nächstes entwickeln möchten?
0: Also wir haben vor, ein großes Universum zu bauen mit vielen Charakteren, viel Geschichte und wir haben ja auch vor, Comics und ja, Bücher lasse ich mal außen vor, aber zumindest Comics zu machen. Warum erzähle ich das? Aufgrund dessen, weil das ganze Universum so viel Geschichte darbieten soll, dass wir auch danach, also nach dem Echtzeit- und Rollenspiel, ein eigenes Rollenspiel machen können, um ein bisschen besser in die Welt noch eintauchen zu können. Und das ist so der nächste Plan. Aber das ist noch ein bisschen in der Ferne.
1: Okay, dann viel Glück dabei.
0: Dankeschön.
1: Nehmt ihr manchmal Praktikanten an?
0: Ja, machen wir.
1: Dann weiß ich ja schon, wo ich studiere.
0: Ja, gerne. Komm
1: Ja,
0: vorbei.
1: bei Ihnen.
0: Ja, gerne.
1: Ja, also auf welchem Gerät würden Sie jetzt am, oder du am wenigsten empfehlen, Videospiele zu spielen?
0: Das ist ja eine persönliche Meinung, das kann man ja nicht allgemein so sehen, aber Mobile Games finde ich schon anstrengend. Und also wenn man eine richtig schöne Spielerfahrung haben möchte, dann würde ich schon PC oder zumindest Konsole empfehlen. Handy finde ich nicht so immersiv wie Konsolen und PC.
1: Ach so, okay. Jetzt haben wir wirklich alle Fragen durch. Und danke, dass Sie sich für uns Zeit genommen haben, um all unsere Fragen zu beantworten.
0: Sehr gerne, danke euch.
1: Tschüss.
0: Ciao.
1: Tschüssi. Ihnen noch viel Glück bei Ihrem Projekt.
0: Danke.
1: Das war das Interview mit René Maikreuter. Ich freue mich schon sehr auf den Release von Echoes of Mirren. Du auch?
2: Ja, ich werde es mir vielleicht hier angucken. Und jetzt folgt eine Geschichte, wie Fridjof in Minecraft eingesperrt ist und seine Freunde einen Boss besiegen müssen, um ihn wieder rauszuholen. Ob er es wieder rausschafft, seht ihr jetzt.
3: Es ist doch schön auf einer kleinen süßen Insel.
4: Hilfe! Hilfe!
3: Oh mein Gott, jemand braucht meine Hilfe. Oh mein Gott, jemand wird hier in meiner Gegend
4: Danke!
3: von Zombies angegriffen. Ich helfe dir.
4: Legt sie ab! Bitte!
3: Oh Shift.
4: Danke, danke! Ich renne auf die Insel!
3: Ja, ich komme auch mal mit. Oh, ich glaube, jemand wurde gerade von einem Zombie gefressen.
4: Danke, dass du mich gerettet hast.
3: Bitte.
4: Dafür helfe ich dir jetzt auch. Ich möchte nicht kämpfen.
3: Wo bist du?
4: Ich bin hier. Darf ich mich vorstellen?
3: Sorry.
4: Darf ich mich vorstellen?
3: Ja.
4: Ich bin Fridjof. Und wie heißt du?
3: Ich bin Morell.
4: Toll.
3: Okay, Freddy. Los geht's.
4: Ich heiße hier nicht Fridi. Ich heiße Fridjof.
3: Okay, Fredo. Alles ist gut. Ich glaube, sie sind weg. Wo bist du?
4: Ich bin auf den Baum geklettert.
3: Ja, da wollte ich auch mal hin. Okay, ich werde noch weitere Bäume
4: Ich
3: suchen.
4: habe für dich was gebaut.
3: Was denn?
4: Das hier.
3: Oh.
4: Wenn du willst, kann ich dir helfen und hier eine Burg aufzubauen, also Schutzmehl.
3: Auf zu, warte. Komm.
4: Na gut, dann lass uns erstmal hier ausruhen und auf
3: Ja.
4: den morgigen Tag warten.
3: Genau. Das wäre gut.
4: Gut. Na, wer bist du?
5: Ich bin Jorn. Bist du eigentlich? Was
4: Was?
5: brauchst du? Was ist das? Wer greift mich da an?
4: Mein Freund ist, der heißt Morell, der ist in eine Höhle gesprungen und dann ist er weg. Und jetzt bist du
5: Der, dass
4: da.
5: er, der, dass er da reingesprungen ist?
4: Ja, guck, das ist unser Haus.
5: Das
4: Das
5: sieht aber
4: ist.
5: nicht sehr luxuriös aus hier.
4: Für den Anfang reicht das.
5: Das Fleisch. Brauchst du verrottetes Fleisch?
4: Nein.
5: Schade. Hätte ja sein können. Ach, ich hab ein Schwert. Sehr gut. Jetzt kann ich unbesorgt Holz holen gehen.
4: Sehr gut. Woher kommst du eigentlich?
5: Also, ich komme von da hinten. Da. Einmal über den Berg rüber. Das ist mein Dorf, das wurde leider von Zombies angegriffen.
4: Ja, hier ist eine Zombie-Plage hier in diesem Ort. Darum geh lieber niemals hier näher ran, nach da. Da sind sehr viele Zombies, die spawnen dann immer. Das ist leider nicht sehr schön. Seitdem traue ich mich nicht mehr von dieser Insel runter. Ich habe mich aber einmal getraut und wurde gleich von Zombies angegriffen. Aber Morell hat mich gerettet.

0: klingt nach einem korrekten Typen.
1: Aber jetzt ist er weg. Jetzt fühle ich mich wieder so allein.
0: Ich bin doch da, alles gut.
1: Ich verstecke mich mal, okay? Ein bisschen Fleisch habe ich auch. Zum Glück. Aber wenn du mir hilfst, das wäre sehr schön. Weil dann kann ich euch helfen, eine Base aufzubauen. Und ja.
0: Hier, wie viel Holz brauchst du so?
1: Eigentlich egal. Also
0: willst du die ganze Insel ummauern, oder?
1: Ja, ganz genau. Ich möchte die ganze Insel ummauern. Keine Sorge. Diese Insel ist ein Phänomen. Wenn man stirbt, dann kommt man immer auf diese Insel wieder. Als wäre man dran gefangen. In dieser Welt.
0: Wie kommt man wieder weg von dieser Welt?
1: Ich weiß es nicht.
0: Das ist auch schlecht. Was weißt du überhaupt?
1: Ja, früher habe ich in meinem Haus gewohnt, aber der wurde abgefackelt von Pillager.
2: Schön wieder hier zu sein. War echt unangenehm in der Höhle. Hoffentlich ist Freddy da. Ja. Freddy, wo bist du?
1: Jul. Brell?
2: Hallo. Ich war in der Höhle und es war ziemlich anstrengend dort. Es waren lauter Monster dort.
1: Morell! Vorsicht!
2: Wie hast du es alleine überstanden?
1: Ich war nicht alleine.
2: Mit wem denn?
1: Da kam ein anderer Spieler, der hieß Joran und der hat mir geholfen.
2: Joran, den kenne ich doch. Immer zusammen in einem Dorf. Aber dann wurde er von Zombies entführt. Also glaubte ich, von Zombies entführt zu werden.
1: Ja, er wollte in den Wald. Jetzt habe ich ihn auch nicht mehr gesehen.
2: Hoffentlich wurde er nicht von einem Zombie entführt.
1: Hast du Steine mitgebracht?
2: Ja, ich habe einen Haufen Steine mitgebracht. Wo ist das Haus?
1: Dieses Loch hier. Komm rein.
2: Ich baue alles zu. Mit Steinen.
1: Das wird schon so gehen.
2: So, wir sind sicher.
1: Lass uns erstmal kurz schlafen.
0: Du hast fertig gebaut. Das ist ja nicht mal ein Satz, aber wo ist der Eingang?
1: Johann? Der
0: Eingang, Fridolin.
1: Johann! Ferdinand. Johann! Hier! Hier ist der Eingang! Komm rein!
0: Den habe ich mir. Warum?
1: Ich habe Notfallknopf!
0: Du hast einen Notfallknopf. Wo ist der Notfallknopf?
1: Im Haus.
0: Wo ist denn? Ich muss.
1: Warte, nein! Drück ihn nicht!
0: Doch, doch, doch.
1: Nein, drück ihn nicht!
0: Doch, doch, doch. Der muss gedrückt werden.
1: Nein, bitte. Toll, oder? Ein perfekter Notfallknopf, oder?
0: Ja, was sagt uns das jetzt genau? Ach, weil die sind immer noch.
1: Ja, wenn die jetzt da gewesen wären, dann wären
0: wir
1: tot.
0: Die waren aber nicht da, Friedjof.
1: Ja, dann komm.
0: Ja, jetzt sind wir. Mann. Ja, ich hab's geschafft.
1: Sehr schön.
0: Und jetzt eine Armbrust.
1: Egal.
0: Ich komm ja hier auf, meine Frau noch. Von wegen dies.
1: Lass uns lieber verschwinden. Ich weiß, wo das alte Haus ist. Komm mit.
2: Das ist ein Gebäude, das kenne ich nicht. Da ist doch. Friedhof.
1: Ist hier jemand?
2: Hallo?
1: Morell!
2: Warum ist die Tür offen? Was ist das hier?
1: Nichts.
2: Naja, sieht ein bisschen seltsam aus.
1: Geh bitte nicht nach hinten. Da könnte es gefährlich sein.
2: Stimmt, da ist irgendwie das halbe hier weggeschleppt worden.
1: Ja.
2: Kommst du runter? Hi.
1: Hi. Schaffst du es vielleicht, die Monster hier zu bekämpfen?
2: Das sind Johann.
1: Johann ist drauf, also wegen diesen ganzen Pillagern.
2: Nein, Johann. Wir müssen...
1: Lass uns lieber woanders hingehen.
2: Ja.
1: Ich weiß, wo die Pillager herkommen. Komm mit. Ich hab dir ja mal von diesem Haus erzählt. Der von den Pillagern Haus? An... Mein Haus, das ist das erste Haus, das ich gebaut habe. Wo ich herkomme.

0: Ich wurde angegriffen von Pillager.
1: Ich kann nicht.
0: Du schaffst das. Ich glaube an dich.
1: Ich muss hier weg.
0: Los, Morell!
1: Ende der Uhrzeit. Ich werde dich.
0: Du schaffst es.
1: Zeigen. Ich werde dich entführen.
0: Los, Morell! Ich glaube an dich. 1, 2, 3, Morell!
1: Verschwende! Ich hab's besiegt. Morell. Komm, Friedhof.
0: Danke.
1: Das ist der Weg zu deinem nach Hause.
0: Danke, Morell.
1: Ich werde es jetzt abbauen.
0: Morell, nein. Bleib hier. Wenn ich jetzt hier. Wenn ich jetzt hier reinspringe, dann siehst du vielleicht auch deinen Freund wieder.
1: Ja.
0: Es war schön.
1: Es war sehr schön. Auf Wiedersehen.
2: Gut, dass er es wieder rausgeschafft hat und dass sie jetzt wieder zusammen sind.
3: Jetzt das Interview mit zwei engagierten Jugendlichen von Cirque du Soc, ein Gaming-Paradies für jeden Geschmack. Es geht bei diesem Event nicht nur ums Gewinnen von Spielen, sondern auch ums Ausprobieren, Mitmachen und Zusammenkommen.
2: Wie heißt ihr und was macht ihr eigentlich so bei Cirque du Soc?
4: Ja, wir sind Cirque du Soc, genau. Ich bin Falco.
5: Und ich bin Doc.
4: Und ja, wir veranstalten hier in Rostock ein großes Gaming-Event im Zirkus Phantasia.
3: Wie seid ihr auf die Idee für Cirque du Soc gekommen?
5: Genau, also es ist eigentlich eine Weiterentwicklung von allen Projekten, die wir bislang gemacht haben. Also wir machen verschiedenste Turniere und andere Veranstaltungen und sind auch Teil vom KTV-Fest zum Beispiel auch.
4: Ja genau, da wir machen zum Beispiel im Spiel Super Smash Bros. Ultimate viele Turniere. Einmal haben wir Weeklies, also wöchentliche Turniere am Dienstag im Virtual Rostock, was hier direkt nebenan ist. Dann machen wir monatliche Turniere im Peter-Weiß-Haus. Und beim KTV-Fest haben wir auch verschiedene Areas mit verschiedenen Spielen. Genau.
2: Und was kann man da so alles spielen?
5: Genau, also bei unseren ganzen Events, wie Falco gesagt hat, hauptsächlich auch Super Smash Bros. Ultimate für die ganze Turnierszene hier in ganz MV. Aber auch so andere Arten von Spielen wie Mario Kart, ne, um, sag ich mal, Casuals einfach ja, mit Gaming näher zu bringen.
2: Und genau. Kann man da auch so analoge Spiele spielen, also Kartenspiele?
5: Ja, genau. Also zum Beispiel im Cirque du Soc, was wir dann veranstalten werden, gibt es eine ganze Trading Card Game Area, wo auch Pokémon gespielt wird, also Pokémon TCG, als auch Magic the Gathering, genau.
3: Wo ist denn die Veranstaltung von Cirque du Soc? Okay.
4: Genau, also der Cirque du Soc ist im Zirkus Phantasia am Stadthafen. Ja, am 19.09.
2: Und also da gibt es ja auch Turniere, aber wie laufen die denn ab?
4: Also das Super Smash Bros. Turnier läuft so ab, man kann sich auch vor Ort anmelden. Es ist ein 64-Spieler-Player-Cap, also bis zu 64 Spieler können daran teilnehmen. Es gibt auch ein kleines Preisgeld und es gibt ein sogenanntes Double Eliminations Format, dass man zweimal verlieren darf und erst dann raus ist. Das heißt, wenn du einmal verloren hast, kommst du ins niedrigere Bracket und kannst da immer noch deine Runden spielen, hast theoretisch immer noch die Chance auf den Sieg über das Turnier.
5: Genau, und andererseits gibt es auch für die ganzen Trading Card Games auch zwei Turniere, einmal für Pokémon und einmal für Magic. Da werden wir dann auf unseren Social Medias, sag ich mal, Anmelde-Links reinschicken, wo man sich vorher anmelden kann. Genau, und da kriegt man auch Preise bei uns bei den Turnieren.
2: Was sind denn diese Preise?
5: Genau, unter anderem ein Pokal, genau, und auch Sachpreise, die mit Trading Card Games, mit Super Smash Bros. Ultimate eben zu tun haben.
4: Genau, und wir haben auch ein kleines Preisgeld, was auch erhöht wird, wenn eine bestimmte Anzahl an Spielern beim Smash Bros. Turnier erreicht ist.
3: Wie sehr liegt euch Gaming am Herzen und seit wann spielt ihr?
4: Also mir liegt Gaming sehr am Herzen und ist auch ein großer Bestandteil von meinem Leben, würde ich sagen. Ich glaube, ich spiele seit ich 6 bin. Ich bin jetzt 15, also schon seit fast 10 Jahren.
5: Genau, und für mich ist es auch ein großer Teil meines Lebens eben gewesen. Ich spiele seitdem ich 3 bin oder so. Also es gibt ein Bild von mir, wo ich 3 Jahre alt bin und jetzt bin ich 26 alt. Und genau, und bei mir ist es hauptsächlich so, dass ich die ganze Arcade-Kultur, die ganze Videospielkultur in Südostasien, wo ich halt offensichtlich herstamme, ne, nach Deutschland bringen will. Genau. Und dadurch kam das Ganze, dass wir Gaming, also mit Gaming Menschen einfach zusammenbringen wollen.

0: Und was habt ihr so gespielt, als ihr noch klein wart? Oder auch jetzt noch?
1: Boah, so damals, es hat angefangen mit Fighting Games und Rhythm Games, also so Prügelspiele und Musikspiele halt. Dann zwischendurch kompetitive Spiele wie League of Legends zum Beispiel. Genau, und heute bin ich wieder zurückgekommen zu den ganzen Spielen, die ich damals gespielt habe.
2: Ja, genau. Bei mir war es, also mein erstes Spiel war, glaube ich, Skylanders. Und dann habe ich auch so League of Legends gespielt viel. Aber ich spiele auch schon, seit ich 7 bin, bin ich mit Smash Bros. In Kontakt. Und ja, das ist bis heute immer noch mein wahrscheinlich meistgespieltes Spiel.
0: Und auf welchen Konsolen spielt ihr so? Auf PC, Handy oder?
2: Also ich spiele eigentlich überall. Ich spiele zum Beispiel Wild Rift an meinem iPad oder League of Legends an meinem PC oder Super Smash Bros. An meiner Switch.
1: Genau, und ich spiele hauptsächlich auf meiner Switch und PS5 und auch eine Arcade-Maschine auch. Genau, also ja, aber PC eher nicht mehr heutzutage.
3: Ihr seid ja sehr in der Turnier-Szene mit drin. Deswegen haben wir uns gedacht, wir machen ein Battle. Wir zwei gegen euch zwei. Wir haben uns für Mario Kart World entschieden und seid ihr bereit?
1: Ja, klar.
2: Ja.
0: Da liegen die Controller für euch.
1: Müssen wir so setzen?
0: Und fällt bei dir um.
1: Ah, ne, so.
2: Ach du Scheiße.
0: Ja.
2: Ich rück hier mal.
1: Da sind schon verbunden, krass. Da bin ich.
0: Also ich spiele ein Rennen.
1: Ja, klar. So, schon. Sorry, dass es mal wieder so lange dauert. Ich schau mal kurz. Nehmen wir mal den hier, ne?
2: Hast du schon mal gespielt? Überall Arcade World?
1: Ich hab meine Switch zu Hause released, man.
2: Ach
1: Es gab
2: so.
1: damals noch nichts anderes.
2: Ah, okay. Ach, das ist Switch zu Hause.
0: Ja, wir spielen die Wario Arena.
1: Ja, klar. Das ist ein halbes Jahr her, seit ich gezockt habe. Mal gucken.

0: Weil ich glaube, ich gehe drüber.
1: Und wenn das ist so gut verzählt, ja?
0: Sehe ich. Ja. Ich muss die Brötchen verdienen, dass wir uns hier warten.
1: Ja, ja.

0: Schüler und Panzer.
1: Ein Gummibär.
2: Ich hab ihn fast. Jawohl.

0: War doch.
1: Nein.
0: Immerhin.
1: Und was kann man bei Cirque du Soc alles spielen?
0: Genau, also wir haben einen Außenbereich und einen Innenbereich. Der Außenbereich beinhaltet VR-Spiele von VR Rostock direkt nebenan von hier. Ne? Dann die Arcade Area, die von mir organisiert wird, sprich wo man Racing Games spielen kann oder Rhythm Games spielen kann oder Fighting Games, also auch aus der Arcade Area, die ich noch erwähnt habe. Genau. Und innen drin kann man Trading Card Games spielen, das heißt Pokémon TCG und Magic the Gathering, die kann man als Anfänger lernen dort auch, aber auch beim Turnier mitmachen, wenn man Bock hat.
2: Genau, im Innenbereich ist dann auch noch eine Bühne, wo man dann einen Glücksrad drehen kann, dann die verschiedenen Spiele auf der Bühne spielen kann, auch zum Beispiel Jenga und sowas, aber auch Mario Kart und Switch Sport zum Beispiel. Genau, und dann ist da auch noch das Smash-Turnier im Innenbereich, aber auch eine Area, wo man einfach so Smash spielen kann, just for fun. Genau, da bin ich auch ein Ansprechpartner auf jeden Fall fürs Turnier und auch für die Smash-Area an sich. Dann haben wir noch eine Free-Play-Area, wo man halt die verschiedenen Spiele auf den verschiedenen Konsolen wie PlayStation und ja, Switch spielen kann. Und dann haben wir noch eine Retro-Area, wo man dann auf so sehr alten Konsolen wie zum Beispiel einem Super Nintendo spielen kann.
0: Genau, und dazu haben wir auch noch andere Partner bei uns wie die Game, also wie die Design Academy, die einfach Jugendliche und auch eventuell Kinder oder auch Erwachsene über Game Design aufklären kann und auch, sage ich jetzt mal, über Studium eben erzählen kann. Ne? Genau.
1: Was sind denn eigentlich eure Lieblingsspiele?
0: Ja, okay. bei mir ist es Xenoblade Chronicles 3. Das ist so ein JRPG von Nintendo und genau. Ja.
2: Ja, bei mir ist Super Smash Bros. Das spiele ich, wie gesagt, schon seit ich 8 bin. Und jetzt im neuesten Teil, dem Super Smash Bros. Ultimate, spiele ich vor allem auch kompetitiv sehr aktiv hier in MV. Ich reise auch oftmals außerhalb von MV, um auf Turniere zu gehen. Und ja.
1: Und wer bezahlt die ganzen Konsolen und ja?
0: Genau, also von unseren privaten, sag ich mal, Turnieren und was auch immer, machen wir das alles. Also das ist alles Privateigentum. Das machen wir einfach aus purer Leidenschaft. Ne? Und jetzt mit diesem Event haben wir verschiedenste Partner, die uns Monitore geben, die uns Konsolen geben, darunter auch unsere eigenen privaten Sachen trotzdem. Aber ja, durch, sag ich mal, unsere Arbeit von den Jahren davor, haben wir viele Connections aufgebaut, die uns auch unterstützen wollen bei unseren Unterfangen.
1: Was sind eigentlich so eure Lieblingssachen, worauf ihr denn am liebsten zockt?
0: Genau, also ich spiele am liebsten immer auf meiner Switch, weil dann kann ich, sag ich mal, im Bett spielen einfach, überall, wo ich will. Und ja, es ist einfach schön entspannt für mich zu spielen, genau.
2: Ja, also abgesehen von Smash Bros. Spiele ich am liebsten auf meinem PC. Aber ja, ich spiele hauptsächlich Smash Bros. Aktuell, deshalb spiele ich am meisten auf der Switch.
1: Und wann ist das nächste Cirque du Soc Event?
0: Genau, das nächste Event ist am 19.09. im Circus Phantasia, wie gesagt. Und das Beste daran ist auch, dass es kostenlosen Eintritt ist für alle. Weil wir wollen Gaming der ganzen Gesellschaft hier nahe bringen und vor allem so Stigma durchbrechen. Ne, dass Gaming nur für introvertierte Kellerkinder ist, zum Beispiel. Das sind wir ja nicht.
1: Ja, also danke auf jeden Fall, dass ihr hier wart und dass wir euch die ganzen Fragen stellen konnten und dass ihr mit uns gesprochen habt.
0: Ja, danke, dass wir auch hier sein durften und auch danke für diese Überraschungsrunde hier mit den Mario Kart, genau.
2: Ja, danke schön.
1: Und jetzt ein Spieletest von Teardown. Es ist ein Sandbox-Spiel, wo man zum Beispiel Propangastanker, Granaten und Waffen hat. Und es hat eine sehr gute Grafik. Viel Spaß mit dem Beitrag.
3: Moin Leute, willkommen zurück zu einem neuen Video. Heute spielen wir Teardown. Ein sehr geiles Spiel. Es ist so Sandbox-artig, aber halt in 3D und hat gute Grafik. Ja.
4: Ja, ich bin hier der David und ich bin auch dabei.
3: Okay, wir werden das Spiel jetzt erstmal erklären. Das ist so ein, Sandbox-Spiel, wie ich schon gesagt habe. Und man kann da drin so, sich Dinge spawnen lassen, wie so Waffen und so. Und ist halt so in Sandbox-Art. Und man kann halt aufschießen und so. Und ja, das ist sehr cool. Es gibt auch verschiedene Modis. Ja. Als erstes gibt es halt normal mit Spielen, mit so Kampagne.

0: Sandbox mit Herausforderungen und Erweiterungen, ein paar vorgestellten Mods, die es auch für das Spiel gibt, ja, den Mod Manager, wo es auch, wo man hier zu Dinge spawnen kann, zum Beispiel halt noch mit Jetpack, also ja, eine Laserkanone, eine Minigun. Und halt der Mod-Editor, da will ich jetzt aber nicht raufgehen, genau. Dann halt der Mehrspieler-Modus, wo wir die ganze Zeit schon drauf gespielt haben. Da gibt es auch natürlich verschiedene Charakter. Ja. Und es gibt halt auch noch, so gesagt, wie die Settings, die Optionen, wo man halt so Grafik, Anzeigen, Sound, Spiel und Eingabe. Und hier kann man halt das Spiel beenden. Ja, das waren halt die ganzen einzelnen Modis. Okay, wir sind jetzt im Spiel drin. Wir erkunden uns erstmal hier, was man hier machen kann, ja? Und ja, wir lockern hier. Wir haben hier einen Vorschlaghammer. Damit kann man Dinge zerstören. Sehe ich so. Und wenn man hier so scrollt, hat man auch verschiedene Waffen. Zum Beispiel eine Schrot von der Pistole. Okay. Und genau, es gibt auch Nitroglycerin. Das ist auch sehr cool, ja. Weil wenn man das abschießt, dann passiert was Cooles. Ey, jo, wir zeigen euch auch noch die Steuerung. Es gibt natürlich W. S. Das ist zurückgehen. A. Um halt nach links und D nach rechts. Genau, mit C kann man die Kameraperspektive wechseln. Ja, und mit Rechtsklick kann man schießen. Ja, Leute, man kann auch natürlich, wie ihr schon mal oft gesehen habt, Dinge spawnen. Wenn man auf Escape drückt und hier ist so ein Spawn-Button, man klickt dann drauf und dann gibt's hier verschiedene Dinge, zum Beispiel wie Auto, Autoscooter, Boot und natürlich am allercoolsten, natürlich bei Sattelschlepper kann man natürlich ein Propan-Kanister-Auto-Ding spawnen und wenn man das abschießt, dann passiert das. Genau, und da kann man sich auch noch ganz vieles Zeug wie Nitroglycerin und einfach viele coole Dinge spawnen lassen, ja. Das ist cool. Wir zeigen euch jetzt den Multiplayer, also den Mehrspieler. Ich gehe erstmal drauf und erstelle erstmal eine eigene Gruppe. Ja, die ist privat und hat zwei Leute, also ich. Und da gibt es halt einen Code, den sage ich dann halt David. Super, er hat sich schon angegeben. Jetzt kommt er halt rein. Super. Dann machen wir ein benutzerdefiniertes Spiel. Was für eine Map wollen wir nehmen? Eine Map. Frustrum? Okay, super, wir nehmen Frustrum. Und dann gehen wir mal rein. Wollen wir wieder die Bananenbombe? Ja, Bananenbombe? Super. Ja. Ja, super. Wir gehen rein. Das ist der Mehrspielermodus. So. Super. Sind wir auch schon drin, ja?
1: Ich noch nicht.
0: Also, er noch nicht, aber ich schon. Okay. Schön, dass ihr da wart. Ja, tschüss.
1: Bis mal, tschüss.
2: Danke an David, Luis und Niklas.
3: Ja, ich bin Erster!
2: Mann, ganz knapp Vierter.
3: Oh, ihr seid ja immer noch da. Das war's auch schon mit Games TV. Bis zum nächsten Mal. Tschüssi.
2: Tschüss.
4: Ja, Outtakes. Outtakes sind geil.
2: Seid ihr bereit?
5: Bitte ja.
4: Nein, wir müssen nochmal Hallo sagen. Wir müssen Hallo sagen.
2: Wir brauchen die Klappe.
3: Ja, ja.
4: Willkommen zur Sendung Games TV.
3: Heute spielen wir Minecraft.
6: Ah! Oh, ein Apfel.
2: Ah, Pyre.
4: Hilfe.
7: Lala.
4: Hilfe. Kann mich immer drin.
2: Hallo. Hallo. Ist hier jemand?
3: Louis.
2: Was? Warte, noch eins.
8: Atme einmal durch, zählt immer weg.
2: Das ist eigentlich Blutheit. Ach du Scheiße. Was? Oha, mit Blutheit hat man so verschiedene Fähigkeiten.

0: Ja, ich bin irgendwie stuck unterm hier Dings.
1: Hahaha. Ha, ha.
0: Die PCs von heute.
2: Ich hab Computer.
3: Bro. Auf einmal wechsle ich zur Katze. In dem Moment kommt er rein. Oh, oh, oh, sorry.
0: Ah.
3: Oh, wie süß.
0: Er ist Katze.
4: Ja, stimmt, das ist ein Outtake.
0: Das wird alles rausgekriegt nach der Katze. Ich drück nochmal Pause.
4: Also wir machen immer so Pause zwischen den Anmoderationen und sowas.
0: Vincent, Vincent, du musst gucken gleich, wenn David sitzt, dann fangen wir erst an zu zählen. Innerlich, okay? Aber innerlich, aber richtig.
4: Ah,
0: okay? Aber richtig.

0: Okay. Aber müde bin ich jetzt nicht. Viel Spaß.
1: Da kommen noch mehr Zombies. Hilfe,
2: oh,
1: Hilfe.
2: Verdammt.
1: Ja, noch ein Zombie. Es werden immer mehr. Ich kann doch nicht noch kämpfen.
0: Ach, ich bin einfach Aura.
1: Machen wir jetzt weiter? Einfach vorlos. Datenschutzpapier.
2: Genau. Nicht über das Menü, da gibt es einfach eine Taste.
1: Luke! Morel! Vincent!
3: Ich bin der Klaus.
0: Wir haben unsere Karten gar nicht.
4: Enchanted.
0: Ja, sorry! Enchanted. Doch, können wir es einmal spielen?
1: Hä? Spielen wir jetzt?
3: Geil, da habe ich nochmal gezockt. Das ist ja auch eine Maschine.
1: Ich bin auf dem ersten, jaha.
0: Ja, Fünfter!
3: Das
0: ist das erste Mal?
1: Ja. Was für ein krasses Match. Das hat echt Spaß gemacht.
0: Okay. Cool. Mann, dieses okay. Das ist keine gute Antwort. Achso, okay, das ist gut. Achso, sehr gut. Interessant. Okay, ich hoffe, das kommt nicht in die Outtakes. Sorry.
1: Da ist eine Biene. Auf dem Fernseher.
0: Auf dem Fernseher? Oh, da ist eine Biene. Einmal sind die Biene runter.
1: Biene.
0: Während wir reden, auf einmal macht die Backflip runter. Ist
1: ja
0: schon.
1: Ja.
0: Weihnachtsmann! Warum? Du musst mitsingen!
1: Das ist gut genug.
0: Okay.
1: Die Kamera ist.
3: Probe.
0: Was machen die da in der Bildregie?
1: Jetzt das Interview mit zwei Outtakes.
0: Oder du musst
5: Ultimate Turniere um nicht passen.
0: Mann, aber ich möchte den Anfang nicht nochmal machen. Ich kann den Anfang nicht.
5: Hier, da sind wir, ne? Das ist hier.
0: Ich kann dieses Hallo finden, dass sie das halt nicht. Ich kann das nicht.
1: Können wir bitte alle leise sein? Es läuft gerade ein Beitrag.
0: Viel Spaß mit dem Beitrag.
1: Spieletest Teardown.
0: Jetzt schalten wir rüber zum Spieletest Teardown.
1: Aber wir können es auch nicht.
0: Bruder, du musst den nicht filmen!
1: Wie
0: sehr liegt euch Gaming am Herzen?
1: Das ist meine Frage.
0: Nein. Ich erkläre es dir danach.
1: Du musst es aber dann schon morgen richtig machen.
0: Blutzuckerpuppe. Also, sagst du das halt so schön, dass ihr da seid bei der Sendung Games TV? Ja, okay. Und wir haben einfach Hunger. Was sagst du? Halt dein Bein ruhig. Muss es mit dem
1: ich hab vergessen.
0: Engagierten Leuten sagen.
1: Nein, warte.
0: Doch, jetzt kam das Interview und gesagt,
1: ich hab das hier vergessen.
0: Was sagst du?

0: Mit dem Ende von Weniger Wunder, mit dem Interviewende. Habe ich vergessen.
1: Beim Mikro! Es berührt Kleidung. Du musst es richtig machen. Du musst Ton machen. Du musst Mikrofon machen.
0: Warum? Mikro, man.
1: Ich kann nicht gucken. Wenn ich nach unten gucke, dann.
2: So, oh, super. Passt so.
1: Super. Egal, so passt es.
2: Nee, stopp mal. Siehst du, es berührt nur Klamot und jetzt rede mal?
1: Ja.
0: Es berührt nur Klamot.
1: Okay, Ton sieht man. Ja, okay, ich hoffe, man hat gut, egal. Und tschüss.
2: Mann, hör doch mal auf jetzt.
1: Aber es war wirklich gut, das war wirklich gut.

0: Ja, wir sollten in die Kamera gucken. Wir sollten in die Kamera gucken.
1: Applaus!
0: Das Zuckermessgerät.
1: Danke, dass Sie sich Zeit genommen haben. Bis zum nächsten Mal. Tschüss.

0: Improvisationsstammtisch habe ich also mit der Kamera 1, das ist die Hauptkamera, gefilmt. Also mit 93 Jahren bin ich der Älteste hier.
1: Ich engagiere mich hier, weil das gefällt und weil man eine relativ große Freiheit hat in der Themenauswahl.
2: Also wir sind eine tolle Truppe, wie man so schön sagt. Wir ergänzen uns wunderbar. Jeder bringt Ideen mit und jeder lebt auch von den Ideen des anderen.
1: Mir gefällt eigentlich das Klima hier eigentlich ganz gut.
2: Wir kommen aus den verschiedensten Berufen. Und wir haben nur einen dabei, der hat mal für das Fernsehen der DDR gearbeitet. Und es ist erstaunlich, wie die einzelnen Berufe sozusagen hier aufeinandertreffen und sich in einer gemeinsamen Arbeit finden. Also ich bin durchaus der Meinung, das ist der Antrieb für mich, dass ich hier arbeite, mitarbeite. Wir sind ein Kollektiv, glaube ich, das nicht ein zweites Mal hier in der Gegend zu finden ist.

0: So, dann begrüße ich Sie alle nochmal ganz herzlich hier am Küchengebäude zur Lesung mit Annette Kröschner. Und ich begrüße natürlich besonders unsere Autorin und freue mich auf den zweiten Teil Ihrer Lesung. Viel Spaß.
1: Ja, weil es so schön warm ist hier, habe ich gedacht, dann lese ich mal aus Moskauer Eis. Moskauer Eis ist ein Roman, der ist schon ein bisschen älter, korrespondiert aber mit dem Roman, der im letzten Jahr rausgekommen ist, Schwebende Lasten. Also die Anja, um die es hier geht, ist die Enkelin von Hanna Krause in dem anderen Roman und ihr Vater dementsprechend der Schwiegersohn. Und es geht im Prinzip darum, dass Anja Kobe 1991 spielt, dass auf der Suche nach ihrem Vater ist, der verschwunden ist. Und deswegen fährt sie zurück nach Magdeburg, um ihn zu suchen. Und wohnt bei ihrer Großmutter, die schon ein bisschen dement ist und kurz vorm Sterben, und sucht dann ihren Vater und findet ihn auch. Und die Stelle lese ich auch vor. Ich fange an mit dem Prolog. Den Prolog schreibt Anja, als sie bei ihrer Großmutter im Arbeitszimmer die Schreibmaschine findet, auf der ihre Großmutter immer geschrieben hat. Ich fange mit dem Prolog an. Prolog im eiskalten Arbeitszimmer. Eines Tages sind wir aufgewacht und es hatte sich nichts verändert. Wir waren im Wartestand. Wir warteten seit unserer Geburt. Auf den Bus, auf ein Auto, auf ein Kind. Wir warteten auf eine Wohnung, einen Brief, auf eine Aufforderung, uns um 7 im Polizeipräsidium einzufinden. Einige warteten auf einen Zettel, der sie berechtigte, das Land auf Dauer zu verlassen. Andere warteten auf eine winzige Veränderung, auf einen Bombenanschlag, auf den Tod eines Generalsekretärs, auf ein Westpaket, auf ein Substantiv, das Liebe hieß, oder ein anderes Surrogat, das sie für Momente den Wartestand vergessen ließ. Mein Vater wartete auf die Zuteilung eines Stückes Kupfer, um damit seine Erfindung zu vollenden. Wir warteten auf ein gutes Buch, auf ein Studium, ein Vorwand, die Stadt zu wechseln. Wir warteten auf einen Pass, der nie ankam, auf eine Freundin, die überm Warten gestorben war. Wir warteten, dass auch wir eines Tages sterben würden. Die Tage vergingen langsam darüber. Godot kam nicht um 9, nicht um 10, auch um 11 war er noch nicht da. Wir schlugen die Zeit mit Lesen tot. Wir lasen alles, was uns unter die Augen kam. Fahrpläne von Schnellzügen, die nicht länger als 10 Stunden brauchten, um von Nord nach Süd das Land zu durchfahren. Pläne von Flugzeugen, die in Länder flogen, für die wir kein Visum bekamen. Auf die Druckgenehmigungsnummer des Schulzeichenblocks, den neuesten Artikel über die Bedeutung der Vakuumgefriertrocknung. Wir warteten auf eine winzige Wendung, einen leichten Tanzschritt vielleicht oder einen Sprung, der den Weltrekord bringen würde. Mit uns warteten die Bäume, die wuchsen oder die Luft nicht vertrugen und ihre Blätter vorzeitig verloren. Mit uns warteten die Vögel, die im Herbst im Lande blieben, aber auch die Raubtiere in ihren Käfigen warteten, dass einer der Wärter das Tor öffnen würde. Mit uns warteten die Utopien, die Sessel und die Maschinen. Ein Stillstand in Raum und Zeit. Wir konnten schwer nachprüfen, ob die Erde wirklich rund ist. Nur wenn wir tagelang an unserem Meer saßen, sahen wir bei klarem Wetter, dass am Horizont zuerst die Aufbauten der Schiffe zu sehen waren, ehe der Rumpf langsam über der Wasserlinie auftauchte. Das war, so sagte man uns im Geographieunterricht, der Beweis für die Kugelform der Erde. Wir hielten uns nie bei einzelnen Ländern unbekannter Form und Farbe auf. Wir wanderten schnell weiter im Buch, um keine Sehnsucht entstehen zu lassen, kein Verbleiben auf Seite 20 bei den Geysiren oder in der Savanne. Wir kamen, weil die Erde eben rund war, im Laufe des Jahres wieder zur glazialen Serie zurück, die man bei Exkursionen auf ihre Vollständigkeit untersuchen konnte. Die Horizonte waren abgesteckt. Die Sonne ging im Osten auf und im Westen unter. Und die Prinzessin des Sonnenuntergangs sollte so schön sein, dass die Augen blind werden würden im Augenblick des Betrachtens. Aber sie zeigte sich uns nie. Uns konnte nichts passieren. Wir waren sicher. Wir kannten alle Schritte auswendig. Wir kannten unsere Gesichter auswendig. Wir konnten uns nicht aus dem Weg gehen, weil er immer einen Kreis beschrieb. An irgendeiner Stelle trafen wir wieder aufeinander. Die Uhren gingen langsam und in abgesteckten Bahnen. Wir waren Seiltänzer und unter uns spannte sich ein Netz von Sicherheiten, das undurchlässig schien, aber manchmal stürzte jemand vor oder hinter uns, verschwand zwischen den Maschen und tauchte erst nach Tagen wieder auf mit verschlossenem Gesicht. Wir träumten manchmal von Ausbrüchen, von einem vermauerten U-Bahn-Eingang, der plötzlich offen war und bereit, uns aufzunehmen für eine Reise ins Unbekannte, von einer S-Bahn, die ein anderes Gleis wählte und geradeaus fuhr, statt am Prellbock zu halten. Und mittendrin wachten wir auf, weil es nur ein Traum sein konnte, denn wir hatten nichts vorzuweisen an der Grenze, kein Papier unserer Identität. Im Traum war uns unser Name nicht eingefallen. Aber plötzlich war da wirklich ein Ausgang, ein winziges Loch in einem Stacheldrahtzaun, das wie ein Sog wirkte. Erst fiel es kaum auf, dass jemand von uns fehlte, dass die Straßenbahn ihren Fahrplan nicht einhielt, dass eine Gaststätte länger wegen Urlaub geschlossen blieb, dass man länger nach Dokumenten anstand. Verabredungen wurden nicht eingehalten und manchmal ertappte man sich dabei, dass man verwundert war, dass jemand, den man schon gar nicht mehr erwartet hatte, plötzlich wieder in der Tür stand. Züge wurden angehalten, weil es die Angst gab, auf den letzten nicht mehr aufspringen zu können. Irgendwann müsste doch Schluss sein mit dieser Unordnung. Die würden doch diesen Zug nicht so lange fahren lassen, bis auch der letzte gegangen war ins Offene, dass wir nur über Wellen kannten, die nicht aufzuhalten waren, nicht durch Störsender und nicht durch abgebrochene Antennen. Aber auch die Züge waren nicht aufzuhalten, es war plötzlich gar nichts mehr aufzuhalten, eine Talsperre war gebrochen und es war nicht abzusehen, ob wir auf der Seite standen, die durch die Wassermassen überflutet werden würde, oder auf der trockenen. Plötzlich gingen die Uhren schneller. Der verzweifelte Versuch der Zeitverwalter, sie anzuhalten, scheiterte kläglich. Die Zeiger rasten fortan und zogen den Raum mit, der sich zunehmend erweiterte. Plötzlich war alles nach allen Seiten offen. Der gerade Weg von der Geburt zum Tod verzweigte sich. Es war, als hätte jemand einen Filmprojektor auf Schnelldurchlauf gestellt, als wäre die Erde aus ihrer Bahn geraten und würde sich schneller um die Sonne drehen. In einem Jahr lebten wir 10, vielleicht 30 Jahre, die Spuren hinterließen auf unseren Gesichtern. Der Macht fiel die Maske vom Gesicht, ein Mosaik aus Sicherheiten, Zäunen und leichten Gewehren, Brieföffnern und großen Schlüsselbunden. Und es zeigte sich, was wir in unseren Witzen schon formuliert hatten, ohne es wirklich zu wissen. Unter den Masken saß ein Häufchen Elend. Aber wer sollte nun Macht werden? Die in der Küche laut Revolution gesagt hatten, waren sich uneinig. Sie waren sich schon vorher uneinig gewesen. Es gab ja so viele Küchen, in denen das Wörtchen Revolution gefallen war. Und jede Küche hatte etwas anderes darunter verstanden. Wir hatten uns so wunderbar im Warten eingerichtet, ohne jemals einen Gedanken daran zu verschwenden, dass man etwas tun müsse, irgendwann. Aber die plötzlich rasende Zeit hatte etwas Lebendiges, nur dass wir ständig in Konflikt kamen mit Leuten, deren Uhren nach den alten abendländischen Gesetzen gingen. Sie verstanden nicht, dass 3 Wochen bei uns 3 Jahre bei ihnen waren. Wir nahmen die Veränderung nicht so ernst, als dass wir neue Kalender einführten. Und vielleicht war das das erste Zeichen dafür, dass es gar keine Revolution gewesen war. Nicht mal ein Aufstand, eigentlich nur eine Arrestierung für 26 Stunden, in der die Inquisition kurz ihre Instrumente gezeigt hatte, die wenig später als Ausstellungsstücke in den Museen präsentiert wurden. Der letzte verzweifelte Versuch der Macht, von sich abzulenken, war ein Geschenk an uns. Wir durften gehen, wohin wir wollten. Wir gingen und schauten Schaufenster an. Und aus den Türen der Läden traten die Berater und machten Offerten an die Zögernden. Kommt, werft eure Geschichte ab. Und die, die immer gewartet hatten, konnten jetzt keine Minute länger verweilen. Sie wollten leben, wie sie sich Leben immer vorgestellt hatten. Und das hieß, das richtige Geld haben, feste Scheine, schwere Münzen, die unsere Portemonnaies kaputt machten. Über Nacht wechselten die Schaufenster unserer Straßen die Dekoration und in dieser Nacht gingen wir schweigend von Laden zu Laden und staunten. Dieser Überfluss? Hier? In unserer Straße? Und nicht warten müssen? Es war eine so große Stille über den Städten, dass die Hellseher sagten, das kann nur Sturm geben. Wir tauschten das Geld gegen unsere Geschichte, mehr hatten wir nicht. Sie nahmen sie und machten große Scheiterhaufen. Wir durften sie selbst anzünden mit unseren neuen Feuerzeugen. Einige ganz eifrige fielen hinein und wurden nicht mehr gesehen. Ja, so viel den Text, den Anja Kobe bei ihrer Großmutter schreibt. Und ich lese jetzt aus dem dritten Kapitel. Jeden Kapitel, das ist so ähnlich wie bei Schwebende Lassen, ist ein Lexikonartikel vorangestellt. Und zwar ist das in diesem Fall das Lexikon der Kältetechnik. Und im dritten Kapitel ist das Ammoniak, Schmelzpunkt. Der Schmelzpunkt von Ammoniak liegt zwischen -77,3 und -77,73 Grad Celsius. Also sie geht in die Wohnung ihres Vaters und sucht ihn, und er ist aber nicht da. Wir befinden uns auf dem Werder in Magdeburg. Ich stand auf und ging zum Fenster. Es begann schon wieder dunkel zu werden. Nebliger Dunst hing über den beiden Elbarmen, die sich an der Spitze der Insel zu einem Strom vereinigten, der zu dieser Jahreszeit in träger Gelassenheit Richtung Hamburg floss. Im Winterhafen lagen die Schiffe und warteten auf das Frühjahr. In dem alten grauen Haus neben dem Hafen hatten wir bis zu meinem 13. Lebensjahr gewohnt, neben Fräulein Gries. Wegen ihres Hundes Kalif hatte ich schon als Kind schlechte Träume. Mein erster immer wiederkehrender Traum war der, dass ich auf der Uferseite der Elbstraße entlang ging und Kalif mir entgegenkam. Beim ersten Mal fraß er mich nur auf und ich erwachte. Beim zweiten Mal lag ich unzerkaut in seinem Bauch und gruselte mich, weil es so dunkel war. Nachdem dieser zweite Traum so oft wiedergekehrt war, dass ich nicht mehr einschlafen konnte, fasste ich, während ich im Bauch Kalifs lag, den Entschluss, mit aller Kraft durch den Arsch des Hundes wieder ins Freie zu gelangen. Es war ein wunderbares Glücksgefühl, als ich beim Herauskriechen die Johanneskirche am Westufer erkannte. Die Kosmetikerin Gries betrieb in ihrer Wohnung eine kleine Praxis, die meine Mutter einmal im Monat aufsuchte. Fräulein Gries schwor auf Gurkenmasken, um die Gesichtshaut meiner Mutter straffer und jünger erscheinen zu lassen. Wenn im Winter keine Gurken zu bekommen waren, brachte Vater manchmal Mutter zuliebe eine aus der Versuchsanordnung zur Kältelagerung von Gemüse mit. Den Quark rührte Fräulein Gries selbst an. Quark gab es schließlich immer. Ich durfte zusehen, wie das Gesicht meiner Mutter unter Gurkenscheiben verschwand, und hatte die Aufgabe, nach 20 Minuten Scheibe um Scheibe aufzuessen, denn nach Meinung von Fräulein Gries hatten sie noch ausreichend Vitamine.

Dabei wurde ich argwöhnisch von Kalif bewacht, der nur durch gutes Zureden von Fräulein Gries davon abgehalten werden konnte, es mir nachzutun. Denn Kalif leckte mit Inbrunst Gesichter ab, am liebsten meins, weil ich noch so klein, der Hund aber so groß war, dass wir uns Auge in Auge gegenüberstanden, wenn wir uns begegneten. Dabei verströmte er einen üblen Geruch und stieß einen wohligen Schmatzlaut aus. Ich musste stocksteif verharren, bis er fertig war. Fräulein Gries war der Meinung, dass es eine große Ehre sei, von ihrem Kalifen abgeleckt zu werden. Das macht er nicht mal mit mir, sagte sie. Dafür schenkte sie mir Ketten aus dem Westen, wie sie betonte, die mir aber gar nicht gefielen. Ich bekam schnell heraus, dass diese Ketten aus Papierschnipseln gebastelt waren, die man auseinanderfalten konnte. Einmal hatte ich 3 Tage zu tun, bis ich eine Seite einer Illustrierten zusammengepuzzelt hatte, auf die 2 Reportagen gedruckt waren. Eine über die Gattin des Schahs von Persien, besser gesagt über die 197 Paar Schuhe, die sie besaß, und eine über einen Mann aus Gelsenkirchen, der so arm war, dass er sich kein Dynamo für sein Fahrrad leisten konnte und deshalb in der Nacht von einem Auto überfahren wurde und noch am Unfallort starb. Ich schaute erst einmal in meinem Atlas nach, wo der Iran und wo Gelsenkirchen lagen. Gelsenkirchen fand ich nicht, den Iran unter der Sowjetunion. Fräulein Gries war ein bisschen wie Pfarrer Dieber und Kalif wie der Schah von Persien, denn auch der wurde von seiner Frau über alles geliebt. Fräulein Gries betonte immer, dass sie die Arbeit als selbstständige Kosmetikerin nur für Kalif und ihre alte Mutter tun würde, die in der weitläufigen Wohnung im hintersten Zimmer hauste, währenddessen Kalif auf alte Art den Herrn im Hause mimte. Er hatte Mutter Gries einmal gebissen, sodass sie sich nur in der Wohnung bewegte, wenn der Hund mit Fräulein Gries auf Spaziergang war. Eines Tages musste Fräulein Gries ihre Praxis schließen, weil sie nicht Mitglied der Produktionsgenossenschaft Handwerk werden wollte. Sie konnte auch nicht mehr dorthin, wo die Perlenketten herkamen, und so schraubte sie das Schild Gertrud Gries, staatlich geprüfte Kosmetikerin, Termine nach Vereinbarung ab und machte gar nichts mehr. Manchmal traf ich sie noch auf der Treppe und jedes Mal, wenn ich sie sah, sagte sie, deine Akne, mein Kind, wäre ein großes Geschäft für mich geworden. Aber wenn dieser Staat mich nicht will, dann musst du eben alleine damit fertig werden. Aber drück ja mit deinen dreckigen Fingernägeln die Pickel nicht aus. Kalif lief ihr zu dieser Zeit nur noch schwerfällig hinterher. Bald darauf starb Mutter Gries. Die Kondolenzbezeugung nahm Fräulein Gries mit stoischer Ruhe entgegen und nach einer Woche in Schwarz war es so, als habe es Mutter Gries nie gegeben. Ein Jahr später aber kam der Tag, an dem das Haus zu frühester Stunde mit Klagelauten geweckt wurde. Kalif war gestorben und das Fräulein stand im Morgenmantel an unserer Tür. Herr Kobe, ich gebe Ihnen alles, was ich habe, wenn Sie meinen Kalifen einfrieren. Vater wusste gar nicht, was ihm geschah. Er sah nur den toten Hund, unter dessen Last das Fräulein fast zusammenbrach, aber er wies das Ansinnen kühl zurück. Meine Kälteeinrichtung, Fräulein Gries, ist für Lebensmittelversuchsanordnungen, nicht für tote Hunde. Aber woher soll ich denn so schnell eine Kühltruhe bekommen? Es gibt doch nur diese kleinen Gefrierschränke. Wenn ich meinen Kalifen nicht jeden Tag sehen kann, dann sterbe ich. Versuchen Sie es doch mal in Moskau. Die haben Erfahrung mit dem Einbalsamieren, sagte Vater und schloss die Tür. Jetzt ist sie verrückt geworden, stöhnte er und musste erst einmal die Flasche mit dem Doppelkorn aus der Kühltruhe holen. Ich glaube, wir müssen einen Arzt anrufen. Wir ließen es aber vorerst bleiben, denn wer wollte schon einen Menschen der Psychiatrie ausliefern und vielleicht würde sich das Fräulein ja schon nach ein paar Stunden beruhigt haben. Aber nach 3 Tagen konnte niemand im Haus mehr das Brüllen, Klagen, Wimmern und Schreien ertragen und Vater benachrichtigte einen Arzt, der das Fräulein aus der Umarmung mit der aufgebahrten, schon leicht riechenden Hundeleiche löste und zur Beobachtung in die Bezirksirrenanstalt einlieferte. Der Hund wurde der Kreistierverwertungsanstalt übergeben, wovon wir Fräulein Gries aber nichts sagen sollten. Sie kam nach 3 Tagen mit glasigen Augen zurück und war stumm. Eine Woche später sah jemand, wie sie auf der Elbe trieb, das weiße Kleid wie ein Ballon gebläht, bis sie von einem Strudel nach unten gezogen wurde. Die Feuerwehr holte sie aus dem Fluss, das Kleid war jetzt grau und fleckig, Fräulein Gries allerdings lebte. Sie hatte, wie alle Inselbewohner, ausreichend schwimmen gelernt und war nicht intelligent genug, trotzdem zu ertrinken. Nachdem sie etwas länger in der Anstalt zugebracht hatte, zog sie aus Scham von der Insel weg, aber manchmal sah ich sie von Weitem im Stadtpark mit einem jungen Boxer, den sie Pascha rief, und der sogleich kam und ihr das Gesicht ableckte, bis sie kleine, spitze Schreie ausstieß. Rechts unter mir stand das Kälteinstitut,

ein schmuckloser Neubau aus zwei mit einem korridorartigen Übergang verbundenen Flügeln, hinter keinem der Fenster brannte Licht. In diesem Jahr waren es 30 Jahre, die Vater Tag für Tag dorthin ging. Sogar am Sonntag ließ er sich häufiger als seine Kollegen zum Kontrollgang einteilen. Manchmal nahm er mich mit und dann wandelten wir durch die verlassenen und nach Ammoniak riechenden Gänge. In den Vitrinen lagen die gefriergetrockneten Erdbeeren und verpulverten von Woche zu Woche mehr. Auch die Verpackung der Feinfrosterzeugnisse verloren mit den Jahren ihre Farbe. Wir gingen in Vaters Zimmer und ich durfte die Fische im Aquarium füttern, während Vater aus seinem Schreibtischfach einen Schlüssel holte, um die Kühlzellen auf ihre Temperatur zu kontrollieren. Es faszinierte mich, wenn Vater an dem großen Schwungrad mit den Eisenzähnen drehte, bis die Tür sich lautlos öffnete und ein trockener Kältenebel ihn einhüllte. In den Kühlzellen standen hohe Regale, in denen Gemüse in kleinen Beuteln lagerte. Die Erbsen und Möhren sahen aus, als würden sie schlafen. Ich musste immer die Tür festhalten, damit sie nicht zuschlug, während Vater das Thermometer ablas. Ich tat das gewissenhaft, bis mir der Arm erlahmte und ich mir vorstellte, was passieren würde, wenn ich losließ und die Tür zuschlug und niemand meinen Hilferuf hörte, während Vater in der Kühlzelle langsam gefror. Aber jedes Mal kam er rechtzeitig wieder zurück, schloss die Tür und drehte am Rad. Zu Hause wartete Mutter mit dem Essen auf uns. Von meinem Zimmer aus konnte ich gut erkennen, ob Vater noch im Institut war. Oft ging das Licht dort unten erst kurz vor Mitternacht aus und manchmal dachte ich, wenn es mich nicht gäbe, hätte er längst keine Wohnung mehr. An diesem Tag war kein Licht, ich wäre sonst runtergegangen und hätte mich durch die Büsche geschlagen und von außen ans Fenster geklopft. Er hätte aufgemacht und ich hätte mit meiner kleinen Mädchenstimme gefragt, ob er Stieleis für mich und meine Freunde habe und er hätte geantwortet, Stieleis gäbe es schon lange nicht mehr, aber vielleicht würden wir ja auch ein halbgefrorenes nehmen. Ich bekam Hunger und ging in die Küche. Ich drückte auf den Lichtschalter, aber nichts passierte. Ich hoffte noch einen Moment, dass im ganzen Haus der Strom ausgefallen wäre. Als ich die Wohnungstür öffnete, sah ich, dass im Flur Licht brannte. In diesem Moment wurde mir mulmig. Ich tastete nach dem Sicherungskasten und drehte die Hauptsicherung wieder rein. Das Licht in der Küche ging von alleine an und ich sah zuerst den abgetauten Kühlschrank, dessen Tür offen stand. Vater hatte immer sehr viel Wert auf das exakte Abtauen von Kühlschränken gelegt und wenn er in einem anderen Haushalt war, prüfte er jedes Mal heimlich, ob sich am Verdampfer keine Eisschicht gebildet hatte. Die meisten sahen ihren Kühlschrank als Selbstverständlichkeit an. Man steckte den Stecker in die Dose und fertig. Vater versuchte ihn so beiläufig wie möglich beizubringen, dass mehr als 5 mm Eis am Verdampfer kein Nachweis für das ordnungsgemäße Funktionieren des Kühlschranks seien. Im Gegenteil, das Eis sei nicht dazu da, die Speisen zu kühlen, sondern ein sicheres Zeichen dafür, dass sich zu viel Feuchtigkeit im Schrank befinde. Er hielt dann immer noch einen kleinen Vorantrag, dass die Speisen erst abkühlen müssten, bevor man sie mit einem Deckel verschlossen in den Kühlschrank stellt. Manchmal erklärte er noch die Funktion von Kompressionskälteanlagen, bei denen bei Kältebedarf der Motor immer angehe und eine Weile brumme, bis das vibrierende Brummen in ein belegtes Röcheln übergehe, das abrupt abbreche. Und wenn der Motor des Kühlschranks immer brummt, was bei diesem hier der Fall sein müsste, dann zeigt das an, dass viel zu viel Energie verbraucht wird, um die erforderliche Temperatur zu halten. Dann kann man theoretisch auch gleich die Tür auflassen. Die meisten so zurechtgewiesenen sagten, aha, oder schön, dass uns das mal einer erklärt, oder zuckten nur mit den Schultern, denn die Energiepreise fielen ohnehin kaum ins Gewicht. Ich schaute nach, ob Vater überall die Stecker herausgezogen hatte. Selbst der Stehlampe war einen Meter von der Steckdose entfernt, so als hätte Vater Angst gehabt, er könnte von alleine wieder in die Dose springen. Das war nichts, was mich hätte stutzig machen müssen. Es war ein Zeichen dafür, dass Vater länger als 3 Tage verreist war. Mich beunruhigte nur, dass er die Hauptsicherung herausgedreht hatte. Das hatte er nie gemacht, denn die Kühltruhe brauchte auch in seiner Abwesenheit Strom. Sie stand in einem Abstellraum, in den man nur über den Hausflur gelangte. Vater hatte, als wir einzogen, die Gefriergemeinschaft der Hochhausetage gegründet. Alle unsere Nachbarn konnten nach einer kleinen Belehrung über das Gefrieren im Haushalt, die im Hausflur stattgefunden hatte, ihre Kleingartenernte in unserer Kühltruhe einfrieren. Wobei sie kleine Schildchen an den Verschlussbändchen ihre Plastetiten befestigten, auf denen Träger, Erdbeeren,

4,80 oder Deutschmann Grünkohl 12,81 stand. Ab und an überprüfte Vater, ob die Nachbarn auch die Lagerzeit ihrer Feinfrosterzeugnisse einhielten. Wenn sie abgelaufen war, klingelte er an der jeweiligen Wohnungstür und bat, die Lebensmittel aus der Kühltruhe zu entfernen und zu verzehren, da er sonst für den guten Geschmack nicht mehr garantieren könnte. Nach und nach überzeugte er die Hausbewohner von den Vorzügen der Gefriertechnologie gegenüber anderen Arten der Konservierung, bis sich einer nach dem anderen einen Gefrierschrank kaufte und wir die Kühltruhe wieder für uns alleine hatten. Bei meinem letzten Besuch hatte ich Vater gefragt, warum er die Truhe nicht endlich verschrotten lasse. Die Strompreise waren erheblich gestiegen. Er meinte, er mache einen Langzeitversuch. Die Truhe sei jetzt bald 30 Jahre alt und noch nicht einmal kaputt gewesen. Er würde gerne wissen, wie lange sie noch halte. Damit wolle er beweisen, dass man in der DDR sorgsamer mit bestimmten Ressourcen der Erde umgegangen sei, währenddessen das Wesen der kapitalistischen Marktwirtschaft die Hersteller dazu zwinge, Sollbruchstellen in die Kühlgeräte einzubauen, um den Warenfluss in Gang zu halten. Ich hatte damals gefragt, ob er als letzter Revolutionär in den Anhang der Annalen des Sozialismus eingehen wolle, aber er hatte geantwortet, er bringe nur seine Arbeit zu Ende. Ich fand den Schlüssel an der gewohnten Stelle und ging über den Flur zum Abstellraum. Ich schloss die Tür auf. Und da stand sie. Ich atmete auf. Beim zweiten Blick merkte ich, dass etwas nicht stimmte. Der Deckel war geschlossen und der Stecker lag darauf. Das passte nicht zusammen. Vater würde bei diesem Anblick sofort den Finger heben und sagen, wenn keine Luft an ein abgetautes Kühlgerät kommt, dann können sich im Inneren Mikroben ausbreiten, die unangenehme Gerüche erzeugen. Deshalb beim Abtauvorgang nie Deckel oder Tür schließen. Es musste jemand im Abstellraum gewesen sein, der nichts von Kältetechnik verstand. Vielleicht hatte jemand eine tote Katze in der Truhe deponiert, die mich, wenn ich den Deckel öffnete, mit aufgerissenem Maul aus ihren toten Augen anstarren würde. Trotzdem war meine Neugier stärker. Ich öffnete den Deckel und schrie auf. In der Truhe lag mein Vater. Ich schmiss den Deckel sofort wieder zu. Vielleicht war es eine Einbildung, vielleicht hatte ich mich getäuscht, weil außer dem Licht des Flurs, das schwach durch den Türspalt fiel, der ganze Raum dunkel war. Ich schloss die Tür, machte das Licht an und öffnete den Deckel erneut. Das Erste, was ich wahrnahm, war, dass es nach Ammoniak und nicht nach verdorbenem Fleisch roch. Das Zweite, dass es wirklich mein Vater war. Das Dritte, dass er ganz friedlich aussah. Das Vierte war meine Hand, die sein Gesicht berührte. Es war steinhart und eiskalt. Als seine Tochter wusste ich, dass das, was ich sah, ein Schnellgefriervorgang gewesen sein musste, denn die Eiskristalle waren fein und kaum sichtbar. Das Fünfte war eine Mischung aus Entsetzen und vorschriftsmäßigem Verhalten. Ich warf die Truhe wieder zu, zum einen, weil man Tiefgefrorenes nicht zu lange normalen Temperaturen aussetzen sollte, zum anderen, weil ich nicht glauben wollte, was ich da sah. Mein erster Gedanke war, warum? Der zweite, wer hat das gemacht? Ich löschte das Licht und schloss die Tür ab. Meine Hände zitterten. Im selben Augenblick trat Frau Deutschmann aus ihrer Wohnungstür. Ach, das Fräulein Kobe, dass man sie auch mal wieder sieht. Ich muss sie angesehen haben wie eine, die gerade eine Leiche versteckt hat. Ist alles in Ordnung? Fragte Frau Deutschmann besorgt. Ich habe ihren Vater schon ein paar Tage nicht mehr gesehen. Ich nahm mich zusammen und versuchte so beiläufig wie möglich zu sagen, hat er Ihnen nicht erzählt, dass er auf Grönland ist? Eine wissenschaftliche Expedition. Das hat er sich schon sein ganzes Leben gewünscht. Aber Sie wissen ja, wie das zu DDR-Zeiten war. Man hat ihn nicht fahren lassen. Und ich sehe jetzt nach dem Rechten. Ach nein, das freut mich ja für Ihren Vater. Und wann kommt er wieder? Sein Vertrag läuft erstmal ein halbes Jahr, kann aber wohl verlängert werden. Ach Gott, da ist doch so eine Kälte, das wäre mir nichts. Da fliege ich doch lieber nach Spanien. Wem sagen Sie das? Aber mein Vater ist eben Kälte gewöhnt. Der hält es in der Hitze keine Stunde aus. Ich verabschiedete mich schnell und warf die Wohnungstür etwas zu heftig hinter mir zu. Dann nahm ich meine Sachen und verließ die Wohnung. Am Fahrstuhl trat ich von einem Bein aufs andere, aber

aber er kam nicht. Bei jedem Geräusch aus Richtung Flur drehte ich mich ängstlich um, als der Vater dabei, mir seine gefrorene Hand auf die Schulter zu legen, oder als käme Frau Deutschmann aus ihrer Tür, um mir mit einem triumphierenden Unterton in der Stimme zu sagen, übrigens, die Polizei wartet unten schon auf Sie. Ich rannte die 18 Treppen hinunter, als sei ich auf der Flucht vor etwas, das ich nicht in meinem Kosmos unterbringen konnte. Im Auto legte ich den Kopf auf das Lenkrad und heulte. Es gab nur eine rationale Erklärung. In Wirklichkeit träumte ich immer noch auf meinem Bett in Vaters Wohnung. Vielen Dank. Ja, dieser gefrorene Vater, der geistert jetzt durch meine Romane, ist immer noch unterwegs und ist immer noch eingefroren, ohne selbst mit dem Strom verbunden zu sein. War das nur ein Unfall? Da müssen Sie das Buch lesen.

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Das war ein besonderer Empfang, weil das Feuerschiff Elbe 1 wieder nach Hause gekommen ist. Die Elbe 1 war über ein halbes Jahr in der Werft in Stralsund und ist heute dann auch in einer Einlaufparade in die Heimatstadt Cuxhaven gekommen. Und es sind viele, viele Menschen hier gewesen, um die Elbe 1 zu begrüßen. Und sie ist ein Stück weit auch ein Teil unserer Wahrzeichen und auch ein Stück weit die Identifikation unserer Stadt. Und von daher sind wir ganz froh, dass die Elbe 1 wieder zu Hause ist. Ja.

Es war ein besonderer Auftritt, und zwar die Elbe 1, dieses Feuerschiff Elbe 1, ist eigentlich das Museumsschiff hier in Cuxhaven, ist auf einer Werft in Stralsund, also in Mecklenburg-Vorpommern, repariert worden für 2,5 Millionen und ist heute zurückgeführt worden von der Werft durch den Nord-Ostsee-Kanal, die Elbe entlang und wieder zurück nach Cuxhaven mit Begleitung. Man hat gesehen, es waren also Begleitschiffe dort, zwei Schiffe der Wasserschutzpolizei, ein Schiff des Bundesgrenzschutzes, dann ein Schiff vom niedersächsischen Hafenamt, die Schahörn, und dann ein Segelschiff, das war der Segler Elisabeth aus Elsfleth. Und das Tollste war, dass dort ein Hubschrauber der Bundeswehr über diese Schiffe flog und mehr oder weniger mit dazu beigetragen hat, dass die Kulisse hier ganz toll gewesen ist. Und wir vom Ständigkorps haben hier bei vielen Leuten, es waren also

0: kann man sagen, Menschenmassen, haben wir mehrere Lieder gesungen als Begleitung und als Empfang. Und wir sind auch eng mit dem Vorschiff Ebbe 1 verbunden, weil wir auf dem Schiff in früheren Jahren auch gesungen haben. Und wir kennen einige Besatzungsmitglieder und auch den Kapitän, der heute gefahren ist. Das ist der Kapitän Petersen, der auch für uns einiges Mal gemacht hat.
1: Ja, nachdem wir aus Stralsund abgelaufen sind und durch den Nord-Ostsee-Kanal geschippert sind, sind wir jetzt dann gestern Abend bei Norwegia Krede angelegt und haben jetzt dann eine große Parade erlebt, die vom Bürgermeister organisiert wurde und seinem Team, und sind froh, wieder hier zu sein.
2: Was war das für ein Erlebnis für die Crew des Schiffes?
1: Sehr großes Erlebnis, würde ich behaupten. Also wir waren jetzt ja knapp 7 Monate in der Werft und da ist einiges passiert. Es gibt noch viel Arbeit, die wir machen müssen, aber es wird.
2: Wann können wieder Fahrten mit dem Schiff stattfinden?
1: Das ist eine sehr gute Frage. Wir haben das Ziel am 11. Juni, die erste Fahrt nach Wismar. Das ist die, die wir wahrnehmen wollen.

ich habe heute mitgesungen. Was haben wir heute? 20. oder was? 20.04. auf der alten Liebe. Könnt ihr einen Abend zu Hause aufhängen, werdet ihr nie vergessen. So, einen machen wir noch, würde ich sagen. Habt ihr einen Wunsch? Das kostet eigentlich eine Runde, aber es war doch ohne Runde gut.

0: So einen Auftritt hat man ja nicht alle Tage. War das ein besonderes Ereignis für den Shantychor?
1: Ja, das ist auch ein besonderes Ereignis, weil das eben dieses Museumsschiff ist. Der Shantychorhafen hat natürlich andere besondere Ereignisse. Ich denke jetzt nur an den Juni in diesem Jahr. Da ist Tag der Shantychöre hier bei uns im Kurpark in Cuxhaven. Und da kommen 12 Shantychöre aus ganz Deutschland, aber nicht nur ganz Deutschland, sondern aus dem Ausland, aus Holland und aus Norwegen. Und dann machen wir 2 Tage ein Shantychor-Festival.
2: Ja, wir sagen nochmal schöne Ostern, wünschen noch schönen Aufenthalt, das Wetter wird besser. Na, heute Abend Osterfeuer gucken, in Duden ist Osterfeuer, glaube ich, in Döse auch. Duden war gestern, Döse war gestern, ist ganz egal, irgendwo ist es. Irgendwo sieht man das dann auch. Und wir haben noch CDs, wenn einer noch ein Ostergeschenk noch nicht hat, aber hier kann das kaufen, wir haben unsere CDs mit.
3: Hier,
2: direkt hier vorne, rechts im Ecke. Wir haben ganz viele CDs gemacht. Und wir haben auch tatsächlich, hat kein Shantychor eine CD, sogar 2, die heißen Best of. Best of 1 und Best of 2. Wir machen ja seit 50 Jahren Musik und CDs und haben ganz viele tolle Lieder drauf.

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ihr gemerkt, wie ihm der Boden bebte? Ja. Gott sei Dank stehen wir ja noch. Das war ein Härtetest für die alte Liebe, mein lieber Mann. Tschüss, mach's gut.

ist dann die russische Armee komplett als erste Besatzerarmee abgezogen. Ja, die anderen drei waren noch da. Heute die eine Armee ist grundsätzlich noch da, die andere ist schon teilweise wieder zurückgekommen. Die Briten, also da müssen wir nicht viel sagen. Ja? So, wir hatten dazu eine ganz gute Ausstellung gemacht, wird nächstes Jahr nochmal im russischen.

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0: Herzlich willkommen zum diesjährigen Kurz und Gut im Kurzfilmwettbewerb.
1: Herzlich willkommen zu Kurz und Gut.
2: Schön, dass ihr alle da seid. Wir freuen uns, dass ihr alle hier im OK euch eingefunden habt.
3: Ich bin Mila und ich mache die Moderation dieses Jahr bei Kurz und Gut. Wir sind gerade dabei, unsere Moderationstexte zu schreiben und ein bisschen Zeitdruck haben wir, aber ich denke, wir schaffen das. Ich hoffe, die Stimmung wird so gemütlich sein und dass man einfach einen schönen Abend zusammen hat.
2: Wir haben heute den Tag über alles vorbereitet. Es hat sich herausgestellt, dass du noch viel daran machen willst. Aber es hat sich sehr gelohnt. Und die Sendung selber und die Veranstaltung selbst war dann extrem entspannt. Es hat alles funktioniert.

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0: Guten Abend. Ich begrüße Sie zu den Tagesthemen. Die Kämpfe im Gazastreifen dauern an. Die Zahl der Opfer steigt. Internationale Vermittlungsbemühungen bleiben bislang ohne Durchbruch. Im Nahen Osten wächst die Sorge vor einer Ausweitung des Konflikts. Nach Angriffen der USA und Israel auf den Iran warnen Regierungen vor weiteren Eskalationen. Erneut Luftalarm in Kiew. Die Ukraine meldet neue Angriffe auf die Hauptstadt und weitere Schäden. In Deutschland nimmt die Debatte über eine Wiedereinführung der Wehrpflicht deutlich an Schärfe zu. Auslöser ist die verschärfte sicherheitspolitische Lage in Europa und die wachsende Einschätzung, dass die Bundeswehr personell an ihre Grenzen stößt. Immer mehr Stimmen aus Politik und Sicherheitskreisen sprechen sich inzwischen klar für eine Reaktivierung der Wehrpflicht aus. Die Argumentation, Freiwilligkeit alleine reiche in der aktuellen Lage nicht mehr aus, um die Landes- und Bündnisverteidigung langfristig zu garantieren.
1: Du hast schon wieder einen Brief bekommen.

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Ja, und da sind wir wieder mit Haltestelle, dem Straßenbahnmagazin. Herzlich willkommen zur neuen Ausgabe. Ja, hier im Hannoverschen Straßenbahnmuseum gab es kürzlich Neuzuwachs, und zwar in Form der beiden Tatra KT4 1291 und 1293 aus Magdeburg. Sie wurden übernommen, um dabei zu helfen, den großen Fahrgastandrang zum jährlichen SNNTG-Festival, aber auch zu anderen Veranstaltungen zu bewältigen und um die große Nachfrage an Fahrschule ehrenhalber mit einem Tatra-Wagen gerecht zu werden. Im Tausch für die beiden KT4 ging der Gotha-Triebwagen 21, der vor einigen Jahren aus Schwerin in das HSM geholt wurde, nach Magdeburg. Der halb aufgearbeitete Wagen kam im HSM nie zum Einsatz. Was genau mit dem Wagen in Magdeburg passieren soll, dazu gibt es derzeitig nur Gerüchte, aber noch nichts Konkretes. Ja, die Straßenbahn in Bremen, die war unter anderem bekannt für ihre Wegmann-Gelenktrieb- und Gelenkbeiwagen. Diese Fahrzeuge aus den 70er Jahren sind noch bis weit in die 2000er Jahre im Einsatz gewesen. Ein Zug davon steht hier im Hannoverschen Straßenbahnmuseum. Die Bremer Straßenbahn wurde am 6. und 7. Juni 150 Jahre alt. Gefeiert wurde das mit einem Festwochenende. Dazu gab es unter anderem einen großen Straßenbahnkorso im Stadtzentrum und tags darauf historischen Linienverkehr zwischen Weserwehr und Huckelriede. Zahlreiche Straßenbahnfreunde waren mit ihren Kameras in Bremen unterwegs und haben uns ihr Foto- und Filmmaterial zugesandt. Und daraus haben wir einen hoffentlich interessanten Beitrag gestaltet. Die Bremer Straßenbahn wurde am 4. Juni 1876 eröffnet. Heute verkehrt sie auf einem etwa 79 Kilometer großen Streckennetz. Die freie Hansestadt Bremen, an der Weser gelegen, hat heute gut 580.000 Einwohner. Das Straßenbahnnetz wird dabei ausschließlich mit Niederflurwagen der Baureihen GT8 N1 und Siemens Avenio bedient. Insgesamt gibt es 4 Betriebshöfe. Einer davon ist Sebaldsbrück. In dem 1926 gebauten Depot sind die Museumswagen zu Hause. So wie der Triebwagen 49 mit dem Spitznamen Molly aus dem Baujahr 1900. Oder der Triebwagen 134 aus dem Baujahr 1904.

Am 6. Juni wurden die historischen Bahnen im Depot bereitgestellt für die große Parade zum 150. Geburtstag der Bremer Straßenbahn. Unter ihnen war auch der Triebwagen 701, der 1947 entstanden ist.

Als nächstes verlässt Großraumzug 811 mit Beiwagen 1806 das Depot. Trieb und Beiwagen entstanden 1954 bei der Waggonfabrik Hansa und tragen den Spitznamen Zigarre oder Alte 10.

Mit Triebwagen 917 verlässt eine besondere Straßenbahnbauweise das Depot. Zweiachsiger Triebwagen mit einachsigem Nachläufer. Entstanden 1957 durch die Bremer Straßenbahn selbst und durch Hansa Waggonbau. Der Typ GT3 wurde wegen seiner unruhigen Fahreigenschaften Ackerwagen genannt. Jahrzehnte typisch für Bremen waren die Hansa-Gelenkwagen, bestehend aus Gelenktrieb und Gelenkbeiwagen. 1967 gebaut sind die Fahrzeuge 446 und 1458 heute betriebsfähig.

Nach dem Konkurs der Waggonfabrik Hansa beschaffte die Bremer Straßenbahn Fahrzeuge vom Hersteller Wegmann. Ebenfalls in der Ausführung als Gelenktrieb- und Gelenkbeiwagen kamen bei diesem Fahrzeugtyp viele Bauteile aus dem Busbereich. Mit Triebwagen 557 und Beiwagen 747 ist ein Zug der dritten Lieferserie der Baureihe GT4E aus den Jahren 1976-77 betriebsfähig erhalten. Der Niederflurwagentyp Siemens Avenio ist in Bremen heute der jüngste Fahrzeugtyp. Intern als GT8N2 bezeichnet, ist Triebwagen 3248 aus dem Baujahr 2025 eines der jüngsten Fahrzeuge bei der Bremer Straßenbahn.

Mit dem Neoplan-Bustyp N4021 wurde im Jahr 1988 das Niederflurzeitalter bei den Bremer Bussen eingeläutet. Mit dem Bus 919 ist einer dieser ersten Omnibusse erhalten. Wohingegen der Bus 4732 der Bauform MAN Lion City GL aus dem Baujahr 2010 zwar modern daherkommt, tatsächlich aber inzwischen auch schon zum historischen Wagenpark gehört. Noch im aktiven Einsatz ist der Eingleisgerätewagen 3976, der im Jahr 1971 durch die Werkstatt Hansastraße der Bremer Straßenbahn aus einem sogenannten Ackerwagen entstand. Er zieht den Pferdebahnwagen Nummer 23. Ihnen folgt Arbeitstriebwagen AT6 aus dem Baujahr 1957.

Die historischen Straßenbahnen und Busse machten sich auf den Weg in die Bremer Innenstadt, um sich im Bereich zwischen Domsheide und Brill im Zuge der Obernstraße zu einer großen Parade aufzustellen.

Auch historische PKWs reihten sich in den Corso ein, darunter Automarken wie Ford und Mercedes. Hier ein Mercedes L312 Hauber LKW Küchenwagen des Deutschen Roten Kreuzes aus dem Baujahr 1957.

Mit Bremen eng verbunden ist die Automarke Burgwart, wovon verschiedene Fahrzeuge zu sehen waren. So auch der Burgwart B4500 aus dem Jahr 1957, welcher der Bremer Sparkasse als rollende Zweigstelle für Außenbezirke diente. Auch Klassiker wie der Wartburg 311 oder der VW Käfer waren dabei.

Bei den Straßenbahnen war auch GT8N Nummer 3017 dabei. 1994 gebaut, dient er aktuell als Fahrschulwagen. Zwischen dem Bremer Marktplatz und der Domsheide lassen wir den Corso an uns vorbeiziehen.

Am darauffolgenden Tag bot die Bremer Straßenbahn einen historischen Linienverkehr an. Auch gab es Einblicke in die Museumssammlung im Depot Seebertsbrück, welches in diesem Jahr 100 Jahre alt wird.

Mehrere historische Fahrzeuge verkehrten am 7. Juni zwischen Weserwehr und dem Gleisdreieck Hugelriede, Niedersachsen-Damm. Zwischen 10 und 16 Uhr pendelten die historischen Bahnen im 20-Minuten-Takt.

An der Endstelle Hockelriede besteht seit 2012 ein Wendedreieck, welches eine Wendeschleife ersetzte. Hier kehrten die historischen Fahrzeuge. Besonderes Highlight war die Fahrt von Molly, Triebwagen 49. Er kommt nur selten und stets ohne Fahrgäste zum Einsatz.

Doch damit war das Festwochenende noch nicht ganz zu Ende. Schließlich gab es dann noch eine Paradeaufstellung im Depot Seebeitzbrück.

Nach der Parade rangierten die historischen Bahnen wieder in die historische Wagenhalle bis zum nächsten Festwochenende, welches nicht lange auf sich warten lässt. Das Depot Seewaldsbrück, welches in diesem Jahr 100 Jahre alt wird, wird mit einem Festwochenende am 10. und 11. Oktober geehrt, wo die historischen Bahnen auch wieder unterwegs sein werden.

0: Ja, eine Woche nach dem Straßenbahnjubiläum in Bremen fand wieder die beliebte Modellstraßenbahnausstellung Kleine Bahn ganz groß statt. In diesem Jahr, wie schon im Jahr 2019, gab es die Ausstellung wieder im Straßenbahnmuseum in München. Und auch dort haben wir mal vorbeigeschaut.
1: Bereits zum zweiten Mal nach 2019 war das Straßenbahnmuseum in München der Austragungsort der Modellstraßenbahnausstellung Kleine Bahn ganz groß, welche in diesem Jahr zum 22. Mal stattfand. Das Museum zählt etwa 25 historische Fahrzeuge der Münchner Tram, darunter natürlich auch die dreiachsigen M-Wagen von Rathgeber oder der Tatzelwurm Triebwagen 102, ein Rathgeber-Gelenkwagen von 1960, von dem es nur zwei Prototypen gab, oder den Fahrschulwagen 2924 aus dem Baujahr 1959. Rund 40 Vereine und private Aussteller zeigten ihre kleinen und großen Straßenbahnanlagen am 13. und 14. Juni. Die Magdeburger Straßenbahnfreunde präsentierten ihre Modulanlage vom Betriebshof Neue Neustadt via Klosterwohne bis zum Neustädter See im Maßstab 1:87.

Die Anlagenteile zeigen dabei den Magdeburger Stadtteil Neue Neustadt und Nord. Die Strecke dorthin wird im Original heute durch die Linien 8 und 9 bedient.

Funktionsfähige Straßenbahnen aus Klemmbausteinen zeigten die Modellstraßenbahner vom Modellissimo ATTS aus dem italienischen Turin. Darunter viele nach Münchner Vorbildern.

Auch eine H0-Anlage nach Turiner Vorbild gehört dazu. Die teils sehr komplexen Gleisanlagen dieser Anlage sind im Eigenbau entstanden. So auch das sehr vorbildgerechte Rillenschienengleis, welches hier von einem Modell der Turiner Serie 2800 befahren wird, welche im Original aus zwei zweiachsigen Triebwagen zu einem Gelenkwagen in den 50er Jahren umgebaut wurde. Diese Fahrzeugserie ist dort noch heute im Einsatz.

ebenfalls wieder dabei war der Modellstraßenbahnclub der Dresdner Verkehrsbetriebe mit dem Anlagenteil Dresden-Mitte.

Straßenbahn gab es nicht nur in Spur H0, sondern auch in der kleinen Spur Z zu sehen. So wie hier bei der Interessengemeinschaft Spur Z aus Waiblingen. Bei Denkmaltram ist nun das angekündigte Modell der einstigen Naumburger Salzlore als Kleinserie erhältlich. Das Modell ist eine Mischung aus Laser, Cut und Resindruck und besticht durch seine extrem hohe Detailtreue. Vorbild für dieses Modell ist die bis 1982 in Naumburg eingesetzte Salzlore, die dort im Jahr 1957 als Eigenbau auf einem alten Fahrgestell entstand. Das Modell ist sowohl als Bausatz als auch als Fertigmodell erhältlich.

Neben den kleinen Straßenbahnen standen auch die großen im Fokus. Für die Teilnehmer von KBGG gab es am Abend des ersten Ausstellungstages eine mehrstündige Rundfahrt mit Avenio-Triebwagen 2558 im Jubiläumsoutfit sowie mit dem Niederflurwagen 2210 des Typs R3.3 sowie dem MAN-Gelenkbus H44 des Omnibus-Clubs München. Die Fahrt führte einmal quer durch München zur Ackermannschleife und nach Schwabing-Nord. Die 2009 eröffnete Strecke nach Schwabing-Nord wird heute durch die Tramlinie 23 bedient. Von hier aus

Omnibus H44 ist der zweite Prototyp des MAN SG240H. Das ehemalige Vorführfahrzeug wurde im Jahr 1980 gebaut. Zurück zu den Modellbahnen im Straßenbahnmuseum. Die große Modulanlage von Straßenbahn im Modell aus dem Raum Nürnberg zeigte wieder die große Vielfalt an Fahrzeugtypen. Hier ein Kölner K5000 Flexity Swift.

Im Maßstab 1:22,5 wurde bei den Freunden der Nürnberg-Fürther Straßenbahn unter anderem ein Konstal 105N der Straßenbahn Krakau gezeigt.

Die Anlage von Bertilonisel zeigt unter anderem Fahrzeuge nach Cottbuser Vorbild. Die Anlage ist teilweise mit 3 Schienengleis ausgestattet. In letzter Zeit entstand ein neues Anlagenteil, welches jedoch nur als H0M-Teil ausgeführt ist.

Zentraler Teil ist ein großes Gleisdreieck mit einem Busbahnhof. Das Anlagenteil bietet Raum für Erweiterungen, besitzt jedoch noch keine Fahrleitung, besticht aber schon jetzt durch eine hohe Detailtreue.

Einige Häuser wie das Hotel Schwan sind auch von innen komplett eingerichtet. Im dortigen Restaurant hängen auch Bilder der Cottbuser Straßenbahn.

ebenfalls sehr detailreich sind die kleinen Schauanlagen des italienischen Erbauers Davide Bossi aus Mailand. Unter anderem zeigte er die Straßenbahn in Manhattan an der 10. Avenue, Ecke 54. Straße, um 1940. Im Maßstab 1:76 wurde zudem die Straßenbahn London auf der Theobalds Road, Great James Street, in den 50er Jahren

gezeigt. In einem weiteren Schaukasten wurde die Überlandstraßenbahn von Mailand in den 70er Jahren dargestellt. Zudem wurde die Kukultasch-Madrasa in Taschkent mit Straßenbahnen der Bauarten KTM1 und RWS6 gezeigt. Im Original stammt die Kukultasch-Madrasa aus dem 16. Jahrhundert und ist heute eines der Wahrzeichen von Taschkent, während es die Straßenbahn seit 2016 dort nicht mehr gibt. Beeindruckend ist auch der Nachbau des Stuttgarter Kaufhauses Schoppen. In Baugröße 1:87, welches im Original 1960 abgerissen wurde. Das einst von 1926 bis 1928 erbaute Kaufhaus in Stuttgart war eines der ersten Beispiele der sogenannten Lichtarchitektur. Bereits schon einmal vorgestellt hatten wir die kleine Schaukastenanlage Büschenmooren, die das Bergische Land zum Vorbild hat und nun um ein weiteres Anlagenteil erweitert wurde. Blickfang ist unter anderem eine komplett eingerichtete Schule, so wie sie aus Erinnerungen des Erbauers tatsächlich existierte. Überall auf der Anlage finden sich kleine Geschichten und dazwischen die Straßenbahn. Sogar eine Szene aus Harry Potter und die Kammer des Schreckens mit dem fliegenden Auto, das in die peitschende Weide in Hogwarts fliegt, wurde nachgebaut. Ebenfalls als Schaukastenanlage gestaltet ist die Anlage Stammeldamm Binnenweg mit Straßenbahnen nach holländischen Vorbildern.

Modellstraßenbahnhersteller Elektriken präsentierte unter anderem das neue Braunschweiger Modell des Typs GT6. Das Modell des Typs Mannheim ist als Bausatz erhältlich. Zudem wurde ein Göteborger M29-Triebwagen gezeigt. Die Straßenbahn von Den Haag haben die zahlreichen Modelle von Wegratrams aus den Niederlanden zum Vorbild.

Straßenbahnen nach süddeutschem und Schweizer Vorbild waren auf der Anlage der Modultram Südbaden des Modulbau Nürnberg zu sehen. Nach Münchner Vorbild waren hier sehr detaillierte Modelle des Herstellers Harmsen sowie die Pi-Wagen oder die Baureihe M5 im Einsatz.

Die Anlage ist stellenweise mit 3 Schienengleis ausgestattet, um auch Meterspur nachbilden zu können. Und so begegnen sich auf der großen Kreuzung, die Berliner Platz genannt wird, der Münchner P1-Triebwagen und ein Straßenbahnzug aus Basel.

in der Spurweite H0M dargestellt, wurde auf dieser Anlage auch der Nachbau des einstigen Depots in Stuttgart-Feuerbach, das im Original heute nicht mehr existiert.

Die zahlreichen Anlagen bei Kleine Bahn Ganz Groß wachsen von Jahr zu Jahr weiter. So auch die Anlage der Straßenbahnfamilie Diekmann nach Hannoveraner Vorbild. Hier entstand eine kleine Erweiterung, welche einen kleinen Teil der Herrenhäuser Gerben zeigt.

Kleine Bahn ganz groß war auch in diesem Jahr eine bunte Mischung aus großen und kleinen Anlagen aus ganz Europa. Rund 1360 Besucher kamen an den beiden Ausstellungstagen. Im kommenden Jahr rollen die kleinen Bahnen dann durch das Straßenbahnmuseum Stuttgart. Ja, und zum guten Schluss gibt es jetzt noch Aufnahmen aus Halle von dem historischen Zug Kirnitz-Talbahnwagen 6 und Gotha-Beiwagen 506. Und uns gibt es bereits wieder in 14 Tagen. Und dann melden wir uns aus Polen. Bis dahin, machen Sie es gut.

0: hier alle vielleicht dann doch auch diesen Kampf in den Westlandersystem, die das Landesystem gewinnen können gegen David Roberts, können wir vielleicht aus den Wiederkehr Tagen in Dresden lernen, die vom 11. bis zum 17. Dezember, denn das ist alljährlich, 2018, wenn ich das richtig, wenn ich da richtig informiert bin. Und es gibt bereits ein
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Einen recht schönen guten Abend. Ich möchte Sie alle recht herzlich hier in unserem Festzelt begrüßen und wünsche Ihnen und uns einen schönen Abend. Die Pfingstgesellschaft möchte sich heute als erstes beten lassen, Niklas. Als erstes nicht bei unserem Pfingstburschen bedanken, sondern bei unseren Frauen. Ohne unsere Frauen, ohne das Verständnis, ohne die Liebe und ohne die Unterstützung haben wir nicht die Möglichkeit, die Tradition hier in Rosbach aufrechtzuerhalten. Wir halten uns so den Rücken frei und dafür wollen wir eigentlich in dem Moment nur mal kurz Danke sagen. Und natürlich möchten wir uns auch bei allen Helfern, bei allen Sponsoren, bei der Stadt von Svetra bedanken, die uns in jeglicher Form unterstützt haben. Danke. Und natürlich, damit wir auch ein bisschen was von unserer Superband haben, die uns jetzt schon das dritte Mal unterstützt, möchten wir natürlich jetzt mit dem Tanz anfangen. Wir freuen uns auf Empire und ihre Musik. Danke.

Dankeschön, meine Lieben. So, ich glaube, wir machen jetzt erstmal aus, oder? Ja, so war das. Genau. Und dann machen wir aber gleich weiter. Also, dann einen frohen Aufmarsch.

5 Minuten beginnt die Vorstellung. Orchester, die Plätze eingehen, bitte. Die Damen und Herren des Balletts, wir sind zu lesen.

0: Vorstellung ist beendet. Die nächste Vorstellung ist morgen um 20 Uhr. Ich wünsche allen noch einen schönen Abend.
1: Anfang das Führungsfahrzeug.

am Steuer von der Feuerwehr unser Obermaschinist, der Jens Ducke. Mach mal deine Laterne an da bitte. Unser Bild Nummer 2, traditionell hier in Rosbach, unser Wappentier live und in Farbe. Rosbach, auf dem Ross sitzt unsere Jakubowski Caroline. Und dabei am kleinen Bonnie die Anna, unser Wappentier live und in Farbe. Applaus! Nicht vergessen, unser Musikverein. Seit Jahrzehnten dabei, immer wieder als Frontliedler.

0: Und jetzt Applaus für unsere Pfingstburschen, Pfingstgesellschaft Rossbach. 105 Jahre Pfingstverein in der Führung von Mike Bibbel. Im Anschluss singen wir unsere Pfingstdamen traditionell mit der Meier mit vielen, vielen bunten Fähnchen. Das ist er, der nächste. Fuhrunternehmen Jürgen Thürer, traditioneller Unterstützer. Und auf dem Trainer die Tanzgruppe aus Mücheln. Mit dabei natürlich viele Deutsche und auch Europameister. Wir werden nachher noch einige sehen. Daniel, übernimm bitte.
1: Ja, die Tanzgruppe Mücheln, ich kann nichts anderes dazu sagen. Es sind einfach die Geilsten, die absolut Geilsten.
0: Genau, die Tanzgruppe Mücheln, wir werden nachher noch einige Tanzeinlagen von euch wiedersehen, hier anschließend im Festzelt. Bild Nummer 7, Rüdiger Geisler, jahrelang Unterstützer beim Pfingstverein hier in Rossbach, mit den Pfingstveteranen. Ich grüße euch. Bild Nummer 6, das muss ich selber sehen. Haha, da haben wir es, das sind die Unterstützer, der Mario Pisulla, genau, mit dem Pfingstnachwuchs. Natürlich müssen wir die Tradition bewahren, ist ja völlig normal, ne? Und dann haben wir noch einmal die Veteranen der Schamainkapelle aus Kölme. So, und dann haben wir hier den Feuerwehrverein, ne? Auf geht's, Leute. Ein dreifaches Pfingsten! Pfingsten! Pfingsten allee! Jawoll! Dann haben wir noch hier die Musikschule Fröhlich. Nachwuchs und auch die Akkordeonspieler, alles was dabei ist, ne? Dann haben wir jetzt, das war jetzt Fröhlich, genau. Mann, haut eigentlich die Aufstellung hin. Jetzt bin ich ein bisschen durcheinander, sorry. Wen haben wir jetzt hier? Blumen, nee, das ist dieser Blumenshop. Das ist Quatsch.
2: Tankstelle!
0: Die Tankstelle, ja. Ich habe keine Information dazu, tut mir wahnsinnig leid. Es ist schon peinlich, ja, ich weiß. Okay. So, und dann haben wir, jetzt kommt hier die Firma N&J Bauhaus, eigene Firmenwerbung, Rebuk, und im Anschluss, jetzt haben wir es wieder, jetzt bin ich wieder da, okay. Hier. Ja, Blumenshop Martina, da machen wir jetzt alles frei pur hier, das ist egal. Bild Nummer 11, USK Police mit unserem Ortsbürgermeister Thomas May, halt mir deine Flosse raus. Jawohl, dreifaches Pfingsten!
3: Olé!
0: Pfingsten!
3: Olé!
0: Pfingsten!
3: Olé!
0: Super! Der Vogelverein aus Franz Petra. Bild Nummer 12. Im Anschluss das Bild Nummer 13, der Heimatverein Rossbach. Unter Führung von Manfred Bippel. Und auch für unseren Heimatverein ein dreifaches Pfingsten!
3: Olé!
0: Pfingsten!
3: Olé!
0: Pfingsten!
3: Olé!

0: Narren aus Halle an der Saale, herzlich willkommen! Ebenfalls ein langjähriger Teilnehmer am Festumzug. Im Anschluss unser Bus vom VfR Rossbach, neu gesponsert von vielen, vielen Teilnehmern. Ihr seht, wer alles dabei ist. Und hier sagen wir ein herzliches Willkommen an die Abteilungen. Die Disco Line Dance Gruppe aus Rossbach, hier die Mädels in Schwarz. Auf geht's, winkt mal, dreifaches Pfingsten, olé! Die Bambini Gruppe des VfR Rossbach, auch hier ein dreifaches donnerstes Pfingsten, olé! Olé! Olé! Nachwuchsmannschaften ebenfalls, hier die Hula Fun Gruppe von VfR Rossbach. Locker in der Hüfte, locker im Schritt und das Ganze, zack, zack. So, die C-Jugendmannschaft sitzt hier bei der Wernisgrüner-Werbung, warum was immer schon mit Wernisgrüner zu tun hat, alles gut. Die C-Jugendmannschaft, VfR Rossbach. Seit Jahren schon dabei, das Vorbetrieb, der Vorbetrieb Thürer mit unseren Altherrenfußballmannschaft. Das sind fast schon die Mitglieder hier vom VfL 1921. Herzlich willkommen. Die C-Jugendmannschaft. Ihr dürft wohl schon Alkohol trinken, ja? Und hier haben wir die Abteilung Dart neu gegründet, hier im VfL bzw. in Rossbach. Wenn ihr wollt, wenn ihr könnt, dürft ihr euch gern melden bei den Jungs und Mädels. Sie suchen ebenfalls noch Mitglieder. Dann haben wir den Inselverein aus Lundstedt. Herzlich willkommen. Ihr wisst ja, der Inselverein ist eine schöne Institution mit Nahwehut und etc. Und wir suchen noch Baugelder für das Dach der St. Margarethenkirche in Lundstedt. Im Anschluss unser Druckfachmann, Bild Nummer 17 hier, Thomas. Hallo, grüß dich. Alles wunderbar, ja, mach mal ein schönes Foto von mir, dankeschön. Elektro Simon, der Nächste, aus Braunspetra, ebenfalls schon seit Jahrzehnten hier mit einem Sport. Lass mal deine Tröte hüten hier, tut. Genau, super. So, im Anschluss haben wir die Firma HGS Uwe Schmidtke aus Braunspetra. Er hat dieses Jahr sein 20-jähriges Jubiläum. Bei ihm könnt ihr Küken bestellen, sonstige Sachen etc. Alles, was ihr wollt. Planung, Beratung, Verkauf, alles, was dazugehört. Uwe Schmidtke, Bild Nummer 19. Unser DJ-Kollege im Bild Nummer 20, Schulzi, knaller mal deine Tüte an. Pfingstgesellschaft unterstützt auch schon seit Jahrzehnten hier. So Uwe, komm, du machst Stau. Fahr weiter bitte, danke. Bild Nummer 20, DJ Schulzi aus Lundstedt mit seiner mobilen Diskothek. Bild Nummer 21. Das sind die Technikfreunde aus Leier.
1: Ja, wir sind die mobile Disco aus Rossbach. Ja? Ja,
0: ich, ich hatte es schon angekündigt, du warst zu spät.
1: Uns, ja, darf das wunderbar schreiben, also. Wenn die Jugend natürlich dieses Jahr nichts vorhat, ja, am 13.12. bin ich richtig?
0: Bundesweit treiben, meine Liste passt nicht mehr. Ich weiß nicht, was die mir gegeben haben hier.
1: Das bundesweit treiben, super.
0: Wir haben hier Bild Nummer 21, Karwasch Anthony Ben aus Mücheln. Herzlich willkommen. mit 22 Unipix Fotoservice aus Rossbach. Und da hinten mit diesem Elektrobulli, seht ihr schon, das ist der Gewerbeverein aus Braunsbetra, auch schon seit Jahrzehnten bei uns hier mit im Festumzug. Und wir grüßen den Gewerbeverein aus Braunsbetra mit einem dreifachen Pfingsten! Pfingsten! Pfingsten! Herzlich willkommen zum Umzug. Bild Nummer 24, die Brennergasse. Die Brennergasse ist ebenfalls ein Unterstützer zum Pfingstverein. Und der Pfingstverein grüßt die Brennergasse. Im Anschluss mit diesem Bargaspeter aus dem Long Trailer seht ihr den Sponsor und Fuhrunternehmer Bernd Dienert. Ein ganz, ganz seltenes Modell, ne, dieser B1000 Long Trailer. Den habe ich irgendwann mal gesehen, da war ich glaube ich 7 oder 8 Jahre alt. Da fuhr er mal hier auch durch Rossbach. Wir haben das Bild 27. Das ist der Raiffeisenmarkt Braunsbetra und Mücheln. Ihr wisst ja Bescheid, da könnt ihr sicherlich einige Sachen holen. Alles, was fürs Haus ist und für den Garten und ihr wisst ja. Ne? Wir sehen das nächste Fahrzeug, RWG Mansfeld, eingetragene Gesellschaft aus Mansfeld, ebenfalls schon seit Jahren bei uns mit dabei hier im Festumzug. Das sind die kleinen Zwischenbilder, wo wir gesagt haben, die wir mit einbauen, bis wir dann zum nächsten Hauptpunkt kommen. Ebenfalls immer noch mit dabei, das Herbstfest. Der Müchelner Bauernmarkt, auch für uns immer wieder ein sehr gekannter, gesehener Gast. Bild Nummer 28. Das ist der Karate Matt Schiller aus Braunsbetra. Ihr könnt den Nahkampf üben, Nahkampf lernen. Selbstverteidigung, aber bitte nicht in der Aggression, sondern in der Defensive, nur zur Verteidigung. Karate Matschiller aus Braunsbetra, herzliches Hallo und damit nochmal ein herzliches Willkommen mit einem dreifachen Pfingsten! Pfingsten! Pfingsten! Im Bild 29, dieses Jahr zum ersten Mal mit dabei, der Pfingst und neu gegründete Heimatverein Großkainer. Vorsitz Martin Wisotzki aus Großkainer, herzlich willkommen hier in Rossbach zum Umzug mit einem dreifachen Pfingsten! Ja. Pfingsten! Pfingsten! Jawohl, sammeln die Bonbons auf, nicht dass die Pferde nachher stolpern hier. Herzlich willkommen noch einmal Pfingstverein und Heimatverein aus Großkeiner. Und hier der kleine Bollerwagen, der hier so vor sich hergeschoben wird, das ist der kleine Imkerladen aus Leier. Herzlich willkommen. Aus Schottau. Ich habe hier Leier stehen. Nee, ich sage doch, die Liste, die halt hinten vorne nicht hin hier. Das ist Wahnsinn. Ja, ein Küsschen in Ehren kann keiner verwehren. Heimatverein Schottau e.V., eingetragener Verein. Herzlich willkommen. Lasst mal was hören von euch. Nicht zu vergessen natürlich auch der ambulante Pflegedienst aus Braunspetra. Ich ziehe auch vor euch den Hut. Das, was ihr leistet, ist der Hammer. Ne? Ich bin ja selber in dem, genau, ich bin ja selber in dem Ding tätig. Alles richtig. So. Dann kurzer Werbeblock hier von Autohaus Herfurter. Herzlich willkommen. Und im Anschluss AF-Bau. Und Bild Nummer 34 ist unser langjähriger Mitfahrer, der Herr Engler mit seinem S4000, Baujahr 53. Müsst ihr euch mal reinziehen, das Ding ist schon fast 100 Jahre alt hier, muss man sich mal reinziehen. Herr Engler, Bild 34, S4000. Hat noch original die Briketts drauf. Und dann sagen wir herzlich Hallo, die Johannes-Burschen aus Leier. Herzlich willkommen!

0: drauf. Jetzt kommt der Imkerkarten, der eigentlich auf Bild 22 sein sollte. Unser Imker aus Leier, jetzt haben wir ihn durch. Da ist er. Und jetzt kommen die Technikfreunde aus Leier. Jetzt haben wir es hier da. Ja, die sind alles ein bisschen durcheinander, macht nichts. Die Technikfreunde aus Leier mit einem alten Karant hier, wahrscheinlich auch schon bei Jahr 37 oder irgendwas. Drauf ist noch ein ADA 2107. Und dann haben wir hier die Mitarbeiter, die mit dazugehören. Alles schön. Und zum Schluss haben wir natürlich das Schlussfahrzeug vom Umzug, unsere Feuerwehr.
1: So, herzlich willkommen hier zum

Nachmittag am Sonntag, am Pfingstsonntag in dem wunderschönen Festzelt zu Rosbach, zu unserem traditionellen, wunderschönen Verbleib hier heute bei Kaffee und Kuchen, Bier und Wein. Wir starten ganz einfach und mit höchsten Tönen gelobt mit der Tanzgruppe aus Mücheln. Und die Tanzgruppe aus Mücheln, die hat sich an uns gewandt und hat gesagt, Mensch, wir möchten gerne mit euch wieder gemeinsam den Sonntagnachmittag gestalten. Das heißt, in Abwechslung mit uns, den Rosbacher Musikanten, möchte die Tanzgruppe Mücheln euch heute hier zum Verweilen bleiben lassen. Und ihr sollt ganz einfach die Seele baumeln lassen und genießt die Tänze, genießt die Musik. Und los geht's mit der Tanzgruppe Mücheln, mit einem kleinen Block, der da 6 Tänze umfasst. Und nach diesen Tänzen werden die Rosbacher Musikanten für euch aufspielen. Dann wollen wir wieder wechseln und so geht das bis heute ca. 17 Uhr 15. In diesem Sinne wünschen wir die Tanzgruppe Mücheln und die Rosbacher Musikanten für die nächsten 1,5, 2 Stunden für euch viel Spaß, gute Unterhaltung und uns natürlich ein gutes Gelingen.

0: Der ist verfeißen in der Ecke hier. Oh ne, los, dann hinterher.
1: Ja, los.
0: Entschuldigung.

Ja.

gesagt,

ist dann die russische Armee komplett als erste Besatzerarmee abgezogen. Ja, die anderen drei waren noch da. Heute die eine Armee ist grundsätzlich noch da, die andere ist schon teilweise wieder zurückgekommen, die Briten. Also da müssen wir nicht viel sagen. Ja? So, wir hatten dazu eine ganz gute Ausstellung gemacht, wird nächstes Jahr nochmal im russischen.

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0: Herzlich willkommen zum diesjährigen Kurz und Gut im Kurzfilmwettbewerb.
1: Herzlich willkommen zu Kurz und Gut.
2: Schön, dass ihr alle da seid. Wir freuen uns, dass ihr alle hier im OK euch eingefunden habt.
3: Ich bin Mila und ich mache die Moderation dieses Jahr bei Kurz und Gut. Wir sind gerade dabei, unsere Moderationstexte zu schreiben und ein bisschen Zeitdruck haben wir, aber ich denke, wir schaffen das. Ich hoffe, die Stimmung wird so gemütlich sein und dass man einfach einen schönen Abend zusammen hat.
4: Wir haben heute den Tag über alles überleitet. Für uns hat sich herausgestellt, dass du noch viel zu tun machen willst. Aber es hat sich sehr gelohnt. Und die Sendung selber und die Veranstaltung selbst war dann extrem entspannt. Es hat alles funktioniert.

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0: wir alle vielleicht dann doch auch diesen Kampf an den besten Sitzung, die das dann nicht gewinnen können gegen David Roberts, können wir vielleicht aus den wiederkehrenden Tagen in Dresden lernen, die vom 11. bis zum 17. Dezember, wenn das Spiel alljährlich, 2018, wenn ich das richtig, wenn ich da richtig informiert bin. Und es gibt bereits ein
1: sehr ausführliches. Wir wollen aber unsere Lieblingsserie gucken.
2: Ja, genau.
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4: Oh, Leute, kann ich auch mal mitentscheiden?
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7: Schönen guten Tag, liebe Zuschauerinnen und Zuschauer. Mein Name ist Gottfried Bayer. Ich bin von Beruf Biologie- und Musiklehrer. Ich habe schon seit circa 14 oder 15 Jahren eine Radiosendung laufen im Radio HBW. Das ist die Harzbehördewelle. Und dort moderierte ich jetzt oder moderiere immer noch die Sendung Gespielt und Gesungen. Und da habe ich mir einfach mal gesagt, man könnte ja auch mal das im Fernsehen probieren. Und vor 2 Jahren ungefähr oder 2,5 Jahren habe ich mal einen Aufruf gelesen, der vom OK hier in Merseburg gekommen ist. Die suchen Leute, junge Leute. Da bin ich nicht mehr ganz so jung. Aber habe einfach gesagt, ich gehe mal hin, stelle mich vor. Und so kam ich dann zur ersten Sendung. Im OK haben wir damals vereinbart, mache ich ungefähr so 4 Sendungen, die natürlich jahreszeitlich jetzt determiniert sind.

in das technische Geschehen dort im Schnittraum. Ja, das ist natürlich viel mehr, als es beim Radio notwendig ist. Ich habe beim Radio ein Programm, wo ich mir selber die Dinge zusammenmische und zusammenregle. Aber hier ist natürlich viel mehr noch. Ne? Ich habe auch nicht alles verstanden, das gebe ich zu. Deswegen gibt es ja Leute hinter der Scheibe. Nicht? So. Aber es ist hochinteressant zu machen. Und die jetzigen Sendungen, zwei, drei, vier Sendungen zum Schluss, die habe ich immer zusammen gemacht mit ihrem Kollegen Kowarschik. Schöne, nette Zusammenarbeit. Der offene Kanal ist recht vielfältig und die Rubriken sind ja auch sehr interessant und die Vielfalt ist sehr groß. Vielleicht noch ein paar mehr Musiksendungen würde ich mir wünschen. Ja, also manchmal ist das ein bisschen zu sehr, aus meiner Sicht jetzt heraus, Sie haben mich ja nach meiner Meinung gefragt, ein bisschen zu sehr sachorientiert. Die Musikschiene könnte ein kleines bisschen noch verstärkt sein, umfangreicher sein, vielfältiger sein. Es gibt ja auch Menschen, die lieben Volksmusik, dann gibt es welche, die lieben Schlager, dann gibt es wieder andere, die lieben Klassik. Und meines Erachtens sollte da jede oder jede Gruppe, die ich jetzt erwähnt habe, auf ihre Kosten kommen. Könnte noch ein kleines bisschen mehr dabei sein. Das heißt, es ist nicht, dass es nicht schlecht ist. Also, aber wie gesagt, etwas mehr Vielfalt in puncto Musik würde ich mir wünschen. Der offene Kanal, da kann jeder, der Ambitionen hat und der ein kleines bisschen gescheit ist, irgendwas auf die Beine zu stellen und kann sich präsentieren und kann schöpferisch tätig sein und hat die Möglichkeit, sich zu äußern. Und sich äußern bedeutet, sich darstellen, Ideen zu verbreiten, zu sagen, jawohl, ich habe dafür oder da für dieses Thema irgendwas zu sagen. Ich habe das Bedürfnis auch, das anderen Menschen mitzuteilen. Und diese Schiene oder diese Möglichkeit besteht. Und da kann eigentlich jeder kommen, denke ich mal. Natürlich auf der Grundlage bestimmter Werte, die ich natürlich jetzt nicht verletzen darf. Menschen würden uns weiter brauchen nicht darüber reden, aber das weiß jeder. Aber jeder kann seine Ideen anbringen und kann sagen, jawohl, ich äußere mich, ich habe die Möglichkeit und vielleicht hören mir einige zu und sagen, jawohl, der da vorne hat recht. Ihnen alles Gute, liebe Zuschauerinnen und Zuschauer. Auf Wiedersehen.

100 Jahre später, nachdem ich auf dieser Welt war, darf ich wieder in meine Heimatstadt zurückkehren. Ich darf wieder um die Welt reisen mit meinen Liedern. Das ist für mich das größte Geschenk. Ich darf wieder meine Musik dem Publikum schenken und meine Lebensgeschichte, meine Liebes- und Lebensgeschichten erzählen. Ach, die Liebe. Immer war ich auf der Suche nach der Liebe in meinem Leben. Hab mich hinreißen lassen, hab geträumt, hab mich verliebt. Aber die treueste Liebe war die Musik. Und mein Schnuck, mein Sohn Gerd Puritz. Er hat mir auch am Ende eine Biografie geschrieben. Zuerst in Deutsch. Und meine Enkeltochter Joy hat das dann ins Englische übertragen und in London herausgegeben. Und später ist noch eine zweite Biografie entstanden, die Joy verfasst hat, in Deutsch, in einer Kurzfassung. Ach, mein Schnuck. Es war nicht immer einfach zwischen uns. Nach meiner Scheidung durfte ich dich ein Jahr lang nicht sehen. Und doch habe ich versucht, dich immer zu unterstützen. Habe Pakete geschickt, egal wo ich war auf der Welt. Und ich glaube, du hast gewusst, dass du immer bei mir bist, in meinem Herzen. Herzlich willkommen im Ständehaus im Elisabeth-Schumann-Saal. Mein Name ist Luba Meyer. Ich bin Sängerin, Sopranistin und ich habe ein Projekt entwickelt über eine besondere Sängerin, ein Star, der in Merseburg geboren ist. Das ist Elisabeth Schumann. Und das Projekt heißt Elisabeth Schumann, eine musikalische Biografie. Und ich singe dort die Elisabeth Schumann. Ich bin auch die Projektleiterin und habe das Projekt konzipiert. Wir haben hier eine Tafel an ihrem Geburtshaus. Diese Tafel habe ich vor circa 7 Jahren entdeckt, als ich nach Merseburg gezogen bin. Und diese Frau hat mich interessiert, wie ist denn das? Und dann habe ich ein bisschen gesucht und gefunden, dass das eine unglaublich spannende Persönlichkeit ist. Sie hat zig Schallplattenaufnahmen gemacht, sie war ein Weltstar. Sie hat zusammen mit Richard Strauss gearbeitet, er hat für sie komponiert. Sie hat zum Beispiel mit Enrico Caruso gemeinsam gesungen. Also wirklich eine außergewöhnliche Künstlerin, die man vergessen hat. Und das wollte ich ändern. Deswegen gibt es das Programm mit dem Originalrepertoire, was Elisabeth Schumann nachweislich gesungen hat, und ihre Lebensgeschichte. Das ist ein Programm für eine Sopranistin, eine Pianistin und einen Sprecher. Es gibt verschiedene Gründe, warum ich mich für dieses Projekt entschieden habe. Wir fangen mal an der Basis. Wir haben viele Gemeinsamkeiten mit dieser Frau. Sie war Sopranistin, ich bin Sopranistin. Sie hatte eine leichte, bewegliche Stimme.

Und ich habe die auch. Also sie war eine Soubrette und später wahrscheinlich Richtung Koloratursopran. Und das bin ich auch. Also ich kann sehr gut ihr Repertoire singen und ihr Repertoire gefällt mir sehr gut. Es ist für mich ein Anspruch, künstlerisch hochwertige Literatur zu singen und dieses Programm eignet sich hervorragend dazu. Das andere ist, dass diese Frau als Persönlichkeit mich interessiert hat. Ich wollte wissen, wer ist das? Warum gibt es ein Schild, dass es eine berühmte Sängerin war und wir haben noch nie was davon gehört. Ich habe Gesang studiert und dieser Name kam nie drin vor. Das heißt, je mehr ich mich damit beschäftigt habe, habe ich festgestellt, die Frau ist es wert, dass man sie kennt, dass man ihre Bedeutung erfasst und sich damit beschäftigt. Und es ist ein Projekt, der Stadtgeschichte fördert. Das heißt, wir sind hier in Merseburg im Elisabeth-Schumann-Saal. Der Saal ist nachher benannt, aber keiner weiß, wer war denn Elisabeth Schumann? Und ich möchte sie als große Sängerin, als Künstlerin, aber auch als Person den Menschen nahebringen. Wow, das ist nämlich auch schön farblich golden, passt super zu dem Blau. Bei der Premiere am 10.10.26 freue ich mich auf die Menschen, die kommen. Ich stelle mir das sehr schön vor, den Saal voll zu sehen mit Gesichtern, die zufrieden, glücklich sind, die erfüllt sind von dieser Musik, die ja, gespannt sind auf die Lebensgeschichte von Elisabeth Schumann, auf viele Freunde und auf zukünftige Freunde. Ich wünsche mir für das Projekt zuerst, dass es alles klappt. Als Projektleiterin merke ich, es ist eine große Verantwortung, so ein Projekt auf die Beine zu stellen. Und es wird für mich ein glücklicher Moment sein, wenn die Premiere am 10.10. stattgefunden hat. Und ich wünsche mir, dass wir alle, unser ganzes Team, wirklich zufrieden, da abends müde und zufrieden nach Hause gehen. Dass es alles eine tolle, erfüllende Sache war. Und für das Publikum wünsche ich, dass es auch ganz glücklich nach Hause geht, voll von wunderschönen Melodien im Kopf, mit einer neuen Lebensgeschichte im Gepäck und dass es Lust hat, darüber weiterzuerzählen, dass es dieses Projekt gibt, dass Elisabeth Schumann mit ihrer Lebensgeschichte wieder lebendig wird und vielleicht wird sie 100 Jahre nach ihrem Leben einfach nur noch eine Reise unternehmen und ihre Geschichte in Liedern weitererzählen.

ein schönes Gefühl, wieder hier zu sein, in meiner Heimat, Merseburg, hier im Schlossgartensalon. Habe ich mit 4 Jahren meinen ersten großen Gesangsauftritt gehabt. Da wurde ich nämlich auf einen Stuhl gesetzt oder gestellt und sollte singen. Es heißt Singliedchen, sing. Viele Erinnerungen habe ich an diesen Ort. Mein Papa war hier in Merseburg Domorganist und auch ein Schullehrer. Und meine Mama war eine leidenschaftliche Sängerin. Sie hatte aber als Ehefrau und Mama keine Chance, Sängerin zu werden. Aber bei den Konzerten von meinem Papa hat sie ihn immer unterstützt und hat immer die Solopartien dort gesungen. Hier habe ich natürlich als Kind auch sehr viel Zeit verbracht, gespielt. Und sogar mit 4 Jahren war hier mein erster Auftritt. Ich als 4-Jährige singe das vor einem großen Publikum im Schlossgartensalon. Ein Liebeslied. Mein Liebster ist ein Weber, er webt so emsiglich an einem Stückchen Linnen. Das Linnen ist für mich. Der Aufzug ist die Liebe, die Treue schlägt er ein. Denn Liebe muss mit Treue recht fest

0: Heute haben wir uns hier versammelt, um etwas zu lösen, was andere nicht konnten. Die Wahl über die Wahlen. Wir müssen über Dinge sprechen, die unsere Gemeinschaft runterziehen. Über Menschen, die uns schaden, während die anderen nur wegsehen. Und all das nur wegen der Ignoranz und des Egos manch anderer. Deshalb haben wir einen Lösungsvorschlag. Nämlich...
1: Und da fängt es wieder an.

0: Ach, du kannst doch nicht immer nur um den heißen Brei herumreden, nur um am Ende wieder einen einfachen Schuldigen zu präsentieren. Als ob immer nur ihr die Wahrheit kennt, während ich.
1: Naja, mein Lieber, wir hatten uns eigentlich geeinigt, dass heute jeder zu Wort kommen darf. Das ist mal recht. Und natürlich auch das Recht der anderen.
2: Kollegen, etwas mehr Disziplin bitte. Wir wollen doch nicht unsere jungen Zuschauer verscheuchen. Außerdem habe wenigstens ich hier etwas Sinnvolles zu sagen. Etwas, das dem Volk hilft.
0: Ja, du verwechselst auch leider Wahrheit mit Lautstärke.
2: Na ja, zumindest erträgt meine Wenigkeit die Wahrheit. Und die Wahrheit ist, auch in diesem Kreise sitzen Leute, die hier nichts zu suchen haben.
3: Was? Ich komme zwar nicht besonders oft zu Wort, aber können wir bitte keine Feindbilder oder Problemgruppen machen?
1: Kollegen, wir können uns sehr herzlich streiten und mit den Finger aufeinander zeigen. Aber wir sollten über wichtigere Themen sprechen. Zum Beispiel, was ist mit der Wirtschaft?
0: Ach, eine gute Wirtschaft bringt uns nichts, wenn die Zukunft brennt. Klima, Energie, Umwelt.
3: Und was ist, wenn die Leute unzufrieden sind mit uns?
2: Wenn
3: Oh, Mensch, Leute!

0: Und wen wählt ihr jetzt? Wir bieten euch Zukunftsschutz.
1: Wir bieten euch eine starke Wirtschaft für eine sichere Zukunft.
2: Wir kümmern uns zuerst um euch, statt um all die Fremden, die uns ausnutzen.
3: Und wo bleibt die soziale Gerechtigkeit für alle?
4: Seht ihr, genau das ist das Problem. Ihr streitet ohne zuzuhören. Ihr macht Angst, aber bietet keine Lösung. Stillstand ohne Mut. Und das soll unsere Zukunft sein? Na, wir müssen euch nicht alle mögen. Aber wir werden trotzdem mitmachen, damit nicht andere für uns entscheiden.
5: Ihr könnt hier weiter streiten. Wir versuchen etwas zu ändern. Wir gehen wählen.

0: hat zwei geschlagen und das ist Grund für mich, Sie heute hier im Schlossgarten zu Merseburg zu begrüßen. Mein Name ist Ilka Biemann und vor vielen, vielen Jahrhunderten war ich ein Zofe am herzöglichen Hofe hier. Und ich werde Sie heute mitnehmen auf einen Rundgang durch diesen schönen Garten. Und ich kann Ihnen natürlich das eine oder andere über die Denkmäler erzählen. Aber auch, ich weiß besonders, die Damen sind darauf immer sehr neugierig, Klatsch und Tratsch vom Hofe wird es geben. Unsere Führung heute steht unter einem ganz besonderen Motto. Die Musik im Garten. Und deshalb habe ich mir heute musikalische Unterstützung geholt durch unseren Klausenchor hier auf dieser Seite zu sehen. Er wird uns also heute auf dem Rundgang begleiten und mit alten, bekannten Liedgut passend unterstützen. Nach der Wiedervereinigung hat das Land Sachsen-Anhalt sich sämtliche Gärten und Parkanlagen angeschaut und nach bestimmten Kriterien bewertet. Und sie hat 50 Gärten ausgewählt, die ein besonderes Prädikat erhalten haben, nämlich den Titel Gartentraum.
1: Du mein Merseburg, du mein Zauberort, lass mir deine Ruhe, lass mich nicht mehr fort.
0: Sie stehen hier schön im Schatten, zumindest die meisten, im Schatten dieser wunderschönen Bäume. Und welche Tiere sind in den Bäumen beheimatet? Vögel, richtig.
2: Das Lied kennen Sie. Es ist nämlich der einzige Vogel, der seinen Namen nennen kann, nämlich der Kuckuck.

vielleicht gehen Sie nachher noch einmal diesen kurzen Weg. Dann machen Sie sich bewusst, diese Metallschiene, die hier im Boden ist, Sie stehen gerade darauf. Das ist kein vergessenes Bauwerkzeug oder Utensil zum Hausbau. Nein, das ist die Kenntlichmachung des 12. Meridians, der genau an dieser Stelle durch unseren Schlossgarten verläuft. Das heißt, Sie haben soeben beim Überqueren eine Zeitzone gewechselt. Wer dazu nähere Informationen möchte, wie gesagt, der 12. Meridian ist es, der findet Sie gegenüberliegend. Auf dieser Säule ist noch eine kleine Tafel, da kann man sich noch mal belesen und Näheres über diese Zeitzonen erfahren. Das Größte, was hier hinter mir steht, haben Sie sicherlich schon entdeckt. Es geht hier heute um dieses Befreiungsdenkmal. Oben auf der Säule aufgesetzt, das Eiserne Kreuz. Geschaffen hat das Eiserne Kreuz Friedrich Schinkel. Und er hat es entworfen, um die Soldaten zu ehren, die in die Schlacht gegen die Franzosen gegangen sind. Man hat sich damals außerhalb von Merseburg auf einem großen Feld getroffen. Die deutschen Truppen haben sich gesammelt und haben Verstärkung erhalten durch die russischen Truppen. Und gemeinsam sind damals, heute unvorstellbar, Deutsche und Russen gegen den Feind gezogen. Ja, sie zogen in die Schlacht bei Leipzig. Und wie gesagt, viele ließen ihr Leben, andere wurden verwundet, andere kehrten siegreich heim und an alle sollte durch ein Denkmal erinnert werden. Ja, und wenn wir hier diesen Garten so anschauen, beherbergt er sehr vieles, was in vielen Jahrhunderten geschichtlich passiert ist. Ein Garten existiert nur, oder unser Schlossgarten, durch das Schloss. Das Schloss war schon viel, viel älter. Der Schlossgarten kam erst zu Herzogszeiten. Denn der erste Herzog, der hierher zu uns ins Merseburger Schloss kam, der war der Meinung, na ja, nur der Schlossinnenhof reicht nicht aus. Man wollte auch mehr Staat machen, Merseburg größer machen und repräsentieren. Und deshalb ließ er einen barocken Lustgarten bauen. Hier war früher ein Wirtschaftshof, der musste weichen. Die konnten ein Stückchen außerhalb sich wieder niederlassen. Das Gelände hier war für den barocken Lustgarten umgestaltet worden und konnte nun ja jemand von Stand begrüßen und man konnte hier Lust wandeln. Überdauert aus der Zeit der Herzöge haben bis heute, natürlich durch Nachpflanzung, zwei große Kastanienalleen. In der einen standen sie vorhin und eine zweite Kastanienallee ist gegenüberliegend, da gehen wir heute auch noch entlang. Also diese Kastanienalleen, Mitte 17. Jahrhundert, Zeit der Herzöge. Aber die Zeiten ändern sich, die Geschmäcker ändern sich. Anfang 19. Jahrhundert wollte man den Garten anders haben. Ein Landschaftsgarten sollte es werden. Man beauftragte einen Herrn Joseph Lenné. Er hat einen Plan entworfen und dieser Plan ist vielleicht bis zur Hälfte umgesetzt worden und dann verlief das im Sand. Und aus dieser Umgestaltungszeit begegnen wir auch heute noch diesen Nadelgehölzgruppen. Wenn wir also an diesen Nadelgehölzgruppen nachher vorbeigehen, denken Sie daran, Anfang 19. Jahrhundert. Aber hauptsächlich werden wir uns heute auf diesen geraden, linearen Wegen voranbewegen. Und diese Wege sind erst zu DDR-Zeiten entstanden. Da gab es die letzte gravierende Veränderung. Anlässlich der Kreisbauernfestspiele wurde hier nochmal Hand angelegt und man hat sich für diese geraden Wege entschieden. Und folgen Sie mit mir jetzt auf diesen Weg bis zum nächsten großen Denkmal. Hier stand einst ein großer alter Baum. Vielleicht erinnert sich der ein oder andere, man musste ihn rückschneiden. Es ist eine sogenannte Kornelkirsche und wir hoffen, dass bald wieder diese Kornelkirsche Früchte trägt. Und zur Kornelkirsche kann ich Ihnen sagen, sie hat ein sehr hartes Holz. Das härteste, was uns hier in Europa bekannt ist. Aus diesem Holz, was so schwer ist, dass es im Wasser nicht schwimmt,
waren, so heißt es in alten Sagen, die Speere von Alexander dem Großen geschnitzt. Und nur deshalb war er so siegreich in seinen Schlachten. Und ebenso aus diesem Holz der Kornelkirsche soll wohl auch das trojanische Pferd geschnitzt sein. Es musste eine schwere Last tragen. Man brauchte stabiles Holz, was nicht so leicht brach. Deshalb die Kornelkirsche. Und jetzt wissen Sie wieder etwas mehr. Und beim nächsten Spaziergang können Sie dieses Wissen gerne weitertragen. Ich habe Ihnen vorhin erklärt, dass der erste Herzog diesen Lustgarten hat anlegen lassen. Christian der Erste, so sah er aus, kam zu uns und erfüllte sich seinen Traum. Christian der Erste entstammt einer Seitenlinie der albertinischen Wettiner. Und er hat hier in Merseburg schon viel bewegt. Er hat Merseburg größer und schöner gemacht. Die Gäste waren begeistert von diesem tollen Ambiente neben dem Schloss. Und er hatte auch eine Frau, die sich besonders hervortat. Seine Frau hieß Christiane. Und Christiane hatte ein Faible für die armen Kinder hier. Mutter und vaterlos geworden für die Waisenkinder. Sie hat ein Waisenhaus hier in der Nähe erbauen lassen und hat dafür gesorgt, dass diese Kinder Obdach bekamen. Und natürlich hat sie auch für Bildung gesorgt. Diese Kinder, die dort unterkamen, wurden geschult im Nähen, im Kochen, im Sticken, in hauswirtschaftlichen Dingen und die Jungs vielleicht auch in der Gartenarbeit, im Pferdebeschlagen. Und so hatte man auch immer guten Nachwuchs für das Schloss. Man hatte preiswert dann gute, ausgebildete Arbeitskräfte. Man wusste, was man sich ins Haus holte unter Umständen. Ja, er selbst hat sich hier ein Denkmal setzen lassen. Wie gesagt, Mitte 17. Jahrhundert kam er zu uns und 1691 wurden diese Obeliskenpaare hier gesetzt. Und wenn Sie sich anschauen, diese Obelisken sind aus Sandstein hergestellt, im unteren Bereich florale Ornamente. Und wenn Ihr Blick nach oben geht, können Sie unter Umständen die Initialen der Herzöge erkennen. C für Christiane und auf der anderen Seite ebenfalls ein C für Christiane. Christian und Christiane. Ich nehme Sie jetzt ein Stückchen weiter mit. Wir gehen durch dieses imposante Paar hindurch und warten im Schatten des nächsten Baumes. Wussten Sie, dass es drei verschiedene Lindenarten gibt? Es gibt die Sommerlinde, die Winterlinde und noch die Silberlinden. Und hier steht eine Sommerlinde. Die Sommerlinden können, und jetzt werden Sie sicherlich staunen, bis zu 1000 Jahre alt werden. Sie können bis 40 Meter hoch werden und der Stamm kann mehrere Meter im Durchmesser erreichen. Und wenn Sie sich unsere Linde anschauen und versuchen, den Stamm zu umarmen, werden Sie merken, eine Person reicht nicht aus. Hier bedarf es schon mehrerer Personen. Unsere Linde hier ist sehr alt und sie wurde sicherlich schon zu Zeiten der Herzöge gepflanzt und hat bis heute hier überdauert. Und Linden sagt man auch etwas Besonderes zu. Sie waren mächtige Bäume.

Und jetzt gehen wir hier vorne den Weg entlang und biegen links den Weg ab. Die Merseburger können mit diesem Graben etwas anfangen, aber die Gäste der Stadt sicherlich nicht. Es ist unser Schlossgraben. Eine Brücke am Ende sorgt, dass der Herzog von seinem Schlosse in den Garten kam. Aber diesen Graben gab es schon zur Entstehungszeit des Gartens. Man hatte hier unterschiedliche Nutzungen in diesem Garten und man weiß, dass hier eine ganze Zeit lang Wild gehalten wurde. Wenn hoher Besuch auf dem Schlosse war, wollte man diesen auch sehr schnell zufriedenstellen. Hungrige Mägen, mit denen ist nicht gut zu reden. Deshalb ein satter Gast war ein besserer Gast. Und wenn man dann ein Wildschwein, einen Hasen, ein zartes Reh auf den Tisch bringen konnte, diesen Traum konnte man sich durch diese Art und Weise erfüllen. Heute dient der Schlossgraben dazu, dass er genutzt wird für kulturelle Veranstaltungen. Es gibt die sogenannten Schlossgrabenkonzerte, 4 Stück immer, in den Sommermonaten ein ganz besonderes Ambiente. Auf der einen Seite die große Bühne, auf der anderen Seite die einfache Bestuhlung. Und der Zugang zu diesem Bereich, der ist hier drüben. Man muss eine Treppe hinabsteigen, um dann den Weg hier durch dieses Tor unten zu nehmen. Ansonsten kommt man hier nicht hinein. Gut. Wir gehen jetzt durch dieses zweite Stelenpaar. Es war Christians Sohn, der nach seinem Tode hier als Herzog tätig war. Und seine Ehegattin war Dorothea Erdmuthe. Und wie gesagt, somit haben der erste und der zweite Herzog sich hier standesgemäß, pompös, bis heute in Erinnerung bringen können. Er selbst, Christian II., lebte gar nicht so lange. Er verstarb recht früh und sein Sohn, der dritte Herzog, der dann hier die Geschäfte übernehmen konnte, hat im Alter von 6 Jahren diese Herzogswürde durch den Tod vererbt bekommen. Aber mit 6 Jahren, das ist jedem klar, kann man nicht regieren. Er war unter der Vormundherrschaft von August dem Starken und Geschäfte im Namen hat geführt diese Frau, Dorothea Erdmuthe. Sie hat ihren Sohn stark gemacht, sie hat die Geschäfte hier am Laufen gehalten, sie hat Beziehungen gepflegt und hat einen sehr wichtigen Anteil am Großwerden zur Herzogszeit für Merseburg. Wir werden jetzt etwas weiter diesen Weg voranschreiten und über diesen dritten Herzog, Moritz war sein Name, erzähle ich Ihnen an anderer Stelle noch etwas, denn auch er hat sich hier verewigt. Und hier oben schaut ein Herr auf uns. Ein König. Es ist unser erster preußischer König, der uns hier regierte. Und ich kann Ihnen erzählen, wir Merseburger waren viele, viele Jahrhunderte Sachsen. Und das mit voller Stolz. Aber unser Sachsenkönig hatte einen mächtigen Fehler begangen. Er stand auf Seiten von Napoleon. Napoleon verlor seinen Krieg und mit ihm unser Sachsenkönig. Und als Verlierer, was musste man damals machen? Ländereien abgeben an die Siegermacht. Der Sieger war der preußische König. Der hatte sich rechtzeitig von Napoleon distanziert. Er hatte schon Ländereien und fügte nun die neuen, die dazugekommen waren. Und das war Halle, Merseburg bis nach Erfurt runter. Dieses ganze Gebiet fügte er zusammen und gründete die preußische Provinz Sachsen. Und wir wurden Preußen. Ja, wir waren da nicht immer so glücklich. Gerade in der Anfangszeit war es schwierig. Auch da erzähle ich Ihnen später noch mehr. Er hier hat allerdings ja, von unserer
Pracht, die wir hatten, von unserem Wohlstand, er hat es nicht zu nutzen gewusst. Wir wurden mit den Preußen Beamtenstadt. Und damit ging es finanziell gesehen ja ein bisschen bergab, so könnte man sagen. Aber politisch ging es bergauf. Politik wurde jetzt gemacht. Der Künstler war bekannt und der Künstler heißt Louis Delong. Er hat sehr detailgetreu diese Plastik nachmodelliert. Und der Modegeschmack der damaligen Zeit war der gestutzte Schwanz. Und wir gehen jetzt zu diesem Prachtgebäude hier hinten in diese Richtung weiter, bis wir wieder ein schönes Plätzchen finden, wo Schatten ist. Ich habe Ihnen vorhin versprochen, dass ich Ihnen den dritten Herzog auch vorstellen möchte. Und hier ist der Gute mit seiner Frau abgebildet. Unser Galgenherzog Moritz, als dieser war er bekannt. Als Sechsjähriger, wie gesagt, die Herzogswürde übernommen, aber er durfte nicht regieren. Der Gute durfte sein Amt erst ausüben im Alter von 24 Jahren. So lange musste er sich gedulden. Mit 23 hatte er eine kleine Krise, so möchte ich es mal beschreiben. Er reiste umher und heiratete ganz spontan und heimlich seine Frau. Hier unten abgebildet. Henriette Charlotte. Ein Jahr später, dann in Amt und Würden hier, hat er die Geschicke geleitet. Und er war dann der Meinung, okay, wir haben einen sehr schönen barocken Lustgarten, aber mir fehlt ein Gebäude, wo ich musizieren kann, wo ich Feste feiern kann. Und er hat einen berühmten Baumeister der alten Zeit beauftragt, eine Gartenlaube zu bauen. Standesgemäß etwas größer ausgefallen hier hinter mir, der Schlossgartensalon zu Merseburg.

Und zu Herzogs Zeiten, müssen Sie sich vorstellen, zwischen diesen Säulen haben antik-römische Götterfiguren gestanden. 12 Stück an der Zahl. Später allerdings sagte man, viel zu anrüchig, viel zu viel Haut zeigen sie. Nackte Schulter, wie geht. Nacktes Knie und Oberschenkel, geht gar nicht. Und so wurden diese Figuren verkauft. Böse Zungen behaupten, Merseburg brauchte nur ein bisschen Geld. Man weiß es nicht. Wo sie abgeblieben sind, wissen wir auch nicht. Vielleicht existieren sie noch irgendwo, aber es ist uns nichts bekannt. Und unsere Gartenlaube, müssen Sie sich vorstellen, unten ein riesengroßer Saal, wo man Bälle feierte. Man öffnete die Flügeltüren, man konnte hinaus in den Schatten der vielen Bäume, man konnte Lust wandeln, man zog sich in die Lustnischen zurück und frönte der Lust vielleicht. Ja, es war schon toll. Und oben in der obersten Etage, da hatten die Künstler ihre Bühne. Und dort traten Künstler auf, die auch in der Welt bekannt wurden. Und da gibt es eine Opernsängerin. Ich weiß nicht, ob Sie da bewandert sind in dieser musikalischen Welt. Ich muss mal gucken. Hier habe ich sie. Hier als junge Frau abgebildet. Elisabeth Schumann ist ihr Name. Elisabeth Schumann wurde in Merseburg geboren. Ihr Geburtshaus steht noch heute in der Gotthardstraße. Und hier bei einem Fest wurde sie entdeckt sozusagen. Elisabeth Schumann, ich habe Ihnen hier mal ein Bild in jungen Jahren, sie ist die Jüngere, mitgebracht. 1888 ist sie geboren und sie sang mit Leidenschaft als kleines Mädchen. Und diese Leidenschaft machten sich ihre Eltern zunutze. Und ich verlese jetzt etwas, was über sie gesagt wurde und was sie selbst niedergeschrieben hat. Es ist zu verzeichnen, dass hier ein Wohltätigkeitskonzert stattfand, wo viele Künstler aufgetreten sind. 1892 sagte später in Erinnerung die Elisabeth, ich habe mein Sonntagskleid an, um mich eine Menge von Menschen. Plötzlich fühle ich mich hochgehoben und auf den Tisch gestellt. Sing schön, sing Lieschen, sagt Mama. Und ich singe zu all den Gesichtern hin. Mein Liebster ist ein Weber, so der Titel. Ein Liebeslied von einem kleinen Kind mit Ausdruck und Leidenschaft vorgetragen. Die Leute vergaßen ihren Kaffee und ihren Kuchen. Und durch prasselndes Händegeklatsche drangen Rufe nach mehr. So sang Lieschen auch das Lied von Schubert und schließlich noch zwei von Robert Franz. Und auf dem Sammelteller, der herumgereicht wurde, häufte sich das Geld. Man zählte die größte Einnahme des Tages. Wir gehen jetzt um den schönen Brunnen herum in Richtung Orangerie. Eine Orangerie ist unserem Schlossgarten noch erhalten geblieben. Gebaut wurden allerdings zwei. Eine auf der rechten Seite, die wir jetzt in Augenschein nehmen, eine zweite stand linker Hand. Hier wird dieser Raum genutzt jetzt durch unterschiedliche Ausstellungen. Man kann von außen hineingucken. Es wird über Geschichte informiert. Manchmal gibt es Pilzausstellungen hier drin oder das ein oder andere. Und hier dieses Ambiente hat man auch nochmal bepflanzt. Und ich denke, es ist recht gut gelungen. Hinter uns viele Rosenstöcke und zum Thema Rosen gibt es auch ein sehr schönes, altes Volkslied.

man einen wunderschönen Blick auf die Saale. Die Nicht-Merseburger können ruhig mal hier nach vorne treten. Auf die alte Aue-Landschaft. In diese Richtung hatten die Bewohner von Dom und Schloss das Glück eines naturgegebenen Schutzes. Wir waren hier auf der höchsten Stelle von Merseburg, auf der Anhöhe. Und nach hinten viel Wasser, viel Sumpf, viel Morast. Man konnte weit in die Ferne schauen. Auch heute noch die Saale hier unterhalb. Ansonsten ist hier noch ein großes, altes Mühlengebäude zu sehen. Eine alte Industriemühle, die saniert wurde, weil wir hier strategisch günstig am Wasser lagen, gab es viele Mühlen in Merseburg und auf der sogenannten Mühleninsel auch immer schon eine alte Kornmühle, die dann, wenn sie in die Jahre gekommen war, ersetzt wurde durch eine modernere. In dieser Mühle ist jetzt nach der Wende durch Sanierung altersgerechtes Wohnen möglich. Und weil es immer schon zu DDR-Zeiten auch Probleme mit der Stromversorgung gab auf dieser Insel, hat man sich jetzt die Wasserkraft zunutze gemacht. Und ansonsten hat man hier auch sehr häufig das Glück, dass man die Vögel des Wassers hier auch sehen kann. Sprich, hier unten tummeln sich Reiher, Kraniche, man sieht Kormorane, Nilgänse und was nicht alles. Der Eichelhäher fliegt sehr häufig auch hier umher und viele Vögel paaren sich im Sommer, brüten ihre Eier aus.

Wir gehen dann ein Stückchen Richtung Schloss entlang durch die Kastanienallee. Dieser Herr hier auf dem Sockel ist Friedrich Kleist von Nollendorf. Er war strategisch wichtig in den Kriegen gegen die Franzosen und er hat bei Nollendorf eine siegreiche Schlacht geschlagen, deshalb auch den Ehrentitel von Nollendorf verliehen bekommen. Und er wurde dann hier eingesetzt als erster Generalgouverneur. Wie gesagt, wir waren stolze Sachsen und nun hat man einen Preußenkönig vor der Nase. In einer alten Chronik steht sogar geschrieben, die Preußen kamen zu uns mit nichts als ihrer Streusandbüchse in der Hand. Aber als sie Merseburg verließen, hatte jeder eine Wagenladung voll Schätze bei sich. Man hat also auch das ein oder andere mitgenommen. Und deshalb war man nicht so gut auf die Preußen zu sprechen. Aber diesen Herrn hier hat man sehr schnell verehrt. Er hatte auch ein Händchen für die einfache Stadtbevölkerung. Er war ein sehr gerechter Mann. Er hat Merseburg mit Laternen ausgestattet. Die erste Straßenbeleuchtung haben wir ihm mit zu verdanken. Und somit ist er auch erster Ehrenbürger von Merseburg geworden. Der Bauherr unseres Schlosses, Bischof Thilo von Trotha, hat den Ursprungsbau Mitte 15. Jahrhundert erbaut. Und als Bauherr hat er sich mit seinem Wappen hier verewigt. Zu sehen auf den Wappen ist oben links eine kopflose Gestalt, die die Hände gen Himmel streckt. Ebenfalls zu sehen ein Fuchs, der für Hinterlist steht. Noch zu sehen ein Rabe und das Stiftskreuz zu Merseburg. Und um sein Familienwappen rankt sich unsere Rabensage. Eines Tages stahl ein Rabe einen Ring von feinstem Gold. Bischof Thilo hatte Morgenwäsche betrieben, seinen Siegelring abgelegt ins Fensterbrett. Und dann war er verschwunden. Es war nur eine Person zugegen, sein treuer Diener Johannes. Der sagte, ich war es nicht. Aber just als diese Diskussionen noch nicht beigelegt waren, flog plötzlich ein Rabe hier umher. Und dieser Rabe krächzte die Worte, Hans Dieb, Hans Dieb. Ein sprechender Vogel, das gleicht einem Gottesurteil. So die Meinung des Bischofs. Also wurde der arme Diener geköpft. Jahre später gab es einen Sturm. Man fand auf dem Dach, was renoviert wurde, ein Nest, darin der vermisste Siegelring. Und als Mahnung, nicht vorschnell zu urteilen und nicht Urteile zu fällen, die man nicht mehr revidieren kann, soll seit jener Zeit ein Rabe als Strafe sein Dasein in einem Käfig fristen. Damit möchte ich mich verabschieden.

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0: Wir brauchen 2,5-mal mehr Ressourcen, als die Erde hergeben kann, bei der Menschenanzahl, die wir haben. Das hat der Club auf Rom schon vor 30 Jahren gesagt. Aber da hat keiner drauf gehört.
1: Also im Visionsstammtisch habe ich also mit der Kamera 1, das ist die Hauptkamera, gefilmt. Also mit 93 Jahren bin ich der Älteste hier.
2: Ich engagiere mich hier, weil mir das gefällt, weil man eine relativ große Freiheit hat in der Themenauswahl.
0: Also wir sind eine tolle Truppe, wie man so schön sagt. Wir ergänzen uns wunderbar. Jeder bringt Ideen mit und jeder lebt auch von den Ideen des anderen.
2: Mir gefällt eigentlich das Klima hier eigentlich ganz gut.
0: Wir kommen aus den verschiedensten Berufen. Und wir haben nur einen dabei, der hat mal für das Fernsehen der DDR gearbeitet. Und es ist erstaunlich, wie die einzelnen Berufe sozusagen hier aufeinandertreffen und sich in einer gemeinsamen Arbeit finden.

Also ich bin durchaus der Meinung, das ist der Antrieb für mich, dass ich hier arbeite, mitarbeite. Wir sind ein Kollektiv, glaube ich, das nicht ein zweites Mal hier in der Gegend zu finden ist.

0: Da kannst du nicht meckern. Und...
1: wirklich wahr.
2: Oh, jetzt musst du aufpassen. Du musst so aufpassen, was du jetzt sagst.
1: Ist wirklich wahr.
3: Ja. Mesdames et Messieurs, werte Damen, Herren, Misch und...

0: Und damit herzlich willkommen. Das ist die Dachbodenrevue.
1: Es ist aber jetzt kalt reingegangen. Abrupt.
0: Ich habe einen neuen Kopfhörer, Michael.
1: Einen wunderschönen guten Tag von uns hier von unserem Dachboden in Köln. Wir haben wunderbare Kopfhörer, die hatten wir letzte Woche nicht durch Maurice Schusslichkeit.
0: Dann komme ich gleich ins Mikro.
1: Ja, nicht überschwänglich werden hier. Und zusätzlich bin ich auch viel fitter als letzte Woche.
0: Sehr gut.
1: Das haben bestimmt die einen oder anderen schon gemerkt, dass ich ziemlich erkältet war, ein bisschen angeschlagen war. Und deswegen war irgendwie, also ich habe es mir ja selber nochmal angehört und man hat das schon gemerkt. Das
0: ist mir ein bisschen, darum waren die Quoten auch so schlecht.
1: Waren die so schlecht?
0: Hast du gesagt.
1: Nö, ja, nö. Das waren vielleicht 20 Leute, die weniger gehört haben.
0: Du kamst richtig weinend zu mir und sagtest, Maurice. Und ich so, was denn, Mitch? Es ist so schlimm. Und ich so, was denn, Mitch?
1: Wie kann man so viel Quatsch erzählen in den ersten anderthalb Minuten?
0: Das und dann sagtest du, ich kann nicht mehr. Ich so, was ist denn? Komm, ich tröste dich. Und dann sagtest du, die Dachbodenrevue, die Quoten sind so schlecht. Und ich so, ach, das machen wir wieder wett, mein Schatz.
1: Was ist das? Das stimmt doch überhaupt gar nicht. Hm. Das waren vielleicht 20 Leute, die weniger gehört haben. Und das kann tatsächlich an dem fantastischen Wetter liegen, was es zurzeit in Deutschland gibt.
0: Finde
1: es
0: keine Ausrede.
1: Um nicht zu sagen, es ist arschtrocken.
0: Es ist arschtrocken. Es ist wirklich, also es ist eigentlich natürlich schön, weil es Sommer ist und die Leute sich freuen, wenn Sommer ist.
1: Ja, weil man rausgehen kann, was machen
0: kann.
1: I'm
0: not a fan of summer.
1: Ich bin schon sehr Fan vom Sommer, aber es ist so, es ist schon teilweise was schon richtig.
0: Aber dafür sieht man dich in diesem Jahr sehr selten oben, ohne dich bräunen auf unserem Balkon. Das hast du im letzten Jahr viel häufiger gemacht.
1: Zeitgründen.
0: Aber weil du so eine Busy bist, so eine Busy Bee. Bist du busy?
1: Weiß ich nicht.
0: Ja, also, das machen wir. Wir hängen bei diesem ab. Schön, dass ihr wieder dabei seid. So, das war es für die Geschwindigkeit. Wir sind in der nächsten Stunde für euch da. Wir haben tolle Themen mitgebracht. Ehrlich gesagt, weiß ich es gar nicht so
1: genau. Ich wollte gerade sagen, du weißt eh nie, was
0: Doch, ich will jetzt endlich wissen, was du erlebt hast letzte Woche in Hamburg. Davon hast du mir ja hier noch gar nichts erzählt.
1: Konnte
0: privat.
1: Ich ja nicht, weil die Folge letzte Woche haben wir 2 Tage vorher aufzeichnen müssen.
0: Ja, aber du wohnst ja auch zufälligerweise als Ehemann in dieser gleichen Wohnung und hast mir trotzdem so gut wie nichts erzählt.
1: Ich habe dir alles erzählt.
0: Empfinde ich nicht so.
1: Also, dann ist wahrscheinlich nicht so viel passiert.
0: Dann ist nichts passiert. Aber du hast mir sehr wenig erzählt bisher. Davon werden wir ein bisschen was hören, auf jeden Fall. Das ist auch eine Folge, die wir aufnehmen vor dem, wie heißt es, Pride March, der jetzt in Köln sein wird am Sonntag.
1: Gestern.
0: Also wenn ihr diese Folge hört, war es gestern. Darüber werden wir ein bisschen reden, natürlich.
1: Wenn wir diese Folge aufnehmen, ist es morgen.
0: Oh ja, das ist.
1: Ja, das ist.
0: Hast du gemerkt,
1: verrückt,
0: ne?
1: Verrückt, ja.
0: Musste ich jetzt erstmal kurz nachdenken.
1: Wir spielen ja hier gerne mit der Zeit ein bisschen. Ja, wir sind ja Zeitzauberer.
0: Wild. Aber ich würde vorschlagen, wir fangen erstmal an, oder? Oder willst du noch ein bisschen was teasen?
1: Ja, wir können teasen. Also ich habe ja gesagt, der Sommer ist trocken und da wird einiges freigelegt durch die Trockenheit. Mhm. Nicht nur Körper. So, ja, man muss das ein bisschen spicy anteasern, dass die Leute auch dranbleiben. Ja, ja. Nein, es ist auch wirklich ein interessantes Thema, worüber wir reden.
0: Und so klingt der spicy Teaser gleich wieder ganz langweilig.
1: Und dann habe ich mich, habe was gesehen von einem Internetphänomen, Personen. Das sage ich dir dann gleich.
0: Boah, das war jetzt so überhaupt nicht nachvollziehbar.
1: Es geht um die Elevator Boys.
0: Ah ja, okay, gut. Das sagt das doch. Es geht um die Elevator Boys. Wir sind eure persönlichen Elevator Boys. Vielleicht sind wir auch, wir sind keine...
1: Die Dachboden Boys.
0: Nee, wir sind die Paternoster Boys. Das ist quasi das...
1: Weil wir so alt sind.
0: Genau, das ist die Generation vor den Elevator Boys. Wir fangen jetzt erstmal an.
1: Das hat auch was mit den Elevator Boys zu tun. Alter.
2: Süßes.

0: doch Dienstag.
1: Mittwoch oder Donnerstag habe ich ihn gegessen. Und ich weiß nicht, wieso du immer direkt mit mir hier rumstieseln willst.
0: Die Leute wollen Beef. Die Leute wollen Drama.
1: Die wollen Beef, wollen die Drama.
0: Es ist ja, ich meine,
1: ich weiß nicht, ob alle immer Drama wollen.
0: Also im Privatleben, wir haben uns ja wirklich noch nie ernsthaft gestritten. Aber hier im Podcast muss man manchmal das Drama rausholen. Das ist wie im Reality-TV. Im Hintergrund mögen die sich alle sitzen gemeinsam im Backstage, aber wenn die Kamera los ist, dann wird geschlagen.
1: Ernsthaft streiten ist ja eine Sache, aber mal so ein bisschen anzicken und mal ein bisschen Unstimmigkeiten kann man, finde ich, kann man ruhig haben. Das finde ich überhaupt gar nicht schlimm.
0: Ja, weil du liegst falsch.
1: Ja, genau.
0: So, jetzt rück mir den Snack raus.
1: Auf jeden Fall wollte ich eigentlich nur damit sagen, ich bin diese Woche dran mit dem nächsten Snack. Mhm. Und ich hoffe, bin mir nicht so ganz sicher, ob wir den nicht schon hatten, aber ich will meinen Snack selbst nicht schlecht reden, deswegen gebe ich ihn dir jetzt einfach mal. Und
0: man muss ganz kurz vorher sagen, der Snack der Woche, wir gegenseitig...
1: Guck auf deine Reaktion.
0: Ja, gegenseitig überraschen wir uns jede Woche jeweils mit einem Snack, weil man zu einem gemeinsamen Hangout natürlich was zu trinken oder zu essen mitbringt. Und dieser Snack wird wie immer präsentiert in der Leopardösen Tüte.
1: Sag mal, haben wir heute keine Zeit?
0: Warum?
1: Weil du unglaublich schnell redest.
0: Na, ich passe mich einfach der Generation an, die uns hört.
1: Ah, checke.
0: So, also nochmal die Leopardöse Tüte. So.
1: Das ist diese wunderbare Verpackung, in der wir hier immer unseren Snack präsentieren, damit nicht der andere sofort sieht, was man hier hochschleppt auf den Dachboden. Oh mein Gott, also wenn ihr dieses Gesicht sehen wollt, dann guckt doch gerne in den Videomodus. Es lohnt sich oder auch nicht, ich weiß es nicht.
0: Also es sind...
1: Also ich habe noch nie gesehen, dass jemand so reagiert, wenn man was geschenkt bekommt hier.
0: Ich bin echt gespannt, wie ich es finden werde. Denn ich habe von dir bekommen...
1: Siehst du, du hast dir es noch gar nicht richtig angeguckt eben und hast schon das Gesicht verzogen. Dann sag mal, was hast du denn da bekommen?
0: Satteln in Pistaziencreme. Ich liebe Pistaziencreme.
1: Du hast Datteln.
0: Richtig, ich hasse Datteln.
1: Ich weiß, aber trotzdem ist es ein Versuch wert.
0: Das ist sowas wie...
1: Wie langweilig wäre es, wenn man immer was mitbringt, was dir schmecken würde.
0: Ja, das ist so wie, wenn man Schokolade mit alkoholfreier Bierfüllung machen würde. Schokolade liebe ich, alkoholfreies Bier finde ich ekelhaft. So, ich öffne das mal. Als erstes mache ich den Geruchstest mit.
1: Ist das so?
0: Ja.
1: Mhm.
0: Riecht lecker. Willst du auch mal riechen? Riecht nach Pistazie halt.
1: Mhm.
0: Sieht absolut unappetitlich aus. Doch, wow. guck das dir doch mal an. Das sieht aus wie
1: Gehirn.
0: Sieht halt aus wie ausgewirkt. Also wir sehen
1: sieht aus wie vom Pepe schon mal gegessen und wieder rausgespuckt.
0: Scheiße, ja.
1: Der Pepe ist unser Hund. Der liegt übrigens auch hier, für die, die es nicht wissen. Der liegt immer hier in der Ecke. Und jetzt gerade ist er am Schlafen, wie ein Engelchen.
0: Es sieht, ich beschreib's mal. Man sieht eine getrocknete Dattel. Ich habe leider jetzt auch noch die größte gezogen. Ja, sie ist schon sehr groß im Verhältnis zu anderen.
1: Ja, die sind auch alle. Ja. Cool, hier ist eine kleine. Ja.
0: Und man hat das Gefühl, man hat die einmal so durch so eine Pistaziencreme gezogen. Also das ist so
1: eingeschmiert.
0: Ja, halt, eingeschmiert. Ne? So, ich probier's mal. Mhm.
1: Hopp, hopp, rein in den Kopf damit. Beiß da rein wie ein Mäuschen.
0: Die Dattel ist okay. Ist nicht so, dass ich Datteln nicht haben. Also,
1: du hast eben gesagt, du magst keine Datteln.
0: Ich mag keine Datteln, weil ich keine Trockenfrüchte mag. Das ist mein Problem. Ich finde Trockenfrüchte eklig. Getrocknete
1: also,
0: Datteln sind
1: Memo obviously an mich. In zwei Wochen bringe ich Trockenfrüchte mit.
0: Schmeckt okay, aber diese Pistaziencreme ist ehrlich gesagt
1: nicht stark genug.
0: Und sie ist super trocken und bröselig.
1: Das ist natürlich fatal.
0: Aber das hilft natürlich der Dattel. Willst du auch mal?
1: Nein.
0: Ja, es ist schon nicht unlecker.
1: Ja, was ist denn nicht unlecker?
0: Naja, also
1: es schmeckt besser, als du dachtest.
0: Ja. Mhm. Aus Prinzip würde ich jetzt sagen, ist eine 7 von 10, weil ich Datteln nicht mag, ja.
1: Ist aber ein relativ gesunder Snack, oder?
0: Gucken wir auf die Kalorien. Naja, 100 Gramm, 324 Kilokalorien. Ist weniger als Schokolade, ist weniger als Chips, ne? Schon okay. Ist lecker, es kriegt eine 8 von 10, weil ich es mag. Ja doch, ich mag's, ist okay. Ich darf halt nicht darüber nachdenken, dass es getrocknete Datteln sind. Das ist immer mein Problem.
1: Ja, weißt du, ganz ehrlich, das ist alles nur in deinem Kopf.
0: Nee, Rosinen, also für mich sind der Endgegner Rosinen. Ich habe zum Beispiel letztens ein Rezept für eine wirklich geile Suppe, die sehr beliebt ist in Spanien, gesehen. Und dann habe ich gesehen, dass ein Teil der Suppe, auch wenn es püriert ist, Rosinen sind. Und dann war für mich, ist ein absoluter No-Go.
1: Ja, wenn du es nicht gewusst hättest,
0: hätte ich es gegessen.
1: Die sind püriert, dann hättest du es gegessen.
0: Ich weiß.
1: Alles nur Kopfsache. Du bist halt im Kopf ein bisschen
0: Ja, aber das ist genauso wie...
1: blockiert.

0: Das ist bei dir ja genauso.
1: Bei was?
0: Ja, du zum Beispiel hast ein Problem, Dinge zu essen, bei denen das Mindesthaltbarkeitsdatum abgelaufen ist für ein, zwei, drei Tage.
1: Das ist das so?
0: Ja, das magst du nicht. Und in der Regel ist es so, dass die Sachen absolut noch genießbar sind.
1: Erinnere ich dich mal an heute Morgen,
0: wie entsetzt
1: du mich angeguckt hast. Das kannst du hier auch ruhig mal erzählen.
0: Ja, da war die Marmelade verschimmelt.
1: Die Marmelade, die hatte ein bisschen Schimmel am Rand und im Deckel, weil wir sehr selten Marmelade essen. Tatsächlich.
0: Ja, und weil es diese zuckerreduzierte Marmelade ist, die schimmelt schneller.
1: Ja, und da ich da nicht drauf geachtet habe, habe ich mir da munter mein Brötchen mitgeschmiert. Ja. Ich habe es mir aber aus der Mitte genommen, weil sonst hätte ich es ja gesehen.
0: Ja.
1: Und was habe ich gemacht?
0: Nachdem du entdeckt hast, dass da Schimmel im Glas war, hast du das Brötchen dennoch aufgegessen.
1: Ja, weil und das Brötchen einfach so gut gemacht. Ist. Das sind die guten Holzofenbrötchen, die du extra heute Morgen kaufen warst. Toll, ja. Und deswegen habe ich es auch aufgegessen. Aber wie du geguckt hast.
0: True. Ja, ja, das stimmt. Da war ich so ein bisschen...
1: Ich lebe ja noch.
0: Aber weil ich mal gehört habe, dass Schimmel... Also beziehungsweise, es ist, also, wenn ein Produkt schimmelt, ein Lebensmittel schimmelt, was ist Schimmel, Mitch? Was ist Schimmel?
1: Ein Pilz.
0: Genau. Wie verteilt sich Pilz? Wie vermehrt er sich, beziehungsweise wie?
1: Über Hyphen.
0: Über was?
1: Das sind die Wurzeln.
0: Ja, da gibt unterschiedliche Art von Pilz. Über Sporen.
1: Ja, okay. Ja. Ja, auch das.
0: Hyphen
1: ja.
0: sind die Wurzeln, Sporen ist das, was in die Luft gepustet wird.
1: Aber ich weiß ja nicht, was du vorhast jetzt. Wo würdest du
0: wenn ein Pilz sich entwickelt hat und mehrfach in einem Glas ist, und das war er ja, weil er war ja nicht nur an einer Stelle, sondern an mehreren Stellen.
1: Also erst wenn er mehrfach ist.
0: Ja, dann ist es zumindest ein Beleg dafür, dass er sich innerhalb des Glases fortgepflanzt bzw. vermehrt hat, beziehungsweise sich einfach ausgebreitet hat, hat er das in der Regel über Sporen gemacht in der Luft. Das heißt, in diesem Glas sind überall Pilzsporen.
1: Ach, das ist doch großer Quatsch.
0: Und dann sind diese Pilzsporen, falls es jemand anders weiß, kann er uns jetzt gerne verbessern.
1: Das ist doch großer Quatsch. Wir haben früher schon immer einfach das Schimmelige an der Marmelade oben rüber ein bisschen abgekratzt und den Rest trotzdem gegessen. Ist doch gar kein Problem. Und ich lebe immer noch. Ich bin fast 42 Jahre geworden.
0: Ja,
1: trotzdem.
0: Und ich meine, so eine Pilzvergiftung hat durchaus auch was Positives. Man nimmt ab, wenn man das möchte.
1: Auch mal einen Tag frei, wenn man möchte.
0: Ja, der Darm wird gereinigt. Das ist ja alles gut.
1: Kleiner Kurzurlaub.
0: Exakt. So ein bisschen Magen-Darm hat immer einen positiven Nebeneffekt. Ja. Ja, also ich will nur sagen, dass wenn es halt im Glas ist, es ist dann halt auch überall da, ne?
1: Ja, aber es immer so viel. Es war jetzt, das hört sich jetzt an, als wäre ich das ekligste, was hier rumsitzt.
0: Du hast jetzt nicht durch eine geschlossene Schimmeldecke dir die Marmelade rausgeschnitten.
1: Nein, eben nicht. Und ich habe auch nicht den Schimmel mir aufs Brot geschmiert. Also jetzt.
0: Es gibt ja auch Produkte, die mit Schimmel durchaus attraktiv werden, wie zum Beispiel Blauschimmelkäse.
1: Wie kommen wir da eigentlich auf
0: Gorgonzola.
1: Dieses Thema?
0: Das ist alles
1: eklig.
0: Schimmel.
1: Das mag ich auch nicht vom Geschmack her. Gorgonzola war
0: vor allem, wenn der dann so zerläuft. Also,
1: nee, das war tatsächlich, also ich bin ja ein Käse-Fan, also ich esse gerne Käse, aber nicht jeden Käse. Und Gorgonzola, egal ob der in der Soße ist oder ob man ihn so isst, in allen Formen, ich mag ihn gar nicht.
0: Ich frage mich ja immer, wie das so war, als man das entdeckt hat. Man muss ja immer erst, also heutzutage, wir essen ja ganz viele Dinge, die mussten erstmal entdeckt werden, dass man sie essen kann.
1: Ja, weil eigentlich evolutionär gesehen, das wissen wir auch, glaube ich, alle, dass Sachen, die bitter schmecken, oft für giftig gehalten wurden früher und dass der Körper darauf oder der Mensch, der Ursprungsmensch darauf angelegt war, deswegen nur Sachen zu essen, die süß und lecker sind und dass alles, was sauer ist und bitter ist, auch ein bisschen giftig sein kann.
0: Mhm. Der Ursprungsmensch.
1: Der ursprüngliche Mensch. Ja, wer denn sonst?
0: Aber es muss ja bei diesen ursprünglichen Menschen irgendwann einen mutigen Mensch gegeben haben, der gesagt hat, jetzt beiß ich mal in diesen verschimmelten Käse.
1: Ich glaube eher, dass das dann eher so eine Zufallsentdeckung war, oder?
0: Das ist ja genauso, wie man ja irgendwann entdeckt haben muss, wenn man jetzt zum Beispiel Sachen salzig einlegt, halten sie länger.
1: Mhm.
0: Zum Beispiel.
1: Mhm. Mhm. Ja. Weißt du, wo ich das gelernt habe?
0: Mhm.
1: Bei Texas Chainsaw, Texas Kettenmassaker oder wie das heißt.
0: Texas Chainsaw Massaker.
1: Ja. Dieses
0: Kettensägen-Massaker.
1: Ganz schrecklicher Film. Ich habe da mal eine Neuauflage von geguckt. Vor zig Jahren war die mal neu. Und da hat jemand einem ein kurze Triggerwarnung. Wenn ihr das nicht vertragen könnt, bitte skippt mal so 30 Sekunden weiter. Aber da hat jemand einem ein Bein abgeschnitten und den Stumpf so in Salz, damit es sich hält. Ja, jetzt
0: ist gut. Ist das ekelhaft. Ja. So. Apropos evolutionäre Rückschritte. Das ist der perfekte Stichpunkt, beziehungsweise der perfekte Anlass, unseren Boomer-Kalender rauszuholen.
1: Ah ja, die Rückschritte, stimmt. Das macht Sinn, ja.
0: So.
1: Was war letzte Woche?
0: Muss ich das noch erklären?
1: Ja, letzte Woche. Ne, wir haben es ja jetzt eine Woche Zeit gehabt, uns das zu überlegen, was das für einen Hintergrund haben könnte.
0: Ach so,
1: was
0: wir
1: letzte Woche
0: da
1: gelesen haben. Aber das haben wir bis heute nicht verstanden.
0: Nee.
1: Gefühlt zwei verschiedene Sprüche auf einem Blatt. Ja. Und wer das nochmal hören will, hört sich letzte Woche nochmal an. Da fehlen noch 20 Plays.
0: Also, wir haben einen Kalender geschenkt bekommen, schon zu Weihnachten letzten Jahres, den wir uns nicht aufgehängt haben, weil er es nicht wert ist, aufgehängt zu werden. Aber teilweise ist er so absurd.
1: Aber es ist wert, hier in diesem Podcast erwähnt zu werden.
0: Weil er so absurd ist. So.
1: Er ist es nicht wert, aufgehängt zu werden. Hört sich aber auch sehr böse an. Jetzt hast du schon gespickt.
0: Jetzt wird's richtig schlimm.
1: Ja, dann hau raus.
0: Jetzt
1: wir können es kaum erwarten.
0: Okay.
1: Das sieht auch schon wieder richtig schön aus. So.
0: Wobei das zum ersten Mal etwas ist, wo ich sagen muss, stimmt.
1: Optisch wollte ich es mir schon mal so nicht mehr an die Wand hängen.
0: Nee, es ist einfach ein.
1: Dann zeig's doch mal.
0: Ein Auberginen-Emoji in Schwarz-Weiß. Also, Englisch, Doppelpunkt, fantastic. Italienisch, Doppelpunkt, fantastico. Französisch, Doppelpunkt, fantastique. Deutsch, da kannst du nicht meckern.
1: Gefährlich. Ich muss jetzt aufpassen. Ich muss
0: aufpassen,
1: was ich sage.
0: Ich auch. Es gibt jemanden im erweiterten Kreis, im erweiterten Familienkreis.
1: Ist es so erweitert?
0: So erweitert ist es nicht. Bei mir ist es nicht erweitert, bei dir ist es erweitert. Im erweiterten Kreis, diese Person, die wir nicht namentlich benennen, nutzt diesen Ausspruch als maximales Kompliment. Da kannst du nicht meckern. Und das ist wirklich wahr.
1: Oh, jetzt musst du aufpassen. Du musst so aufpassen, was du jetzt sagst.
0: Das ist wirklich wahr. Ja. Also ich weiß nicht. Ich finde das, also jetzt mal unabhängig davon, dass ich Menschen kenne, die das wirklich sagen, ist es tatsächlich...
1: Ich kenne auch Menschen, die das wirklich sagen. Ja. Ich sag's sogar auch, aber ich sag's eher aus Spaß. Ja. Ich sag's tatsächlich, um's...
0: Hops zu nehmen, ja. Es ist tatsächlich... Also ich muss erstmals diesem Kalender recht geben. Das passiert
1: ja,
0: jetzt
1: das stimmt.
0: Nach...
1: Das ist wirklich das wahrste Kalenderblatt, was wir
0: bisher
1: je hatten hier.
0: Das passiert jetzt nach 33 Wochen.
1: Seit der ersten Januarwoche, ja.
0: Seit 33 Wochen gebe ich zum allerersten Mal diesem Kalender recht. Und das ist wirklich sehr beschreibend für die Deutschen. Da habe ich eine schöne Geschichte aus dieser Woche übrigens. Mhm. Ich war in dieser Woche Pfand wegbringen, mhm, in einem großen Einkaufsmarkt, einem Gemischtwaren, das war ein schönes deutsches Wort, ein Gemischtwarenladen, ein großer Gemischtwarenladen, der mal mit einer Werbung mit Michael Wendler negativ auffiel. Vielleicht wisst ihr, von welchem ich rede. Mhm. Ich finde ja, dass dieser Laden immer so ein bisschen schmuddelig ist.
1: Hast du hier tatsächlich auch schon öfter erwähnt.
0: Ja?
1: Ich glaube, du hast hier aber auch schon den Laden selbst genannt.
0: Okay, ich finde, Kaufland ist immer ein bisschen assi. Sowohl die Läden wie auch die Menschen. Muss man jetzt mal so sagen. Sorry, es ist einfach so. Die
1: da
0: Kundschaft.
1: Nicht
0: die Mitarbeitenden, die Kundschaft.
1: Ich wollte gerade sagen, da machen wir jetzt ein Reel draus und verlinken Kaufland.
0: Ja, die Kundschaft, nicht die Menschen, die dort arbeiten. Wobei, der Kaufland bei uns, ist ja auch krass, du gehst da ja nie hin. Ich gehe da immer nur hin, um Pfand wegzubringen.
1: Doch, ich gehe da auch hin. Weißt du, wann ich das letzte Mal da war?
0: Als ich nicht hier war.
1: Doch, ich war das letzte Mal da, als ich dir das Mystery-Paket kaufen wollte, am Automat ziehen wollte, weil die hatten
0: auch in
1: da,
0: dem Kaufland?
1: Die hatten da immer einen stehen und ich bin so oft da vorbeigelaufen.
0: Stimmt.
1: Und dachte, sollst du mal?
0: Der ist weg.
1: Und dann bin ich extra deswegen hin und dann war der weg. Und weißt du eigentlich, bis wohin ich gefahren bin für dein Mystery-Paket, was wir vor zwei Folgen, ne, oder drei Folgen hatten?
0: Vor zwei Folgen.
1: Mhm. Auf die Folter spannen oder sowas hieß die Folge, ja.
0: Auf die lange Folter spannen.
1: Auf die lange Folter.
0: Ja.
1: Mülheim. Ja. An der Ruhr.
0: An der Ruhr?
1: Nein, in Mülheim, Köln-Mülheim. Ich wollte dich nur... Deine Reaktion war gut. Ich wollte dich nur hops nehmen. Nein, Köln-Mülheim.
0: Ja.
1: Trotzdem weit dafür.
0: Also, aber da ist ja auch unser lokaler Burger King. Also so ist das ja, so weit ist
1: Nein,
0: das
1: wir haben keinen lokalen Burger King. Wir haben seit bestimmt einem halben Jahr nicht
0: Stimmt,
1: mehr
0: Stimmt, bin sehr stolz auf
1: Burger
0: uns.
1: King.
0: So, jetzt zurück zum asozialen Kaufland.
1: Das
0: also.
1: Asoziale Kaufland ohne Mystery-Box-Automat.
0: So, und dieses Chaos, ich weiß auch nicht warum, und es ist so gemein, dass ich damit so Klischees um mich schlage, aber das sind irgendwie immer Leute, die, mit denen ich irgendwie in meinem Leben nicht so viel Anschlusspunkte
1: habe.
0: Es
1: ist tatsächlich leider so, weil ich war auch schon mal da abends, spätabends, weil die haben bis 22, 21 oder 22 Uhr haben die offen, was

0: ja ganz gut finde. Für die, die lange arbeiten, die dürfen dann auch mal später noch einkaufen gehen. Und in der Hoffnung, dass da weniger los ist, bin ich dann auch
1: ist
0: etwas
1: auch weniger
0: später
1: los.
0: Hin.
1: Ist halt nur noch asozialer.
0: Da stand jemand mit einer einzelnen Wassermelone hinter mir an der Kasse. Hm. Der war so ungeduldig und unhöflich und unruhig, weil er unbedingt mit dieser einen Wassermelone, er hatte gar keine Zeit.
1: Naja, der musste die halt noch
0: aufschneiden.
1: Was aber übrigens in diesem Kaufland bei uns um die Ecke, da arbeitet eine Dame, die
0: wahrscheinlich auch mehr
1: da. Ja, aber da arbeitet eine Frau, die sieht zum Verwechseln ähnlich. Wie heißt sie? Dieser frühere, diesem blonden Busenwunder, schönes Wort aus den 80ern.
0: Dolly Buster.
1: Nein, das andere Busenwunder, das sehr viel raucht.
0: Michaela Schäfer.
1: Nein.
0: Wollte ich sagen, nein.
1: Meinst du, was ich meine?
0: Michaela Schaffer.
1: Nein.
0: Nein, ich weiß, wen du meinst. Hä? Kommst du nicht auf den Namen?
1: Nein, hilf mir.
0: Bea Fiedler.
1: Ja, genau. Und da arbeitet eine Frau, die sieht 1:1 aus wie Bea Fiedler.
0: Vielleicht
1: ist sie es auch. Ist auf jeden Fall wild. Und sie redet auch so. Es ist krass. Egal. Das sagt viel über dieses Kaufland auch aus. So, auf jeden Fall, ich stand an diesem Pfandautomaten und dieser Kauflandladen wird seit ein paar Wochen scheinbar umgebaut und es war von 4 Pfandautomaten, weshalb ich da nämlich hingehe, weil ich finde diese Schlangen an diesem Pfandautomaten immer nervig und die haben 4 dieser Pfandautomaten und deshalb...
0: Also eigentlich geht's relativ schnell.
1: Genau, eigentlich geht's schnell, aber es waren 3 defekt, beziehungsweise voll, was auch immer, defekt, voll, nicht funktionsfähig, I don't know. Ja. Und dann hatte ich aber das Glück, dass ich relativ schnell dran kam und dann hinter mir kam so ein Mann rein und der sagte
0: was denn
1: dann...
0: Was jetzt?
1: Ein Mann.
0: Okay.
1: Hinter ihm eine Frau. Es kam auf jeden Fall ein Mann rein und dann sagte der so, Mann, wir Kunden sollen immer alles bezahlen und seit 5 Wochen kriegen die hier nichts geschissen und jetzt auch noch die Pfandautomaten alle kaputt. Und jetzt kommt der wichtige Satz. Was ist nur aus diesem Land geworden? Und dann sagte die Frau hinter ihm, da sagen sie was. Mhm. Und in dem Moment, das machte die Situation noch absurder, war... Der Pfandautomat, der noch ging, stand vor mir ein Mann, der dort versuchte, einen Kasten Bier hineinzustellen. Mhm. Warum auch immer, das Laufband, das den Kasten Bier eigentlich nach innen ziehen sollte, fuhr ihn wieder raus. Der Mann hat sich mitbekommen und alle Flaschen wurden schlagartig auf den gesamten Boden gescheppert.
0: Was hast du denn da für
1: zersplittert. Das war super laut.
0: Da können meine eigenen Podcast draus machen.
1: Ja, und alle waren voll erschrocken und damit war dann auch dieses Gespräch zwischen diesen 2 Personen beendet. Mhm. Aber ich dachte mir so, ja... Was zur Hölle hat der Zustand des Landes, wie auch immer, mit dem Kaufland in Köln-Nippes zu tun?
0: Na, das ist ein, wie sagt man denn jetzt? Jetzt komme ich nicht drauf.
1: Nein. Ist ein Scheiß.
0: Nein.
1: Das ist einfach Quatsch. Das ist Quatsch.
0: Nein, das ist ein. Oh Gott, meine Güte, was ist denn los, wenn man so Wortfindungsstörungen hat und einen Podcast machen muss?
1: Keine
0: Ahnung. Ist das nicht furchtbar?
1: Vor allem, ich dachte mir so im Moment, genau, Friedrich Merz, reparier die Pfandautomaten. Das dachte ich mir, was ist das für ein Unsinn?
0: Ich komme nicht drauf, was ich sagen wollte, aber es ist auf jeden Fall eine bildliche Darstellung Deutschlands, dieser Pfandautomat.
1: Nein, es ist nicht.
0: Doch, es funktioniert einfach nichts mehr in diesem Land.
1: Das ist totaler Quatsch, es ist einfach wirklich totaler
0: Nein,
1: Quatsch.
0: Nein, natürlich kann man einen Pfandautomat doch nicht auf der... Also das liegt vielleicht
1: tatsächlich...
0: Aber
1: das ist das Bild, was diese Personen hatten, ne?
0: Ja, natürlich, die sind auch fest davon überzeugt, deswegen wählen die auch falsche Parteien, weil sie denken, dann funktionieren die Pfandautomaten
1: exakt,
0: bestimmt
1: Alice
0: wieder.
1: Alice Weidel kommt in ihrem wunderschönen, in Anführungsstrichen, Kostümchen daher und wird sich da niederknien und wird den Pfandautomaten
0: die
1: in Köln und Nippes reparieren.
0: Bestimmt den Pfandautomaten Stornoschlüssel.
1: Exakt.
0: Und resettet das ganze Ding und dann funktioniert das.
1: Und dann steht auch wieder eine Mystery Box dort.
0: Ja. Wahrscheinlich.
1: Naja, also so viel zum Thema.
0: Bestimmt mit ganz vielen Sachen aus China.
1: Ja, auf jeden Fall so viel dazu, zu meiner Erfahrung am Pfandautomaten.
0: Naja, also lass uns jetzt mal kurz nochmal, also es ging jetzt darum, dass die Leute den Pfandautomaten quasi mit der Situation, die wir gerade in Deutschland haben.
1: Der vermeintlichen, also das würde ich nicht mal
0: sagen,
1: bestätigen.
0: Ich habe gestern im Radio gehört, ja Wirtschaft geht's auch langsam besser.
1: Im letzten Quartal hat die deutsche Wirtschaft so viel exportiert wie noch nie.
0: Ja, und gut. Ich weiß ja nicht, was die in ihrem Leben sonst so sehen, außer diesen Pfandautomaten, aber...
1: Viel Bier stand in deren... Sehr viel Bier wurde zurückgegeben.
0: Also ich kann sagen, wir haben schon Länder bereist, wo man so dachte, boah, geht's uns in Deutschland doch viel zu gut noch. Viel zu gut. Und das

0: Ja, irgendwie sollte man sich da mal ein bisschen Gedanken machen, wie gut es uns eigentlich immer noch geht und das einmal 5 Minuten oder 10 Minuten länger an einem Pfandautomaten zu stehen und zu
1: Immerhin haben
0: warten,
1: wir Pfandautomaten.
0: immer noch nicht dramatisch schlimm ist.
1: In
0: Also es
1: anderen
0: ist
1: Ländern gibt es
0: wirklich.
1: nicht mal Pfand. Jetzt kann man sich natürlich auch,
0: Ja,
1: jetzt
0: okay.
1: kann man sich über den, also ich persönlich bin großer Fan von Pfand. Ich finde das gut, weil wer schon mal in Ländern war, also auch in Europa, nicht weit weg, in denen es kein Pfand gibt, der hat extrem überfüllte Mülleimer mit Aluminiumdosen an Stränden gesehen.
0: Ja, aber es ist halt, es ist also genau dieses Nicht-Pfand-System,
1: Es ist kein System.
0: dieses Nicht-Pfand-System, ist halt was für faule Menschen.
1: Du
0: Es
1: hast
0: ist
1: mal
0: eine,
1: gesagt, ach schön, hier gibt's kein Pfand, als
0: ja,
1: wir mal irgendwo waren.
0: wenn man das aus Deutschland so kennt, es ist, da machen wir uns doch nichts vor. Wie nervig ist es, Pfand wegzubringen, auch wenn es natürlich ein gutes System ist.
1: Wer bringt den übrigens in diesem Haushalt immer weg?
0: Ja, du auch, ich aber auch.
1: Come
0: Jetzt
1: on,
0: hör
1: ich
0: aber
1: bring den
0: auf.
1: mostly
0: Jetzt
1: weg.
0: hör auf, hier
1: Bitte sei
0: brauchst
1: ehrlich.
0: mir gar nicht das Bein streicheln, das macht's jetzt nicht besser. Ich bring auch schon mal Pfand weg. Mach nicht immer mich hier so schlecht hier, so faul. Auf jeden Fall ist es schon ganz angenehm gewesen, mal so in einem kurzen Wochenendurlaub, mal so 2, 3 Tage nicht darauf achten zu müssen, ob was recycelt werden muss oder nicht.
1: Wobei in Österreich gibt es jetzt auch Pfand.
0: Ja, das weiß ich. Aber das, ja,
1: Ich glaube, es war in
0: das war
1: Österreich, wo du das
0: damals, ja,
1: damals
0: vor ein
1: gesagt
0: paar
1: hast.
0: Jahren. Ja, ich habe es auch schon in Amerika, habe ich es auch schon gesagt.
1: Ja, stimmt.
0: Ja, aber worauf wollte ich jetzt hinaus? Aber es ist schon natürlich besser, wenn man es recycelt. Das wissen wir ja natürlich alle. Aber es ist schon für die Faulheit ist schon so ein kein Pfandsystem, sondern wir schmeißen alles in eine Tonne. Natürlich viel einfacher und
1: True.
0: angenehmer. Aber nein, wir wissen ja alle, wofür wir es tun und das ist natürlich auch wichtig.
1: Ist richtig.
0: Ja.
1: Dementsprechend sammelt euren Pfand. Ich kann mich übrigens noch an Zeiten erinnern, wo, und das tat mir wirklich immer leid. Also es gibt ja inzwischen nur noch Pfandautomaten, aber früher haben ja Menschen den Pfand entgegengenommen. Und man muss ja wirklich, ich versuche ja immer Dosen und so auszuwaschen, auszuspülen, damit es nicht so eklig ist, ja.
0: Ja, zumindest richtig leer machen.
1: Ja, weil irgendwo tropft es immer. Ich habe ja auch immer ein Papiertaschentuch dabei, um die Tüten, mit denen ich den Pfand transportiert habe, aus und so weiter. Und da haben halt Menschen diese siffigen, ekligen Flaschen. Und das fand ich immer echt einen ekligen Job. Also kann man froh sein, dass die technische
0: Spannend.
1: Innovation. Was denn?
0: Spannende Geschichte. Ja, es ist eine
1: Boah.
0: technische Revolution, ein Pfandautomat. So wirklich. Nein, aber mir kommt gerade der Gedanke, kannst du dich noch an die Zeit erinnern, wo wir die Dosen, da gab es noch kein Pfand in Deutschland,
1: Gesammelt
0: gar
1: haben.
0: nicht weggeworfen haben, sondern gesammelt
1: Wegen der
0: haben.
1: Bildchen.
0: Da habe ich nämlich das letzte Mal, weil eine bekannte Cola-Marke hat nämlich momentan so Retro-Dosen im Umlauf. Die sehen aus wie in den 2000ern.
1: Sehen
0: Und
1: aus wie ein Backstreet Boys-Plakat.
0: ja, und da kam mir der Gedanke, dass wir ja früher Dosen gesammelt haben und die zu Hause aufgestellt haben. Leere Cola-Dosen. Kannst du heute keinem mehr erzählen. Glaubt einem noch keiner.
1: Ja, das waren
0: Und
1: so Fußballdosen.
0: da gab es dann so entweder Fußballspieler, Sänger, gab es auch
1: Serien.
0: von Serien, genau, so
1: Aber warum hat man
0: Sammeldosen.
1: das
0: So eins
1: gemacht?
0: bis zehn oder bei einer Fußballmannschaft natürlich viel mehr Sammeldosen oder bei WM oder EM auch von verschiedenen Ländern. Fußballvereine, ich kann mich noch an Dosen erinnern, da waren die Wappen der Fußballvereine drauf. Und dann
1: Ja.
0: konnte man sich die auch, da
1: Ja.
0: hat man sich die zu Hause ins Regal
1: Ja.
0: gestellt. Wir
1: Ich
0: kommen aus
1: nicht, ich
0: einer
1: nicht, ich nicht,
0: Zeit,
1: ich nicht, ich nicht, ich
0: wir kommen aus einer Zeit, wo man sich Müll ins Regal gestellt hat.
1: nicht. Ja.
0: Mach dir das mal klar. Das ist wirklich absurd gewesen.
1: Das stimmt, das stimmt, das stimmt. Hast du es dann wenigstens vorher ausgewaschen?
0: Ja, doch, die hat man ausgespült. Ja, doch. Aber nee, da hat deswegen versetzen mich diese Retro-Dosen dieser Cola-Marke, die es momentan gibt, nämlich so ein bisschen in diesen nostalgischen. Ich habe die das letzte Mal gekauft, deswegen, weil ich die
1: Wild.
0: einfach cool fand, wie die aussieht.
1: Die sieht cool aus, aber.
0: Also ich bin so ein Opfer. Das funktioniert bei mir einfach.
1: Ja, so, jetzt haben wir uns da völlig verquasselt beim Thema Pfand und
0: Ich weiß ja nicht schlimm.
1: übrigens rechne ganz kurz noch letzte Frage, schätze, was war der Pfandumsatz, den ich abgegeben habe im Kaufland?
0: 13 Euro.
1: Nee, da war's, es waren 8,40 Euro.
0: Oh, jo, gut, aber so weit war ich ja jetzt nicht
1: Optimistisch.
0: weg.
1: Genau. Da habe ich mich sehr reich gefühlt. Okay, ich würde vorschlagen, wir gehen mal in die Themen rein, oder?
0: In die
1: Mit
0: Themen, die du nicht ausgesucht
1: dem
0: hast.
1: Fauxpas der Woche.
0: Es gibt kein Fauxpas der Woche.
1: Die Solonummer der Woche.
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0: Woher kommen die Elevator Boys?

0: aus der...
1: Sag jetzt nicht aus den...
0: Aus der Lobby mit dem Fahrstuhl.
1: Sag jetzt nicht aus den USA. Stimmt nee. Nämlich nicht.
0: Das weiß ja, ich, das sind ja Deutsche. Bescheuert.
1: Nee, aber es gibt ja Menschen, die wissen das nicht. Ich weiß auch nicht, wo kommen die her? Die haben einfach irgendwann mal auf TikTok oder Instagram, ja, TikTok, irgendwo online, haben die angefangen, sich in Aufzüge zu stellen und Quatsch zu machen, ne? Ja. Oder irgendwie cool oder sexy dazustehen.
0: Ja, so. Letzteres.
1: Sexy dazustehen.
0: So richtig, ja, so richtig cool, also Quatsch machen, nee. Die standen halt immer da und dann ging die Tür auf und dann sahen sie gut aus.
1: Was ist das für eine Faszination? Früher waren es die Boybands und heute sind es die Elevator Boys.
0: Das heißt, die müssten nicht mal was singen. Aber haben nicht die Elevator Boys versucht
1: die
0: zu singen?
1: Die singen auch, ja. Die haben auch eine Single oder zwei oder drei
0: ist
1: aufgenommen.
0: Ist das gut?
1: Weiß ich nicht. Nee, ich sehe immer mal Ausschnitte auf Social Media von irgendwelchen Konzerten, aber ich kann nicht eruieren in dem Moment, ob das gut oder schlecht ist. Mhm. Ich glaube eher nicht. Das ist ungefähr so, wie die Big Brother-Bewohner früher in den 2000ern angefangen haben und alle, die rausgeflogen sind, haben eine Single aufgenommen.
0: Naja, heutzutage ist es so, dass du...
1: ist keine Wimper.
0: Danke. Heutzutage ist es so, dass du halt eine Pizza rausbringst als Influencer.
1: Ah, okay.
0: Oder ein Eistee.
1: Ah, okay.
0: Hat ja jeder dritte Influencer hat ja einen Eistee.
1: Haben die Elevator. Die Elevator Boys.
0: Nee, aber ich glaube, die waren mal auf einer Fanta-Dose zum Sammeln.
1: Die Aufzugjungs. Haben die, was, eine Fanta-Dose?
0: Ich glaube, die waren mal auf einer Fanta-Sammeln.
1: Waren die auch schon mal auf Dosen zum Sammeln? Aber da gab es ja schon Pfand.
0: Aber da gab es ja nur fünf. Weißt du, da kannst du nicht so viel sammeln.
1: Die hat ja keiner aufgehoben, oder?
0: Weiß ich nicht.
1: Ich fürchte doch.
0: Weißt du, das ist richtige Fanliebe. Wenn du die Dose trotz Pfand aufhebst.
1: Ah.
0: Weil so eine Dose ist ja viel wert mit 25 Cent.
1: Ja, gut, für die einen ist es viel, für die anderen wenig.
0: 4 Dosen Euro. Also ich finde, das ist schon...
1: Das ist schon krass, ja.
0: Ja, wollte ich gerade sagen, was ist denn mit dir los? Das lädt locker.
1: Also, warum erzähle ich dir das?
0: Weiß ich nicht.
1: Das ist mir klar. Also deswegen, weil du ja online nie was mitbekommst. Die Elevator Boys, finden wir die gut oder schlecht? Also ich habe da
0: total
1: gar keinen Bezug zu. Ne?
0: Die Elevator Boys sind mir total
1: egal. Ich weiß nur, dass die immer überall plötzlich auftauchen.
0: Mit Heidi Klum.
1: Ja, und plötzlich auch bei Heidi Klum oder irgendwelchen großen Events in Amerika auch. Also die sind halt auch international schon doch sehr bekannt. Ja, ich meine, ich gönne denen das. Sind ja auch keine hässlichen Jungs und ja, können sie machen.
0: Was
1: Aber,
0: ist jetzt passiert?
1: Was ich jetzt spontan heute erst gesehen habe, sie haben ihren eigenen Film.
0: Das ist bestimmt toll. Bestimmt richtig spannend.
1: Sie haben ihren eigenen Film.
0: Lass mich raten, also jetzt kommt natürlich eine Gag-Nummer, ne? Aber sie bleiben im Fahrstuhl stecken. Entschuldigung, ist das
1: nee,
0: so schlecht.
1: Aber, also nein, aber es hat tatsächlich
0: so ein
1: was mit einem
0: Action-Thriller.
1: Es hat mit einem Fahrstuhl zu tun.
0: Gab es nicht mal so einen Action-Thriller, wo Leute im Fahrstuhl stecken geblieben sind und dann irgendwie.
1: Ja, den gibt es öfter. Auch bei Resident Evil war eine Fahrstuhlnummer, erster Teil dabei. Also Fahrstuhlnummern, das ist. Wir hatten ja auch schon mal das Thema.
0: Bei Speed gab es eine Fahrstuhlnummer.
1: Bei Speed? Speed war das mit dem Bus.
0: Ja, aber irgendwer steckt in dem Fahrstuhl bei Speed. Jemand, der
1: aber
0: den
1: nicht Bus, im Speed 1.
0: Jemand, der den Bus aufhalten musste.
1: Der steckte im Fahrstuhl fest. Und deswegen fuhr der Bus einfach weiter. Jo, wahrscheinlich. Ist eine schöne Idee. Kannst ja mal pitchen irgendwo. Vielleicht wird da
0: mein
1: auch noch
0: Problem
1: ein Film
0: ist halt
1: rausgemacht.
0: Einfach mein löchriges Gedächtnis
1: ja,
0: in meiner Welt.
1: Du vermischst jetzt wahrscheinlich irgendwelche Filme. Aber was ich sagen wollte.
0: Ja, bin gespannt. Du sagst ja nicht, dann mach's
1: doch. Der Film heißt Back to the 90s.
0: Ach Gott, als ob die da schon gelebt haben. In den 90ern, da waren
1: die
0: das
1: Nummer,
0: doch Babyboys.
1: Die Nummer soll so aussehen, dass sie quasi in einem kaputten Aufzug plötzlich in den 90ern landen.
0: Ach nein.
1: 1995.
0: Also der Aufzug ist eine Zeitmaschine.
1: Ja, weiß ich nicht. Also ich habe den Film ja nicht gesehen.
0: Also sie gehen oben rein im Jahr 2026 und kommen unten raus und das
1: kann
0: ist 1990.
1: Sein, vielleicht stürzt er ab und sie kommen in 95 raus.
0: 95.
1: Keine Ahnung. Also ich habe, wie gesagt, den gibt es auch noch nicht zu sehen, aber der wird...
0: Ein Trailer?
1: Der, oder es gibt auch schon einen Trailer. Mhm. Der wird kommen und ich frage mich, ist das ein Ding? Wird der geguckt? Also im Kino läuft er nicht, das kann ich dir schon mal sagen. Also es ist kein Kinofilm.
0: Wo läuft er denn dann?
1: Der wird exklusiv, ist ein Amazon-Film.
0: Ein Amazon-Film, okay. Mhm. Kann man ja sagen.
1: Kann man das sagen?
0: Mhm.
1: Ich will jetzt gar keine Werbung für den Film machen, was wir jetzt automatisch allerdings machen. Aber
0: toll, und wir kriegen keinen Cent von Amazon dafür.
1: Nee, kriegen wir nicht.
0: Scheiß.
1: Aber ich dachte, es ist schon ein Ding, wo wir drüber reden können, weil irgendwie kann mittlerweile jeder einen Film haben.
0: Ich überlege gerade, wann war denn das letzte Mal, dass jemand einen Film gemacht hat, wo man gedacht, Das ist jetzt aber auch schon echt eine Weile her. Das war Kartoffelsalat, der Film, wo Fresh Torge wirklich alle damals großen Influencer und YouTuber zusammengeholt hat. Das war einfach wirklich...
1: Das habe ich nie gesehen.
0: Ja, das war wirklich grottoid.
1: Eigentlich finde ich Fresh Torge ganz gut.
0: Ja, Fresh Torge ist auch gut, aber das war, also das war wirklich grottoid. Da war sogar Otto Waalkes. Und Otto Waalkes ist jetzt, ist dir mal aufgefallen, dass Otto Waalkes ja auch immer so als Ikone, ich finde ihn einfach wirklich nicht lustig.
1: Nee, der hatte eine gute Zeit, aber heutzutage geht das nicht mehr. Heute ist es nur noch Ikone. Ist aber nicht mehr lustig. Der war ja auch bei LOL der letzten Staffel.
0: Das war wirklich der Tiefpunkt.
1: Das war leider nicht witzig. Alle haben so getan, als wäre es witzig, habe ich das Gefühl gehabt. Naja, ich wollte aber noch sagen, also den letzten Creator-Influencer, den ich noch auf dem Schirm habe, der in Filmen mitspielt, ist halt Nico Stank.
0: Ja.
1: Der hat ja jetzt schon in einigen Filmen mitgespielt. Der ist aber auch ausgebildeter Musical-Darsteller.
0: Ja, und Nico Stank, das ist genauso wie Alina Bock. Das sind beides ausgebildete SchauspielerInnen und DarstellerInnen oder Musiker, die, so blöd das jetzt klingt, das meine ich auch nicht despektierlich, erstmal keine Jobs bekommen haben und sich dann irgendwann entschieden haben, ich mache gute Online-Videos, ich zeige mich da und darüber dann wiederum entdeckt worden sind. Und weil auch Alina Bock ist ja eine Schauspielerin.
1: Am Ende machen die Elevator Boys machen ja nur Quatsch im Internet.
0: Genau.
1: Also so wie ich auch.
0: Ja. Du bist auch so ein Elevator Boy.
1: Nee, ich fahre selten Aufzug.
0: Was ist das für eine Aussage?
1: Ich bin ein LKW Boy, weil ich sehr oft LKW fahre.
0: Trucker Boy.
1: Trucker Boy. Willst du den Trailer sehen? Nö, ne?
0: Nee.
1: Interessiert dich auch nicht so.
0: Naja, was muss ich mir den jetzt sehen? Weil wenn ich ihn mir jetzt angucke, dann müssen wir ihn auch allen Leuten hier vorspielen.
1: Eben, dann machen wir auch richtig Werbung.
0: Das wollen wir eigentlich nicht.
1: Nee, so googelt jeder selbst.
0: Ist das denn gut oder ist das denn schlecht?
1: Weiß ich nicht. Der Trailer, der sagt relativ wenig aus. Ich glaube, dass die schauspielerische Leistung jetzt nicht so der Hammer ist. Mhm. So was ich da jetzt gesehen habe, war es so, es hat alles so ein... Also wenn sie dann in diese Vergangenheit durch einen Aufzug reisen, das ist so absurd ein bisschen, hat das alles so einen Filter, so einen leicht verschwommenen Filter. Das soll dann so aussehen wie 90er-Filme.
0: Weil die 90er ja alle so verschwommen
1: waren. Ja, also in dem Trailer sieht es jedenfalls so aus. Und alle haben Frisuren, die ich jetzt in den 90ern, die hätte ich jetzt eher auf 80er geschätzt, die ich in den 90ern jetzt nicht so auf dem Schirm hatte. Ich weiß nicht, ob sie die 90er gut darstellen. Also man sieht jetzt in diesem Trailer auch noch nicht so viel. Ich kann sagen, wann der Film kommt, am 21. August. Ich gucke nochmal nach, dass ich keinen Quatsch erzähle.
0: Das ist ja eher, als ich jetzt gedacht hätte, ehrlich gesagt.
1: Ja, es ist ja auch vollkommen an mir vorbeigegangen. Ich habe das überhaupt nicht
0: mitbekommen. Ja gut, dass die Elevator Boys jetzt nicht bei dir anrufen und vorher Bescheid geben mit.
1: Ja, warum eigentlich nicht? Das ist eine Frechheit. Ja. Nee, ist 21. August.
0: Okay.
1: 21. August schon zu sehen.
0: Da kann man nicht meckern.
1: Ja, weißt du, hier so.
0: Na, jetzt zeig das mir doch.
1: Ja, aber du siehst so diesen Filter, den ich
0: meine.
1: Ja,
0: aber das ist vielleicht auch nur für den Trailer.
1: Ja, kann möglich sein, dass nur für den Trailer ist. Man sieht da die ein oder anderen Boys auch schon mal oberkörperfrei.
0: Sieht man sonst auch bei den
1: War mir übrigens, Neues. Das war ja übrigens klar, weil viel mehr kann da auch nicht kommen, glaube ich.
0: Nee. Okay, gut.
1: Ja, fand ich witzig. Das ist so ein bisschen, finde ich, weiß ich nicht, was ich davon halten soll. Mhm. Also es hat schon seinen Grund, warum das Ding nicht ins Kino kommt. Da brauchen wir nicht drüber reden.
0: Ja, wobei das ja heutzutage nicht mehr so...
1: wichtig ist.
0: Na doch, Kino ist schon wichtig, aber man kalkuliert ja schon auch ein mit Filmen, die...
1: wo es am besten läuft.
0: Ja, schnell ins Streaming kommen und so. Mhm. Siehst du jetzt, du hast ja gestern ja auch Masters of the Universe gesehen. Mhm. Der ist ja auch erst vor ein paar Wochen im Kino gewesen. Mhm. Und ist auch ein Amazon-Film.
1: Gefühlt vor ein paar Wochen, ist aber schon ein bisschen länger.
0: Echt?
1: Mhm, das sind bestimmt schon zwei, drei Monate.
0: Ja, früher.
1: Ja, ja, klar, da hat es ein halbes Jahr gedauert, bis du mal irgendwo anders diesen Film gucken konntest.
0: Exakt.
1: In Zeiten, wo es noch gar kein Streaming gab, waren die ganzen Dinger ja erstmal in der Videothek.
0: Im Pay-TV zuerst, wenn man Pay-TV hatte.
1: Ja, vorher Videothek. Pay-TV gibt es ja auch noch nicht so lange.
0: Ja, aber doch früher so Premiere, als es noch so verkrisselt war.
1: Ja, das hat doch kein Mensch gehabt.
0: Nö, hatte keiner, war viel zu teuer.
1: Deswegen, und heute ist ja so ein Film, je nachdem, wie der im Kino läuft. Je besser der läuft, umso später ist er dann irgendwo anders zu sehen. Oder halt gegen Leihgebühr oder kaufen.
0: Das ist toll, dass du uns das nochmal erklärst, wie das funktioniert.
1: Ich sag dir das so.
0: Oh, danke.
1: Oder meiner Mutter, die auch zuhört. Vielleicht weiß sie das nicht.
0: Ist ja gut.
1: Kann man doch mal sagen. Mein Gott, ich kann doch den Mund halten hier noch 20
0: Minuten. Nein, nur weil du vorhin, als ich eine Geschichte erzählt habe, so getan hast, als wäre die langweilig.
1: Tickt sie schon wieder rum hier, die Kleine. Hast dich schon wieder, habe ich dich schon wieder angeschubst mit irgendwas?
0: In dieser Woche hätte es beinahe wieder passieren können, dass wir beide evakuiert wären. Denn es gab schon wieder
1: hast
0: einen Bomben...
1: Hast du jetzt
0: Bomben-
1: mein Thema hier abgewürgt?
0: Ja, ganz offiziell. Denn es gab schon wieder eine Bombenentschärfung in Köln.
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1: Da bin ich jetzt nicht so mit einverstanden eigentlich.
0: Wir haben jetzt die Elevator-Nummer.
1: Ich hatte doch keiner mehr über die geredet. Ich meine, wir waren
0: doch
1: jetzt bei He-Man. Ich habe direkt Nachrichten bekommen, wie schlecht dieser Film ist. Und ich habe dann nur gesagt, dafür, dass es eine Comic-Verfilmung ist, das will ich jetzt sagen nochmal, dafür, dass es eine Comic-Verfilmung ist, finde ich sie eigentlich ganz gut, weil sie ist genau wie die Zeichentrickserie. Man darf es nur nicht so ernst nehmen. So, ja, was haben Sie gefunden? Also darum ging es mir eigentlich gar nicht um diese... Ich habe das ja aufgeschrieben. Das
0: ist eine moderative Überleitung.
1: Ach so, ich habe es ja hier aufgeschrieben, aber es ging mir jetzt nicht um irgendeine Bombe noch.
0: Nein, aber weil du ja darauf hinaus willst, dass sehr wenig Wasser in den Flüssen ist und Dinge gefunden werden.
1: Dinge gefunden
0: werden. Genau deshalb wurde in Köln in dieser Woche eine Bombe am Rheinufer entdeckt, die tatsächlich freigelegt worden ist aufgrund des Niedrigwassers.
1: Ja, und es wird aber noch viel, viel mehr freigelegt. Jetzt nicht hier bei uns in Köln nur, sondern auch, ich glaube, in der Donau war es. Da werden ganze Nazi-Schiffe werden da gefunden plötzlich.
0: Mammutskelette.
1: Mammutskelette, Motorräder aus früheren Zeiten.
0: Im Rhein werden gewöhnlicherweise nur so E-Scooter gefunden.
1: Ja, das ist ja auch eine Schweinerei. Da müssen wir jetzt nicht drüber reden. Aber ja, es gibt schon viele. Ich frage mich nur, also viele Sachen, die da jetzt gefunden werden. Ich frage mich nur, so ein Schiffswrack, ne?
0: Heißt das nicht Schiffswrack?
1: Wrack. Wrack. Meine Güte, meine Sprache jetzt wieder.
0: Ein Wrack ist ja was anderes.
1: Ja, ein Wrack halt, ein Schiffswrack. Das ist ja jetzt nicht von heute auf morgen freigelegt, ne? Das ist ja spannend dann eigentlich, wenn das so...
0: Wie meinst du das? Weil das jetzt so langsam immer weiter zu sehen ist.
1: Ja, die Pegelstände sinken ja, der Flüsse. Leider, muss man ja sagen. Ist ja nicht so geil eigentlich. Aber so ein Schiff ist ja groß. Das ist ja nicht von heute auf morgen plötzlich freigelegt. Deswegen, die Meldungen, die man so dann hört auf Social Media oder ja auch in Nachrichten und so, die klingen immer so, als wäre das so überraschend. Ja, von jetzt auf gleich liegt da ein Schiffswrack. Das irritiert mich halt immer ein bisschen, weil so schnell geht's ja dann doch
0: nicht. Und man geht mal davon, also davon gehe ich fest aus und da bin ich mir zu 100% sicher, dass man das ja auch weiß, dass das dort liegt, weil man ja dementsprechend den Schiffsverkehr auch informiert und in der Regel sind da Bojen in der Ecke, dass man dann drumherum fährt, damit man das nicht... Das wird ja, also das Schiff.
1: Meinst du, die Leute wissen schon, dass die Schiffe da liegen?
0: Natürlich. Ja. Also, das ist ja jetzt nicht so, dass die Flüsse einen Pegelstand haben von 20 Metern und man kann mit einem großen Kahn da drüber schippern und man berührt das nicht.
1: Ja,
0: sondern das wird ja dann einen Meter unter der Oberfläche liegen und dementsprechend kann man da nicht unbedingt mit jedem Kahn drüber und dementsprechend gibt es da natürlich dann auch so Stellen, wo man genau weiß, hier muss
1: ich
0: man drumherum.
1: Ich wusste gar nicht, dass du beim Schifffahrtsamt arbeitest.
0: Ausgebildeter
1: Kapitän.
0: Ich bin der Bierkapitän.
1: Der Bierkapitän. Wollen wir alle eure Bierbäuche sehen?
0: Oh Gott, ich bin alles. Nur nicht. Ich bin der Limonadenkapitän, aber bestimmt nicht der Bierkapitän. Egal, aber es ist halt so, dass man das schon weiß. Aber wenn das Wasser dann runterkommt, dann sieht man es halt auch. Und das ist schon beeindruckend, ne?
1: Ja, sie haben auch irgendwelche Holzpfähle von alten Bauwerken schon gefunden. Also lauter so eine Dinger, die da jetzt freigelegt werden. Und wie du eben schon sagtest, wieder mal eine Bombe. Vorm RTL-Gebäude. Hat uns zum Glück jetzt nicht so getroffen.
0: Wir waren 150 Meter hinter,
1: hinter der Grenze.
0: Endlich mal. Okay. Mal was Gutes.
1: Ja, yeah, die Brücke war auch noch frei. Ne?
0: Genau, es ging bis zur Brücke.
1: Gott sei Dank. Wissen alle, einmal im Jahr evakuiert werden reicht auch.
0: Ja.
1: Hört man auch in einer der vorherigen Folgen.
0: Genau, fehlen noch 20 Plays.
1: Haut mal raus. Haut die Plays mal
0: Lass
1: raus.
0: Lass laufen.
1: Ja, ich... Hab immer mir so gedacht, wir könnten ja auch mal am Rhein spazieren gehen. Vielleicht finden wir ja auch was.
0: Ja, was willst du denn mit einem ollen Nazi-Schiff?
1: Nee, aber irgendwas, was man im Museum geben kann, wo man dann sagen kann, hier kriege ich Finderlohn oder so. Ein Schiff brauche ich nicht, das kriege ich ja nicht dahin. Was willst du denn mit einem Nazi-Schiff? Will ich gar nichts. Es muss ja auch nichts von den Nazis sein. Man kann ja auch andere Sachen finden. Aber was mir eben in den Kopf gekommen ist, was ist eigentlich mit den ganzen Schlüsseln, die... Von den Schlössern am Rhein, an der Rheinbrücke.
0: reingeworfen werden.
1: Die reingeworfen werden, ja, die werden jetzt durch, alle freigespült.
0: Nein, die werden ja, also die sind ja so leicht, die werden ja durch das Wasser bis zu einem gewissen Grad, die liegen ja nicht unter dieser Brücke.
1: Ich bin mir sicher, dass unter der Brücke noch genug Schlüssel liegen, die, und also gut, sie werden, ja doch, sie werden schon auch weggetrieben worden sein, ein gutes Stück, aber ich glaube, man wird schon einige Schlüssel am Rheinufer finden jetzt.
0: Ja, klar.
1: Kann ich mir vorstellen.
0: Ja,
1: ist ja, die Liebe ist immer vor, die ist vorbei.
0: Ist ja jetzt auch nicht eine Köln-exklusive Idee, dass mit diesen Liebesschlössern.
1: Es hat in Köln angefangen.

0: es nicht in Paris angefangen?
1: Nein.
0: Ich glaube,
1: es Nein.
0: ist also schon.
1: Nein.
0: Ich habe mal jemanden getroffen, die das mir, als ich noch nicht in Köln gelebt habe, die mir weismachen wollte, die Brücke hieße Schlösserbrücke. Wegen der vielen Schlösser.
2: Ach, die hieße Schlösserbrücke?
0: Ja, genau.
2: Ja, ist das eine Kölnerin gewesen?
0: Ja, doch. Ja. Hm. Aber schon lange her. War vor 12, 13 Jahren.
2: Schlösserbrücke. Mhm. Ah, vielleicht hat sie das immer so gesagt bekommen.
0: Weil wir haben damals so eine Videotour durch Deutschland gemacht, da war eine Station Köln und dann hat uns diese Person durch Köln geführt gezeigt. Und hat gemeint, und jetzt gehen wir zur Schlösserbrücke.
2: Bei YouTube noch online, ne?
0: Ja, ist bei YouTube noch online. Und genau, und dann waren wir bei der Schlösserbrücke und dann habe ich irgendwann gefragt, wie denn diese Brücke hieß, ja, Schlösserbrücke. Zur Aufklärung, es ist die Hohenzollernbrücke.
2: Ja. Ja.
0: Die am meisten befahrene Eisenbahnbrücke Europas.
2: Mhm. Ja. Ja, aber eigentlich bei jeder Zugfahrt steht man halt drauf.
0: Alle, die in Köln mit dem Zug zu haben, hassen diese Brücke deswegen.
2: Ja, weil man immer da mindestens 5 bis 10 Minuten immer warten muss, bis man in den Bahnhof rein kann.
0: Genau, es ist echt, ist ein bisschen anstrengend, aber ja.
2: Aber es ist immer ein schöner Blick.
0: Auch das ist wahr.
2: Auf den Rhein.
0: Auf dem Rhein.
2: Mhm. Wie lange dauert es noch, bis keine Schiffe mehr fahren können?
0: Weiß ich nicht. Ich war erstaunt in Köln.
2: Dass überhaupt noch welche fahren. Ja, ne? das sind 60,
0: der
2: gedacht.
0: Pegel ist 60 Zentimeter. Mhm. Wie kann denn da noch
2: ein Schiff fahren? Das sind diese leichten Ausflugsschiffe. Also so richtige Frachtschiffe können da nicht mehr fahren jetzt.
0: Ne? 60 Zentimeter, das ist ja...
2: Das ist nicht viel.
0: Das ist nicht viel. Das ist
2: so groß. Das
0: ist so groß wie du. Und das war...
2: Das war witzig.
0: Ach man, ich wollte jetzt, also du weißt, dass das ein Gag war
2: ja,
0: für die
2: super
0: Quote.
2: Super witzig, ja. Ein richtig guter Witz, haben wir alle gelacht. Ja. Du wärst besser ein Comedian geworden. Comedian. Naja.
0: Okay.
2: Das ist übrigens Bodyshaming, was du machst.
0: Ach
2: man,
0: Mann.
2: Wenn man Witze über Größen macht.
0: Ja.
2: Ja.
0: So, ich will zusammenfassend nochmal sagen, an dieser Stelle, dass es natürlich wir alles, was wir jetzt gesagt haben, im Kontext der Klimakatastrophe natürlich eigentlich nicht lustig ist.
2: Nee, das war auch nicht lustig gemeint. Ich habe nur mit dem Thema sagen wollen, dass es spannend ist, was man so findet. Nee,
0: in München
2: lustig
0: zum Beispiel,
2: ist das nicht.
0: In München zum Beispiel müssen die Menschen schon Wasser sparen. Ich weiß nicht, wie es hier in Köln im
2: grundsätzlich Moment. Sollte man allgemein immer Wasser sparen.
0: Ja, aber
2: ne?
0: nicht also. Zu viel, weil es gibt auch das, wenn zu wenig durch die Leitungen fließt, ist das auch nicht gut für die Leitungen. Denn auch das habe ich mal gehört, beziehungsweise mal Beiträge im Fernsehen darüber gesehen, dass Gemeinden, die zum Beispiel darunter leiden, unter einem starken Wegzug, dass die halt immer kleiner werden, dass die zum Beispiel ein Kanalisationssystem und ein Abwasser-Zuwassersystem haben, das gebaut worden ist, sagen wir mal, für 100.000 Menschen. Jetzt leben plötzlich in dieser Stadt nur noch 80.000. Dann passiert Folgendes, dass diese Leitungen teilweise, weil sie weniger genutzt werden, eher verstopfen, weil sich Dinge zum Beispiel eher ablagern, gerade bei Abwasserleitungen. Wenn nicht ein steter Fluss ist, irgendwann bleiben Sachen liegen und dann verstopfen
2: Dinge. Mit Wasser sparen meine ich aber auch solche Dinge wie nicht alle 2 Tage den Pool neu voll machen.
0: Exakt. Ne?
2: Also du sollst schon Wasser gebrauchen können, noch ganz
0: Wer
2: normal.
0: Wer macht denn alle 2 Tage den Pool neu voll? Aber wahrscheinlich gibt es
2: die. Die gibt es bestimmt.
0: Ja, unsere Nachbarn müssten den mal neu machen, weil der ist grün. Aber das ist ein
2: Überlass
0: anderes
2: Thema. Überlass das denen.
0: Das ist ein anderes Thema. Ja, es ist nur eine Beobachtung. Ja,
2: wir wurden noch nicht eingeladen zum Baden.
0: Ja, jetzt will ich auch nicht mehr.
2: Nee. Nee.
0: Jetzt ist es irgendwie nicht mehr so appetitlich. Aber vor ein paar Wochen war es echt, hat's wehgetan, dass man da nicht eingeladen war, während alle anderen eine Abkühlung hatten. Was war das?
2: Was für eine quietschende Tür ging denn dazu?
0: Okay. Wir kommen zu unserer Lieblings...
2: Ach so, ich dachte, ich sollte noch was von Hamburg erzählen.
0: Ach ja, stimmt.
2: Von Hamburg.
0: Du warst beim Pride.
2: Ja, dann erzähl. Das hört sich so an wie, ach nee, sind wir noch nicht fertig?
0: Nee, doch, alles gut.
2: Nee, ich war beim Pride, ja, richtig. War wunderbar. Es war wirklich.
0: Auf dem Wagen vom bunten Handwerk.
2: Auf dem Wagen vom bunten Handwerk bei den KollegInnen und mittlerweile auch Gärtner noch mit an Bord. Zusätzlich zu mir. Ich war ja lange.
0: Finde ich nicht gut.
2: Ich war ja lange der Einzige.
0: Finde ich nicht gut.
2: Warum?
0: Weil jetzt ist, du bist der Gärtner.
2: Ach, nee, das.
0: Und nicht einer der Gärtner.
2: Aber das ist ja Quatsch.
0: Der Gärtner.
2: Nein, wir sind ja über Zuwachs beim bunten Handwerk, sind wir ja immer froh. Nee, es war wunderbar. Wir waren Wagen Nummer 19, also ziemlich weit vorne, daher auch ziemlich früh fertig. Das war praktisch. Kann man noch den Wocheneinkauf machen. Ja, ich war im Hotel, war mich frisch machen, umziehen, bin dann wieder zurück und an der Strecke liefen immer noch die letzten Wagen weiter durch und bin dann noch auf dem Weg zum Straßenfest bin ich dann noch mitgelaufen quasi.

0: quasi bei der Demo nochmal mitgelaufen. Nee, und das macht immer sehr viel Spaß und das Wetter war besser als gedacht. Tatsächlich hat meine App Regen angezeigt, aber das macht es wahrscheinlich...
1: Letztes Jahr gab es ja so einen fiesen Regen.
0: Ja, das macht es ja in Hamburg wahrscheinlich immer, Regen anzeigen. Und ja, am Ende war es doch richtig heiß, ne? War schon knackig warm. War schön, war gut. Es waren sehr viele bunte Menschen da, es war sehr friedlich. Es war
1: leider auch doppelt so viel Polizei wie
0: sehr
1: im Vorjahr.
0: Sehr viel Liebe im Raum. Und er hat aber, da muss ich sagen, man hat sich selten so sicher gefühlt wie da. War wirklich so, es war sehr, sehr viel Polizei mit Helikopter, Drohneneinsatz. Sogar, wir sind ja an meinem Hotel vorbei demonstriert quasi und die haben ein Polizeiauto vor die Ausfahrt der Hotel-Tiefgaragenausfahrt, haben sie ein Polizeiauto hingestellt. Also sie haben nichts dem Zufall
1: also
0: überlassen.
1: Also alle Lücken waren
0: ja,
1: zu.
0: Alle Lücken waren zu. Du konntest noch nicht mal aus so einer Tiefgarage rauskommen.
1: Hm. Wie das Gebiss von Jürgen Klopp.
0: Mit einer bösen Absicht, wollte ich sagen.
1: Ist aber gut, ja.
0: Nee, ist gut. Man hat sich sehr wohl und sicher gefühlt und es war eine der wichtigsten Demos dieses Jahr, glaube ich, die es geben konnte. Alle sind wichtig, aber jetzt gerade nach dem Wochenende vorher in Berlin war es wichtig.
1: Total. Ja. Definitiv wichtig und es ist so unlustig, wenn so Idioten Leute, man kann ja seine Meinungen haben, ja, Meinungen kann man nicht absprechen und das ist auch okay. Aber
0: ich habe dir auch gar nicht erzählt, ich war ja noch in der Olivia Jones Dschungelbar.
1: So, jetzt lass mich mal kurz aussprechen, bevor du mir von der Olivia Jones Dschungelbar erzählst. Ich wollte nur sagen, dass es dann Leute gibt, die so dämliche Autofahr-GIFs irgendwo posten.
0: Ja. Das hat man auch.
1: Und das ist, finde ich, einfach sowas von. Wie gesagt, man kann seine Meinung haben, aber man kann nicht das Sterben von Menschen gut finden. Das finde ich einfach ganz schlimm. So, das wollte ich jetzt sagen. Und jetzt die Olivia Jones Dschungelbar.
0: Ja, ich bin...
1: Hast du mir nicht erzählt?
0: Nee, ich habe Chris besucht.
1: Ach, das hast du mir auch nicht erzählt?
0: Nee, aber ich habe auch nur ganz kurz Hallo gesagt.
1: Hat der aufgelegt oder was hat der da gemacht?
0: Wie auf? Ja, der hat aufgelegt. Ja, ich habe gerade wie aufgelegt, ich habe doch gar nicht angerufen. Nein, ich war ja da, Maurice. Nee, der hat der DJ musikmäßig hat der aufgelegt, richtig. Ja. Aber da war so wenig los, ich war gar nicht lange drin. Da war wirklich wenig los. Auf den Social Media Videos war der Laden voll. Vielleicht, ich weiß nicht, ob ich zu früh oder zu spät. Wahrscheinlich war ich zu früh.
1: Was hat denn der Chris gesagt?
0: Hallo. Hallo. So, okay. Was machst du hier? Wo ist der Maurice?
1: Ah!
0: Ach so. Das, ja, da ist er direkt traurig, wenn man nicht nach ihm fragt.
1: Das wollte ich hören.
0: Nee, ich muss leider sagen, wir haben noch nicht mal ein Getränk da zu uns genommen und sind dann direkt weitergelaufen.
1: Warte nicht, wer sind wir?
0: Mensch, ich war da den ganzen Abend alleine unterwegs.
1: Ja, nein, aber wer war denn wir?
0: Menschen, die ich kennengelernt
1: Welche
0: habe.
1: Welche Menschen denn?
0: Alle möglichen. Handwerksmenschen, Nicht-Handwerksmenschen, Mütter von Freunden, die da waren. Was, wo guckst du denn hin?
1: So, wir machen jetzt mal meine Lieblingsrubrik.
0: Der Hund liegt hinter euch.
1: Wir machen jetzt mal meine Lieblingsrubrik. Ah, er war also nicht alleine.
2: Die Karte. Und es ist kein Kartenspiel.
0: Was denkst du denn, wie ich da unterwegs bin? Denkst du, ich laufe da den ganzen Tag alleine durch die Gegend? Man lernt doch Leute kennen.
1: Das hier ist der Kartenspiel.
0: War sogar ein Arbeitskollege von mir auf der Reeperbahn, der da an einem Cocktailstand gearbeitet hat. Der hat mich gesehen, der hat mich gerufen, ich habe ihn aber nicht gehört.
1: Ein Arbeitskollege von dir arbeitet an einem Cocktailstand an der Reeperbahn?
0: Ein Arbeitskollege von mir, der aus Hamburg kommt, der hat an diesem Wochenende in Hamburg an einem Cocktailstand gearbeitet. So hat er mir das erzählt. Ich habe ihn ja nicht gesehen auf der Reeperbahn und der hat mir quasi hinterhergerufen, aber ich habe ihn leider nicht gehört.
1: Wie wild ist das denn?
0: Ja, schade eigentlich.
1: Menschen, die eigentlich im Raum Köln arbeiten, arbeiten Wochenends an einem Cocktailstand an der Reeperbahn. Auf der Reeperbahn. Das finde ich witzig.
0: Das ist auch eine spannende Geschichte. Der ist ja auch Teilhaber von einer Kneipe oder Bar in Hamburg. Deswegen, der fährt fast jedes Wochenende fährt er nach Hamburg.
1: Oh, das tut mir leid, weil es sehr weit.
0: Ja. Aber es ist selbstgewähltes Schicksal, was soll ich denn dazu sagen? Aber
1: apropos selbstgewähltes Schicksal, wir müssen weitermachen. Dieses Klackern.
0: Das ist jetzt schon das dritte Mal heute, dass du mich abwirkst.
1: Richtig. Ja. Das Klappern ist was, lieber
0: Ich sollte
1: Michael?
0: Einen eigenen Podcast bekommen.
1: Was ist das Klappern?
0: Das ist die Karte.
1: Richtig. So, was machen wir eigentlich, wenn dieser Kartenstapel, und das ist absehbar, leer ist?
0: Dann nehmen wir einen von denen da hinten, die da noch liegen.
1: Ah, sehr gut. Noch drei Karten. Während ich diese Karten mische.
0: Ich ziehe mal eine. 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

0: 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Und schreibt uns gerne auch Nachrichten.
1: Ja, da kommt gerade
0: wie
1: echt
0: ihr die
1: wenig.
0: Folge fandet, über was wir mal reden sollten und alles Mögliche. Wenn euch mal irgendein Thema fehlt, über das wir mal reden sollten, dann schreibt uns das. Vielleicht reden wir dann die Woche drauf davon, darüber.
1: Und jetzt die Frage.
0: Jetzt die Frage der Fragen. Was ist Liebe für dich? Gibt es Liebe auf den ersten Blick? Dann leg mal los.
1: Nee, der zieht antwortet.
0: Nein, niemals der zieht, weil das ich stell dir doch gerade die Frage. Du hast das nicht verstanden.
2: Immer so, dass die Person, die zieht,
0: ich glaube nicht,
2: antwortet.
0: Dass es Liebe auf den ersten Blick gibt. Ich glaube, es gibt eine Schwärmerei, wenn man Menschen zum ersten Mal sieht. Aber Liebe, glaube ich, ist das dann noch nicht. Viele verwechseln das vielleicht mit Liebe.
2: Es gibt vielleicht Liebe auf das erste Gespräch.
0: Nee, da, ja, ich glaube, dass Liebe sich aufbaut.
2: Ja.
0: Es ist am Anfang, ist es eine Schwärmerei, man findet jemanden gut und je länger man sich unterhält, umso besser findet man die Person und dann kann sich da eine Liebe entwickeln.
1: Exakt. Sehe ich genauso.
0: Das ist.
2: Aber ich finde, dass es nach so einem Gespräch schon sein kann. Glaube ich schon. Man kann schon so eine Art Soulmate treffen.
0: Ja, gut, ja.
2: Man muss aber miteinander reden. Und so auf den ersten Blick, ja, was, also wenn, also das glaube ich nicht.
0: Nee, erster Blick ist Quatsch. Dann müsste man, theoretisch dürfte man kein Fernsehen gucken, weil sobald man dann irgendwie. Auf den ersten Blick, weil normal, sobald man eine Person sieht, die man gut findet optisch, müsste man sich ja verlieben in die oder wäre die Gefahr da in sie. Also ich glaube nicht, dass die Liebe auf den ersten Blick gibt, ob man jetzt Fernsehen guckt oder ob man in einer Stadt unterwegs ist.
2: Mhm.
0: Aber ich finde schon, dass, also es fängt an mit einem, auch die Person finde ich ganz gut und einer Schwärmerei und das baut sich auf. Das
1: genau.
0: Ist meine Meinung.
1: Absolut. Und diese Meinung teile ich. Was soll ich jetzt noch dazu sagen?
0: Ja, siehst du.
1: Kann ich jetzt nichts.
0: Hab ich
1: adden.
0: Dir die Frage mit beantwortet.
1: Das ist so lieb von dir. Mhm. Wenn ihr in diesen letzten 60 Minuten auch das Gefühl hattet, das war Hören. Nee, Quatsch, das war Liebe aufs erste Hören, dann ist das schön, dann teilt diese Liebe. Mitch hat gerade schon erklärt, wie man das machen kann. Wir freuen uns sehr, wenn wir uns in der kommenden Woche wiedersehen und wieder hören.
0: Ja, wir freuen uns sehr über positive Bewertungen und neue AbonnentInnen.
1: Mhm.
0: Damit wir hier viel, viel mehr Liebe in die Welt hinaus quatschen können.
1: Mhm.
0: Mal mehr, exakt. Mal weniger, aber. Wir hoffen, ihr habt eine wunderbare Woche und dann hoffen wir auch noch, wir hoffen ziemlich viel.
1: Ja.
0: Wir hoffen,
1: hoffnungserfüllte Menschen.
0: Wir hoffen auch noch, dass ihr dann nächste Woche wieder am Start seid. Gleiche Welle, gleiche Stelle, gleiche Welle, oder wie sagt man immer?
1: Mhm. Mhm. Ja, okay, gut, lass uns aufhören. Es wird nicht besser. Was denn?
0: Du musst mal drauf eingehen einfach.
1: Bis dahin, tschüss.
0: Tschüss.
3: Danke, dass ihr heute die Dachbodenrevue besucht habt. Ihr, das Publikum, wart wieder wundervoll. Hört wieder rein, denn etwas Revue muss sein. Neue Folgen immer montags.

ist dann die russische Armee komplett als erste Besatzerarmee abgezogen. Ja, die anderen drei waren noch da. Heute die eine Armee ist grundsätzlich noch da, die andere ist schon teilweise wieder zurückgekommen. Die Briten, also da müssen wir nicht viel sagen. Ja? So, wir hatten dazu eine ganz gute Ausstellung gemacht, wird nächstes Jahr nochmal im russischen.

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0: Herzlich willkommen zum diesjährigen Kurz und Gut im Kurzfilmwettbewerb.
1: Herzlich willkommen zu Kurz und Gut.
0: Schön, dass ihr alle da seid. Wir freuen uns, dass ihr alle hier im OK euch eingefunden habt.
2: Ich bin Mila und ich mache die Moderation dieses Jahr bei Kurz und Gut. Wir sind gerade dabei, unsere Moderationstexte zu schreiben und ein bisschen Zeitdruck haben wir, aber ich denke, wir schaffen das. Ich hoffe, die Stimmung wird so gemütlich sein und dass man einfach einen schönen Abend zusammen hat.
3: Wir haben heute den Tag über alles vorbereitet. Es hat sich herausgestellt, dass du noch viel zu machen musst. Aber es hat sich sehr gelohnt. Und die Sendung selber und die Veranstaltung selbst war dann extrem entspannt. Es hat alles funktioniert.

0: Intensivierungsstammtisch, habe ich also mit der Kamera 1, das ist die Hauptkamera, gefilmt. Also mit 93 Jahren bin ich der Älteste hier.
1: Ich engagiere mich hier, weil das gefällt und weil man eine relativ große Freiheit hat in der Themenauswahl.
2: Also wir sind eine tolle Truppe, wie man so schön sagt. Wir ergänzen uns wunderbar. Jeder bringt Ideen mit und jeder lebt auch von den Ideen des anderen.
1: Mir gefällt eigentlich das Klima hier eigentlich ganz gut.
2: Wir kommen aus den verschiedensten Berufen. Und wir haben nur einen dabei, der hat mal für das Fernsehen der DDR gearbeitet. Und es ist erstaunlich, wie die einzelnen Berufe sozusagen hier aufeinandertreffen und sich in einer gemeinsamen Arbeit finden. Also ich bin durchaus der Meinung, das ist der Antrieb für mich, dass ich hier arbeite, mitarbeite. Wir sind ein Kollektiv, glaube ich, das nicht ein zweites Mal hier in der Gegend zu finden ist.

0: Ich hab sich.
1: Sag mal, kann es eigentlich sein, dass du irgendwas gegen mich hast oder so? Erst du trittst mich dagegen, oder dann du
0: Bruder,
1: schießt
0: dann
1: ins
0: hätte ich
1: Tor,
0: Glück,
1: weil
0: Mann.
1: ich meine
0: Dann würde
1: Schnürsenkel
0: ich sogar
1: mache.
0: helfen,
1: Dann
0: Mann.
1: du trittst meine
0: Was
1: Flasche
0: willst
1: um.
0: du denn von
1: Digga,
0: mir?
1: ihr kommt her und denkt, ihr könnt alles machen, was ihr wollt oder was?
0: Was?
1: Bruder, es kann doch nicht sein, ja, dass alles aus Versehen passiert oder
0: Doch,
1: so.
0: es war aus
1: Bruder,
0: Versehen.
1: dreimal hintereinander. Es kann nicht sein.
0: Ja, kann doch
1: Ihr kommt
0: passieren,
1: her und
0: natürlich.
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1: Ey, wir kennen uns schon, seitdem wir klein sind.
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0: Herzlich willkommen zur Podiumsdiskussion. Wir, das ist der Landesverband der Gehörlosen und oder Gebärdensprache Sachsen-Anhalt e.V. und die Initiativgruppe GLISA. Wir wollen Sie ganz herzlich begrüßen. Das Format der Podiumsdiskussion gab es von unserer Seite her lange nicht. Nun ist es endlich wieder da. Es ist für gehörlose Menschen, für Interessierte, für die, die mehr wissen wollen, auch über die Probleme, die uns beschäftigen und auch den politischen Bereich mal wieder beleuchten möchten. Es freut mich, dass viele Interessierte hier gekommen sind und hoffe auf eine offene Diskussion. Nun übergebe ich an den Moderator.
1: Hallo, herzlich willkommen. Ich möchte mich kurz vorstellen. Ich übernehme die Moderation. Mein Name ist Uwe Kapper. Und jetzt übergebe ich an Claudia Kermer. Sie ist von der Interessenvertretung für taube Menschen. Wir möchten ja heute auch verschiedene Regeln einhalten, sowohl die Zuschauer als auch die Politiker, Politikerinnen. Es gibt eine Minute Redezeit. Die möchte ich bitten einzuhalten. Es möchten bitte keine Zwischenrufe der Zuschauer stattfinden. Sie sind bitte nur zum Zuschauen da. Bestimmte Sachen kann ich eingreifen als Moderator. Das würde ich mir vorbehalten. Es wäre schön, wenn sich die Politiker, Politikerinnen erstmal vorstellen, von welcher Partei sie sind und eventuell auch, welche Aufgabe sie erfüllen. Und jetzt wollte ich fragen, wer gerne anfangen möchte. Nun. In der Runde sitzt zuerst eine Frau, vielleicht wollen wir gleich hier vorne anfangen. Das wäre doch auch ganz nett.
2: Ja, vielen herzlichen Dank für die Gelegenheit. Ich freue mich sehr, hier zu sein. Mein Name ist Heide Richter Airioki. Airioki ist übrigens ein finnischer Name und bedeutet Erichsbach. Und, ich bin für die SPD-Fraktion im Landtag von Sachsen-Anhalt. Bin Ärztin, bin im Ausschuss für Soziales. Und heute bin ich hier in Vertretung für meine Kollegin Katrin Gensecke, die sich sehr engagiert im Bereich Inklusion, vielleicht ja auch bekannt. Das ist mir eine große Freude und Ehre. Sie konnte leider nicht kommen, sie hat mir aber vieles mit auf den Weg gegeben.
1: Bitte unter eine Minute, eine kurze Vorstellung, bitte. So, die nächste Dame, das wäre sehr schön.
3: Genau, mein Name ist Ilka Reckmann, ich bin hier CDU-Direktkandidatin in Merseburg und ich bin auch in Vertretung von unserem Fachpolitiker, Herrn Tobias Kohl von der CDU-Landtagsfraktion, heute hier, der leider den Weg von Magdeburg hierher auch nicht nehmen konnte. Mir ist es, oder auch uns als CDU ist es sehr wichtig, dass wir hier heute teilnehmen und Ihre Themen mit bearbeiten. Das ist für mich ein Ausdruck auch der Wertschätzung Ihrer Anliegen. Ich selber bin studierte Theologin und arbeite an der Universität in Halle am Zentrum für Lehrerbildung und habe dort auch zum Beispiel mit Förderschullehrern zu tun.
1: Vielen Dank. So, jetzt haben wir noch drei Männer. So, Bündnis 90 Grüne, würde ich sagen. Vielleicht möchten Sie gern weitermachen.
4: Ja, herzlichen Dank. Ich bin Dennis Helmich. Ich bin Parteivorsitzender der Grünen hier in Sachsen-Anhalt. Unsere Partei ist natürlich lang Bündnis 90 Die Grünen, aber es reicht doch völlig aus, die Grünen zu sagen. Ich bin Direktkandidat hier im Wahlkreis Merseburg, Leuna, Braunsbedra, wohnhaft aber in Halle Und nicht nur politisch ist das Thema Inklusion, ich bin vor allem im Bereich Sozial- und Gerechtigkeitspolitik wichtig, sondern auch im persönlichen Alltag auch regelmäßig damit in Anführungszeichen konfrontiert, weil meine Frau von Beruf Gebärdensprachdolmetscherin ist und meine beiden Schwiegereltern gehörlos.
1: Sehr schön, vielen Dank. Jetzt würde ich sagen, BSW wäre die nächste Person, ja?
5: Okay, mein Name ist Rudens Schramm. Ich freue mich ganz herzlich, hier eingeladen worden zu sein. Ich habe mich mit der Beschäftigung der Unterlagen feststellen müssen, was ich alles nicht weiß und über welche Sachen ich mir in den letzten Jahren zu wenig Gedanken gemacht habe. Ich war 40 Jahre lang Chef des Steintor-Varietés in Halle und wir haben, glaube ich, für die Tauben unter unserer Bevölkerung nicht viel getan. Und das wollen wir im BSW oder werden wir im BSW ändern wollen, dass also jede Gruppe der Bevölkerung seine angemessene Berücksichtigung hat. Dankeschön.
1: Auch vielen Dank. Noch eine Person haben wir da, die AfD. Bitte schön.
6: Ja, mein Name ist Oliver Kirchner, 60 Jahre alt. Ich habe 3 Kinder, bin verheiratet, bin Fraktionsvorsitzender der Landtagsfraktion hier in Sachsen-Anhalt. Mein Wahlkreis ist der Wahlkreis 10 Magdeburg. Ich bin sozialpolitischer Sprecher unserer Fraktion und auch behindertenpolitischer Sprecher unserer Fraktion und das bereits seit 10 Jahren, weil ich mir dieses Thema zur Chefsache gemacht habe und glaube, dass Menschen, die diese Einschränkungen haben, eine Stimme brauchen. Und deswegen habe ich gesagt, wird das zur Chefsache erklärt. Und deswegen bin ich derjenige, der zu diesem Thema bei uns in der Fraktion spricht. Herzlichen Dank.
1: Vielen Dank für die Vorstellungsrunde. Wir machen weiter mit unseren Fragen. Wir haben ja verschiedene Themen ausgearbeitet und wir fangen an mit unserem ersten Thema, Thema Sprache und Bildung und Aufarbeitung. Hierfür möchte ich gerne an Frau Kermer übergeben. Sie gibt einen kurzen Überblick zu diesem Thema. Wenn Kinder taub geboren werden, ist oft natürlich die erste Diagnose ein Schock für die Eltern und meist wird erst eine Beratung in medizinischer Hinsicht gegeben und die Gebärdensprache wird oft beiseite gelassen. Es wird medizinisch aufgeklärt. Daher ist es oft schwierig. Die Eltern wissen gar nicht so richtig, mit welcher Sprache soll mein Kind aufwachsen. Es ist halt eine Sprachdeprivation da und die Eltern sind häufig nicht genug aufgeklärt.
7: Das kann am Ende auch kognitive Folgen haben in der Entwicklung.
1: Wenn Eltern dann die Möglichkeit haben, selber erst zu recherchieren, müssen sie selber erst sich Informationen einholen und feststellen, es gibt ja auch die Möglichkeit der Gebärdensprache, die häufig nicht so anerkannt ist. Und oft müssen die Eltern für diese Sachen dann sehr viel kämpfen, um diese Sachen auch irgendwo beantragen zu können und bewilligt zu bekommen. Häufig sind diese Bewilligungen dann erfolgt, aber sind dann häufig nur befristet und sie haben sehr viel Aufwendung und sehr viel Mühe für ihre tauben Kinder. Es gibt verschiedene Probleme, wie wir Tauben aufwachsen und wir haben das jetzt gehört, sie hat es vorgestellt. Es gibt zum Beispiel in Richtung Gebärdensprache Hausgebärdensprachkurse, um eine Sprachdeprivation zu verhindern. Sind Sie dafür? Wie ist Ihre Antwort? Wer möchte gern anfangen? Ich möchte gerne alle Parteien befragen, ob sie eine Meinung dazu haben. Gerne kann sich jemand melden. Ansonsten, ja.
2: Ja, danke.
7: Okay, dann das Wort an Sie. Sie haben
2: ja,
7: sich als Erstes
2: ich möchte von zwei Perspektiven, die der SPD und auch eine persönliche möchte ich hinzufügen. Die SPD setzt sich bundesweit und auch in Sachsen-Anhalt schon sehr lange intensiv für die Gebärdensprache ein und auch für Inklusion an Schulen, wozu Gebärdensprache an Schulen gehört. Und Gebärdensprache ist ausdrücklich auch erwähnt.

0: im Wahlprogramm. Ich habe noch einmal nachgesehen oder auch zusammen mit Inklusion ein ganz, ganz großes Anliegen, in dem wir sie gerne wirklich voll unterstützen möchten und das auch schon tun, schon seit Jahren. Ich möchte hier auch meinen persönlichen Zugang, da möchte ich Ihnen gerne etwas zeigen. Das ist ein Buch, geschrieben von einer Frau, Jahrgang 1927. Sie stammt aus dem Nachbarort, von dem Ort, wo ich aufgewachsen bin. Das Buch heißt in
1: Müssen
0: der
1: Sie schon Ihre Zeit
0: aktuelleren
1: begrenzen,
0: Ausgabe
1: leider?
0: Lautlose
1: Wir müssen Sie
0: Welt.
1: leider, wir haben hier unsere Zeitwächter
0: Und die
1: sitzen und wir
0: alte
1: müssen Sie ein
0: Ausgabe
1: bisschen
0: heißt,
1: in
0: Sie
1: der
0: hat
1: Zeit
0: es mir
1: begrenzen,
0: erzählt.
1: leider.
0: Und es ist ein Buch, was mich seit Jahren zutiefst mit diesem Thema gerade auch vertraut gemacht hat.
1: Ich
0: Das,
1: muss
0: ich
1: Sie
0: möchte
1: leider
0: das einfach mal
1: unterbrechen. Es tut mir
0: erwähnen.
1: leid, Frau
0: Ja.
1: Richter Arioki. Ich muss Sie leider
0: Ja.
1: unterbrechen. Aber vielleicht, ne, also das noch. Das nochmal als Hinweis an alle. Es tut uns auch, es bricht uns das Herz, aber wir haben hier unsere ZeitwächterInnen sitzen und die halten die roten und gelben Karten hoch. Da können wir auch nicht viel machen. Also es ist wirklich, es geht um kurze und schnelle Antworten. Wir bleiben bei dem Thema, wie die Unterstützung bezüglich der Gebärdensprachförderung und Hausgebärdenkurse aussieht und sind gespannt auf die Antworten der anderen Parteien. Ich weiß nicht, vielleicht wollen, ja, CDU oder BSW, wenn Sie sich melden, gerne, Herr Schramm.
2: Wir können hier keine sachorientierte Auskunft jetzt geben, weil wir uns als junge Partei mit diesem Thema noch nicht hinreichend beschäftigt haben. Wenn es sinnvoll ist für die Ausbildung, für die Möglichkeit der Erziehung von tauben, taubstummen Kindern, dass die Gebärdensprache zu Hause gelehrt werden soll, dann denke ich so schon, dass wir da Möglichkeiten finden sollten. Aber wie gesagt, ich kann es fachlich nicht einordnen. Das ist mein Problem.
1: Dann nur ganz kurze Info. Vielen Dank für Ihre. Sie dürfen gleich, Frau Reckmann, weil Sie gerade das Wort taubstumm benutzt haben. Das ist ein Wort, was nicht mehr benutzt wird, weil es diskriminierend ist. Einfach das Wort taub oder gehörlos benutzen, nur als Info. Dankeschön.
2: Dankeschön.
1: Ja, vielen Dank. Dann, die nächste Person hat sich schon gemeldet, oder? Ich habe gesehen, es war so ein bisschen Konkurrenzkampf. Zwei haben sich gemeldet. Vielleicht lassen wir der Frau den Vornamen. Frau Reckmann, wollen Sie vielleicht anfangen?
3: Ja, vielen Dank. Ich habe ja gesagt, dass ich Herrn Tobias Krull als den sozialpolitischen Sprecher unserer Fraktion hier vertrete und er hat mir einige Zuarbeiten gemacht. Ich bitte, mir nachzusehen, dass ich selber nicht so gut im Thema stehe. Ich kann Ihnen aber zusagen, dass wir das Gespräch mit Ihnen ja kontinuierlich suchen. Und er hat mir auf Ihre Frage hin jetzt aufgeschrieben, dass wir selbstverständlich die Verhinderung der Sprachdeprivation bei tauben Kindern für extrem wichtig halten. Und wir setzen auf die Sensibilisierung bei den Kinder- und Jugendärzten sowie dem pädagogischen Personal. Ebenso wollen wir die Beschäftigung in den betroffenen Ämtern zusätzlich die Beschäftigten zu diesem Thema schulen. Und der Zugang zur DGS setzt natürlich entsprechende Aus- und Fortbildungsangebote voraus. Die Beratungslandschaft muss flächendeckend im Land Sachsen-Anhalt gestaltet sein. Ich kann
1: Die
3: Ihnen dazu.
1: ZeitwächterInnen sind schon.
3: Habe ich nicht gesehen? Okay, danke.
1: Ja, es tut mir leid.
3: Alles gut.
1: Dann kommen wir vielleicht als nächstes zu Herrn Helmich. Sie hatten sich auch gemeldet vom Bündnis Grüne, sagen wir es mal so.
4: Genau, also vieles Richtige wurde bereits gesagt. Ich wünsche mir da eine bessere Beratungslandschaft. Der Vergleich zum Blinden- und Sehbehindertenverband kommt da sehr nahe. Die haben landesweit verschiedene Beratungsstellen, die heißen Blickpunkt Auge, in verschiedenen Landkreisen und haben dort entsprechend die Möglichkeit, relativ früh, wenn Eltern ein Kind bekommen haben, beispielsweise dort auch auf Eltern zuzugehen, vielleicht auch direkt über die Vermittlung über den Ort, wo das Kind geboren wird, im Krankenhaus oder an einem anderen Ort. Insofern da früh auch Eltern, die noch ganz viel anderes zu tun haben und ganz viel andere Emotionen haben, wenn so ein Kind auf die Welt kommt, direkt zu unterstützen. Und natürlich brauchen wir auch entsprechendes Personal, was eben auch Eltern, die eben nicht DGS-mächtig sind, aber ein gehörloses, taubes Kind haben, eben auch dabei zu unterstützen, DGS zu lernen. Und das ist insofern sowieso gut, weil jede Fremdsprache, die man mehr kann und mehr lernt, bereichert ja einen grundsätzlich schon auch selbst. Insofern kann man

0: da keinen Fehler machen und nicht zu viel tun an der Stelle.
1: Vielen, vielen Dank. Dann kommen wir als letztes noch zu Herrn Kirchner von der AfD. Bitte schön.
2: Es gibt ja bereits schon, ich sage mal, Schulprogramme zur Frühförderung gehörloser Menschen. Und ich glaube, da sollte man noch weiter ansetzen. Man sollte mehr finanzielle Mittel dort, ich sage mal, auch einfließen lassen, weil die Zahl auch überschaubar ist, weil man mit relativ wenig Geld aus einem Haushalt relativ viel erreichen kann. Und ich glaube, da sollte man eine spezialisierte Förderung weiterhin machen hier in Sachsen-Anhalt. Ich glaube, man sollte auch tatsächlich die Bedürfnisse des Kindes bei den Eltern so beraten, wie man es machen sollte. Ich bin, das gebe ich offen zu, ein Fan von Förderschulen und muss dazu sagen, dass das natürlich auch für die Menschen, die diese Behinderung haben, für mich persönlich der richtige Weg ist. Ich bin jetzt 60 Jahre alt und habe in der DDR ein Sonderschulsystem erlebt, was mit dem heutigen Förderschulsystem nicht mehr vergleichbar ist. Und deswegen würde ich mir wünschen, dass wir mehr finanzielle Mittel dort einstellen, um einfach Menschen, die diese Einschränkungen haben, hier besser zu stellen und sie einfacher im Schulbereich bilden zu können.
1: Vielen Dank. Damit ist die Zeit auch schon um. Vielen Dank. Dann kommen wir zu unserer nächsten Frage. Im Fachlehrplan oder im Unterrichtslehrplan, genau, zu dem Thema kommen wir vielleicht erstmal Frau Kermer dazu. In Deutschland wurde die Gebärdensprache als vollwertige und eigenständige Sprache 2002 anerkannt. In Sachsen-Anhalt gibt es den Fachlehrplan, der schon seit 2015 das Thema Gebärdensprache aufgreift. Trotzdem ist das Problem bis heute, dass in vielen gehörlosen Schulen die Lehrkräfte nicht gebärden können oder nur zu wenig gebärdensprachkompetent sind, dass es auch nicht genug Weiterbildungen gibt, um die Kompetenz auszubauen. In Sachsen-Anhalt gibt es ein paar Gebärdensprachdozierende, die zum Teil aber keinen pädagogischen Ausbildungshintergrund haben und dementsprechend nicht in der Schule unterrichten dürfen. Damit haben wir schon in den gehörlosen Schulen die erste Barriere, weil das Fachpersonal, was es gibt, nicht adäquat qualifiziert ist oder die Qualifikation nicht anerkannt ist. Es gibt ein paar Schulen, wo Gebärdensprachdolmetschende eingesetzt werden, was natürlich aber dazu führt, dass, wenn Pause ist, Schulpause, auch die Dolmetschenden mal Pause brauchen, wenn sie den ganzen Tag arbeiten. In der Pause passiert natürlich aber auch was, wobei die Dolmetschenden dann nicht anwesend sein können und wiederum dort die Vermittlung fehlt. Am Ende ist es auch wieder ein Thema, was natürlich mit ausreichender Finanzierung vielleicht gelöst werden könnte. Vielen Dank für den Hintergrund. Dann knüpfen wir daran die Frage an. Wie will Ihre Partei das erreichen, dass in Schulen Gebärdensprachkurse angeboten werden, ermöglicht werden? Oder lehnen Sie vielleicht auch Gebärdensprachkurse komplett ab? Ich bin gespannt auf Ihre Antworten. Ich würde sagen, wir fragen einmal, will jemand freiwillig? Frau Reckmann gerne. Von der CDU.
3: Ja. Mich überrascht es jetzt schon, dass Sie sagen müssen, dass auch an den Förderschulen nicht adäquates Personal vorhanden ist. Das finde ich wirklich ein deutliches Problem. Ich habe ja gesagt, dass ich selber an der Martin-Luther-Universität in Halle tätig bin. Und ich weiß, dass aus der Universität heraus der Wunsch da ist, auch das Förderschulamt Hören neu einzuführen. Das ist noch nicht so richtig auf dem Weg. Das wird noch Kraft kosten und Geld kosten. Aber genau das ist der erste Weg, dass wir im eigenen Land diesen Förderschulzweig auch ausbilden, dass wir Förderschullehrer gewinnen können, damit wir etwas aufbauen. Das ist, denke ich, der erste Weg, den wir gehen können. Ansonsten hoffe ich, dass wir das breiter unterstützen können, dass die Sprache erlernt wird und auch weitergegeben wird und ganz früh damit angefangen werden kann.
1: Vielen Dank. Die SPD.
4: Ja, ich denke, dass dies auch ein ganz wichtiger Teil der Hochschullandschaft in Sachsen-Anhalt sein sollte und noch viel stärker ausgebaut werden sollte.

0: Der Unterricht für Gehörlose an Förderschulen oder auch an anderen Schulen, das ist ein ganz wichtiges Fach. Ich habe noch einmal nachgesehen, wo wird eigentlich angeboten, was als Gehörlosenpädagogik dann auch bezeichnet wird. Und ich habe den Eindruck, dass das unterrepräsentiert ist noch in östlichen Bundesländern, obwohl wir doch so viel tun schon, gerade in Sachsen-Anhalt. Und ich bin da unbedingt dafür und werde das auch ansprechen, dass wir bei der Weiterentwicklung unserer Hochschulorte in Sachsen-Anhalt diesen Aspekt unbedingt stärker ausbauen müssen.
1: Vielen Dank. Ich glaube, hier möchte jemand auch unbedingt was sagen. Ich habe schon Ihre körperliche Reaktion gesehen. Herr
2: Genau,
1: Helmich.
2: also es ist, wenn man sich das einmal wirklich vorstellt, dass bei einem Förderschwerpunkt Hören nicht die Sprache als Werkzeug und Kommunikationsmittel gelehrt wird für Fachpersonal, das ist schon verrückt. Also das ist schon kaum zu glauben. Deswegen alles, was gesagt wurde, dazu unterstreiche ich. Wir brauchen da nicht, vielleicht nicht unbedingt in Sachsen-Anhalt, aber auf jeden Fall in Kooperation, auch im Zweifel mit anderen Standorten im Ostdeutschland, dort eine gemeinsame Entwicklung. Wir haben ja auch ganz viel Fachkompetenz von pädagogischer Seite, von der Seite der Gebärdensprache. An der Fachhochschule in Magdeburg werden ja auch Gebärdensprachdolmetscher da ausgebildet. Und ich glaube, da müssen wir in den nächsten Jahren vorankommen, um diese, also es ist am Ende des Tages auch eine Form von Ungerechtigkeit. Man hat das Grundrecht auf Zugang zu Bildung, aber die Bildung wird nicht in dem Kommunikationsmittel vermittelt, was für einen, in dem Fall für das Kind, am besten ist. Und ich möchte zum Schluss noch hinzufügen, weil ja insbesondere der Spracherwerb von 0 bis 6 insbesondere stark ausgeprägt und breit aufgestellt ist, dass wir auch das Thema der Kitas an der Stelle nicht vergessen dürfen, weil die natürlich als allererste Bildungseinrichtung, wo Kinder auf andere Kinder und Erwachsene treffen, natürlich auch wichtig sind.
1: Danke. Vielen Dank. Möchten Sie auch was dazu sagen? Genau. Bitte schön, Herr Kirchner.
3: Ich halte mich da auch kurz, aber ich glaube, es wurde vieles richtig gesagt. Aber man muss einfach, um die Bildungschancen für Menschen mit Gehöreinschränkungen zu haben, muss man wirklich, und da es nicht so viele betrifft, fällt das doch einfach, muss man eigentlich wirklich mehr Geld in die Hand nehmen und mehr Menschen ausbilden, die sowas in Schulen vermitteln können. Da werden Sie uns als Partei immer an Ihrer Seite haben, weil ich glaube, dass Menschen, die diese Einschränkungen haben, die nun relativ wenig vorkommen bei uns in der Schullandschaft, das Recht haben, genauso gebildet zu werden wie alle anderen. Und da muss man Geld in die Hand nehmen, auch Lehrer auszubilden, die genau das eben abbilden können und genau das vermitteln können. Ohne Moos nichts los, das ist nun mal so in Deutschland und deswegen muss man da einfach Geld in die Hand nehmen.
1: Okay, vielen Dank. Das war unser zweites Thema. Wir kommen zu unserem nächsten Thema, Thema Förderschulen und Inklusion. Ich würde gern direkt die Frage an Herrn Kirchner von der AfD stellen. In Ihrem Wahlprogramm steht, Sie möchten die Inklusion beenden und die Förderschulen ausbauen. Wie wollen Sie das machen, ohne dieses qualifizierte Personal, was wir ja eben besprochen haben, dass es nicht genug qualifiziertes Personal gibt? Da wollte ich gerne nachfragen, wie Sie sich das vorstellen, ob Sie uns das erklären können. Das heißt, Kinder, die bisher inklusiv in hörenden Schulen beschult wurden, gehen jetzt wieder zurück in die Förderschulen, Schwerpunkt Hören? Oder wie ist Ihre Vorstellung dazu?
3: Das kann ich relativ
1: Genau,
3: schnell.
1: also es gibt ja inklusiv beschulte Kinder, die mit Dolmetschern in Regelschulen gehen und dort mitlernen. Das heißt, diese würden dann zurück in diese Gehörlosenschulen gehen. Ist das so mit Ihrem Wahlprogramm gemeint? Das würden wir gern fragen.
3: Also so ist es nicht gemeint. Die Inklusion beenden bedeutet bei uns, dass wir das einzelfallabhängig machen. Also jedes Kind muss vom Einzelfall in dieser Frage geprüft werden. Wir haben nichts dagegen, dass Menschen, die im Rollstuhl sitzen, die eine Geh-Einschränkung haben, im normalen Regelschulunterricht unterrichtet werden. Das ist für uns gar kein Problem. Wenn das hier problemlos möglich ist, das auch bei gehörlosen Kindern so zu machen, mit dem dazugehörigen Sprachdolmetscher, ist das auch kein Problem. Wir dürfen aber nicht vergessen, dass wir natürlich einen Bildungsauftrag haben und wir auch eine Leistungsgesellschaft sind. Und ich glaube, dass es wichtig ist, dass alle Kinder die spezielle Bildung so erfahren, wie sie sie brauchen. Und darum sind wir eben Fans dieser Förderschulsysteme, weil wir glauben, dass den Kindern in kleineren Klassen mit viel mehr Bereitstellung von Bildung mehr geholfen wird, als wenn sie sich teilweise durch den normalen Schulunterricht arbeiten müssen. Ich selbst habe, wir haben ja leider nur eine Minute, muss ich sagen, ich selbst kenne das aus meiner Schulklasse. Wir hatten selbst eine Schülerin bei uns 10 Klassen lang in der normalen polytechnischen Oberschule, die eine Sinnesbeeinträchtigung hatte und aufgrund ihres Vaters, der damals privilegiert war, diese Schule beenden musste. Das hat sie im späteren Leben sehr belastet. Und ich glaube, man muss den Menschen eben dann helfen, so wie man es am besten kann. Und das geht mit Förderschulen am allerbesten, unserer Meinung nach.
1: Okay. Mensch, ich habe gar nicht erwartet, dass so lange und so tolle Antworten kommen. So,
0: ja, Frau Richter von der SPD. Ich möchte nur sagen, dass ich denke, es ist eine Bereicherung für alle, wenn Schülerinnen und Schüler verschiedene Arten von Normalität erfahren. Und auch die Normalität von gehörlosen Kindern, die entsprechende Unterstützung bekommen durch die richtigen Pädagoginnen und Pädagogen, die das können. Ich glaube, das ist eine Bereicherung für alle, dies möglich zu machen.
1: Ja. Vielen Dank. So, jetzt habe ich noch 2. BSW, Herr Schramm?
4: Ich kann das nur unterstützen, weil ich denke, Inklusion sichert das normale Aufwachsen, das normale Lernen für alle. Und das ist ganz wichtig. Wir dürfen nicht bestimmte Bevölkerungsgruppen aufgrund ihrer körperlichen oder geistigen Beeinträchtigung in irgendeiner Weise wegstecken, isolieren, was ja dann in solchen Sonderschulen passieren würde.
1: Auch vielen Dank. Und jetzt Herr Helmich von den Grünen.
2: Zunächst einmal ist es ja so, dass Inklusion und das Recht auf Bildung Grundrechte sind. Also wir reden über nicht teilbare Grundrechte, also der Zugang zu Bildung und auch inklusiv beschult zu werden, das ist ein Grundrecht. Wir haben die UN-Behindertenrechtskonvention unterzeichnet als Bundesrepublik Deutschland und das ist also keine Frage des Ob, sondern wie wir das machen. Und heute ist schon die Wahl der Schulform für ein taubes Kind eine absolut individuelle Entscheidung der Eltern, gemeinsam mit dem Kind und gemeinsam mit den Menschen, die auch Ressourcen dafür zur Verfügung stellen. Es gibt keine Pflicht, ein Kind in einer Regelschule zu beschulen, sondern es ist eine individuelle Entscheidung der Eltern und Eltern, die ihr Kind auf einer Regelschule beschulen wollen, die nehmen auch heute schon ganz schön viel in Kauf. Sie müssen sich um 5 Tage die Woche Unterstützung durch Gebärdensprachdolmetschen, den Teams bemühen. Sie müssen regelmäßig auch mit der Schule arbeiten. Also die nehmen heute schon ganz schön viel in Kauf, um das hinzubekommen für ihre Kinder, weil sie das Beste für ihre Kinder wollen. Und diese individuelle Entscheidung müssen wir auch weiterhin unterstützen und die Hürden abbauen. Aber am Ende bleibt es eine individuelle Entscheidung der Eltern, ob sie ihr Kind auf einer Regelschule oder in einer Förderschule beschulen lassen wollen.
1: Vielen Dank, Herr Helmich. Die Zeit ist leider schon wieder vorbei. Wollen Sie noch, Frau Reckmann, dann nochmal die CDU? Wir sind gespannt auf Ihre Antwort, gerne kurz. Ne, Sie bekommen auch noch die zweite Chance, auch noch zum zweiten Mal was zu sagen.
5: Herzlichen Dank. Ja, für mich ist es auch sehr wichtig, dass wir wirklich gucken, wie es individuell für das Kind am besten ist. Die Entscheidung liegt bei den Eltern, braucht aber viel Beratung. Und ich glaube, dass ganz wichtig ist, dass die Strukturen funktionieren. Und es kann ja nur funktionieren, in einer Regelschule unterrichtet zu werden, wenn es dann diese Begleitung auch durch Lehrer mit Gebärdensprache gibt. Ich kann eigentlich Herrn Helmich da an der Stelle nur zustimmen. Und es braucht wirklich die enge Beratung, und das finde ich ganz wichtig, die enge Beratung durch die Lehrer an der Schule, aber eben auch durch Institutionen, ob es der richtige Weg ist, denn die Eltern stehen ja oft alleine mit diesen Entscheidungen. Und wie gesagt, da brauchen sie, glaube ich, viel Unterstützung. Es muss eine gemeinsame Entscheidung sein.
1: Wunderbar, vielen Dank. Dann kommen wir zu einem anderen Thema. Ich habe tatsächlich ein bisschen vergessen, das muss ich nochmal nachtragen. Wer was sagen will, Sie haben zwei Karten, eine rote und eine grüne Karte. Und rot bedeutet, Sie wollen auf alle Fälle nichts dazu sagen, und grün bedeutet, Sie würden gerne noch was dazu sagen. Das heißt, Sie können darüber auch signalisieren, dass Sie zu dem Thema noch was beitragen wollen. Dann kommen wir zum Thema des sogenannten Oralismus. Also Frau Kermer erklärt erstmal, was das eigentlich bedeutet. Die deutsche Gebärdensprache war ja viele Jahre unterdrückt, viele Jahre verboten. Und auch heutzutage hat sich die Situation vor allem auch an gehörlosen Schulen noch nicht so extrem gebessert, obwohl Gebärdensprache anerkannt ist. Natürlich hat das dazu geführt, das Gebärdensprachverbot, dass taube Menschen sehr viel Leid erfahren mussten und das Wort Oralismus eben geprägt wurde. In Bayern zum Beispiel fängt man schon an, die ganze Geschichte der Unterdrückung der Gebärdensprache und tauber Menschen aufzuarbeiten, wissenschaftlich auch aufzuarbeiten. Und wir sind ein bisschen interessiert, wie es in Sachsen-Anhalt damit steht. Die konkrete Frage ist an alle von Ihnen, ob Sie so einer Aufarbeitung der Geschichte, der Unterdrückung, ne, wie das zwei Bundesländer schon machen, ob Sie so eine Aufarbeitung unterstützen würden. Ja, wir sind gespannt auf Ihre Antworten. Fast alle wollen was sagen, na klar. Dann, ja, das ging schnell. Dann, ich glaube, fangen wir einfach mal mit der AfD an. Herr Kirchner.
3: Ja, also ich glaube, da kann es keine zwei Meinungen geben. Das sollte man schon wissenschaftlich aufarbeiten, was dort passiert ist. Und ich glaube, da müsste es auch eine angemessene Entschuldigung für geben von denjenigen, die das zu verantworten haben. Das ist meine persönliche Meinung. Und ich glaube, die, die da in Nachteil geraten sind, haben meiner Meinung nach auch Anspruch auf einen Entschädigungsfonds, den man durchaus mal diskutieren kann. Weil ich glaube, dass dort viel Unrecht passiert ist und durch die kleine Anfrage, die dort gestellt wurde, wo ich jetzt gar nicht sagen möchte, wer sie gestellt hat, aber das ist ja auch überhaupt nicht das Problem, sollte man wirklich dort in sich kehren und diesen Zustand wissenschaftlich aufarbeiten.
1: Wunderbar, vielen Dank für Ihre Antwort. Dann machen wir mit Herrn Schramm vom BSW weiter.
4: Bis vor einer Woche kannte ich das Problem gar nicht. Ich habe mich auch informiert und es ist für mich vollkommen signifikant, dass wenn gehörlose Taube sich beeinträchtigt fühlen durch diese Praktizierung des Oralismus, also ich habe ja gelesen, dass man die Hände unter die Beine stecken musste, damit man damit nicht arbeiten kann, dann halte ich es für sehr vernünftig, dass das ausgewertet wird, analysiert wird, und hier sollte der Landesverband ganz eng mit den Leuten zusammen sein, und wer dafür verantwortlich ist, hat sich auch dafür zu entschuldigen, und wenn es eine Entschädigung geben muss, dann soll es die geben.
1: Vielen Dank. Dann machen wir weiter mit Frau Richter-Arioki.
0: Ich möchte jetzt auch doch noch einmal sagen, warum mir gerade dieses Buch so wichtig ist. Ursprüngliche Version, sie hat es mir erzählt. Eine Mutter hat das ihrer hörenden Tochter in der Gebärdensprache erzählt, eine gehörlose Mutter. Und diese Geschichte ist unglaublich berührend. Ich habe vieles wiedergefunden in ihrem Forderungskatalog, was sich daraus ergeben hat. Oralismus, ja, ist eines der Themen. Aber es gibt ja auch noch, es geht ja eigentlich auch noch weiter, also wovon hier auch die Rede ist, Davon habe ich erst durch dieses Buch in den

0: 90er Jahren erfahren, dass es ja auch Sterilisationsprogramme gegeben hat. Das geht zurück in die NS-Zeit. Ist aber auch durchaus in anderen Ländern gefördert worden, dass man so etwas macht. Das bedeutet einfach diese Ausgrenzung. Das hat mich damals sehr berührt und das ist ein Aspekt, der mich mit in die Politik gebracht hat. Das Anderssein akzeptieren als Normalsein. Das ist für mich so ungeheuer wichtig und dieses Buch kommt jetzt in einer neueren Ausgabe, hat dazu ungeheuer beigetragen, auch persönliche Bezüge zu der Familie. Und ja, ich bin dafür, dass die geschichtliche Aufarbeitung auch wirklich umfassend gestaltet wird.
1: Super, vielen Dank. Da die anderen RednerInnen warten schon, die Zeit läuft, deswegen machen wir weiter mit der CDU, Frau Reckmann.
2: Ja, auch wir sind für eine Aufarbeitung der wissenschaftlichen Aufarbeitung sehr zu haben. Ganz wichtig ist natürlich, dass die öffentlichen Stellen, die daran früher beteiligt waren, nun dann auch sich mit einbringen. Sonst hat das Ganze natürlich keinen Zweck. Aber ich glaube, es ist wirklich wichtig, dass hier Verletzungen zur Sprache gebracht werden, ans Tageslicht gebracht werden und auch Entschuldigungen passieren.
1: Vielen Dank. Dann kommen wir noch zu den Grünen, Herr Helmich.
3: Genau, in aller Kürze, um nicht zu wiederholen, was schon gesagt wurde. Es gibt ja seit einigen Jahren auch eine Entschädigung für Heimkinder in der ehemaligen DDR, die auch dort Unrecht, Übergriffigkeiten und Ähnliches erfahren haben. Wir wünschen uns tatsächlich, dass darüber hinaus auch gedacht wird, genau in dieser Struktur. Es gab ja auch ganz viele gehörlose Kinder, die dann in DDR-Heimen auch untergebracht wurden, auch per Zwang beschult wurden. Und ich kenne auch Geschichten von meinem Schwiegervater, die genauso sind wie gerade geschildert. Hände unter den Po, dann natürlich also wirklich Bestrafung, wenn gebärdet wurde. Aber auch Dinge wie, es gab ja de facto für gehörlose Menschen ein starkes Berufsverbot in der DDR. Es gab eine Handvoll Berufe, die gelernt werden konnten, aber eben nur fünf oder sechs. Deshalb gibt es so viele Zahntechniker unter Gehörlosen, so viele Korbmacher und Hutmacher, also ganz viele alte DDR-Ausbildungsberufe, die sich sehr häufig in gehörlosen Communities wiederholen, weil eben es de facto auch eine große Einschränkung der Berufsfreiheit gab. Und insofern, das kann man sicherlich mit total guten Historikern und auch Betroffenen hier in Sachsen-Anhalt auch aufarbeiten. Die Entschädigungsfrage würde ich aber gerne bundesweit regeln und nicht nur in Sachsen-Anhalt.
1: Wunderbar. Ganz vielen Dank für Ihre Antworten. Ich bin erstaunt, dass Sie alle sagen, ja, eine Aufarbeitung brauchen wir. Wir hoffen sehr, dass dann eine Umsetzung auch folgt. Mal sehen, wie es in 5 Jahren ist. Dann kommen wir zu unserem nächsten Thema, das Gehörlosengeld. Es ist heiß diskutiert in der Community und damit zusammenhängen auch die Dolmetschkosten. Ich übergebe erstmal an Claudia Kemmer. In Sachsen-Anhalt gibt es schon seit 1996 das Gehörlosengeld. Wir waren das vierte Bundesland, das das Gehörlosengeld eingeführt hat. Das sind jetzt schon einige Jahre vergangen seit den 90ern und wir sind immer noch bei 69,32 € oder was es sind. In anderen Bundesländern hat sich das Gehörlosengeld tatsächlich mal angehoben. Die sind bei deutlich mehr und wir sind bei immer noch so wenig. Das wundert uns natürlich sehr, warum das so wenig ist. Und das hat enorme Nachteile, ne? Knapp 70 €, damit kann man nicht viel machen. Das ist kein echter Nachteilsausgleich. Und ne, natürlich macht es auch Sachsen-Anhalt als Land zum Leben nicht besonders attraktiv. Taube Menschen denken sich dann vielleicht, sie gehen lieber in ein anderes Bundesland, wo sie mehr Gehörlosengeld bekommen. Wir sind gespannt auf Ihre Antworten. Die konkrete Frage erstmal an die SPD ist, an Sie, Frau Richter-Arioki. In Ihrem Wahlprogramm steht, dass das Gehörlosengeld angehoben werden muss. Und die Frage an Sie ist, wenn Sie in der Regierung beteiligt sind und wirklich die Verantwortung übernehmen, was würden Sie sagen, um wie viel wird das Gehörlosengeld angehoben oder auf wie viel und ab wann würde das gelten?
0: Ja,

0: Also als SPD würden wir uns auf jeden Fall dafür einsetzen, dass das unmittelbar angegangen wird. Das ist gar keine Frage. Das haben wir auch in der Vergangenheit schon gemacht. Denn dass das Gehörlosengeld überhaupt eingeführt wurde, war auch wesentlich auf Betreiben der SPD. Ich glaube zusammen auch mit den Grünen, aber jedenfalls der SPD. Das ist gehört zu unserer DNA sozusagen, das voranzubringen. Und ich möchte übrigens auch, dass das in anderen Bundesländern auch stärker aufgegriffen wird, denn es ist unterschiedlich in verschiedenen Bundesländern. Und obwohl es ungenügend ist, ist Sachsen-Anhalt da doch auch in einer Pionierrolle. Und das möchte ich auch gerne fördern. Ich möchte übrigens auch gerne Heike Heubach dazu ansprechen. Wissen Sie, wer das ist? Das ist die erste gehörlose Abgeordnete im Bundestag. Und das ist eine SPD-Kollegin und die werden wir darauf auch ansprechen, sodass das auf Bundes- und Landesebene parallel vorangebracht wird. Ja.
1: Okay, vielen Dank. Möchten die anderen Abgeordneten auch was zum Thema Gehörlosengeld sagen? Bitte, Herr
2: Genau.
1: Helmich.
2: Wir würden, also erstens würden wir gerne vermeiden, dass da eine Konkurrenz unter Bundesländern entsteht. Ich finde, bei sozialer Gerechtigkeit sollte man da nicht so ein Konkurrenz-Wettbewerbsdenken aufmachen. Ich würde mich da jetzt im Moment an den sächsischen Verhältnissen orientieren. Das sind ja 150 Euro Gehörlosengeld. Das wäre, glaube ich, ein Schritt, den wir hier in Sachsen-Anhalt gut gehen könnten. Insofern, das wäre ein wichtiger erster Schritt, um eben diese ganzen Dinge, die Sie auch in Ihrem Forderungskatalog aufgelistet haben, vom höheren Datenvolumen, die man eben auch braucht, wenn man zum Beispiel Tests nutzt als Kommunikationsmittel per Video-Verdolmetschung oder eben, weil man eben auch Fahrtkosten hat zu Einrichtungen, die ein bisschen weiter weg sind, wenn die ein Angebot für Gehörlose haben. Und insofern wäre das, glaube ich, nur fair, da ranzugehen, auch wenn natürlich mit den 150 Euro auch nicht alle Probleme und alle Herausforderungen in irgendeiner Form abgegolten werden können, ganz im Gegenteil.
1: Vielen Dank. Okay, jetzt kamen doch noch die Karten hoch. Super. Dann würde ich sagen, Herr Schramm vom BSW.
3: Nur fordern und wünschen, eine Harmonisierung des Gehörlosengeldes in der Bundesrepublik so schnell wie möglich zu erreichen. Denn es gibt keinen Grund, warum es in einem Bundesland anders geregelt sein soll als woanders.
1: Okay, ja, vielen Dank. Möchten Sie was dazu sagen,
4: Ja.
1: Frau Reckmann? Ich wusste jetzt nicht genau. Ich
4: Ja,
1: glaube, Sie wollten
4: nein,
1: auch.
4: sehr gerne.
1: Ja?
4: Sehr
1: Ja,
4: gerne.
1: okay, gut.
4: Mir kommt jetzt hier die Aufgabe zu, für eine Partei zu sprechen, die im Moment in der Regierungsverantwortung ist und auch dafür sorgen möchte, dass die Haushaltslage im Blick behalten wird. Deswegen möchte ich aber eben ehrlich antworten, dass wir eine Erhöhung des Gehörlosengeldes leider im Moment nicht aufgrund der Haushaltslage vorsehen. Was ich mir aber natürlich auch gut vorstellen könnte, wäre die Harmonisierung, aber dann braucht es selbstverständlich wirklich auch Bundesmittel und es ist erstmal eine Angelegenheit des Landes. Deswegen der Wunsch, den kann ich extrem gut nachvollziehen. Trotzdem muss ich für uns ganz ehrlich sagen, dass es von uns erst einmal aufgrund der Haushaltslage nicht vorgesehen ist.
1: Okay. Vielen Dank. Ich würde sagen, Herr Kirchner, Sie wollten auch was sagen, ja?
5: Ja, ich kenne dieses Problem schon seit der ersten Legislatur, in dem wir im Landtag sitzen, 2016. Da war das immer ein Problem mit dem Blinden- und Gehörlosengeld. Wir wollten damals das anpassen an die Thüringer Verhältnisse, die deutlich höher waren als die in Sachsen-Anhalt. Da war auch schon kein Geld da. Meine Kollegen im Landtag von Mecklenburg-Vorpommern haben 2023 einen Antrag oder einen Gesetzentwurf in den Landtag eingebracht, das Gehörlosengeld anzuheben auf 200 Euro. Das wurde dort abgelehnt. Und dieser Gesetzentwurf liegt bei mir auf meinem Schreibtisch. Und insofern wir das schaffen sollten, muss man vielleicht über die Höhe des Geldes nochmal nachdenken. Aber werde ich auf jeden Fall diesen Antrag einbringen.
1: Vielen Dank. Jetzt kommen wir zum nächsten Thema, die Finanzierung von Gebärdensprachdolmetschern. Ich übergebe wieder an Frau Kermer. Sie wird zu dem Thema erstmal kurz eine Erklärung abgeben. Hier in Sachsen-Anhalt arbeiten viele Gebärdensprachdolmetscher, sind viele Gehörlose in Arbeit und brauchen Gebärdensprachdolmetscher. Das Integrationsamt folgt leider nicht dem JVEG mit dem bezahlten Satz, sondern bezahlt weniger. Es gibt verschiedene Bereiche, zum Beispiel beim Arzt oder eben, mir fällt gerade gar nicht so viel ein, aber es gibt schon verschiedene Bereiche, wo nach diesem Gesetz bezahlt wird, aber eben im Arbeitsleben leider nicht. Deswegen gibt es da einen Unterschied bei der Bezahlung für Dolmetscher und Dolmetscherinnen. Diese müssen jetzt eben schauen und kämpfen, warum gibt es in dem einen Bereich mehr und in dem anderen Bereich werde ich weniger bezahlt. Das ist natürlich eine schwierige Situation. Auch für selbstständige Taube fehlt eben häufig so ein kleiner Betrag, der eben vom Integrationsamt nicht übernommen wird für die Gebärdensprachdolmetschenden. Dieser müsste den im Prinzip dann aus seiner eigenen Tasche bezahlen und das ist ja auch eine Ungerechtigkeit. Darum wäre jetzt meine Frage, die Problematik war erklärt worden. Wie wollen Sie sicherstellen, dass die Dolmetscher überall die gleiche Leistung bekommen und überall gleich bezahlt werden? Haben Sie eine Meinung dazu und wie soll das passieren? Okay. Frau Reckmann?
4: Ja, hier darf ich tatsächlich eine etwas positivere Aussicht benennen als eben beim Gehörlosengeld. Also die Aussage, die ich von Herrn Krull bekommen habe, dass die entsprechenden Mittel grundsätzlich den bestehenden Bedarf abdecken müssen. Und dieses Thema wird bei den Beratungen zu den Landeshaushalten eine Rolle spielen.
1: Vielen Dank. Dann Frau Richter Aoki.
0: Ja, das sind natürlich wunderbare Voraussetzungen, dass die CDU das unterstützt. Und es ist ganz klar, dass wir uns dafür natürlich auch einsetzen, um Mittel auch verfügbar zu machen. Glaube ich, es ist wiederum wichtig, auf Landesebene und Bundesebene wirklich synchron vorzugehen, damit die finanziellen Spielräume da sind dafür. Denn wir haben gesehen, dass sich finanzielle Spielräume einengen in letzter Zeit, auch weil der Bundeshaushalt zum Teil andere Prioritäten setzt, Verteidigung und so weiter, was alles nachvollziehbar ist. Aber da müssen wir auch daran erinnern, dass bei all dem die finanziellen Spielräume bleiben müssen für diese sehr wichtigen Investitionen in unsere Gesellschaft. Und dafür setzen wir uns entschieden ein, auf Bundes- und Landesebene.
1: Vielen Dank. Herr Kirchner.
5: Es gibt ja bereits eine Finanzierung und die ist dementsprechend wahrscheinlich nicht ausreichend. Und da bin ich wieder beim Geld. Da muss man einfach schauen. Und das muss man eben dann auch oppositions- und regierungsunabhängig tun, miteinander dafür zu sorgen, dass man eben Gelder fließen lässt, die das ermöglichen. Und wir haben den nötigen Haushaltsplan in dieser Form immer unterstützt bei den Finanzierungen dafür und werden das auch weiterhin tun. Und über die Höhe muss man wirklich dann nochmal diskutieren, wenn das Geld dann verhandelt wird.
1: Vielen Dank. Ich glaube, Herr Helmich nochmal.
2: Relativ kurz, ich würde mir wünschen, dass das Land bei allen öffentlichen Stellen, wo GebärdensprachdolmetscherInnen Leistungen abrechnen, einheitlich vergütet werden. Punkt. Wir haben ja auch in anderen Bereichen Tariftreue und versuchen, Dumping zu vermeiden. Und gerade in dieser so wichtigen sozialen, kommunikativen Leistung darf man auch nicht Anreize dafür setzen, dass möglicherweise andere Spieler auf den Markt kommen, die aus irgendwelchen Gründen günstiger anbieten. Da würde ich mir wünschen, dass auch bei Ausschreibungen, die das Land vielleicht für

0: Vielen Dank. Dann kommen wir zu unserem nächsten Thema, zum großen Thema der Barrierefreiheit. Das ist am Ende was, was uns im Alltag sehr betrifft. Ich übergebe direkt mal an Frau Kermer ein bisschen die Perspektive aus dem Alltag. Ne, also wenn wir wir hatten gerade schon das Thema einerseits Teilhabe am Arbeitsleben, andererseits auch Teilhabe überhaupt am gesellschaftlichen Leben. Es ist ja auch ein bisschen die Frage, wer für bestimmte neue Strukturen auch verantwortlich ist, ob das zum Beispiel die Landesregierung ist oder auch nicht. Momentan ist es ja so, dass Behörden zum Beispiel eigentlich verpflichtet sind, barrierefrei zu arbeiten, was für uns taube Menschen bisher nicht der Fall ist, muss ich sagen. Texte sind sehr kompliziert formuliert, zum Beispiel im Internetauftritt. Wir verstehen gar nicht, was eigentlich von uns gewollt ist. Deswegen die konkrete Frage, als erstes direkt an die AfD. In ihrem Wahlprogramm steht, dass sie die Verwaltung eigentlich so wie sie komplizierte Landesverwaltung abschaffen wollen. Das heißt, also wir fragen uns ein bisschen, wie ist denn ihre Vorstellung, ne? Also es gibt verschiedenste Gründe, warum taube Menschen Verwaltungsaufwände auf sich nehmen müssen, um Gehörlosengeld zu beantragen, um Dolmetschleistungen zu beantragen, alles Mögliche. Wenn Sie die Verwaltung so abschaffen wollen, wie sie ist, wie ist denn dann Ihre Vorstellung, wie es sonst läuft?
1: Naja, wir sollten da schon klar in der Sprache bleiben. Sie haben von Einschränken und von Abschaffen gesprochen. Wir wollen hier nicht die Verwaltung abschaffen. Wir sind ja nicht in Südamerika, wo man Finanzämter abschafft und mit der Kettensäge rangeht, sondern wir wollen einfach in den Landesverwaltungen und auch in den Stadtverwaltungen dort einsparen, wo es möglich ist. Ja, das ist so. Und weil ich glaube, dass Menschen, die bei uns unterwegs sind, wenn ich mir nur die Bürgerbüros anschaue, wie die jetzt momentan arbeiten, und da wollen wir natürlich auch, wir wissen, dass wir Beamte gar nicht entlassen können. Wir wollen die Beamtenstellen, die in den Landesverwaltungen und Stadtverwaltungen da sind, nicht abschaffen, weil man das gar nicht kann gesetzlich, sondern wir wollen einfach bei den Leuten, die dann in Pension gehen, nicht nachbesetzen, da wo es möglich ist. Unsere AfD-Bundestagsfraktion hat schon einen Antrag zur stärkeren DGS. Übersetzung staatlicher Pressekommunikation eingebracht. Es gibt viele Sachen, die unsere Bundestagsfraktion diesbezüglich gemacht haben. Und dazu werden wir auch noch mal eine Klausurtagung in der Landtagsfraktion machen, um uns damit auseinanderzusetzen und versuchen, das hier auf Landesebene so durchzusetzen, wie die Menschen das auch brauchen. Wir wollen, wie gesagt, keine Verwaltung abschaffen. Wir wollen diese Verwaltung verschlanken, weil wir glauben, dass 6 Millionen Beamte in Deutschland 400 Milliarden Euro kosten in den Haushaltsverhandlungen. Und das ist schon eine Menge Geld und da muss man auch einsparen. Das ist unsere Meinung.
0: Wunderbar, vielen Dank. Dann, ich habe gesehen, von der SPD, Sie wollen gern was dazu sagen, dann gerne.
2: Ja, ich wollte einfach, da es ja auch um Wahlprogramme geht, und die haben die ja gut studiert. Ich wollte einfach sagen, auch was die SPD dazu sagt, nimmt spezifisch auf Gebärdensprache und so weiter Bezug und sagt allgemeiner, aber auch zum Abbau von Barrieren. Abbau von Barrieren in Gebäuden, bei digitalen Infos, Kultur- und Sportangeboten nicht zu vergessen. Kenne ich aus Wittenberg, ganz wichtig. Also wie mehr barrierefreier Wohnraum, das ist hier vielleicht nicht im Vordergrund, aber die anderen Aspekte, digitale Infos, Kultur, Sportangebote, Einführung eines regelmäßigen Behindertenparlaments und Stärkung des Landesbeauftragten für Menschen mit Behinderungen. Verankerung von Inklusion als sozialpolitischer Schwerpunkt nach der UN-Behindertenrechtskonvention. Zusätzlich zum spezifischen Bezugnahme auf flächenden Zugang zu Gebärdendolmetschern in der Öffentlichkeit und Verwaltung. Das ist also ziemlich genau ausgedrückt.
0: Vielen Dank. Noch mehr Meldungen? CDU, Sie wollen gerne, Frau Reckmann.
3: Ja, gern. Also der Grundsatz, dass Barrierefreiheit in der öffentlichen Verwaltung zu schaffen ist, der muss erfüllt werden.

0: Ich glaube, ganz wichtig ist nicht nur Geld in die Hand zu nehmen, sondern dafür zu sensibilisieren. Und es braucht den Kontakt miteinander. Ich denke, dass man oft auch erstmal mit der Nase draufgestoßen werden muss, wo bestehen diese Barrieren. Und das ist eben eine gemeinsame Aufgabe. Und dafür offen zu sein, gemeinsam das als Lernprozess zu sehen, das finde ich sehr wichtig. Und es kann eigentlich alles immer nur besser werden. Und wie gesagt, das müssen wir vorantreiben, dass die Barrierefreiheit auch real umgesetzt wird.
1: Super, vielen Dank. Dann Herr Schramm vom BSW, gerne noch dazu.
2: Vielleicht nur ganz kurz. Ich denke, dass wir heutzutage mit der zunehmenden Digitalisierung, Apps etc. auch Möglichkeiten in die Hand bekommen, wo man diese Translation zwischen Sprache, Gebärdensprache, Text, Gebärdensprache eventuell günstiger gestalten kann. Das wäre vielleicht auch eine Möglichkeit, wo das Land sagt, sie geben mal hier Geld in irgendeine bestimmte Start-ups, die dazu in der Lage sind, dass man vielleicht hier auch in Land Sachsen-Anhalt eine Vorreiterrolle machen könnte.
1: So weit ist es noch nicht, glaube ich, ehrlich gesagt, aber das ist ein anderes Thema. Also, dass wirklich Gebärdensprache digital umsetzbar ist, das ist bei Lautsprache und in einfachen Sätzen vielleicht möglich, aber Gebärdensprache lebt von Mimik, von so vielem. Ich glaube, das ist Zukunftsmusik, oder? Ja, ich denke. Aber gut.
2: Zukunft ist
1: Dann
2: da.
1: überhaupt, ne? Es ist überhaupt im digitalen Bereich in Zukunft noch so viel umsetzbar. Ich glaube, das wissen wir alle. Dazu müssen wir gar nicht noch so viel sagen. Dann kommen wir zu unserem nächsten Thema, zur Kommunikation im Kindergarten und auch in der Schule. Ich übergebe wieder an Claudia Kermer, die ein bisschen die Perspektive und die Situation erzählt. In Sachsen-Anhalt ist es so, dass wenn bei Elternabenden in Kita oder Grundschule, weiterführende Schulen ist was anderes, da ist kein Problem, aber bei eher im Primarbereich, da ist es häufig nicht klar, wie eigentlich die Kommunikation läuft, wer Gebärdensprachdolmetschende bezahlt, die Schule kann es nicht übernehmen, die Kita kann es nicht übernehmen, die Eltern natürlich auch nicht. Und damit sind eigentlich beide Seiten unzufrieden, weil keine ordentliche Kommunikation stattfinden kann. Es ist auch eine enorme Belastung für viele Eltern. Die Eltern haben eine Sorgepflicht für ihre Kinder und müssen damit natürlich auch einfach wissen, was passiert, müssen an Elternabenden teilhaben können. Genau. Das ist also die aktuelle Situation. Leider steht in all Ihren Wahlprogrammen nichts konkret dazu. Deswegen nutzen wir heute den Raum und fragen Sie, wer trägt am Ende die Verantwortung? Wir hatten gerade schon das Thema, ne? Die Eltern tragen am Ende die Verantwortung für ihre Kinder und damit haben sie das Recht, alles mitzubekommen. Die Schulen und Kindergärten tragen auch Verantwortung für die Kommunikation mit den Eltern. Genau. Also tatsächlich, die konkrete Frage ist also, wer trägt die Verantwortung für die Bezahlung, dass die Kommunikation stattfinden kann? Und wer übernimmt die Verantwortung, also generell die Verantwortung, dass die Kommunikation stattfinden kann? Wer ist zuständig? Sind die Eltern zuständig? Sind die Schulen zuständig? Wenn die Eltern jetzt sagen, oh, das wusste ich gar nicht, dann ist es nicht eigentlich die Pflicht der Schule oder des Kindergartens, die Informationen weiterzuleiten. Also das sind die Fragen an Sie.
3: Also ich bin Ihnen sehr dankbar, dass Sie das Thema aufbringen, zur Aufmerksamkeit bringen. Ich denke, dass das also jetzt im Wahlprogramm der SPD, wenn auch nicht ausdrücklich, sondern doch implizit enthalten ist. Ich werde das aber noch einmal extra ansprechen. Ich möchte dazu auch noch verweisen auf eine Szene, die mir vor Augen steht. Jetzt, ich muss das einfach noch erzählen, auch wenn die gelbe Karte, zwischen gelber und roter Karte vielleicht. Es gibt da einen ganz tollen Film, oder ich fand ihn interessant, Jenseits der Stille aus den 90er Jahren. Da gibt es eine Szene, wo das hörende Kind gehörloser Eltern, kennen Sie die Szene? Also die sind dann zusammen beim Elternabend. Und die Tochter muss dann ja die dolmetschen. Und die Lehrerin

0: erzählt, ja, ihre Tochter muss sich aber mehr anstrengen, bin gar nicht zufrieden. Und sie dolmetscht alles wunderbar. Also, das ist einfach, um das mal mit einer, ich sag mal, etwas humorvollen Note auch nochmal zu betonen. Also, ich werde das ganz bestimmt nicht vergessen, das auch nochmal anzusprechen. Und danke, dass Sie daran erinnert haben.
1: Vielen Dank. Wer möchte vielleicht noch was dazu sagen? Herr Helmich, bitteschön.
2: Ja, im Grundsatz ist es ja so, dass es einen Rechtsanspruch gibt. Im Bundesteilhabegesetz ist ja die Verständigung in ungewöhnlichen privaten Kontexten explizit vorgesehen. Das ist ja der Schulbereich zum Beispiel, die Kommunikation bei Elternabenden und Ähnlichem. Das Problem ist eben, das wurde ja zu Recht beschrieben, dass wir Sozialthemen und Bildungsthemen auf zwei Ressorts ausgebreitet haben in Sachsen-Anhalt. Ehrlicherweise müssen sich diese beiden Häuser, die beiden Ministerien, an den Tisch setzen und klären, wer da die finale Entscheidung trifft und gut ist. Das ist manchmal komplizierter, als man so denkt, aber eigentlich sollte das kein größeres Problem sein, weil es gibt einen Rechtsanspruch, der ist klar. Die Stelle, die sich darum kümmert, weiß aber oft nicht, ob sie wirklich verantwortlich ist oder es manchmal ist auch eine gewisse Unklarheit auch politisch gewollt, sage ich jetzt einmal, weil dann auch Leistungen vielleicht nicht so oft häufig abgerufen werden, wie das eigentlich rechtens wäre. Es wäre gut, wenn wir das in einer nächsten Landesregierung ganz schnell auf den Weg bringen. Generell gibt es ja mehrere Fragen, wo sich die Kompetenzen von Sozialministerium und Bildungsministerium schleifen. Ich sage mal das Thema Schulsozialarbeit beispielsweise. Da gibt es einiges zu lösen, das packen wir dann mit auf die Liste, das muss geklärt werden. Das soll schlicht und ergreifend auch ein einfacher Prozess sein, wenn es einen Rechtsanspruch gibt.
1: Vielen Dank. Die CDU, Frau Rickmann.
3: Also ich bin erstmal sehr dankbar, dass Sie das Thema ansprechen. Es sind ja jetzt zwei Perspektiven, die Sie einbringen, ne? Einmal als gehörlose Eltern von einem hörenden Kind und andersrum, wenn das Kind gehörlos ist und hörende Eltern da sind. Und manchmal gibt es ja auch beides. Das finde ich sehr wichtig, dass Sie diese Perspektive hier doppelt bzw. dreifach auch ansprechen. Und wir sehen das als CDU als eine wichtige Aufgabe an, dass das Thema wirklich auch gelöst wird. Denn es ist ja ein Alltagsproblem, dass die Kommunikation für die gehörlosen Menschen funktionieren muss, auch in der Verantwortung, wenn sie selber Eltern sind. Also da haben Sie unsere Unterstützung.
1: Vielen Dank. Herr Schramm, Sie wären dann der
4: Ganz
1: Letzte.
4: kurz, da wir noch nicht im Parlament sitzen, die Behörden sind auch für die Bürger da, insbesondere hier für die Gehörlosen. Und ich kann nicht verstehen, dass es Diskrepanzen gibt zwischen verschiedenen Ministerien. Da müssen die Behörden sich zusammenfinden und das klären, dass es hier eine einheitlich konsistente Antwort für den Bürger geben wird. Danke.
1: Wenn das so einfach wäre, schön. Häufig gibt es diese Ansicht, aber die Umsetzung fehlt häufig. Okay, wie machen wir jetzt weiter? Ich habe auch zwei Zuschauerfragen bekommen zum Thema Arbeitsplatz und die Probleme dort, aber leider sehe ich, wir sind ja schon ziemlich knapp in der Zeit. Von daher habe ich mich jetzt mit Claudia Kermer abgesprochen, dass wir die zwei Fragen vielleicht weglassen würden. Nee, wir schaffen das wirklich nicht in der Zeit. Eine Frage vielleicht? Dann wähle ich eine Frage aus. Ich habe die aber erst bekommen, muss mir die selber erst mal durchlesen. Es geht natürlich um die tauben Menschen in Sachsen-Anhalt. Sie haben wenig Möglichkeiten, einen Beruf auszuwählen, weil es dort entsprechende Ausbildungen nicht gibt, nicht angeboten wird. Es besteht der Wunsch nach viel mehr Berufsmöglichkeiten, der Verbesserung auf dem Arbeitsmarkt. Ja. Haben Sie dazu Ideen, Meinungen?
3: Also ich bin CDU, bitte. In dem Thema an sich nicht tief drin, aber ich sehe eine Parallele. Ich war viele Jahre an meinem Arbeitsplatz Familienbeauftragte. Und da habe ich erfahren, also ja, dass es darauf ankommt, dass man will. Und wo ein Wille ist, ist auch ein Weg. Und ich glaube, das ist erstmal eine ganz grundsätzliche Angelegenheit. Man muss ein Ziel erreichen wollen. Und dann kann man auch ganz viele Wege gemeinsam beschreiten. Und ein bisschen Hoffnung habe ich natürlich durch die Digitalisierung. Sie haben gerade gesagt, Gebärdensprache wird man nicht so schnell digital darstellen können. Aber sagt, wenn eine positive Einstellung dazu da ist, dann kann auch vieles erreicht werden. Und das möchte ich eigentlich, da möchte ich Ihnen an der Seite stehen.
0: Ja, okay. Das kann man nur unterstützen. Und ich möchte noch hinzufügen, dass auch die Kommunikation mit Verbänden, mit Handwerkskammern, mit Arbeitgeberverbänden, auch mit Gewerkschaften und natürlich mit Ihnen auch ganz wichtig ist, um einfach Bewusstsein darüber zu wecken. Denn es ist ja auch im Interesse aller, dass auch der Fachkräftemangel schreit ja danach, dass wir alle Kräfte nutzen. Und da muss einfach auch sehr viel Kommunikation stattfinden. Und ich denke, das geht über die Arbeit, über die Regierungsarbeit hinaus und schließt auch Verbände zum Beispiel mit ein. Und ich würde mich da sehr freuen, auch anzuregen, auch mit Ihnen zusammen da eine solche Bewusstseinsarbeit zu machen.
1: Ja. Vielen Dank. Herr Helmich?
2: Mir ist ganz wichtig, dass wir über die positiven und schon existierenden Fälle reden. Ich kann einfach die zwei von meinen Schwiegereltern nennen. Mein Schwiegervater hat 30 Jahre lang als Karosseriebauer bei VW in Zwickau gearbeitet. Das hat geklappt, das hat gut funktioniert und meine Schwiegermutter arbeitet immer noch im Jobcenter in Chemnitz. Das sind große Arbeitgeber, die haben natürlich entsprechende Strukturen auch in der Personalgestaltung. Die wissen auch, dass diese Arbeitsplätze auch stark bezuschusst werden von Seiten des Staates. Wir sollten uns vor allem auf kleine und mittelständische Unternehmen konzentrieren. Die gibt es ja in Sachsen-Anhalt ja auch deutlich mehr, weil die haben oft tatsächlich entweder eine Form von Unwissen, ein Hemmnis, große Fragen. Und ich glaube, das geht nur, wenn man eben die Positivbeispiele, die es ja auch schon gibt, dann mit auf Berufsmessen, Unternehmensveranstaltungen und Ähnlichem mitnimmt. Aber eben auch, wir haben Integrations- und Inklusionsquoten für Unternehmen. Da kaufen sich ja einige in Sachsen-Anhalt besonders viele sehr schnell raus aus dieser Verantwortung. Ich finde, da muss man fördern und fordern weiterhin und das besser hinzubekommen, weil es ist wirklich möglich.
1: Eine Sache fällt mir dazu noch ein, die ich sagen möchte. Also einfach nochmal als Info, vielleicht ist Ihnen das nicht bewusst, dass Deutsch für viele taube Menschen oder eigentlich für uns alle eine Fremdsprache ist und damit der Einstieg ins Berufsleben, Ausbildung einfach nochmal herausfordernder, weil alles auf Deutsch stattfindet, alles Material auf Deutsch ist. Und dann kommen wir nochmal zum Thema Dolmetschende, ne? Das natürlich, also natürlich ist eine Umschulung zum Beispiel möglich, die muss dann mit Dolmetschenden stattfinden. Da steigen die Kosten ins Enorme. Da sagen dann viele Arbeitgebende, das ist uns dann doch leider zu teuer. Wir bieten dir keine Umschulung an. Und damit sind wieder die Berufsmöglichkeiten deutlich eingeschränkt. Ja. Dann kommen wir noch als letztes, Herr Kirchner von der AfD, Sie wollten noch was sagen?
5: Ja, ich wollte mich eigentlich nur der letzten Wortmeldung anschließen. Ich glaube, wir sollten den Arbeitsmarkt positiver gestalten. Ich habe viele Rückmeldungen von Firmen, die einen bestimmten Schlüssel an Mitarbeitern haben und eben zu Strafzahlungen verpflichtet sind, wenn sie eben keine Menschen mit Behinderung aufnehmen. Ich glaube, wir sollten das umdrehen. Wir sollten es positiver gestalten, mehr Fördersummen als Positives dort hineinstecken und die Anreize erhöhen und weniger Strafe vollziehen, glaube ich. Ich glaube, wenn ein bisschen mehr Geld da reingesteckt würde, könnte sich der eine oder andere, der diesen Schlüssel hat, wahrscheinlich vorstellen, doch jemanden einzustellen, der eine Behinderung oder eine Einschränkung hat. Aber diese Strafzahlung würde ich, ja, die halte ich für schwierig und würde es besser finden, wenn man diesen Arbeitsmarkt positiver gestaltet und auch mehr Anreize schafft, für Leute, Menschen mit Behinderung einzustellen.

0: Da wird schon viel gemacht, aber da kann man sicherlich mehr machen.
1: Sehr schön, interessant. Interessante Perspektive. Vielen Dank. Dann kommen wir jetzt zur Abschlussfrage an Sie. Die allerletzte wirklich. Geht nochmal an alle Parteien. Stellen wir uns vor, Sie sind in der Regierungsverantwortung. Sie werden mit so viel Stimmen gewählt, dass Sie Regierungsverantwortung übernehmen müssen. Wie sieht dann in 5 Jahren, nach 5 Jahren Ihrer Regierungsarbeit, die Situation für taube Menschen aus? Können wir mit Ihrer Arbeit als Partei zufrieden sein oder nicht? Jetzt nochmal wirklich 1 Minute pro Person, schnelle Antworten. Dann fangen wir jetzt mit den Grünen an, Herr Helmich, bitteschön.
2: Wir haben über so viele Themen gesprochen. Ich würde mir wünschen, dass wir bei den meisten davon ein großes Stück nach vorne kommen. Wir haben auch gesehen, dass einige schneller umzusetzen sind, wenn man sich an 2, 3 runden Tischen mal versammelt und endlich mal Entscheidungen trifft. Das andere hat was mit Geld zu tun. Da bin ich für Ehrlichkeit. Da wird man sicherlich nicht alles auf einmal schaffen, was man sich vornimmt und was wir heute insgesamt auch gutiert haben. Aber es müssen sichtbare Veränderungen geschaffen werden. Und wir reden tatsächlich bei ganz vielen finanziellen Leistungen für taube Menschen über ganz deutlich kleinere Beiträge als in vielen anderen Fragestellungen. Insofern glaube ich, können wir da tatsächlich für eine ganze Reihe von Menschen mit relativ überschaubaren Beiträgen doch im Alltag Vereinfachungen und Erleichterungen schaffen. Und ich würde mir generell wünschen, dass auch deutlich mehr mit den Betroffenen gesprochen wird und nicht über sie. Die Stärkung der Selbstvertretungsgremien, die es ja auch schon gibt, Landesbehindertenbeirat beispielsweise. Und am Ende des Tages wünsche ich mir für alle im politischen Raum, die jetzt vielleicht nicht so wie ich da relativ einen direkten privaten Kontakt haben, aber einfach die Offenheit, da sich selbst weiterzubilden. Denn ganz, ganz vieles an Unwissen ist nicht böswillig, sondern oft ein Stück weit einfach, weil man im persönlichen Alltag keinen direkten Kontakt mit Gehörlosen hat. Und das sollte man ganz schnell ändern.
1: Vielen Dank. Dann machen wir weiter mit der CDU, Frau Reckmann.
3: Genau. Also ich denke, auch durch die heutige Veranstaltung sind wir nochmal besonders sensibilisiert dafür, dass wir die tauben Menschen mit in den Blick nehmen müssen und dass der Kontakt zueinander bei Anhörungen und Ähnlichem intensiviert werden muss. Sie sind diejenigen, die aus erster Hand berichten. Und für mich ist auch ganz wichtig, dass Menschen, die in Verwaltungen oder eben auch in der Regierungsverantwortung, die unmittelbar über ihre Belange entscheiden, auch wirklich Kontakt mit tauben Menschen haben müssen, weil nur aus dem persönlichen Kontakt heraus kann man Verständnis bekommen und auch die Problemlagen, die ja teilweise auch individuell sind, aber die Problemlagen auch voll verstehen und an einer Lösung mitarbeiten. Also suchen Sie auch den Kontakt, wenn wir es nicht tun würden. Aber ich glaube, wir werden es tun.
1: Vielen Dank. Dann kommen wir zu Herrn Schramm von BSW.
4: Ich bin dankbar, dass ich das erste Mal so direkt in diese komplizierte Problematik mich habe reinlesen dürfen. Ich kann Sie nur ermutigen, als Landesverband Ihre Interessen durchzusetzen gegenüber der Politik, gegenüber der Regierung. Nur dann, wenn Sie konkrete Forderungen stellen, haben Sie eine Chance, dass das auch in irgendeiner Weise erfüllt wird. Ich halte die finanziellen Belastungen für diesen Bereich für so überschaubar im Verhältnis zu ganz anderen Sachen, wo wir Geld ausgeben. Daran sollte es nicht scheitern.
1: Vielen Dank. Dann kommen wir zu Herrn Kirchner von der AfD.
5: Ich mache das jetzt mal recht allgemein, denn ich habe an mich den Anspruch nach 10 Jahren Parlamentarismus und auch meine Fraktion hat diesen Anspruch, dass die Menschen, sollten wir in Regierungsverantwortung kommen, nach 5 Jahren sagen, das waren 5 gute Jahre für Sachsen-Anhalt. Und dasselbe wünsche ich mir auch von tauben Menschen, dass die das sagen können. Und meine Tür steht Ihnen immer offen. Das habe ich, glaube ich, jetzt schon einmal auch bewiesen vorher. Und das wird auch weiterhin so sein. Denn wenn es Probleme gibt, die eine relativ überschaubare Anzahl von Menschen betrifft, wie das mein Kollege von BSW gerade gesagt hat, und die finanziellen Mittel recht gering sind in diesem Haushalt, dann sollte man alles daran setzen, diesen Menschen weiterzuhelfen. Und da werden Sie mich immer an Ihrer Seite haben.
1: Vielen Dank. Dann kommen wir zur letzten Antwort von der SPD, Frau Richter-Ariogi.
6: Ja, Sie haben ja gehört, dass schon sehr gute Pläne da sind und sehr

0: gute Absichten, auch sehr präzise formuliert schon. Was wir wirklich brauchen, ist genauso etwas wie das, was wir heute erlebt haben, auch, dass Sie sich einbringen, dass Sie dranbleiben, die Arbeitsgemeinschaft selbst aktiv in der SPD, wo ja Frau Gensecke auch engagiert ist, hat das Motto: Nichts über uns, ohne uns. Und ich glaube, das stimmt hier genau. Lassen Sie uns wirklich miteinander im Austausch bleiben, dann bin ich auch zuversichtlich, auch wenn es mehr Geld kosten sollte und nicht mit ganz kleinen Mitteln immer nur zu tun ist. Aber es sind natürlich Beträge, die man sehr gut vertreten kann. Dafür werden wir uns einsetzen. Bleiben Sie bitte, bitte dran, engagieren Sie sich auch politisch auf diesem Weg oder um jetzt auch noch einmal Heike Haubach zu nennen. Sie war die erste, die im Bundestag eine Ansprache gehalten hat in Gebärdensprache und die wurde dann übersetzt. Und davon möchte ich noch viel sehen, auch im Landtag natürlich, vielleicht schon in der nächsten Legislatur, zum Beispiel in Ausschüssen und beim übernächsten Mal auch mit Kandidaturen. Danke Ihnen. Ja, hier.
1: Hier sind die Menschen, die das sein könnten. Dann kommen wir langsam zum Abschluss unserer Veranstaltung. Ich hoffe, dass es unseren Zuschauenden gut gefallen hat, dass auch das, was Sie versprochen haben, in Zukunft tatsächlich Realität wird für uns, dass Sie diese Versprechen umsetzen können. Das hoffen wir natürlich sehr. Wir möchten uns bei Ihnen allen bedanken, dass Sie hergekommen sind. Ganz, ganz vielen Dank, was Sie erzählt haben. Was Sie beigetragen haben, das hat uns sehr gefreut, uns beide. Wir machen jetzt Feierabend und übergeben an den Landesvorsitzenden von unserem Landesverband.
2: So, die Podiumsdiskussion ist nun zu Ende. Wir haben viel gesehen, viel Interessantes erfahren. Wir möchten an dieser Stelle noch einmal vielen Menschen danken, allen voran dem offenen Kanal und seinen Mitarbeitern, die uns technisch unterstützt haben. Auch vielen Dank an die Helfer, die heute mit dabei waren. Auch ein herzliches Dankeschön an die Gebärdensprachdolmetscher, die heute mit dabei waren. Und unser Moderator Uwe Kapper und Claudia Kermer. Auch Ihnen, Politikern und Politikerinnen, möchte ich einen großen Dank aussprechen, dass Sie gekommen sind.

0: Herzlich willkommen zum diesjährigen Kurz und Gut im Kurzfilmwettbewerb.
1: Herzlich willkommen zu Kurz und Gut.
0: Schön, dass ihr alle da seid. Wir freuen uns, dass ihr alle hier im OK euch eingefunden habt.
2: Ich bin Mila und ich mache die Moderation dieses Jahr bei Kurz und Gut. Wir sind gerade dabei, unsere Moderationstexte zu schreiben und ein bisschen Zeitdruck haben wir, aber ich denke, wir schaffen das. Ich hoffe, die Stimmung wird so gemütlich sein und dass man einfach einen schönen Abend zusammen hat.
3: Wir haben heute den Tag über alles überleitet. Es hat sich herausgestellt, dass du noch sehr zu rein machen willst. Aber es hat sich sehr gelohnt. Und die Sendung selber und die Veranstaltung selbst war dann extrem entspannt. Es hat alles funktioniert.

0: Mein Name ist Fabian Golke, ich bin der Vorsitzende vom Jugendbeirat der Stadt Bernburg.
1: Ich bin der Tommy Haft, bin sein erster stellvertretender Vorsitzender.
2: Ich bin die Jule, ich bin 19 Jahre alt.
3: Und ich bin Lara, bin 17 Jahre alt.
4: Ich bin Mara Poltera.
5: Und ich bin Dani Bröseler.
4: Und ja, wir sind neu zum Jugendbeirat.
1: Also der Jugendbeirat Bernburg ist grundsätzlich die Interessenvertretung der Jugendlichen, jungen Erwachsenen und Kinder hier in Bernburg.
0: Im Jahr 2018 fünf bis sechs junge engagierte Mitglieder haben den Jugendbeirat mit aufgebaut. Und ja, wie gesagt, nun besteht er schon seit 6 Jahren. Ja, irgendwie hat es Tradition auch beim Jugendbeirat, dass all diejenigen, die an ihrer Schule Schülersprecher sind, auch irgendwie automatisch in den Jugendbeirat integriert werden.
4: Wir wollen die Jugend vertreten und halt auch mitwirken und das Sprachrohr praktisch für die Jugend sein. Also bei der nächsten Stadtratssitzung werden wir offiziell berufen und da kriegen wir dann eine Urkunde und dann sind wir eigentlich stimmberechtigt im Jugendbeirat.
0: Interessenten können sich dann quasi auch aussuchen, wie sie im Jugendbeirat tätig sein möchten.
4: Das Social Media Team, das ist zum Beispiel mein Part und das ist auch eigentlich ein wichtiger Part, weil dadurch die Jugendlichen sehr viel von unserer Arbeit mitbekommen.
1: Also das Projekt, was so ein bisschen das Highlight für uns war, ist schon ein bisschen länger her, aber hat trotzdem noch eine große Strahlkraft. Wir haben vom Campus Technicus, einer Sekundarschule hier in Bernburg, einen SEPA-Streifen installieren lassen auf unser Engagement hinaus und wo bis heute noch Schüler diesen täglich nutzen und davon eigentlich einen Vorteil haben.
0: Ja, allgemein haben wir halt ganz viele demokratiefördernde Projekte und auch Projekte im Bereich der politischen Bildung, wie zum Beispiel die U18-Wahl, die wir immer durchführen, um einfach auch ein Meinungsbild der Jugendlichen in der Stadt einzuholen, was ihnen wichtig ist und worauf sie Wert legen, was in der Stadt verändert werden soll.
5: Ich finde es wichtig, dass die Jugend dann mal auch mal was zu sagen hat in der Stadt.
3: Also mein persönliches Highlight beim Jugendbeirat waren die 2 Bernburg bleibt bunt Veranstaltungen, einmal letztes Jahr im September und dieses Jahr im März. Es ging uns darum zu zeigen, dass Bernburg bunt ist, dass Bernburg vielseitig ist, dass wir eine Gemeinschaft sind, die zusammenhalten.
4: Ja, ich war bei der Stolperstein-Aktion, also an den Holocaust-Gedenktag halt haben wir die geputzt und das war mein persönliches Highlight und auch das erste Projekt vom Jugendbeirat, was ich mitbekommen habe.
3: Also ich glaube, die wichtigsten Partner von uns als Jugendbeirat sind zum einen die Jugendclubs. Das Clubhaus der Jugend hier in Bernburg ist quasi unser Büro. Dort halten wir unsere Sitzungen einmal im Monat ab. Dann gibt es zum Beispiel noch die Bibliothek, wo wir die Smartphone-Sprechstunden für die Senioren machen. Dann gibt es noch die Jugend- und Kulturinitiative Hotel Wien. Wie der Name schon sagt, setzt sich auch für die Jugendkultur hier in Bernburg ein. Wir haben mit denen auch schon Projekte zusammen gemacht, wie zum Beispiel Bernburg bleibt bunt.
1: Also ich denke, da kann ich für uns alle sprechen, dass der Jugendbeirat auf jeden Fall noch lange bestehen bleibt und dass es sich, da bin ich überzeugt von, sich Jugendliche finden, die sich engagieren wollen.
3: Auch die Vielfalt wieder zu spiegeln, wenn verschiedene Menschen bei uns sind, bringt jeder seinen eigenen Input mit rein und das ist das, was den Jugendbeirat zum Beispiel auch so vielseitig und bunt macht.
1: In dem Sinne dann auch, dass wir nachhaltig was verändern wollen in unserer Stadt und die Stadt für Jugendliche, Kinder und junge Erwachsene immer ein bisschen besser machen.

Hallo und herzlich willkommen zur ersten Folge von Soundsnacks, dem Podcast für knackige Audiotipps. Egal ob für Podcasts, YouTube-Videos oder kommerzielle Produktionen, guter Sound macht den Unterschied. Hier bekommst du kurze, präzise Tipps, um deine Tonqualität auf ein neues Level zu heben. Einfach, schnell und praxisnah. Klang auf den Punkt. Die meisten nehmen einfach nur mit dem Mikro auf und wundern sich, warum es nicht klingt wie bei den großen Produktionen. Der Unterschied liegt im EQing, im Compressing und gegebenenfalls auch in den Einstellungen eines Gates. Beginnen wir nun mit EQ-Einstellungen. Erster Schritt, um unnötige Tiefen rauszunehmen, ist das Einstellen eines Low-Cut-Filters. Diesen kannst du getrost bei 80 bis 100 Hertz ansetzen. Damit schließt du Rumpeln oder matschigen Sound aus deinem Signal aus. Ich ziehe den Low-Cut-Filter ungefähr bei 89-90 Hertz rein. Hierbei ist darauf zu achten, dass du nicht zu weit reinziehst, denn andernfalls würdest du das Signal in seiner natürlichen Klangqualität beeinträchtigen. Stark übertrieben hörst du, dass die Stimme nicht mehr natürlich klingt. Bei ca. 90 Hertz, im Fall meiner Stimme, finde ich einen guten Wert. Für Wärme und eine solide Basis in deiner Stimme kannst du diese etwa bei 1 bis 200 Hertz anheben. Achte hierbei darauf, nicht zu viel Boost zu geben. Ein Wert von 4 bis 5 Dezibel kann hier ein guter Richtwert sein, dabei wirst du hören, dass die Stimme an Wärme gewinnt. Springen wir also zum nächsten Band. In den mittleren Tiefen befinden sich oft Frequenzen, die unangenehm resonieren. Diese wollen wir herausfiltern. Bei ca. 8 bis 900 Hertz resoniert oft eine Frequenz, welche die Stimme nasal klingen lässt. An meiner Stimme habe ich diese Frequenz an ca. 830 Hertz gefunden. Das findest du raus, indem du, bevor du diese Frequenz rausfilterst, stark übertrieben boostest. Wenn du nun also sprichst und diesen Boost hochziehst, dann wirst du hören, dass sich deine Stimme signifikant verändert. Nun können wir mit dem Frequenzbereich ein wenig spielen und hören dabei, an welcher Stelle die Stimme sehr besonders resoniert. Hier. Tschack, tschack, tschack, tschack, tschack. Tatsächlich stelle ich hierbei sogar fest, dass bei etwa 990 Hertz eine etwas unangenehme Resonanz entsteht und diese möchte ich dann herausfiltern. Hierbei kannst du gerne ein wenig mehr Dezibel rausziehen, sagen wir mal um die 10 Dezibel. Wenn du das nun mit dem ursprünglichen Signal vergleichst, hörst du, dass hier eine Frequenz rausgefiltert wird, welche die Stimme viel angenehmer erscheinen lässt. In dem Bereich der höheren Mitten kannst du Präsenz und Klarheit hervorheben. Ich peile in meiner Stimme den Wert von ca. 3,3 kHz an. Nachdem du den Bereich herausgefunden hast, welchen du bearbeiten möchtest, kannst du diesen um ca. 4 Dezibel anheben. Zu viel Boost verändert einfach die Natürlichkeit der Stimme. Als nächstes wenden wir uns noch den Höhen zu. Diese sorgen für eine extra Brillanz in der Stimme. Auch hier haben wir wieder einen Wert von ca. 4 Dezibel, der jetzt nicht unbedingt überschritten werden sollte. Nachdem du den Vorgang des EQing abgeschlossen hast, solltest du einen AB-Vergleich durchführen, um sicherzustellen, dass das Ergebnis zufriedenstellend ist. Hören wir uns doch mal den Vergleich vorher-nachher an. Das ist das Ergebnis von vorher. Das ist das Ergebnis von nachher. Vorher, nachher. Es sollte klar sein, dass die Unterschiede nicht extrem groß sind. Es geht hier um kleine Veränderungen, die den Unterschied machen. Richten wir als nächstes unseren Blick auf den Kompressor. Er dämmt den Dynamikumfang der Lautstärke des Signals ein, sobald dieses einen festgelegten Schwellwert überschreitet. Hierzu macht es sich gut, das Signal in einer sanften Lautstärke einzusprechen und mit dem Schwellwert diesen Lautstärkepegel aufzusuchen. Das funktioniert so, dass du zunächst einmal eine leise Stimme sprichst und den Schwellwert so weit runterregelst, bis du erkennst, dass der Kompressor gerade so beginnt zu arbeiten. Ich habe hier einen Schwellwert von minus 40 Dezibel FS herausgefunden und gehe nochmal 2 Dezibel weiter runter und komme ca. bei minus 42 dB FS heraus. Über den Ratio-Wert lege ich fest, in welchem Verhältnis der Kompressor komprimiert. Im Fall von 4 zu 1
was sich bei Stimmen anbietet, macht der Kompressor aus 4 Dezibel, welches den Wert überschreitet, 1 Dezibel. Bei 3 zu 1 werden aus 3 Dezibel 1 Dezibel gemacht. Du solltest beim Kompressor in Bezug auf Stimmen den Nie-Wert aussuchen und etwas erhöhen, damit der Übergang des Einschreitens des Kompressors weicher gestaltet wird, um die Natürlichkeit der Stimme zu bewahren. Ihr könnt in der Grafik sehen, dass der Übergang abflacht. Das war's auch schon für den Kompressor. Nun sollte das Mikrofonsignal in einer ungefähr gleichbleibenden Lautstärke ausgegeben werden, selbst wenn wir in unserer Stimme eine große Lautstärkedynamik aufweisen. Ich spreche leise ins Mikrofon, werde dabei immer lauter und schreie am Ende sogar rein und der Lautstärkeumfang bleibt in etwa gleich. Hier nochmal das gleiche Beispiel ohne Kompressor. In der Bearbeitung des Kompressors musst du final darauf achten, dass die Lautstärke mit und ohne Kompressor die gleiche bleibt, da der Kompressor ein Tool ist, welches die Lautstärke bearbeitet. Also machen wir einen AB-Vergleich, während wir sprechen. Und in diesem Fall höre ich, dass die Ausgabe der Stimme unter Anwendung des Kompressors leiser wird. Dem wirkst du über das im Kompressor integriertes Gain entgegen. Ich erhöhe jetzt in kleinen Schritten, in diesem Fall um 1 Dezibel, und prüfe, ob sich in der Lautstärke etwas tut oder nicht. Bei 2,5 Dezibel habe ich das gewünschte Ergebnis erreicht. Als letztes möchte ich noch einen Blick auf das Gate werfen. Das Gate-Signal sorgt dafür, dass ein Mikrofonsignal erst dann anspringt, nachdem ein gewisser Schwellwert überschritten wird. Wenn ich mal ganz leise bin, hören wir, dass im Hintergrund eine Uhr tickt und dass hier ein Betriebsgeräusch eines Computers läuft. Nun gehe ich mit dem Schwellwert des Gate nach oben, bis das Signal komplett still ist. Nochmal Uhr. Und mit.

In diesem Fall geht es auch speziell darum, dass kleine Schmatzgeräusche der Zunge im Mundraum nicht mit aufgezeichnet werden sollen. Dazu kann ich diese Schmatzgeräusche leicht durchführen und den Schwellwert nach oben regeln.

Jetzt ist natürlich scharf darauf zu achten, dass der Schwellwert so eingestellt wird, dass das Signal nicht angeschnitten wird. Wichtig ist hierbei, den Attack-Wert mit Bedacht einzustellen, sodass das Geld nicht abrupt einspringt. Das würde nämlich das Signal unnatürlich klingen lassen. Ich möchte hierbei mal auf einen Wert von ca. einer halben Sekunde gehen. Es ist auch sehr wichtig, dem Release-Wert einen großen Spielraum zu geben, denn andernfalls reißt das Signal abrupt ab. Und das klingt sehr nach einem Gate. Und logischerweise möchten wir nicht, dass unsere intelligenten Tools gehört werden. Ich gehe hierbei auf einen Wert von ca. 108 Millisekunden. Man kann hierbei auch den digitalen Arbeitsprozess des Gates visuell beobachten und für sich selbst abschätzen, ob die Arbeitsweise dem gewünschten Ergebnis entspricht. Schaltet das Gate langsam ab oder abrupt? Natürlich können wir auch hier wieder einen AB-Vergleich machen und uns davon überzeugen, dass uns das Ergebnis zufriedenstellt. Nachdem alle Lautstärken bearbeitet sind, können wir den finalen Schnitt machen und das nun bearbeitete Signal nochmals einpegeln. Hierbei ist darauf zu achten, dass das Signal so laut wie möglich ist, mit einem deutlichen Sicherheitsabstand zum Übersteuern. Hierzu können wir ein wenig spielen. Wir übersteuern ganz bewusst das Signal, bis es verzerrt. In diesem Fall verzerrt ist. In diesem Bereich wollen wir nicht hineinkommen. Also gehen wir ein Stück tiefer und bewerkstelligen, dass unter lautem Einsprechen keine Übersteuerung stattfindet. Sind wir zu leise, wird das Grundrauschen des Mikrofons mit angehoben, nachdem man das Gesamtsignal in eine adäquate Lautstärke anhebt. Daher ist es wichtig, sich von diesem Grundrauschen so weit es geht zu entfernen. Okay, zu guter Letzt möchte ich demonstrieren, wie das Signal vor der Bearbeitung klingt und wie es nach dem Bearbeiten klingt. Vor der Bearbeitung haben wir einen sehr starken Lautstärkeumfang, welcher nach dem Bearbeiten eingedämmt ist. Vor dem Bearbeiten haben wir ungewünschte kleine Nebengeräusche im Raum, die mit in das Mikrofon fallen, welche durch das Gate ausgeschlossen werden. Und das Allerwichtigste, die Einstellung des Equalizers macht die Stimme wärmer, befreit sie von Nasalitäten und macht sie klarer in den Höhen. Egal ob für deinen Podcast, dein Video oder eine professionelle Aufnahme, mit ein paar kleinen direkten Anpassungen klingt deine Stimme direkt viel besser. Bis zur nächsten Folge von Soundsnacks.

ist dann die russische Armee komplett als erste Besatzerarmee abgezogen. Ja, die anderen drei waren noch da. Heute die eine Armee ist grundsätzlich noch da, die andere ist schon teilweise wieder zurückgekommen, die Briten. Also da müssen wir nicht viel sagen. Ja? So, wir hatten dazu eine ganz gute Ausstellung gemacht, wird nächstes Jahr nochmal im russischen.

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0: herzlich willkommen zum diesjährigen Kurz und Gut im Kurzfilmwettbewerb.
1: Herzlich willkommen zu Kurz und Gut.
0: Schön, dass ihr alle da seid. Wir freuen uns, dass ihr alle hier im OK euch eingefunden habt.
2: Ich bin Mila und ich mache die Moderation dieses Jahr bei Kurz und Gut. Wir sind gerade dabei, unsere Moderationstexte zu schreiben und ein bisschen Zeitdruck haben wir, aber ich denke, wir schaffen das. Ich hoffe, die Stimmung wird so gemütlich sein und dass man einfach einen schönen Abend zusammen hat.
3: Wir haben heute den Tag über alles vorbereitet. Es hat sich herausgestellt, dass du noch sehr viel machen müssen. Aber es hat sich sehr gelohnt. Und die Sendung selber und die Veranstaltung selbst war dann extrem entspannt. Es hat alles funktioniert.

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Man kann etwas bewirken, indem man laut wird, indem man über seine Bedürfnisse spricht und sich einsetzt zu dem, was man will. Hey!

0: Ich bin Madeline, ich bin 15 Jahre alt und bin im Landesjugendforum und im Stadtjugendforum der Feuerwehr Magdeburg tätig.
1: Mein Name ist Max, ich bin 17 Jahre alt, Landesjugendsprecher von Sachsen-Anhalt und Teil des Landesjugendforums.
2: Hallo, mein Name ist Emilia Caroline Müller, ich bin Landesjugendsprecherin von Sachsen-Anhalt und trete heute mit der Feuerwehr Ottersleben und Randow-Kahlenberger hier bei der Leistungsschwangeln an.
1: Das Landesjugendforum ist eine Gruppe von Jugendlichen, die sich rund um das Thema Jugendfeuerwehr auseinandersetzen, darüber debattieren. Und wir Jugendliche sind im Endeffekt entweder durch Kreisjugendforen oder durch unsere Betreuer darauf gekommen.
0: Wir reden meistens über Mitbestimmung und Beteiligung der Jugendlichen und generell, wie Jugendliche Entscheidungen treffen könnten und wie sie arbeiten können.
2: Ja, also Mitbestimmung ist für mich sehr wichtig. Dadurch werden die Jugendlichen sehr in den Dienst und generell mit einbezogen. Und es ist einfach, dass die Jugendlichen mehr Spaß am Dienst haben und sich auch anerkannt und verstanden fühlen.
1: Offiziell Treffen des Landesjugendforums gibt es zweimal im Jahr. Wir haben natürlich noch weitere Events, wie heute hier zur Abnahme der Leistungsspange, wo wir uns in kleineren Gruppen treffen.
2: Ja, also das hier ist die Leistungsspange. Das ist die höchste Auszeichnung der Jugendfeuerwehr, die man erringen kann. Und hier sind, glaube ich, heute um die 14, 15 Mannschaften zusammengefunden, um die Abnahme zu machen. Da ist einmal der Staffellauf dabei, einmal das Kugelstoßen, einen Löschangriff aufbauen, die typische Fragenbeantwortungsrunde und die Schnelligkeitsübung.
0: Unser Landesjugendforum ist auf Instagram aktiv. Wir haben einen Instagram-Account, wo auch recht regelmäßig gepostet wird von Veranstaltungen oder neue Sachen. Wir haben auch einen Discord-Server, wo wir unsere Talks haben, unsere Stammtische. Und da könnte man, wenn man Fragen hat, einfach mal reinschreiben. Die werden dann eigentlich auch recht schnell beantwortet. Wir versuchen da wirklich gut hinterher zu sein.
1: Unser Ziel ist es, dass die Kommunikation zwischen den Betreuern und den Jugendlichen mehr ausgebaut wird und besser funktioniert. Außerdem ist uns wichtig, dass die Partizipation und Mitbestimmung gefördert wird und die Jugendlichen sich dementsprechend besser einbringen können.
2: Also in meiner Jugendfeuerwehr persönlich ist es sehr gut. Also mein Jugendwart und ich, wir verstehen uns super, wir planen die Dienste zusammen und ich darf Verbesserungsvorschläge geben. Er gibt mir auch öfters mal Verbesserungsvorschläge und sagt immer so, ja, geh mal auf die Jugendlichen zu. Also meine Highlights war auf jeden Fall das erste Mal im Landesjugendforum. Es war einfach unbeschreiblich, es hat mir ultra viel Spaß gemacht, die Leute, alle. Und unsere Betreuerin hat mich dazu sozusagen ermutigt, Landesjugendsprecherin zu werden.
0: Ich finde Mitbestimmung von Jugendlichen in der Jugendfeuerwehr wichtig, weil die Jugendlichen ein wichtiger Teil sind in der Freiwilligen Feuerwehr und man mehr auf die Interessen

Norbert und Jens haben für die Ferien eine interessante Idee. Hier sollen nun Einzelheiten dieses Planes beraten werden. Es geht um eine mehrtägige Wanderung auf dem Wasserwege. Für dieses Vorhaben stand ein Viersitzer-Motorboot und eine komplette Campingausrüstung zur Verfügung. Andreas, als Vierter im Bunde, sonst immer pünktlich, hat sich ausnahmsweise etwas verspätet. Meistens hat er immer viel zu tun. Doch nun sind die Versammelten vollzählig und Punkt für Punkt der Tagesordnung wird durchgearbeitet. An vieles muss gedacht werden. Das Hauptziel dieser zweifellos sehr interessanten Exkursion besteht darin, zahlreiche Film- und Fotoaufnahmen zu machen. Wer soll daran teilnehmen? Was wird für die persönliche Ausrüstung benötigt? Welche Hilfsausrüstungsgegenstände sind unentbehrlich? Wie können wir das Ganze verstauen? All diese Fragen lösen lebhafte Gespräche aus. Besonders gewissenhaft berät man sich für die Auswahl der Fachausrüstungsgegenstände. Die gesamte Reise sollte als Erlebnisbericht in Film und Lichtbild festgehalten werden. Es wird beschlossen, zwei Gruppen mit jeweils drei Mann zu bilden und die ganze Reise in zwei Durchgängen zu organisieren.

Die ersten drei Mann hätten die Hinfahrt vor sich. Danach soll diese Gruppe von der zweiten abgelöst werden, die dann an der Rückfahrt teilnimmt. Schließlich einigte man sich über den Ausgangspunkt der Fahrtroute und dem Ziel der Reise.

Kobau an der Saale bei Merseburg ist der Ausgangspunkt der Wasserwanderung. Es ist notwendig, das gesamte Gepäck so gut wie möglich im Boot zu verstauen. Jeder Platz wird ausgenutzt und die letzten Vorbereitungen der Fahrt werden getroffen.

Die erste der noch zu passierenden sechs Saaleschleusen ist erreicht. Da flussaufwärts gefahren wird, erfolgt die Schleusung vom Unterwasser zum Oberwasser.

Es ist Zeit, noch etwas Proviant, vor allem Getränke mitzunehmen. Der frühe Morgen ist warm und sonnig. Die Fahrt geht weiter bis zum ersten Etappenziel, dem Naherholungsort Bad Dürrenberg.

Eine Zwangspause ist eingetreten. Die Wasserkühlung des Bootsmotors hat ausgesetzt. Der Motor musste deshalb abgestellt werden. Um nicht mit der Strömung wieder zurückzutreiben, wurde das Boot erst einmal am Ufer festgemacht. Ein erfrischendes Getränk tut gut. Man befindet sich kurz vor dem Ziel. Um den Motor zu reparieren, wird ein günstiger Platz benötigt. Deshalb muss versucht werden, das Boot an der strömungsarmen Uferzone stromaufwärts zu schieben. Der Untergrund ist steinig. Nur schwerlich finden die Füße Halt.

Unter der Brücke ist die Strömung infolge der Einengung des Flussbettes durch die Brückenpfeiler weitaus stärker. Größere Steine am Ufer stellen ein weiteres Hindernis dar. Es bleibt keine andere Wahl. Das Boot muss entladen werden, um den Tiefgang zu verringern.

Die Windmühle auf dem Gradierwerk im Kurpark Bad Dürnberg. Jens und Norbert haben für einen kleinen Bummel noch genügend Zeit. Das mit Salzsohle gesättigte Wasser tropft an den Reisigwänden herunter, dabei verdunstet es und der entstehende feine Nebel bringt Asthmakranken Linderung und Heilung. Der Bohrlachturm ist das Wahrzeichen und der Blickfang der Salz- und Solostadt Bad Dürrenberg. Johann Gottfried Bohrlach als obersächsischer Bergbaurat war der damalige Begründer der Salzgewinnung. Hier befindet sich auch das nach ihm benannte Museum, das 1958 nach neuen museumstechnischen Erkenntnissen eingerichtet wurde und hauptsächlich die Entwicklung der Salzgewinnung zeigt. Ein Originalgemälde zeigt Hermann Bohrlach, dem Bruder und Nachfolger Johann Gottfried Bohrlachs, als Salinendirektor. Ein Modell des Bohrlachsturms und den Nebenanlagen, wie sie 1764 nach Entwürfen Bohrlachs erbaut wurden. Der Turm beherbergt die Pumpen, die durch Wasserräder getrieben die Sohle aus ihrer Quelle in 223 Metern Tiefe aus dem Schacht hoben. Schwarzdorn oder Schlehenzweige sind der Bestandteil des Gradierwerkes. Durch die Gradierung bildet sich in verschiedenen Formen der sogenannte Dornstein. Er besteht aus abgelagerten Sohlebeimengungen, zum Beispiel Ton und Gips. Die Weiterverarbeitung der Sohle im Siederhaus bis zum fertigen Salz wird durch dieses Modell gezeigt. Es kennzeichnet in anschaulicher Weise die Produktionstechnik der Salzgewinnung in der Mitte des 18. Jahrhunderts.

Ein wichtiges Arbeitsmittel der damaligen Zeit war der Siedekorb. Er war zugleich Maßeinheit beim Verkauf und fasste 60 Kilogramm. Mittels dieses Fuhrwerkes, wie es hier im Modell zu sehen ist, wurde das Salz vor 200 Jahren befördert. Die Figur des Sohle-Alfs weist darauf hin, dass die Sohle ein heilwirksames Getränk ist.

Ein schöner Kurpark mit Grünflächen und abwechslungsreichen Blumenrabatten, Staudenbeeten und schattenspendenden Bäumen teils exotischer Art machen den Aufenthalt angenehm.

An der großen Blumenuhr kann man die Zeit ablesen. Es wird auch für Norbert und Jens Zeit, wieder zurückzukehren.

Inzwischen ist der Schaden am Bootsmotor behoben. Eine Membrane an der Kühlwasserpumpe musste ausgewechselt werden. Noch wenige Handgriffe und die Arbeit ist geschafft.

Inzwischen wurden schon die anderen Sachen eingepackt und im Boot verstaut. Es geht weiter in Richtung Naumburg. Das warme, sonnige Wetter verleitet immer wieder zum Trinken.

Die Ufer der Saale sind zum Anlegen schlecht geeignet. Deshalb ist ein kleiner Anlegesteg eine willkommene Gelegenheit zu einer kurzen Rast. Die kleine Mannschaft befindet sich in Schkortleben. Von hier aus ist Weißenfels nicht mehr weit.

Das oftmalige Durchschleusen an diesem Tage hat viel Zeit in Anspruch genommen. Erst gegen Abend hat die kleine Mannschaft Naumburg erreicht. Schnell wurde das Zelt am Ufer aufgebaut und so bereitet man sich auf die Nachtruhe vor.

Fast hätten die Jungen die Zeit verschlafen. Die Morgensonne steht schon am Himmel. Eine Frage, die einem täglich bewegt. Wie wird das Wetter? Mit einem kühnen Sprung vom steilen Ufer in das Wasser hat man sich schnell erfrischt. Inzwischen haben sich auch die jungen Kanusportler vom nahegelegenen Bootshaus eingefunden, um auf dem Wasser der Saale fleißig zu trainieren.

Die Zeit verging schnell. Der dritte Tag. Die Teilnehmer werden ausgetauscht. Andreas, Enrico und Matthias sind inzwischen eingetroffen und werden an der Rückfahrt teilnehmen. Zunächst gibt es viel zu erzählen.

Die Naumburger Straßenbahn ist als Ringbahn angelegt, die den Fahrgast nach einer halbstündigen Fahrt wieder an seinem Ausgangspunkt zurückbringt. Andreas und Matthias steigen an dem Wilhelm-Pieck-Platz, dem ehemaligen Markt, aus, um sich ein wenig in der Stadt umzusehen.

Der Markt ist von schönen alten Bürgerhäusern umgeben, die im Barockstil erbaut wurden. Hohe Speicher in den Dachgeschossen erinnern an die mittelalterliche Handelstätigkeit der Stadt.

Die spätgotische St. Wenzelskirche war die Pfarrkirche der weltlichen Stadt. Von ihrem 67 Meter hohen Turm, der hoch über das Häusermeer der Stadt ragt, hat man eine prächtige Aussicht über die Stadt bis über das Saale- und Unstruttal.

Naumburg, einstmals eine kleinbürgerliche Behörden- und Garnisonsstadt, ist in unserem Arbeiter- und Bauernstaat mehr und mehr zur Wohnstadt der Werktätigen der umliegenden volkseigenen Industriebetriebe geworden. Die Einwohnerzahl stieg über 38.000 an.

Hier, in diesem kleinen Park, erinnert eine Gedenkstätte an den Kapputsch, in dem die geeinte Arbeiterklasse die Reaktion besiegte.

Matthias hat die Aufgabe, täglich morgens und abends für Kaffee und Tee Wasser zu kochen. Diesmal versucht er sich in der Zubereitung einer Fertigsuppe.

Mit Foto- und Filmkamera werden noch einmal die landschaftlichen Schönheiten, die ausgedehnten sonnigen Hänge und die weiten Talauen des Saale-Strandes festgehalten.

0: wie wir alle vielleicht dann doch auch diesen Kampf um den besten Analysten, wie das Analysten gewinnen können gegen David Roberts, können wir vielleicht aus den wiederkehrenden Tagen in Dresden lernen, die vom 11. bis zum 17. September, wenn das passiert alljährlich, 2018, wenn ich das richtig, wenn ich da richtig informiert bin. Und es gibt bereits ein.
1: Wir wollen aber unsere Lieblingsserie gucken.
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0: Hallo und herzlich willkommen zu unserem heutigen Thema TikTok gegen Instagram. Heute klären einige Experten Vor- sowie auch Nachteile der jeweiligen Apps. Nun begrüßen wir unsere Expertin Nayla. Sie wird euch die Vorteile von TikTok erzählen. Hallo Nayla, schön, dass du da bist. Meine erste Frage wäre, wie fördert TikTok die Kreativität und den Selbstausdruck der Nutzer?
1: Man kann verschiedene Videos machen. Man kann Komplimente bekommen durch Livestreams oder generell Videos. Es gibt verschiedene Tutorials im Haushalt oder generell. Es gibt keine große Anstrengung, weil das Telefon ja alles macht. Und ja, es wird auch eigentlich alles angezeigt, was man bearbeiten muss. Und es gibt eigentlich sonst keine strengen Richtlinien, außer dass Kinder unter 12 Jahren nicht auf TikTok oder generell Social Media sein sollten.
0: Genau. Okay, und welche Möglichkeiten bietet TikTok für Content-Ersteller, schnell viral zu gehen und ein großes Publikum zu erreichen?
1: Man probiert neue Trends aus, die viral gehen, und dadurch bekommt man einfach mehr Likes, Kommentare und geriet dadurch auf die For You-Page. Dann gibt es aktuelle Hashtags, die man auch ausprobieren könnte oder unter Video schreiben könnte, damit man auch auf die For You-Page kommt. Es gibt auch virale Sounds, die man ausprobieren könnte in TikToks.

0: Ja, man sollte es zur richtigen Zeit posten, wann sie auch im Trend sind, die TikToks. Und dann gibt es noch also die Möglichkeit, sich mit anderen Berühmtheiten zu treffen, auf Events oder generell anderen Dingen oder privat einfach. Und ja.
1: Und wie erleichtert der Algorithmus von TikTok die Entdeckung neuer und interessanter Inhalte?
0: Es gibt Sachen, also es könnte Sachen geben, die dich interessieren. Und ja, es gibt neue aktuelle Sachen, die im Trend sind.
1: Okay, und meine letzte Frage wäre, welche Funktionen und Tools auf TikTok unterstützen die Erstellung und Bearbeitung von Videos?
0: Es gibt Filter, die man benutzen kann, damit die einfach das Video verschönern. Und ja, dann gibt es Fragerunden, die man machen könnte, auf die man dann Kommentare bekommen könnte und dadurch Videos machen könnte. Dann gibt es Sounds, die man ausprobieren könnte, die im Trend sind. Stories könnte man auch hochladen. Die bekommen ja auch Kommentare, Likes und Menschen können die auch teilen, damit man Aufrufe bekommt. Dann gibt es Vorlagen, die dir TikTok-Inspiration geben. Das Bearbeiten hilft halt quasi, um die TikToks zu verschönern. Man kann sie auch privat stellen, um sie als erstes anzugucken und dann zu bearbeiten und online zu stellen. Dann gibt es Effekte, die sind wie Filter und die Videos sind veränderbar, wie bearbeiten.
1: Danke, Nilla. Schön, dass du da warst. Nun begrüßen wir Nina, unsere nächste Expertin. Sie wird euch die Nachteile von Instagram erzählen. Hallo, Nina. Hier kommt meine erste Frage. Welche Bedenken gibt es bezüglich der Auswirkungen von Instagram auf das Selbstbild und die psychische Gesundheit der Nutzer?
2: Durch Instagram sieht man Menschen, die perfekt aussehen, und dadurch kann es sein, dass man unzufrieden mit sich selbst ist und neidisch ist.
1: Okay, und wie geht Instagram mit dem Problem von Fake-Accounts und Bots um, die die Plattform manipulieren?
2: Instagram informiert dich darüber und sendet eine Nachricht, um zu testen, ob du ein Bot bist oder nicht. Man bekommt dann eine Nachricht von Instagram und sagen, dass die das Problem lösen, aber tun sie nur selten. Ganz selten.
1: Und welche Herausforderungen gibt es für neue Nutzer, eine große Anhängerschaft auf Instagram aufzubauen?
2: Die Nutzer können ein Thema finden, was die Leute unterhält bzw. interessiert. Gute Qualität von den Videos, regelmäßig Videos posten und um bestimmten Zeiten was posten, um mehr Aufrufe zu bekommen.
1: Okay, und meine letzte Frage für heute lautet, wie transparent und fair ist der Algorithmus von Instagram bei der Verbreitung und Sichtbarkeit von Inhalten?
2: Warum benutzt du TikTok lieber als Instagram? Weil spannendere Videos kommen und die Videos schneller Ideen und das, was bei Instagram nicht so ist.
1: Danke, Nina. Es war sehr schön, mit dir zu sprechen. Jetzt wisst ihr, dass TikTok definitiv besser ist als Instagram. Danke fürs Zuhören. Hier kommt zum Abschluss noch der Slogan.
0: Hast du TikTok noch nicht in deinem Leben? Hast du noch viel zu erleben?
1: Dankeschön fürs Zuhören.
3: Hallo, ich bin Tim und herzlich willkommen zum zweiten Teil der Diskussion. Wir sind für Instagram und gegen TikTok.
4: Ich bin Arlind und ich bin eben halt gegen TikTok.
3: Und ich bin Tim und ich bin für Instagram. Das heißt, ich sammle die Vorteile für Instagram und eher die Gegenteile für TikTok. Meine vier Fragen an dich. Welche Datenschutz- und Sicherheitsbedenken gibt es bei der Nutzung von TikTok?
4: Probleme der Alterverifikation, gerade in Bezug auf den Schutz der Daten von Kindern unter 13 Jahren, steht die App wiederholt in der Kritik. Daten von minderjährigen Personen ohne Einwilligung der Erziehungsberechtigten und ohne Rechtsgrundlage verarbeitet zu haben.
3: Die zweite Frage ist, wie wirkt sich der schnelle Konsum von kurzen Videos auf die Aufmerksamkeitsspanne der Nutzer aus?
4: Durch die ganzen unterschiedlichen Kurzvideos und das dauerhafte Scrollen, das Gehirn den Fotos und das stattdessen mit zahlreichen Reizen vollgedroht. Der Konzentrationsverlust überträgt sich stundenlang am Tag aus dem Alltag, wie zum Beispiel die Arbeiten, Herausforderungen.

0: hervorragenden 8 Stunden lang am Tag arbeiten mit Konzentrationsproblemen.
1: Die dritte und vorletzte Frage. Warum ist TikTok nicht so gut für minderjährige Kinder?
0: Über TikTok und durch Instagram haben Kinder möglicherweise Zugang zu Inhalten, die für ihr Alter nicht geeignet sind, wie Drogen und Theaterwerke, sowie Werbung für Plattformen.
1: Und jetzt nochmal die letzte Frage. Zusammenfassend, welche Nachteile hat denn TikTok jetzt?
0: Unangemessener Inhalte. Ich habe dann auch 4 Fragen für dich. Und zwar, wie unterstützt Instagram die visuelle Präsentation und Inhalte durch Funktionen wie Stories und Reels?
1: Auf den Stories und Reels von Firmen oder Nutzern sind meist bunte Farben, dadurch wird es ansprechender für die Nutzer. Instagram ist einfach zu bedienen, man kann mit einem Wischen einfach auf neue interessante Informationen stoßen und es bietet Reichweite für die Firmen und Nutzer.
0: Welche Möglichkeiten bietet Instagram für Marken und Unternehmen, ihre Zielgruppen zu erreichen und zu energieren?
1: Die Marken wie Apple und Unternehmen präsentieren die Infos über neue Produkte und sie können Werbung schalten und damit aufmerksam auf ihre neuen Produkte machen und gewinnen dadurch auch wieder an Reichweite, wenn das neue Produkt besser ist als das alte.
0: Meine vorletzte Frage ist, wie helfen die Analytics von Instagram und Nutzern, die Performance ihrer Inhalte zu verstehen und zu
1: Auf
0: optimieren?
1: Instagram gibt es eine sogenannte For You Page. Darauf laufen nur Sachen, die dir laut den Daten gefallen. Wenn du zum Beispiel auf Google nach einem neuen Handy suchst, wird dir zum Beispiel das neueste iPhone oder neueste Android-Handy vorgestellt. Man kriegt unter anderem für die Firmen und Nutzer auch ehrliches Feedback. Wenn zum Beispiel ein neues Handy rauskommt, können Leute dort kommentieren und dadurch sagen, ob es ihnen gefällt oder nicht. Und es gibt natürlich auch die Möglichkeit zu liken, wenn es ihm halt gefällt.
0: Meine letzte Frage ist, wie fördert Insta die Verbindung und Integration zwischen Nutzern und Features wie DMs, Kommentare und Likes?
1: Man kann auf Instagram auch mit anderen Leuten interagieren und dadurch auch Freundschaften ja, verbinden und neue Freundschaften schließen. Ich habe noch ein paar Merkmale und Vorteile für Instagram. Man kann, wie gerade angesprochen, beispielsweise neue Freunde finden, die denselben Interesse haben, weil sie dasselbe Video geliked haben. Man ist immer informiert über die neuesten Dinge von Firmen und Nutzern und kann sie dann auch verfolgen. Man kann relativ viel, unter anderem auch sehr viel Geld damit verdienen. Manche kassieren pro Jahr Millionenbeträge. Man kann alles teilen, sein ganzes Leben. Und ja, wenn es halt schön ist, gefällt es den Leuten. Man kann an Reichweite gewinnen. Das ist vor allem gut für die Unternehmen, falls sie gerade neu rausgekommen sind und auf sich aufmerksam machen wollen. Es gibt keine gesetzten Grenzen. Das heißt, man kann alles machen, außer es geht gegen Rassismus oder andere Dinge. Es dient auch zur Unterhaltung. Es gibt eine Seite, sage ich jetzt mal, wo man dann auch Videos gucken kann, wie auf TikTok oder YouTube. Es ist ab 13, also für Teenager. Also wir können es auch nutzen. Es ist größtenteils kinderfreundlich und es ist die meistgedownloadete App der Welt.
0: Das sind unser Gründe, warum Instagram besser als TikTok ist.
1: Und denken Sie zu Hause nochmal darüber nach, falls Sie TikTok mehr nutzen als Instagram. Tschüss.

Guten Abend, ich heiße Sie herzlich willkommen im John Cage House. Es ist nun das dritte Mal, dass Klangart Vision und die Moses Mendelssohn Akademie Halberstadt gemeinsam den Fanny Mendelssohn Förderpreis verleihen. Es ist auch das dritte Mal, dass wir hier im Cage House zu Gast sein können. Aber eine Sache ist Premiere. Die beiden ersten Male haben die Verleihungen im Winter stattgefunden, mit einigen Katastrophen. Ich erinnere mich beim ersten Mal, dass der Strom ausfiel, alles auf der Kippe stand, und da hat es den Vorteil, dass Halberstadt eine Kleinstadt ist. Das heißt, man kennt den Chef des Technischen Hilfswerks, kann den anrufen und es kommt ein Riesentruck vom Technischen Hilfswerk angefahren und sorgt für Strom. Es war dann, wenn ich mich recht entsinne, auch so kalt, dass die Musiker nicht elegant auftreten konnten, sondern im warmen Anorak, was sie überhaupt nicht schön fanden. Und da haben sie heute bessere Karten, aber es ist heute wieder sehr heiß. Also wir schwanken zwischen den

die Luther-Dekade vor Jahren. Aber es ist im Bewusstsein, dass man dieses großen jüdischen Philosophen gedenken sollte. Und ich finde es sehr schön, wenn dann hier in Sachsen-Anhalt, in Halberstadt, auch der Fanny Mendelssohn-Preis verliehen wird. Denn das sind ja Familientraditionen. Es ist nicht der Großvater, aber Fanny die Enkelin. Und wenn man die Familiengeschichte verfolgt, sieht man eben, dass Moses Mendelssohn sehr viel Wert gelegt hat auf Erziehung, auf Bildung, nicht nur jüdische Bildung, sondern weltliche Bildung, besonders auch in der Erziehung seiner Töchter. Und ich denke, aus diesem Geist, aus diesem Umfeld heraus ist neben der Begabung auch das Werk von Fanny Mendelssohn hervorgegangen, dass sie einfach in dieser großen Familie geprägt wurde. Vieles, was sich Moses Mendelssohn erhofft hat, Emanzipation der Juden, hat sich sehr, sehr langsam vollzogen. Und das ist eben auch der Hintergrund, dass sich der Vater von Fanny, Abraham, entschlossen hatte, seine begabten Kinder, Felix und Fanny, taufen zu lassen, weil er in der nicht-jüdischen Umgebungsgesellschaft die Taufe als den einzigen Weg sah, dass, er hat dann natürlich besonders an Felix gedacht, dass der Sohn eine Karriere würde machen können. Es hat nur beschränkt geholfen, aber das sollte man auch immer bedenken. Und ich finde es einfach sehr schön, wenn sich jetzt die Preisverleihungen in die Moses-Mendelssohn-Dekade einfügen. Und ich wünsche einen schönen Abend.

Danke, Fabian, danke, Stefan, für das wunderbare Stück. Als ich heute Morgen in Halberstadt zum Kelchhaus kam, stand ich erstmal vor einer Baustelle. Und sofort schwirrte mir ein Gedanke zu, was eine Baustelle eigentlich mit Musik zu tun haben könnte. Bei beiden haben Menschen Visionen, die sie umsetzen wollen, die Umwege erfordert, um ans Ziel zu kommen. Und beides verwirklicht sich auf unterschiedliche Weise. Aber bei beiden benötigt man Geduld, Ausdauer, Geschick und Talent. Und wie wir Häuser, Wohnstätten, Gebäude benötigen, brauchen wir auch die Musik. Genauso nur und wenn sie nur als Wahrnehmung eines Lufthauchs zum Atmen quasi, ist sie unheimlich notwendig. Die Wahrnehmung eines Lufthauchs ist unser diesjähriges Motto der 7. Klangart Vision, ein Festival für zeitgenössische Musik in Sachsen-Anhalt, aus Sachsen-Anhalt für Sachsen-Anhalt. Und in dessen Rahmen wir heute Abend den Fanny Mendelssohn Kompositionspreis verleihen dürfen. Ich möchte mich ganz, ganz herzlich bedanken an unsere Gastgeber, den ganzen Mitarbeiterinnen und Mitarbeiter des John Cage Hauses, wo wir hier immer wieder zu Gast sein dürfen. Natürlich der Moses Mendelssohn Akademie, mit denen wir zusammen den Preis verleihen können. Den Fanny Mendelssohn Förderpreis aus Hamburg, die unsere Partner sind in den Jahren und den Preis mitgegründet und ersonnen haben. Also insofern, diese jungen Künstler sind aus diesem Kreativkultpult sozusagen entstanden. In einer Zeit, wo über die Notwendigkeit von neuer Musik immer wieder gerungen werden muss, ist es umso wichtiger, Ausrufezeichen zu setzen und junge Menschen zu unterstützen, ihr musikalisches Ding zu machen und zu schaffen. Insofern danke ich auch unserer Jury, aus den vielen Bewerbungen wieder eine Wahl zu treffen, die alles andere als einfach war. Aber leider bei aller Qualität, es kann nur einen geben. Insofern wünsche ich Ihnen uns allen einen spannenden musikalischen Abend. Vielen Dank.

Guten Abend. Ich freue mich sehr, hier zu sein. Mein Name ist Nathalie Bierbach und ich gehöre dem Vorstand des Fanny Mendelssohn Förderpreises an. Und es ist mir eine große Freude und Ehre, bereits zum dritten Mal hier im John Cage Haus und der Stiftung zu Gast zu sein. Diesmal früher im Jahr. Wir hatten das Wintererlebnis schon eindrücklich beschrieben bekommen, aber ja passend zum Klangwechsel der Orgel. Mein herzlicher Dank gilt den Gastgebern, natürlich der Klangart Vision, der Mendelssohn Akademie, namentlich Jutta Dick, Markus Steffen, für die immer wieder neuen Impulse und die vertrauensvolle Zusammenarbeit. Zugleich darf ich Ihnen die herzlichsten Grüße der Initiatoren und Vorstandsvorsitzenden unseres Preises von Heide Schwarzweller überbringen. Sie gründete vor 13 Jahren den Fanny Mendelssohn Förderpreis nach dem erfolgreichen Verkauf ihres Hamburger Unternehmens und erfüllte sich damit einen Herzenswunsch, nämlich junge Musikerinnen und Musiker auf ihrem künstlerischen Weg zu fördern. So entstand ein Preis, der bis heute ganz bewusst persönlich geblieben ist und sich durch seine besondere Ausrichtung von den meisten anderen Wettbewerben unterscheidet. Der Fanny Mendelssohn Förderpreis zeichnet nämlich nicht nur allein technische Exzellenz aus, sondern im Mittelpunkt stehen künstlerische Persönlichkeit, ein eigenständiges musikalisches Konzept und die Fähigkeit, Musik mit einer individuellen Haltung zu interpretieren und zu vermitteln. Genau diese Verbindung von Können, von Kreativität und von künstlerischer Vision möchten wir fördern. Das Konzept unseres diesjährigen Preisträgers Fabian bringt diese Idee im besten Sinne zum Strahlen. Wir sind gerade dabei, sein Debütalbum, das im Herbst erscheinen soll, fertigzustellen, das den schönen Titel »Leben ist nicht genug« die Sehnsucht nach dem Unerreichbaren tragen wird. Anhand großer kammermusikalischer Werke für sein Instrument widmet sich Fabian gedanklich darin, du korrigierst mich, wenn es anders ist, den vielschichtigen Verpflichtungen des Menschen von Natur, Mythos, Freiheit und Spiritualität. Ja? Am 16. August gibt es darüber übrigens ein sehr schönes Porträt zu hören über sein Konzept und auch das Album im NDR. Vor 3 Jahren haben wir dann gemeinsam mit Klangart Vision und der Moses Mendelssohn Akademie die Idee erweitert und den Fanny Mendelssohn Kompositionspreis ins Leben gerufen. Damit fördern wir nicht nur herausragende Interpretinnen und Interpreten, sondern eben zukünftig auch und jetzt im dritten Jahr Komponistinnen und Komponisten. Ganz im Sinne Fanny Mendelssohns, deren eigenes kompositorisches Schaffen ja lange nicht die Anerkennung erhielt, die sie verdiente. In diesem Jahr verleihen wir also den Fanny Mendelssohn Kompositionspreis an den Komponisten Johannes Wiedenhofer. Für unseren diesjährigen Preisträger Fabian Johannes Egger hat er ein neues Werk für Flöte und Fagott komponiert, das den schönen Titel trägt, Wenn das Licht bricht. Richtig? Es ist uns eine große Freude, dieses Projekt gemeinsam mit unseren Partnern ermöglichen zu können. Und ich freue mich auf die Erläuterung der Jury zu Ihrer Wahl.

Lieber Johannes, im Namen der Jury gratuliere ich dir ganz herzlich zur Verleihung des Fanny Mendelssohn Kompositionspreises. Was deiner Auszeichnung bei diesem Wettbewerb aus unserer Sicht ganz besonders bemerkenswert macht, ist, dass du zwei sehr unterschiedliche Werke eingereicht hast, nämlich ein großes Orchesterwerk und ein Werk für Oboe und Kammerorchester. Und diese beiden Werke zeigten uns nicht nur, dass du etwas außerordentlich gut kannst, nämlich das Kompositionshandwerk zu beherrschen, sondern darüber hinaus, dass du daran arbeitest, dein Können in verschiedenen Formen weiterzuentwickeln. Rose Ausländers Gedicht Schnell, das deinem gleichnamigen Werk zugrunde liegt, spricht in wenigen Zeilen von vergehender Zeit, von Ländern, die untergehen, von Krieg und Frieden, hungernden Kindern, aber auch von Kunst und schließlich vom eigenen Leben, das schnell wie Wasser verrinnt. Dass ausgerechnet im Fanny Mendelssohn-Wettbewerb in Sachsen-Anhalt, in Halberstadt, im John Cage-Haus hier, neben As Slow as Possible, Rose Ausländers Worte durch deine Musik weitergedacht werden, das finde ich eine ganz wunderbare Verbindung. So gibt es nämlich plötzlich einen Zusammenhang vom jüdischen Philosophen Moses Mendelssohn zu seiner nachträglich protestantisch getauften Enkelin Fanny, die Namensgeberin dieses Wettbewerbs ist, zur bedeutenden jüdischen Schriftstellerin und Denkerin, Rose Ausländer, die zeitweilig in den USA lebte und eigentlich John Cage sogar hätte kennenlernen können. Das sind also alles ganz unterschiedliche Lebenswelten, aber nun begegnen sich diese Lebenswelten durch dich und durch dein Werk hier an diesem Ort. Und plötzlich merken wir, dass Geistesgeschichte, Religionen, Sprache und Musik durch diese Menschen, Moment, jetzt habe ich meinen Faden verloren, und über die jeweilige Gegenwart hinaus weisen sie darauf hin, dass wir etwas bewirken können mit Denken und Kunst. Und Rose Ausländer formuliert in Schnell auch einen fantastischen Satz, und der heißt nämlich: Ein Bild, ein Wort, Musik, wir schaffen Wunder. Und für unseren Kompositionswettbewerb hast du uns damit ein ganz gutes Motto gegeben. Schon zu Beginn deiner Komposition Schnell ist etwas ganz auffällig, dass nämlich das große Orchester von dir gerade nicht so ganz massiert und mit schwerem Pathos eingesetzt wird, sondern in ganz viele kleine, farblich wechselnde Ereignisse zerlegt wird. Schnelle, arabeskenartige Holzbläserfiguren wandern von Flöten zu Oboen und Klarinetten, und darunter liegen ganz, ganz leise, langgehaltene Streicherflächen, und Harfe und Celesta und später Schlaginstrumente fungieren mehr als Farbgeber. Und deine Harmonik ist chromatisch erweitert und farborientiert, ohne dass du dabei eine traditionelle funktionale Progression verfolgst. Und die Klangfiguren tauchen auf, wandern durch das Orchester, überlagern sich und verlieren sich dann wieder. Du machst also, wenn ich das richtig verstehe und deute, eigentlich das ephemere Charakteristikum des Klangs selbst zu deinem Thema. Das finde ich, wie ich dir auch gerade gesagt habe, eine ziemlich weise Entscheidung. Du zeigst damit, dass gerade der vergängliche Klang paradoxerweise fähig ist, die Zeit selbst und all das Schöne und Schreckliche, was in ihr passiert, einzufangen und auszudrücken. Ich glaube, das hast du mal in einem Interview gesagt, dass du das toll findest, dass Musik so viele Gefühle ausdrücken kann. Aber hier hast du dich gerade eben eigentlich für was anderes entschieden. Das fand ich eine ganz bemerkenswerte Entscheidung, wenn ich das sagen darf, als alte Tante für dein Alter. Man hört in Schnell auch deine Liebe und deine handwerkliche Vertrautheit mit spätromantischer Orchestertradition, mit ihren Farben und ihren Gesten, ihrer Fähigkeit, ein großes Orchester im nächsten Augenblick wieder in etwas beinahe Kammermusikalisches zu verwandeln. Und das hat uns alle ziemlich beeindruckt. In Crazy Birds, das war das andere Werk, was Johannes eingereicht hat, das ist 2 Jahre später entstanden, behandelst du das Ensemble und die solistische Oboe ganz anders, nämlich mit einer eigenen musikalischen Grammatik, wie einen lebendigen Organismus aus vielen Einzelbewegungen.
Und es ist deine große Lust an Bewegung, Farbe und Charakter hörbar. Die Oboe und die 14 Solostreicher sind nicht einfach nach dem klassischen Prinzip Solist und Begleitung organisiert, sondern die musikalischen Gesten springen zwischen den Stimmen hin und her und werden aufgegriffen, verfremdet und in unterschiedliche Aggregatzustände überführt. Und schon zu Beginn stehen scharf markierte und nervöse Bewegungen unmittelbar neben einer eher als sphärisch ruhig bewegt, wie du das überschreibst, bezeichneten Klangwelt. Glissandi, Flageolets, Pizzicati, sul Ponticello, Collegno und sehr feine dynamische Abstufungen erzeugen dabei tatsächlich, finde ich, etwas Vogelhaftes, aber ohne dass die Musik zu einer bloßen Naturimitation wird. Das Vogelhafte entsteht eher durch das musikalische Verhalten, das du kreierst. Es ist virtuos, plötzlich innehaltend und unberechenbar. Lieber Johannes, du kamst erst 2005 zur Welt und du hast die Zeit seither nicht schlecht genutzt. Neben zahlreichen Preisen beim Bundeswettbewerb Jugend komponiert, nämlich 2019, 2021 und 2022 und beim Wettbewerb Jugend komponiert Bayern, 2018, 2019, 2020, 2022, bekamst du den Andreas-Werkmeister-Preis der Stadt Halberstadt schon in 2020. Einen Preis des Arnold-Schönberg-Centers Wien in 2023, einen dritten Preis beim Harald-Genzmer-Wettbewerb der Musikhochschule München 2024 und 2023 außerdem den Kulturförderpreis deiner Heimat, der Stadt Freising. Du hast mehrere Stücke für das Bayerische Landesjugendorchester geschrieben, deren Uraufführung du zum Teil auch selbst betreut und dirigiert hast. Ist das richtig? Hut ab! Denn du studierst eben neben Komposition auch Dirigat und Klavierspielen kannst du auch. Die Uraufführung des Orchesterwerks Schnell, das du bei uns eingereicht hast, fand 2024 mit dem Bayerischen Rundfunk-Symphonieorchester unter der Leitung von Sir Simon Rattle statt. Crazy Birds wurde 2025 ebenfalls in München uraufgeführt, wieder mit dem BRSO und Ramon Ortega Quero an der Oboe. Ich gratuliere deinen Lehrern, Rudolf Heimann, Minas Bobodakis und Johannes Maria Staudt, sehr herzlich zu einem so multiple begabten, außergewöhnlichen und arbeitswütigen Schüler. Im Namen der Jury wünsche ich dir von ganzem Herzen, dass du deine vielen Begabungen und Interessen weiter ausleben und ausarbeiten und in der internationalen Musikszene realisieren kannst. Wir alle sind sehr neugierig darauf, dich als Pianisten und Dirigenten und Komponisten hoffentlich noch oft zu erleben und dir zu begegnen und zu hören, wie sich deine schnellen Crazy Birds vielleicht da irgendwie wiederfinden lassen. Herzlichen Glückwunsch, lieber Johannes, zu diesem Preis. Ja.

Rechner

ist dann die russische Armee komplett als erste Besatzerarmee abgezogen. Ja, die anderen drei waren noch da. Heute die eine Armee ist grundsätzlich noch da, die andere ist schon teilweise wieder zurückgekommen. Die Briten, also da müssen wir nicht viel sagen. Ja? So, wir hatten dazu eine ganz gute Ausstellung gemacht, wird nächstes Jahr nochmal im russischen.

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0: Herzlich willkommen zum diesjährigen Kurz und Gut im Kurzfilmwettbewerb.
1: Herzlich willkommen zu Kurz und Gut.
0: Schön, dass ihr alle da seid. Wir freuen uns, dass ihr alle hier im OK euch eingefunden habt.
2: Ich bin Mila und ich mache die Moderation dieses Jahr bei Kurz und Gut. Wir sind gerade dabei, unsere Moderationstexte zu schreiben und ein bisschen Zeitdruck haben wir, aber ich denke, wir schaffen das. Ich hoffe, die Stimmung wird so gemütlich sein und dass man einfach einen schönen Abend zusammen hat.
3: Wir haben heute den Tag über alles überleitet. Es hat sich herausgestellt, dass du noch sehr viel machen musst. Aber es hat sich sehr gelohnt. Und die Sendung selber und die Veranstaltung selbst war dann extrem entspannt. Es hat alles funktioniert.

Viehwaggon. 4 Tage und Nächte schnupperte die Kompanie Zirkusluft, bis der Erlöser zum Rückzug blies. Der ganze Rummel wurde wieder verpackt, verzurrt, verschnürt und auf die Bahn verladen. Die Soldaten waren das lebende Inventar dieser Truppe. In den stabilen Fächern der Metallregale liegend, verdümpelten sie endlos scheinende Reisezeit. Ein runder Kanonenofen unterschied den fahrbaren Untersatz von einem schlichten Viehwaggon. Während die Mannschaft durch die Nacht rollte, hatte die Feuerwache den stählernen Kollegen ständig ins funkelnde Auge zu blicken. Offiziere dagegen hatten nicht den Auftrag, die Asche zu hüten, sondern das Feuer zu bewahren, so wie es die Tradition dieser Armee erforderte. Das Feuer war immer am Züngeln zu halten. Das war ihr Kampfauftrag. Derartige Gedanken nagelten Pasch am Holzboden des Waggons fest. Der Zug fuhr auf stählernen Gleisen durch das Land. In Wapte-Kombis gehüllt saßen die EKs bei Temperaturen um die 10 Grad im Zug und ließen die Landschaft an sich vorbei rollen. Beinahe zu jedem Bahnhof, Landstrich, Fluss oder Fabrikschornstein hatte einer der Insassen eine kurze Geschichte. Man hätte meinen können, das ganze Land war miteinander verwandt oder verschwägert. Himmelhohe Schlote, welche rund um die Uhr Asche und giftige Gase auf die Umwelt verteilten, kamen ins Sichtfeld. Der Mief von Chemieanlagen, graue Landschaften und mit unzureichend geklärtem Abwasser versiffte Flüsse kündigten Roberts Heimat an. Wem wollte er klar machen, dass er in dieser geschändeten Umwelt aufgewachsen war und dennoch lebendig?

Langsam fuhr der Panzerzug an dem Clubhaus vorbei, in dem er vor Jahren Sira kennengelernt hatte. Während der Passage streifte Robert ein Fünkchen Erinnerung. Die Spiegel einer Diskokugel riefen ein ganzes Universum an Gedanken wach. Siras Augen blitzten kurz auf und verglühten im selben Moment. Übrig blieb ein Häufchen Asche.

Meine liebe Nori, an manchen Tagen bin ich mir nicht sicher, ob ich das Richtige tue. An anderen voller Gewissheit, dass es genau so richtig ist. Aber am Ende irgendwann kannst nur du diese Frage beantworten. Manchmal denke ich zurück und erinnere mich an deine traurigen Augen und deine Frage, warum das Leben so schwer ist und warum du nichts wert bist. Und es zerreißt mir immer wieder das Herz, dass dein junges Leben so schwer ist. Und dann stellt sich für mich nicht die Frage, richtig oder falsch, sondern nur glücklich oder unglücklich. Kein Arzt kann diagnostizieren, was du im Inneren fühlst. Keine Blutuntersuchung bestimmt deine Empfindungen. Du wusstest von Anfang an, welchen Weg du gehen willst. Und obwohl ich in die andere Richtung schaute, hast du mich mitgenommen, so hartnäckig, so mutig.

0: alles einrollen. Aber das ist das Wichtigste beim Kneten, alles wieder einrollen.
1: Was ist da schön an der Mode? Was interessiert dich?
0: Na, dass man sich immer schick anzieht und dass man dann auch ein Topmodel werden kann. Das ist interessant für mich. Aber mir ist egal, wie man ist. Hauptsache, man fühlt sich gut.
1: Und fühlst du dich gut?
0: Als Mädchen schon, als Junge nicht.
1: Ich hoffe, dass ich das jetzt hier noch abkriege. Jetzt nimm doch mal die Finger weg.
0: Wir beide können.
1: Nein, du sollst deine Fingernägel machen.
0: Habe ich doch schon.
1: Aha.
0: Ich war nur einen Finger.
1: Gänzlich blind. Da ist auch noch was dran. Ach, schön. Dann kann das Lieblingskleid in den Schrank oder in die Kostümkiste.
0: Im Schrank.
1: Du kannst es nicht mehr anziehen.
0: Mann!
1: Na, habe ich den Nagellack da abgeschmiert oder du?
0: Ich hab's nicht mit Absicht.
1: Na, egal ob mit Absicht oder ohne. Fakt ist, dass der überall. Nicht in den Augen! Das ist Nagellackentferner. Mann, Nori, Hände waschen! Oh. Brennt immer noch?
0: Nee.
1: So, warte, jetzt hast du schwarze Augen hier drunter. Da musst du aber noch üben, wenn du Topmodel werden willst, du.
0: Warum?
1: Dass du dir nicht den Nagellackentferner ins Auge schmierst. Ja, andere Auge.
0: Mama?
1: Ja.
0: Topmodels brauchen immer einen Experten für Schminke.
1: Kannst du vergessen. Die müssen sich ganz oft selber schminken. Denkt man nicht, dass die immer gleich den roten Teppich aus ihr Licht kriegen, bloß weil sie Topmodels sind? Du, alles, was kaputt geht, fliegt in den Müll. Verstanden?
0: Auf die Fensterscheibe?
1: Tja, dann wirst du heute Nacht frieren müssen. Dann mache ich die Tür dir zu und dann ist gut. Wenn du die mit Absicht kaputt machen willst. So, und wenn die Wut fertig ist, dann kommst du bitte in Hohenzahn ausputzen.

0: ich glaube, normal ist halt weit entfernt von dem, was ich liebe. Naja, halt eben auch mit Nobis Besonderheit. Die ist ja noch nicht unbedingt alltäglich. Und mit dem allem, was halt dranhängt und die Entscheidungen, die man treffen muss, die Wege, die dann halt auch zu erledigen sind und Gespräche, die man führen muss. Wie geht man selber damit um? Was darf man? Was ist okay? Wie soll man sich überhaupt verhalten? Darf ich das machen? Kann man das machen?
1: Yes.

0: Was ist Mumm?
1: Mischklos?
2: Yes.
3: Ja.
2: There's a table.
1: Sollen wir das jetzt da hinschreiben?
3: Nein,
2: if you want to, yes.
4: Es ging, glaube ich, los mit anderthalb Jahren oder mit einem Jahr. Sie war halt regelmäßig bei meinen Eltern mit, wenn ich arbeiten war. Und dann ging es halt los, dass sie von meiner Schwester alle Nase lang eine Barbie-Puppe mit angeschleppt hat. Ich weiß nicht, wir haben dann irgendwie 10 Barbies gehabt. Jedes Mal, wenn die bei meinen Eltern war, wurde die nächste Barbie mit nach Hause genommen. Dann dachte ich, oh Mann, okay, naja, Phase. Und habe das halt auch bei der Kinderärztin angesprochen. Die meinte, ja, das sind halt so Rollenspiele, die Kinder machen das, das ist kein Problem. Dann habe ich gesagt, na, ich finde es ein bisschen sehr exzessiv, wenn ein Kind 4 Stunden lang nichts anderes spielt und da auch nicht von ablässt. Mehrmals in der Woche, eigentlich quasi jeden Tag, dann finde ich es schon ein bisschen komisch. Naja, sie meinte, ich soll mir keine Sorgen machen. Gut. Naja, und dann ging es weiter mit eigentlich Kleinigkeiten. Dann hat sie bei Mutti ein Kostümkleid geklaut. Dann war das ein Riesendrama. Sie sollte das dann bei meinen Eltern ausziehen, weil wir nach Hause wollten. Oh, da führt überhaupt kein Weg hin. Dann hat dann meine Mutter gesagt, komm, pack es ein, damit mitzieht ihr zu Hause. Also zieh es ihm zu Hause aus. Bringst du dann wieder mit? Ja, mitbringen war nicht. Sobald ein Fitzelchen in der Ecke von diesem Kleid irgendwo zu sehen war, war ein Riesendrama.
5: Guck mal, das Gesicht noch ein bisschen hoch. Spaghetti. Sag mal bitte Spaghetti.
1: Spaghetti.
5: Bisschen rumziehen. Und schön gerade. Achtung, strecken. Sehr gut.
1: Ja,
2: ich
4: habe halt irgendwann einfach dieses tägliche Kämpfen so satt gehabt. Bei uns war es ein halbes Jahr lang, ging das jeden Tag mehrmals, dass mein Kind ein altes gelbes T-Shirt auf den Kopf geknotet haben wollte und es sollte aussehen wie ein Pferdeschwanz. An sich schon nervig, wenn man es denn auf den Kopf geknotet hat und annähernd der Meinung war, okay, man könnte das jetzt für einen Pferdeschwanz halten. Das Kind das im Spiegel gesehen hat und es nicht dafür gehalten hat und alles vom Kopf gerissen hat und man wieder damit anfangen durfte und es eigentlich nur noch ein einziges Geschrei deswegen gab und nur noch ein Drama war. Und da habe ich dann halt nach einem halben Jahr gesagt, ich sag so, jetzt ist mir das Pups egal, jetzt lassen wir die Haare lang wachsen. Ich habe hier keine Lust, weiterhin jeden Tag aus nichts irgendwelche Zöpfe zu zaubern. Na, und dann haben wir die Haare halt einfach wachsen lassen. Und ähnlich war es halt eben auch mit den Sachen. Ich habe dann zugesehen, dass die Sachen einfach neutraler werden, weil sie sich wirklich jeden Tag geweigert hat, sich anziehen zu lassen und auch sich wieder ausgezogen hat. Also eine halbe Stunde Kampf, das Kind in die Klamotten zu kriegen. Man dreht sich einmal um, weil man noch irgendwas holen muss. Und das Kind steht nackend wieder vor einem. Man denkt sich, jo, wozu der ganze Krieg?
1: Und ich durfte meinen Namen selber aussuchen als Mädchen. Ich bin auf den Namen gekommen, weil ich auf Ariel stand und auf Meerjungfrauen. Und dann habe ich einen Meerjungfrau-Film geguckt. Und da hat jemand Nuri geheißt. Und genau diesen Namen fand ich schön. Und auch die Figur, und sie sah auch schön aus. Meine Mama wollte eigentlich, dass ich als Mädchen Ronja heiße. Aber ich wollte nicht Ronja heißen.

0: Und dann habe ich dann halt irgendwann gedacht, so, ja, nie. Und habe dann halt im Internet geguckt, war eine Reportage über Transkinder in Amerika. Und die hatte ich dann geguckt und habe nur gedacht, oh Gott, da ist dein Kind. Das war halt genauso, wie es bei uns einfach war. Permanent und kontinuierlich. Naja, und dann habe ich ein halbes Jahr lang eigentlich nur geheult. Sobald mich irgendwer angesprochen hat und irgendwas zu meinem Kind wissen wollte, habe ich nur geheult. Wusste ja keiner so richtig, warum. Und dann habe ich angefangen, halt mit meiner Familie drüber zu sprechen, mit dem Papa drüber zu sprechen. Und dann habe ich es halt so langsam angeleiert, weil ich gesagt habe, okay, irgendwas müssen wir jetzt hier machen. So geht es halt nicht weiter.
1: Wie fühlt sich das an, wenn man so eine Erkenntnis hat?
0: Das ist schon Schock. Also im Endeffekt ist es ein Trauerprozess, den man durchmacht. Man verliert einen Menschen oder die Illusion oder das Bild, was man von einem Menschen hatte, verliert man. Und man macht es halt wirklich so durch, wie wenn jemand stirbt.
2: Nein, ich fange an.
3: Nein, sie muss entscheiden.
4: Nein, sie hat gesagt, ich.
5: Nori.
4: Und ich bin auch für mich. Also, ich finde an Jungs blöd, dass die immer stärker als der andere Junge sein will. Das finde ich nicht so toll.
6: Ja, und das Gemeine ist, die wollen immer nur die Stärksten sein.
4: Und ja, die und Größten. Und
6: die wollen immer
4: und
6: nur
4: die Klugsten sein. Mann,
6: und die größten Schuhe Mann, haben.
4: Ey, ich rede gerade. Das macht keinen Spaß. Ich will irgendwie über mich selber reden. Na, dass ich dann, warte, wie heißt das? Ah, Näherin werden möchte. Und dann, wenn ich mal ein paar Tage frei habe, dann will ich zum Hip-Hop gehen und dann, wenn Hip-Hop-Wettbewerb ist, dann tanze ich Hip-Hop beim Wettbewerb und vielleicht kriege ich da dann den ersten Platz. Dann baue ich mir selber ein Zuhause.
1: Und wer wohnt da?
4: Also ich und mit denen, denen ich zusammen bin. Der heißt Justin. Und mein Haus wird golden.
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0: Wattenkleid an.
1: Wen will sie sich verwandeln?
0: Muss sie sich denn verwandeln? Das ist immer die Frage.
2: Das sieht auch nicht schick.
3: Das Rote ist auch schön. Hast du nicht noch einen Reißverschluss zu machen?
2: Kann noch irgendjemand. Kannst du noch eine Rolle spielen?
3: Was soll ich denn spielen?
2: Darf ich?
3: Na, warte, erstmal muss ich es noch über die Schulter.
2: Darf ich?
3: Ja.
2: Jetzt tanzt du mal was vor.
0: Nee.
2: Warst du etwa nicht beim Tanzkurs?
0: Nein, ich war nicht beim Tanzkurs. Aha. Ich kann leider gar nicht tanzen als Prinzessin. Warum? Außerdem habe ich keinen Reifrock drunter, das heißt, ich trete die ganze Zeit beim Tanzen auf mein Kleid.
2: Oh. Dann gehe ich eben alleine spazieren. Mhm. Ist noch lange nicht zu Ende, der Film.
0: Wieso die Schule in einem anderen Ort?
4: Also Schule in einem anderen Ort einfach aufgrund der Tatsache, dass damals beim Rollenwechsel sich hier sehr viele Menschen in und um Friesack ja, berufen hatten, sich dazu zu äußern und ja, die Entscheidung in Frage zu stellen, dass ich das erlaubt habe. Also sie ist ja, bevor der Rollenwechsel war, schon relativ auffällig durch die Gegend marschiert.
0: Also ich kann mich noch gut an eine Situation erinnern, da warst du ungefähr...
2: Vier.
0: Drei? Nein.
2: Ach.
0: Da waren wir, da wo wir heute lang gegangen sind, da sind wir ja früher auch ganz viel spazieren gewesen. Kannst du dich erinnern? Mit Philipp und Pauline und Nettie, ja. Ne? Und da haben wir angehalten, weil ja da die Hühner von Philipps Oma waren, ne?
2: Mhm.
0: Und da sind wir, glaube ich, mit dem Fahrrad lang gelaufen. Ich weiß gar nicht mehr.
2: Ja.
0: Weißt du, hast noch bei mir vorne auf dem Fahrrad drauf gesessen und da hat die Oma von Philipp bloß gesagt, Mensch, du bist doch ein wieso ja. Hast du denn lange Haare? Du siehst ja aus wie ein Mädchen. Kannst du dich da noch dran erinnern? Mhm. Was hast du denn da geantwortet? Weißt du es auch noch?
2: Was? Ich bin ein Mädchen.
0: Mhm. Das hat die Oma gar nicht so richtig verstanden.
2: Nee.
0: Für die war das total ungewohnt, dass das so sein kann. Und für die war das auch ganz ungewohnt, dass ich das so erlaubt habe.
3: Sonst ist alles gut an dir?
2: Mhm.
3: Mit dir?
2: Mhm.
3: In dir?
2: Ja.
3: Ja?
2: Na, in mir nicht mit meinem P.
3: Mit deinem P? Okay. Und was ist mit deinem P?
2: Meiner Mupo.
3: Ist das gut oder ist das schlecht mit deinem Pö?
2: Mit meiner Mupo heißt das.
3: Ja, Entschuldigung, deine Mupo.
2: Jetzt muss ich weiterarbeiten.
0: Na, sie hat halt immer gesagt, nee, sie will nicht Pullamatz sagen, aber sie kann ja auch nicht Musch sagen, weil das ist ja nicht echt so. Und dann haben wir uns überlegt, das war da Mupo zu sagen, weil es gibt ja für alles verschiedene Varianten und jeder... hat da andere Bezeichnungen für. Und jetzt haben wir die halt dafür benutzt. Weil das böse P-Wort dürfen wir ja nicht aussprechen. Ganz schlimm. Naja. Mal gucken. Ich meine, sie ist inzwischen, Gott sei Dank, also sie will ihn immer noch abhaben, den Penis, aber ist halt nicht mehr so, dass sie sich da versucht, selbst zu verletzen, weil ich halt irgendwann mal gesagt habe, also wenn wir da eine richtige Musch draus machen sollen, dann muss der Penis auch in Ordnung sein und gesund sein. Und wenn man da nicht drauf aufpassen und drauf achten, dann geht das halt nicht. Dann kann sie halt keine Musch bekommen irgendwann. Ja, ich habe sie jetzt nicht so explizit dabei gesehen, aber sie hat gesagt, dass sie das abschneiden will. Und ich habe dann halt auch in der Zeit, wo das ziemlich akut war, also wirklich nirgendwo Messer, Schere, Nagelschere, das war alles weit weg. Aber sie hat halt auch ja, eine suizidale Phase eigentlich hinter sich gehabt, wo sie wirklich mit einem Messer am Hals da stand und mir gesagt hat, ich bringe mich um. Mhm. Und das fand ich nämlich gar nicht so lustig, ne? Da war ich ganz schön traurig.
3: Und dann kann man dann halt irgendwann, wenn man schon einen Führerschein hat. Ja, ich weiß, aber wenn man dann auch Auto fahren darf vom Alter her, dann darf man sich auch operieren lassen, ne? Und so lange muss man halt leider noch warten.
0: Möchtest du dich gerne operieren lassen? Ja.
2: Das ist mein größter Wunsch. Das ist mein größter Wunsch.

0: Nee.
1: Bist du schon aufgewärmt?
0: Nein.
1: Bist du schon aufgewärmt?
0: Ich finde auch gut. Hier. Oh Gott.

0: Ich finde einfach Mädchen schöner als Jungs. Und es ist eben so, wie ich bin. Ich mag es einfach, Mädchen zu sein. Und es gibt ganz große Unterschiede von Jungs und Mädchen. Und die werden Jungs und Mädchen, glaube ich, selber wissen. Ich möchte einfach ein Mädchen sein. Ich spiele kein Mädchen.
1: Das ist schon ein Unterschied, ne? Ob man etwas spielt oder ob man etwas ist.
0: Und das ist so.

0: Hallo, wir sind von der Jugendredaktion und wir spielen ein Magic-Spiel, wie man es halt spielt. Es ist nämlich ein sehr interessantes und auch ein bisschen komplexes Spiel. Es ist ein Kartenspiel wie Pokémon. Wir werden es nicht zu Ende spielen, aber schon mal die Grundschritte machen. Und ich werde anfangen, indem ich ein Land lege. Die sind sehr wichtig für das Spiel, da man sie braucht, um Kreaturen zu legen, aber ich konnte noch nichts damit machen. Deswegen ist jetzt mein Gegner dran.
1: Okay. Ich habe ja gar keine Ahnung von dem Spiel. Ich lege jetzt ein Land. Ja, doch ein Land. Was hat das jetzt für eine Bedeutung? Ich lege jetzt den Wald.
0: Der Wald, hast du eine Karte, die oben das Symbol des Waldes hat? Und könntest du sie legen? Wären daneben aber noch zwei Zahlen, dann bräuchtest du noch zwei beliebige Länder.
1: Also könnte ich jetzt hier den Blütenhühne, den könnte ich jetzt zum Beispiel legen.
0: Zeig mal. Nein, dir fehlen noch drei beliebige Länder. Wegen der drei daneben.
1: Ah, okay, jetzt habe ich es verstanden. Okay, warte, dann lege ich noch einen
0: Man
1: Wald.
0: kann nur einen Wald, man kann nur ein Land. Pro Zug spielen.
1: Das heißt, ich muss jeden Zug ein Land
0: Genau.
1: setzen
0: Ja.
1: und erst dann, wenn ich die drei habe, könnte ich den legen.
0: Genau.
1: Aha, okay, cool. Na, dann kann ich nichts machen.
0: So, dann ziehe ich eine Karte. Das war. Und lege noch ein Land. Damit kann ich leider immer noch nichts machen und muss an meinen Gegner abgeben.

0: Schade. Ja gut, dann kann ich nur noch im Wald legen und ich muss wieder abgeben.
1: Am Anfang ist das Spiel noch nicht so aktiv, aber mit Laufe der Zeit wird es eigentlich sehr spannend und spaßig. Da ich kein Land gezogen habe, kann ich auch nichts legen und muss abgeben an.
0: Wie lange dauert so ein Spiel eigentlich immer?
1: Es ist unterschiedlich, also

0: sagen, wenn man am Anfang schon gute Karten zieht, genug Länder und Kreaturen, die man mit den Ländern legen kann, dann ist das Spiel eigentlich schon, vor allem wenn der Gegner keine Kreaturen hat, zum Blocken sehr schnell vorbei. Sicher, ich glaube, ich habe schon Spiele unter 5 Minuten gespielt.
1: Entspannt. Okay, ich habe jetzt also drei beliebige, ne? Länder.
0: Aber du bräuchtest noch einen Wald.
1: Also sind die dann auch nicht beliebig. Also brauche ich drei Wälder für die
0: Nee,
1: Karte.
0: du hast den Wald, den du brauchst, und jetzt brauchst du neben den noch 3 beliebige Länder.
1: Brauche ich ja vier.
0: Ja.
1: Also, okay, dann kann ich nichts
0: Aber
1: machen.
0: vielleicht hast du eine andere Kreatur mit den Karten, die du legen kannst.
1: Würde die hier gehen? Wolkensippen. Wolkensippenseherin.
0: Ja, würde
1: Die
0: gehen.
1: würde gehen, weil ich habe hier das Land der Insel und zwei beliebige noch.
0: Genau, und die.
1: Haha. Okay. Sie ist fliegend und wenn die Wolkensippenseherin ins Spiel kommt, ziehe eine Karte.
0: Das heißt, du darfst jetzt eine Karte ziehen und das Fliegen heißt, dass ich sie nicht blocken oder angreifen kann, solange ich keine fliegende Kreatur habe. Willst du
1: Okay.
0: mich noch. Ach so, sie kam ja gerade erst ins Spiel, deswegen kannst du noch nicht angreifen.
1: Okay.
0: Das Land. Das heißt,
1: Da habe ich gerade gezogen? Nee.
0: das hast du gerade, glaube ich, gezogen und.
1: Ach so, okay.
0: Nein, ich habe jetzt ein Land gezogen, aber das kommt getappt ins Spiel und kann ich deswegen noch nicht benutzen. Da hat mein Gegner jetzt Glück, da ich noch nichts machen kann.
1: Okay, was ist das für eine Karte? Kann ich die mal sehen?
0: Das ist eine Karte, die gibt mir entweder Feuer oder Licht. Ich weiß nicht genau der richtige Begriff für die Ebene, aber.
1: Okay.
0: Ich kann halt auswählen, was von den beiden ich brauche.
1: Dann werde ich jetzt wieder mein. Dann werde ich jetzt einen Sumpf legen. Zack. Und lege die Obeliskenspinne. Weiß nicht, was die kann. Soll ich mal vorlesen, was die
0: Ja.
1: kann? Okay. Sie ist Typ Reichweite, glaube ich. Immer wenn die Obeliskenspinne einer Kreatur Kampfschaden zufügt, lege minus 1, minus 1, minus Marker auf jene Kreatur.
0: Das heißt, sie würde meine Lebenspunkte und Kampfpunkte, also sie würde meine Karte schwächer machen.
1: Ach so, um minus 1. Das heißt, du
0: Genau.
1: hättest dann weniger Angriff oder Verteidigung.
0: Das Vordere von den beiden hier, die 2, ist das Kampf, also wie viel Schaden sie macht. Und das Hintere, die 1, ist ihr Leben. Kommt gut.
1: Okay.
0: Möchtest du mich angreifen oder? Du hast ja eine Kreatur, die das könnte.
1: Ja, ich möchte aber erst noch den Blütenhühn legen.
0: Hast doch schon deine ganzen Länder benutzt.
1: Ach so, das heißt, die zählen nur einmal für meine
0: Genau,
1: Karte?
0: geht nur einmal.
1: Stimmt, das hast du ja gesagt. Okay, dann greife ich dich einfach an mit der.
0: Das heißt, ich habe nur noch 18 Lebenspunkte. So, das heißt, jetzt kann ich das Land benutzen. Hast du mich hier gerade. Ich habe gerade noch ein Land gezogen. Und jetzt benutze ich alle Länder und lege den tobsüchtigen Raptor. Ich kann aber damit leider noch nicht angreifen und der hat auch keine besondere Fähigkeit.
1: Okay. Alter, der macht 4 Schaden. Ne?
0: Ich weiß, aber es hat. Ich habe viele
1: Okay, ziehe ich, bis ich 7 habe oder ziehe ich immer nur eine?
0: Kreaturen. Immer nur eine.
1: Immer nur
0: Das
1: eine.
0: heißt, auch würdest du nur eine Karte auf der Hand haben, müsste man immer nur eine ziehen. Das
1: Okay.
0: ist schon ein paar Gegnern von mir passiert, meinem Bruder zum Beispiel. Wir haben gespielt und er hatte gar keine Karte mehr auf der Hand. Aber er durfte immer nur eine ziehen. Und dadurch hatte ich das Spiel dann gewonnen, weil er nichts viel machen konnte.
1: Guck mal, wenn ich jetzt, ich habe noch eine Frage. Ich habe jetzt 4 Länder in der Hand. Also sind die jetzt, kann ich die noch in irgendeiner Art und Weise benutzen oder sind die
0: Ja,
1: für
0: die
1: mich
0: kannst
1: abseits
0: du noch
1: irrelevant?
0: benutzen.
1: Okay, das heißt, wenn ich jetzt hier nochmal eine Insel lege
0: Ja.
1: und hier sind zwei Wälder,
0: Ja.
1: kann ich den jetzt endlich legen?
0: Den kannst du legen.
1: Alter,
0: Den
1: perfekt,
0: kannst
1: dann
0: du
1: lege
0: auch
1: ich.
0: ohne Insel legen. Das heißt, du würdest

0: noch, du würdest jetzt also diese vier Karten benutzen und hättest noch eine Insel übrig.
1: Ja, perfekt. Okay, dann lege ich den jetzt. Okay, wenn der Blütenhühner ins Spiel kommt, führe Wucherungen durch. Wucherung. Bestimme eine beliebige Anzahl an bleibenden Karten und/oder Spielern und gib ihnen dann von jeder Sorte Marke, die dort bereits liegt, eine weitere Marke.
0: Bei mir liegen noch keine Marken.
1: Okay. Was sind denn Marken? Was können die denn?
0: Die machen stärker oder schwächer. Also
1: Ah,
0: zum
1: okay, also
0: Beispiel
1: quasi.
0: würde deine Spinne dafür sorgen, dass ich eine Marke kriege. So,
1: Ah,
0: greifst du
1: okay.
0: mich an?
1: Ja, ich greife dich mit den beiden an, ne?
0: Das heißt 3 Schaden. Das heißt, ich habe nur noch 15.
1: Mhm.
0: Das ist sehr kritisch.
1: Wenn die Karte aktiv wäre, würde ich die erst angreifen müssen, oder?
0: Musst du nicht, du kannst, aber
1: Okay.
0: musst du nicht. So, das heißt, jetzt bin ich mein Land. Jetzt bin ich wieder. Und ich habe noch mal einen Steinbruch gezogen, aber ich kann ihn noch nicht benutzen.
1: Zeig in die Kamera zu Philipp.
0: So, aber dafür kann ich alle meine Karten benutzen und die Pterodon-Ritterin spielen. Sie hat die Fähigkeit fliegen, solange ich ein Dino kontrolliere, was ich tue. Das heißt, er könnte sie nicht angreifen oder blocken. Außer mit dieser Karte, weil sie auch fliegend ist. Und ich greife dich an. Du könntest aber mit gar keiner Karte blocken, weil du sie schon alle benutzt hast.
1: Ach so, okay. Also wenn ich mit ihr angreife, kann ich nicht mehr verteidigen damit.
0: Genau.
1: Ah, okay, cool.
0: Deswegen ist empfehlenswert zum Beispiel, wie deine Obeliskenspinne hat 4 Leben. Aber zum Beispiel, der hier macht schon 4 Schaden. Da muss man halt immer entscheiden, ob man eine Karte vielleicht opfern möchte oder halt nicht. So, aber du hast jetzt nur noch 16 Lebenspunkte.
1: Also hast du mich direkt angegriffen.
0: Ja. Und
1: Nein.
0: damit kann ich es nicht mehr machen. Du bist.
1: Warum hast du eigentlich noch so viele Karten?
0: Weil ich nichts machen konnte.
1: Okay. Wenn oben rechts auf der Karte zweimal ein Symbolisch ist, dann brauche ich auch zwei Länder, ne? Also, ja, wenn da jetzt zweimal Sumpf ist, brauche ich dich zweimal den Sumpf.
0: Doch, das, wenn da zweimal das Land ist, dann brauchst du diese 2 Länder.
1: Okay, ja. Ja, dann kann ich hier erstmal nichts machen.
0: Du
1: Dann.
0: könntest mich angreifen mit allen Karten. Kannst du keine Karte legen?
1: Okay. Ich würde mit dem Blütenhühner, deinen Dinosaurier angreifen.
0: Ein Dinosaurier.
1: Ja. Und
0: Das
1: der wäre dann
0: heißt,
1: vernichtet, oder?
0: warum tötest du mein Dino? Jetzt fliegt die nicht mehr.
1: Ja, genau, mit den anderen beiden greife ich dich einfach so an. Dann minus
0: Das
1: 3.
0: heißt, oh Gott, du hast das Spiel zu gut verstanden, finde ich. Oh, nicht schon wieder der. Der ist irgendwie immer da. Ich habe aber einen Spontanzauber. Der Blitzeinschlag. Er würde 3 Schaden zu einer Kreatur machen. Und da würde ich die. Da würde ich seine Obeliskenspinne auswählen, weil sie eine nervige Fähigkeit hat. Die ist tot. Ah nee, sie hat noch ein Leben. Weil sie 4 Leben hat aus irgendeinem Grund.
1: Ah, okay.
0: So.
1: Also das muss man sich aber auch merken, wie viele Leben die haben, ne?
0: Ja. Aber
1: Okay.
0: ich habe noch mehr Karten und könnte eine Hexerei spielen.

0: Karte sieht krank aus.
1: Ich weiß. Sie ist auch krank. Damit kann ich nämlich eine Kreatur mit 4 Schaden oder mehr töten. Und das wäre dann der Blütenhühner von ihm.
0: Okay.
1: Die gibt es nicht mehr. Und deswegen kommt sie jetzt auf den Friedhof. Und mit bestimmten Karten könnte man sie wieder rausholen. Aber
0: du, sag mal, bei Hearthstone ist es ja so, da haben die Karten ja auch einmal Angriff und einmal Verteidigung.
1: Ja.
0: Wenn du den angreifst, also sagen wir mal jetzt hier,
1: ja.
0: Wolkensippenseherin,
1: ja.
0: hat 2 Angriff und eine Verteidigung. Hm. Dann ist es so, wenn die angegriffen wird, dass die Verteidigung, also 1, dann als Angriff für die attackierende Person zählt quasi. Das heißt, wenn du jetzt meine Wolkensippenseherin angreifen würdest, dass du dann einen Lebenspunkt für die Karte verlierst.
1: Nee.
0: Aber ist in dem Spiel nicht so, okay. Das wollte ich nur wissen.
1: Du könntest aber mit zum Beispiel mit deiner Obeliskenspinne die Karte blocken und damit würde ich dann gar keinen Schaden kriegen.
0: Okay.
1: Du bist noch.
0: Kann ich nur, habe ich nicht alles gemacht?
1: Hast du schon gezogen?
0: Nee, achso, also bin ich. Okay. Okay, das verstehe ich nicht ganz. Ich habe jetzt den Torplatz. Der Torplatz kommt getappt ins Spiel. Wenn der Torplatz ins Spiel kommt, opfere ihn, es sei denn, du bezahlst 1. Ein Lebenpunkt, denke ich mal. Ne?
1: Ja. Der Torplatz. Also den kannst, das ist ein Land, das kann man für jedes Element benutzen. Wald, Ebene, Gebirge, Sumpf.
0: Okay.
1: Aber entweder muss man, sobald man ihn spielt, auf den Friedhof packen oder man zieht sich selbst einen Lebenspunkt ab. Dafür hat man dann aber eine Land, die sehr gut ist. Vor allem, da du noch nicht Ebene, Gebirge und so hast.
0: Aber weil die getappt ins Spiel kommt, kann ich die erstmal noch nicht benutzen.
1: Die kannst du dann erst nächste.
0: Ah, okay, cool. Okay, okay, okay.
1: Na, greifst dann, du mich an?
0: Nee. Achso, doch, ja, mit den beiden greife ich dich an.
1: Schon wieder 3.
0: Mhm.
1: Das heißt, ich habe jetzt noch 8. Das wird kritisch.
0: Ich glaube, wenn man die meisten Länder hat, hat man gewonnen in dem Spiel.
1: Ja, ich glaube schon. Das Deck von meinem Bruder, was du hast, da hat auch mein Bruder selbst gesagt, dass es schon fast zu viele Länder sind. Mhm. Aber ja. Das ist ein netter Zauber. Ich spiele den auf die hier. Für den Rest des Zuges hat sie jetzt 2 extra Angriff, das heißt, jetzt macht sie 5 Schaden.
0: Mhm,
1: und mit der greife ich dich jetzt an. Mhm. Du kannst aber nicht blocken und machst 5 Schaden. Das heißt, du hättest nur noch 11. Damit hätte ich eigentlich schon ganz gut aufgeholt. Da er leider nur für den Rest des Zuges hält, bist du jetzt.
0: Okay. Und du hast die ganzen Zauber, ne?
1: Ja, ich hab ganz schön viele. Ich habe auch noch. Ich finde ja immer noch, dass diese Karte hier die beste ist. Der Hüter der Küste.
0: Ja, warte mal. Okay, also den Torplatz drehe ich jetzt um.
1: Ja.
0: So, dann lege ich jetzt noch eine weitere Kreatur, und zwar Wachrufen der Toten. Auch fliegend. Diese Kreatur kann außer von fliegenden Kreaturen und Kreaturen mit Reichweite nicht geblockt werden. Bringe eine Kreaturenkarte deiner Wahl aus deinem Friedhof getappt ins Spiel zurück. Ah, okay. Sehr cool.
1: Weißt du, dein Blütenhühner kommt zurück.
0: Ich kann ihn auch auswählen, oder? Welche ich nehme? Ah, ich habe ja nur eine. Okay.
1: Hast du eine? Die kommt ganz.
0: Das ist auch so wieder getappt ins Spiel. Ja. Boah. Alter, ich glaube, ich habe gewonnen. Karte.
1: Ja, greifst du mich mit den beiden an?
0: Also, ich greife mal mit der Seherin die hier an.
1: Die hier, oh Gott.
0: Dann hat die jetzt noch
1: ein Leben.
0: Hat die noch ein Leben und mit der Spinne greife ich auch die an.

0: Du könntest auch meine Kreatur am Leben lassen.
1: Nein.
0: Aber nein, das geht ja nicht.
1: Okay, dann kann ich erstmal nichts machen.
0: Jetzt bin ich. Das ist eine sehr gute Karte, kann ich aber leider nicht spielen. Ich habe nur eine Kreatur auf der Hand und der könnte keinen Schaden machen. Oh Gott. Und ist eigentlich auch sehr schlecht. Ich weiß immer noch nicht. Sollte ich mal aus meinem Deck raussortieren. Aber ich kann nichts machen. Meine Kreatur ist tot. Du bist.
1: Okay.
0: Könntest du eigentlich gleich komplett überspringen, da du mich tot hättest?
1: Ja, ich kann, mach genug Schaden, ne? Ja. Der macht 5, der macht 4 und die machen nochmal 3.
0: Also ich wäre schon im Minusbereich mit deinem. Alter,
1: sie wäre schon im Minusbereich.
0: Das heißt, ich habe keine Lebenspunkte mehr, er hat gewonnen. Das ist zwar doof für mich, aber er hatte Beginnerglück.
1: Der hier ist halt, der ist richtig
0: stimmt,
1: krass.
0: Der ist echt gut.
1: Ja. Ja, gutes Spiel, ne? Ja. GG.
0: Hm. Ja, du hast auch sehr gut gespielt.
1: Okay.
0: Wir haben in der Jugendredaktion Magic gespielt und ich habe Ihnen das Spiel beigebracht. Und falls ihr auch Lust habt auf Jugendredaktion, 16 bis 18 Uhr im offenen Kanal Merseburg-Querfurt, jeden Donnerstag.

0: Und zwar haben wir vor kurzem einen Namen gelesen, den es so noch nicht gab. Und man hat sich erst mal gefragt, hä, was wollen sie denn damit jetzt machen? Und zwar SAT2.
1: In kleiner Runde? Ja, ja, kenne ich. Das ist doch dieser Podcast mit den zwei Medienüberlebenden, oder? Wie hießen die gleich nochmal? Hier Maurice Geider und Nadine, nee Quatsch, Julia Krüger. Die beiden quatschen jede Woche mit Medieninsidern über Medien halt. Höre ich echt oft. Ganz gut eigentlich.
2: Und damit herzlich willkommen. Das ist eine neue Ausgabe von In kleine Runde Inside Medien. Euer beliebt, nee, nicht euer beliebtester, sondern der bei euch am beliebtesten seiende, oh Gott, so viele grammatikalische Fehler am Anfang. Der bei euch am liebsten, auch scheißegal, euer Lieblingsmedienpodcast. Hallo!
3: Ich fand's sehr spannend jetzt zu beobachten, wie du da jetzt wieder rauskommst.
2: Wie ich das rette.
3: Euer Lieblingsmedienpodcast. Ja. So können wir's doch einfach sagen. Ja, herzlich willkommen. Schön, dass ihr wieder mit dabei seid.
2: Ja.
3: Sollen wir ein Lebensupdate geben, kurz?
2: Also
3: Maurice?
2: Du musst vor allen Dingen eins geben, Julia Krüger. Denn bevor wir mit den wichtigsten Meldungen aus der Medienbranche dieser Woche und der letzten Tage beginnen, ist natürlich die wichtigste Meldung, wie ist der Umzug? In der letzten Folge hast du es gedroppt, dass du umgezogen bist. Du sitzt, wer es uns im Videomodus sieht, glaube ich, nicht in deiner Erfurter Wohnung, sondern in einer anderen Wohnung, weil du so viele Wohnungen hast auf diesem Planeten offensichtlich. Wie ist das Leben?
3: Also grundsätzlich ist es erstmal ultra heiß. Ich sitze hier im Dachgeschoss meiner Schwiegereltern.
2: Same here.
3: Ich sitze quasi, es ist so heiß, ich halte es nicht aus. es ist einfach super heiß. Ich bin nicht in Erfurt, ich bin geflüchtet tatsächlich für diese Folge auch und habe gesagt, ich nehme die Folge lieber in der Heimat auf, weil da ist echt noch ganz schön laut Baustellenlärm und das wollte ich euch ehrlicherweise jetzt nicht antun. Ich habe die Hoffnung, dass es ab nächster Woche da ein bisschen ruhiger wird, kann ich aber auch nicht versprechen, wir werden es sehen. Aber ab nächster Woche bin ich dann definitiv, naja, obwohl ich verspreche gar nichts. Also vielleicht hocke ich nächste Woche auch wieder hier vor diesem Vorhang, mal gucken. Aber an sich hat der Umzug gut funktioniert, es hat alles gut geklappt, aber ich bin einfach durch. Maurice, wie anstrengend ist ein Umziehen?
2: Ich hasse Umziehen.
3: Also das war mit Mitte 20, Anfang 20 war das nicht so anstrengend wie jetzt.
2: Also ich empfand Umziehen schon immer schlimm, darum ziehe ich so gut wie nie um. Ich bin ja in meinem Leben tatsächlich nicht mal eine Handvoll oft.
3: Ja. Ja,
2: als Kleinkind zählt man ja Dinge mal in einer Hand, ne? Ich bin noch nicht eine Handvoll oft umgezogen in meinem Leben. Wirklich nicht. Und ein Umzug zählt nicht, weil der war auf derselben Etage einfach in die Wohnung nebenan. Und das war entsprechend relativ entspannt.
3: In Berlin? In Berlin oder was? In Neukölln oder wo?
2: Nee, es war noch in Magdeburg.

0: lassen und habe gesagt, ich bin nicht buchbar den kompletten August. Ich mache wirklich nur hier den Podcast, weil ich habe gerade keine Zeit zum Arbeiten, so doof das klingt. Mhm. Weil der August, der ist voll. Wir haben in 2 Wochen, in 1,5 Wochen haben wir Einschulung. Da feiern wir natürlich auch eine große Party mit der Familie. Das schiebe ich gerade noch so ein bisschen beiseite, weil da muss auch noch so viel organisiert werden. Wenn ich daran denke, kriege ich einen Burnout, ich sag's euch. Und dann wird meine Mutter auch noch 60. Also das steht auch noch an. Also es ist ein Party-August, Leute.
1: Alter.
0: Deswegen, es ist keine Zeit zum Arbeiten. Ich musste mich überall blockieren lassen. Ich muss überleben.
1: Ja.
0: August bedeutet überleben. Aber für euch jetzt hier den Podcast mache ich sehr, sehr gerne. Und ich freue mich auch, Maurice, wenn wir uns sehen jede Woche. Aber für alles andere ist keine Zeit.
1: Ich fühl mich dadurch wahnsinnig privilegiert. Ich traue mich gar nicht.
0: Und wie ist bei dir so?
1: Meine Probleme zu erzählen. Es gibt so ein paar Sachen, die erzähle ich aber nicht im Podcast. Die erzähle ich dir gerne wann anders. Und woanders. Vor allem, die sind jetzt einfach nicht für die Public bestimmt.
0: Ja.
1: Aber ich ertrinke auch ein wenig in Arbeit, gebe ich zu. Weil wir bei Talk Now, meinem anderen großen, tollen Projekt, dem Fernsehsender, vor so ein paar wirklich wichtigen, wie nennt man es, Stellschrauben stehen. Und auch da kann ich dir sagen, ich kann es gar nicht auf Deutsch sagen, weil diese ganzen Meetings immer auf Englisch sind. They all drive me insane. Ich kann es nicht anders sagen. Es geht darum, dass der Sender auf neuen Plattformen stattfindet. Also da werden wir demnächst, ich kann das leider noch nicht öffentlich sagen, weil du weißt, wie es ist, ne? Man soll Dinge dann erst sagen, wenn die Unterschrift auch trocken ist.
0: Mhm.
1: Aber es gibt ein paar weitere große Plattformen, wo der Sender verfügbar wird. Damit verbunden sind neue Mediatheken. Und ich frage mich, wer soll das eigentlich alles pflegen? Wir sind ja nur 2 Personen. Und ich weiß nicht. I don't fucking know.
0: Also ich hoffe auch, dass du nicht irgendwann kurz vorm Burnout stehst, Maurice, du kleiner Worker.
1: Ja, aber da bin ich tatsächlich an so einem Punkt, wo ich dann tatsächlich auch die Bremse ziehe. Aber woran man merkt, dass man eventuell ein bisschen Kapazitätsprobleme hat, ist zum Beispiel, wenn man, und da bin ich sehr gut darin, immer, ich bin ja unfassbar vergesslich, ja. Ich bin wirklich einer der vergesslichsten Menschen, die ich persönlich kenne. und ich vergesse zum Beispiel andauernd meine Kopfhörer irgendwo. Das ist ein sehr großes Problem in meinem Leben, weil ich habe der Firma, deren Kopfhörer ich sehr, sehr schätze, die ich jetzt auch trage, ich nenne sie nicht, weil ich kein Geld von denen bekomme, aber ich liebe diese Firma. Ich habe denen, glaube ich, schon so viele Monatsgehälter überwiesen, weil ich einfach Kopfhörer von denen gekauft habe. Und letzte Woche komme ich zurück aus Berlin. Ich war ja in Berlin, du warst ja leider nicht da, du wohnst da nicht mehr. Und ich wollte hier joggen gehen und habe meine Kopfhörer gesucht und seitdem sind sie weg. Diesen Kopfhörer, den ich jetzt trage, ist auch das bereits neue bestellte Ersatzmodell. Das sieht im Prinzip genauso aus. Es ist auch das Gleiche. Aber es ärgert mich so sehr, weil ich so oft Kopfhörer tatsächlich schon verloren und vergessen habe. Und da gibt's ja eine kleine Anekdote.
0: Die sind doch riesig. Ja. Also ich meine, bei AirPods kann ich's ja verstehen, aber die sind ja riesig. Wie willst du die übersehen?
1: Das sagt viel über meine Vergesslichkeit halt auch aus, ne? Aber das fing alles an damit, als Kopfhörer anfingen, keine Kabel mehr zu haben. Weil wenn die Kabel haben, vergisst man die nicht so einfach, weil dann hängen die ja an dir. Und seitdem die alle keine Kabel mehr haben, diese Kopfhörer, ist das echt für mich ein Problem. Aber es gibt eine kleine Anekdote. Ich habe mal einen Kopfhörer vergessen in Johannesburg in einem Bus zum Flughafen. Beziehungsweise es war ein Bus auf dem Flughafen, der dich vom Flugzeug zum Terminal bringt. Da habe ich meinen Kopfhörer drin liegen lassen und ich bin aus dem Bus ausgestiegen und in dem Moment wusste ich schon, ich habe meinen Kopfhörer liegen lassen. Da gab es dann keinen Weg zurück, wie das immer so ist. Ne? Selbst wenn du was im Flugzeug liegen lässt, darfst du ja nicht nochmal rein. Also deren Kopfhörer habe ich abgeschrieben. Und jetzt kommt aber das Interessante, vor einem, wann war ich in den USA? Im März, glaube ich, oder Mai oder so. Ist auch wurscht. Also nicht so lange her in diesem Jahr. Am Flughafen Frankfurt ploppte plötzlich mein Handy eine Nachricht auf meinem Handy, und zwar verbunden mit Kopfhörer. Ich habe meinen Kopfhörern immer Namen gegeben, ja, die heißen immer wie Tiere, Schnecke, Fuchs, Wolf und so, verbunden mit Schnecke, und ich so, what the fuck, diesen Kopfhörer habe ich vor 1,5 Jahren in Johannesburg in einem Bus liegen lassen, und da war das tatsächlich so, dass ich mein Handy mit diesem Kopfhörer, der im Umkreis von circa 150 Metern sich befunden haben muss, verbunden hat. Ich konnte auch Musik abspielen auf diesem Kopfhörer.
0: Ah.
1: Ich konnte den sogar lokalisieren. Also man konnte den dann mit Hilfe der Bluetooth-Funktion etc. konnte ich sehen, dass der sich in diesem Terminal befindet. Das Problem ist halt, nur in so einem Terminal sind halt mal so geballt 1000 Menschen an so einem Platz. Ne? Du kannst jetzt nicht gucken und jeder Dritte trägt einen Kopfhörer. Also es war unmöglich, das jetzt zu finden. Aber de facto befand sich die Person dort. also die Person, die meinen Kopfhörer in

0: Johannes, nee, Quatsch, nicht Johannesburg, in Kapstadt war das. Die Person, die meinen Kopfhörer in Kapstadt aus dem Bus mitgenommen haben muss, weil er ja dort lag, war am selben Tag wie ich in Frankfurt am selben Terminal.
1: Das kann doch nicht sein, wirklich?
0: Crazy. Also, ich finde das...
1: Das ist ja krass.
0: Voll, oder?
1: Das ist ja wirklich krass.
0: Ja, finde ich auch.
1: Das finde ich krass. Ich finde sowieso auch immer so... Also das ist schon eine krasse Story. Und was ich auch immer krass finde, ist, wenn Menschen sich ganz woanders auf dem Planeten so zufällig treffen und zur selben exakten Minute am selben Ort sind. Das ist zwei Freundinnen von mir passiert.
0: Das ist so wild.
1: Also die eine Freundin hat eine Freundin aus der Heimat zufällig in Österreich an der Tankstelle getroffen, weil die beide quasi aus den Ferien zurückgefahren sind. Die sehen sich aber nie. Die sehen sich nie. Ist jetzt nicht so, dass das eine enge Freundschaft ist. Die sehen sich wirklich nie. Und das war so, also das ist crazy, oder? Und dann auf einmal stehst du da, tankst und denkst so, hä, was machst du denn hier? So, und dann ist das so, innerhalb von einer Minute sind die am selben Ort und in einem ganz anderen Land. Das ist echt schon krass.
0: Ist mir auch schon passiert. Aber es ist immer dann passiert an so Orten, wo generell, also sagen wir mal so, es ist wahrscheinlicher, dass du in New York im Central Park einen deutschen Bekannten von dir triffst, als vielleicht auf Puerto Rico im Supermarkt. Sagen wir mal so, ja. Es ist begünstigend.
1: Ja, das stimmt.
0: Es ist trotzdem immer noch verrückt.
1: Kannst du dich noch erinnern, wen wir getroffen haben, als wir in New York waren, im Topshop, wer da die Rolltreppe runtergefahren kam?
0: War das nicht die Schwester von Mozzi Mabuse?
1: Nee, das war Mozzi Mabuse.
0: Ach so, Mozzi Mabuse. Okay, es war Mozzi Mabuse. Aber wie komme ich...
1: Das war Mozzi Mabuse.
0: Was war da? Aber mein Kopf hat es noch.
1: Ich kenne die ja gar nicht persönlich, aber ich habe trotzdem gesagt, oh, hallo. Und sie so, hi.
0: Und beide dachten nicht, woher.
1: Okay, gut,
0: anyway, fangen wir an. Also, wie immer gibt es die wichtigsten Meldungen. Man muss schon attestieren, es ist tatsächlich jetzt so, dass man merkt, dass die Medienentscheiderinnen und Entscheider im Urlaub sind. Es passiert gerade nicht ganz so viel, aber es passieren trotzdem ein paar spannende Sachen. Über die wollen wir reden. 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Dort heißen wir in kleiner Runde. Ich würde mal sagen, Julia, wir fangen an.
1: Los geht's.

0: Vor einigen Wochen kam eine Meldung, da haben wir noch nicht so richtig geschafft, drüber zu sprechen. Deshalb geben wir dieser Meldung jetzt mal ein bisschen mehr Platz in dieser Folge. Und zwar haben wir vor kurzem einen Namen gelesen, den es so noch nicht gab. Und man hat sich erst mal gefragt, hä, was wollen sie denn damit jetzt machen? Und zwar SAT2. Nicht SAT1, sondern SAT2. Maurice, was steckt dahinter? Erklär's mal.
1: Geht's ja auch so, dass wenn du allein das schon sagst, dass das sich anhört wie ein wahnsinniger Fehler?
0: Ja. Man fragt sich zuerst so, why?
1: Das auch.
0: Why?
1: Also, das auch. Also, brechen wir es mal ganz kurz runter. Die ProSiebenSat.1 Media SE hat angekündigt, einen neuen und damit den achten Free-TV-Sender zu etablieren. Anfang des kommenden Jahres soll SAT2 beginnen zu senden. Und das ist insofern schon mehrfach auf mehreren Ebenen irritierend gewesen, weil sie das circa anderthalb Wochen nach dem Screenforce Festival, was ja eigentlich dafür da ist, um große Ankündigungen zu machen, erst da gesagt haben. Sie haben es nicht beim Screenforce Festival gesagt, wo wir ja noch so ein bisschen gesagt haben, ProSieben.1 war ein bisschen langweilige Performance. Ja, hätten sie mal SAT2 aus der Tüte gelassen, wäre das ganze Gegenteil gewesen. Das haben sie erst.
0: Das war ihnen, glaube ich, zu unangenehm.
1: Weiß ich nicht, das kann sein. Vielleicht, weil sie da zu viele Fragen hätten beantworten müssen. Aber sie haben es dann zwei Wochen später auf ihrer eigenen kleinen Veranstaltung getan. Und wenn es jetzt 1. April wäre, würde ich denken, wir wären hier richtig verarscht, richtig veräppelt. Muss man so sagen. Aber es ist nicht der 1. April und es ist ernst gemeint. In einer Zeit, in der lineare Sender dauerhaft an Reichweite verlieren und immer weniger Geld verdienen, macht ProSiebenSat.1 etwas Ungewöhnliches. Sie eröffnen einen neuen, großen, privaten, linearen Fernsehsender, der SAT2 heißen soll. Und ein Claim gibt's auch schon. Der Claim soll nämlich sein, Wiedersehen macht Freude. Und da kann man ja vielleicht schon so...
0: Genau, man erahnt schon, worum es geht. Es geht um ein nostalgisches

0: Feeling, was angeblich ganz, ganz viele Zuschauenden haben. Ja, die möchten gerne nostalgisches Feeling haben und Dinge sehen, die sie schon kennen. Und deshalb wird da einfach ja ein riesengroßes Archiv ausgeschüttet, so kann man es eigentlich sagen. Also es werden Sachen einfach nochmal versendet. Es ist, weißt du, so ein neuer Sender, fände ich cool, wenn man das Gefühl hat, oh, es wird wieder was live gemacht. Es gibt mal wieder dieses Live-Fernsehen, wovon wir ja auch so oft sprechen, wonach wir uns auch so ein bisschen sehnen, wo mal wieder ein bisschen, ja, warum es lineares Fernsehen eigentlich gibt, mal wieder etabliert werden würde. Aber das ist ja auch wieder so fernab von dem. Und da fragst du dich, warum macht man das? Man kann Serien, die 100 Jahre alt sind, die kannst du halt auch auf jeglichen Streaming-Plattformen dir anschauen oder in irgendwelchen Mediatheken.
1: Ja.
0: Weißt du, also dieses Ganze, oder machen Fast-Channel. Also das ist ja das neue Ding eigentlich. Ne?
1: Ja.
0: Warum macht man irgendwie noch einen Sender, der irgendwie gefühlt Sat.1 Gold ist? Und du schaffst ja damit auch nicht wirklich Arbeitsplätze.
1: Nee, was ist denn bitteschön der Unterschied zu Sat.1 Gold? Also Sat.1 Gold ist ja, also Sat.2 soll die sogenannte Zielgruppe der Best-Ager, Menschen ab 50, erreichen. Sat.1 Gold erreicht die sogenannten Best-Ager, Menschen ab 50. Und zwar schon seit über 10 Jahren. Sat.1 Gold wurde 2013 gegründet. Genau mit der gleichen Intention. Das alte Archiv, das man hat, nochmal auszuschütten. Jetzt muss man sagen, Sat.1 Gold hat sich in den letzten Jahren insofern etwas anders entwickelt. Ist auch nicht wirklich weltbewegend. Da läuft immer noch zu 90% gefühltes 4:3 Schwarz-Weiß-Fernsehen. Ja, aber sowas wie Unsere kleine Farm und Mord ist ihr Hobby. Es ist etwas mehr crime-lastiger geworden. Ja, also da läuft wirklich sehr viel Mord ist ihr Hobby und wie heißt es? Columbo, genau sowas halt. So richtig olle Schinken. 60er, 70er Jahre amerikanische Crime-Serien. Oder Quincy, der Gerichtsmediziner. Sowas läuft da halt. Also es gibt einen leichten Hang zum True Crime. Also wirklich, bitte ganz dolle Anführungsstrichen bei True Crime. Also Columbo ist wirklich kein True Crime. Aber anyway, es gibt so einen Hang da in die Richtung. Gut, da will Sat.2 wohl etwas spitzer werden. Und da will man nicht so viel Crime machen, sondern man will diese gleiche Zielgruppe erreichen, aber halt eben mit Serien wie zum Beispiel, Achtung, Der Bulle von Tölz, Kommissar Rex oder auch Daily Soaps und Telenovelas, wie sie bei Sat.1 mal erfolgreich waren, wie zum Beispiel Verliebt in Berlin mit Alexandra Neldl, Alter Schalter, das ist doch alles, also das ist wirklich, also erstmal die Reaktion in der Branche war, alle haben sie ganz laut gelacht, weil es eben so klingt wie so ein Fehler. Vieles wurde dann kommentiert mit, und was ist das nächste, Pro 8 und Kabel 3? Also was kommt da noch?
0: Ja.
1: Also, und inhaltlich ist das halt auch,
0: es ist schwierig. Was ich mir halt vorstellen kann, warum die das machen. Ne, die haben dieses Archiv voll mit Inhalten, wofür sie irgendwann mal Geld bezahlt haben und was sie wahrscheinlich nicht mehr viel kostet. Da nehmen sie halt jetzt noch so einen linearen Sender oder gar nichts und hauen da halt diese Sachen raus, die für sie eh nichts kosten und versuchen halt trotzdem über diesen Sender noch Werbemittel irgendwie zu generieren. Das ist das Einzige, warum die das machen,
1: ja,
0: oder?
1: Ja. Also ist ganz, also es gibt einen, also wirklich einen Ansatz.
0: Um damit ein bisschen Geld zu verdienen.
1: Genau, jetzt. Es gibt einen Ansatz, der ein bisschen Sinn macht. Beziehungsweise der es minimal erklärt. Oder beziehungsweise zwei Ansätze. Diese sogenannten Longtail-Sender. Also wenn man Fernsehsender in ihrer Reichweite sortieren würde, dann hast du ganz vorne die ganz großen ARD, ZDF, RTL, Sat.1, ProSieben, bla bla bla. Und dann hinten kommen diese kleinen. Und wenn man da so eine Linie zieht, dann sieht das irgendwann aus wie so ein Dinosaurier mit so einem ganz langen Schwanz. Deshalb nennt man diese kleinen Sender sogenannte Longtail-Sender. Und das sind so die Sender der vierten Generation. Sat.1 Gold, ProSieben Max, Kabel.1 Doku und so weiter und so fort. Dazu gehören auch RTL ab und Vox ab und Schlag mich tot. Ganz viel sowas. Und diese Longtail-Channel, die machen in der ProSiebenSat.1 im linearen TV inzwischen 30% Umsatz. Das ist nicht wenig. Und die werden auch mehr. Also die Reichweiten werden mehr. Also das sind die Sender, die regelmäßig Schlagzeilen damit machen, dass sie neue Quotenrekorde aufstellen für ihre Verhältnisse. Dazu zählt auch ZDF Neo. die ständig wirklich

0: wirklich mehr Leute erreichen. Und das könnte ein Grund sein, warum.
1: Aber ZDF Neo macht noch anderes Fernsehen. Ja. ZDF Neo macht eben auch noch Innovation ist auch ein großes Wort. Innovation ist es auch nicht. Also im Vergleich zu solchen Spartensendern schon. Aber die holen dann eben auch so eine Laura Larsson und produzieren halt mal noch eine Sendung. Weißt
0: das
1: du?
0: Stimmt.
1: Also die schaffen da wirklich auch noch Arbeitsplätze. Das ist jetzt nicht nur, ich hau irgendein Archiv raus, sondern da wird mal noch richtig kreatives Fernsehen auch noch gemacht. Da ist noch eine kreative Schmiede irgendwo dahinter. Das, was mir ja so oft fehlt bei den Sendern.
0: Das stimmt. Wobei das ZDF Neo ja auch hauptsächlich inzwischen macht, weil sie das Budget fürs Fernsehen haben, aber eigentlich wollen sie die Mediathek damit füttern. Aber ja, es stimmt. Und das Interessante ist aber, dass also diese 30%, das kann ja meinetwegen sein, deshalb machen sie es, dass sie einfach in diesen Longtail noch einen Sender reinbasteln und dann einfach diese Sat-Marke nehmen, diese Sat-1-Marke, weil die halt bei diesen Zielgruppen beliebt ist. Ein anderer Grund ist die sogenannte Dual-Werbevermarktung, nämlich sie werden Folgendes machen. Sie werden die Werbezeiten, und das ist organisatorisch total kompliziert, und da frage ich mich, wie sie das machen wollen, aber bei Vox funktioniert das nämlich auch, die machen das nämlich auch. Die werden die Werbezeiten von Sat1 und Sat2 werden gleichzeitig sein. Also die Sender gehen gleichzeitig, sekundengenau, more or less, in die Werbung. Und dann wird man diese beiden Werbepausen quasi als Kombipaket vermarkten. Das heißt, als Coca-Cola, Pepsi oder was auch immer, buchst du bei Sat1 ein, kriegst aber gleichzeitig diesen Slot auch bei Sat2. Und dann kannst du natürlich diese dadurch etwas größere Reichweite entsprechend in Rechnung stellen. Das macht Vox auch. Vox macht das mit Vox Up, diesen, ich weiß gar nicht, was Vox Up eigentlich genau ist. Es ist kein Timeshift-Sender, sonst ist irgendwie das Beste von Vox nochmal.
1: Ich weiß ja nicht, aber ich habe es auch noch nie gesehen. Ahnung. Ganz ehrlich, wenn du das Fernsehen anmachst und da sind 100 Millionen Fernsehsender, da bist du da irgendwann mal bei Vox Up. Da scheidest du dich ja dumm und dämlich.
0: Auf jeden Fall.
1: Prost. Was trinkst du denn da? Ein Eiskaffee?
0: Naja, ein Eiskaffee, aber ich habe die, traue ich mir gar nicht zu sagen, im August. Ich habe die Pumpkin Spice Latte Saison eröffnet.
1: Aber in kalt?
0: Ja, eis. Pumpkin Spice Latte.
1: Na, das ist doch gut. Das passt doch. Ich finde, für einen Spätsommer kann man das schon machen.
0: Ja, und es ist ja eh so, naja, so es ist so vertrocknet draußen, sieht doch eher aus wie Herbst. Also hier in Köln zumindest. Genau, aber zurück nochmal zu Satz 2. Also das wird dann diese kombinierten Werbepakete, das ist ein Asset, mit dem sie da rausgehen wollen, mit das sie vermarkten wollen. Und dann hat Ellen Koch, die dafür zuständig ist. Also Ellen Koch ist die Programmchefin von, ich weiß gar nicht, ob man es noch so sagen kann, seitdem bei ProSieben1 alle so komische neue Rollen haben. Weiß nicht, ob man das noch Programmchefin nennt. Sie ist auf jeden Fall verantwortlich für Six unter anderem. Und sie hat gesagt, sie ist auch verantwortlich für Sat 2. Und jetzt kommt's. Also sie hat noch nicht so viel verraten über die Inhalte, außer halt das, was wir euch jetzt gerade erzählt haben. Aber sie hat gesagt, und das finde ich auch sehr widersprüchlich, sie hat gesagt, dass Videopodcasts eine Rolle spielen werden bei Sat 2.
1: Aha. Okay. Also die wollen im linearen Fernsehen dann quasi Videopodcasts ausstrahlen,
0: genau,
1: oder was?
0: Genau, Talk Now lässt grüßen. Liebe Grüße an die Kollegen von da. Ich habe so viele Fragen dazu, weil die meisten Podcasts, die ich kenne, und ich kenne echt sehr, sehr viele, sind nicht für diese Generation der Zielgruppe gemacht, die Sat 2 avasiert. Also dieses Best Ager 50 plus.
1: Der Marlene Lufen Podcast, das würde gut passen.
0: Ja, gut. Okay, ja. Well, maybe. Might be. Soll man machen.
1: Und sie ist ja bei Sat1. Also ich meine, der Weg ist kurz.
0: Das stimmt. Der Weg ist kurz. Ansonsten, wenn ich in das bisherige Portfolio von ProSieben Sat1 gucke, sehe ich da wenige Podcasts, die dafür geeignet sind. Ich sehe viele erfolgreiche Podcasts. Ich kann mir jetzt nicht vorstellen, dass Sophie Passmann mit ihrem Podcast bei Sat2 laufen wird. Oder, jetzt wollte ich sagen, Laura von Torra. Aber ich meine nicht Laura von Torra, sondern ich meine Lola Weibert.
1: Meinst du Lola Weibert? Aber die ist eher bei Join.
0: Genau,
1: ne?
0: Aber das ist ja alles eine Suppe.
1: Die laufen auf Join.
0: Genau. Aber das ist ja alles eine Suppe.
1: Und Vanessa Mai.
0: Das ist doch aber nicht Sat2 geeignet, was die da machen. Also das sind so die Podcasts, die ProSieben Sat1 ja mitproduziert, mitverantwortet. Also alles, was das Studio Bummens heutzutage macht. Und das passt irgendwie nicht zu Sat2. Also darum frage ich mich, welche Podcasts Ellen Koch da meint. Also wir bieten uns gerne an, in kleiner Runde. Gerne 20.15 Uhr in Sat2.
1: da brauchen wir aber ein schöneres Studio. Da können wir uns nicht

0: zueinander schalten. Da muss dann schon, da müssen wir es schon ein bisschen schöner machen.
1: Wer die Kohle hat, ein paar Millionen für eine Distribution auszugeben von Sat 2, der hat auch die Kohle, uns ein Studio hinzustellen, Julia. Also ganz klar.
0: Wahrscheinlich.
1: Genau, also das ist das.
0: Aber da müssen wir andere Themen machen, Maurice. Da müssen wir wahrscheinlich über Wechseljahre und so sprechen.
1: Verdammt, kann ich nicht viel zu sagen.
0: Ich leider auch noch
1: Gott
0: nicht.
1: Gott sei Dank, also gut, Gott sei an der Stelle. Dank. Aber ja, also gut. Naja, auf jeden Fall, das ist das Programm von Sat 2. Wir werden demnächst mehr erfahren. So richtig, wie sie sich wirklich ernsthaft von Sat 1 Gold unterscheiden wollen, haben sie nicht gesagt. Für mich klang das am Anfang wirklich wie so eine Wette, die man verloren hat auf der Weihnachtsfeier. Wenn du nicht schaffst, Ellen Koch, 20 Aperol Spritz zu trinken, dann musst du Sat 2 aufmachen. Okay, die Wette nehme ich an, Henrik Papst. Scheiße, verloren. Ja, ich Sat 2 an der Backe. Also, keine Ahnung. Also, das ist, ich finde es irgendwie funny, aber irgendwie auch. Und das finde ich das schön.
0: Wann startet denn der eigentlich? Haben wir das hier irgendwo stehen?
1: Naja, Anfang 2027 steht nur. Mehr haben sie auch noch nicht gesagt.
0: Warten wir mal ab, gucken wir dann mal.
1: Ja, weißt du, irgendwie, man kann sich darüber wirklich dolle lustig machen und so. Und das haben wir jetzt auch hier ein bisschen gemacht. Ich gehe davon fest aus, dass sie auch damit gerechnet haben, dass sie so ein bisschen gefoppt werden dafür. Aber irgendwie finde ich es auch cool. Irgendwie finde ich den Move auch irgendwie geil zu sagen, komm, wir machen einen neuen Sender auf und wir nennen ihn Sat 2. Den Sender, ja. Den gibt es seit 40 Jahren, Sat 1. Gibt es ja, seit 40 Jahren. Es ist niemand seit 40 Jahren auf die Idee gekommen, einen Sat 2 zu machen.
0: Also so grundsätzlich finde ich es auch nicht verkehrt, aber ich fände es halt irgendwie cooler, wenn man dann mit so einem Sender halt auch ein bisschen was anderes noch anstellt und nicht nur Archiv raushaut.
1: Ja.
0: Also wenn die da dann wirklich irgendwie Videopodcasts senden würden, dann fände ich das ja wenigstens noch ein bisschen innovativ und würde sagen, ja, go for it, do it, aber mach halt ein bisschen was anderes noch und hau nicht da nur der, wie heißt das, hier, was hast du eben gesagt, Kommissar Rex und so?
1: Kommissar
0: Bölle
1: Rex,
0: von Tölz, Bölle von heißt das Bölle von Tölz?
1: Nee, der Bulle.
0: Bölle?
1: Der Bölle.
0: Bolle von Tölz.
1: Der Bölle von
0: Bulle. Der Bulle.
1: Der Bölle von Tölz.
0: Der Bulle von Tölz. Oh Mann, Leute, mein Hirn ist matschig. Der Bölle. Der Böller.
1: Der Böller. Der Böller. Irgendwie finde ich, das passt aber auch tatsächlich. Das ist doch hier, das spielt doch hier, wie heißt er, der Typi? Oh Gott, mein Gehirn ist auch nicht. Es ist zu warm, Leute.
0: Nee, warte mal, der Bulle von Tölz, ist der nicht gestorben?
1: Nee, da gab es gerade eine Neuauflage gemeinsam mit Amazon Prime. Und die macht Sat 1, geht da auch in eine neue Staffel, allerdings ohne Prime tatsächlich. Das wird verlängert. Der neue Bulle von Tölz sozusagen. Und das spielt Henning.
0: Ottfried Fischer, nein, der. Achso.
1: War das der Bulle von Tölz? Nee.
0: Ich dachte, der war gestorben.
1: Ja, Ottfried Fischer lebt noch, aber der ist leider schwer krank.
0: Doch. Ah nee, der lebt noch.
1: Ja. Wie heißt er denn hier? Henning.
0: Der, meinst du den Blonden?
1: Ja.
0: Dieser Hübsche? Dieser Große?
1: Ansichtssache, aber ja.
0: Ja, Henning heißt ja,
1: der. Henning irgendwas. Henning halt.
0: Henning Baum.
1: Genau.
0: Der spielt der letzte Bulle. Das ist was anderes.
1: Ach Gott, wie soll man das denn auseinanderhalten? Der letzte Bulle, der Bulle von Tölz.
0: Der letzte.
1: Mann.
0: Das ist was anderes.
1: Okay, sorry. Yeah.
0: Okay, gut.
1: Gut, dann ist der Bulle von Tölz ist dann wirklich Ottfried Fischer übrigens dann, ne? Also hast du recht.
0: Ja. So, wir hatten jetzt eine Good News aus der Medienbranche. Also es kommt etwas Neues. Wir berichten ja auch gerne mal über Dinge, wir berichten ja nicht nur gerne über Absetzungen. Ja, wir bringen ja auch gerne mal positive Nachrichten. Und ich finde, Sat 2 war jetzt mal eine positive Nachricht, dass mal wieder was kommt. Ja, nicht nur Abbau, sondern es kommt auch was.
1: Wir sind sehr flexibel in unserer Interpretation von gut und schlecht.
0: Aber jetzt haben wir halt auch noch ein paar Bad News. Also was eingestellt wird, ist Stern TV am Sonntag. Und mich hat das ehrlicherweise überrascht, weil ich hätte gar nicht gedacht, dass die Quoten da so schlecht sind. Also ich habe es auch nie verfolgt, ehrlicherweise, und habe jetzt auch nie speziell nach den Quoten geguckt. Aber so für mein Gefühl hätte ich gedacht, das wird schon noch geguckt, aber anscheinend nicht. Das wurde ja 2022 eingeführt und jetzt quasi nach 4 Jahren wird es aufgrund von mangelnden Quoten wieder eingestellt, was ich echt ein bisschen schade finde. Und man hat auch in der Vergangenheit immer mal versucht, dieses Format so ein bisschen zu reformieren oder irgendwie was anders zu machen. Ne? So macht man das halt. Ne? Also wenn man da so ein Format hat, was halt nicht gut läuft, dann versucht man da so ein bisschen dran rumzuschrauben. So wie bei euch damals bei hier Guten Morgen Deutschland, da hat man man dann versucht, ein reales Set zu machen anstatt Greenscreen, weil man dann dachte, wenn man das jetzt macht, dann wären die Quoten auf jeden Fall besser. Meistens

0: bringt das nichts.
1: Ja.
0: Man hat dann bei Stern TV sogar versucht, man hat einen Moderationswechsel gehabt. Sonst hat es immer Steffen Halaschka auch moderiert und dann eben Stefan Uhl. Hat auch nichts so richtig.
1: Ist der Redaktionsleiter übrigens gewesen.
0: Ah ja, okay. Genau, hat auch nichts gebracht. Dann hat man irgendwie einen Studiowechsel hatte man und man konnte das Format aber auf diese Weise eben nicht retten. Und da muss man dann auch ab einem gewissen Punkt, muss man sich das eingestehen und muss dann eben sagen, okay, dann ist es dann doch zu teuer, als es weiterzumachen. Und deshalb wird es jetzt leider eingestellt. Was ich immer schade finde, und das haben wir auch schon, das gefühlt sagen wir das auch jede Sendung, weil da eben auch Arbeitsplätze dranhängen und das ist dann eben umso bitterer, wenn dann eben so ein Format auch noch wegbricht. Ja, aber ich finde es schön, dass sie wenigstens 4 Jahre durchgehalten haben und was versucht haben. Ne? Das ist ja auch nicht unbedingt gesagt, dass man dann auch an so einem Format so viele Jahre festhält. Das normale Stern TV wird es weitergeben. Ne? Also wir sprechen nur von Stern TV am Sonntag.
1: Ja, also das ist jetzt, sagen wir, da warst du noch sehr nett, muss man sagen, in deiner Zusammenfassung. Dieses Format Stern TV am Sonntag war schon immer sowas wie der böse Zwilling von Stern TV. Wir kennen ja den bösen Zwilling von Spider-Man, das ist der schwarze Spider-Man. Oder der böse Zwilling von, gibt es noch irgendwo einen bösen?
0: Hä, der schwarze Spider-Man ist nicht böse.
1: Nee, er ist ja nicht böse.
0: Miles Morales ist nicht böse, nein, die sind ein Team.
1: Oh.
0: Quasi.
1: Aber wo gibt's
0: dann in dem anderen Spider-Man-Universum?
1: Aber wo gibt es denn einen bösen? Es gibt doch immer diese bösen Zwillinge von irgendwas. Naja, egal. Schwamm drüber.
0: Keine
1: Aber
0: Ahnung.
1: Aber es ist auf jeden Fall der böse Zwilling von Stern TV, weil also alles daran ist von Anfang an unter einem schlechten Stern gestanden. Das muss man so ganz klar sagen, um mal beim Bild Stern TV zu bleiben. Mhm. Man hat dieses Format sehr, sehr schnell aus der Taufe gehoben, ohne darüber nachzudenken, was macht man eigentlich damit, wenn die NFL anfängt? Also man hat das sehr zeitgleich mit der NFL gemacht. Die NFL gibt es jetzt seit 4 Jahren bei RTL und Stern TV am Sonntag auch. Man hat das Problem, wenn NFL-Saison ist, von Ende Oktober, glaube ich, bis Februar oder Ende September bis Mitte Februar, dann findet Stern TV schon mal nicht statt. Ist erstmal blöd für ein wöchentliches Magazin, was über 4-5 Monate nicht stattfindet. Das ist schon mal blöd. Weil er musste auch irgendwas mit der Redaktion machen, mit den RedakteurInnen, wohin mit denen. Das war immer ein Problem. Und dann hatte man auch das Problem, dass der Sonntagabend bei RTL zum Beispiel sehr entertainmentlastig war. Da liefen immer Spielfilme in Konkurrenz zu ProSieben. Und die liefen gut. Die liefen wirklich quotenmäßig gut. Das machen alle anderen ja weiterhin im linearen Bereich. Die meisten zumindest machen Spielfilme. Davon ist man weggegangen. Persönlich finde ich das gut, weil man halt mal einen Inhalt gebracht hat, der jetzt nicht einfach ein Film aus der Konserve ist. Man wollte damit so ein bisschen in Konkurrenz gehen zu vor allem der ARD, die um diese Uhrzeit ja mit Karin Mioska stark punktet. Und das hat nicht funktioniert. Karin Mioska war einfach zu stark. Und dann hat man angefangen, dieses Magazin sehr entertaining zu machen. Also man hat das wissen viele gar nicht mehr, aber das hat mal Frauke Ludowig moderiert, gemeinsam mit Marco Schreil 4-5 Folgen lang. Das muss man sich mal vorstellen. Das ist einfach...
0: Das weiß ich gar nicht
1: ganz
0: mehr.
1: Am Anfang, weil die Quoten von Anfang an nicht so gut waren, hat man dann Frauke geholt. Die sollte das dann mal retten. Und dann saß Frauke da mit irgendeinem Gast und dann haben die Klavier gespielt und es gab Musikauftritt, das war super wack. Dann hat man mit Dieter Könnes einen Moderator vom WDR geholt, den man aus unerklärlichen Gründen irgendwann nicht mehr hat moderieren lassen. Stefan Laschka als das Aushängeschild von Stern TV musste dann immer mal wieder einspringen. Und zum Schluss hatte man halt den Stefan Uhl, den Redaktionsleiter, vor die Kamera gestellt, der, glaube ich, keine so richtige Moderationserfahrung vorher hatte. Also irgendwie, da war schon immer der Wurm drin, um das mal so zu sagen. Und es gab auch Sendungen, die hatten mal 11-12%, aber die meisten liefen irgendwo so bei 7-8-9 und damit nicht zufriedenstellend. Darum muss man, da hast du recht, hat mich das schon immer gewundert, dass man das so lange durchgehalten hat, 4 Jahre. Aber dass man jetzt dann irgendwann mal sagt, ist jetzt auch vorbei, wundert mich nicht. Ach so, und übrigens auch noch zwischendurch hat Mareile Höppner das immer noch moderiert. Auch noch. Wilde Mischungen.
0: Stimmt. Wieso macht die das eigentlich nicht mehr? Die macht ja extra. Die wurde ja damals, die hat ja eigentlich Brisant gemacht in der ARD. Mhm. Dann wurde die sozusagen abgeworben für extra, als Nazan Eckes dann gegangen ist, war sie die Nachfolgerin bei extra für Nazan Eckes.

0: Eckes oder von, ja doch, von Nasan war sie die Nachfolgerin, ne?
1: Von Nasan Eckes.
0: Ja, und dann hat sie, genau, als sie dann in dieser ganzen RTL-Bubble war, auch immer mal Stern-TV am Sonntag gemacht. Warum macht die das nicht mehr?
1: Keine Ahnung.
0: Man sieht sie nur noch bei Extra.
1: Ich kann dir das nicht beantworten. Ich weiß nur, dass man...
0: Und Extra muss man sagen...
1: Ist auch furchtbar.
0: Naja, das ist, also ich meine, die wird da gut verdienen, aber es ist halt, also die ist so eine gute Moderatorin, Mareile Höppner, die ist wirklich auch eine gute Live-Moderatorin eigentlich. Und die ist da, finde ich, fehl am Platz. Die kann so viel mehr, weißt du?
1: Extra ist halt auch einfach, das muss man auch mal sagen, so ein, ist auch inzwischen so ein Magazin, das nicht mehr das ist, wofür es mal stand. Da sind XXL-Matratzen-Testreportagen. Wird diese Matratze überleben, wenn wir über einem, wirklich, wird diese Matratze überleben, wenn wir auch mit einem Panzer drüber fahren? Es ist so, ja, who the fuck cares? Also ich bin kein Panzer, ich brauche einfach eine Matratze, die mich überlebt, aber ein Panzer ist mir scheißegal. Also sowas, also das ist nicht erfunden, ich habe diesen Beitrag anmoderiert, ich habe diesen Beitrag anmoderiert zum Thema,
0: wird diese
1: Matratze eine Panzerfahrt überleben? Anyway, ich glaube, dass man Mareile auch geholt hat damals von der ARD weg mit diesem Versprechen, dass sie neben Extra eben auch so Events und glamouröse Geschichten machen wird. Nur gibt's die leider in der RTL-Welt nicht so richtig. Und ich will ihr nicht zu nahe treten und ich bin eigentlich auch nicht in der Lage, das von außen einschätzen zu können. Aber in meiner sehr subjektiven Sicht darauf ist das für mich ein Fehler gewesen, Brisant zu verlassen und die ARD. Wenn man das 20 Jahre gemacht hat, will man was Neues. Ich verstehe das. Aber ich glaube nicht, dass sie besser dasteht als vorher.
0: Arbeitstechnisch so von dem, was sie zeigen kann, von ihrem Können, wahrscheinlich, also im Fernsehen nicht. Die macht wahrscheinlich nebenbei ganz viele Events und so. Aber
1: ja, davon gehe ich fest aus. Ja,
0: weil die ist echt super. Also die schätze ich sehr.
1: Ein Punkt noch. Selbst die Dinge, die RTL galamäßig hat, also alle 4 Jahre vielleicht mal den Fernsehpreis, macht am Ende halt auch Barbara Schöneberger, ne?
0: Ja.
1: Wir bleiben bei abgesetzten Formaten, die es lange gibt. Der WDR stellt Frau-TV ein. Frau-TV ist tatsächlich ein sehr traditionsreiches Magazin im WDR-Fernsehen. Über 30 Jahre hat das existiert und es wird eingestellt, ganz simpel, wegen schlechten Quoten. Die gehen nach unten, also kontinuierlich nach unten gehen die. Marktanteil war zuletzt in Nordrhein-Westfalen, muss man immer sagen, also im Sender, im Kernland. Das müsstest du eigentlich als MDR-Moderatorin kennen, das Kernland. In Nordrhein-Westfalen mit 3,4%, das ist verhältnismäßig wenig, das sind 130.000 oder 131.000 Zuschauende, dementsprechend wird man einstellen. Man betont aber auch beim WDR, dass frauenrelevante Themen weiterhin zentral bleiben und kündigt eine Neuausrichtung mit Fokus auf digitale Formate, also das können wir inzwischen alles singen, was dann immer gesagt wird, ne? Digitale Formate, Social-Media-Angebote, bla bla bla. Genau. Also das ist ein bisschen sad, ehrlich gesagt, weil das so ein sehr dezidiertes, traditionelles Format war, das übrigens auch schon so, also Social-Media-Kanäle hat, also Mädelsabende zum Beispiel gehört dazu, ist ein super erfolgreicher Instagram-Kanal, der wirklich extrem erfolgreich ist. Ich glaube, über 500.000 FollowerInnen, also wirklich sehr erfolgreich, zu dieser Redaktion dazu, wurde ja moderiert von Sabine Heinrich zuletzt. Die wird anderswo eingesetzt. Ich finde, das ist alles nachvollziehbar.
0: Die mag ich übrigens auch gerne.
1: Ich liebe Sabine Heinrich. Ich finde die sehr, sehr gut. Das ist der einzige Grund, weshalb ich Karnevalsübertragungen in dem WDR-Fernsehen ertrage, weil Sabine Heinrich da immer so eine gewisse Note reinbringt, die eine gewisse Selbstironie hat neben Guido Kanz, der das alles einfach nur geil findet. Das finde ich ganz gut. Aber ein Punkt noch dazu. Ich finde, der WDR macht zurzeit kein so ein ganz gutes Bild, wenn es darum geht, so spitze Zielgruppen zu vernachlässigen. Also der WDR hat ja auch angekündigt vor geraumer Zeit, dass man den Multikulti-Radiosender Cosmo einstellen wird und ersetzen wird. Und all diese Sender heißen jetzt alle 1Live. Man hat das 1Live-Angebot neu sortiert und hat dabei halt Cosmo eingestellt und hat gesagt, na ja, genau das, was man hier auch sagt. Wir werden diese Themen weiterhin zentral im Programm unterbringen. Das Problem ist nur zum Beispiel beim Thema Cosmo, ein Radiosender, der in über 20 Sprachen gesendet hat. Das kannst du gar nicht unterbringen in so einem Programm. Und dann hat man ja auch noch diesen ganz, ganz ungünstigen Weg gewählt,

0: dass man das Ersatzprogramm 1Live Street genannt hat, wo man so ein bisschen Hip-Hop-Kultur in den Fokus packen will. Aber 1Live Street suggeriert auch irgendwie, dass das Nachfolgeprogramm des Multikulti-Senders findet also in Anführungsstrichen auf der Straße statt, so ein bisschen. Das ist so ein bisschen, sehr, das war auch einer der Hauptgründe. Und jetzt macht man das halt bei FrauTV auch wieder, dass man halt sagt, ja, also so, irgendwie machen sie es nicht so richtig charmant. Sonst, man hat auch das Gefühl, der WDR ist zurzeit auch sehr auf Sparkurs. Ja.
1: Ja, wie alle Öffentlich-Rechtlichen auch, ne?
0: Ja.
1: Also man merkt das schon überall. Wir haben ja beim MDR auch schon drüber gesprochen. Ich glaube, der MDR ist am krassesten betroffen. Ja. Ne? Oder RBB, ich weiß es nicht. RBB hatte ja auch echt ganz krasse finanzielle Probleme in den letzten Jahren. Aber beim MDR haben wir ja auch schon mehrfach drüber berichtet.
0: Ja, ich glaube, der RBB hat diese sehr, sehr schmerzhafte Phase jetzt mit wirklich sehr, sehr hohen Schmerzen und Verlusten einfach in den letzten Jahren einmal durchgemacht und ist inzwischen halbwegs gut neu aufgestellt. Das ist das, was halt MDR und WDR gerade bevorsteht, ne?
1: Ja, genau. Gut, es gab noch eine Meldung, die hat mich ehrlicherweise nicht so wirklich überrascht. Nee. Es kam doch schneller als gedacht, aber es hat mich nicht überrascht. Und zwar Konstantin Schreiber wird Springer verlassen. Der war ja Tagesschausprecher und ist im September 2025 dann zu Springer gewechselt, wo sich viele schon so gedacht haben, okay, krass. Fand ich, hat von Anfang an eigentlich irgendwie nicht so richtig gepasst. Aber gut, also ich meine, wenn du Tagesschausprecher bist, hast du halt auch ein ganz schönes Korsett, ne? Also da kannst du jetzt auch nicht so frei irgendwie dich entfalten. Und da hatte er bei Springer, glaube ich, ganz andere Möglichkeiten. Und dass er da Bock drauf hatte, konnte ich auch absolut nachvollziehen. Der war ja Global Reporter, also dafür wurde er ja sozusagen eingekauft. Hat dann sozusagen aus Tel Aviv über den Nahen Osten berichtet. Er hatte das dann aber, glaube ich, schon wieder abgegeben, irgendwie aus familiären Gründen, weil das wahrscheinlich einfach zu aufwendig war und nicht so richtig gepasst hat, vielleicht auch zu gefährlich, ich weiß es nicht, welche Gründe man da jetzt hat. Und hatte das dann abgegeben, Maurice, korrigiere mich, wenn ich was Falsches sage, aber ich meine, er hat es dann abgegeben an den Weltchefredakteur Jan-Philipp Burkhardt, richtig?
0: Ja, wobei der ja auch einen neuen Job brauchte.
1: Genau, zum 1. Mai 26.
0: Ja, der brauchte halt auch einen neuen Job, damit das nicht so doof aussieht, dass man den so entmachtet.
1: Meinst du, dass Konstantin Schreiber das dann gar nicht selber entschieden hat?
0: Doch.
1: Und dass man dann nur gesagt hat, aus familiären Gründen? Also, dass er die Position für ihn sozusagen freimachen musste.
0: Das glaube ich nicht unbedingt. Ich glaube, es war eine praktische Fügung, ne? War praktisch. Ich würde so einschätzen, Konstantin Schreiber hat das abgegeben und dann war der Job frei und dann war das ganz praktisch, dass man dort den früheren Weltchefredakteur hinpacken konnte, weil das war schon eine sehr, sehr unglückliche Ablöse, muss man ganz klar sagen. Darum glaube ich, das war, okay, war einfach eine gute Gelegenheit.
1: Hat sich's gefügt. Genau, und er hat dann, jetzt wurde bekannt gegeben, dass er eben Axel Springer wieder verlassen wird und seine berufliche Station, seine nächste, lässt er so ein bisschen offen, aber er wird auf Tour gehen, auf Live-Tour, und zwar wird diese Tournee den Titel Sagen, was ist, tragen. Und da bin ich mal gespannt, in welche Richtung das gehen wird.
0: Ich auch, ich habe keine Idee.
1: Und wo er letztendlich landen wird.
0: Ja.
1: Aber also, vielleicht macht er sich komplett selbstständig einfach. Macht so voll sein Ding.
0: Er ist ja auch unfassbar talentiert und wirklich ein sehr, sehr guter Reporter und Redakteur und Moderator. Also glaube ich auch, ich mache mir jetzt keine Sorgen kurz an den Schreiber, aber du hast es ja anfänglich schon gesagt, dass das jetzt nicht ganz überraschend kam. Für mich auch nicht. Ich fand das immer komisch. Komisch, dass man von der Tagesschau zu Axel Springer geht und dann dieses Global Reporter Ding. Also Axel Springer ist sehr gut darin, so Jobs zu definieren, die irgendwie so richtig so schwammig sind, wie es nur geht. Was ist denn ein Global Reporter? Also ein Global Reporter ist für mich jemand, der wirklich ernsthaft um die Welt reist und dort die krassesten Geschichten zusammensucht. So eine Clarissa Worden von CNN, die dann aber natürlich auch entsprechend mit Preisen überhäuft wird. So eine Clarissa Worden oder im Prinzip, inzwischen macht sie es nicht mehr, weil sie natürlich eine feste Base hat, aber so eine Christiane Amanpour von CNN oder früher bei RTL vielleicht eine Antonia Rados. Das waren so Global Reporter, weißt du? Wenn es gebrannt hat, die waren da.

0: So. Das war jetzt Konstantin Schreiber nicht. Der war halt, es hat gebrannt in Tel Aviv, in Anführungsstrichen, ja. Aber er war auch nur da. Also das ist jetzt nicht so, wenn woanders was war, dass er da auch war. Sondern nee, der war halt in Israel und da die ganze Zeit. Mhm. Das ist für mich kein Global Reporter. Mhm. Das ist für mich, so blöd klingt, ein Korrespondent für Nahost. Und darum fand ich diese Global Reporter-Geschichte schon immer seltsam. Klingt halt größer, als es ist. Und ich glaube, er selber war vielleicht auch ein wenig davon am Ende enttäuscht von den vielleicht dann doch zu geringen Möglichkeiten oder so. Also weil Global Reporter war der nicht.
1: So wird es wahrscheinlich gewesen sein. Aber du, weißt du, es ist auch cool, dass man einfach so Stationen mal für sich ausprobiert und dann ist das trotzdem eine Berufserfahrung und das ist dann trotzdem irgendwie eine gute Sache gewesen, eine weitere Erfahrung. Und dann, wenn man halt die Möglichkeit hat, zieht man eben weiter. Ist ja auch in Ordnung. Also ob es jetzt ein Jahr ist oder zwei, ist ja auch wurscht. So, ne?
0: Voll. Voll.
1: Aber einfach die Dinge auch mal mitnehmen, wie sie kommen, sollte man auch einfach machen. So,
0: absolut,
1: Punkt.
0: Absolut. Und by the way, übrigens, Global Reporter bei Axel Springer ist für mich Paul Ronsheimer und nicht Konstantin Schreiber.
1: Ja.
0: Also der hat eigentlich, aber der ist ja stellvertretender Chefredakteur, aber der hat eigentlich diesen Zusatz Global Reporter verdient, meiner Meinung nach. Aber nur gut. Wir sind gespannt, was Konstantin Schreiber machen wird und wir gucken nochmal auf einen der, ich sag mal so, Skandale der letzten Woche. Ihr habt es wahrscheinlich alle irgendwie irgendwo irgendwann mal gehört, weil ihr seid medieninteressiert, sonst würdet ihr uns nicht hören. Das ZDF hatte super kurzfristig den Musiker Danger Dan gemeinsam mit seinem Pianisten Igor Levit ausgeladen aus der Satire-Sendung Die Anstalt und zwar wirklich wenige Stunden vorher. Künstler war schon vor Ort mit der Begründung, der Text des Songs sei schwer einzuordnen, wenn dieser Song am Ende der Sendung performt wird. Das wäre ein 7-Minuten-Stück, das so die ZDF-Intendanz gewaltaufrufend verstanden werden kann. Weshalb man den Kontext hätte herstellen müssen, was in der Sendung nicht möglich war. Andere Seite der Medaille, das ZDF bzw. die Redaktion des ZDFs hatte diesen Text dieses Songs mehrere Wochen vorher. Also, dass denen das irgendwie ein paar Stunden vor der Aufzeichnung auffällt, ist komisch und hat wahnsinnig viel Geschmäckle. Man hat wahrscheinlich im ZDF sich überlegt, von welcher Seite ertragen wir den Shitstorm eher, weil es war ein eher linkspolitisches Lied. Also von welcher Seite ertragen wir den Shitstorm mehr? Also von rechts, wenn wir das senden, oder von links, wenn wir es ausfallen lassen? Man hat sich obviously für die zweite Version entschieden. Aber wie das immer so ist in solchen Situationen, es geht immer nach hinten los. Immer. Und zwar, wenn du so eine Aufmerksamkeit durch so eine kurzfristige Entscheidung generierst, wird es immer dazu sorgen, dass die Leute mehr drüber reden als weniger. Und das ist auch im Fall der Anstalt passiert, die derzeit sich in einem absoluten Quotenhoch dadurch befindet. Und zwar die Sendung, von der wir reden, das war die Jubiläumsausgabe, hatte durch die dann folgende zeitversetzte Nutzung in der Mediathek 15,3%. Das ist so viel wie ganz, ganz, ganz, ganz lange nicht. Und auch im Linearen über 2 Millionen Zuschauer. Auch das haben die ganz lange nicht erreicht mit die Anstalt. Und besonders in der jungen Zielgruppe war man sogar mit einer Reichweite von 40% Marktanteil unterwegs. Also richtig krass. Und das ist ja irgendwie immer so. Wenn man halt sowas macht, dann wollen alle wissen, was ist das eigentlich? Was ist da los? Und dann gucken sie es erst recht. Mhm. Ich freue mich natürlich für die Kolleginnen und Kollegen von Die Anstalt, die das übrigens auch sehr gut gelöst haben. Die haben das nicht einfach so weggesendet, sondern haben sich ja hingesetzt und ganz lange darüber gesprochen und den Text des Songs teilweise zitiert und trotzdem vorgelesen. Ne? Also das war ein schlauer Move. Und gut für die Show.
1: Also Danger Dan hätte auch nichts, also das war, und für Danger Dan war es auch gut.
0: Stimmt.
1: Also man müsste mal gucken, wie viele Streams dieser Song jetzt hat. Also ganz ehrlich, wenn diese Jubiläumssendung ganz normal stattgefunden hätte mit diesem Song am Ende, dann wäre es gesendet gewesen und fertig aus und kein Mensch hätte wahrscheinlich drüber gesprochen. Mit dieser Absage hat nicht nur die Sendung, sondern vor allen Dingen dieser Song von Danger Dan, Keine Angst, so ein Werbeboost bekommen.
0: Ja.
1: Also man müsste wirklich mal gucken, wie viele Streams dieser Song jetzt hat, weil das also nur deshalb bin ich dann auch auf diesen Song gekommen und habe mir den auch 7 Minuten lang angehört, weil ich mir natürlich auch gedacht habe, okay, was ist der Inhalt, warum entscheidet das ZDF so? Und ich muss ganz ehrlich sagen, ich kann da schon die Entscheidenden auch so ein bisschen verstehen. Ne? Also klar hat das ein super komisches Geschmäckle, weil einfach das seit Ewigkeiten auf dem Tisch lag. Die hätten das viel, viel früher entscheiden können und hätten von vornherein

0: sagen können, Leute, das ist ein bisschen zu, geht in eine zu krasse Richtung, also, oder ihr müsst es irgendwie anders gestalten, ordnet es anders ein, bringt es vielleicht nicht am Ende der Sendung oder wie auch immer, dass das einfach dumm gelaufen ist und dass da das ZDF schlecht einfach kommuniziert hat, ist auch völlig klar und da verstehe ich auch die Aufruhr, aber man muss sich mit dem Text auch mal ganz, ne, also so. Das ist schon auch ein Text, der ist schon auch richtig, dass der vielleicht an der einen oder anderen Stelle eingeordnet werden sollte.
1: Absolut.
0: Aber ich finde ihn trotzdem gut.
1: Absolut.
0: Und von daher, ich glaube, es hätte beiden nichts Besseres passieren können als diese Absage.
1: Ja. Ja, absolut.
0: Bin ich der Meinung. Also ich finde, es ist der richtige Weg für beide gewesen, weil so haben die noch viel, viel mehr Aufmerksamkeit und Quote bekommen
1: Das ist
0: und
1: absolut
0: Streamingzahlen.
1: Glück im Unglück. Ja, also das muss man ganz klar sagen. Du hast so auf den Nagel, du
0: Ich
1: hast
0: gucke jetzt mal, wie viele Aufrufe das hat.
1: Was auf den Punkt getroffen. Also es ist einfach so, aus einem einfachen Auftritt wurde halt einfach viel, viel mehr gemacht. Also das wäre einfach nur ein Auftritt gewesen, wenn sie einfach aufgetreten wären. Darum, das ist schon so, wie es ist,
0: Ja,
1: echt
0: genau.
1: gut. Könnt ihr euch anhören, keine Angst, kann man überall streamen. Apropos streamen, viele Menschen, oh, was für eine Überleitung, viele Menschen streamen ja ihr Radio auf ihre Smartbox. Und es gibt einen, das wusste ich übrigens gar nicht, es gibt einen deutschlandweiten RTL-Radiosender. Der im Digitalradio ist, das wusste ich nicht. Ich kenne nur so von früher so RTL Oldie Radio, das kenne ich noch. Aber tatsächlich gibt es einen deutschlandweiten RTL-Radiosender, der neben den lokalen RTL-Radiosendern in Berlin und in Mitteldeutschland und Niedersachsen existiert. Der heißt, Überraschung, RTL Radio. Was ganz lustig ist, weil damit sich das Wort Radio im Namen doppelt, weil das R in RTL steht ja für Radio. Genau. Und dieser Sender wird seit Anfang August diesen Jahres neuartig bespielt. Und das ist wirklich interessant. Also man hat einen neuen Claim, Feel Good Music, ist scheißegal, da läuft irgendwelche lustige Musik. Das ist nicht wichtig. Aber interessant ist A, wie der Sender aussieht und wie er klingt. Denn man hat sich dazu entschieden, den RTL-Fernsehkosmos ins Radio zu bringen. Also optisch sieht dieser Sender, müsst ihr euch mal angucken im Internet, aus wie das RTL-Fernsehprogramm. So Trailer, Grafiken, das ist eins zu eins das Gleiche. Man nutzt teilweise auch inzwischen die gleichen ModeratorInnen, unter anderem Sarah Oswald, die bei NTV moderiert auch dort. Die Sendungen haben die Namen aus dem RTL-Fernsehprogramm angenommen. Also es gibt zum Beispiel, die Morning Show heißt Deutschland am Morgen. Es gibt aber auch ein Format mit Oliver Geissen und das heißt Überraschung, die ultimative Schadshow. Und es gibt auch eine tägliche Ra
0: Und das moderiert auch
1: ja,
0: er
1: ja, ja,
0: dann,
1: ja,
0: oder
1: genau.
0: was?
1: Das moderiert er. Es
0: Okay.
1: gibt auch eine tägliche, es gibt auch eine, wie das ist, weiß ich nicht, aber kurz vor 12 meldet sich auch Katja Burkhardt mit einer Punktausgabe von Punkt 12 im Radio. Es gibt auch um 17:30 Uhr eine Exklusiv-Radioausgabe mit Frauke Ludowig. Also es ist im Prinzip der Versuch, den Sender ins Radio überzusetzen. Und das finde ich total spannend, ob das irgendwie funktioniert. Man nutzt sogar hin die gleichen Stimmen. Also man hat als Sprecher gewonnen. Jetzt habe ich seinen Namen nicht auf dem Sta am Start, aber der Sprecher, der quasi alle RTL-Trailer spricht, spricht auch diese. Ich glaube Frank, ach verdammt, na egal. Auf jeden Fall, das ist der gleiche Sprecher. Das heißt,
0: Ist auch
1: man hat,
0: egal.
1: genau, man hat das Gefühl, man höre RTL-Fernsehen. Und das geht so weit, dass man auch den Dreiklang nutzt. Das ist also, finde ich total
0: Ist
1: spannend.
0: auch immer wieder so die Frage, why?
1: Ja, gut.
0: So, hä? Aber ja, irgendwie, ja, warum nicht? Die müssen ja jetzt auch, also ist ja auch schön, wenn sie da wieder ein paar Leute irgendwie unterkriegen.
1: Ja, das mag sein. Das auch. Ich finde es immer wieder gut, dass der Jobaspekt für dich wichtig ist. Das weiß ich sehr zu schätzen. Aber
0: Ey, super wichtig. Also ganz ehrlich, es gibt so viele Kollegen, die einfach so strugglen. Also
1: ja,
0: ich finde, das
1: klar.
0: ist der wichtigste Aspekt, gerade ehrlicherweise.
1: Es ist ein super wichtiger Aspekt. Ob,
0: Oh,
1: man muss
0: es ist
1: halt
0: so
1: auch. Man
0: heiß,
1: muss.
0: Maurice, ich schwitze, es läuft
1: Man,
0: überall.
1: wir sind ja auch fertig. Die Frage ist, ich wollte nur sagen, man muss es halt auch finanzieren. Ne? Also ich finde es einfach spannend. Man hat übrigens angekündigt, dass noch weitere RTL-Promis in diesem Programm stattfinden werden. Ich gehe mal davon aus, es wird eine Freitagabendschiene geben, die irgendwann Let's Dance heißen wird. Und dann nimmt man mal so fünf Töne mit Joachim Lambi auf, die dann eingespielt werden oder so. Also bin sehr gespannt, was daraus wird. Aber ich finde es, guckt es euch einfach mal an, weil das finde ich mit am interessantesten. Es sieht halt einfach aus wie das RTL-Fernsehen. Und das finde ich halt auch ganz spannend.
0: Aber es ist ja

0: schon zum Hören gedacht und nicht zum Gucken, ne?
1: Ja.
0: Habe ich schon richtig verstanden.
1: Genau, ich meine mit Gucken die Erscheinung, also wie es optisch gestaltet ist im Internet, in den Apps und so, also das Logo bis hin zu Grafiken. Also die Grafiken, die Sendehinweis-Grafiken sehen halt aus wie bei RTL am Ende diese Grafiken immer sind, wenn gesagt wird, heute um 20.15 Uhr und so weiter und fort. Aber was interessiert uns RTL? Wir senden bald bei Sat 2 und dementsprechend ist das uns doch alles egal. Wir lieben Sat 2. Wiedersehen macht Freude.
0: Ja, absolut. Ich habe hier noch eine kleine, zu Danger Dan habe ich jetzt noch einen kleinen Nachtrag. Und zwar wurde dieses Lied schon fast 3 Millionen Mal gestreamt. Und das so lange ist es ja noch nicht online. Also wann war das? Vor 1,5 Wochen oder so? Und in 1,5 Wochen 3 Millionen Streams ist schon ziemlich krass. Der hat, habe ich gerade gelesen, im Durchschnitt, also monatliche, also im Durchschnitt hören ihn 1,6 Millionen Leute auf Spotify und allein dieser Song hat schon knapp 3 Millionen Aufrufe. Also ich glaube, alles richtig gemacht.
1: Geil.
0: Vielen Dank ZDF, kann man da mal sagen. Ich würde meinen Strauß Blumen rüberschicken und sagen, hey, war alles richtig so.
1: Einmal an Norbert Himmler, den Intendanten. Dankeschön. Liebe Grüße, Danger Dan.
0: Ja.
1: Okay, Julia hat schon gesagt, es läuft die Suppe.
0: Wir sind am Ende der Sendung.
1: Genau.
0: Es läuft die Suppe. Also es ist so unfassbar heiß. Ich weiß gar nicht, sieht man das bei mir, dass hier so sich der Schweiß über der Lippe bildet?
1: Nee.
0: Ich hoffe nicht.
1: Nee.
0: Aber wisst ihr, was ich jetzt mache? Wenn ich hier fertig bin, Maurice, wenn du jetzt mir die Sachen geschickt hast und ich die Sachen fertig gemastert habe und dir das wieder zurückgeschickt habe, weißt du, was ich da mache? Mhm. Dann springe ich im Pool.
1: Boah.
0: Meine Schwiegereltern haben hier einen Pool. Und da springe ich jetzt rein.
1: Boah.
0: Ich brauche eine Abkühlung. Mir ist so heiß. Hier unterm Dach ist echt hot.
1: Hast du dir verdient?
0: Könntest du jetzt auch gebrauchen wahrscheinlich.
1: Könnte
0: ne?
1: ich verdienen? Könnte ich gebrauchen? Habe ich nicht. Ich habe aber einen Ventilator. Ventilator ist auch toll.
0: Immerhin, das habe ich nicht. So, ihr Lieben, also wir hören uns nächste Woche.
1: Aber, na.
0: Lasst uns gerne Bewertung da. 5 Sterne freuen wir uns. Und ansonsten schwitzt nicht zu doll.
1: Genau. Bis dahin.
0: Trinkt genug.
1: Tschüss.
0: Bis dahin.

ist dann die russische Armee komplett als erste Besatzerarmee abgezogen. Ja, die anderen drei waren noch da. Heute die eine Armee ist grundsätzlich noch da, die andere ist schon teilweise wieder zurückgekommen, die Briten. Also da müssen wir nicht viel sagen. Ja? So, wir hatten dazu eine ganz gute Ausstellung gemacht, wird nächstes Jahr nochmal im russischen.

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0: Herzlich willkommen zum diesjährigen Kurz und Gut im Kurzfilmwettbewerb.
1: Herzlich willkommen zu Kurz und Gut.
0: Schön, dass ihr alle da seid. Wir freuen uns, dass ihr alle hier im OK euch eingefunden habt.
2: Ich bin Mila und ich mache die Moderation dieses Jahr bei Kurz und Gut. Wir sind gerade dabei, unsere Moderationstexte zu schreiben und ein bisschen Zeitdruck haben wir, aber ich denke, wir schaffen das. Ich hoffe, die Stimmung wird so gemütlich sein und dass man einfach einen schönen Abend zusammen hat.
3: Wir haben heute den Tag über alles vorbereitet. Es hat sich herausgestellt, dass du noch sehr viel machen musst. Aber es hat sich sehr gelohnt. Und die Sendung selber und die Veranstaltung selbst war dann extrem entspannt. Es hat alles funktioniert.

Film ab. Geschichten, die verbinden. In dem fünftägigen Sommerprojekt haben Kinder die Möglichkeit bekommen, ihren ganz eigenen Kurzfilm zu produzieren. Vom Schauspiel, der Kameraführung, der Tonaufnahme bis hin zur Nachbearbeitung. Alles haben sie kennenlernen können und in ihrem eigenen Projekt umgesetzt. Abschließend gab es am letzten Tag noch eine Filmpremiere im Domstadtkino in Meersburg, wo sie den Film bereits ihren Familien zeigen konnten. Und was daraus entstanden ist, sehen wir jetzt. Film ab!

0: Da ist der Schlüssel. Den hole ich mir jetzt.
1: Hä? Wo ist der Schlüssel? Nee, wo ist jetzt der Schlüssel hin? Ja? Nee, hier ist er auch nicht. Ich muss auch noch ein bisschen.

0: Polizei-Menselburg, hallo.
1: Hallo.
0: Was ist denn passiert?
1: Mir wurde ein Schlüssel für den Safe geklaut.
0: Was für ein Safe meinen Sie denn?
1: Für das Tagebuch.
0: Das mit dem teuren Buch?
1: Ja, das teure Tagebuch, das meine ich.
0: Okay, warten Sie kurz, wir kümmern uns darum. Schönen Tag noch.
1: Danke, tschüss.

0: Hallo?
1: Das Buch wurde geklaut. Könnten Sie bitte den Dieb schnappen?
0: Okay, ich schaue mich um.
2: Leute, habt ihr das gehört?
0: Ja, das Tagebuch ist weg. Können wir heimlich mitsuchen?
3: Gute Idee, Leute. Los geht's.
4: So, jetzt schauen wir mal.
0: Hallo, was ist? Haben Sie jemanden mit einem blauen oder schwarzen Schal gesehen?
5: Nein, nein, nein.
0: Okay.
3: Schnell weg hier.
0: Bleiben Sie stehen! Stopp! Hab dich! Sie werden jetzt festgenommen wegen Diebstahl. Ich kenne Sie in den Rücken. Wir folgen dir jetzt.

0: Hallo Miss Nina, wir haben dein Kind gefunden, aber das Buch nicht.
1: Tadus. Was machen wir denn da jetzt?
0: Wir werden erstmal danach gucken, soll ja nicht so schwierig sein. Ist ja nur ein Buch.
1: Schönen Tag noch. Schönen Tag Ihnen auch noch.
2: Leute, guck mal, ein Kuscheltier.
3: Stimmt.
4: Da liegt das Tagebuch.
5: Yippie.
6: Wir sind die Besten.
1: Oh mein Gott,
5: oh mein Gott. Oh mein Gott, das ist wirklich krass.
0: Hallo und danke, dass ihr das Buch für mich gefunden habt.
7: Ja.

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Freut mich, dass ich heute hier sein kann. Mein Name ist Heinz-Jürgen Voss von der Hochschule Merseburg, dort im Moment in der Funktion Prorektorin für Studium und Lehre und entsprechend in der Hochschulleitung und andererseits mit der Professur für Sexualwissenschaft und sexuelle Bildung am Fachbereich Soziale Arbeit, Medien, Kultur. Und ich bin technisch nicht so versiert und greife deshalb immer gern auf die Expertise von Studierenden oder hier auch Freiwilligen, die dann da freundlicherweise dann unterstützen. Zum Beispiel einzelne Veranstaltungen sind sehr im Gedächtnis geblieben oder eben auch für die Konferenzen, die dann an der Hochschule stattgefunden haben, aber die dort aufgezeichnet wurden und dann hier im OK mitgesendet wurden und ähnliche Dinge. Also tatsächlich vielfältige Dinge und das läuft und wird auch weiterlaufen. Ich finde, man muss eine Komplexität in verständlicher Weise ausdrücken und da finde ich unterschiedliche Medien jeweils einen guten Ansatz. Also, dass es Dinge gibt für Bürgerbeteiligung über verschiedene Treffpunkte einmal, aber durchaus auch für Mediengestaltung. Und da finde ich deshalb das Wirken von OK durchaus sehr wichtig. Und das finde ich dabei ganz interessant und dass es immer irgendwelche Konflikte, kleine Probleme gibt, aber dass man die auch miteinander gut lösen kann, weil wir im Moment ohnehin eine gesellschaftlich aufgeladene Situation haben, wo viele, viele Fragen haben, Diskussionen geführt werden, manchmal nicht so viel bekannt ist, viele sehr bei sich und der eigenen Meinung bleiben und weniger sich öffnen für andere Positionen und da den Weg zu eröffnen, dass Personen mehr zueinander finden können und irgendwie, auch wenn sie mal diametral unterschiedliche Haltungen haben, dann auch miteinander im Gespräch sein können. Im Vergleich zu anderen Medienanstalten ist es eben gerade das Freie, also dass tatsächlich konkretes BürgerInnenfernsehen dann stattfinden kann. Ich habe

im Verlauf sicherlich die Hemmschwelle verloren, mich hier an den OK zu wenden. Am Anfang ist man jeweils immer ganz ehrfurchtsvoll, darf ich da anfragen? Ich mache ja den Leuten Arbeit und ich habe selber von Technik keine Ahnung und wie kann man das denn machen? Uns hat sich aber immer irgendeine Lösung gefunden. Ich kann etwas erreichen, ich kann etwas verändern. Also nicht jeweils nur die ganzen Belastungen einer Gesellschaft zu sehen, sondern was ist eigentlich meine Handlungsmacht? Das kann wichtig sein und da können gerade solche Medien und medienpädagogischen Erfahrungen sehr hilfreich sein.

0: wir sind die Gruppe Audio, oder vielmehr die Leute, die die Audiogruppe repräsentieren. Also, wir haben in den 2 Wochen uns die ersten paar Tage so mit den Basics von Audiotechnik auseinandergesetzt, wie man richtig aufnimmt und das dann so verarbeitet. Und dann haben wir uns in 4 Gruppen aufgeteilt, jeweils zu einem Sinn. Also wir haben Hören, Schmecken, Riechen und Sehen. Und in diesen Gruppen haben wir dann zusammengearbeitet und so ein 3-Minuten-Projekt gemacht.
1: Ja, und dafür sind wir dann auf die Straßen gegangen oder wo es uns halt eben hinverschlagen hat und haben verschiedenste Geräusche aufgenommen mit verschiedenen Mikrofonen, auch mal mit dem Handy, um eben verschiedene Spektren abzudecken. Und ja, mit den Audios haben wir dann gearbeitet, haben das zusammengeschnitten, wie er gerade schon gesagt hat, und eine schöne Audiospur hergerichtet. Und ja, die zeigen wir heute.
0: Ja, so, sind ganz zufrieden.
1: Ja,
0: hat sehr viel Spaß gemacht.
1: War es also.
2: Hallo an alle, schön, dass ihr da seid. Wir sind Gruppe Fühlen aus der Audiogruppe und mit unserem Audio wollen wir euch zum Mitfühlen bewegen und dass ihr euch so fühlt wie at home. Das ist nämlich unser Motto.
3: Und dafür haben wir verschiedene Gegenstände vor uns liegen und sobald ihr das Geräusch von dem Gegenstand hört, dürft ihr das gerne mitmachen.

Mahlzeit. Mit Reis und Kartoffeln.

0: Hallo, wir sind die Gruppe Riechen. Wir haben hier verschiedene Gerüche aufgebaut. Die könnt ihr neben der Audioaufnahme hören. Und die Gerüche könnt ihr euch nehmen und daran riechen. Fühlt euch gerne eingeladen.
1: Wir gehen durch die Welt, durch Länder, Städte, Gebirge, Straßen. Bei uns ist es gerade Merseburg. Und dabei nehmen wir ganz große und super kleine Geräusche wahr. Manchmal sind Geräusche hörbar und nicht einzuordnen, ohne zu sehen. Mit manchen Geräuschen wird unterbewusst sogar ein oder mehrere Sinne verbunden.
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0: schön, dass ihr alle hier seid, die jetzt in Gruppe Audio sehen. Und wir sind sehr viel durch Merseburg spaziert und haben verschiedene Leute interviewt und das ein bisschen eingefangen. Viel Spaß.
1: Merseburg.
2: Merseburg.
3: Merseburg.
4: Merseburg.
2: Merseburg.
1: Keine Innenstadt, keine Clubs, kein gar nichts.
2: Ich möchte nicht in der Stadt wohnen. Riesen Durchgangsverkehr.
1: Aber Halle ist recht nah.
5: Das ist schade.
6: Infrastruktur. Schwefel.
2: Mittelmäßig finde ich Merseburg.
1: Stelle ich mir höchstens mal eine Pizza.
2: Nee, weil mir da einfach zu wenig grün ist.
1: Es ist halt Dorf.
2: Nicht schlecht.
5: Ich bin hier geboren.
6: Merseburg ist zufällig meine Heimat.
5: Weil ich es von Kind an so kenne. Nach der Wende.
6: Saniert. Renoviert. Sich ganz schön entwickelt.
5: Wir haben ein Kino in Merseburg. Wir haben ein Gordertsteich. Ruhig im Ecken mal. Immer wieder schön. Wir haben ein Südbad. Man kann kostenlos.
6: Den Bock gibt es ja nun schon lange, den gab es schon zur DDR-Zeit.
5: Viele kulturelle Angebote.
1: Mini-Studi-Club.
5: Das fand ich ganz niedlich.
6: Grünflächen, die sind auch alle schön.
5: Das hat was.
6: Ja, so eigentlich ganz schön.
7: Wie finden Sie Merseburg?
6: Schwefel.
7: Das ist nicht zum Essen.
8: Kriegen wir Ihre Erlaubnis, das Material für unser Hochschulprojekt verwenden zu dürfen?
2: Bekommt er.
8: Dankeschön.
2: So. Meine Kontonummer bekommt er nicht.
8: Ach, schade, Mensch.
9: Ja, hallo. Wir sind die Audiogruppe Schmecken. Wir haben hier ein kleines Buffet für euch vorbereitet, weil wir nämlich eine Audiorundfahrt durch Merseburg gemacht haben. Da haben wir verschiedene Menschen interviewt, die uns dann in ihre Wohnung mitgenommen haben, was wir uns gekocht haben. Und wir haben das hier versucht, so ein bisschen geschmackstechnisch nachstellen zu können. Minimalmaß, aber passt, denke ich. Wir haben hier einmal Nudeln mit Tomaten, Reis mit sehr scharfer Sriracha-Soße. Also bitte vorsichtig nur essen, wenn man es verträgt. Und hier haben wir Vollkorntoast mit veganer Salami, alles vegan, aber leider nicht glutenfrei, das konnte man nicht gewährleisten. Ja, kommen wir mal rein.

0: Am Morgen.
1: Hallo, ich bin Jonas Junge, ich bin 25 Jahre alt, studiere Maschinenbau an der Hochschule Merseburg im Masterstudiengang im fünften Semester. Sobald ich mich bereit fühle, stehe ich auf, gehe kurz ins Bad und mache mich frisch und dann ja, fange ich an, mir einen Kaffee zu machen. Zuerst fülle ich dafür Wasser in meine Kanne und mache sie dann in die Maschine. Und Kaffeepulver fehlt dann auch noch, das kommt noch dazu. Und dann drücke ich auf den Knopf und dann wird der Kaffee zubereitet automatisch. Gleichzeitig mache ich mir noch zwei Toaste in den Toaster und warte, bis beides fertig ist. Und dann am Ende mache ich mir noch was auf den Toast drauf, Salami und Käse. Und dann ist Frühstück fertig.
0: Am Mittag.
2: Ich bin Wilhelm Mitzlaff, ich bin 19 Jahre alt und ich bin im dritten Semester Wirtschaftsingenieurwesen. Ja, also wenn ich nicht in die Mensa gehe, dann wird bei mir normalerweise erstmal ein Topf mit heißem Wasser aufgesetzt. Und dann wasche ich den Reis. Und ja, der kommt dann in den Topf. Für eine Viertelstunde oder so. Dann setze ich eine Pfanne auf. Ja, dann schlage ich 5 Eier in eine Schüssel. Gebe ein bisschen Milch dazu. Würze das Ganze ein bisschen. Und das kommt dann bei mir in die Pfanne. Ja, und dann ungefähr so 10 Minuten später ist das Ganze auch fertig. Und guten Appetit.
0: Am Abend.
3: Hi, also ich bin Vanessa, ich bin 21 Jahre alt und ich studiere Soziale Arbeit im ersten Semester. Meist einfach Nudeln mit Tomatensauce. Die Tomatensauce mache ich mir auch oft selber. Ich mache dann einfach in eine Pfanne so ein bisschen Tomatenmark, brate das scharf an, dann noch ein bisschen Zwiebel dazu, das dann mit Gemüsebrühe ablöschen. Und manchmal koche ich die Nudeln dann gleich in der Pfanne mit rein, wenn ich faul bin. Manchmal mache ich die auch im Topf und koche die dann extra. Und dann wird das zusammengepumpt und dann habe ich mein Mehl.
4: Kurz gewaschen.
5: Wow, wirklich sehr beeindruckend. So konnten wir auch mal einen kleinen Einblick erhalten, was die Audiogruppe so geleistet hat, wie sie mit neuen Methoden und mit neuen Werkzeugen den wirklichen Sinn des Hörens einfangen konnten, wie sie mit ihm spielen konnten und wie sie ihn erleben konnten eigentlich, wie wir ihn alle erleben können.

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0: Hallo und herzlich willkommen hier im offenen Kanal Merseburg-Querfurt. Heute geht es in die Veranstaltung Betroffene Wissenschaft, Betroffene Studierendenschaft als Diskussionsveranstaltung, angeschlossen an die Demokratieradtour oder Demokrat-Tour. Und insofern freue ich mich, dass ihr und dass Sie hier im analogen Bereich erstmal im offenen Kanal Merseburg-Querfurt da sind und aber auch, ich begrüße alle Personen, die digital dabei sind, also die direkt gerade im offenen Kanal und auch live zugeschaltet haben. Herzlich willkommen und natürlich der kleine Vorzug immer analog ist, dass man auch direkt Fragen stellen kann. Also ich gehe dann auch nachher mit dem Mikrofon mit in die Runde und gehe, die Möglichkeit besteht dabei. Und allerdings auch da dazu gesagt, ihr würdet dann nicht direkt gefilmt werden, sondern eure Stimme würde übertragen werden. Das will man vielleicht auch nicht, sodass es darauf ankommt, dass ihr dann entscheiden könnt, wollt ihr Fragen direkt stellen. Sonst geht es natürlich auch analog immer im Anschluss. Gibt immer die Möglichkeit, irgendwas muss der analoge Raum dem digitalen vorweg haben. Wer sozusagen hier jetzt gerade rings um die Geusaer Straße oder die Globikauer Straße sitzt und sagt, ach, ich habe noch eine Frage, kommt gern noch vorbei in den offenen Kanal Merseburg-Querfurt. Ansonsten gerne aber auch digital dabei sein. Wir haben ein ganz interessantes Podium hier zusammengestellt. Einmal Carsten Haustein, Dr. Carsten Haustein von der Universität Leipzig, Meteorologe, ist mit auf dem Podium und eben auch gerade Mitorganisator von der Demokrat-Tour. Und da habe ich natürlich gleich Fragen, wie läuft es jetzt alles und all solche Dinge. Und Meteorologe ist ein gutes Thema, um zu gucken, braucht man vielleicht auch was in Richtung Klimawandel, Wissenschaft und so. An solchen Fragen werden wir mit dran sein. In der Mitte Dr. Karamba Diaby, ehemals Bundestagsabgeordneter im Bundestag logisch und aus Halle jetzt ganz viel ehrenamtlich unterwegs mit 16 oder 20 Vereinen, also ganz viel jeweils an verschiedenen Stellen dann anzutreffen und natürlich aus einer Sicht Hochschule Merseburg irgendwie verbindest du alles einmal. Du kommst aus der Chemie und Geoökologie, aber hast gerade die Bezüge auch zu Sozialpädagogik und interkultureller Pädagogik, also insofern gerade auch da nochmal eine Perspektive. Wie kann man auch Wissenschaft aus einer interkulturellen Pädagogik intersektional wiederum weiterentwickeln? Sehr schön, dass du da bist.
1: Dankeschön.
0: Und ganz auf der linken Seite von dem Publikum aus gesehen, Lorenz Kuhle hier auch im Bereich, also einmal Naturwissenschaften selbstverständlich dabei, aber im Masterstudiengang nachhaltige Verfahrenstechnik und Chemie ist zwar unser Studiengang mit, aber deshalb muss ich den trotzdem immer ablesen, weil der doch etwas länger dabei ist und aber nicht nur für den Studiengang dann natürlich hier, sondern eher als Vertreter des Studierendenrates, also gerade für die Studierendenschaft, die ja auch im Hinblick auf Wissenschaftsfreiheit und in Bezug auch damit den Titel der Veranstaltung bedrohte Studierendenschaft ganz viel auf den Weg gebracht hat, also auch da einige Aktivitäten mit vorangetrieben hat. Mein Name ist vielleicht auch noch zu wissen, wer redet bisher hier, Heinz-Jürgen Voss, auch von der Hochschule Merseburg hier mit der Professur Sexualwissenschaft, sexuelle Bildung, aber hier eher moderierend in der Verantwortung kommissarischer Rektor der Hochschule aktuell. Ich würde gern direkt mit dir beginnen, Carsten. Du hast ja jetzt schon an der Demokrat-Tour teilgenommen.

0: Erfahrung, die geht durch zwei Bundesländer von Schwerin angefangen. Sozusagen ist, hat jetzt die, ich weiß gar nicht, die wievielte Station genau hier in Merseburg. Auf jeden Fall sehr schön, dass ihr da seid. Und deshalb die Frage, was war euer Impuls? Also warum habt ihr so eine Tour auf den Weg gebracht? Und andererseits aber auch, wie läuft es bisher? Wie ist die Resonanz? Was gibt es für Reaktionen?
1: Ja, erstmal danke, dass ich hier sein darf. Schön, dass ich mitfahren darf. Und wir haben hier einen von unseren prominenten Leipziger Scientists for Future, der auch im universitären Bereich mal tätig war und auch seit Jahren aktivistisch ist, den Harald, der die Idee hatte, basierend auf einer Tour von ein paar Jahren, ging es von Leipzig nach Brüssel, ich glaube nach Paris. Und das hat gut funktioniert, hatte einen ähnlichen Zweck. Und mit der Zeit, die man als Pensionär so ein bisschen hat, hat er dann sozusagen das Heft des Handelns in die Hand genommen und uns alle mit motiviert. Und dann gab es ein kleines Team, ich habe da wirklich nur eine ganz winzig kleine Rolle gespielt, mit dem diese Tourplanung gemacht wurde und insbesondere dann das Telefon, E-Mail gegriffen wurde und einfach abtelefoniert wurde. Und daraus ist jetzt diese kleine und wirklich, glaube ich, an manchen Stellen impactvolle Tour geworden. Und ich gebe zu, ich war heute den ersten Tag mit, weil Mecklenburg war mir ein bisschen zu kühl und zu weit. Und heute hier ist von Leipzig aus natürlich super bequem. Und ich glaube, bisher, die, die mitgefahren sind, hatten eine wahnsinnig gute Zeit, gute Begegnung. Unabhängig von der Tour ist das auch was, was ich im, sag mal, auch ländlichen Raum öfter erlebe, wo man ja vielleicht auch mit so einem Klischee als urbaner Mensch rangeht. Wie offen und wie auch informiert halt eigentlich die BürgerInnen sind. Und das kriegt man hier mit. Und ich glaube, diese Selbstbestätigung, dass es dieses zivilgesellschaftliche Engagement gibt, das ist, wofür diese Tour auch da ist. Dass wir uns untereinander halt, wie vorhin zum Beispiel in Weißenfels auf dem Marktplatz, gut nochmal verständigen können. Und ein paar Tage gibt es noch und dann endet das Ganze halt in Magdeburg kurz vor der Wahl. Und alle, die noch mitfahren wollen, es sind unter ostdeutschland.de alle Informationen zu finden.
0: Also ostdeutschland.de, also auch durchaus relativ bewusst sicherlich auch eine Domain gewählt. Und tatsächlich auch morgen, wer morgen früh dazukommen will, in Merseburg gibt es auch Gelegenheit, die Tour noch mit zu begleiten. Ich habe es auch wahrgenommen, mediale Wahrnehmung sehr gut. Nordkurier, Schweriner Zeitung, Mitteldeutsche Zeitung natürlich, unsere ist da auch immer ganz gut und nah mit dran. Was war sozusagen, also einmal hast du gesagt, gerade so Selbstbestätigung, dass einmal dieser Punkt, der auch trägt. Selbstvergewisserung ist, glaube ich, gerade auch wichtig, wenn eine Demokratie stärker in Kritik kommt, diskutiert wird, in Angriffe jeweils stattfinden als ein Punkt. Was hat euch bewegt? Wo waren dann die Überlegungen? Also ich meine, so eine Tour jetzt mit 30 oder sogar mehr Stationen auf den Weg zu bringen, ist ja nicht so ganz einfach mal so nebenbei gemacht, sondern da steckt ja einiges an Arbeit drin. Da muss man ja einen Anlass haben, warum man das so auf den Weg bringen will.
1: Ja, der Anlass ist wirklich, sich nochmal einzubringen mit allem, was man hat. Insbesondere nochmal der Dank halt an die, die wirklich das Fulltime mehr oder weniger leisten können. Alle anderen, das ist immer so ein bisschen das Problem mit der aktivistischen Szene, dass die, die in der Arbeit stecken, die die Familie haben, die haben immer nur so ganz kurzfristig mal diese Ressourcen. Und wenn das jemand in die Hand nimmt und wirklich alle so ein bisschen mitzieht, dann kann da was Größeres draus werden. Und die Zeit, die hat sich einfach ergeben aus der Länge der Gebiete, die man abfahren wollte, im Prinzip ganz Mecklenburg-Vorpommern, ganz Sachsen-Anhalt abdecken und so tolle Orte wie Schnellroda dann auch da mit abfahren, um ja mal so ein Vibe dafür zu bekommen, was da in den ganz braunen Ecken los ist. Und ja, und am Ende natürlich die Termine dann im Kopf zu haben. Und August ist natürlich eine passende Zeit, weil es auch in der Regel vom Wetter her noch passt. Genau.
0: Also das so als ein Impuls. Wir haben ja die Veranstaltung jetzt gerade bedrohte Wissenschaft, bedrohte Studierendenschaft genannt. Ich habe es auch immer in Vorbereitung mir mal genauer angeguckt. Also Ausgangspunkt ist eben jetzt gerade die Landtagswahl, die auch in Sachsen-Anhalt dann ansteht, wo es eben tatsächlich in gerade einem Wahlprogramm sehr starke Anfeindungen auch gegen eine Wissenschaft gibt. Ich habe es eben herausgesucht, habe natürlich so, wie man es immer in der Wissenschaft so macht, habe ich mir alle Parteien, die nennenswert sozusagen Chancen haben, in den Landtag reinzukommen, jeweils angeguckt. Also CDU, Linke, FDP und sowas, jeweils mit den unterschiedlichen Prämissen und eben gerade deshalb auch der Titel bedrohte Wissenschaft, bedrohte Studierendenschaft, gerade die Aussagen, die im Wahlprogramm der AfD dargestellt sind, können eben sehr als Bedrohung wahrgenommen werden an so einer Stelle. Ich nehme es hier mal mit auf, also zum Beispiel unter dem Begriff Wissenschaftsfreiheit, also der taucht durchaus auch im Wahlprogramm der AfD dabei mit auf, wird eher gesagt, na, es müsse gegen Achtsamkeitskulturen, Wokeness an Hochschulen vorgegangen werden. Dabei wird aber eben gerade eingefordert, es sollten direkte inhaltliche Eingriffe stattfinden, also zum Beispiel ein Studiengang Bevölkerungswissenschaft sollte geschaffen werden und die Martin-Luther-Universität ist zum Beispiel sehr prominent bekannt für eine exzellente Orientalistik schon zu DDR-Zeiten, jetzt für eine wunderbare Arabistik, Indologie, Judaistik und die soll ersetzt oder ergänzt, es ist nicht so ganz klar werden, durch eine kritische Islamwissenschaft und eben nicht im Sinne einer Autonomie der Hochschulen, sondern als direkter Eingriff in die Hochschulautonomie dabei. Ein, zwei weitere Punkte spielen eine Rolle, also deshalb auch das Gespräch mit einer Studierendenschaft dann im Weiteren mit, nämlich die Mitbestimmung und auch die Selbstorganisation von der Studierendenschaft soll unterbunden werden, also da sollen deutliche Einschnitte stattfinden, aber auch eine Mitbestimmung der weiteren Beschäftigten im Kontext der Hochschulen, also beispielsweise auch im Wahlprogramm wird dargestellt, dass aktuell wissenschaftliche MitarbeiterInnen an den Hochschulen in Sachsen-Anhalt seien alle nur Mittelmaß und man müsse die Person loswerden und solle tatsächlich eher auf eine sogenannte Bestenauslese dann dabei mitsetzen. Also weitere Punkte spielen jeweils eine Rolle, also eben gerade Ablehnung von Drittmittelorientierung, Ablehnung von Gleichstellungspolitik und Ähnliches. Insgesamt kann man sagen, eigentlich, wenn man so einen Blick von der AfD auf eine Hochschullandschaft sich anguckt, dass es ein Zurück gerade bei der Bestimmung in der Hochschule ist in die 1950er Jahre in der Bundesrepublik, wo der Lehrstuhlinhaber tatsächlich ganz viel Entscheidungsmacht hatte und andere beschnitten wurden. Also es ist so umrissen in verschiedenen Studien mit einer Ordinarius-Universität, also mit dem zentralen Lehrstuhlinhaber, der am Ende jeweils Macht ausüben kann. Das vielleicht als kleine Einordnung. Ich will die anderen Parteien aber dabei auch nicht unerwähnt lassen, nämlich wenn wir darauf gucken, zum Beispiel eine CDU und SPD, die haben auch in der letzten Zeit eine ganze Menge durchaus in so einem Kontext Wissenschaft jeweils erreicht. Die setzen eher auf eine gewisse Stabilität, sagen, es hat eigentlich eine ganze Menge in der letzten Zeit ganz gut funktioniert. Wie kann es weiterlaufen? Wie kann eine Finanzierung der Hochschulen stattfinden? Die anderen Parteien, sowohl Linke als auch Grüne, Linke, Grüne, FDP, aber auch BSW, stellen sich jeweils an verschiedenen Stellen Veränderungen vor. Also eben gerade Linke und Grüne wollen zum Beispiel nochmal die Mitbestimmung der Studierendenschaft in größerem Maße stärken. Die FDP sagt, es muss gerade die Nähe zu einer Wirtschaft stärker nochmal verankert werden. Und das BSW sagt, sie wollen eigentlich eine Friedensforschung jeweils in einer gewissen Weise stärken. Das klingt auch wie eine inhaltliche Einmischung, aber Sie betonen an der Stelle im Vergleich zur AfD, dass eine Autonomie der Hochschulen mit vorne weggehen. Das nur zur Vollständigkeit, aber deshalb die anderen Parteien, da sind jeweils Vorstellungen da, die auch im demokratischen Spektrum gesehen werden können. Hier eben tatsächlich die Betonung gerade mit Blick auf AfD. Vielleicht das so ein Stück noch ergänzt zu der Demokratieradtour, weil ihr das auch auf der Homepage so darstellt und wir ja heute so ein bisschen mehr auf Wissenschaft gucken. Und du bist auch nicht nur Organisator mit von der Demokrat-Tour, Carsten, sondern du bist auch noch Wissenschaftler, nämlich Meteorologie, also auch durchaus ein Feld, was vielleicht im Moment absolut heißen Scheiß anzubieten hat. Also einmal zu den Waldbränden in Europa, aber auch zu Nepal etwas zu sagen hat. Wie würdest du das einordnen, gerade im Hinblick auf Wissenschaftsfreiheit? Wie würdest du da eine Meteorologie, Klimaforschung vielleicht verorten? Was wäre da so ein bisschen das, was vielleicht auch bedrohlich ist?

0: Oder was es auch braucht, also sowohl negativ als auch positiv geguckt.
1: Ja, also ich sag mal, bis auf vielleicht jetzt das Äußere, wo ich jetzt als weiß zählen würde, bin ich auf so einer multisektionalen Ebene als Wissenschaftler, als eine queere Person, als jemand, der tatsächlich auch aktivistisch ist, ja durchaus direkt auf mehreren Ebenen betroffen. Und insofern ist neben der Demokratur, die ein gutes Sprachrohr dafür ist, für mich auch als Aktivist wichtig. Und da ist natürlich diese Herkunft Klimawissenschaft ein guter sozusagen Startpunkt gewesen, weil man ja gemerkt hat, wieder von irgendwelchen Schwurblern, von irgendwelchen Rechten, Rechtsextremen in so eine antiwissenschaftliche Richtung argumentiert wird. Ein guter Startpunkt zu sagen, okay, ich bringe mich da auch wirklich in diesen kommunikativen Kampf mit rein, den auch unsere aktivistische Szene so ein bisschen brauchen kann, um eben nicht auf dieser multisektionalen Ebene betroffen zu werden. Was ich damit meine, ist, dass wir halt mehr realisieren, dass wir uns nicht nur in so eine, sagen wir mal, Abwehrhaltung begeben, in so eine Angststarre verfallen, sondern dass wir mal lernen, als Progressive rauszugehen und zu kämpfen. Dass wir rausgehen und Stärke zeigen. Was ich darin wieder meine, ist, dass wir tatsächlich diese Neonazis, das benennen wir sie sind, nämlich menschenverachtende Neonazis und nicht die, die die wählen, sondern ausschließlich die, die in diesen Funktionärspositionen sitzen. Und dass es eine abgrundtief rassistisch menschenverachtende braune Scheiße ist. Und dass es durchaus Kräfte im Land gibt, die sich konservativ nennen, die leider in Machtpositionen sind, die in die Richtung driften, schubsen und damit alles schlimmer machen. Und dass das auch adressiert werden muss. Und das machen wir zu wenig. Und die Themensetzung gelingt uns entsprechend nicht. Und das sehen wir ja beim Thema Klima absolut als perfektes Beispiel. Und wie man solche Themen, ohne das jetzt zum alleinstelligen Thema Klima zu machen, setzen kann, das zeigen uns die Rechtsextremen. Die machen es quasi mit emotionaler Kommunikation richtig. Die haben es einfach, die können lügen, die können Propaganda nutzen, bla bla bla. Aber ein paar Elemente davon, die können wir halt auch nutzen. Und insbesondere, wenn man das Klima mit der vollen Breite des wissenschaftlichen Wissenskonsens in den Blickwinkel nimmt, dann müssen wir ja handeln. Dann haben wir überhaupt keine Wahl mehr so weiterzumachen und nicht erst die Hitze dieses Jahr, sondern auch die Ereignisse drumherum, ob das Fluten, ob das Nepal, ob das das Ahrtal etc. sind, das zeigt uns ja, wo es hingeht. Und jetzt ist das große Thema, da kriege ich viele Anfragen, El Niño kommendes Jahr, also ist ja schon dieser Super El Niño. Und auch wenn uns das hier wieder nicht betrifft, in den Regionen, wo es sowieso schon schwierig ist, mit Klima und allem klarzukommen, da wird das richtig einschlagen. Globaltemperaturen gehen auch durch die Decke und so weiter und so fort. Und unter dieser Prämisse kann man sich nicht hinstellen und sagen, wir verhandeln bestimmte Dinge aus, auch halt mit diesen vermeintlich konservativen Kräften, sondern da muss man halt auch mal diese Stärke wirklich zeigen. Und das fehlt mir. Dafür bin ich hier und das habe ich jetzt als erstes schon mal hier in den Raum geworfen und hoffe, das gibt uns einen guten Startrahmen.
0: Genau, und auch durchaus eine gute Basis für Diskussionen. Es ist ja auch die Möglichkeit, eben auch eine konservative, traditionelle Kontexte gerade auch darin zu stärken. Tatsächlich, konservativ bedeutete ja ehemals immer auch ein gewisses Anständigsein eigentlich wollen. Und anständig sein bedeutete ja auch immer, nee, mit Faschisten beispielsweise macht man keine gemeinsame Sache jeweils. Und auch so eine Stärke, auch gerade in traditionellen, konservativen Kontexten, kann man anknüpfen. Gleichzeitig eben merkt man schon, du hast es deutlich angesprochen mit El Niño-Phänomen und Ähnliches. Also, wir haben eine Klimaforschung. Wissenschaft ist tatsächlich ein Thema, was wichtig ist, wo auch tatsächlich einer Wissenschaft geglaubt werden muss. Also, wo eine Wissenschaft jeweils etwas zu sagen hat und eine Gesellschaft auch den Mut haben muss, dieses Wissen zuzulassen und es auch eine Berechtigung hat, dass zum Beispiel du jetzt als ausgebildeter Meteorologe, der ganz viele Dinge jeweils da drin macht, vielleicht etwas mehr auch in dem Themenfeld weiß, als wenn zum Beispiel ich dazu etwas sagen würde oder wenn eine Person hier an der Klia-Platte in Merseburg jetzt sagen würde, ach Leute, ich habe doch das Wetter gesehen, ist doch jetzt kühl, ist doch gar nicht warm oder sowas. Da hast du sozusagen noch mal ein bisschen mehr Einblicke. Ich würde mal ein Stück überleiten, also deshalb, Karamba, du hast ja sozusagen Blick auf die ganz unterschiedlichen Disziplinen, auch nochmal wissenschaftlich dabei, so aus Chemie, Geoökologie kommt und dann jetzt gerade interkulturelle Dimensionen mit dazu. bei einem Blick jetzt gerade so die aktuellen Entwicklungen, die man jetzt gerade

0: gerade haben, wissenschaftlich gesehen, also auch Szenarien, die sich jetzt für die nächsten Monate, Jahre andeuten könnten. Wo siehst du da Bedrohungen? Wo siehst du vielleicht auch gerade Chancen? Also wo siehst du da insgesamt auch durchaus immer positiv gedacht auch Potenziale mit drin?
1: Okay. Ja, also ich würde sagen, dass ich jetzt erstmal sagen möchte, dass diese Demokratur sehr, sehr wichtig finde. Ich habe mir das angeguckt, also 1700 Kilometer steht das im Internet, dass ihr das macht und dann von MacPom bis hier, das ist eine unheimlich große Bewegung. Ich finde, dass man auch versucht, Menschen mit unterschiedlichen Perspektiven zusammenzubringen, die auch gemeinsam ein politisches Thema einfach im Blick haben. Das finde ich unheimlich wichtig. Das andere, warum ich der Meinung bin, dass bedrohte Wissenschaft, bedrohte Studentenschaft als sehr, sehr zu ernstzunehmendes Thema ist. Denn wir leben ja nicht auf einer Insel. Wir sind im internationalen Kontext überall Präsenz und nehmen auch wahr, was woanders passiert. Ich habe mich orientiert, einfach um das deutlich zu machen, dass das ein reales Thema ist. Nicht nur unsere innere politische Diskussion hier in diesem Lande, sondern auch das international. Wenn man vergleicht diese Academic Freedom Index betrachtet, wo dann die Kriterien betrachtet werden, um herauszufinden, inwieweit Wissenschaft bedroht ist, Wissenschaftsfreiheit bedroht ist, dass Amerika da vor Trump bei 0,9 steht und jetzt bei einer Skala von 0 bis 1, 0 heißt nicht frei und bei 9 heißt es frei, bei jetzt momentan bei 0,4. Wir sind bei 0,88, also wir sind immer noch sehr gut in Deutschland, Gott sei Dank. Und ein Land wie Senegal, afrikanisches Land, demokratisch, wo ich herkomme, ursprünglich bei 0,6. So, wenn man diese Statistik sich anguckt, dann kann man sagen, man muss immer wachsam bleiben. Denn die Machtwechsel in einer großen Demokratie wie Amerika, die von 0,9 auf 0,4 gelandet ist, das kann also in jedem anderen Land passieren, wenn bestimmte Kräfte das Sagen haben, die das Schicksal bestimmen sollen. Das hat mich total beschäftigt. Und wenn man auch weiß, dass politisch dass Anträge gestellt werden, ich sage ganz deutlich, AfD-Antrag im Landtag von Sachsen-Anhalt im Mai, wo es darum geht, die Wissenschaft auf den Kopf zu stellen, dass man sagt, man will alles ändern. Und das, was da drin steht, das ist ein Grund, Augen aufzumachen und nicht lamentieren, Augen aufzumachen und sich deutlich zu machen, wo kann ich einen Beitrag leisten? Ihr habt das in eurer Radtour gemacht. Ihr habt gesagt, wir setzen Zeichen, wir machen da ein Zeichen. Wir sagen, man kann nicht einfach in seiner eigenen Hülle bleiben, seine Blase stehen bleiben, sondern wir gehen raus, wir nehmen Position. Und das erwarte ich natürlich auch in der Hochschule, an allen Beteiligten. Studenten machen das schon, aber auch in eigener Familie, dass man solche Themen aufgreift und sagt, was heißt dann die Einschränkung der Wissenschaftsfreiheit für dich? Das heißt einfach, wenn eine Wissenschaftsfreiheit eingeschränkt ist, ist die Demokratie eingeschränkt. Im umgekehrten Sinne wissen wir, in autokratischen Systemen, da fängt man an, die Wissenschaft anzugreifen. Ich habe das Beispiel Amerika genannt, aber Ungarn war auch ein Beispiel in der Zeit von Orbán. Also meine Perspektive ist also, immer wieder diese internationalen Aspekte im Blick zu haben, zu sagen, wenn ihr nicht aufpasst, also nicht jetzt Leute zu belehren, sondern einfach aufzurufen, die Augen aufzumachen und dann aufzurufen, sich zu beteiligen, seinen Beitrag zu leisten, ob das im Universitätsbereich, Hochschulbereich ist oder woanders. Also dieser Index, die dann auch sagt, wenn die Studenten nicht mehr mitbestimmen dürfen oder ihre Bestimmung eingeschränkt ist, dann ist das nicht die Freiheit der Universität. Das hat die äußere Freiheit, die kulturelle Ausdruckformen, aber auch Diskussionen, die diese Fähigkeit zu entwickeln als Lernende oder als Student innerhalb der Universität, Diskussionsprozesse mitzusteuern oder mitzudiskutieren, mitzureden, das ist doch ein Fundament der Hochschule. Und dass die Hochschule frei ist, ihre Themen zu setzen und dass sie nicht gegängelt werden, zu sagen, Thema X darfst du nicht. Oder ihr müsst jetzt islamkritisch forschen. Das ist schon eine Bewertung drin. Wenn man sagt, die Forschung über Islam ist toll, dann erwarte ich von der Wissenschaft, dass sie mir sagen, so ist das momentan. Aber nicht, dass sie sagen, du musst kritisch forschen. Kritisch forschen heißt, ich gebe schon vor die Richtung. Also lange Rede, kurzer Sinn. Ich denke schon, dass die Perspektive, was ich betrete, ist, nach außen das, was passiert, wahrzunehmen. Menschen, die betroffen, eigentlich betroffen sein sollen.

0: sollten alle wach zu rütteln, zu sagen, schau mal hin, ich lade dich ein, dass du mitdiskutierst, dass du siehst, welche Gefahr das heißt, wenn Wissenschaft eingeschränkt ist, wenn Studentenschaft nicht mitreden darf oder nur eingeschränkt oder wenn bestimmte Forschungsthemen vorgegeben werden oder die Politik fängt an, sich in wissenschaftliche Forschungskonzepte mit einzumischen, dann ist das nicht Wissenschaftsfreiheit und das ist auch für die Demokratie gefährlich. Und das ist dann für mich ist 5 vor 12, ich will den Teufel nicht an der Wand malen, aber ich würde sagen, es ist 5 vor 12, weil wenn wir das zulassen, dann lassen wir eine Richtung, die wir gar nicht alle wollen. Das heißt, wir sind alle angesprochen.
1: Genau. Und auch mit den internationalen Vergleichen, die du ansprichst, sieht man ja, wie schnell es geht. Also auch in den Vereinigten Staaten, das geht ja innerhalb von wenigen Monaten, sinkt im Prinzip die Möglichkeit in der Wissenschaft rapide ab. Als positiv wieder, also man sieht auch das Negative in Ungarn, wo sozusagen auch eine Universität mit Geschlechterforschung im Prinzip aus dem Land sogar vertrieben wurde, dann in Österreich quasi Exil gefunden hat dann dabei. Gleichzeitig auch Polen und Ungarn machen da ja ein Stück weit Mut, weil man da wieder sehen kann, durchaus auch Entwicklungen lassen sich auch an den Stellen ändern. Jetzt kann man ja sagen, wir sind ja nun in Sachsen-Anhalt, ich sage immer so ein bisschen das zentrale Bundesland, ich sage auch immer, unsere Vororte sind Berlin und Leipzig und so, das gehört alles mit dazu. Gleichzeitig sind hier 2 Millionen von den 80 Millionen EinwohnerInnen in Deutschland. Warum würdest du jetzt sagen, warum macht dann Sachsen-Anhalt schon so viel aus? Also was, warum müssen wir hier schon so deutlich mit rangehen?
0: Weil ich der Meinung bin, in den letzten 30 Jahren, also ich bin seit 4 Jahrzehnten in Halle an der Saale und habe dort studiert, promoviert, in den letzten 30 Jahren, das, was sich entwickelt hat, wenn man das innerhalb von einer Wahlperiode kaputt spielt, dann braucht man dann natürlich mindestens 50 Jahre, um das wieder aufzubauen. Ich bin, sage mal, ich kann auch sagen, dass ich ein Produkt der Internationalisierung bin. Ich habe hier Stipendium bekommen, hier studiert, promoviert und Vertretung der Studentinnen in der DDR-Zeit als Sprecher der internationalen Studentenschaft und dann nach der Wende auch als Vertreter. Ich habe die Entwicklung mitgesehen, also nicht beobachtet, sondern mitgewirkt bei der ganzen Entwicklung. Deshalb finde ich, ob das ein Bundesland ist mit 2 Millionen Einwohnern, das ist völlig egal. Es geht um Menschen, die sich eingesetzt haben für bestimmte Fortschritte in den letzten 30, 40 Jahren. So, wenn das mit Füßen getreten wird und wenn die Hochschulen, die von Internationalisierung profitieren, wir haben die Statistik, die ist ja klar, in allen Hochschulen haben wir bis zu 10% internationale Studierende. Dieser Austausch ist ja auch ein Faktor dieser Wissenschaftsfreiheit. Dass man sagt, Austausch international, da lebt die Wissenschaft davon weltweit. Auch Amerika hat immer davon gelebt, hat über hunderte Jahre davon profitiert. Deshalb finde ich, ist das egal, in welchem Land diese Tendenz passiert, wenn das so eine Schule machen soll, dass man sagt, es ist möglich doch, guck mal, in Sachsen-Anhalt haben wir das und das und das gemacht, dann ist das nicht gut für Demokratie. Das heißt, jede negative Zeichen, die Demokratie mit Füßen tritt, ist ein negatives Zeichen für die gesamte Bundesrepublik Deutschland. Deshalb als Sachsen-Anhaltiner, als Hallenser, sage ich einfach, es ist nicht egal. Es ist nicht egal, was da entschieden wird. Es ist wichtig, dass die Menschen an der Hochschule, aber auch außerhalb, die Eltern, Elternvertretungen, dass alle den Augen aufmachen zu sagen, Sachsen-Anhalt darf nicht Blaupause sein für bestimmte Dinge, die da passieren sollen. Und das ist auch natürlich für die Wirtschaft wichtig. Ich kenne viele, viele, viele, die mir auch die Frage stellen, heute noch, ist das ratsam, nach Sachsen-Anhalt zu gehen? Ich sage, jawohl, es ist ratsam. Denn das Land besteht nicht nur aus einer Partei, besteht nicht nur aus Politik, das besteht aus Menschen, die diese Gesellschaft ausmachen. Wenn, letzter Satz vielleicht, wenn wir beobachten in den letzten Wochen, wie viele Initiativen entstanden sind, die dann sagen, Demokratie ist wichtig für uns, ich zeige die Flagge, ich habe Farbe bekannt und wir müssen alle anderen ansprechen. Das ist für mich wichtig. Und das heißt, was aus Sachsen-Anhalt als Botschaft rausgehen soll, ist ja, die Potenziale dieses Landes ist wichtig. Und es ist wichtig, an den Hochschulen, aber auch in Schulen dürfen nicht bestimmte Tendenzen sich durchsetzen, die dazu führen, dass unser Bundesland von außen nicht attraktiv wird. Das mache ich jetzt nicht als humanitärer Appell, sondern das ist unser Interesse. Wir, die Leute, die gekämpft haben in diesem Bundesland, das für seit 30 Jahren, dass etwas sich bewegt. Also das ist nicht nur Infrastruktur, andere gucken nur Infrastruktur. Ich

0: einreißen, nur weil man gerade irgendwo mit irgendetwas unzufrieden sein könnte, was natürlich immer ein Punkt sein kann, aber wo man auch streiten kann. Und deshalb auch immer so ein kleiner Punkt natürlich in Richtung Sachsen-Anhalt, so würde ich es auch sehen. Aus meiner Sicht, ich war lange Zeit zum Beispiel auch in Hannover, da habe ich es nicht erlebt, dass irgendwie es wie hier sowohl in Merseburg als auch in Halle ist, dass immer, wenn man zum Bus oder zur Bahn gerannt kommt, irgendjemand hält immer die Tür auf. In Hannover war das vollkommen egal, die Tür ging immer zu und so. Hier tatsächlich, ich würde sagen, das ist durchaus eine Nähe, die sich über alles hinweg durchsetzt, auch über politische Unterschiede, würde ich sagen. Das ist tatsächlich, ist mir noch nie so gegangen, dass irgendwie die Tür zugegangen wäre an der Stelle. Das ist für mich so ein kleines Zeichen. Ich würde mal zu der Studierendenschaft, also eigentlich tatsächlich auch als Hochschule, normalerweise würde ich es auch immer eigentlich andersrum machen. Es bot sich jetzt gerade an, Demokratie, Radtour, ihr seid nun sozusagen der Ausgangspunkt, warum wir uns hier treffen dürfen dann auch. Sonst sagen wir immer, Studierendenschaft macht die Hochschule aus, ihr seid auch die allermeisten an der Hochschule, Lorenz. Und ihr habt aber auch sehr deutlich jeweils eine Position bezogen in dem gesamten Kontext, auch als Landesstudierendenvertretung. Wie ist eine Position zu einer Studierendenschaft in Bezug auf, wo sind auch vielleicht Ängste, Sorgen jeweils, die im Moment deutlich werden, also auch negative Aspekte, die sich andeuten, aber eben auch wieder gleich geguckt, wo ist Potenzial, wo seht ihr oder siehst du was Positives?
1: Ja, also generell ist das, glaube ich, eine leichte Existenzangst, die wir da haben. Also die Studierendenschaft ist nach dem Hochschulgesetz in Sachsen-Anhalt geregelt, dass wir uns quasi alle Studierenden in der Hochschule zusammenschließen können. Wir haben demokratische Wahlen jedes Jahr, wo wir die Mitglieder in unseren Gremien wählen, in den Fachschaftsräten, in den Studierendenrat. Und das sind quasi die Sprachrohre für die Studierendenschaft. Die haben auch nach dem Hochschulgesetz viele Aufgaben. Und gerade diese Aufgaben würden dann verlagert werden müssen oder ganz wegfallen. Das sind Sachen wie die sozialen und wirtschaftlichen Belange der Studierenden anzuhören, zu vertreten, zu unterstützen. Das ist eine Kooperation auf Landesebene, dass sich alle Studierendenschaften in Sachsen-Anhalt, 55.000 haben wir hier, zusammenschließen und die Hochschulpolitik mitbestimmen können. Wir haben jetzt seit der letzten Novellierung im April haben wir auch ein Anhörungsrecht. Also man muss uns jetzt anhören, wenn es jetzt größere Änderungen gibt. Und das Ganze geht natürlich auch auf Landesebene. Also wir haben über 1 Million Studierende in ganz Deutschland. Auch die möchten gehört werden. Das ist wie bei Arbeitgebern, die haben Arbeitgeberverbände. Das ist wie bei der Industrie, die haben Lobbyverbände. Und so ist das quasi unser Sprachrohr, um das Land, um aber auch unseren kleinen Standort mitzubestimmen. Und all diese Aufgaben, die wir quasi wahrnehmen, all diese Vorteile, die das bringt, sind dann natürlich in Gefahr. Wenn es dann heißt, die Studierendenschaft soll es nicht mehr so geben, es soll wieder der Professor über alles entscheiden, es soll keine Statusgruppen an Hochschulen mehr geben, wir dürfen nicht mehr in die Gremien quasi reinwirken, um die Richtungen, um die Strömungen, die die Hochschule einschlägt, mitzubestimmen, um die Probleme, die aufkommen, quasi für unser Klientel, für die Studierenden zu verteidigen. Und da haben viele schon Angst. Und ich engagiere mich auch auf dem Landesverband der Studierenden in Sachsen-Anhalt. Und da höre ich auch von den anderen Studierendenschaften, da gibt es viel Sorgen, dass zukünftig, wenn das so kommen sollte, Sachsen-Anhalt kein attraktiver Studienort mehr ist. Weil man halt die Entscheidungen, die passiert sind, die getroffen werden, nicht mitbestimmen kann und weil man auch gegen Probleme oder Missstände wenig vorgehen kann und die dulden muss. Und das ist ein großes Problem, das ist sehr undemokratisch. Und ich hoffe, dass es nicht so kommt. Ich sehe auch die Bemühungen, die andere Parteien, die demokratische Parteien haben, die Mitbestimmung zu stärken, sei es durch Konzepte wie einen studentischen Prorektor, der direkt im Rektorat verankert ist, oder sei es halt durch das gerade eben erwähnte Anhörungsrecht. Das sind alles so Faktoren, wo ich Hoffnung sehe.
0: Genau. Und vielleicht aus einer Perspektive wiederum Hochschulleitung würde ich auch immer sagen, man braucht eigentlich auch eine Studierendenschaft und auch eine starke Studierendenvertretung, um fehlerfreundlich an Sachen jeweils dran zu sein. Also, dass auch gesagt werden kann, hier läuft etwas schief, hier kommen irgendwie Prüfungsmeldungen zu spät an oder Noten werden zu spät eingetragen oder ähnliche Sachen. Die Dinge passen nicht. Das bedeutet, auch ohne eine aktive Studierendenschaft in den Gremien, jeweils einmal als Selbstvertretung, aber auch in den Gremien selber, funktioniert eine Hochschule eigentlich wesentlich schlechter, weil wir erstmal alle Schlechtigkeit jeweils in jeden

0: der Intensität dann entwickeln würden und gar nicht rechtzeitig darauf aufmerksam werden würden, hier läuft etwas schief. Vielleicht noch eine ganz kleine
1: Ja, genau.
0: Frage
1: Ich würde
0: vorher
1: was.
0: noch mit dazu. Ihr habt ja ein paar Forderungen auch aufgestellt als Studierendenschaft. Einmal natürlich in Bezug auf Mitbestimmung. Es gibt ja andere Punkte, die auch mit aufgetaucht sind, wie Studiengebühren für internationale Studierende, die teilweise betont werden. Gibt es dazu Haltung oder noch Punkte, die vielleicht auch in den studentischen Gremien auch übergreifend über die Hochschulen in Sachsen-Anhalt gerade diskutiert werden?
2: Ja, also da kommen immer wieder Themen auf, was Studierendengebühren, internationale Studierende angeht. Das sehen wir eigentlich sehr kritisch, weil, wie vorhin schon erwähnt, viele Hochschulen und Universitäten in Sachsen-Anhalt haben einen sehr hohen Anteil internationaler Studierende. Und auch eine Aufgabe der Studierendenvertretung ist es, diese zu integrieren, diese mit in das Campusleben einzubinden, in die Hochschulkultur mit aufzunehmen. Und das funktioniert mal besser, mal schlechter, aber es funktioniert. Und das ist ein ganz wesentlicher Aspekt, glaube ich, damit die Hochschulkultur weiter wachsen kann und so bleiben kann, wie sie gerade ist, dass diese internationalen Studierenden kommen und uns bereichern und auch danach dann hoffentlich für unsere Wirtschaft zur Verfügung stehen. Aber das sind auch andere Themen wie die BAföG-Reform, die ja angekündigt war, wo jetzt wieder viel rumgedruckst wurde in der Bundesregierung, wie machen wir es, doch weniger Geld und das sind alles so Punkte, da wollen wir uns schon stark machen dafür, dass diese Reformen kommen, dass sie auch wie versprochen kommen, dass es Erhöhungen von BAföG-Sätzen gibt, dass es Erhöhungen von Wohnpauschalen gibt, dass auch im Thema Studentenwerk, dass der Wohnungsbau, der studentische Wohnungsbau weiter vorangetrieben wird. Gerade in den Städten wie Halle und Magdeburg ist da sehr starker Mangel an günstigem Wohnraum für Studierende. Dass die Mensapreise, das Mensaessen ist für viele Studenten der Highlight des Tages, in die Mensa zu gehen, günstiges Essen zu kriegen, ist in Sachsen-Anhalt sehr, sehr günstig und das soll zukünftig auch so bleiben. Und das sind alles so Punkte, wo wir wirklich uns stark machen und hoffen, dass das zukünftig so bleibt.
0: Ich habe noch auch wie an die anderen auch eine kleine Frage nochmal. Du bist ja nicht nur Student, also was heißt nur, sondern du bist ja auch Fachwissenschaftler. Also du hast einen Bachelor schon hinter dir, bist jetzt gerade im Master angewandte Verfahrenstechnik und Chemie. Was jetzt gerade individuell betrachtet als Fachkraft, du bist schon im Studium gut weit fortgeschritten dann dabei, bist weit fertig. Was macht das vielleicht auch für deine Berufsplanung, auch aus deiner Perspektive für Entwicklung, Verfahrenstechnik, Chemie, wo würdest du da vielleicht Punkte sehen, die noch über das Studentische so gremienmäßig hinausgehen?
2: Ja, also ich habe jetzt auch nebenberuflich und meine Masterarbeit richtet sich auch nach Forschungsprojekten der Hochschule aus. Die Forschungsprojekte gerade im INW, im ingenieurswissenschaftlichen Bereich, sind sehr viel in Richtung Nachhaltigkeit. Und das ist, denke ich mal, gerade hier in der Region mit dem Chemiepark Leuna, Schkopau, auch eine Zukunftsindustrie, die immer stärker wachsen wird. Und ich hoffe, dass sie auch immer stärker wachsen wird und dass es da nicht eine starke politische Wende gibt, zurück zu, wir müssen Kernkraftwerke bauen und Erdöl und Fossil ist wieder das How-To. Da würde ich meine Zukunft, meine wirtschaftliche Zukunft doch gefährdet sehen, weil ich durch meine Ausbildung schon in diese nachhaltige Richtung ausgebildet wurde und die auch anwenden möchte und auch denke, dass das der Zukunftsweg für Deutschland ist und auch für mich.
0: Und mich würde natürlich auch freuen, dich dann als Fachkraft hier in der Region halten zu können. Karamba, du hast schon kurz signalisiert,
1: Ja,
0: hat es
1: ich
0: an.
1: wollte nur einen Aspekt ergänzen. Du hast das ein bisschen angerissen. Es geht ja darum, dass die Kriterien, warum jemand kommt nach Sachsen-Anhalt, um zu studieren zum Beispiel, dass es nicht nur ein Faktor eine Rolle spielt. Ja, also natürlich die Gebühren spielen eine Rolle, das preiswerte Essen im Mensa, das ist natürlich für die Eltern, die Geld geben, zum Beispiel spielt das eine Rolle. Aber die Attraktivität eines Landes hat auch mit Klima auch zu tun, mit dem Klima dieses Bundeslandes, wie geht es. Wenn jemand sich entscheiden soll, studieren zu gehen, wir stehen ja nicht nur alleine, wir sind in Konkurrenz mit allen anderen Hochschulen in Deutschland oder Europa. Und es geht auch nicht nur um internationale Studierende, die gucken noch schärfer auf die Kriterien. Was erwartet mich in diesem Bundesland? Aber Leute, die aus Westdeutschland zum Beispiel kommen, gibt es auch Eltern aus Westdeutschland, die mich angerufen haben in Halle, wenn bestimmte Schlagzeilen in der Zeitung gestanden haben, meine Tochter hört auf uns nicht mehr zu. Also wir haben gedacht, wir müssen sie anrufen, wir kennen sie nicht, aber können sie uns raten? Die will

0: unbedingt in Halle studieren. Wir haben sie davon abgeraten, das geht gar nicht. Ich sage so, wissen Sie, mit wem Sie reden? Ja, ich weiß, deshalb habe ich Sie angerufen, ich habe Ihre Nummer bekommen. Das geht gar nicht. Was soll ich meiner Tochter sagen, damit sie nicht nach Halle studiert? Ich sage, Sie sind bei dem Falschen. Ihre Tochter soll nach Halle kommen und studieren. Das ist toll, eine Hochschule. Wenn Halle zu groß ist, kann sie auch in Merseburg gehen, an Hochschule studieren. Das geht alles. Das heißt, das Klima in einem Land, die Botschaft, die wir nach außen senden, ist sehr wichtig. Es muss uns alle angehen. Also bei den Zuhörerinnen und Zuhörern, die sagen, ich bin ja nicht an der Hochschule, aber meine Schwester, mein Bruder oder mein Kind soll studieren. Das heißt, die Existenz unserer Hochschule ist auch abhängig davon, ob wir bestimmte Kriterien weiterhin vorhalten, indem wir in Konkurrenz sind mit anderen Bundesländern, die interkulturelle Öffnung, aber ich meine auch eine willkommene Kultur vor Ort, die die Menschen auch sehen, nicht nur Geld zählen, sondern auch fühle ich mich da wohl. Kann ich an der Hochschule mich beteiligen, wenn das alles in Summe etwas ergibt, dass man dann sagt, nee, Sachsen-Anhalt leider nicht. So, das finde ich persönlich, setze mich dafür ein, dass das nicht kommt und denke, diejenigen, die zuhören, dass in der Familie bei Omas 80. Geburtstag und so weiter, und das sollte man solche Themen auch mal angreifen. Was heißt denn das? Wollen Sie den Teufel an der Wand malen oder sagen Sie, nein, es geht um dich auch. Deine Kinder, die wollen hier bleiben, die wollen hier studieren, aber es muss eine Atmosphäre geben, die das auch bevorzugt oder auch das unterstützt und nicht eine Atmosphäre in einem Land, die da zu Ängste und Verunsicherung führt, die eine der Parteien, die momentan in der Landtagswahl im Mittelpunkt steht, tut. Und das nützt uns nicht als Demokratie, das nützt uns als Sachsen-Anhalt auch nicht.
1: Also einmal in Halle kann man auch gut studieren. Viel besser studiert man natürlich in Merseburg, das sei immer noch dazu gesagt. Kleine Gruppen und all solche Sachen. Aber in Halle hat man auch wirklich gute Studienauswahl. Ich will schon kurz mal in das analoge Publikum so ein bisschen reingucken. Bereitet euch sacht darauf vor, dass ich gleich mit dem Mikrofon rumgehen könnte. Also gerne schon mal die Hand so austarieren, wer sie heben möchte, damit ich dann bei euch die Fragen dann einholen kann. Ich behalte das Mikrofon in der Hand, damit wir hier auf dem Podium länger reden als ihr. Also deshalb, die Fragen werden damit eingesammelt. Caramba, ich habe dir an dich noch gar keine Frage richtig zu deiner Fachexpertise gestellt, habe dich nur so immer so übergreifend vorgestellt. Das vielleicht noch die kleine Frage mit dazu. Du hast ja gerade interkulturelle Pädagogik, ganz viel Vernetzung, Teach-the-Teacher-mäßig in Sachsen-Anhalt aufgebaut. Aus so einer Perspektive also nochmal geguckt, also aus einer Fachlichkeit auf diesen wissenschaftlichen Bereich, interkulturelle Kommunikation, interkulturelle Pädagogik. Was bedeutet einmal das Aufgebaute? Was gibt es da vielleicht auch für Sorgen im Moment? Und vielleicht kannst du dazu...
0: Ja, also das, was das Interkulturelle anbetrifft, das Kommunikation anbetrifft, wir wissen ja, dass seit Jahrzehnten die Bundesrepublik Deutschland davon gelebt hat, dass wir den Austausch mit anderen immer davon profitiert haben, anderen haben auch davon profitiert. Typisches konkret ist ja, dass wir den DAAD haben, Deutscher Akademischer Austauschdienst, wo ich auch selber Promovent war, also Doktorand, nicht Doktorand, sondern Stipendiat war. Das heißt, das, was alles an Ideen bei DAA da steckt, dass man den wissenschaftlichen Austausch weltweit in Corona-Zeit hat, natürlich ist das ein bisschen zurückgegangen, dass man die Mobilität nicht hat. Aber wir leben in einer Welt, wo diese Mobilität eine Garant dafür ist, dass die Wissenschaft auch innovativ wird. Wenn wir die nicht haben, dann haben wir keine Innovation. Das meine Perspektive ist, dass der interkulturelle Austausch, die interkulturelle Kommunikation, ob das jetzt mit Studentenaustausch ist oder Module, die man aufbaut, wo dann europaweit auch eine Rolle spielen kann, dass wir voneinander was lernen. Ich denke, das ist momentan sehr wichtig. Wenn man das in Frage stellt, dann denkt man, dass man im 18. Jahrhundert lebt, wo man einfach von in eine kleine Kreis sich bewegt, sondern aber wir bewegen uns weltweit in einem Kreis, die sehr, diese ganze Innovation nur international funktionieren kann. Ich habe mit jemandem gesprochen heute bei einer anderen Veranstaltung, wir haben in Halle Laternenfest gerade, da war ich dann an dem Stand von Deutsch-Französischer Gesellschaft, die auch Städtepartnerschaft zwischen Halle und Grenoble fordert. Die hat zu mir gesagt, ich mache unheimlich große Sorge, ich nehme das Beispiel Amerika nochmal, dass Doktorantinnen und Doktoranden aus mehr als 30 oder 50 Ländern nicht mehr anreisen können, aufgrund der Bestimmungen der jetzigen Präsidenten. Wenn wir sowas haben, dann heißt, wir schränken

0: denken uns ein, wir machen eine Tür zu, wir haben keine Kommunikation, wir haben keinen Wissenschaftstransfer von A nach B und ich denke, das ist nicht, was wir brauchen. Wir brauchen viel mehr von Austausch, von qualitativer Austausch, damit wir auch weltweit unser Niveau halten können. Wenn wir das nicht machen, dann ist das alles nicht mehr. Das heißt, mein Ansatz im Bereich interkulturelle Kommunikation ist, dass wir die Kommunikation mit anderen nicht als Privileg sehen, sondern dass wir dann sagen, das ist ein Qualitätskriterium für die Existenz einer lebendigen, innovativen Gesellschaft, einer lebendigen Demokratie, einer lebendigen Hochschule. Und das ist, wo ich dann meine Punkte ansetzen möchte.
1: Perfekt, vielen Dank. Ich habe es schon angedroht. Es besteht die Möglichkeit, tatsächlich jetzt Fragen zu stellen. Ich würde kurz rumkommen. Wer hat eine Frage? Dann, ich würde ein bisschen einsammeln, wenn mehrere sind, und dann würden wir es gemeinsam beantworten. Wer möchte etwas äußern?
2: Ich will eigentlich keine Frage stellen, sondern nur noch mal darauf hinweisen, dass also internationale Studierende...
0: Kannst du das näher machen, Hans?
2: Ich spreche etwas lauter. Also dass internationale Studierende und die Wichtigkeit, die wir gerade besprochen haben, auch Friedenspolitik ist, nicht? Das kam mir ein bisschen zu kurz jetzt, nicht? Weil das sind Menschen, die aus aller Welt kommen, wieder vielleicht nach Hause gehen, vielleicht auch hier bleiben, Deutschland transportieren, wie nett wir sind, ne? Wir sind ja alle nett. Und das ist ein ganz, ganz wichtiger Aspekt. Und wenn es da weniger wird, dann igeln wir uns ein. Und das hat auch Auswirkungen meines Erachtens auf Friedenspolitik.
1: Vielen Dank für den Kommentar erstmal. Ich sammle noch einen, dann gleich gerne die Punkte dazu. Wer hat noch eine Frage? Ich guck mal so. Sehr gerne.
3: Ich habe keine Frage, sondern auch noch eine Ergänzung zu dem Punkt, was würde passieren, wenn die Wissenschaftsfreiheit eingeschränkt wird. Erinnern wir uns, was 1933 passiert ist. Bis dahin war es so gewesen, Deutsch war die Wissenschaftssprache gewesen. Kann man sich gar nicht vorstellen, dass man damals nicht vor allen Dingen Englisch, sondern Deutsch kommuniziert und publiziert hat. Und da sehr viele Nobelpreisträger aus Deutschland gekommen sind. Und durch die Nazi-Herrschaft wurde das zerstört. Und ich glaube, so einen Rückschritt, den es damals gegeben hat, möchte man kein zweites Mal haben.
1: Vielen Dank. Nochmal eher eine Anmerkung. Fragen, auch Anmerkung gerne. War das eine Meldung? Ich komme gern.
4: Ich wollte erstmal noch eine Bemerkung machen, und zwar, ich kann dem, was Herr Diaby gesagt hat, nur von Herzen zustimmen, dass ich halt auch die Sorge habe, dass die gesellschaftlichen Verhältnisse sich in Sachsen-Anhalt derart umkehren. Und meine Frage jetzt an die Studierendenschaft ist, weil ja sowieso auch schon so viele Fachkräfte oder Lehrer, also Studierende fehlen im Land, in Sachsen-Anhalt. Welche Gründe gibt es in der Studierendenschaft, in Sachsen-Anhalt später eine Arbeit aufzunehmen, zu bleiben nach einem erfolgreichen Studium? Oder welche Gründe gibt es auch wegzugehen, sage ich mal, was die Gründe dafür sind? Na,
1: Dankeschön. Wunderbar, vielen Dank. Und es gab schon ein paar Punkte. Karamba, du hattest schon kurz Luft geholt, deshalb sehr gern. Und danach gerne Lorenz Kuhle.
0: Ach so, du bist ich wollte mikrofonisiert. Frieden und die Thematik, ja, Krieg und Frieden, muss man dann sagen. Natürlich wissen wir ja oder wir nehmen wahr, dass in allen Teilen der Welt gibt Krisengebiete. Also nicht nur als afrikanischer Kontinent, wie viele behaupten, sondern woanders auch, haben wir Friedensbemühungen, wir haben auch Krieg woanders. So Menschen, die hier sich in Deutschland aufhalten, ich denke, die Erfahrung, die sie machen, dass sie den Austausch miteinander oder Studenten untereinander sind oder Wissenschaftler untereinander, wenn jemand in seine Heimat zurückkehren sollte oder forschen sollte in einen anderen Teil dieser Welt, der nimmt diese Erfahrung mit. Wie haben wir zum Beispiel in Deutschland diese friedliche Revolution? Das war friedlich. Wie ist das gekommen? Der Austausch mit den Menschen, die Zeugen sind, die das erlebt haben, das spielt eine Rolle. Wie diskutieren wir momentan über Krieg in Europa, also Ukraine, Angriff von Russland auf Ukraine? Wie diskutieren wir darüber? Was gibt dann an unterschiedliche Meinungen dazu? Wenn jemand das mitnimmt, Das ist natürlich wichtig für den wissenschaftlichen Austausch. Zweiter Aspekt, ich hatte Statistik gelesen, dass wenn Frauen an Friedensverhandlungen beteiligt sind, dann ist die Wahrscheinlichkeit, dass dieses Ergebnis länger hält, ist größer, als wenn keine Frau dabei ist. Was ist denn das? Das ist die Beteiligung von Frauen in bestimmte Prozesse. Das ist Gender. Wenn man sagt, Genderforschung, das werden wir abschaffen, dann haben wir von jemandem, der von einem anderen Kontext kommt, ein anderer kultureller oder ein anderes Land, wo nur von Krieg, bis es Kriegszeit aufgewachsen ist, kommt hierher, der kriegt so eine Botschaft mit, dass man dann sagt, also das sind Themen, die wir tabu bei euch, die Leute kommen gar nicht. Oder was geben wir an Botschaft? Also lange Rede, kurzer Sinn, Friedensthematiken sind sehr wichtig, wir lernen voneinander und wir können auch natürlich diese Botschaften nach außen, indem Menschen, die hier gearbeitet haben, geforscht haben, das mitnehmen und andere, die kommen. Das finde ich sehr wichtig. Ich habe die Frage nicht ganz verstanden, weil akustisch, aber ich habe nur gehört, dass welche Gründe gibt, wegzugehen oder hier zu bleiben, so ungefähr.
1: Genau, und ja? Die richtet sich sogar auch eher mehr an die Studierendenschaft.
0: Ach, an das war deine Frage.
1: Genau,
0: das war. Nee, mach erst mal. Ich will mich nicht vordrängen.
5: Ja, also nach dem Studium hier zu bleiben, wegzugehen, da gibt es, glaube ich, mannigfaltige Gründe, die sind auch sehr individuell. Was ich jetzt persönlich sagen kann oder aus Erfahrung mitbekommen habe, ein guter Grund, immer hier zu bleiben, sind die niedrigen Lebenserhaltungskosten. Also man kann hier in Sachsen-Anhalt günstig wohnen, man kann sich günstig versorgen, man kann eigentlich relativ ruhig leben. Das Ruhigleben ist für viele auch wieder ein Nachteil. Also gerade junge Menschen wollen natürlich in ihren ersten Berufsjahren noch Action haben, die wollen feiern gehen, die wollen, weiß ich nicht, kulturelle Erlebnisse haben. Und da schwächelt Sachsen-Anhalt schon ein bisschen. Also da sind in westlichen Bundesländern schon attraktivere Angebote. Und natürlich, was immer ein wichtiger Faktor ist, wo kriege ich einen Job, wo kriege ich Arbeit? Da kommt es natürlich immer darauf an, in welchem Bereich man ist. Ich denke, gerade Ärzte und Lehrer werden hier viel finden. Aber zum Beispiel, ich bin halt Chemiker, ich bin in der Chemieindustrie und dann sehe ich halt, wie hier in der Region große Firmen wie Dow oder Domo in Schieflage kommen, Werke zumachen, wie viele entlassen werden, wie der Arbeitsmarkt immer weniger wird, wie Großprojekte wie Intel-Ansiedlungen in Magdeburg abgesagt werden. Und ich habe das auch schon gemerkt bei der Stelle für meine Bachelorarbeit. Habe ich ja versucht, ein Unternehmen zu finden, mit dem ich zusammenarbeiten kann, wo ich meine Bachelorarbeit machen kann. Und ich habe eine Absage nach der anderen bekommen wegen Kapazitätsmangel, kein Geld, wir bauen Stellen ab. Und da hat man dann schon Sorge und guckt dann auch in andere Bundesländer, wo man hingehen könnte.
0: Ja, wenn ich ergänzen darf, nicht nur bei Studenten, sondern auch bei Fachkräften allgemein, würde ich das erweitern, höre ich ja sehr, sehr oft, wenn die Leute dann diskutieren darüber, bleibe ich hier oder gehe ich woanders oder gehe ich zurück oder wandere ich weiter. Das neben diese harte Faktoren, die du gerade genannt hast, die sind unheimlich wichtig, also es gibt weiche Faktoren. Ich hatte ja immer wieder von Atmosphäre gesprochen. Wenn ich dann in den Schlagzeilen höre, wir wollen Fachkräfte, aber nicht aus kulturfremden Ländern. Wenn das Schule macht, in Social Media und so weiter und so fort, dann man fragt sich, woher, was bin ich? Ich bin aus einem kulturfremden Land. Ich zum Beispiel, ich bin schwarz und komme aus einem islamisch-sozialistischen Land wie Senegal, kulturfremd nach Definition von dieser Gegnerseite, von meiner Meinung. So, das heißt, wenn der neu ist, nicht so verwurzelt ist hier wie ich, 40 Jahre, der würde sagen, ich gehöre auch nicht unbedingt hier. Vor allem, wenn das Botschaften, die in Social Medien so oft auftauchen, da denkt man, dass die Mehrheit denkt so, die Mehrheit denkt nicht so, wirklich nicht. Aber in Social Medien ist der Algorithmus so, dass bestimmte Botschaften, und die Leute lesen das im Ausland und im Inland. Und das ist, was mich immer wieder bewegt, wenn ich sage, solche Botschaften, gibt denn genug Kräfte, die dagegen was setzen? Dass es in Social Medien auch Gegenkräfte gibt, die dann immer wieder solche Dinge widersprechen. Sagen, wir wollen keine Fachkräfte aus kulturfremden Ländern. Das höre ich sehr, sehr oft. Zweitens, wir haben eine Diskussion gehabt, dass gesagt wird, nein, in Syrien ist doch jetzt Frieden. Da sollen sie alle zurück. Also ich denke, liebe Zuhörerinnen und Zuhörer, jeder, der Fachärzte in Sachsen-Anhalt besucht oder angewiesen ist darauf, der will seine eigene Statistik im Kopf sehen, dass ohne internationale Ärzte Apotheker in Sachsen-Anhalt sind wir aufgeschmissen. Bei unseren eigenen Kindern, die hier ausgebildet sind, bleiben nicht alle hier. Ob wir wollen oder nicht, die Leute gehen da, wo sie wollen. Viele jüngere Mädchen, Gebären, Alte, ist Statistik belegt, die sie verlassen und sie gehen woanders. Wir sind eine alte Gesellschaft. Eine Gesellschaft, die alt wird, braucht jüngere, innovative Kräfte. Und da ist nicht wichtig, ob er kulturfremd oder nicht kulturfremd nach eigener Definition ist. So, ich nehme gerade eine fremde Jargon, die ich wiederhole, ist eigentlich nicht so gut, aber ich muss das anders, ich kann das nicht anders definieren. Also lange Rede kurzer Sinn, ich denke einfach diese Narration, die Erzählungen, die in Social Medien immer wieder verbreitet wird, da brauchen wir in der gesamten Gesellschaft, das ist ein Appell von mir, eine Gegennarration, die nicht sich zurückhält, sondern die das deutlich macht und widerlegt, dass das nicht gut für unsere Demokratie ist.
1: Und insgesamt damit auch durchaus einen positiveren Blick auch auf Bewegung, Migrationsbewegung an verschiedenen Stellen. Ich kann mich an kleine Orte erinnern, wo auch in der zweiten Generation, egal woher die Person kam, die Leute, die hingezogen waren, dann immer noch die Zugezogenen waren. Und insofern tatsächlich auch, wie kann man eine Offenheit jeweils haben? Und ich würde auch sagen, tatsächlich hier die Region hat eine ganze Menge zu bieten. Ich sage es auch immer den Studierenden, hier irgendwie eine super Wärme, gedämmte Wohnung, warmes Wasser aus der Wand und Badewanne, Balkon und sowas, irgendwie 350 Euro, 70 Quadratmeter, das kriegt man in Leipzig oder Berlin nicht. Aber in Leipzig und Berlin findet sich immer die Schlafcouch nach einer durchzechten Nacht, wenn man die dann überhaupt dann so dabei noch braucht. Aber das dazu gesagt und das durchaus eben tatsächlich lebenswerte Orte können hier jeweils auch gut gesehen werden dann dabei. Und es kommt natürlich auch auf Unternehmen an. Es kam an zwei Stellen schon mit vor. Also einmal gerade auch die Fragestellung, natürlich brauchen wir Reflexion von Geschlecht, zum Beispiel in Friedensbewegung. Carsten, du hast angesprochen gerade auch Queerbezug. Also insofern natürlich gibt es in Merseburg auch den Christopher Street Day, auch ringsherum, auch in Naumburg und Halle. Am 12.09. ist der in Halle, der Christopher Street Day. Also insofern ganz gute Möglichkeiten auch aus einer queeren Perspektive. Du hast es ja sehr deutlich auch gerade mit einem sehr engagierten Statement angebracht. Auch erfreulicherweise der offene Kanal hat sehr farbenfroh den Hintergrund und sehr an dem Fahrrad orientiert, extra für die Demokratieradtour entwickelt. Was würdest du sagen, gerade nochmal aus einer queeren Perspektive, was sind da vielleicht auch Dinge, die du dir wünschen würdest, auch wenn du in eine solche Metropole wie Merseburg zum Beispiel kommst, aus Leipzig geguckt?
6: Na, tatsächlich ist es so, dass ich mich in Leipzig wohlfühlen würde, jetzt in der Stadt unterwegs zu sein. In, sagen wir mal, Regionen, die halt weniger bekannt dafür sind, dass sie diese Offenheit tatsächlich leben, geht man halt anders ran. Dann ist man immer so alert, das heißt, man guckt immer, ist es jetzt vielleicht so ein bisschen kritisch, wird es ein bisschen kritisch. Und ich glaube, da diesen Support, diese Unterstützung von politischer Seite nicht bedingungslos zu haben, das ist das, was halt das Kritische ist. Und das gilt für alle Ebenen. Da bin ich wieder zurück beim Intersektionalen, ob das die Studierenden sind, ob das insbesondere halt die Migras sind, ob das bei der Mobilitätsthematik, die wir jetzt hier überhaupt nicht angesprochen haben, aber die halt für den Klimawandel extrem entscheidend ist, ob das da eine Gerechtigkeitsfrage ist, aber dass eben dieser bedingungslose Support, der diese positive, inklusive, solidarische Message mit einer absoluten Unbestreitbarkeit rüberbringt, das ist entscheidend. Und wir haben uns da in meinen Augen oftmals auf Debatten eingelassen, auf die wir uns nicht hätten einlassen sollen. Und das ist, glaube ich, ganz wichtig, diese Standhaftigkeit einfach zu haben. Und das ist das Abschlussstatement dann wieder, vielleicht auch der Zirkelschluss, diese Stärke zu haben, die auch Leuten dann hier genau diese Unterstützung gibt. Und auch das Vertrauen, ja, ich kann mir hier vielleicht ein Leben aufbauen.
1: Und da auch durchaus, wir müssen leider schon langsam zum Ende kommen, aber tatsächlich einmal in Sachsen die mobile Queerberatung, das war zum Beispiel ein ganz wegweisender Punkt, den es jetzt erfreulicherweise im Süden Sachsen-Anhalts gibt, im Burgenlandkreis gibt es auch eine Queerberatung, also es gibt da Möglichkeiten und eben tatsächlich Dinge, die eigentlich insgesamt in die Bundesrepublik ausstrahlen sollten. Insgesamt, wir sind am Ende der Sendung leider jetzt schon angelangt. Ostdeutschland.de, gerne nochmal auf die Homepage gucken. Die Tour geht noch weiter mit weiteren Stationen. Morgen gerne in Merseburg vorbeikommen, noch an, bei der Tour anschließen. Die geht weiter nach Halle, da kann man sich auch anschließen. Also viele gute Möglichkeiten. Vielen Dank an das Podium, an das Publikum und noch einen schönen Abend.

0: Wir gehen alle immer gemeinsam, bitte. Ja? Sonst schimpft die Mama. So, ich fange mal schon an. Also, ehe wir jetzt alle, stehen ja noch eine Weile hier. Ich erzähle Ihnen erstmal ein bisschen was zur Geschichte. Erstmal begrüße ich Sie ganz herzlich. Freue mich, dass Sie hier aus Dessau den Weg hierher gefunden haben. Na, ich dachte ja, Sie kommen mit Ihrer Tante Ju angeflogen, aber dann haben die alle reingepasst. Die darf nicht mehr. Nee, aber die haben sie schön wieder saniert. So. Das ist hier so ein Gelände, was eine sehr große historische Geschichte hat. Ich versuche kurz dazu was zu sagen, dass Sie das auch einordnen. Wir werden heute nur hier draußen in Maybach sein, ja? Weil Bunker war jetzt nicht mit geplant und ist, das hat alles mal der letzte deutsche Kaiser erworben, was die Fläche angeht. Ja, wir hatten ja mal Kaiser in Deutschland. Ne? Manchmal muss man auch heute wieder sagen, vielleicht hätte man, wenn es wäre ja nicht so schlecht, wenn wir noch ihn hätten. Aber naja, gut, aber gucken Sie mal, was wir jetzt haben, das ist nun nicht gerade besser. Also jedenfalls, der hat über seinen Militärfiskus dann Flächen kaufen lassen. Das waren um die 600 Hektar. Und da wollte man dann im Prinzip die Armee konditionieren. Ne? Das ist eine Blaupause eigentlich zu dem, was wir heute machen. Und dann begann man so sukzessive hier Militär anzusiedeln. Hier war zum Beispiel die Kavallerie, deshalb gab es hier sehr viele Pferdeställe. In Wünsdorf ist entstanden eine Infanterieschießschule für Gesamtdeutschland. Da hat man Infanteristen aus. Ja, also die ist nach 4 Monaten im Landwehrkanal, kam sie hoch und da war die Leiche wahrscheinlich noch so gefährlich, dass man sie in Ölpapier wickelte und nach Wünsdorf brachte. Und da ist sie dann obduziert worden von Frenkel und Strassmann, das waren so die Koryphäen der Pathologie in der Charité. Und die haben sie auch als Rosa Luxemburg erkannt. Ja, weil es gab ja vor etlichen Jahren, Herr Professor Czokos aus Hamburg kommen, meinte, er hätte Frau Luxemburg im Schrank gefunden, ja, was natürlich Schwachsinn war. So, und bekannterweise diejenigen, die sie ermordet haben, die hat man auch nach Wünsdorf versetzt. Das war damals Canaris, der spätere Admiral. Der hat praktisch diese beiden Herren aus der Schusslinie gezogen. Und immer wenn die in Berlin zur Anhörung in der Causa Liebknecht Luxemburg sollten, Aussagen waren die Sportgeräte einkaufen von der Militärturnanstalt, die es seit 1916 dort gab. Später war das dann die Heeressportschule, da haben sich dann die Soldaten auf die Olympiade in Berlin vorbereitet, die dafür ein Ticket hatten. Ja? Nach dem Ersten Weltkrieg, Versailler Vertrag, hieß für die Reichswehr 100.000 Mann im Heer unterwerfen, 15.000 Marinesoldaten. Alles andere wurde abgerüstet. 5 Häuser da, 12 Häuser hier. Und in der Mitte dazu parallel gebaut der Nachrichtenbunker Zeppelin. Und das ist gebaut worden innerhalb von 2,5 Jahren. Also das kann man sich heute auch nicht mehr vorstellen, aber es ist so. Das waren ganz normale Arbeiter, waren noch nicht Zwangsarbeiter oder so, die gab es noch nicht. Und so ein in China geht das heute, ist richtig. Und ganz normaler Arbeiter hat maximal 4 Monate hier arbeiten dürfen, dann musste der wieder verschwinden, weil er sollte natürlich das große Ganze nicht überblicken. Der hat aber in der Zeit gutes Geld verdient. Also wenn der alle Zuschläge mitnahm, wenn der aus der Baubranche kam, konnte der maximal 400 Reichsmark verdienen. Und das war zu jener Zeit sehr viel Geld. Ja? Bankangestellter hat im Schnitt so 250 Reichsmark verdient. Ein Fahrrad, die Älteren können sich nur an die Dinger erinnern, so riches Eisenschwein, kostete 9 Reichsmark. Und ein VW Käfer später, wenn man ihn dann bekam, 999. Also da können Sie selber ins Verhältnis setzen, da waren 400 im Monat nicht schlecht. Ja? So, bei Baubeginn gab es einen Gruß von der BBC an die Bauarbeiter der Baustelle Kurmark, war der Deckname hierfür. Also man wusste sehr genau, auch im Ausland, was hier im Märkischen Sand entsteht. Das heißt, wenn man jetzt mal in diesen Krieg hineinspringt, und ich nehme an, Sie kennen sich da auch ein bisschen aus, dann muss man sagen, dann hätten die natürlich was unternehmen können. Weil das war die Operative des Zweiten Weltkriegs. Also hier sind die Befehle erarbeitet worden und dann natürlich durchgestochen worden zu den entsprechenden Einheiten und den Frontabschnitten. Ja, hat man aber nicht. Man hat das Ganze einmal bombardiert und das war am 15. März 1945. Da waren alle Messen schon gesungen. Ja. So, also die waren also kurz vor Kriegsbeginn fertig mit der ganzen Sache. Dann sind die alle umgezogen, die hier arbeiten sollten. Also die haben abends sind die wieder nach Hause gefahren. Ne? Und am 1. September, wie das jeder gelernt hat, begann der Zweite Weltkrieg. Und der wurde dann kommunikativ von diesem Nachrichtenbunker Zeppelin geführt. Da war also Nachrichtentechnik drin, der Häuser Siemens und Lorenz im zweistelligen millionenfachen Einbauvolumen. Man hatte das getestet vorher bis Tilsit, bis Königsberg. und für gut befunden. Und da ist eben die gesamte Kommunikation drüber gelaufen, was man so an Sachen hatte. Telefon, Funk und
1: Lautsprecher.
0: genau, ne? Sowas. So, einmal bombardiert, sagte ich schon, am 20. April 1945 gab es früh eine kleine Geburtstagsfeier. Und dann soll der Jubilar angerufen haben und verkündet haben, sie können jetzt diese Stellung aufgeben, worauf die schon warteten. Die hatten also auch schon diese nicht benötigten, vorher entsetzt. Und abends um 11 Uhr hat dann der Standortkommandant förmlich das Licht ausgemacht. Währenddessen war die Rote Armee schon in Neuhof. Hier ist ja die zweite ukrainische Front rübergegangen unter Führung Marschall Konjews. Und der hatte am nächsten Tag eine Abordnung hergeschickt, zweite Garde Panzerarmee oder dritte Garde Panzerarmee unter Führung von Boris Polevoj. Vielleicht haben Sie den Namen schon mal gehört, als alte Ossis bestimmt. War ein Schriftsteller, hat sehr viele Bücher und Romane zum Krieg geschrieben. War auch Germanist, der sprach also gut Deutsch. Und der hat dann also in einem Buch beschrieben, wie die hier rein sind, dass da im Bunker selber noch vier deutsche Soldaten waren, die man vergessen hatte. Ja, die waren natürlich hickhacke voll, wie man sich vorstellen kann, weil der Bunker, die Vorgabe bei diesem Bunker war, von Tag 1 an müsse der 6 Monate dazu bleiben können. Ohne Kontakt zur Außenwelt. Das heißt, es war natürlich auch immer genügend Proviant da. Nicht wie beim Flughafen, dass man da 5-mal die Kabel neu verlegt oder so. Also das musste funktionieren. Ja? So, dann war 8. Mai, wissen wir, war der Mist zu Ende. Dann griffen all die Sachen, die vorher beschlossen wurden, Jalta, Teheran und dann Potsdam. Und im Dezember 1945 gab es einen Befehl des Alliierten Kontrollrates, der besagte, dass wichtige Anlagen der Nazis in ganz Deutschland, dass die zu zerstören sind, damit davon nie wieder Krieg von deutschem Boden ausgehen kann. Punkt. Das war also nicht Jux und Dollerei der Russen, dass hier gesprengt wurde, sondern das war ein Befehl. Und da muss man sagen, haben die Russen sich an den Befehl gehalten, was nicht alle gemacht haben. Weil die anderen haben schon wieder geguckt in ihren Besatzungszonen, wo können wir selber einziehen. Zeigt auch, dass dem Russen zu dem Zeitpunkt überhaupt nicht klar war, dass sie so lange hier bleiben werden, weil die wollten nach Hause. Ja, in unserem, oder nicht unserem vielleicht, aber dem Russenhass in diesem Land. Die vergessen ja immer, dass die 27 Millionen Tote in diesem Krieg hatten. Und das ist eine Zahl, die können wir uns als Menge überhaupt nicht vorstellen. Ja? Und es war auch nicht so, dass die da WhatsApp hatten oder so, sondern die wussten nicht, ob ihre Familien noch leben. Ja? Die Wehrmacht hat ja lange Strecken verbrannte Erde hinterlassen. Also die wollten definitiv nach Hause. Dann wurde gesprengt, etwa bis 48. Dann hat man sich hier erstmal zurückgezogen, wieder von diesem Standort Berlin-Karlshorst, Potsdam-Gribnitzsee. Und erst 1953, als politisch nichts mehr ging, erst dann sind die Russen hierher gekommen. Ja, vorher gab es ja noch von Stalin das Angebot, die Offerte an die drei anderen Besatzungsmächte, sogenannte Stalin-Note, wie man mit Deutschland weiter verfährt. Wäre man darauf eingegangen, hätte man auch das Land nicht teilen müssen. Da ging es eben darum, Neutralität und gesamtes Land ohne. Können Sie selber nachlesen, ist hochinteressant. Jedenfalls hat Adenauer dazu eine Expertise erstellen lassen. Die verschwand dann aber, weil sie eben zu ungünstig für Adenauers Politik war, bis 1986 im Giftschrank des Auswärtigen Amtes.
1: Die leben wollen heute auch nicht mehr.
0: So sieht's aus. Ich sag ja, wir haben so viele
1: Ja,
0: Blaupausen,
1: ja.
0: die immer wieder dasselbe. Also das in Kürze, also ab 1953 waren die Russen dann hier. Hier war 16. Luftarmee stationiert, die hat den ganzen Weg von Stalingrad bis Berlin mitgemacht. Die hatten Hut auf, was Luftüberwachung, Luftverteidigung anging. Erst inmitten von Maybach, später im UK-20 Nickel. Und das ging aktiv bis 1992 und von 92 bis 94 war Rückbau. Und 1994 ist dann die russische Armee komplett als erste Besatzerarmee abgezogen. Ja, die anderen drei waren noch da. Heute die eine Armee ist grundsätzlich noch da, die andere ist schon teilweise wieder zurückgekommen. Die Briten, also da müssen wir nicht viel sagen. Ja? So, wir hatten dazu eine ganz gute Ausstellung gemacht, wird nächstes Jahr noch mal im russischen Haus sein. Das haben wir aus Sicht der Soldaten, die hier gedient haben, und haben geguckt, was haben wir heute noch, was können wir noch sehen davon und wie sieht es heute aus und so weiter. So, dann gucken wir uns jetzt mal diese Anlage an. Ja, wenn Sie Fragen haben, fragen Sie einfach. Ich muss bloß bis jetzt auf die Tube drücken, weil heute habe ich ja nicht so viel Zeit zur Verfügung. Ja? Haben Sie an der Stelle Fragen? Na ja, das waren ja die Armeen, die hatten ja keine andere Chance, als über die 96 zu laufen. Die 96, die sie jetzt gekommen sind, da gibt es Fotos, die war wirklich vollgestellt mit militärischem Gerät. Also natürlich sind die auch in die Tiefe gegangen, aber das war sozusagen die Markierungslinie hier von der zweiten ukrainischen Front, um nach Berlin zu kommen. Die mussten ja nachher nochmal beidrehen. Gerade Konjew musste ja nochmal nach Süden runter, deshalb war Tschukow dann ja als erster auch mit der weißrussischen Front in Berlin. Ne? Das war ja so dieses Scharmützel, was Stalin anheizte, wer erreicht zuerst Berlin?
2: Maybach, war das in Beziehung zu der Motorenproduktion oder war das jetzt
0: Naja, ich sag mal so, der Herr Maybach und der Graf Zeppelin haben die Maybach Motorenwerke GmbH gegründet. Der Hintergrund war, Zeppelin brauchte Motoren für seine Luftschiffe und später hat man Panzermotoren, also in den
1: ist
0: ersten
1: ja heute noch
0: Panzern,
1: in Rüstungsbetrieb.
0: ja natürlich, so gebaut und das war mehr oder weniger die Reminiszenz an die Firma Maybach. Zeppelin in dem Falle passt, ich sag mal, wie Arsch auf Eimer, weil wir befinden uns in Zossen und Postämter hatten immer den Anfangsbuchstaben des Ortes, wo sie sich befunden haben. Und da passte das natürlich, dass Zeppelin da auch eine Rolle spielte bei dieser Firma. Ja? So, dann gehen wir jetzt mal los. Na, die sind aber nicht so gesprengt. Die sehen auch ein bisschen anders aus, da die Bunker. Ja, Mamerki.
3: In Vengosheva heute.
0: Vengosheva, genau. Angerburg.
3: Ja, ja.
0: Ja, ja, war ich ein paar Mal. Nee, nee, ist alles. Da haben sie aber auch schon einiges erlebt, ne? Wie alt sind sie, wenn ich fragen darf? Naja. Naja, klar, 80 Jahre Kriegsende, ne?
4: Das möchte meine Führung machen. Das
0: nee, das war im Dezember 19. Also den genauen Tag kann, müsste ja, ich ja so nachgucken. Aber
4: wenn Sie sagen, 55,
0: ja, ja. 55, müsste man ein bisschen mehr rechnen. Zumal, wenn man halt auf dem ganzen Kontinent Krieg führen will. Und ein General der Luftwaffe, die Kenner werden es wissen, gehört nicht als Waffengattung zum Heer. Aber es gab den Begriff des Blitzkrieges und es war ein Zusammenspiel von Panzerwaffe und Luftwaffe. Und um halt kurze Wege zu haben in der Entscheidungsfindung, hatte man dann eben auch einen General der Luftwaffe mit seinem Stab hier. Hier war ja auch Panzerausbildung in Wünsdorf seit 1935. Also man hat. Vorsicht.
5: Beim Militär ohnehin, wenn ein Stab einen Volltreffer abkriegt, passiert ja nichts weiter.
0: Gut, also Haus A3, das ist das Pendant zu dem vorhergehenden Haus. Ja, Fremde Heere Ost. Hat natürlich eine spezielle Bedeutung, ist klar. Hier ist in großen Zügen der Fall Barbarossa ausgearbeitet worden, Überfallplan Sowjetunion am 22. Juni 1941 unter Mitarbeit von Friedrich Paulus und Adolf Heusinger. Adolf Heusinger war nach dem Krieg der erste Generalinspekteur der Bundeswehr und Friedrich Paulus, ja. Befehlshaber 6. Armee in Stalingrad. Ja, und Sie haben recht, zum Ende. Oder sage ich mal, ich glaube ab 1. April 1943, Aprilscherz, war dann Gehlen, der Oberbefehlshaber hier in diesem Haus. Und da gab es im Januar 1945 den Führerbefehl Edelweiß, der besagte, dass wichtige Dokumente im Umfeld wichtiger Offiziere in wasserdichte Kisten zu verpacken sei und es sollte in den Alpen vergraben werden. Galt für alle, jetzt nicht nur für die hier in diesem Haus, aber die wären natürlich speziell gejubelt haben, weil die hatten sehr viel, was sie natürlich auf diesem Rückzug dann auch gesammelt haben und Partisanengeschichten etc. Also hat der befohlen, alles zweimal zu fotografieren und hat dann die Filme mitgenommen in die Alpen. Ja? Hat die dann den Amerikanern zugänglich gemacht, ist von denen etwa anderthalb Jahre verhört oder befragt.

befragt wurden und dann mit dem Aufbau der Organisation Gehlen betraut, was 1956 Bundesnachrichtendienst wurde. Die daraus dicke Bücher gemacht haben. Allein zu Gehlen gibt es ein Doppelband, wobei die natürlich alle sehr teuer sind. Ja, man hatte immer den Eindruck, man soll die auch ja nicht lesen. Ne? Also kann man empfehlen, ja. Und deshalb muss man auch sagen, heute kommt es ja so rüber, als hätten sie so, wenn sie heute die Schlagworte haben, Kampf gegen rechts und was der Geier was. Ja, die hatten alle Zeit der Welt. In Rangsdorf standen ja alle die schönen Jus, ne, die ihr so liebt. Das waren die Kuriermaschinen und der hatte eine Heinkel 111, einen umgebauten Bomber. Und dieses Flugzeug hat er dem Stauffenberg zur Verfügung gestellt, um am 20. Juli zur Wolfschanze zu fliegen. Der musste ja dahin, der war stellvertretender Leiter des Ersatzheeres. Der war auch Tage vorher mehrfach dort. Nur an dem Tag, wir kennen die Geschichte, wollte er seine Bomben zünden. Und da wäre es für ihn schon tödlich in Lötzen gewesen, wenn er da auf dem Fluchtplatz rumgestanden hätte nach der Nummer und gewartet hätte, bis so ein Julo voll ist. Ja, da passen ja 20 bis 25 Passagiere rein. Und damals war das Diktat der Ökonomie über allen schweben. Das heißt, er hätte nicht einfach das nächste Flugzeug so nehmen können, was vielleicht Hitler gekonnt hätte und Göring konnte selber fliegen. Aber er hätte definitiv mit von Heften warten müssen, bis die Ju voll war. Und das hätte ihn da schon Kopf kürzer gemacht. Also Flora mit der Maschine, um das zu erklären. Von dem Wagner. Der Wagner selber hatte sich einen Tag später hier drin erschossen, weil er natürlich, weil das Ding ja in die Hose gegangen ist. Alle anderen, einige haben dann Selbstmord begangen und die anderen sind dann gehängt worden. Hier wurde schon diskutiert über den Beton. Das war damals Beton der Klassifizierung 400. So, also die kamen von außen entweder über LKW, über Kahn oder über Zug. Das war alles da. So, und dann ist das hier angemischt worden. Wie gesagt, erdfeuchter Stampfbeton. Ne, dies wurde dann in die Feuerverschalungen rin und festgestampft. Und das musste eine Festigkeit haben hier, ich sagte schon, auf dem Quadratzentimeter 500 Kilogramm. Und die Moniereisen, die hier drin sind, das hochwertige Kruppstahl. Allerdings nicht in Essen hergestellt, sondern in den Skoda-Werken in Pilsen. Und hier war die Norm im Durchschnitt bei diesen Häusern auf dem Kubikmeter Beton 66 Kilogramm zu verbauen. Das war natürlich auch eine schwere körperliche Arbeit. Ja? Also man hatte Hilfsmittel, aber natürlich nicht in dem Sinne, wie wir sie sicherlich heute haben. Heute ist der Stahl nicht mehr ganz so vehement. Das war schon viel, aber die haben natürlich auch gutes Geld bekommen. Ich sagte es am Anfang. Ja? Und wenn Sie sich das Foto da vorne angeschaut haben und schauen sich die Realität an, dann sehen Sie da einen Unterschied. Das heißt, diese Ruinen, auch wenn sie schon so lange so hier daher liegen, die bewegen sich noch. Ja, und wir haben natürlich auch sehr viel mit Einbruch zu tun, die also in unsere Anlage kommen und meinen, sie müssen jetzt hier rein und darauf rumklettern. Also da kannst du dich schon zu Tode stürzen. Also wir machen ja auch immer mit den vierten Klassen des Grundschule hier Prävention. Da kommt dann noch ein Rettungsteam mit Hunden und das Präventionsteam von Luckenwalde von der Polizei. Ja, und so ist es letztlich erhalten geblieben. Und für uns ist es heute natürlich auch ein Ort der Mahnung. Ja, das ist ja leider Gottes die Leute, die das selber noch erlebt haben als Soldaten. Die sind ja nicht mehr da. Ja, und wenn ich sehe, wie bekloppt die heute sind, ja, da ist ja keiner, der sagt, sagt mal, habt ihr noch alle? Ja, und wenn ich junge Leute sage, ich auch, überlegt euch, was ihr tut. Ihr habt nur dieses eine Leben. Das ist kein Videospiel, wo du 5 warst oder so. Das begreifen die aber nicht. Ja, und das geht ganz schnell. Und wenn der erste im Zinksack zurückkommt, da heulen sie alle rum. Ja, und deshalb muss man vorher sagen, nee, ist jedoch anders zu lösen.

Also in dem Haus saß der Chef des OKH, das war bis 1941 Generalfeldmarschall Walter von Brauchitsch. Der Name dürfte Ihnen Begriff sein. Das könnte man ketzerisch sagen, er ist der Erfinder der frühen Doppelspitze. Der ist aber nie in dieser Anlage gewesen, weil er mit der Generalität über Kreuz lag. Ja? Der trug ja sein Gefreitendasein immer wie so ein Schild manchmal vor sich her. Dann wurde das hier Kommandantur und am 20. Juli 1944 hat man da eine Truppe der SS reingesetzt, die dann aufpassen sollten, dass die Offiziere nunmehr ihre Arbeit ordentlich erledigen. Heute wohnt da die Fee drin mit ihren Jungen. Die hat das gemacht, was viele Menschen auch tun. Die hat den alten Fuchs nach Weißensand geschickt und gesagt,

0: So, also das Haus A6, hier saß der Generalstab drin. Da war der erste hier in der Anlage, Franz Halder. Der ist aus ähnlichen Gründen entlassen worden wie von Brauchitsch. Der hatte andere Vorstellungen, was Stalingrad anging. Dann kam Zeisler aus Paris, Guderian nach Stalingrad. Und bis kurz vor Ende des Krieges war es Krebs. Er hat sich ja dann im Führerbunker erschossen. Und Jodl musste das Ganze dann mit verantworten während der Nürnberger Prozesse. Der war ja eigentlich beim OKW und der hat dann den Strick auch bekommen. Wenn Sie da mal am Giebel reinschauen möchten, können Sie das tun, aber reingehen wir nicht. Ja? Also, wie Sie möchten.
1: Sind die Bunker ausgeräumt worden mal?
0: Oder ja, na klar, das? Bevor sie gesprengt haben, haben sie die ausgeräumt. Okay. Wäre ja blöd gewesen. Es waren ja viele Sachen drin, die man ja auch benutzen konnte. Nach dem Krieg war alles Goldstaub.

0: Arbeitsbereiche zu haben, musste es natürlich Licht rein, es war dunkel, ist klar. Es war schnell zu stellen. Die Halbschalen, die sind bei Frankfurt-Oder produziert worden von einem Betrieb. Gab so Spezialfahrzeuge. Na, man musste, brauchte keinen großen Aushub auf beiden Seiten. Man hat die dann zusammengefügt. Also, und die waren eben, man konnte es beliebig lang machen, ja, so wie man es brauchte. Die größten, da passten wohl zwei Mixreihen, die es gab, also die ohne Einbauten waren. Und wir haben auch noch den UK-20, also das ist ein russischer Überwachungsbunker gewesen, Luftüberwachung, also Bunker, ich würde die persönlich nicht Bunker nennen, ja, weil das ist natürlich, das entspricht dem nicht, aber zeigt aber auch, dass man sich, dass man ja nicht so verbissen da zu der Zeit war, dass man jetzt gemeint hat, da kommt jetzt mal eine Bombe angesegelt. Also das war eben ja, eine Sache, die konnte man schnell stellen. Wir haben noch einen, den nennen wir IKEA-Bunker. Das würde jetzt vielleicht ihrem Metallhaus in ihren Hallen von Junkers nicht entsprechen, aber vielleicht eine Ähnlichkeit erzeugen. Also die waren aus selbst als Leichtbauteilen kleiner als das und aus Metall und die konnte man innerhalb von 48 Stunden an einer Stelle ab und woanders wieder aufbauen. Hat man gerne bei Feldübungen genutzt, einfach auch um die Soldaten zu beschäftigen. Und man konnte bei einer Feldübung natürlich auch drinnen schlafen oder Fahrzeuge reinfahren, je nachdem. Ja, wir haben noch einen hier stehen, der ist mal bei einer Übung, also Militärübung Warschauer Vertragsstaaten, ist der mal gebaut worden, dass die Chefs, wenn es regnen sollte, dass die im trockenen Unterstand gehabt hätten, sind aber da nicht reingegangen. Also wir haben den noch und das ist ganz gut.
1: Wenn die Kibbutz errichten müssen, ja, ja, ja, Strom. Das und dann haben sie Adenauer erpresst. Und,
0: Na, die kommen so der Richter, der nach Südamerika, ja, zu Peron, der sollte dem ja auch, ja, ein Atomdings bauen.
1: Und am Ende war es so, und sich dafür.
0: Ja, ja, ich bin auch ein großer, sag ich mal, Fan der Verschwörungstheorie, dass Hitler halt in Argentinien gestorben ist oder in Peru oder so. Also da sind immer mehr jetzt Dokumente aufgetaucht.

0: das wurde genutzt. Da war die, war von den 50er Jahren an die praktisch Luftaufklärung. Und das war später, ab der 85 war das oben im UK-20 Nickel, also auch wieder so ein halbrunder Shelter, wie wir gerade eben gesehen haben. Ne? Und ansonsten, das, deshalb sage ich ja, wenn die Russen von vornherein vorgehabt hätten, hier zu bleiben, hätten die die Häuser nicht gesprengt. Das ist totaler Schwachsinn. Ja, und das zeigt eben doch immer, dass man auch ein bisschen die Geschichte auch mal richtig beschauen sollte und nicht nur mal irgendwelchen Propagandamist glauben sollte.
1: Na? Ist also so. Alle machen mit.
0: Wie immer. Ja. Naja, aber man muss sich aber dagegen verwehren, weil irgendwann ist Schluss mit lustig.
1: Viele haben den Mut nicht.
0: Ja, ich merke das ja auch, wenn ich hier so Führungen mache und dann am Schluss kommen die Leute und sagen, oh danke, dass Sie das so gesagt haben, wir trauen uns das nicht. Ja. Aber ja, aber genau das ist wichtig, weil.
1: Aber der Deutsche schlägt nur erst zu spät aus.
0: Gut, dann hoffen wir mal, dass man in Dessau nicht schläft.
1: Ja.
0: Ja? Sie lachen so einfach. Ja, also wir versuchen es hier zumindest auch, dass wir hier nicht schlafen. Aber wir haben natürlich das große Glück, ich weiß nicht, wie das bei Ihnen ist, wir sind wirklich vollkommen privat.
1: Wir auch.
0: Ja, ihr auch.
2: Ja.
0: Nein, ich war auch von ihrem Museum damals, ist ja jetzt schon fast 20 Jahre her, sehr angetan.
1: Dann los,
0: ja, es wird mal wieder Zeit. Ja, ja, ich war letztes Jahr in Dessau, aber da war ich dann im Bauhausmuseum. Weil ich das hatte ich noch nie, nee, da war ich noch nie, aber bei Ihnen war ich ja schon und dachte, naja, du kannst ja nicht. So, aber ich war damals sehr beeindruckt, auch was ihr da so habt. Ich habe gesehen, ihr macht immer jedes Jahr Mod. Ja, ich werde mit meinem Mann hinfahren. Also das ist Motorrad, schon sehr interessant. Genau, genau. Na, und wir waren damals auch in dem Windkanal, hatten wir, glaube ich, auch was gedreht. Also ich glaube, es war für Ozon.

Norbert und Jens haben für die Ferien eine interessante Idee. Hier sollen nun Einzelheiten dieses Planes beraten werden. Es geht um eine mehrtägige Wanderung auf dem Wasserwege. Für dieses Vorhaben stand ein Viersitzer-Motorboot und eine komplette Campingausrüstung zur Verfügung. Andreas, als Vierter im Bunde, sonst immer pünktlich, hat sich ausnahmsweise etwas verspätet. Meistens hat er immer viel zu tun. Doch nun sind die Versammelten vollzählig und Punkt für Punkt der Tagesordnung wird durchgearbeitet. An vieles muss gedacht werden. Das Hauptziel dieser zweifellos sehr interessanten Exkursion besteht darin, zahlreiche Film- und Fotoaufnahmen zu machen. Wer soll daran teilnehmen? Was wird für die persönliche Ausrüstung benötigt? Welche Hilfsausrüstungsgegenstände sind unentbehrlich? Wie können wir das Ganze verstauen? All diese Fragen lösen lebhafte Gespräche aus. Besonders gewissenhaft berät man sich für die Auswahl der Fachausrüstungsgegenstände. Die gesamte Reise sollte als Erlebnisbericht in Film und Lichtbild festgehalten werden. Es wird beschlossen, zwei Gruppen mit jeweils 3 Mann zu bilden und die ganze Reise in 2 Durchgängen zu organisieren. Die ersten 3 Mann hätten die Hinfahrt vor sich. Danach soll diese Gruppe von der zweiten abgelöst werden, die dann an der Rückfahrt teilnimmt. Schließlich einigte man sich über den Ausgangspunkt der Fahrtroute und dem Ziel der Reise.

Es ist notwendig, das gesamte Gepäck so gut wie möglich im Boot zu verstauen. Jeder Platz wird ausgenutzt und die letzten Vorbereitungen der Fahrt werden getroffen.

Die erste der noch zu passierenden sechs Saaleschleusen ist erreicht. Da flussaufwärts gefahren wird, erfolgt die Schleusung vom Unterwasser zum Oberwasser.

Es ist Zeit, noch etwas Proviant, vor allem Getränke mitzunehmen. Der frühe Morgen ist warm und sonnig. Die Fahrt geht weiter bis zum ersten Etappenziel, dem Naherholungsort Bad Dürrenberg.

Eine Zwangspause ist eingetreten. Die Wasserkühlung des Bootsmotors hat ausgesetzt. Der Motor musste deshalb abgestellt werden. Um nicht mit der Strömung wieder zurückzutreiben, wurde das Boot erst einmal am Ufer festgemacht. Ein erfrischendes Getränk tut gut. Man befindet sich kurz vor dem Ziel. Um den Motor zu reparieren, wird ein günstiger Platz benötigt. Deshalb muss versucht werden, das Boot an der strömungsarmen Uferzone stromaufwärts zu schieben. Der Untergrund ist steinig. Nur schwerlich finden die Füße Halt.

Unter der Brücke ist die Strömung infolge der Einengung des Flussbettes durch die Brückenpfeiler weitaus stärker. Größere Steine am Ufer stellen ein weiteres Hindernis dar. Es bleibt keine andere Wahl. Das Boot muss entladen werden, um den Tiefgang zu verringern.

die Windmühle auf dem Gradierwerk im Kurpark Bad Dürnberg. Jens und Norbert haben für einen kleinen Bummel noch genügend Zeit. Das mit Salzsohle gesättigte Wasser tropft an den Reisigwänden herunter, dabei verdunstet es und der entstehende feine Nebel bringt Asthmakranken Linderung und Heilung. Der Bohrlachturm ist das Wahrzeichen und der Blickfang der Salz- und Solostadt Bad Dürnberg. Johann Gottfried Bohrlach als obersächsischer Bergbaurat war der damalige Begründer der Salzgewinnung. Hier befindet sich auch das nach ihm benannte Museum, das 1958 nach neuen museumstechnischen Erkenntnissen eingerichtet wurde und hauptsächlich die Entwicklung der Salzgewinnung zeigt. Ein Originalgemälde zeigt Hermann Bohrlach, dem Bruder und Nachfolger Johann Gottfried Bohrlachs, als Salinendirektor. Ein Modell des Bohrlachsturms und den Nebenanlagen, wie sie 1764 nach Entwürfen Bohrlachs erbaut wurden. Der Turm beherbergt die Pumpen, die durch Wasserräder getrieben die Sohle aus ihrer Quelle in 223 Metern Tiefe aus dem Schacht hoben. Schwarzdorn oder Schlehenzweige sind der Bestandteil des Gradierwerkes. Durch die Gradierung bildet sich in verschiedenen Formen der sogenannte Dornstein. Er besteht aus abgelagerten Sohlebeimengungen, zum Beispiel Ton und Gips. Die Weiterverarbeitung der Sohle im Siederhaus bis zum fertigen Salz wird durch dieses Modell gezeigt. Es kennzeichnet in anschaulicher Weise die Produktionstechnik der Salzgewinnung in der Mitte des 18. Jahrhunderts.

Ein wichtiges Arbeitsmittel der damaligen Zeit war der Siedekorb. Er war zugleich Maßeinheit beim Verkauf und fasste 60 Kilogramm. Mittels dieses Fuhrwerkes, wie es hier im Modell zu sehen ist, wurde das Salz vor 200 Jahren befördert. Die Figur des Sohle-Alfs weist darauf hin, dass die Sohle ein heilwirksames Getränk ist.

ein schöner Kurpark mit Grünflächen und abwechslungsreichen Blumenrabatten, Staudenbeeten und schattenspendenden Bäumen teils exotischer Art machen den Aufenthalt angenehm.

Überall im Bund der Blumenbeete befinden sich Kinderplastiken aus Stein, von denen eine stille Freude ausstrahlt.

An der großen Blumenuhr kann man die Zeit ablesen. Es wird auch für Norbert und Jens Zeit, wieder zurückzukehren.

Inzwischen ist der Schaden am Bootsmotor behoben. Eine Membrane an der Kühlwasserpumpe musste ausgewechselt werden. Noch wenige Handgriffe und die Arbeit ist geschafft.

Inzwischen wurden schon die anderen Sachen eingepackt und im Boot verstaut. Es geht weiter in Richtung Naumburg. Das warme, sonnige Wetter verleitet immer wieder zum Trinken.

Ufer der Saale sind zum Anlegen schlecht geeignet. Deshalb ist ein kleiner Anlegesteg eine willkommene Gelegenheit zu einer kurzen Rast. Die kleine Mannschaft befindet sich in Schrottleben. Von hier aus ist Weißenfels nicht mehr weit.

Das oftmalige Durchschleusen an diesem Tage hat viel Zeit in Anspruch genommen. Erst gegen Abend hat die kleine Mannschaft Naumburg erreicht. Schnell wurde das Zelt am Ufer aufgebaut und so bereitet man sich auf die Nachtruhe vor.

Fast hätten die Jungen die Zeit verschlafen. Die Morgensonne steht schon am Himmel. Eine Frage, die einem täglich bewegt. Wie wird das Wetter? Mit einem kühnen Sprung vom steilen Ufer in das Wasser hat man sich schnell erfrischt. Inzwischen haben sich auch die jungen Kanusportler vom nahegelegenen Bootshaus eingefunden, um auf dem Wasser der Saale fleißig zu trainieren.

Die Zeit verging schnell. Der dritte Tag. Die Teilnehmer werden ausgetauscht. Andreas, Enrico und Matthias sind inzwischen eingetroffen und werden an der Rückfahrt teilnehmen. Zunächst gibt es viel zu erzählen.

Die Naumburger Straßenbahn ist als Ringbahn angelegt, die den Fahrgast nach einer halbstündigen Fahrt wieder an seinem Ausgangspunkt zurückbringt. Andreas und Matthias steigen an dem Wilhelm-Pieck-Platz, dem ehemaligen Markt, aus, um sich ein wenig in der Stadt umzusehen.

Der Markt ist von schönen alten Bürgerhäusern umgeben, die im Barockstil erbaut wurden. Hohe Speicher in den Dachgeschossen erinnern an die mittelalterliche Handelstätigkeit der Stadt.

Die spätgotische St. Wenzelskirche war die Pfarrkirche der weltlichen Stadt. Von ihrem 67 Meter hohen Turm, der hoch über das Häusermeer der Stadt ragt, hat man eine prächtige Aussicht über die Stadt bis über das Saale- und Unstruttal.

Naumburg, einstmals eine kleinbürgerliche Behörden- und Garnisonsstadt, ist in unserem Arbeiter- und Bauernstaat mehr und mehr zur Wohnstadt der Werktätigen der umliegenden volkseigenen Industriebetriebe geworden. Die Einwohnerzahl stieg über 38.000 an.

hier in diesem kleinen Park erinnert eine Gedenkstätte an den Kapputsch, in dem die geeinte Arbeiterklasse die Reaktion besiegte.

Matthias hat die Aufgabe, täglich morgens und abends für Kaffee und Tee Wasser zu kochen. Diesmal versucht er sich in der Zubereitung einer Fertigsuppe.

mit Foto- und Filmkamera werden noch einmal die landschaftlichen Schönheiten, die ausgedehnten sonnigen Hänge und die weiten Talauen des Saale-Strandes festgehalten.

0: wir alle vielleicht dann doch auch diesen Kampf in der Sitzung, wieder seine Sitzung gewinnen können gegen David Roberts, können wir vielleicht aus den wiederkehrenden Tagen in Dresden lernen, die vom 11. bis zum 17. September, wenn es nicht alljährlich, 2018, wenn ich das richtig, wenn ich da richtig überlegt bin. Und es gibt bereits ein...
1: Wir wollen aber unsere Lieblingsserie gucken.
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0: TikTok gegen Instagram. Heute klären einige Experten Vor- sowie auch Nachteile der jeweiligen Apps. Nun begrüßen wir unsere Expertin Nayla. Sie wird euch die Vorteile von TikTok erzählen. Hallo Nayla, schön, dass du da bist. Meine erste Frage wäre, wie fördert TikTok die Kreativität und den Selbstausdruck der Nutzer?
1: Man kann verschiedene Videos machen. Man kann Komplimente bekommen durch Livestreams oder generell Videos. Es gibt verschiedene Tutorials im Haushalt oder generell. Es gibt keine große Anstrengung, weil das Telefon ja alles macht. Und ja, es wird auch eigentlich alles angezeigt, was man bearbeiten muss. Und es gibt eigentlich sonst keine strengen Richtlinien, außer dass Kinder unter 12 Jahren nicht auf TikTok oder generell Social Media sein sollten.
0: Genau. Okay, und welche Möglichkeiten bietet TikTok für Content-Ersteller, schnell viral zu gehen und ein großes Publikum zu erreichen?
1: Man probiert neue Trends aus, die viral gehen. Und dadurch bekommt man einfach mehr Likes, Kommentare und geriet dadurch auf die For You-Page. Dann gibt es aktuelle Hashtags, die man auch ausprobieren könnte oder unter Video schreiben könnte, damit man auch auf die For You-Page kommt. Es gibt auch virale Sounds, die man ausprobieren könnte in TikToks. Und ja, man sollte es zur richtigen Zeit posten, wann sie auch im Trend sind, die TikToks. Und dann gibt es noch also die Möglichkeit, sich mit anderen Berühmtheiten zu treffen, auf Events oder generell anderen Dingen oder privat einfach.
0: Und ja. Und wie erleichtert der Algorithmus von TikTok die Entdeckung neuer und interessanter Inhalte?
1: Es gibt Sachen, also es könnte Sachen geben, die dich interessieren. Und ja, es gibt neue aktuelle Sachen, die im Trend sind.
0: Okay, und meine letzte Frage wäre, welche Funktionen und Tools auf TikTok unterstützen die Erstellung und Bearbeitung von Videos?
1: Es gibt Filter, die man benutzen kann, damit die einfach das Video verschönern. Und ja, dann gibt es Fragerunden, die man machen könnte, auf die man dann Kommentare bekommen könnte und dadurch Videos machen könnte. Dann gibt es Sounds, die man ausprobieren könnte, die im Trend sind. Stories könnte man auch hochladen, die bekommen ja auch Kommentare, Likes und Menschen können die auch teilen, damit man Aufrufe bekommt. Dann gibt es Vorlagen, die dir TikTok-Inspiration geben. Das Bearbeiten hilft halt quasi, um die TikToks zu verschönern. Man kann sie auch privat stellen, um sie als erstes anzugucken und dann zu bearbeiten und online zu stellen. Dann gibt es Effekte, die sind wie Filter und die Videos sind veränderbar, die bearbeiten.
0: Danke Nella, schön, dass du da warst. Nun begrüßen wir Nina, unsere nächste Expertin. Sie wird euch die Nachteile von Instagram erzählen. Hallo Nina, hier kommt meine erste Frage. Welche Bedenken gibt es bezüglich der Auswirkungen von Instagram auf das Selbstbild und die psychische Gesundheit der Nutzer?
2: Durch Instagram sieht man Menschen, die perfekt aussehen und dadurch kann es sein, dass man unzufrieden mit sich selbst ist und neidisch ist.
0: Okay, und wie geht Instagram mit dem Problem von Fake-Accounts und Bots um, die die Plattform manipulieren?
2: Instagram informiert dich darüber und sendet eine Nachricht, um zu testen, ob du ein Bot bist oder nicht. Man bekommt dann eine Nachricht von Instagram und sagen, dass die das Problem lösen, aber tun sie nur ganz selten.
0: Und welche Herausforderungen gibt es für neue Nutzer, eine große Anhängerschaft auf Instagram aufzubauen?
2: Die Nutzer können ein Thema finden, was die Leute unterhält bzw. interessiert. Gute Qualität von den Videos, regelmäßig Videos posten und um bestimmten Zeiten was posten, um mehr Aufrufe zu bekommen.
0: Okay, und meine letzte Frage für heute lautet, wie transparent und fair ist der Algorithmus von Instagram bei der Verbreitung und Sichtbarkeit von Inhalten?
2: Warum benutzt du TikTok lieber als Instagram? Weil spannendere Videos kommen und die Videos schneller Ideen und das, was bei Instagram nicht so ist.
0: Danke, Nina. Es war sehr schön, mit dir zu sprechen. Jetzt wisst ihr, dass TikTok definitiv besser ist als Instagram. Danke fürs Zuhören. Hier kommt zum Abschluss noch der Slogan.
1: Hast du TikTok noch nicht in deinem Leben? Hast du noch viel zu erleben?
0: Dankeschön fürs Zuhören.
3: Hallo, ich bin Tim und herzlich willkommen zum zweiten Teil der Diskussion. Wir sind für Instagram und gegen TikTok.
4: Ich bin Arlen und ich bin eben halt gegen TikTok.
3: Und ich bin Tim und ich bin für Instagram. Das heißt, ich sammle die Vorteile für Instagram und eher die Gegenteile für TikTok. Meine vier Fragen an dich. Welche Datenschutz- und Sicherheitsbedenken gibt es bei der Nutzung von TikTok?
4: Probleme der Altersverifikation gerade in Bezug auf den Schutz der Daten von Kindern unter 13 Jahren steht die App wiederholt in der Kritik. Daten von minderjährigen Personen ohne Einwilligung der Erziehungsberechtigten und ohne Rechtsgrundlage verarbeitet zu haben.
3: Die zweite Frage ist, wie wirkt sich der schnelle Konsum von kurzen Videos auf die Aufmerksamkeitsspanne der Nutzer aus?
4: Durch die ganzen unterschiedlichen Kurzvideos und das dauerhafte Scrollen, das Gehirn den Fotos und das stattdessen mit zahlreichen Reizen vollgedroht. Der Konzentrationsverlust überträgt sich stundenlang am Tag aus dem Alltag, wie zum Beispiel die Arbeiten hervorragenden 8 Stunden lang am Tag arbeiten mit Konzentrationsproblemen.
3: Die dritte und vorletzte Frage, warum ist TikTok nicht so gut für minderjährige Kinder?
4: Über TikTok und durch Instagram haben Kinder möglicherweise Zugang zu Inhalten, die für ihr Alter nicht geeignet sind, wie Drogen und Theaterwerke, sowie Werbung für Plattformen.
3: Und jetzt nochmal die letzte Frage, zusammenfassend, welche Nachteile hat denn TikTok jetzt?
4: Unangemessene Inhalte. Ich habe dann auch 4 Fragen für dich, und zwar, wie unterstützt Instagram die visuelle Präsentation und Inhalte durch Funktionen wie Stories und Reels?
3: Auf den Stories und Reels von Firmen oder Nutzern sind meist bunte Farben, dadurch wird es ansprechender für die Nutzer. Instagram ist einfach zu bedienen, man kann mit einem Wischen einfach auf neue interessante Informationen stoßen und es bietet Reichweite für die Firmen und Nutzer.
4: Welche Möglichkeiten bietet Instagram für Marken und Unternehmen, ihre Zielgruppen zu erreichen und zu energieren?
3: Die Marken wie Apple und Unternehmen präsentieren die Infos über neue Produkte und sie können Werbung schalten und damit aufmerksam auf ihre neuen Produkte machen und gewinnen dadurch auch wieder an Reichweite, wenn das neue Produkt besser ist als das alte.
4: Meine vorletzte Frage ist, wie helfen die Analytics von Instagram und Nutzern, die Performance ihrer Inhalte zu verstehen und zu optimieren?
3: Auf Instagram gibt es eine sogenannte For You Page. Darauf laufen nur Sachen, die dir laut den Daten gefallen. Wenn du zum Beispiel auf Google nach einem neuen Handy suchst, wird dir zum Beispiel das neueste iPhone oder neueste Android-Handy vorgestellt. Man kriegt unter anderem für die Firmen und Nutzer auch ehrliches Feedback. Wenn zum Beispiel ein neues Handy rauskommt, können Leute dort kommentieren und dadurch sagen, ob es ihnen gefällt oder nicht. Und es gibt natürlich auch die Möglichkeit zu liken, wenn es ihm halt gefällt.
4: Meine letzte Frage ist, wie fördert Insta die Verbindung und Integration zwischen Nutzern und Features wie DMs, Kommentare und Likes?
3: Man kann auf Instagram auch mit anderen Leuten interagieren und dadurch auch Freundschaften verbinden und neue Freundschaften schließen. Ich habe noch ein paar Merkmale und Vorteile für Instagram. Man kann, wie gerade angesprochen, beispielsweise neue Freunde finden, die denselben Interesse haben, weil sie dasselbe Video geliked haben. Man ist immer informiert über die neuesten Dinge von Firmen und Nutzern und kann sie dann auch verfolgen. Man kann relativ viel, unter anderem auch sehr viel Geld damit verdienen. Manche kassieren pro Jahr Millionenbeträge. Man kann alles teilen, sein ganzes Leben. Und ja, wenn es halt schön ist, gefällt es den Leuten. Man kann an Reichweite gewinnen, das ist vor allem gut für die Unternehmen, falls sie gerade neu rausgekommen sind und auf sich aufmerksam machen wollen. Es gibt keine gesetzten Grenzen, das heißt, man kann alles machen, außer es geht gegen Rassismus oder andere Dinge. Es dient auch zur Unterhaltung, es gibt eine Seite, sage ich jetzt mal, wo man dann auch Videos gucken kann, wie auf TikTok oder YouTube. Es ist ab 13, also für Teenager, also wir können es auch nutzen. Es ist größtenteils kinderfreundlich und es ist die meist gedownloadete App der Welt.
4: Das sind unser Kunde, warum Instagram besser als TikTok ist.
3: Und denken Sie zu Hause nochmal darüber nach, falls Sie TikTok mehr nutzen als Instagram. Tschüss.

Guten Abend, ich heiße Sie herzlich willkommen im John Cage House. Es ist nun das dritte Mal, dass Klangart Vision und die Moses Mendelssohn Akademie Halberstadt gemeinsam den Fanny Mendelssohn Förderpreis verleihen. Es ist auch das dritte Mal, dass wir hier im Cage House zu Gast sein können. Aber eine Sache ist Premiere. Die beiden ersten Male haben die Verleihungen im Winter stattgefunden, mit einigen Katastrophen. Ich erinnere mich beim ersten Mal, dass der Strom ausfiel, alles auf der Kippe stand, und da hat es den Vorteil, dass Halberstadt eine Kleinstadt ist. Das heißt, man kennt den Chef des technischen Hilfswerks, kann den anrufen und es kommt ein Riesentruck vom technischen Hilfswerk angefahren und sorgt für Strom. Es war dann, wenn ich mich recht entsinne, auch so kalt, dass die Musiker nicht elegant auftreten konnten, sondern im warmen Anorak, was sie überhaupt nicht schön fanden. Und da haben sie heute bessere Karten, aber es ist heute wieder sehr heiß. Also wir schwanken zwischen den Extremen hier in Halberstadt. Ich möchte heute auf etwas hinweisen. Fanny Mendelssohn ist ja oder war die Enkelin des Philosophen Moses Mendelssohn. Moses Mendelssohn war 1729 geboren, das heißt, in 3 Jahren ist der 300. Geburtstag von Moses Mendelssohn. Und das Land Sachsen-Anhalt, Moses Mendelssohn war in Dessau geboren, begeht eine Mendelssohn-Dekade. Also die ist viel bescheidener als die Luther-Dekade vor Jahren, aber es ist im Bewusstsein, dass man dieses großen jüdischen Philosophen gedenken sollte. Und ich finde es sehr schön, wenn dann hier in Sachsen-Anhalt, in Halberstadt, auch der Fanny-Mendelssohn-Preis verliehen wird. Denn das sind ja Familientraditionen. Es ist nicht der Großvater, aber Fanny die Enkelin. Und wenn man die Familiengeschichte verfolgt, sieht man eben, dass Moses Mendelssohn sehr viel Wert gelegt hat auf Erziehung, auf Bildung, nicht nur jüdische Bildung, sondern weltliche Bildung, besonders auch in der Erziehung seiner Töchter. Und ich denke, aus diesem Geist, aus diesem Umfeld heraus ist neben der Begabung auch das Werk von Fanny Mendelssohn hervorgegangen, dass sie einfach in dieser großen Familie geprägt wurde. Vieles, was sich Moses Mendelssohn erhofft hat, Emanzipation der Juden, hat sich sehr, sehr langsam vollzogen. Und das ist eben auch der Hintergrund, dass sich der Vater von Fanny, Abraham, entschlossen hatte, seine begabten Kinder, Felix und Fanny, taufen zu lassen, weil er in der nichtjüdischen Umgebungsgesellschaft die Taufe als den einzigen Weg sah, dass, er hat dann natürlich besonders an Felix gedacht, dass der Sohn eine Karriere würde machen können. Es hat nur beschränkt geholfen, aber das sollte man auch immer bedenken. Und ich finde es einfach sehr schön, wenn sich jetzt die Preisverleihungen in die Moses-Mendelssohn-Dekade einfügen. Und ich wünsche einen schönen Abend.

Danke, Fabian, danke, Esteban, für das wunderbare Stück. Als ich heute Morgen in Halberstadt zum Kelchhaus kam, stand ich erstmal vor einer Baustelle. Und sofort schwirrte mir ein Gedanke zu, was eine Baustelle eigentlich mit Musik zu tun haben könnte. Bei beiden haben Menschen Visionen, die sie umsetzen wollen, die Umwege erfordert, um ans Ziel zu kommen. Und beides verwirklicht sich auf unterschiedliche Weise. Aber bei beiden benötigt man Geduld, Ausdauer, Geschick und Talent. Und wie wir Häuser, Wohnstätten, Gebäude benötigen, brauchen wir auch die Musik. Genauso nur und wenn sie nur als Wahrnehmung eines Lufthauchs zum Atmen quasi, ist sie unheimlich notwendig. Die Wahrnehmung eines Lufthauchs ist unser diesjähriges Motto der 7. Klangart Vision, ein Festival für zeitgenössische Musik in Sachsen-Anhalt, aus Sachsen-Anhalt, für Sachsen-Anhalt. Und in dessen Rahmen wir heute Abend den Fanny Mendelssohn Kompositionspreis verleihen dürfen. Ich möchte mich ganz, ganz herzlich bedanken an unsere Gastgeber, den ganzen Mitarbeiterinnen und Mitarbeiter des John Cage Hauses, wo wir hier immer wieder zu Gast sein dürfen. Natürlich der Moses Mendelssohn Akademie, mit denen wir zusammen den Preis verleihen können. Den Fanny Mendelssohn Förderpreis aus Hamburg, die unsere Partner sind in den Jahren und den Preis mitgegründet und ersonnen haben. Also insofern, diese jungen Künstler sind aus diesem Kreativkultpult sozusagen entstanden. In einer Zeit, wo über die Notwendigkeit von neuer Musik immer wieder gerungen werden muss, ist es umso wichtiger, Ausrufezeichen zu setzen und junge Menschen zu unterstützen, ihr musikalisches Ding zu machen und zu schaffen. Insofern danke ich auch unserer Jury, aus den vielen Bewerbungen wieder eine Wahl zu treffen, die alles andere als einfach war. Aber leider bei aller Qualität, es kann nur einen geben. Insofern wünsche ich Ihnen uns allen einen spannenden musikalischen Abend. Vielen Dank.

Guten Abend. Ich freue mich sehr, hier zu sein. Mein Name ist Nathalie Bierbach und ich gehöre dem Vorstand des Fanny Mendelssohn Förderpreises an. Und es ist mir eine große Freude und Ehre, bereits zum dritten Mal hier im John Cage Haus der Stiftung zu Gast zu sein. Diesmal früher im Jahr. Wir hatten das Wintererlebnis schon eindrücklich beschrieben bekommen, aber ja passend zum Klangwechsel der Orgel. Mein herzlicher Dank gilt den Gastgebern, natürlich der Klangart Vision, der Mendelssohn Akademie, namentlich Jutta Dick, Markus Steffen, für die immer wieder neuen Impulse und die vertrauensvolle Zusammenarbeit. Zugleich darf ich Ihnen die herzlichsten Grüße der Initiatoren und Vorstandsvorsitzenden unseres Preises von Heide Schwarzweller überbringen. Sie gründete vor 13 Jahren den Fanny Mendelssohn Förderpreis nach dem erfolgreichen Verkauf ihres Hamburger Unternehmens und erfüllte sich damit einen Herzenswunsch, nämlich junge Musikerinnen und Musiker auf ihrem künstlerischen Weg zu fördern. So entstand ein Preis, der bis heute ganz bewusst persönlich geblieben ist und sich durch seine besondere Ausrichtung von den meisten anderen Wettbewerben unterscheidet. Der Fanny Mendelssohn Förderpreis zeichnet nämlich nicht nur allein technische Exzellenz aus, sondern im Mittelpunkt stehen künstlerische Persönlichkeit, ein eigenständiges musikalisches Konzept und die Fähigkeit, Musik mit einer individuellen Haltung zu interpretieren und zu vermitteln. Genau diese Verbindung von Können, von Kreativität und von künstlerischer Vision möchten wir fördern. Das Konzept unseres diesjährigen Preisträgers Fabian bringt diese Idee im besten Sinne zum Strahlen. Wir sind gerade dabei, sein Debütalbum, das im Herbst erscheinen soll, fertigzustellen, das den schönen Titel »Leben ist nicht genug« die Sehnsucht nach dem Unerreichbaren tragen wird. Anhand großer kammermusikalischer Werke für sein Instrument widmet sich Fabian gedanklich darin, du korrigierst mich, wenn es anders ist, den vielschichtigen Verpflichtungen des Menschen von Natur, Mythos, Freiheit und Spiritualität. Ja, am 16. August gibt es darüber übrigens ein sehr schönes Porträt zu hören, über sein Konzept und auch das Album im NDR. Vor 3 Jahren haben wir dann gemeinsam mit Klangart Vision und der Moses Mendelssohn Akademie die Idee erweitert und den Fanny Mendelssohn Kompositionspreis ins Leben gerufen. Damit fördern wir nicht nur herausragende Interpretinnen und Interpreten, sondern eben zukünftig auch und jetzt im dritten Jahr Komponistinnen und Komponisten. Ganz im Sinne Fanny Mendelssohns, deren eigenes kompositorisches Schaffen ja lange nicht die Anerkennung erhielt, die sie verdiente. In diesem Jahr verleihen wir also den Fanny Mendelssohn Kompositionspreis an den Komponisten Johannes Wiedenhofer. Für unseren diesjährigen Preisträger Fabian Johannes Egger hat er ein neues Werk für Flöte und Fagott komponiert, das den schönen Titel trägt, Wenn das Licht bricht. Richtig? Es ist uns eine große Freude, dieses Projekt gemeinsam mit unseren Partnern ermöglichen zu können. Und ich freue mich auf die Erläuterung der Jury zu ihrer Wahl.

Lieber Johannes, im Namen der Jury gratuliere ich dir ganz herzlich zur Verleihung des Fanny Mendelssohn-Kompositionspreises. Was deine Auszeichnung bei diesem Wettbewerb aus unserer Sicht ganz besonders bemerkenswert macht, ist, dass du zwei sehr unterschiedliche Werke eingereicht hast, nämlich ein großes Orchesterwerk und ein Werk für Oboe und Kammerorchester. Und diese beiden Werke zeigten uns nicht nur, dass du etwas außerordentlich gut kannst, nämlich das Kompositionshandwerk zu beherrschen, sondern darüber hinaus, dass du daran arbeitest, dein Können in verschiedenen Formen weiterzuentwickeln. Rose Ausländers Gedicht Schnell, das deinem gleichnamigen Werk zugrunde liegt, spricht in wenigen Zeilen von vergehender Zeit, von Ländern, die untergehen, von Krieg und Frieden, hungernden Kindern, aber auch von Kunst und schließlich vom eigenen Leben, das schnell wie Wasser verrinnt. Dass ausgerechnet im Fanny Mendelssohn-Wettbewerb in Sachsen-Anhalt, in Halberstadt, im John Cage-Haus hier, neben As Slow as Possible, Rose Ausländers Worte durch deine Musik weitergedacht werden, das finde ich eine ganz wunderbare Verbindung. So gibt es nämlich plötzlich einen Zusammenhang vom jüdischen Philosophen Moses Mendelssohn zu seiner nachträglich protestantisch getauften Enkelin Fanny, die Namensgeberin dieses Wettbewerbs ist, zur bedeutenden jüdischen Schriftstellerin und Denkerin, Rose Ausländer, die zeitweilig in den USA lebte und eigentlich John Cage sogar hätte kennenlernen können. Das sind also alles ganz unterschiedliche Lebenswelten, aber nun begegnen sich diese Lebenswelten durch dich und durch dein Werk hier an diesem Ort. Und plötzlich merken wir, dass Geistesgeschichte, Religionen, Sprache und Musik durch diese Menschen, Moment, jetzt habe ich meinen Faden verloren, und über die jeweilige Gegenwart hinaus weisen sie darauf hin, dass wir etwas bewirken können mit Denken und Kunst. Und Rose Ausländer formuliert in Schnell auch einen fantastischen Satz, und der heißt nämlich: Ein Bild, ein Wort, Musik, wir schaffen Wunder. Und für unseren Kompositionswettbewerb hast du uns damit ein ganz gutes Motto gegeben. Schon zu Beginn deiner Komposition Schnell ist etwas ganz auffällig, dass nämlich das große Orchester von dir gerade nicht so ganz massiert und mit schwerem Pathos eingesetzt wird, sondern in ganz viele kleine, farblich wechselnde Ereignisse zerlegt wird. Schnelle, arabeskenartige Holzbläserfiguren wandern von Flöten zu Oboen und Klarinetten, und darunter liegen ganz, ganz leise, langgehaltene Streicherflächen, und Harfe und Celesta und später Schlaginstrumente fungieren mehr als Farbgeber. Und deine Harmonik ist chromatisch erweitert und farborientiert, ohne dass du dabei eine traditionelle funktionale Progression verfolgst. Und die Klangfiguren tauchen auf, wandern durch das Orchester, überlagern sich und verlieren sich dann wieder. Du machst also, wenn ich das richtig verstehe und deute, eigentlich das ephemere Charakteristikum des Klangs selbst zu deinem Thema. Das finde ich, wie ich dir auch gerade gesagt habe, eine ziemlich weise Entscheidung. Du zeigst damit, dass gerade der vergängliche Klang paradoxerweise fähig ist, die Zeit selbst und all das Schöne und Schreckliche, was in ihr passiert, einzufangen und auszudrücken. Ich glaube, das hast du mal in einem Interview gesagt, dass du das toll findest, dass Musik so viele Gefühle ausdrücken kann. Aber hier hast du dich gerade eben eigentlich für was anderes entschieden. Das fand ich eine ganz bemerkenswerte Entscheidung, wenn ich das sagen darf, als alte Tante für dein Alter. Man hört in Schnell auch deine Liebe und deine handwerkliche Vertrautheit mit spätromantischer Orchestertradition, mit ihren Farben und ihren Gesten, ihrer Fähigkeit, ein großes Orchester im nächsten Augenblick wieder in etwas beinahe Kammermusikalisches zu verwandeln. Und das hat uns alle ziemlich beeindruckt. In Crazy Birds, das war das andere Werk, was Johannes eingereicht hat, das ist 2 Jahre später entstanden, behandelst du das Ensemble und die solistische Oboe ganz anders, nämlich mit einer eigenen musikalischen Grammatik, wie einen lebendigen Organismus aus vielen Einzelbewegungen.
Und es ist deine große Lust an Bewegung, Farbe und Charakter hörbar. Die Oboe und die 14 Solostreicher sind nicht einfach nach dem klassischen Prinzip Solist und Begleitung organisiert, sondern die musikalischen Gesten springen zwischen den Stimmen hin und her und werden aufgegriffen, verfremdet und in unterschiedliche Aggregatzustände überführt. Und schon zu Beginn stehen scharf markierte und nervöse Bewegungen unmittelbar neben einer eher als sphärisch ruhig bewegt, wie du das überschreibst, bezeichneten Klangwelt. Glissandi, Flageolets, Pizzicati, sul ponticello, collegno und sehr feine dynamische Abstufungen erzeugen dabei tatsächlich, finde ich, etwas Vogelhaftes, aber ohne, dass die Musik zu einer bloßen Naturimitation wird. Das Vogelhafte entsteht eher durch das musikalische Verhalten, das du kreierst. Es ist virtuos, plötzlich innehaltend und unberechenbar. Lieber Johannes, du kamst erst 2005 zur Welt und du hast die Zeit seither nicht schlecht genutzt. Neben zahlreichen Preisen beim Bundeswettbewerb Jugend komponiert, nämlich 2019, 2021 und 2022 und beim Wettbewerb Jugend komponiert Bayern, 2018, 2019, 2020, 2022, bekamst du den Andreas-Werkmeister-Preis der Stadt Halberstadt schon in 2020. Einen Preis des Arnold-Schönberg-Centers Wien in 2023, einen dritten Preis beim Harald-Genzmer-Wettbewerb der Musikhochschule München 2024 und 2023 außerdem den Kulturförderpreis deiner Heimat, der Stadt Freising. Du hast mehrere Stücke für das Bayerische Landesjugendorchester geschrieben, deren Uraufführung du zum Teil auch selbst betreut und dirigiert hast. Ist das richtig? Hut ab! Denn du studierst eben neben Komposition auch Dirigat und Klavierspielen kannst du auch. Die Uraufführung des Orchesterwerks Schnell, das du bei uns eingereicht hast, fand 2024 mit dem Bayerischen Rundfunk-Symphonieorchester unter der Leitung von Sir Simon Rattle statt. Crazy Birds wurde 2025 ebenfalls in München uraufgeführt, wieder mit dem BRSO und Ramon Ortega Quero an der Oboe. Ich gratuliere deinen Lehrern, Rudolf Heimann, Minas Bobodakis und Johannes Maria Staudt, sehr herzlich zu einem so multiple begabten, außergewöhnlichen und arbeitswütigen Schüler. Im Namen der Jury wünsche ich dir von ganzem Herzen, dass du deine vielen Begabungen und Interessen weiter ausleben und ausarbeiten und in der internationalen Musikszene realisieren kannst. Wir alle sind sehr neugierig darauf, dich als Pianisten und Dirigenten und Komponisten hoffentlich noch oft zu erleben und dir zu begegnen und zu hören, wie sich deine schnellen Crazy Birds vielleicht da irgendwie wiederfinden lassen. Herzlichen Glückwunsch, lieber Johannes, zu diesem Preis. Applaus

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0: Herzlich willkommen zum diesjährigen Kurz und Gut im Kurzfilmwettbewerb.
1: Herzlich willkommen zu Kurz und Gut.
0: Schön, dass ihr alle da seid. Wir freuen uns, dass ihr alle hier im OK euch eingefunden habt.

0: Remila und ich mache die Moderation dieses Jahr bei Kurz und Gut. Wir sind gerade dabei, unsere Moderationstexte zu schreiben und ein bisschen Zeitdruck haben wir, aber ich denke, wir schaffen das. Ich hoffe, die Stimmung wird so gemütlich sein und dass man einfach einen schönen Abend zusammen hat.
1: Wir haben heute den Tag über alles überleitet. Es hat sich herausgestellt, dass du noch sehr viel machen willst. Aber es hat sich sehr gelohnt. Und die Sendung selber und die Veranstaltung selbst war dann extrem entspannt. Es hat alles funktioniert.

Soldaten ständig ins funkelnde Auge zu blicken. Offiziere dagegen hatten nicht den Auftrag, die Asche zu hüten, sondern das Feuer zu bewahren. So wie es die Tradition dieser Armee erforderte. Das Feuer war immer am Züngeln zu halten. Das war ihr Kampfauftrag. Derartige Gedanken nagelten Pasch am Holzboden des Waggons fest. Der Zug fuhr auf stählernen Gleisen durch das Land. In Wapte-Kombis gehüllt saßen die EKs bei Temperaturen um die 10 Grad im Zug und ließen die Landschaft an sich vorbei rollen. Beinahe zu jedem Bahnhof, Landstrich, Fluss oder Fabrikschornstein hatte einer der Insassen eine kurze Geschichte. Man hätte meinen können, das ganze Land war miteinander verwandt oder verschwägert. Himmelhohe Schlote, welche rund um die Uhr Asche und giftige Gase auf die Umwelt verteilten, kamen ins Sichtfeld. Der Mief von Chemieanlagen, graue Landschaften und mit unzureichend geklärtem Abwasser versiffte Flüsse kündigten Roberts Heimat an. Wem wollte er klar machen, dass er in dieser geschändeten Umwelt aufgewachsen war und dennoch lebendig? Langsam fuhr der Panzerzug an dem Clubhaus vorbei, in dem er vor Jahren Sira kennengelernt hatte. Während der Passage streifte Robert ein Fünkchen Erinnerung. Die Spiegel einer Diskokugel riefen ein ganzes Universum an Gedanken wach. Siras Augen blitzten kurz auf und verglühten im selben Moment. Übrig blieb ein Häufchen Asche.

Meine liebe Nori, an manchen Tagen bin ich mir nicht sicher, ob ich das Richtige tue. An anderen voller Gewissheit, dass es genau so richtig ist. Aber am Ende irgendwann kannst nur du diese Frage beantworten. Manchmal denke ich zurück und erinnere mich an deine traurigen Augen und deine Frage, warum das Leben so schwer ist und warum du nichts wert bist. Und es zerreißt mir immer wieder das Herz, dass dein junges Leben so schwer ist. Und dann stellt sich für mich nicht die Frage, richtig oder falsch, sondern nur glücklich oder unglücklich. Kein Arzt kann diagnostizieren, was du im Inneren fühlst. Keine Blutuntersuchung bestimmt deine Empfindungen. Du wusstest von Anfang an, welchen Weg du gehen willst. Und obwohl ich in die andere Richtung schaute, hast du mich mitgenommen, so hartnäckig, so mutig.

0: alles einrollen. Aber das ist das Wichtigste, weil wir müssen alles wieder einrollen.
1: Was ist da schön an der Mode? Was interessiert dich?
0: Na, dass man sich immer schick anzieht und dass man dann auch ein Topmodel werden kann. Das ist interessant für mich. Aber mir ist egal, wie man ist. Hauptsache, man fühlt sich gut.
1: Und fühlst du dich gut?
0: Als Mädchen schon, als Junge nicht.
1: Ich hoffe, dass ich das jetzt hier nur abkriege. Nimm doch mal die Finger weg.
0: Wir beide können.
1: Nein, du sollst deine Fingernägel machen.
0: Habe ich doch schon. Nee,
1: aha.
0: Ich war nur ein Finger.
1: Gänzlich blind. Da ist auch noch was dran. Ach, schön. Dann kann das Lieblingskleid in den Schrank oder in die Kostümkiste.
0: Im Schrank.
1: Kannst du es nicht mehr anziehen.
0: Mann!
1: Na, hab ich den Nagellack da abgeschmiert oder du?
0: Ich hab's nicht mit Absicht.
1: Na, egal ob mit Absicht oder ohne. Fakt ist, dass der überall. Nicht in den Augen! Das ist Nagellackentferner. Mann, Nori, Hände waschen! Oh. Brennt immer noch?
0: Nee.
1: So, warte, jetzt hast du schwarze Augen hier drunter. Da musst du aber noch üben, wenn du Topmodel werden willst, du.
0: Warum?
1: Dass du dir nicht den Nagellackentferner ins Auge schmierst. So, andere Auge.
0: Mama?
1: Ja?
0: Topmodels brauchen immer einen Experten für Schminke.
1: Kannst du vergessen. Die müssen sich ganz oft selber schminken. Denkt man nicht, dass die immer gleich den roten Teppich ausgelegt kriegen, bloß weil sie Topmodels sind? Du, alles was kaputt geht, fliegt in den Müll. Verstanden?
0: Auf die Fensterscheibe?
1: Tja, dann wirst du heute Nacht frieren müssen. Dann mache ich die Tür hier zu und dann ist gut. Wenn du die mit Absicht kaputt machen willst. So, und wenn die Wut fertig ist, dann kommst du bitte einen hohen Zahn ausputzen.

0: Ich glaube, normal ist halt weit entfernt von dem, was ich liebe. Naja, halt eben auch mit Noris Besonderheit. Die ist ja noch nicht unbedingt alltäglich. Und mit dem allem, was halt dranhängt und die Entscheidungen, die man treffen muss, die Wege, die dann halt auch zu erledigen sind und Gespräche, die man führen muss. Wie geht man selber damit um? Was darf man? Was ist okay? Wie soll man sich überhaupt verhalten? Darf ich das machen? Kann man das machen?
1: Was ist Moon?
2: Miss Klaus?
3: Yes. Ja. There's a table.
2: Sollen wir das jetzt da hinschreiben?
3: Nein, if you want to, yes.
0: Es ging, glaube ich, los mit anderthalb Jahren oder mit einem Jahr. Sie war halt regelmäßig bei meinen Eltern mit, wenn ich arbeiten war. Und dann ging es halt los, dass sie von meiner Schwester alle Nase lang eine Barbie-Puppe mit angeschleppt hat. Ich weiß nicht, wir haben dann irgendwie 10 Barbies gehabt. Jedes Mal, wenn die bei meinen Eltern war, wurde die nächste Barbie mit nach Hause genommen. Dann dachte ich, oh Mann, okay, naja, Phase. Und habe das halt auch bei der Kinderärztin angesprochen. Die meinte, ja, das sind halt so Rollenspiele, die Kinder machen das, das ist kein Problem. Dann habe ich gesagt, na, ich finde es ein bisschen sehr exzessiv, wenn ein Kind 4 Stunden lang nichts anderes spielt und da auch nicht von ablässt. Mehrmals in der Woche, eigentlich quasi jeden Tag, denn finde ich es schon ein bisschen komisch. Naja, sie meinte, ich soll mir keine Sorgen machen. Gut. Naja, und dann ging es weiter mit eigentlich Kleinigkeiten. Dann hat sie bei Mutti ein Kostümkleid geklaut. Dann war das ein Riesendrama. Sie sollte das dann bei meinen Eltern ausziehen, weil wir nach Hause wollten. Oh, da führt überhaupt kein Weg hin. Dann hat meine Mutter gesagt, komm, packet eine mit, zieht ihr zu Hause. Also zieh es ihm zu Hause aus. Bringst du dann wieder mit? Ja, mitbringen war nicht. Sobald ein Fitzchen in der Ecke von diesem Kleid irgendwo zu sehen war, war ein Riesendrama.
4: Guck mal, das Gesicht noch ein bisschen hoch. Spaghetti. Sag mal bitte Spaghetti.
2: Spaghetti.
4: Ein bisschen runter hier. Und schön gerade. Achtung, strecken. Sehr gut.
2: Hier ist dran. Nicht ganz so sehr.
0: Ich habe halt irgendwann einfach dieses tägliche Kämpfen so satt gehabt. Bei uns war es ein halbes Jahr lang, ging das jeden Tag mehrmals, dass mein Kind ein altes gelbes T-Shirt auf den Kopf geknotet haben wollte und es sollte aussehen wie ein Pferdeschwanz. An sich schon nervig, wenn man es denn auf den Kopf geknotet hat und annähernd der Meinung war, okay, man könnte das jetzt für einen Pferdeschwanz halten. Das Kind das im Spiegel gesehen hat und es nicht dafür gehalten hat und alles vom Kopf gerissen hat und man wieder damit anfangen durfte und es eigentlich nur noch ein einziges Geschrei deswegen gab und nur noch ein Drama war. Und da habe ich dann halt nach einem halben Jahr gesagt, ich sag so, jetzt ist mir das Pups egal, jetzt lassen wir die Haare lang wachsen. Ich habe hier keine Lust, weiterhin jeden Tag aus nichts irgendwelche Zöpfe zu zaubern. Na, und dann haben wir die Haare halt einfach wachsen lassen. Und ähnlich war es halt eben auch mit den Sachen. Ich habe dann zugesehen, dass die Sachen einfach neutraler werden, weil sie sich wirklich jeden Tag geweigert hat, sich anziehen zu lassen und auch sich wieder ausgezogen hat. Also eine halbe Stunde Kampf, das Kind in die Klamotten zu kriegen. Man dreht sich einmal um, weil man noch irgendwas holen muss. Und das Kind steht nackend wieder vor einem. Man denkt sich, jo, wozu der ganze Krieg?
2: Und ich durfte meinen Namen selber aussuchen als Mädchen.
0: Erzähl mal.
2: Ich bin auf den Namen gekommen, weil ich auf Ariel stand und auf mehreren Frauen. Und dann habe ich mehreren Frauen Film geguckt. Und da hat jemand Nuri geheißt. Und genau die, und genau diesen Namen fand ich schön. Und auch die Figur, und sie sah auch schön aus. Meine Mama wollte eigentlich, dass ich als Mädchen Ronja heiße. Aber ich wollte nicht Ronja heißen.

0: Und dann habe ich dann halt irgendwann gedacht, so, ja, nie. Und habe dann halt im Internet geguckt, war eine Reportage über Transkinder in Amerika. Und die hatte ich dann geguckt und habe nur gedacht, oh Gott, da ist dein Kind. Das war halt genauso, wie es bei uns einfach war. Permanent und kontinuierlich. Naja, und dann habe ich ein halbes Jahr lang eigentlich nur geheult. Sobald mich irgendwer angesprochen hat und irgendwas zu meinem Kind wissen wollte, habe ich nur geheult. Wusste ja keiner so richtig, warum. Und dann habe ich angefangen, halt mit meiner Familie drüber zu sprechen, mit dem Papa drüber zu sprechen. Und dann habe ich es halt so langsam angeleiert, weil ich gesagt habe, okay, irgendwas müssen wir jetzt hier machen. So geht es halt nicht weiter.
1: Wie fühlt sich das an, wenn man so eine Erkenntnis hat?
0: Das ist schon ein Schock. Also im Endeffekt ist es ein Trauerprozess, den man durchmacht. Man verliert einen Menschen oder die Illusion oder das Bild, was man von einem Menschen hatte, verliert man. Und man macht es halt wirklich so durch, wie wenn jemand stirbt.
2: Nein, ich fange an.
3: Nein, sie muss entscheiden.
4: Nein, sie hat gesagt, ich.
3: Lori.
4: Und ich bin auch für mich. Also, ich finde an Jungs blöd, dass die immer stärker als der andere Junge sein will. Das finde ich nicht so toll.
3: Ja, und das Gemeine ist, die wollen immer nur die Stärksten sein.
4: Und ja,
3: die
4: und
3: die Größten. Und
4: die wollen immer
3: und
4: nur
3: die Klugsten sein. Und die größten Schuhe Mann, haben.
4: Ey, ich rede gerade.
3: Das macht keinen Spaß. Ich will irgendwie über mich selber reden. Na, dass ich dann, warte, wie heißt das? Ah, Näherin werden möchte. Und dann, wenn ich mal ein paar Tage frei habe, dann will ich zum Hip-Hop gehen und dann, wenn Hip-Hop-Wettbewerb ist, dann tanze ich Hip-Hop beim Wettbewerb und vielleicht kriege ich da dann den ersten Platz. Dann baue ich mir selber ein Zuhause.
1: Und wer wohnt da?
3: Also ich und mit denen ich zusammen bin, der heißt Justin. So. Und mein Haus wird golden.
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0: Den Hummel sich verwandeln?
1: Muss sie sich dann verwandeln? Das ist immer die Frage.
2: Das sieht doch nicht schön.
3: Das Rot ist auch schön. Hast du nicht noch einen Reißverschluss zu machen?
2: Kann noch irgendjemand. Kannst du noch eine Rolle spielen?
3: Was soll ich denn spielen?
2: Darf ich?
3: Na, warte, erstmal muss ich es noch über die Schulter.
2: Darf ich?
3: Ja.
4: Jetzt tanzt du mal was vor.
1: Nee.
4: Warst du etwa nicht beim Tanzkurs?
1: Nein, ich war nicht beim Tanzkurs. Ich kann leider gar nicht tanzen als Prinzessin. Außerdem habe ich keinen Weifrock drunter, das heißt, ich trete die ganze Zeit beim Tanzen auf mein Kleid.
4: Oh. Dann gehe ich eben alleine spazieren. Ist noch lange nicht zu Ende, der Film.
1: Wieso die Schule und wieso die Schule in einem anderen Ort?
5: Also Schule in einem anderen Ort einfach aufgrund der Tatsache, dass damals beim Rollenwechsel sich hier sehr viele Menschen in und um Friesack ja, berufen hatten, sich dazu zu äußern und ja, die Entscheidung in Frage zu stellen, dass ich das erlaubt habe. Also ist ja, bevor der Rollenwechsel war, schon relativ auffällig durch die Gegend marschiert. Also ich kann mich noch gut an eine Situation erinnern, da warst du ungefähr...
2: Vier.
5: Drei? Nein.
2: Ein.
5: Da waren wir, da wo wir heute lang gegangen sind, da sind wir ja früher auch ganz viel spazieren gewesen. Kannst du dich erinnern? Mit Philipp und Pauline und Nettie, ja. Ne? Und da haben wir angehalten, weil ja da die Hühner von Philipps Oma waren, ne?
2: Mhm.
5: Und da sind wir, glaube ich, mit dem Fahrrad lang gelaufen. Ich weiß gar nicht mehr.
2: Ja.
5: Weißt du, hast noch bei mir vorne auf dem Fahrrad drauf gesessen und da hat die Oma von Philipp bloß gesagt, Mensch, du bist doch ein wieso ja. Hast du denn lange Haare? Du siehst ja aus wie ein Mädchen. Kannst du dich da noch dran erinnern? Mhm. Was hast du denn da geantwortet? Weißt du es auch noch?
2: Was? Ich bin ein Mädchen.
5: Mhm. Das hat die Oma gar nicht so richtig verstanden.
2: Mhm.
5: Für die war das total ungewohnt, dass das so sein kann. Und für die war das auch ganz ungewohnt, dass ich das so erlaubt habe. Sonst ist alles gut an dir?
2: Mhm.
5: Mit dir?
2: Mhm.
5: In dir?
2: Ja.
5: Ja?
2: Na, in mir nicht, mit meinem P.
5: Mit deinem P? Okay. Was ist mit deinem P?
2: Meiner Mupo.
5: Ist das gut oder ist das schlecht mit deinem P?
2: Mit meiner Mupo heißt das.
5: Ja, Entschuldigung, deine Mupo.
2: Jetzt muss ich weiterarbeiten.
5: Na, sie hat halt immer gesagt, nee, sie will nicht Pullamatz sagen, aber sie kann ja auch nicht Musch sagen, weil das ist ja nicht echt so. Und dann haben wir uns überlegt, das war da Mupu zu sagen, weil es gibt ja für alles verschiedene Varianten und jeder hat da andere Bezeichnungen für. Und jetzt haben wir die halt dafür benutzt, weil das böse P-Wort dürfen wir ja nicht aussprechen. Ganz schlimm. Naja. Mal gucken. Ich meine, sie ist inzwischen, Gott sei Dank, also sie will ihn immer noch abhaben, den Penis, aber ist halt nicht mehr so, dass sie sich da versucht, selbst zu verletzen, weil ich halt irgendwann mal gesagt habe, also wenn wir da eine richtige Musch draus machen sollen, dann muss der Penis auch in Ordnung sein und gesund sein. Und wenn wir da nicht drauf aufpassen und drauf achten, dann geht das halt nicht. Dann kann sie halt keine Musch bekommen irgendwann. Ja. Ich habe sie jetzt nicht so explizit dabei gesehen, aber sie hat gesagt, dass sie das abschneiden will. Und ich habe dann halt auch in der Zeit, wo das ziemlich akut war, also wirklich nirgendwo Messer, Schere, Nagelschere, das war alles weit weg. Aber sie hat halt auch ja, eine suizidale Phase eigentlich hinter sich gehabt, wo sie wirklich mit einem Messer am Hals da stand und mir gesagt hat, ich bringe mich um. Mhm. Und das fand ich nämlich gar nicht so lustig, ne? Da war ich ganz schön traurig. Und dann kann man dann halt irgendwann, wenn man schon einen Führerschein hat. Ja, ich weiß, aber wenn man dann auch Auto fahren darf vom Alter her, dann darf man sich auch operieren lassen. Ne? Und so lange muss man halt leider noch warten.
1: Möchtest du dich gerne operieren lassen? Ja.
4: Das ist mein größter Wunsch.
1: Das ist mein größter Wunsch.

0: aufgehört. Oh, das tut voll weh.
1: Bist du schon aufgewärmt? Bist du schon aufgewärmt?
0: Ich finde das gut. Ja. Ja. Ja. Ja. Ja. Ja. Ja. Ja.

0: Ich finde einfach Mädchen schöner als Jungs. Und es ist eben so, wie ich bin. Ich mag es einfach, Mädchen zu sein. Und es gibt ganz große Unterschiede von Jungs und Mädchen. Und die werden Jungs und Mädchen, glaube ich, selber wissen. Ich möchte einfach ein Mädchen sein. Ich spiele kein Mädchen.
1: Das ist schon ein Unterschied, ne? Ob man etwas spielt oder ob man etwas ist.
0: Und das ist so. Und hoffentlich. Ich möchte, dass das jeder Mensch akzeptiert.

0: Hallo, wir sind von der Jugendredaktion und wir spielen ein Magic-Spiel, wie man es halt spielt. Es ist nämlich ein sehr interessantes und auch ein bisschen komplexes Spiel. Es ist ein Kartenspiel wie Pokémon. Wir werden es nicht zu Ende spielen, aber schon mal die Grundschritte machen. Und ich werde anfangen, indem ich ein Land lege. Die sind sehr wichtig für das Spiel, da man sie braucht, um Kreaturen zu legen, aber ich konnte noch nichts damit machen. Deswegen ist jetzt mein Gegner dran.
1: Okay. Ich habe ja gar keine Ahnung von dem Spiel. Ich lege jetzt ein Land. Ja, doch ein Land. Was hat das jetzt für eine Bedeutung? Ich lege jetzt den Wald.
0: Der Wald, hast du eine Karte, die oben das Symbol des Waldes hat? Und könntest du sie legen? Wären daneben aber noch zwei Zahlen, dann bräuchtest du noch zwei beliebige Länder.
1: Also könnte ich jetzt hier den Blütenhühne, den könnte ich jetzt zum Beispiel legen.
0: Zeig mal. Nein, dir fehlen noch drei beliebige Länder. Wegen der drei daneben.
1: Ah, okay, jetzt habe ich es verstanden. Okay, warte, dann lege ich noch einen
0: Man
1: Wald.
0: kann nur einen Wald. Nee, man kann nur ein Land. Pro Hug spielen.
1: Das heißt, ich muss jeden Zug ein Land
0: Genau.
1: setzen
0: Ja.
1: und erst dann, wenn ich die drei habe, könnte ich den legen.
0: Genau.
1: Aha, okay, cool. Na dann kann ich nichts machen.
0: So, dann ziehe ich eine Karte. Zwar. Und lege noch ein Land. Damit kann ich leider immer noch nichts machen und muss an meinen Gegner abgeben.

0: Schade. Ja gut, dann kann ich nur noch im Wald legen und ich muss wieder abgeben.
1: Am Anfang ist das Spiel noch nicht so aktiv, aber mit Laufe der Zeit wird es eigentlich sehr spannend und spaßig. Da ich kein Land gezogen habe, kann ich auch nichts legen und muss abgeben an.
0: Wie lange dauert so ein Spiel eigentlich immer?
1: Es ist unterschiedlich. Also wenn man am Anfang schon gute Karten zieht, genug Länder und Kreaturen, die man mit den Ländern legen kann, dann ist das Spiel eigentlich schon, vor allem wenn der Gegner keine Kreaturen hat, zum Blocken sehr schnell vorbei. Sicher, ich glaube, ich habe schon Spiele unter 5 Minuten gespielt.
0: Entspannt. Okay, ich habe jetzt also drei beliebige, ne? Sende.
1: Aber du bräuchtest noch einen Wald.
0: Also sind ja dann auch nicht beliebig. Also brauche ich drei Wälder für die
1: Nee,
0: Karte.
1: du hast den Wald, den du brauchst, und jetzt brauchst du neben den noch 3 beliebige Länder.
0: Brauche ich ja vier.
1: Ja.
0: Also, okay, dann kann ich nichts
1: Aber
0: machen.
1: vielleicht hast du eine andere Kreatur mit den Karten, die du legen kannst.
0: Würde die hier gehen? Wolkensippenseherin.
1: Ja, würde gehen.
0: Die würde gehen, weil ich habe hier das Land der Insel und zwei beliebige noch.
1: Genau, und die.
0: Haha. Okay. Sie ist fliegend und wenn die Wolkensippenseherin ins Spiel kommt, ziehe eine Karte.
1: Das heißt, du darfst jetzt eine Karte ziehen und das Fliegen heißt, dass ich sie nicht blocken oder angreifen kann, solange ich keine fliegende Kreatur habe. Willst du
0: Okay.
1: mich noch. Ach so, sie kam ja gerade erst ins Spiel, deswegen kannst du noch nicht angreifen.
0: Okay.
1: Das Land.
0: Da habe ich gerade gezogen? Nee.
1: Das hast du gerade, glaube ich, gezogen und.
0: Ach so, okay.
1: Nein, ich habe jetzt ein Land gezogen, aber das kommt getappt ins Spiel und kann ich deswegen noch nicht benutzen. Da hat mein Gegner jetzt Glück, da ich noch nichts machen kann.
0: Okay, was ist das für eine Karte? Die kann ich nicht mal sehen.
1: Das ist eine Karte, die gibt mir entweder Feuer oder Licht. Ich weiß nicht genau der richtige Begriff für die Ebene, aber
0: Okay.
1: ich kann halt auswählen, was von den beiden ich brauche.
0: Dann werde ich jetzt wieder mein. Werde ich jetzt einen Sumpf legen. Zack. Und lege die Obeliskenspinne. Weiß nicht, was die kann. Soll ich mal vorlesen, was die
1: Ja.
0: kann? Okay. Sie ist Typ Reichweite, glaube ich. Immer wenn die Obeliskenspinne einer Kreatur Kampfschaden zufügt, lege minus eins Marke auf jene Kreatur.
1: Das heißt, sie würde meine Lebenspunkte und Kampfpunkte, also sie würde meine Karte schwächer machen.
0: Ach so, um minus eins. Das heißt, du
1: Genau.
0: hättest dann weniger Angriff oder Verteidigung.
1: Das Vordere von den beiden hier, die 2, ist das Kampf, also wie viel Schaden sie macht, und das Hintere, die 1, ist ihr Leben. Komm, gut.
0: Okay.
1: Möchtest du mich angreifen oder? Du hast ja eine Kreatur, die das könnte.
0: Ja, ich möchte aber erst noch den Blütenhühn legen.
1: Hast doch schon deine ganzen Länder benutzt.
0: Ach so, das heißt, die zählen nur einmal für meine
1: Genau,
0: Karte?
1: geht nur einmal.
0: Stimmt, das hast du ja gesagt. Okay, dann greife ich dich einfach an mit der.
1: Das heißt, ich habe nur noch 18 Lebenspunkte. So, das heißt, jetzt kann ich das Land benutzen. Was bin ich hier gerade? Ich habe gerade noch ein Land gezogen. Und jetzt benutze ich alle Länder und lege den tobsüchtigen Raptor. Ich kann aber damit leider noch nicht angreifen und der hat auch keine besondere Fähigkeit.
0: Okay. Alter, der macht 4 Schaden
1: Ich
0: eigentlich.
1: weiß, aber es hat. Ich habe viele.
0: Okay, ziehe ich, bis ich 7 habe oder ziehe ich immer nur eine?
1: Immer nur eine.
0: Immer nur
1: Das
0: eine.
1: heißt, auch würdest du nur eine Karte auf der Hand haben, müsste man immer nur eine ziehen. Das
0: Okay.
1: ist schon ein paar Gegnern von mir passiert, meinem Bruder zum Beispiel. Wir haben gespielt und der hatte gar keine Karte mehr auf der Hand. Aber er durfte immer nur eine ziehen. Und dadurch hatte ich das Spiel dann gewonnen, weil er nichts viel machen konnte.
0: Guck mal, wenn ich jetzt, ich habe noch eine Frage. Ich habe jetzt vier Länder in der Hand. Also sind die jetzt, kann ich die noch in irgendeiner Art und Weise benutzen oder sind die
1: Ja,
0: für
1: die
0: mich
1: kannst du
0: abseits
1: noch
0: irrelevant?
1: benutzen.
0: Okay, das heißt, wenn ich jetzt hier nochmal eine Insel lege
1: Ja.
0: und hier sind zwei Wälder,
1: Ja.
0: kann ich den jetzt endlich legen?
1: Den kannst du legen.
0: Alter,
1: Den
0: perfekt,
1: kannst
0: dann
1: du auch
0: lege ich.
1: ohne Insel legen. Das heißt, du würdest jetzt also diese vier Karten benutzen und hättest noch eine Insel übrig.
0: Ja, perfekt. Okay, dann lege ich den jetzt. Okay, wenn der Blütenhühne ins Spiel kommt, führe Wucherungen durch. Wucherung. Bestimme eine beliebige Anzahl an bleibenden Karten und/oder Spielern und gib ihnen dann von jeder Sorte Marke, die dort bereits liegt, eine weitere Marke.
1: Bei mir liegen noch keine Marken.
0: Okay. Was sind denn Marken? Was können die denn?
1: Die machen stärker oder schwächer.
0: Ah,
1: Also zum
0: okay, also
1: Beispiel
0: quasi.
1: würde deine Spinne dafür sorgen, dass ich eine Marke kriege. So,
0: Ah,
1: greifst du
0: okay.
1: mich an?
0: Ja, ich greife dich mit den beiden an,
1: Das heißt 3 Schaden. Das heißt, ich habe nur noch 15.
0: ne?
1: Das ist sehr kritisch.
0: Wenn sie jetzt, wenn die Karte aktiv wäre, würde ich die erst angreifen müssen, oder?
1: Musst du nicht, du kannst, aber musst
0: Okay.
1: du nicht. So, das heißt, jetzt bin ich mein Land. Jetzt bin ich wieder. Und ich habe noch mal einen Steinbruch gezogen, aber ich kann ihn noch nicht benutzen.
0: In die Kamera zu Philipp.
1: So, aber dafür kann ich alle meine Karten benutzen und die Pterodon-Ritterin spielen. Sie hat die Fähigkeit fliegen, solange ich ein Dino kontrolliere, was ich tue. Das heißt, er könnte sie nicht angreifen oder blocken. Außer mit dieser Karte, weil sie auch fliegend ist. Und ich greife dich an. Du könntest aber mit gar keiner Karte blocken, weil du sie schon alle benutzt hast.
0: Ach so, okay. Also wenn ich mit ihr angreife, kann ich nicht mehr verteidigen damit.
1: Genau.
0: Ah, okay, cool.
1: Deswegen ist empfehlenswert zum Beispiel, wie deine Obeliskenspinne hat 4 Leben. Aber zum Beispiel, der hier macht schon 4 Schaden. Da muss man halt immer entscheiden, ob man eine Karte vielleicht opfern möchte oder halt nicht. So, aber du hast jetzt nur noch 16 Lebenspunkte.
0: Also hast du mich direkt angegriffen.
1: Ja. Und
0: Mann.
1: damit kann ich es nicht mehr machen. Du bist.
0: Warum hast du eigentlich noch so viele Karten?
1: Weil ich nichts machen konnte.
0: Okay. Wenn oben rechts auf der Karte zweimal ein Symbol ist, dann brauche ich auch zwei Länder, ne?
1: Ja.
0: Also, ja, wenn da jetzt zweimal Sumpf ist, brauche ich dich zweimal den Sumpf.
1: Doch. Wenn da zweimal das Land ist, dann brauchst du diese 2 Länder.
0: Okay, ja, dann kann ich hier erstmal nichts machen.
1: Du
0: Dann.
1: könntest mich angreifen mit allen Karten. Kannst du keine Karte legen?
0: Okay. Ich würde mit dem Blütenhühner, mit dem Blütenhühner, deinen Dinosaurier angreifen.
1: Ein Dinosaurier.
0: Ja. Und
1: Das
0: der wäre dann
1: heißt,
0: vernichtet, oder?
1: warum tötest du mein Dino? Jetzt fliegt die nicht mehr.
0: Ja, genau, mit den anderen beiden greife ich dich einfach so an. Minus
1: Das
0: 3.
1: heißt, oh Gott, du hast das Spiel zu gut verstanden, finde ich. Oh, nee, schon wieder der. Der ist irgendwie immer da. Ich habe aber eine Spontanzauber. Der Blitzeinschlag. Er würde 3 Schaden zu einer Kreatur machen. Und da würde ich die. Da würde ich seine Obeliskenspinne auswählen, weil sie eine nervige Fähigkeit hat. Die ist tot. Ah nee, sie hat noch ein Leben. Weil sie vier Leben hat aus irgendeinem Grund.
0: Ah, okay.
1: So.
0: Also das muss man sich aber auch merken, wie viele Leben die haben, ne?
1: Ja. Aber
0: Okay.
1: ich habe noch mehr Karten und könnte eine Hexerei spielen.
0: Karte sieht krank aus.
1: Ich weiß, sie ist auch krank. Damit kann ich nämlich eine Kreatur mit vier Schaden oder mehr töten. Und das wäre dann der Blütenhühner von ihm.
0: Okay.
1: Die gibt es nicht mehr. Und deswegen kommt sie jetzt auf den Friedhof. Und mit bestimmten Karten könnte man sie wieder rausholen. Aber.
0: Du sag mal, bei Hearthstone ist es ja so, da haben die Karten ja auch einmal Angriff und einmal Verteidigung.
1: Ja.
0: Wenn du den angreifst, also sag mal jetzt hier,
1: Ja.
0: Wolkensippenseherin,
1: Ja.
0: hat zwei Angriff und eine Verteidigung. Dann ist es so, wenn die angegriffen wird, dass die Verteidigung, also eins, dann als Angriff für die attackierende Person zählt quasi. Das heißt, wenn du jetzt meine Wolkensippenseherin angreifen würdest, dass du dann einen Lebenspunkt für die Karte verlierst.
1: Nee.
0: Aber ist in dem Spiel nicht so, okay. Das wollte ich nur wissen.
1: Du könntest aber mit zum Beispiel mit deiner Obeliskenspinne die Karte blocken und damit würde ich dann gar keinen Schaden kriegen.
0: Okay.
1: Du bist noch.
0: Kann ich nur, habe ich nicht schon alles gemacht?
1: Hast du schon gezogen?
0: Nee, ach so, also bin ich. Okay. Okay, das verstehe ich nicht ganz. Ich habe jetzt den Torplatz. Der Torplatz kommt getappt ins Spiel. Wenn der Torplatz ins Spiel kommt, opfere ihn, es sei denn, du bezahlst eins. Ein Lebenspunkt, denke ich
1: Zeig
0: mal, ne?
1: mal,
0: Ja.
1: der Torplatz. Also den kannst, das ist ein Land, das kann man für jedes Element benutzen. Wald, Ebene, Gebirge, Sumpf.
0: Okay.
1: Aber entweder muss man, sobald man ihn spielt, auf den Friedhof packen oder man lässt, zieht sich selbst einen Lebenspunkt ab. Dafür hat man dann aber eine Land, die sehr gut ist. Vor allem, da du noch nicht Ebene, Gebirge und so hast.
0: Aber weil die getappt ins Spiel kommt, kann ich die erstmal noch nicht benutzen,
1: Die
0: oder?
1: kannst dann erst nächste.
0: Ja, okay, cool. Okay. Na
1: Greifst du
0: dann,
1: mich an?
0: nee. Ach so, doch, ja, mit den beiden greife ich dich an.
1: Oh, schon wieder drei. Das heißt, ich habe jetzt noch 8. Das wird kritisch.
0: Ich glaube, wenn man die meisten Länder hat, hat man gewonnen in dem Spiel.
1: Ja, ich glaube schon. Das Deck von meinem Bruder, was du hast, da hat auch mein Bruder selbst gesagt, dass es schon fast zu viele Länder sind. Aber ja. Das ist ein netter Zauber. Ich spiele den auf die hier. Für den Rest des Zuges hat sie jetzt zwei extra Angriff, das heißt, jetzt macht sie 5 Schaden. Und mit der greife ich dich jetzt an. Du kannst aber nicht blocken und machst 5 Schaden. Das heißt, du hättest nur noch 11. Damit hätte ich eigentlich schon ganz gut aufgeholt. Da er leider nur für den Rest des Zuges hält.

0: Bist du jetzt.
1: Okay. Und du hast die ganzen Zauber, ne?
0: Ja, ich hab ganz schön viele. Ich habe auch noch... Ich finde ja immer noch, dass diese Karte hier die beste ist. Der Hüter der Küste.
1: Ja, warte mal. Okay, also den Torplatz drehe ich jetzt um.
0: Ja.
1: So. Dann lege ich jetzt noch eine weitere Kreatur, und zwar Wachrufen der Toten. Hm. Auch fliegend. Diese Kreatur kann außer von fliegenden Kreaturen und Kreaturen mit Reichweite nicht geblockt werden. Bringe eine Kreaturenkarte deiner Wahl aus deinem Friedhof getappt ins Spiel zurück. Ah, okay. Sehr cool.
0: Weißt du, dein Blütenhühner kommt zurück.
1: Ich kann den auch auswählen, oder? Welche ich nehme? Ah, ich habe ja nur eine. Okay.
0: Du hast nur eine. Die kommt ganz...
1: Also auch so wieder getappt ins Spiel. Ja. Boah. Alter, ich glaube, ich habe gewonnen. Karte.
0: Ja, greifst du mich mit den beiden an?
1: Also, ich greife mal mit der Seherin die hier an.
0: Die hier, oh Gott.
1: Dann hat die jetzt noch...
0: Ein Leben.
1: Hat die noch ein Leben und mit der Spinne greife ich auch die an.
0: Du könntest auch meine Kreatur am Leben lassen.
1: Nein.
0: Aber nein, das geht ja nicht.
1: Okay, dann kann ich erstmal nichts machen.
0: So, jetzt bin ich... das ist eine sehr gute Karte, kann ich aber leider nicht spielen. Ich habe nur eine Kreatur auf der Hand und der könnte keinen Schaden machen. Oh Gott. Und ist eigentlich auch sehr schlecht. Ich weiß immer noch nicht. Sollte ich mal aus meinem Deck raussortieren. Aber ich kann nichts machen. Meine Kreatur ist tot. Du bist.
1: Okay.
0: Könntest du eigentlich gleich komplett überspringen, da du mich tot hättest?
1: Ah, ich kann, mach genug Schaden. Ne? Ja. Der macht 5, der macht 4 und die machen nochmal 3.
0: Also ich wäre schon im Minusbereich mit deinem.
1: Sie wäre schon im Minusbereich.
0: Das heißt, ich habe keine Lebenspunkte mehr. Er hat gewonnen. Das ist zwar doof für mich, aber er hatte Beginnerglück.
1: Der hier ist halt, der ist richtig
0: stimmt,
1: krass.
0: Der ist echt gut.
1: Ja. Ja, gutes Spiel, ne? Ja. GG.
0: Hm. Ja, du hast auch sehr gut gespielt.
1: Okay.
0: Wir haben in der Jugendredaktion Magic gespielt und ich habe ihnen das Spiel beigebracht. Und falls ihr auch Lust habt auf Jugendredaktion, 16 bis 18 Uhr im offenen Kanal Merseburg-Querfurt, jeden Donnerstag.

0: Und zwar haben wir vor kurzem einen Namen gelesen, den es so noch nicht gab. Und man hat sich erst mal gefragt, hä, was wollen sie denn damit jetzt machen? Und zwar SAT2.
1: In kleiner Runde? Ja, ja, kenne ich. Das ist doch dieser Podcast mit den zwei Medienüberlebenden, oder? Wie hießen die gleich nochmal? Hier Maurice Geider und Nadine, nee Quatsch, Julia Krüger. Die beiden quatschen jede Woche mit Medieninsidern über Medien halt. Höre ich echt oft. Ganz gut eigentlich.
2: Und damit herzlich willkommen. Das ist eine neue Ausgabe von In kleine Runde Inside Medien. Euer der bei euch am beliebtesten seiende, oh Gott, so viele grammatikalische Fehler am Anfang, der bei euch am liebsten, ach scheißegal, euer Lieblingsmedienpodcast, hallo!
3: Ich fand's sehr, sehr spannend jetzt zu beobachten, wie du da jetzt wieder rauskommst.
2: Wie ich das rette.
3: Euer Lieblingsmedienpodcast. Ja. So können wir es doch einfach sagen. Ja, herzlich willkommen. Schön, dass ihr wieder mit dabei seid.
2: Ja.
3: Sollen wir ein Lebensupdate geben, kurz?
2: Also
3: Maurice?
2: Du musst vor allen Dingen eins geben, Julia Krüger. Denn bevor wir mit den wichtigsten Meldungen aus der Medienbranche dieser Woche und der letzten Tage beginnen, ist natürlich die wichtigste Meldung, wie ist der Umzug? In der letzten Folge hast du es gedroppt.

0: gedroppt, dass du umgezogen bist. Du sitzt, wer es uns im Videomodus sieht, glaube ich, nicht in deiner Erfurter Wohnung, sondern in einer anderen Wohnung, weil du so viele Wohnungen hast auf diesem Planeten offensichtlich. Wie ist das Leben?
1: Also grundsätzlich ist es erstmal ultra heiß. Ich sitze hier im Dachgeschoss meiner Schwiegereltern.
0: Same here.
1: Ich sitze quasi... Es ist so heiß, ich halte es nicht aus. genau, es ist einfach super heiß. Ich bin nicht in Erfurt, ich bin geflüchtet tatsächlich für diese Folge auch und habe gesagt, ich nehme die Folge lieber in der Heimat auf, weil da ist echt noch ganz schön laut Baustellenlärm und das wollte ich euch ehrlicherweise jetzt nicht antun. Ich habe die Hoffnung, dass es ab nächster Woche da ein bisschen ruhiger wird, kann ich aber auch nicht versprechen, wir werden es sehen. Aber ab nächster Woche bin ich dann definitiv, naja, obwohl ich verspreche gar nichts. Also vielleicht hocke ich nächste Woche auch wieder hier vor diesem Vorhang, mal gucken. Aber an sich hat der Umzug gut funktioniert, es hat alles gut geklappt, aber ich bin einfach durch. Maurice, wie anstrengend ist ein Umziehen?
0: Ich hasse Umziehen.
1: Also das war mit Mitte 20, Anfang 20 war das nicht so anstrengend wie jetzt.
0: Also ich empfand Umziehen schon immer schlimm, darum ziehe ich so gut wie nie um. Ich bin ja in meinem Leben tatsächlich nicht mal eine Handvoll oft.
1: Ja. Ja,
0: als Kleinkind zählt man ja Dinge immer in einer Hand, ne? Ich bin noch nicht eine Handvoll oft umgezogen, ja, in meinem Leben. Wirklich nicht. Und ein Umzug zählt nicht, weil der war auf derselben Etage einfach in die Wohnung nebenan. Und das war entsprechend relativ entspannt.
1: In Berlin? In Berlin oder was? In Neukölln oder wo?
0: Nee, es war noch in Magdeburg. Meine allererste WG ist einfach in die etwas größere WG gegenüber, aber auf dem gleichen Flur gezogen. Und das, den Umzug kann man gar nicht zählen. Und dann gibt's noch so zwei, drei andere. Also,
1: nee, das stimmt.
0: Ja, ich glaube, ich bin genau 5-mal umgezogen in meinem Leben und ich bin jetzt 35.
1: Das ist für 35 wirklich sehr wenig. Aber es ist wirklich auch so mit Kind, ne? Das ist schon, also ja, wir sind durch, sagen wir es mal so. Aber wir kommen gut voran und ich habe die Hoffnung, dass wirklich dann auch, wenn wir nächste Woche nochmal richtig ranklotzen, dann kommt ja die Einschulung. Also wisst ihr, mein August ist ja einfach so voll. Ich habe mich ja überall bei allen Jobs blockieren lassen und habe gesagt, ich bin nicht buchbar den kompletten August. Ich mache wirklich nur hier den Podcast, weil ich habe gerade keine Zeit zum Arbeiten, so doof das klingt, weil der August, der ist voll. Wir haben in anderthalb Wochen haben wir Einschulung. Da feiern wir natürlich auch eine große Party mit der Familie. Das schiebe ich gerade noch so ein bisschen beiseite, weil da muss auch noch so viel organisiert werden. Wenn ich daran denke, kriege ich einen Burnout, ich sag's euch. Und dann wird meine Mutter auch noch 60. Also das steht auch noch an. Also es ist ein Party-August, Leute.
0: Alter.
1: Deswegen, es ist keine Zeit zum Arbeiten. Ich musste mich überall blockieren lassen. Ich muss überleben.
0: Ja.
1: August bedeutet überleben. Aber für euch jetzt hier den Podcast mache ich sehr, sehr gerne. Und ich freue mich auch, Maurice, wenn wir uns sehen, ja, jede Woche. Aber für alles andere ist keine Zeit.
0: Ich fühle mich dadurch wahnsinnig privilegiert. Ich traue mich gar nicht.
1: Und wie ist bei dir so?
0: Meine Probleme zu erzählen. Also es gibt so ein paar Sachen, die erzähle ich aber nicht im Podcast. Die erzähle ich dir gern wann anders. Und woanders vor allem. Die sind jetzt einfach nicht für die Public bestimmt.
1: Ja.
0: Aber ich ertrinke auch ein wenig in Arbeit, gebe ich zu. Weil wir bei Talk Now, meinem anderen großen, tollen Projekt, dem Fernsehsender, vor so ein paar wirklich wichtigen, wie nennt man, Stellschrauben stehen. Und auch da kann ich dir sagen, ich kann es gar nicht auf Deutsch sagen, weil diese ganzen Meetings immer auf Englisch sind. They all drive me insane. Ich kann es nicht anders sagen. Es geht darum, dass der Sender auf neuen Plattformen stattfindet. Also da werden wir demnächst, ich kann es leider noch nicht öffentlich sagen, weil du weißt, wie es ist, ne? Man soll Dinge dann erst sagen, wenn die Unterschrift auch trocken ist.
1: Mhm.
0: Aber es gibt ein paar weitere große Plattformen, wo der Sender verfügbar wird. Damit verbunden sind neue Mediatheken. Und ich frage mich, wer soll das eigentlich alles pflegen? Wir sind ja nur zwei Personen. Und ich weiß nicht. I don't fucking know.
1: Also ich hoffe auch, dass du nicht irgendwann kurz vorm Burnout stehst, Maurice, du kleiner Workaholic.
0: Ja, aber da bin ich tatsächlich an so einem Punkt, wo ich dann tatsächlich auch die Bremse ziehe. Aber woran man merkt, dass man eventuell ein bisschen Kapazitätsprobleme hat, ist zum Beispiel, wenn man, und da bin ich sehr gut darin, immer, ich bin ja unfassbar vergesslich, ja. Ich bin wirklich einer der vergesslichsten Menschen, die ich persönlich kenne. und ich vergesse zum Beispiel andauernd meine Kopfhörer irgendwo. Das ist ein sehr großes Problem in meinem Leben, weil ich habe der Firma, deren Kopfhörer ich sehr, sehr schätze, die ich jetzt auch trage, ich nenne sie nicht, weil ich kein Geld von denen bekomme, aber ich liebe diese Firma. Ich habe denen, glaube ich, schon so viele Monatsgehälter überwiesen, weil ich einfach Kopfhörer von denen gekauft habe. Und letzte Woche komme ich zurück aus Berlin. Ich war ja in Berlin, du warst ja leider nicht da, du wohnst da nicht mehr. Und ich wollte hier joggen gehen und habe meine Kopfhörer gesucht und seitdem sind sie weg. Diesen Kopfhörer, den ich jetzt trage, ist auch das bereits neue bestellte Ersatzmodell. Das sieht im Prinzip genauso aus, es klingt auch genau, es ist auch das gleiche, aber es ärgert mich so sehr, weil ich

0: in einem Bus zum Flughafen. Und also beziehungsweise es war ein Bus auf dem Flughafen, der dich vom Flugzeug zum Terminal bringt. Da habe ich meinen Kopfhörer drin liegen lassen und ich bin aus dem Bus ausgestiegen und in dem Moment wusste ich schon, ah, ich habe meinen Kopfhörer liegen lassen. Da gab es dann keinen Weg zurück, wie das immer so ist. Ne? Selbst wenn du was im Flugzeug liegen lässt, darfst du ja nicht nochmal rein. Also deren Kopfhörer habe ich abgeschrieben. Und jetzt kommt aber das Interessante, vor einem, wann war ich in den USA? Im März, glaube ich, oder Mai oder so. Ist auch wurscht. Also nicht so lange her in diesem Jahr. Am Flughafen Frankfurt ploppte plötzlich mein Handy eine Nachricht auf meinem Handy. Und zwar verbunden mit Kopfhörer. Ich habe meinen Kopfhörern immer Namen gegeben, ja. Die heißen immer wie Tiere. Schnecke, Fuchs, Wolf und so. Verbunden mit Schnecke. Und ich so, what the fuck? Diesen Kopfhörer habe ich vor anderthalb Jahren in Johannesburg in einem Bus liegen lassen. Und da war das tatsächlich so, dass ich mein Handy mit diesem Kopfhörer, der im Umkreis von circa 150 Metern sich befunden haben muss, verbunden hat. Ich konnte auch Musik abspielen auf diesem Kopfhörer. Ah. Ich konnte den sogar lokalisieren. Also man konnte den dann mit Hilfe der Bluetooth-Funktion etc. konnte ich sehen, dass der sich in diesem Terminal befindet. Das Problem ist halt nur, in so einem Terminal sind halt mal so geballt 1000 Menschen an so einem Platz. Ne? Du kannst jetzt nicht gucken und jeder Dritte trägt einen Kopfhörer. Also es war unmöglich, das jetzt zu finden. Aber de facto befand sich die Person dort. Also die Person, die meinen Kopfhörer die Person, die meinen Kopfhörer in Kapstadt aus dem Bus mitgenommen haben muss, weil er ja dort lag, war am selben Tag wie ich in Frankfurt am selben Terminal.
1: Das kann doch nicht sein, wirklich?
0: Crazy. Also, ich finde das...
1: Das ist ja krass.
0: Voll, oder?
1: Das ist ja wirklich krass.
0: Ja, finde ich auch.
1: Das finde ich krass. Ich finde sowieso auch immer so... Also das ist schon eine krasse Story. Und was ich auch immer krass finde, ist, wenn Menschen sich ganz woanders auf dem Planeten so zufällig treffen und zur selben exakten Minute am selben Ort sind. Das ist zwei Freundinnen von mir passiert.
0: Das ist so wild.
1: Also die eine Freundin hat eine Freundin aus der Heimat zufällig in Österreich an der Tankstelle getroffen, weil die beide quasi aus den Ferien zurückgefahren sind. Die sehen sich aber nie. Die sehen sich nie. Ist jetzt nicht so, dass das eine enge Freundschaft ist. Die sehen sich wirklich nie. Und das war so, also das ist crazy, oder? Und dann auf einmal stehst du da, tankst und denkst so, hä, was machst du hier? So, und dann ist das so, innerhalb von einer Minute sind die am selben Ort und in einem ganz anderen Land. Das ist echt schon krass. Ist mir auch schon passiert.
0: Aber es ist immer dann passiert an so Orten, wo generell, also sagen wir mal so, es ist wahrscheinlicher, dass du in New York im Central Park einen deutschen Bekannten von dir triffst, als vielleicht auf Puerto Rico im Supermarkt. Sagen wir mal so, ja. Es ist begünstigend.
1: Ja, das stimmt.
0: Es ist trotzdem immer noch verrückt.
1: Kannst du dich noch erinnern, wen wir getroffen haben, als wir in New York waren, im Topshop, wer da die Rolltreppe runtergefahren kam?
0: War das nicht die Schwester von Mozzi Mabuse?
1: Nee, das war Mozzi Mabuse.
0: Ach so, Mozzi Mabuse. Okay, es war Mozzi Mabuse. Aber wie komme ich...
1: Das war Mozzi Mabuse.
0: Was war da? Aber mein Kopf hat es noch.
1: Ich kenne die ja gar nicht persönlich, aber ich habe trotzdem gesagt, oh, hallo. Und sie so, hi.
0: Und beide dachten sich, woher.
1: Okay,
0: gut, anyway, fangen wir an. Also, wie immer gibt es die wichtigsten Meldungen. Man muss schon attestieren, es ist tatsächlich jetzt so, dass man merkt, dass die Medienentscheiderinnen und Entscheider im Urlaub sind. Es passiert gerade nicht ganz so viel, aber es passieren trotzdem ein paar spannende Sachen. Über die wollen wir reden. 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Dort heißen wir in kleiner Runde. Ich würde mal sagen, Julia, wir fangen an.
1: Los geht's.

0: Vor einigen Wochen kam eine Meldung, da haben wir noch nicht so richtig geschafft, drüber zu sprechen. Deshalb geben wir dieser Meldung jetzt mal ein bisschen mehr Platz in dieser Folge. Und zwar haben wir vor kurzem einen Namen gelesen, den es so noch nicht gab. Und man hat sich erst mal gefragt, hä, was wollen Sie denn damit jetzt machen? Und zwar SAT 2. Nicht SAT 1, sondern SAT 2. Maurice, was steckt dahinter? Erklär's mal.
1: Geht's dir auch so, dass wenn du allein das schon sagst, dass das sich anhört wie ein wahnsinniger Fehler?
0: Ja. Man fragt sich zuerst so, why?

0: Das auch.
1: Why?
0: Also, das auch. Also, brechen wir es mal ganz kurz runter. Die ProSiebenSat.1 Media SE hat angekündigt, einen neuen und damit den achten Free-TV-Sender zu etablieren. Anfang des kommenden Jahres soll Sat.2 beginnen zu senden. Und das ist insofern schon mehrfach auf mehreren Ebenen irritierend gewesen, weil sie das circa anderthalb Wochen nach den Screenforce, nach dem Screenforce Festival, was ja eigentlich dafür da ist, um große Ankündigungen zu machen, erst da gesagt haben. Sie haben es nicht beim Screenforce Festival gesagt, wo wir ja noch so ein bisschen gesagt haben, oh, ProSiebenSat.1 war ein bisschen langweilige Performance. Ja, hätten sie mal Sat.2 aus der Tüte gelassen, wäre das das ganze Gegenteil gewesen. Das haben sie erst.
1: Das war ihnen, glaube ich, zu unangenehm.
0: Weiß ich nicht, das kann sein. Vielleicht, weil sie da zu viele Fragen hätten beantworten müssen. Aber sie haben es dann zwei Wochen später auf ihrer eigenen kleinen Veranstaltung getan. Und wenn es jetzt 1. April wäre, würde ich denken, wir wären hier richtig verarscht, richtig veräppelt. Muss man so sagen. Aber es ist nicht der 1. April und es ist ernst gemeint. In einer Zeit, in der lineare Sender dauerhaft an Reichweite verlieren und immer weniger Geld verdienen, macht ProSiebenSat.1 etwas Ungewöhnliches. Sie eröffnen einen neuen, großen, privaten, linearen Fernsehsender, der Sat.2 heißen soll. Und ein Claim gibt's auch schon. Der Claim soll nämlich sein, Wiedersehen macht Freude. Und da kann man ja vielleicht schon so...
1: Genau, man erahnt schon, worum es geht. Es geht um ein nostalgisches Feeling, was angeblich ganz, ganz viele Zuschauenden haben. Ja, die möchten gerne nostalgisches Feeling haben und Dinge sehen, die sie schon kennen. Und deshalb wird da einfach ein riesengroßes Archiv ausgeschüttet, so kann man es eigentlich sagen. Also es werden Sachen einfach nochmal versendet. Es ist, weißt du, so ein neuer Sender. Fänd ich cool, wenn man das Gefühl hat, oh, es wird wieder was live gemacht. Es gibt mal wieder dieses Live-Fernsehen, wovon wir ja auch so oft sprechen, wonach wir uns auch so ein bisschen sehnen, wo mal wieder ein bisschen, warum es lineares Fernsehen eigentlich gibt, mal wieder etabliert werden würde. Aber das ist ja auch wieder so fernab von dem. Und da fragst du dich, warum macht man das? Man kann Serien, die 100 Jahre alt sind, die kannst du halt auch auf jeglichen Streaming-Plattformen dir anschauen oder in irgendwelchen Mediatheken.
0: Ja.
1: Weißt du, also dieses Ganze, machen Fast-Channel. Also das ist ja das neue Ding eigentlich. Ne? Ja. Warum macht man irgendwie noch einen Sender, der irgendwie gefühlt Sat.1 Gold ist? Und du schaffst ja damit auch nicht wirklich Arbeitsplätze.
0: Nee, was ist denn bitteschön der Unterschied zu Sat.1 Gold? Also Sat.1 Gold ist ja, also Sat.2 soll die sogenannte Zielgruppe der Best-Ager, Menschen ab 50, erreichen. Sat.1 Gold erreicht die sogenannten Best-Ager, Menschen ab 50. Und zwar schon seit über 10 Jahren. Sat.1 Gold wurde 2013 gegründet. Genau mit der gleichen Intention, das alte Archiv, das man hat, nochmal auszuschütten. Jetzt muss man sagen, Sat.1 Gold hat sich in den letzten Jahren insofern etwas anders entwickelt. Ist auch nicht wirklich weltbewegend. Da läuft immer noch zu 90% gefühltes 4:3 Schwarz-Weiß-Fernsehen. Ja, aber sowas wie Unsere kleine Farm und Mord ist ihr Hobby. Es ist etwas mehr crime-lastiger geworden. Ja, also da läuft wirklich sehr viel Mord ist ihr Hobby und wie heißt es? Columbo, genau sowas halt. So richtig olle Schinken, 60er, 70er Jahre amerikanische Crime-Serien. Oder Quincy, der Gerichtsmediziner. Sowas läuft da halt. Also es gibt einen leichten Hang zum True Crime. Also wirklich, bitte ganz dolle Anführungsstriche bei True Crime. Also Columbo ist wirklich kein True Crime. Aber anyway, es gibt so einen Hang da in die Richtung. Gut.
1: Yeah.
0: Und da will Sat.2 wohl etwas spitzer werden. Und da will man nicht so viel Crime machen, sondern man will diese gleiche Zielgruppe erreichen, aber halt eben mit Serien wie zum Beispiel, Achtung, Der Bulle von Tölz, Kommissar Rex oder auch Daily Soaps und Telenovelas, wie sie bei Sat.1 mal erfolgreich waren, wie zum Beispiel Verliebt in Berlin mit Alexandra Neldl, Alter Schalter, das ist doch alles, also das ist wirklich, also erstmal die Reaktion in der Branche war, alle haben sie ganz laut gelacht, weil es eben so klingt wie so ein Fehler. Vieles wurde dann kommentiert mit, und was ist das nächste, Pro 8 und Kabel 3? Also was kommt da noch?
1: Ja.
0: Und inhaltlich ist das halt auch,
1: Es ist schwierig. Ja. Was ich mir halt vorstellen kann, warum die das machen. Ne, die haben dieses Archiv voll mit Inhalten, wofür sie irgendwann mal Geld bezahlt haben und was sie wahrscheinlich nicht mehr viel kostet. Da nehmen sie halt jetzt noch so einen linearen Sender oder gar nichts und hauen da halt diese Sachen raus, die für sie eh nichts kosten und versuchen halt trotzdem über diesen Sender noch Werbemittel irgendwie zu generieren. Das ist das Einzige, was, ne, warum die das machen,
0: ja,
1: oder?
0: Ja. Also ist ganz, also es gibt einen, also wirklich einen Ansatz.
1: Um damit ein bisschen Geld zu verdienen.
0: Genau, ja, ja. Es gibt einen Ansatz, der ein bisschen Sinn macht, beziehungsweise der es minimal erklärt, oder beziehungsweise zwei Ansätze. Diese sogenannten Longtail-Sender, also wenn man Fernsehsender in ihrer Reichweite sortieren würde, dann hast du ganz vorne die ganz großen ARD, ZDF, RTL, Sat1, ProSieben, bla bla bla. Und dann hinten kommen diese kleinen. Und wenn man da so eine Linie zieht, dann sieht das irgendwann aus wie so ein Dinosaurier mit so einem ganz langen Schwanz. Deshalb nennt man diese kleinen Sender sogenannte Longtail-Sender. Mhm. Und das sind so die Sender der vierten Generation. Sat1 Gold, ProSieben Max, Kabel1 Doku und so weiter und so fort. Dazu gehören auch RTL ab und Vox ab und Schlag mich tot. Ganz viel sowas. Und diese Longtail-Channel, die machen in der ProSieben Sat.1 im linearen TV inzwischen 30% Umsatz. Das ist nicht wenig. Und die werden auch mehr. Also die Reichweiten werden mehr. Also das sind die Sender, die regelmäßig Schlagzeilen damit machen, dass sie neue Quotenrekorde aufstellen für ihre Verhältnisse. Dazu zählt auch ZDF Neo, die ständig wirklich mehr Leute erreichen. Und das könnte ein Grund sein, warum...
1: Aber ZDF Neo macht noch anderes Fernsehen. Ja. ZDF Neo macht eben auch noch Innovation ist auch ein großes Wort. Innovation ist es auch nicht. Also im Vergleich zu solchen Spartensendern schon. Aber die holen dann eben auch so eine Laura Larsson und produzieren halt mal noch eine Sendung. Weißt
0: das
1: du?
0: Stimmt.
1: Also die schaffen da wirklich auch noch Arbeitsplätze. Das ist jetzt nicht nur, ich hau irgendein Archiv raus, sondern da wird mal noch richtig kreatives Fernsehen auch noch gemacht. Da ist noch eine kreative Schmiede irgendwo dahinter. Das, was mir ja so oft fehlt bei den Sendern.
0: Das stimmt, wobei das ZDF Neo ja auch hauptsächlich inzwischen macht, weil sie das Budget fürs Fernsehen haben, aber eigentlich wollen sie die Mediathek damit füttern. Aber ja, es stimmt. Und das Interessante ist aber, dass also diese 30%, das kann ja meinetwegen sein, deshalb machen sie es, dass sie einfach in diesen Longtail noch einen Sender reinbasteln und dann einfach diese SAT-Marke nehmen, diese Sat1-Marke, weil die halt bei diesen Zielgruppen beliebt ist. Ein anderer Grund ist die sogenannte Dual-Werbevermarktung, nämlich sie werden Folgendes machen. Sie werden die Werbezeiten, und das ist organisatorisch total kompliziert, und da frage ich mich, wie sie das machen wollen, aber bei Vox funktioniert das nämlich auch, die machen das nämlich auch. Die werden die Werbezeiten von Sat1 und Sat2 werden gleichzeitig sein. Also die Sender gehen gleichzeitig, sekundengenau, more or less, in die Werbung. Und dann wird man diese beiden Werbepausen quasi als Kombipaket vermarkten. Das heißt, als Coca-Cola, Pepsi oder was auch immer, buchst du bei Sat1 ein, kriegst aber gleichzeitig diesen Slot auch bei Sat2. Und dann kannst du natürlich diese dadurch etwas größere Reichweite entsprechend in Rechnung stellen. Das macht Vox auch. Vox macht das mit Vox Up, diesen, ich weiß gar nicht, was Vox Up eigentlich genau ist. Es ist kein Timeshift-Sender, sondern es ist irgendwie das Beste von Vox nochmal.
1: Ich weiß nicht, aber ich habe es auch noch nie gesehen. Ahnung. Ganz ehrlich, wenn du das Fernsehen anmachst und da sind 100 Millionen Fernsehsender, da bist du da irgendwann mal bei Vox Up.
0: Ja,
1: da scheidest du dich ja dumm und dämlich.
0: Auf jeden Fall.
1: Prost. Was trinkst du denn da? Ein Eiskaffee?
0: Ein Eiskaffee, aber ich habe die, traue ich mir gar nicht zu sagen, im August. Ich habe die Pumpkin Spice Latte Saison eröffnet.
1: Aber in kalt?
0: Ja, eist Pumpkin Spice Latte.
1: Na, das ist doch gut. Das passt doch. Ich finde, für einen Spätsommer kann man das schon machen.
0: Ja, und das ist ja eh so, naja, so Spätsommer, es ist so vertrocknet draußen, sieht doch eher aus wie Herbst. Also hier in Köln zumindest.
1: Ja.
0: Genau, aber zurück nochmal zu Satz 2. Also das wird diese kombinierten Werbepakete, das ist ein Asset, mit dem sie da rausgehen wollen, mit das sie vermarkten wollen. Und dann hat Ellen Koch, die dafür zuständig ist, also Ellen Koch ist die Programmchefin von ich weiß gar nicht, ob man es noch so sagen kann, seitdem bei ProSieben1 alle so komische neue Rollen haben. Weiß nicht, ob man das noch Programmchefin nennt. Sie ist auf jeden Fall verantwortlich für Six unter anderem. Und sie hat gesagt, sie ist auch verantwortlich für Sat 2 und jetzt kommt's. Also sie hat noch nicht so viel verraten über die Inhalte, außer halt das, was wir euch jetzt gerade erzählt haben. Aber sie hat gesagt, und das finde ich auch sehr widersprüchlich, sie hat gesagt, dass Videopodcasts eine Rolle spielen werden bei Sat 2.
1: Aha. Okay. Also die wollen im linearen Fernsehen dann quasi Videopodcasts ausstrahlen,
0: genau,
1: oder was?
0: Genau, Talk Now lässt grüßen. Liebe Grüße an die Kollegen von da. Ich habe so viele Fragen dazu, weil die meisten Podcasts, die ich kenne, und ich kenne echt sehr, sehr viele, sind nicht für diese Generation der Zielgruppe gemacht, die Sat 2 avasiert. Also dieses Best Ager 50 plus.
1: Der Marlene Lufen Podcast, das würde gut passen.
0: Ja, gut. Okay, ja. Well, maybe. Might be. Soll man machen.
1: Und sie ist ja bei Sat 1. Also ich meine, der Weg ist kurz.
0: Das stimmt. Der Weg ist kurz. Ansonsten, wenn ich in das bisherige Portfolio von ProSieben Sat1 gucke, sehe ich da wenige Podcasts, die dafür geeignet sind. Ich sehe viele erfolgreiche Podcasts. Ich kann mir jetzt nicht vorstellen, dass Sophie Passmann mit ihrem Podcast bei Sat2 laufen wird oder, was soll ich sagen, Laura von Torra. Aber ich meine nicht Laura von Torra, sondern ich meine Lola Weibert.
1: Meinst du Lola Weibert? Aber die ist eher bei Joy,
0: genau,
1: ne?
0: Aber das ist ja, alles eine Suppe.
1: Die laufen auf Joy.
0: Genau. Aber das ist ja alles eine Suppe.
1: Und Vanessa,
0: genau,
1: Mai.
0: Das ist doch aber nicht Sat2 geeignet, was die da machen. Also das sind so die Podcasts, die ProSieben Sat1 ja mitproduziert, mitverantwortet. Also alles, was das Studio Bummens heutzutage macht. Und das passt irgendwie nicht zu Sat2. Also darum frage ich mich, welche Podcasts Ellen Koch da meint. Also wir bieten uns gerne an, in kleiner Runde, gerne 20.15 Uhr in Sat2.
1: Da brauchen wir aber ein schöneres Studio. Da können wir uns nicht so zueinander schalten. Da müssen wir es schon ein bisschen schöner machen.
0: Wer die Kohle hat, ein paar Millionen für eine Distribution auszugeben von Sat2, der hat auch die Kohle, uns ein Studio hinzustellen, Julia. Also ganz klar.
1: Wahrscheinlich.
0: Genau, also das ist das.
1: Aber da müssen wir andere Themen machen, Maurice. Da müssen wir wahrscheinlich über Wechseljahre und so sprechen.
0: Verdammt, kann ich nicht viel zu sagen.
1: Ich leider auch noch
0: Gott
1: nicht.
0: Gott sei Dank, also gut, Gott sei an der Stelle. Aber ja, also gut. Naja, auf jeden Fall, das ist das Programm von Sat2. Wir werden demnächst mehr erfahren. So richtig, wie sie sich wirklich ernsthaft von Sat1 Gold unterscheiden wollen, haben sie nicht gesagt. Für mich klang das am Anfang wirklich wie so eine Wette, die man verloren hat auf der Weihnachtsfeier. Wenn du nicht schaffst, Ellen Koch, 20 Aperol Spritz zu trinken, dann musst du Sat2 aufmachen. Okay, die Wette nehme ich an, Henrik Papst. Scheiße, verloren. Ja, ich Sat2 an der Backe. Also, keine Ahnung. Also, ich find's irgendwie funny, aber irgendwie auch. Und das finde ich das schön. Aber
1: wann startet denn der eigentlich? Haben wir das hier irgendwo stehen?
0: Naja, Anfang 2027 steht nur. Mehr haben sie auch noch nicht gesagt.
1: Warten wir mal ab, gucken wir dann mal.
0: Ja, weißt du, irgendwie, man kann sich darüber wirklich dolle lustig machen und so. Und das haben wir jetzt auch hier ein bisschen gemacht. Ich gehe davon fest aus, dass sie auch damit gerechnet haben, dass sie so ein bisschen gefoppt werden dafür. Aber irgendwie finde ich es auch cool. Irgendwie finde ich den Move auch irgendwie geil zu sagen, komm, wir machen einen neuen Sender auf und wir nennen ihn Sat2. Den Sender, den gibt es seit 40 Jahren, Sat1. Es ist niemand seit 40 Jahren auf die Idee gekommen, einen Sat2 zu machen.
1: Also so grundsätzlich finde ich es auch nicht verkehrt, aber ich fände es halt irgendwie cooler, wenn man dann mit so einem Sender halt auch ein bisschen was anderes noch anstellt und nicht nur Archiv raushaut.
0: Ja.
1: Also wenn die da dann wirklich irgendwie Videopodcast senden würden, dann fände ich das ja wenigstens noch ein bisschen innovativ und würde sagen, ja, go for it, do it, aber mach halt ein bisschen was anderes noch und hau nicht da nur der, wie heißt das, was hast du eben gesagt, Kommissar Rex und so?
0: Kommissar
1: Bölle
0: Rex,
1: von Tölz,
0: Bulle von
1: heißt das Bölle von Tölz?
0: Nee, der Bulle.
1: Bulle?
0: Der Bölle.
1: Bulle von Tölz.
0: Der Bölle von Bulle.
1: Der Bulle.
0: Der Bölle von Tölz.
1: Der Bulle von Tölz. Oh Mann, Leute, mein Hirn ist matschig. Der Bölle. Der Böller.
0: Der Böller. Irgendwie finde ich, das passt aber auch tatsächlich. Das ist doch hier, das spielt doch hier, wie heißt er, der Typi. Oh Gott, mein Gehirn ist auch nicht. Es ist zu warm, Leute.
1: Nee, warte mal, der Bulle von Tölz, ist der nicht gestorben?
0: Nee, da gab es gerade eine Neuauflage gemeinsam mit Amazon Prime. Und die macht Sat1 geht da auch in eine neue Staffel, allerdings ohne Prime tatsächlich. Das wird verlängert, der neue Bulle von Tölz sozusagen. Und das spielt Henning.
1: Gottfried Fischer, nein, der. Achso.
0: War das der Bulle von Tölz? Nee.
1: Ich dachte, der war gestorben.
0: Ja, Gottfried Fischer lebt noch, aber der ist leider schwer krank.
1: Doch? Der lebt noch.
0: Wie heißt er denn hier? Henning.
1: Der, meinst du den Blonden?
0: Ja.
1: Dieser Hübsche? Dieser Große?
0: Ansichtssache, aber ja.
1: Ja, Henning heißt ja, der.
0: Henning irgendwas. Henning halt.
1: Henning Baum.
0: Genau.
1: Der spielt der letzte Bulle. Das ist was anderes.
0: Ach Gott, wie soll man das denn auseinanderhalten? Der letzte Bulle, der Bulle von Tölz.
1: Der letzte.
0: Mann.
1: Das ist was anderes.
0: Okay, sorry. Yeah.
1: Okay, gut.
0: Gut, dann ist der Bulle von Tölz ist dann wirklich Ottfried Fischer übrigens dann, ne? Also da hast du recht.
1: Ja. So, wir hatten jetzt eine Good News aus der Medienbranche. Also es kommt etwas Neues. Wir berichten ja auch gerne mal über Dinge, wir berichten ja nicht nur gerne über Absetzungen. Ja, wir bringen ja auch gerne mal positive Nachrichten. Und ich finde, Satz 2 war jetzt mal eine positive Nachricht, dass mal wieder was kommt. Ja, nicht nur Abbau, sondern es kommt auch was.
0: Wir sind sehr flexibel in unserer Interpretation von gut und schlecht.
1: Aber jetzt haben wir halt auch noch ein paar Bad News. Also was eingestellt wird, ist Stern TV am Sonntag. Und mich hat das ehrlicherweise überrascht, weil ich hätte gar nicht gedacht, dass die Quoten da so schlecht sind. Also ich habe es auch nie verfolgt, ehrlicherweise, und habe jetzt auch nie speziell nach den Quoten geguckt. Aber so für mein Gefühl habe, hätte ich gedacht, das wird schon noch geguckt, aber anscheinend nicht. Das wurde ja 2022 eingeführt und jetzt quasi nach 4 Jahren wird es aufgrund von mangelnden Quoten wieder eingestellt, was ich echt ein bisschen schade finde. Und man hat auch in der Vergangenheit immer mal versucht, dieses Format so ein bisschen zu reformieren oder irgendwie was anders zu machen. Ne? So macht man das halt. Ne? Also wenn man da so ein Format hat, was halt nicht gut läuft, dann versucht man da so ein bisschen dran rumzuschrauben. So wie bei euch damals bei hier Guten Morgen Deutschland, da hat man dann versucht, ein reales Set zu machen anstatt Greenscreen, weil man dann dachte, wenn man das jetzt macht, dann wären die Quoten auf jeden Fall besser. Meistens bringt das nichts.
0: Ja.
1: Man hat dann bei Stern TV sogar versucht, einen Moderationswechsel gehabt. Sonst hat es immer Steffen Halaschka auch moderiert und dann eben Stefan Uhl. Hat auch nichts so richtig.
0: Ist der Redaktionsleiter übrigens gewesen.
1: Mhm. Ah ja, okay. Genau, hat auch nichts gebracht. Dann hat man irgendwie einen Studiowechsel hatte man und man konnte das Format aber auf diese Weise eben nicht retten. Und da muss man dann auch ab einem gewissen Punkt, muss man sich das eingestehen und muss dann eben sagen, okay, dann ist es dann doch zu teuer, als es weiterzumachen. Und deshalb wird es jetzt leider eingestellt. Was ich immer schade finde, und das haben wir auch schon, das gefühlt sagen wir das auch jede Sendung, weil da eben auch Arbeitsplätze dranhängen und das ist dann eben umso bitterer, wenn dann eben so ein Format auch noch wegbricht. Ja, aber ich finde es schön, dass sie wenigstens 4 Jahre durchgehalten haben und was versucht haben. Ne? Das ist ja auch nicht unbedingt gesagt, dass man dann auch an so einem Format so viele Jahre festhält. Das normale Stern TV wird es weitergeben. Ne? Ja, also wir sprechen nur von Stern TV am Sonntag.
0: Ja, also das ist jetzt, sagen wir mal, da warst du noch sehr nett, muss man sagen, in deiner Zusammenfassung. Dieses Format Stern TV am Sonntag war schon immer sowas wie der böse Zwilling von Stern TV. Wir kennen ja den bösen Zwilling von Spider-Man, das ist der schwarze Spider-Man. Oder der böse Zwilling von, gibt's noch irgendwo einen bösen?
1: Hä, der schwarze Spider-Man ist nicht böse.
0: Nee, er ist ja nicht böse.
1: Miles Morales ist nicht böse, nein, die sind ein Team.
0: Oh.
1: Quasi.
0: Aber wo gibt's
1: dann in dem anderen Spider-Man-Universum?
0: Aber wo gibt es denn einen bösen? Es gibt doch immer diese bösen Zwillinge von irgendwas. Naja, egal. Schwamm drüber.
1: Keine Ahnung.
0: Es ist auf jeden Fall der böse Zwilling von Stern TV, weil also alles daran ist von Anfang an unter einem schlechten Stern gestanden. Das muss man also ganz klar sagen, um mal beim Bild Stern TV zu bleiben.
1: Mhm.
0: Man hat dieses Format sehr, sehr schnell aus der Taufe gehoben, ohne darüber nachzudenken, was macht man eigentlich damit, wenn die NFL anfängt. Also man hat das sehr zeitgleich mit der NFL gemacht. Die NFL gibt es jetzt seit 4 Jahren bei RTL und Stern TV am Sonntag auch. Man hat das Problem, wenn NFL-Saison ist, von Ende Oktober, glaube ich, bis Februar oder Ende September bis Mitte Februar, dann findet Stern TV schon mal nicht statt. ist erstmal blöd für ein wöchentliches Magazin, dass was über 4-5 Monate nicht stattfindet. Das ist schon mal blöd. Weil er musste auch irgendwas mit der Redaktion machen, mit den RedakteurInnen, wohin mit denen. Das war immer ein Problem. Und dann hatte man auch das Problem, dass der Sonntagabend bei RTL zum Beispiel sehr entertainmentlastig war. Da liefen immer Spielfilme in Konkurrenz zu ProSieben. Und die liefen gut. Die liefen wirklich quotenmäßig gut. Das machen alle anderen ja weiterhin im linearen Bereich. Die meisten zumindest machen Spielfilme. Davon ist man weggegangen. Persönlich finde ich das gut, weil man halt mal einen Inhalt gebracht hat, der jetzt nicht einfach ein Film aus der Konserve ist. Man wollte damit so ein bisschen in Konkurrenz gehen zu vor allem der ARD, die um diese Uhrzeit ja mit Karin Mioska stark punktet. Und das hat nicht funktioniert. Karin Mioska war einfach zu stark. Und dann hat man angefangen, dieses Magazin sehr entertaining zu machen. Also man hat das wissen viele gar nicht mehr, aber das hat mal Frauke Ludowig moderiert.

0: gemeinsam mit Marco Schreil 4-5 Folgen lang. Das muss man sich mal vorstellen. Das ist einfach...
1: Das weiß ich gar nicht
0: ganz
1: mehr.
0: Am Anfang, weil die Quoten von Anfang an nicht so gut waren, hat man dann Frauke geholt, die sollte das dann mal retten. Und dann saß Frauke da mit irgendeinem Gast und dann haben die Klavier gespielt und es gab Musikauftritt, das war super wack. Dann hat man mit Dieter Könnes einen Moderator vom WDR geholt, den man aus unerklärlichen Gründen irgendwann nicht mehr hat moderieren lassen. Stefan Laschka als das Aushängeschild von SternTV musste dann immer mal wieder einspringen. Und zum Schluss hatte man halt den Stefan Uhl, den Redaktionsleiter, vor die Kamera gestellt, der, glaube ich, keine so richtige Moderationserfahrung vorher hatte. Also irgendwie, da war schon immer der Wurm drin, um das mal so zu sagen. Und es gab auch Sendungen, die hatten mal 11-12%, ja. Aber die meisten liefen irgendwo so bei 7-8-9 und damit nicht zufriedenstellend. Darum muss man, da hast du recht, hat mich das schon immer gewundert, dass man das so lange durchgehalten hat, 4 Jahre. Aber dass man jetzt dann irgendwann mal sagt, ist jetzt auch vorbei, wundert mich nicht. Ach so, und übrigens auch noch zwischendurch hat Mareile Höppner das immer noch moderiert. Auch noch. Also das wilde Mischungen.
1: Stimmt. Wieso macht die das eigentlich nicht mehr? Die macht ja extra. Die wurde ja damals, sie hat ja eigentlich Brisant gemacht in der ARD. Mhm. Dann wurde die sozusagen abgeworben für extra, als Nasa in Eckes dann gegangen ist. War sie die Nachfolgerin bei extra für Nasa in Eckes? Mhm. Oder von, ja doch, von Nasa war sie die Nachfolgerin, ne?
0: Von Nasa in Eckes.
1: Ja, und dann hat sie, genau, als sie dann in dieser ganzen RTL-Bubble war, auch immer mal... SternTV am Sonntag gemacht. Warum macht die das nicht mehr?
0: Keine Ahnung.
1: Man sieht sie nur noch bei Extra.
0: Ich kann dir das nicht beantworten. Ich weiß nur, dass man...
1: Und Extra muss man sagen...
0: Ist auch furchtbar.
1: Naja, das ist... Also ich meine, die wird da gut verdienen, aber es ist halt... Also die ist so eine gute Moderatorin, Mareile Höppner. Die ist wirklich auch eine gute Live-Moderatorin eigentlich. Und die ist da, finde ich, fehl am Platz. Die kann so viel mehr, weißt du?
0: Extra ist halt auch einfach, das muss man auch mal sagen, so ein... ist auch inzwischen so ein Magazin, das nicht mehr das ist, wofür es mal stand. Da sind XXL-Matratzentest-Reportagen. Wird diese Matratze überleben, wenn wir über wirklich, wird diese Matratze überleben, wenn wir auch mit einem Panzer drüber fahren? Es ist so, ja, who the fuck cares? Also ich bin kein Panzer. Ich brauche einfach eine Matratze, die mich überlebt. Aber ein Panzer ist mir scheißegal. Also sowas. Also das ist nicht erfunden. Ja, ich habe diesen Beitrag anmoderiert. Mhm. Ja. Ich habe diesen Beitrag anmoderiert zum Thema.
1: Ehrlich,
0: wird diese Matratze eine Panzerfahrt überleben? Anyway, ich glaube, dass man Mareile auch geholt hat damals von der ARD weg mit diesem Versprechen, dass sie neben Extra eben auch so Events und glamouröse Geschichten machen wird. Nur gibt's die leider in der RTL-Welt nicht so richtig. Und ich will ihr nicht zu nahe treten und ich bin eigentlich auch nicht in der Lage, das von außen einschätzen zu können. Aber in meiner sehr subjektiven Sicht darauf ist das für mich ein Fehler gewesen, Brisant zu verlassen und die ARD. Wenn man das 20 Jahre gemacht hat, will man was Neues. Ich verstehe das, aber ich glaube nicht, dass sie besser dasteht als vorher.
1: Arbeitstechnisch so von dem, was sie zeigen kann, von ihrem Können, wahrscheinlich, also im Fernsehen nicht. Die macht wahrscheinlich nebenbei ganz viele Events und so. Aber
0: Ja, davon gehe ich fest aus. Ja.
1: Weil die ist echt super. Also die schätze ich sehr.
0: Ein Punkt noch. Selbst die Dinge, die RTL galamäßig hat, also alle 4 Jahre vielleicht mal den Fernsehpreis, macht am Ende halt auch Barbara Schöneberger, ne?
1: Ja.
0: Wir bleiben bei abgesetzten Formaten, die es lange gibt. Der WDR stellt FrauTV ein. FrauTV ist tatsächlich ein sehr traditionsreiches Magazin im WDR-Fernsehen. Über 30 Jahre hat das existiert und es wird eingestellt, ganz simpel, wegen schlechten Quoten. Die gehen nach unten, also kontinuierlich nach unten gehen die. Marktanteil war zuletzt in Nordrhein-Westfalen, muss man immer sagen, also im Sender, im Kernland. Das müsstest du eigentlich als MDR-Moderatorin kennen, das Kernland. In Nordrhein-Westfalen mit 3,4%, das ist verhältnismäßig wenig, das sind 130.000 oder 131.000 Zuschauende, dementsprechend wird man einstellen. Man betont aber auch beim WDR, dass frauenrelevante Themen weiterhin zentral bleiben und kündigt eine Neuausrichtung mit Fokus auf digitale Formate, also das können wir inzwischen alles singen, was dann immer gesagt wird, ne? Digitale Formate, Social-Media-Angebote, bla bla bla. Genau. Also das ist ist ein bisschen sad, ehrlich gesagt, weil das so ein sehr dezidiertes, traditionelles Format war, das übrigens auch schon so, also Social-Media-Kanäle hat, also Mädelsabende zum Beispiel gehört dazu, ist ein super erfolgreicher Instagram-Kanal, der wirklich extrem erfolgreich ist. Ich glaube, über 500.000 FollowerInnen, also wirklich sehr erfolgreich. Gehört halt zu dieser, zu dieser Redaktion dazu, wurde er moderiert von Sabine Heinrich zuletzt. Die wird anderswo eingesetzt. Ich finde, das ist alles nachvollziehbar.
1: Die mag ich übrigens auch gerne.
0: Ich liebe Sabine Heinrich. Ich finde die sehr, sehr gut. Das ist der einzige Grund, weshalb ich Karnevalsübertragungen in dem WDR-Fernsehen ertrage, weil Sabine Heinrich da immer so eine gewisse Note reinbringt, die eine gewisse Selbstironie hat neben Guido Kanz, der das alles einfach nur geil findet. Das finde ich ganz gut. Aber ein Punkt noch dazu. Ich finde, der WDR macht zurzeit kein so ein ganz gutes Bild, wenn es darum geht, so spitze Zielgruppen zu vernachlässigen. Also der WDR hat ja auch angekündigt, vor geraumer Zeit, dass man den Multikulti-Radiosender Cosmo einstellen wird und ersetzen wird. Und all diese Sender heißen jetzt alle 1Live. Man hat das 1Live-Angebot neu sortiert und hat dabei halt Cosmo eingestellt und hat gesagt, na ja, genau das, was man hier auch sagt. Wir werden diese Themen weiterhin zentral im Programm unterbringen. Das Problem ist nur zum Beispiel beim Thema Cosmo, ein Radiosender, der in über 20 Sprachen gesendet hat. Das kannst du gar nicht unterbringen in so einem Programm. Und dann hat man ja auch noch diesen ganz, ganz ungünstigen Weg gewählt, dass man das Ersatzprogramm 1Live Street genannt hat, wo man so ein bisschen Hip-Hop-Kultur in den Fokus packen will. Aber 1Live Street suggeriert auch irgendwie, dass das Nachfolgeprogramm des Multikulti-Senders findet also in Anführungsstrichen auf der Straße statt, so ein bisschen. Das ist so ein bisschen, sehr, das war auch einer der Hauptgründe. Und jetzt macht man das halt bei FrauTV auch wieder, dass man halt sagt, ja, also so, irgendwie machen sie es nicht so richtig charmant. Sonst, man hat auch das Gefühl, der WDR ist zurzeit auch sehr auf Sparkurs. Ja.
1: Ja, wie alle Öffentlich-Rechtlichen auch, ne?
0: Ja.
1: Also man merkt das schon überall. Wir haben ja beim MDR auch schon drüber gesprochen. Ich glaube, der MDR ist am krassesten betroffen. Ja. Ne? Oder RBB, ich weiß es nicht. RBB hatte ja auch echt ganz krasse finanzielle Probleme in den letzten Jahren. Aber beim MDR haben wir ja auch schon mehrfach drüber berichtet.
0: Ja, ich glaube, der RBB hat diese sehr, sehr schmerzhafte Phase jetzt mit wirklich sehr, sehr hohen Schmerzen und Verlusten einfach in den letzten Jahren einmal durchgemacht und ist inzwischen halbwegs gut neu aufgestellt. Das ist das, was halt MDR und WDR gerade bevorsteht, ne?
1: Ja, genau. Gut, es gab noch eine Meldung, die hat mich ehrlicherweise nicht so wirklich überrascht. Nee. Es kam doch schneller als gedacht, aber es hat mich nicht überrascht. Und zwar Konstantin Schreiber wird Springer verlassen. Der war ja Tagesschausprecher und ist im September 2025 dann zu Springer gewechselt, wo sich viele schon so gedacht haben, okay, krass. Fand ich, hat von Anfang an eigentlich irgendwie nicht so richtig gepasst, aber gut, also ich meine, wenn du Tagesschausprecher bist, hast du halt auch ein ganz schönes Korsett, ne? Also da kannst du jetzt auch nicht so frei irgendwie dich entfalten und da hatte er bei Springer, glaube ich, ganz andere Möglichkeiten und dass er da Bock drauf hatte, konnte ich auch absolut nachvollziehen. Der war ja Global Reporter, also dafür wurde er ja sozusagen eingekauft. Hat dann sozusagen aus Tel Aviv über den Nahen Osten berichtet. Er hatte das dann aber, glaube ich, schon wieder abgegeben, irgendwie aus familiären Gründen, weil das wahrscheinlich einfach zu aufwendig war und nicht so richtig gepasst hat, vielleicht auch zu gefährlich, ich weiß es nicht, welche Gründe man da jetzt hat. Und hatte das dann abgegeben. Maurice, korrigiere mich, wenn ich was Falsches sage, aber ich meine, er hat es dann abgegeben an den Weltchefredakteur Jan-Philipp Burkhardt, richtig?
0: Ja, wobei der ja auch einen neuen Job brauchte.
1: Genau, zum 1. Mai 26.
0: Ja, der brauchte halt auch einen neuen Job, damit das nicht so doof aussieht, dass man den so entmachtet.
1: Meinst
0: hat.
1: Du, dass Konstantin Schreiber das dann gar nicht selber entschieden hat?
0: Doch.
1: Und
0: doch.
1: Dass man dann nur gesagt hat, aus familiären Gründen? Also, dass er die Position für ihn sozusagen freimachen
0: musste.
1: Das
0: glaube ich nicht unbedingt. Ich glaube, es war eine praktische Fügung, ne? War praktisch. Das, ich würde das so einschätzen, Konstantin Schreiber hat das abgegeben und dann war der Job frei und dann war das ganz praktisch, dass man dort den früheren Weltchefredakteur hinpacken konnte, weil Das war schon eine sehr, sehr unglückliche Ablöse, muss man ganz klar sagen. Darum glaube ich, das war, okay, war einfach eine gute Gelegenheit.
1: Hat sich's gefügt. Genau, und er hat dann, ja, jetzt wurde bekannt gegeben, dass er eben Axel Springer wieder verlassen wird und seine berufliche Station, seine nächste, lässt er so ein bisschen offen, aber er wird auf Tour gehen, auf Live-Tour, und zwar wird diese Tournee den Titel Sagen, was ist, tragen. Und da bin ich mal gespannt, in welche Richtung das gehen wird.
0: Ich auch, ich habe keine Idee.
1: Und wo er letztendlich landen wird.
0: Ja.
1: Aber also, vielleicht macht er sich komplett selbstständig einfach. Macht so voll sein Ding.
0: Er ist ja auch unfassbar talentiert und wirklich ein sehr, sehr guter Reporter und Redakteur und Moderator. Also glaube ich auch, ich mache mir jetzt keine Sorgen um Konstantin Schreiber, aber du hast es ja anfänglich schon gesagt, dass das jetzt nicht ganz überraschend kam. Für mich auch nicht. Ich fand das immer komisch. dass man von der Tagesschau zu Axel Springer geht und dann dieses Global Reporter-Ding. Also Axel Springer ist sehr gut darin, so Jobs zu definieren, die irgendwie so richtig so schwammig sind, wie es nur geht. Was ist denn ein Global Reporter? Also ein Global Reporter ist für mich jemand, der wirklich ernsthaft um die Welt reist und dort die krassesten Geschichten zusammensucht. So eine Clarissa Worden von CNN, die dann aber natürlich auch entsprechend mit Preisen überhäuft wird. So eine Clarissa Worden oder im Prinzip, inzwischen macht sie es nicht mehr, weil sie natürlich eine feste Base hat, aber so eine Christiane Amanpour von CNN oder früher bei RTL vielleicht eine Antonia Rados. Das waren so Global Reporter, weißt du? Wenn es gebrannt hat, die waren da. So. Das war jetzt Konstantin Schreiber nicht. Der war halt, es hat gebrannt in Tel Aviv, in Anführungsstrichen, ja, aber er war auch nur da. Also das ist jetzt nicht so, wenn woanders was war, dass er da auch war, sondern nee, der war halt in Israel und da die ganze Zeit. Mhm. Das ist für mich kein Global Reporter. Mhm. Das ist für mich, zu blöd klingt, ein Korrespondent für Nahost. Und darum fand ich diese Global Reporter-Geschichte schon immer seltsam. Klingt halt größer, als es ist. Und ich glaube, er selber war vielleicht auch ein wenig davon am Ende enttäuscht von den vielleicht dann doch zu geringen Möglichkeiten oder so. Also weil Global Reporter war der nicht.
1: So wird es wahrscheinlich gewesen sein. Aber du, weißt du, es ist auch cool, dass man einfach so Stationen mal für sich ausprobiert und dann ist das trotzdem eine Berufserfahrung und das ist dann trotzdem irgendwie eine gute Sache gewesen, eine weitere Erfahrung. Und dann, wenn man halt die Möglichkeit hat, zieht man eben weiter. Ist ja auch in Ordnung. Also ob es jetzt ein Jahr ist oder zwei, ist ja auch wurscht. So, ne?
0: Voll. Voll.
1: Aber einfach die Dinge auch mal mitnehmen, wie sie kommen, sollte man auch einfach machen. So,
0: absolut,
1: Punkt.
0: Absolut. Und by the way, übrigens, Global Reporter bei Axel Springer ist für mich Paul Ronsheimer und nicht Konstantin Schreiber.
1: Ja.
0: Also
1: genau. Der
0: hat eigentlich, aber der ist ja stellvertretender Chefredakteur, aber der hat eigentlich diesen Zusatz Global Reporter verdient, meiner Meinung nach. Aber nun gut.
1: Ja.
0: Wir sind gespannt, was Konstantin Schreiber machen wird und wir gucken nochmal auf einen der, ich sag mal so, Skandale der letzten Woche. Ihr habt es wahrscheinlich alle irgendwann mal gehört, weil ihr seid medieninteressiert, sonst würdet ihr uns nicht hören. Das ZDF hatte super kurzfristig den Musiker Danger Dan gemeinsam mit seinem Pianisten Igor Levit ausgeladen aus der Satire-Sendung Die Anstalt. Und zwar wirklich wenige Stunden vorher. Künstler war schon vor Ort mit der Begründung, der Text des Songs sei schwer einzuordnen, wenn dieser Song am Ende der Sendung performt wird. Das wäre ein 7-Minuten-Stück, das so die ZDF-Intendanz gewaltaufrufend verstanden werden kann. Weshalb man den Kontext hätte herstellen müssen, was in der Sendung nicht möglich war. Andere Seite der Medaille, das ZDF bzw. die Redaktion des ZDFs hatte diesen Text dieses Songs mehrere Wochen vorher. Also, dass denen das irgendwie ein paar Stunden vor der Aufzeichnung auffällt, ist komisch und hat wahnsinnig viel Geschmäckle. Man hat wahrscheinlich im ZDF sich überlegt, von welcher Seite ertragen wir den Shitstorm eher, weil es war ein eher linkspolitisches Lied. Also von welcher Seite ertragen wir den Shitstorm mehr? Also von rechts, wenn wir das senden, oder von links, wenn wir es ausfallen lassen? Man hat sich obviously für die zweite Version entschieden. Aber wie das immer so ist in solchen Situationen, es geht immer nach hinten los. Immer. Und zwar, wenn du so eine Aufmerksamkeit durch so eine kurzfristige Entscheidung generierst, wird es immer dazu sorgen, dass die Leute mehr drüber reden als weniger. Und das ist auch im Fall der Anstalt passiert, die derzeit sich in einem absoluten Quotenhoch dadurch befindet. Und zwar die Sendung, von der wir reden, das war die Jubiläumsausgabe, hatte durch die dann folgende zeitversetzte Nutzung in der Mediathek 15,3%. Das ist so viel wie ganz, ganz, ganz, ganz lange nicht. Und auch im Linearen über 2 Millionen Zuschauer, auch das haben die ganz lange nicht erreicht mit Die Anstalt. Und besonders in der jungen Zielgruppe war man sogar mit einer Reichweite von 40% Marktanteil unterwegs. Also richtig krass.

0: Und das ist irgendwie immer so. Wenn man halt sowas macht, dann wollen alle wissen, was ist das eigentlich, was ist da los? Und gucken sie es erst recht.
1: Mhm.
0: Ich freue mich natürlich für die Kolleginnen und Kollegen von die Anstalt, die das übrigens auch sehr gut gelöst haben. Die haben ja das nicht einfach so weggesendet, sondern haben sich ja hingesetzt und ganz lange darüber gesprochen und den Text des Songs teilweise zitiert und trotzdem vorgelesen. Ne? Also das war ein schlauer Move.
1: Ja.
0: Und gut für die Show.
1: Also Danger Dan hätte auch nichts, also das war, und für Danger Dan war es auch gut.
0: Stimmt.
1: Also man müsste mal gucken, wie viele Streams dieser Song jetzt hat. Also ganz ehrlich, wenn diese Jubiläumssendung ganz normal stattgefunden hätte mit diesem Song am Ende, dann wäre es gesendet gewesen und fertig aus und kein Mensch hätte wahrscheinlich drüber gesprochen. Mit dieser Absage
0: exakt
1: hat nicht nur die Sendung, sondern vor allen Dingen dieser Song von Danger Dan, Keine Angst, so ein Werbeboost bekommen.
0: Ja.
1: Also man müsste wirklich mal gucken, wie viele Streams dieser Song jetzt hat, weil das also nur deshalb bin ich dann auch auf diesen Song gekommen und habe mir den auch 7 Minuten lang angehört, weil ich mir natürlich auch gedacht habe, okay, was ist der Inhalt, warum entscheidet das ZDF so? Und ich muss ganz ehrlich sagen, ich kann da schon die Entscheidenden auch so ein bisschen verstehen. Ne? Also klar hat das ein super komisches Geschmäckle, weil einfach das seit Ewigkeiten auf dem Tisch lag. Die hätten das viel, viel früher entscheiden können.
0: Ja.
1: Und hätten von vornherein sagen können, Leute, das ist ein bisschen zu, geht in eine zu krasse Richtung. Also, oder ihr müsst es irgendwie anders gestalten, ordnet es anders ein, bringt es vielleicht nicht am Ende der Sendung oder wie auch immer, dass das einfach dumm gelaufen ist und dass da das ZDF schlecht einfach kommuniziert hat, ist auch völlig klar und da verstehe ich auch die Aufruhr. Aber man muss sich mit dem Text auch mal ganz, ne, also so. Das ist schon auch ein Text, der ist schon auch richtig, dass der vielleicht an der einen oder anderen Stelle eingeordnet werden sollte.
0: Absolut.
1: Aber ich finde ihn trotzdem gut.
0: Absolut.
1: Und von daher, ich glaube, es hätte beiden nichts Besseres passieren können als diese Absage.
0: Ja, absolut.
1: Bin ich der Meinung. Also ich finde, es ist der richtige Weg für beide gewesen, weil so haben die noch viel, viel mehr Aufmerksamkeit und Quote bekommen.
0: Das ist absolut
1: und, Streamingzahlen.
0: Glück im Unglück. Ja, also das muss man ganz klar sagen. Du hast so auf den Nagel...
1: Okay,
0: du hast
1: ich gucke jetzt mal, Punkt, wie viele Aufrufe das hat.
0: Du hast auf den Punkt getroffen. Also es ist einfach so, aus einem einfachen Auftritt wurde halt einfach viel, viel mehr gemacht. Also das wäre einfach nur ein Auftritt gewesen, wenn sie einfach aufgetreten wären. Darum, das ist schon so, wie es ist,
1: ja,
0: echt
1: genau.
0: Gut. Könnt ihr euch anhören. Keine Angst, kann man überall streamen. Apropos streamen, viele Menschen, oh, was für eine Überleitung, viele Menschen streamen ja ihr Radio auf ihre Smartbox und es gibt einen, das wusste ich übrigens gar nicht, es gibt einen deutschlandweiten RTL-Radiosender, der im Digitalradio ist, das wusste ich nicht, ich kenne nur noch so von früher so RTL-Oldie-Radio, das kenne ich noch, aber tatsächlich gibt es einen deutschlandweiten RTL-Radiosender, der neben den lokalen RTL-Radiosendern in Berlin und in Mitteldeutschland und Niedersachsen existiert, der heißt, Überraschung, RTL Radio. Was ganz lustig ist, weil damit sich das Wort Radio im Namen doppelt, weil das R in RTL steht dafür Radio. Genau. Und dieser Sender wird seit Anfang August diesen Jahres neuartig bespielt. Und das ist wirklich interessant. Also man hat einen neuen Claim, Feel Good Music, ist scheißegal, da läuft irgendwelche lustige Musik. Das ist nicht wichtig. Aber interessant ist A, wie der Sender aussieht und wie er klingt. Denn man hat sich dazu entschieden, den RTL Fernsehkosmos ins Radio zu bringen. Also optisch sieht dieser Sender, müsst ihr euch mal angucken im Internet, aus wie das RTL-Fernsehprogramm. So Trailer, Grafiken, das ist 1:1 das Gleiche. Man nutzt teilweise auch inzwischen die gleichen ModeratorInnen, unter anderem Sarah Oswald, die bei NTV moderiert auch dort. Die Sendungen haben die Namen aus dem RTL-Fernsehprogramm angenommen. Also es gibt zum Beispiel, die Morningshow heißt Deutschland am Morgen. Es gibt aber auch ein Format mit Oliver Geissen und das heißt Überraschung, die ultimative Chartshow. Und es gibt auch eine tägliche
1: Und das moderiert auch er dann, oder was?
0: Das moderiert er. Wie das ist, weiß ich nicht, aber kurz vor 12 meldet sich auch Katja Burkhardt mit einer Punktausgabe von Punkt 12 im Radio. Es gibt auch um 17:30 Uhr eine exklusiv Radioausgabe mit Frauke Ludowig. Also es ist im Prinzip der Versuch, den Sender ins Radio überzusetzen. Und das finde ich total spannend, ob das irgendwie funktioniert. Man nutzt sogar hin die gleiche

0: Eichenstimmen. Also man hat als Sprecher gewonnen, jetzt habe ich seinen Namen nicht auf dem am Start, aber der Sprecher, der quasi alle RTL-Trailer spricht, spricht auch diese. Ich glaube Frank, ach verdammt, na egal. Auf jeden Fall, das ist der gleiche Sprecher. Das heißt, man hat das Gefühl, man höre RTL-Fernsehen. Und das geht so weit, dass man auch den Dreiklang nutzt. Das ist also, finde ich total spannend.
1: Ist auch immer wieder so die Frage, why?
0: Ja, gut.
1: So, hä? Aber ja, irgendwie, ja, warum nicht? Die müssen ja jetzt auch, also ist ja auch schön, wenn sie da wieder ein paar Leute irgendwie unterkriegen.
0: Ja, das mag sein. Das auch. Ich finde es immer wieder gut, dass der Jobaspekt für dich wichtig ist. Das weiß ich sehr zu schätzen.
1: Super wichtig. Also ganz ehrlich, es gibt so viele Kollegen, die einfach so strugglen. Also ja, ich finde, das ist der wichtigste Aspekt gerade, ehrlicherweise.
0: Es ist ein super wichtiger Aspekt.
1: Maurice, ich schwitze, es läuft überall.
0: Wir sind ja auch fertig. Die Frage ist, ich wollte nur sagen, man muss es halt auch finanzieren. Ne? Also ich finde es einfach spannend. Man hat übrigens angekündigt, dass noch weitere RTL-Promis in diesem Programm stattfinden werden. Ich gehe mal davon aus, es wird eine Freitagabendschiene geben, die auch mal Let's Dance heißen wird. Und dann nimmt man mal so 5 Töne mit Joachim Lambi auf, die dann eingespielt werden oder so. Also bin sehr gespannt, was daraus wird. Aber ich finde es, guckt es euch einfach mal an, weil das finde ich mit am interessantesten. Es sieht halt einfach aus wie das RTL-Fernsehen. Und das finde ich halt auch ganz spannend.
1: Aber es ist ja schon zum Hören gedacht und nicht zum Gucken, ne?
0: Ja.
1: Habe ich schon richtig verstanden.
0: Genau, ich meine mit Gucken die Erscheinung, also wie es optisch gestaltet ist im Internet, in den Apps und so, also das Logo bis hin zu Grafiken. Also die Grafiken, die Sendehinweisgrafiken sehen halt aus wie bei RTL am Ende diese Grafiken immer sind, wenn gesagt wird, heute um 20.15 Uhr und so weiter und fort. Aber was interessiert uns RTL? Wir senden bald bei Sat 2 und dementsprechend ist das uns doch alles egal. Wir lieben Sat 2. Wiedersehen macht Freude.
1: Ja, absolut. Ich habe hier noch eine kleine, zu Danger Dan habe ich jetzt noch einen kleinen Nachtrag. Und zwar wurde dieses Lied schon fast 3 Millionen Mal gestreamt. Und das so lange ist es ja noch nicht online. Also wann war das? Vor 1,5 Wochen oder so? Mhm. Und in 1,5 Wochen 3 Millionen Streams ist schon ziemlich krass. Der hat, habe ich gerade gelesen, im Durchschnitt, also monatliche, also im Durchschnitt hören ihn 1,6 Millionen Leute auf Spotify und allein dieser Song hat schon knapp 3 Millionen Aufrufe. Also ich glaube, alles richtig gemacht.
0: Geil.
1: Vielen Dank ZDF, kann man da mal sagen. Ich würde meinen Strauß Blumen rüberschicken und sagen, hey, war alles richtig so.
0: Einmal Norbert Himmler, den Intendanten. Dankeschön. Liebe Grüße, Danger Dan.
1: Ja.
0: Okay. Julia hat schon gesagt, es läuft
1: so,
0: die Suppe.
1: Wir sind am Ende der Sendung.
0: Genau.
1: Es läuft die Suppe. Also es ist so unfassbar heiß. Ich weiß gar nicht, sieht man das bei mir, dass hier so sich der Schweiß über der Lippe bildet?
0: Nee.
1: Ich hoffe nicht.
0: Nee.
1: Aber wisst ihr, was ich jetzt mache? Wenn ich hier fertig bin, Maurice, wenn du jetzt mir die Sachen geschickt hast und ich die Sachen fertig gemastert habe und dir das wieder zurückgeschickt habe, weißt du, was ich da mache? Dann springe ich im Pool.
0: Boah.
1: Meine Schwiegereltern haben hier einen Pool. Und da springe ich jetzt rein.
0: Boah.
1: Ich brauche eine Abkühlung. Mir ist so heiß. Hier unterm Dach ist echt hot.
0: Hast du dir verdient?
1: Könntest du jetzt auch gebrauchen wahrscheinlich.
0: Könnte ich verdienen? Könnte ich gebrauchen? Habe ich nicht. Ich habe aber einen Ventilator. Ventilator ist auch toll.
1: Immerhin, das habe ich nicht. So, ihr Lieben, also wir hören uns nächste Woche.
0: Aber, na.
1: Lasst uns gerne Bewertung da. 5 Sterne freuen wir uns. Und ansonsten schwitzt nicht zu doll.
0: Genau. Bis dahin.
1: Trinkt genug.
0: Tschüss.
1: Bis dahin.

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0: Herzlich willkommen zum diesjährigen Kurz und Gut im Kurzfilmwettbewerb.
1: Herzlich willkommen zu Kurz und Gut.
0: Schön, dass ihr alle da seid. Wir freuen uns, dass ihr alle hier im OK euch eingefunden habt.
2: Ich bin Mila und ich mache die Moderation dieses Jahr bei Kurz und Gut. Wir sind gerade dabei, unsere Moderationstexte zu schreiben und ein bisschen Zeitdruck haben wir, aber ich denke, wir schaffen das. Ich hoffe, die Stimmung wird so gemütlich sein und dass man einfach einen schönen Abend zusammen hat.
3: Wir haben heute den Teil über alles überleitet. Es hat sich herausgestellt, dass du noch sehr zu rein machen musst. Aber es hat sich sehr gelohnt. Und die Sendung selber und die Veranstaltung selbst war dann extrem entspannt. Es hat alles funktioniert.

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Viehwaggon. 4 Tage und Nächte schnupperte die Kompanie Zirkusluft, bis der Erlöser zum Rückzug blies. Der ganze Rummel wurde wieder verpackt, verzurrt, verschnürt und auf die Bahn verladen. Die Soldaten waren das lebende Inventar dieser Truppe. In den stabilen Fächern der Metallregale liegend, verdümpelten sie endlos scheinende Reisezeit. Ein runder Kanonenofen unterschied den fahrbaren Untersatz von einem schlichten Viehwaggon. Während die Mannschaft durch die Nacht rollte, hatte die Feuerwache den stählernen Kollegen ständig ins funkelnde Auge zu blicken. Offiziere dagegen hatten nicht den Auftrag, die Asche zu hüten, sondern das Feuer zu bewahren, so wie es die Tradition dieser Armee erforderte. Das Feuer war immer am Züngeln zu halten. Das war ihr Kampfauftrag. Derartige Gedanken nagelten Pasch am Holzboden des Waggons fest. Der Zug fuhr auf stählernen Gleisen durch das Land. In Wappte-Kombis gehüllt

unzureichend geklärten Abwasser versiffte Flüsse kündigten Roberts Heimat an. Wem wollte er klar machen, dass er in dieser geschändeten Umwelt aufgewachsen war und dennoch lebendig? Langsam fuhr der Panzerzug an dem Clubhaus vorbei, in dem er vor Jahren Sira kennengelernt hatte. Während der Passage streifte Robert ein Fünkchen Erinnerung. Die Spiegel einer Diskokugel riefen ein ganzes Universum an Gedanken wach. Siras Augen blitzten kurz auf und verglühten im selben Moment. Übrig blieb ein Häufchen Asche.

Meine liebe Nori, an manchen Tagen bin ich mir nicht sicher, ob ich das Richtige tue. An anderen voller Gewissheit, dass es genau so richtig ist. Aber am Ende irgendwann kannst nur du diese Frage beantworten. Manchmal denke ich zurück und erinnere mich an deine traurigen Augen und deine Frage, warum das Leben so schwer ist und warum du nichts wert bist. Und es zerreißt mir immer wieder das Herz, dass dein junges Leben so schwer ist. Und dann stellt sich für mich nicht die Frage, richtig oder falsch, sondern nur glücklich oder unglücklich. Kein Arzt kann diagnostizieren, was du im Inneren fühlst. Keine Blutuntersuchung bestimmt deine Empfindungen. Du wusstest von Anfang an, welchen Weg du gehen willst. Und obwohl ich in die andere Richtung schaute, hast du mich mitgenommen, so hartnäckig, so mutig.

0: alles einrollen. Aber das ist das Wichtigste beim Stricken, alles wieder einrollen.
1: Was ist da schön an der Mode? Was interessiert dich?
0: Na, dass man sich immer schick anzieht und dass man dann auch ein Topmodel werden kann. Das ist interessant für mich. Aber mir ist egal, wie man ist. Hauptsache, man fühlt sich gut.
1: Und fühlst du dich gut?
0: Als Mädchen schon, als Junge nicht.
1: Ich hoffe, dass ich das jetzt hier nur abkriege. Jetzt nimm doch mal die Finger weg.
0: Wir beide können.
1: Nein, du sollst deine Fingernägel machen.
0: Habe ich doch schon.
1: Nee, aha.
0: Ich war nur einen Finger.
1: Gänzlich blind. Da ist auch noch was dran. Ach, schön. Dann kann das Lieblingskleid in den Schrank oder in die Kostümkiste.
0: Du
1: kannst es nicht mehr anziehen.
0: Mann!
1: Na, hab ich den Nagellack da abgeschmiert oder du?
0: Ich hab's nicht mit Absicht.
1: Na, egal ob mit Absicht oder ohne. Fakt ist, dass der überall. Nicht in den Augen! Das ist Nagellackentferner. Mann, Nori, Hände waschen! Oh. Brennt immer noch?
0: Nee.
1: So, warte, jetzt hast du schwarze Augen hier drunter. Da musst du aber noch üben, wenn du Topmodel werden willst, du.
0: Warum?
1: Dass du dir nicht den Nagellackentferner ins Auge schmierst. Ja, andere Auge.
0: Mama?
1: Ja?
0: Topmodels brauchen immer einen Experten für Schminke.
1: Kannst du vergessen. Die müssen sich ganz oft selber schminken. Denkt man nicht, dass die immer gleich den roten Teppich ausgelegt kriegen, bloß weil sie Topmodels sind? Du, alles was kaputt geht, fliegt in den Müll. Verstanden?
0: Auf die Fensterscheibe?
1: Tja, dann wirst du heute Nacht frieren müssen. Dann mache ich die Tür hier zu und dann ist gut. Wenn du die mit Absicht kaputt machen willst. So, und wenn die Wut fertig ist, dann kommst du bitte einen hohen Zahn ausputzen.

0: Ich glaube, normal ist halt weit entfernt von dem, was ich liebe. Naja, halt eben auch mit Noris Besonderheit. Die ist ja noch nicht unbedingt alltäglich. Und mit dem allem, was halt dranhängt und die Entscheidungen, die man treffen muss, die Wege, die dann halt auch zu erledigen sind und Gespräche, die man führen muss. Wie geht man selber damit um? Was darf man? Was ist okay? Wie soll man sich überhaupt verhalten? Darf ich das machen? Kann man das machen? Es ging, glaube ich, los mit anderthalb Jahren oder mit einem Jahr. Sie war halt regelmäßig bei meinen Eltern mit, wenn ich arbeiten war. Und dann ging es halt los, dass sie von meiner Schwester alle Nase lang eine Barbie-Puppe mit angeschleppt hat. Ich weiß nicht, wir haben dann irgendwie 10 Barbies gehabt. Jedes Mal, wenn die bei meinen Eltern war, wurde die nächste Barbie mit nach Hause genommen. Der dachte, oh Mann, okay, naja, Phase. Und habe das halt auch bei der Kinderärztin angesprochen. Die meinte, ja, das sind halt so Rollenspiele, die Kinder machen das, das ist kein Problem. Dann, wie gesagt, na, ich finde es ein bisschen sehr exzessiv, wenn ein Kind 4 Stunden lang nichts anderes spielt und da auch nicht von ablässt. Mehrmals in der Woche, eigentlich quasi jeden Tag. Denn finde ich es schon ein bisschen komisch. Naja, sie meinte, ich soll mir keine Sorgen machen. Gut. Naja, und dann ging es weiter mit eigentlich Kleinigkeiten. Dann hat sie bei Mutti ein Kostümkleid geklaut. Dann war das ein Riesendrama. Sie sollte das dann bei meinen Eltern ausziehen, weil wir nach Hause wollten. Oh, da führt überhaupt kein Weg hin. Dann hat dann meine Mutter gesagt, komm, packet eine mit, zieht ihr zu Hause. Also zieh es ihm zu Hause aus. Bringst du dann wieder mit? Ja. Mitbringen war nicht. Sobald ein Fitzchen in der Ecke von diesem Kleid irgendwo zu sehen war, war ein Riesendrama.
1: Jetzt mal das Gesicht noch ein bisschen hoch. Spaghetti. Sag mal bitte Spaghetti.
2: Spaghetti.
1: Ein bisschen runter. Und schön gerade. Achtung, strecken. Sehr gut.
2: Ja, ich bin
0: ich habe halt irgendwann einfach dieses tägliche Kämpfen so satt gehabt. Bei uns war es ein halbes Jahr lang. Ging das jeden Tag mehrmals. Dass mein Kind ein altes gelbes T-Shirt auf den Kopf geknotet haben wollte und es sollte aussehen wie ein Pferdeschwanz. An sich schon nervig. Wenn man es denn auf den Kopf geknotet hat und annähernd der Meinung war, okay, man könnte das jetzt für einen Pferdeschwanz halten, und das Kind das im Spiegel gesehen hat und es nicht dafür gehalten hat und alles vom Kopf gerissen hat und man wieder damit anfangen durfte und es eigentlich nur noch ein einziges Geschrei deswegen gab und nur noch ein Drama war. Und da habe ich dann halt nach einem halben Jahr gesagt, ich sag so, jetzt ist mir das Pups egal, jetzt lassen wir die Haare lang wachsen. Ich habe hier keine Lust, weiterhin jeden Tag aus nichts irgendwelche Zöpfe zu zaubern. Na, und dann haben wir die Haare halt einfach wachsen lassen. Und ähnlich war es halt eben auch mit den Sachen. Ich habe dann zugesehen, dass die Sachen einfach neutraler werden, weil sie sich wirklich jeden Tag geweigert hat, sich anziehen zu lassen und auch sich wieder ausgezogen hat. Also eine halbe Stunde Kampf, das Kind in die Klamotten zu kriegen. Man dreht sich einmal um, weil man noch irgendwas holen muss. Und das Kind steht nackend wieder vor einem. Man denkt sich, jo, wozu der ganze Krieg?
3: Und ich durfte meinen Namen selber aussuchen als Mädchen.
0: Erzähl mal.
3: Ich bin auf den Namen gekommen, weil ich auf Ariel stand und auf mehreren Frauen. Und dann habe ich mehreren Frauen Film geguckt. Und da hat jemand Nuri geheißt. Und genau die, und genau diesen Namen fand ich schön. Und auch die Figur, und sie sah auch schön aus. Meine Mama wollte eigentlich, dass ich als Mädchen Ronja heiße. Aber ich wollte nicht Ronja heißen.

0: habe ich dann halt irgendwann gedacht, so, ja, nie. Und habe dann halt im Internet geguckt, war eine Reportage über Transkinder in Amerika. Und die hatte ich dann geguckt und habe nur gedacht, oh Gott, da ist dein Kind. Das war halt genauso, wie es bei uns einfach war. Permanent und kontinuierlich. Naja, und dann habe ich ein halbes Jahr lang eigentlich nur geheult. Sobald mich irgendwer angesprochen hat und irgendwas zu meinem Kind wissen wollte, habe ich nur geheult. Wusste ja keiner so richtig, warum. Und dann habe ich angefangen, halt mit meiner Familie drüber zu sprechen, mit dem Papa drüber zu sprechen. Und dann habe ich es halt so langsam angeleiert, weil ich gesagt habe, okay, irgendwas müssen wir jetzt hier machen. So geht es halt nicht weiter.
1: Wie fühlt sich das an, wenn man so eine Erkenntnis hat?
0: Das ist schon ein Schock. Also im Endeffekt ist es ein Trauerprozess, den man durchmacht. Man verliert einen Menschen oder die Illusion oder das Bild, was man von einem Menschen hatte, verliert man. Und man macht es halt wirklich so durch, wie wenn jemand stirbt.
2: Nein, ich fange an.
3: Nein, sie muss entscheiden.
4: Nein, sie hat gesagt, ich.
3: Nori.
4: Und ich bin auch für mich. Also, ich finde an Jungs blöd, dass die immer stärker als der andere Junge sein will. Das finde ich nicht so toll.
3: Ja, und das Gemeine ist, die wollen immer nur die Stärksten sein.
4: Und ja,
3: die
4: und
3: die Größten. Und
4: die wollen immer
3: und
4: nur
3: die Klugsten sein.
4: Mann. Und die größten Schuhe Mann, haben.
3: Ey, ich rede gerade.
4: Das macht keinen Spaß. Ich will irgendwie über mich selber reden. Na, dass ich denn, warte, wie heißt das? Ah, Lehrerin werden möchte. Und dann, wenn ich mal ein paar Tage frei habe, dann will ich zum Hip-Hop gehen und dann, wenn Hip-Hop-Wettbewerb ist, dann tanze ich Hip-Hop beim Wettbewerb und vielleicht kriege ich da dann den ersten Platz. Dann baue ich mir selber ein Zuhause.
1: Und wer wohnt da?
4: Also ich und mit denen ich zusammen bin. Der heißt Justin. So. Und mein Haus wird golden.
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0: Den Hummel sich verwandeln?
1: Muss sie sich denn verwandeln? Das ist immer die Frage.
2: Das sieht auch nicht schön.
3: Das Rot ist auch schön. Kannst du nicht noch einen Reißverschluss zumachen?
2: Kann noch irgendjemand. Kannst du noch eine Rolle spielen?
3: Was soll ich denn spielen?
2: Darf ich?
3: Na, warte, erstmal muss ich es noch über die Schulter.
2: Darf ich?
3: Ja.
2: Jetzt tanzt du mal was vor.
1: Nee.
2: Warst du etwa nicht beim Tanzkurs?
1: Nein, ich war nicht beim Tanzkurs. Ach, ich kann leider gar nicht tanzen als Prinzessin. Warum? Außerdem habe ich keinen Weifrock drunter, das heißt, ich trete die ganze Zeit beim Tanzen auf mein Kleid.
2: Oh. Dann gehe ich eben alleine spazieren. Ist noch lange nicht zu Ende, der Film.
1: Wieso die Schule und wieso die Schule in einem anderen Ort?
4: Also Schule in einem anderen Ort einfach aufgrund der Tatsache, dass damals beim Rollenwechsel sich hier sehr viele Menschen in und um Friesack ja, berufen hatten, sich dazu zu äußern und ja, die Entscheidung in Frage zu stellen, dass ich das erlaubt habe. Also ist ja, bevor der Rollenwechsel war, schon relativ auffällig durch die Gegend marschiert.
1: Also ich kann mich noch gut an eine Situation erinnern, da warst du ungefähr...
2: 4.
1: 3? Nein. Da waren wir, da wo wir heute lang gegangen sind, da sind wir ja früher auch ganz viel spazieren gewesen. Kannst du dich erinnern? Mit Philipp und Pauline und Nettie, ja, ne? Und da haben wir angehalten, weil ja da die Hühner von Philipps Oma waren, ne? Mhm. Und da sind wir, glaube ich, mit dem Fahrrad lang gelaufen. Ich weiß gar nicht mehr.
2: Ja.
1: Weißt du, hast noch bei mir vorne auf dem Fahrrad drauf gesessen und da hat die Oma von Philipp bloß gesagt, Mensch, du bist doch ein wieso hast du denn lange Haare? Du siehst ja aus wie ein Mädchen. Kannst du dich da noch dran erinnern? Mhm. Was hast du denn da geantwortet? Weißt du es auch noch?
2: Was? Ich bin ein Mädchen.
1: Mhm. Das hat die Oma gar nicht so richtig verstanden. Mhm. Für die war das total ungewohnt, dass das so sein kann. Und für die war das auch ganz ungewohnt, dass ich das so erlaubt habe.
3: Sonst ist alles gut an dir? Mhm. Mit dir? Mhm. In dir?
2: Ja.
3: Ja?
2: Na, in mir nicht, mit meinem P.
3: Mit deinem P? Okay. Was ist mit deinem P?
2: Meiner Mupo.
3: Ist das gut oder ist das schlecht mit deinem P?
2: Mit meiner Mupo heißt das.
3: Ja, Entschuldigung, deine Mupo.
2: Jetzt muss ich weiterarbeiten.
1: Na, sie hat halt immer gesagt, nee, sie will nicht Pullermatz sagen, aber sie kann ja auch nicht Musch sagen, weil das ist ja nicht echt so. Und dann haben wir uns überlegt, das war der Mupu zu sagen, weil es gibt ja für alles verschiedene Varianten und jeder hat da andere Bezeichnungen für. Und jetzt haben wir die halt dafür benutzt, weil das böse P-Wort dürfen wir ja nicht aussprechen. Ganz schlimm. Naja. Mal gucken. Ich meine, sie ist inzwischen, Gott sei Dank, also sie will ihn immer noch abhaben, den Penis, aber ist halt nicht mehr so, dass sie sich da versucht, selbst zu verletzen, weil ich halt irgendwann mal gesagt habe, also wenn wir da eine richtige Musch draus machen sollen, dann muss der Penis auch in Ordnung sein und gesund sein. Und wenn wir da nicht drauf aufpassen und drauf achten, dann geht das halt nicht, dann kann sie

0: Die kleine Musch bekommen irgendwann. Ja. Ich habe sie jetzt nicht so explizit dabei gesehen, aber sie hat gesagt, dass sie das abschneiden will. Und ich habe dann halt auch in der Zeit, wo das ziemlich akut war, also wirklich nirgendwo Messer, Schere, Nagelschere, das war alles weit weg. Aber sie hat halt auch eine suizidale Phase eigentlich hinter sich gehabt, wo sie wirklich mit einem Messer am Hals da stand und mir gesagt hat, ich bringe mich um. Und das fand ich nämlich gar nicht so lustig, ne? Da war ich ganz schön traurig. Und dann kann man dann halt irgendwann, wenn man schon einen Führerschein hat, ja, ich weiß, aber wenn man dann auch Auto fahren darf vom Alter her, dann darf man sich auch operieren lassen, ne? Und so lange muss man halt leider noch warten.
1: Möchtest du dich gerne operieren lassen? Ja.
2: Das ist mein größter Wunsch.
3: Das ist mein größter Wunsch.

0: Oh, das tut voll weh.
1: Schon aufgewärmt?
0: Was?
1: Bist du schon aufgewärmt?
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0: Ich finde einfach Mädchen schöner als Jungs. Und es ist eben so, wie ich bin. Ich mag es einfach, Mädchen zu sein. Und es gibt ganz große Unterschiede von Jungs und Mädchen. Und die werden Jungs und Mädchen, glaube ich, selber wissen. Ich möchte einfach ein Mädchen sein. Ich spiele kein Mädchen.
1: Das ist schon ein Unterschied, ne? Ob man etwas spielt oder ob man etwas ist.
0: Und es ist so. Und hoffentlich. Ich möchte, dass das jeder Mensch akzeptiert.

0: Hallo, wir sind von der Jugendredaktion und wir spielen ein Magic-Spiel, wie man es halt spielt. Es ist nämlich ein sehr interessantes und auch ein bisschen komplexes Spiel. Es ist ein Kartenspiel wie Pokémon. Wir werden es nicht zu Ende spielen, aber schon mal die Grundschritte machen. Und ich werde anfangen, indem ich ein Land lege. Die sind sehr wichtig für das Spiel, da man sie braucht, um Kreaturen zu legen, aber ich konnte noch nichts damit machen. Deswegen ist jetzt mein Gegner dran.
1: Okay. Ich habe ja gar keine Ahnung von dem Spiel. Ich lege jetzt ein Land. Ja, doch ein Land. Was hat das jetzt für eine Bedeutung? Ich lege jetzt den Wald.
0: Der Wald, hast du eine Karte, die oben das Symbol des Waldes hat? Und könntest du sie legen? Wären daneben aber noch zwei Zahlen, dann bräuchtest du noch zwei beliebige Länder.
1: Also könnte ich jetzt hier den Blütenhühne, den könnte ich jetzt zum Beispiel legen.
0: Zeig mal. Nein, dir fehlen noch drei beliebige Länder. Wegen der drei daneben.
1: Ah, okay, jetzt habe ich es verstanden. Okay, warte, dann lege ich noch einen
0: Man
1: Wald.
0: kann nur einen Wald. Man kann nur ein Land. Pro Hug spielen.
1: Das heißt, ich muss jeden Zug ein Land
0: Genau.
1: setzen
0: Ja.
1: und erst dann, wenn ich die drei habe, könnte ich den legen.
0: Genau.
1: Aha, okay, cool. Na, dann kann ich nichts machen.
0: So, dann ziehe ich eine Karte. Zwar. Und lege noch ein Land. Damit kann ich leider immer noch nichts machen und muss an meinen Gegner abgeben.

0: Schade. Ja gut, dann kann ich nur noch im Wald legen und ich muss wieder abgeben.
1: Am Anfang ist das Spiel noch nicht so aktiv, aber mit Laufe der Zeit wird es eigentlich sehr spannend und spaßig. Da ich kein Land gezogen habe, kann ich auch nichts legen und muss abgeben an.
0: Wie lange dauert so ein Spiel eigentlich immer?
1: Es ist unterschiedlich. Also wenn man am Anfang schon gute Karten zieht, genug Länder und Kreaturen, die man mit den Ländern legen kann, dann ist das Spiel eigentlich schon, vor allem wenn der Gegner keine Kreaturen hat, zum Blocken sehr schnell vorbei. Sicher, ich glaube, ich habe schon Spiele unter 5 Minuten gespielt.
0: Entspannt. Okay, ich habe jetzt also drei beliebige, ne? Sende.
1: Aber du bräuchtest noch einen Wald.
0: Also sind dann auch nicht beliebig. Also brauche ich drei Wälder für die Karte.
1: Nee, du hast den Wald, den du brauchst, und jetzt brauchst du neben den noch 3 beliebige Länder.
0: Brauche ich ja vier.
1: Ja.
0: Also, okay, dann kann ich nichts
1: Aber
0: machen.
1: vielleicht hast du eine andere Kreatur mit den Karten, die du legen kannst.
0: Würde die hier gehen? Wolkensippenseherin.
1: Ja, würde gehen.
0: Die würde gehen, weil ich habe hier das Land der Insel und zwei beliebige noch.
1: Genau, und die.
0: Haha. Okay. Sie ist fliegend und wenn die Wolkensippenseherin ins Spiel kommt, ziehe eine Karte.
1: Das heißt, du darfst jetzt eine Karte ziehen und das Fliegen heißt, dass ich sie nicht blocken oder angreifen kann, solange ich keine fliegende Kreatur habe. Willst du
0: Okay.
1: mich noch. Ach so, sie kam ja gerade erst ins Spiel, deswegen kannst du noch nicht angreifen.
0: Okay. Da habe ich gerade gezogen? Nee.
1: Das hast du gerade, glaube ich, gezogen und.
0: Ach so, okay.
1: Ja, ich habe jetzt ein Land gezogen, aber das kommt getappt ins Spiel und kann ich deswegen noch nicht benutzen. Da hat mein Gegner jetzt Glück, da ich noch nichts machen kann.
0: Okay, was ist das für eine Karte? Die kann ich nicht mal sehen.
1: Das ist eine Karte, die gibt mir entweder Feuer oder Licht. Ich weiß nicht genau der richtige Begriff für die Ebene, aber
0: Okay.
1: ich kann halt auswählen, was von den beiden ich brauche.
0: Dann werde ich jetzt wieder mein. Werde ich jetzt einen Sumpf legen. Zack. Und lege die Obeliskenspinne. Weiß nicht, was die kann. Soll ich mal vorlesen, was die
1: Ja.
0: kann? Okay. Sie ist Typ Reichweite, glaube ich. Immer wenn die Obeliskenspinne einer Kreatur Kampfschaden zufügt, lege minus eins, minus Marke auf jene Kreatur.
1: Das heißt, sie würde meine Lebenspunkte und Kampfpunkte, also sie würde meine Karte schwächer machen.
0: Ach so, um minus eins. Das heißt, du
1: Genau.
0: hättest dann weniger Angriff oder Verteidigung.
1: Das Vordere von den beiden hier, die 2, ist das Kampf, also wie viel Schaden sie macht, und das Hintere, die 1, ist ihr Leben. Kommt gut.
0: Okay.
1: Möchtest du mich angreifen oder? Du hast ja eine Kreatur, die das könnte.
0: Ja, ich möchte aber erst noch den Blütenhühn legen.
1: Hast doch schon deine ganzen Länder benutzt.
0: Ach so, das heißt, die zählen nur einmal für meine
1: Genau,
0: Karte?
1: geht nur einmal.
0: Stimmt, das hast du ja gesagt. Okay, dann greife ich dich einfach an mit der.
1: Das heißt, ich habe nur noch 18 Lebenspunkte. So, das heißt, jetzt kann ich das Land benutzen. Hast du mich hier gerade fertig? Ich habe gerade noch ein Land gezogen. Und jetzt benutze ich alle Länder und lege den tobsüchtigen Raptor. Ich kann aber damit leider noch nicht angreifen und der hat auch keine besondere Fähigkeit.
0: Okay. Alter, der macht 4 Schaden. Ne?
1: Ich weiß, aber es hat. Ich habe viele Kreaturen.
0: Okay, ziehe ich, bis ich 7 habe oder ziehe ich immer nur eine?
1: Immer nur eine.
0: Immer nur
1: Das
0: eine.
1: heißt, auch würdest du nur eine Karte auf der Hand haben, müsste man immer nur eine ziehen. Das
0: Okay.
1: ist schon ein paar Gegnern von mir passiert, meinem Bruder zum Beispiel. Wir haben gespielt und der hatte gar keine Karte mehr auf der Hand. Aber er durfte immer nur eine ziehen. Und dadurch hatte ich das Spiel dann gewonnen, weil er nichts viel machen konnte.
0: Guck mal, wenn ich jetzt, ich habe noch eine Frage. Ich habe jetzt vier Länder in der Hand. Also sind die jetzt, kann ich die

0: irgendeine Art und Weise benutzen oder sind
1: Ja,
0: die für
1: die
0: mich
1: kannst du
0: absolut
1: noch
0: irrelevant?
1: benutzen.
0: Okay, das heißt, wenn ich jetzt hier nochmal eine Insel lege
1: Ja.
0: und hier sind zwei Wälder,
1: Ja.
0: kann ich den jetzt endlich legen?
1: Den kannst du legen.
0: Alter,
1: Den
0: perfekt,
1: kannst
0: dann
1: du auch
0: lege ich.
1: ohne Insel legen. Das heißt, du würdest jetzt also diese vier Karten benutzen und hättest noch eine Insel übrig.
0: Ja, perfekt. Okay, dann lege ich den jetzt. Okay, wenn der Blütenhühne ins Spiel kommt, führe Wucherungen durch. Wucherung. Bestimme eine beliebige Anzahl an bleibenden Karten und/oder Spielern und gib ihnen dann von jeder Sorte Marke, die dort bereits liegt, eine weitere Marke.
1: Bei mir liegen noch keine Marken.
0: Okay. Was sind denn Marken? Was können die denn?
1: Die machen stärker oder schwächer. Also
0: Ah,
1: zum
0: okay, also
1: Beispiel
0: quasi.
1: würde deine Spinne dafür sorgen, dass ich eine Marke kriege. So,
0: Ah,
1: greifst du
0: okay.
1: mich an?
0: Ja, ich greife dich mit den beiden an,
1: Das heißt drei Schaden. Das heißt, ich habe nur noch 15.
0: ne?
1: Das ist sehr kritisch.
0: Wenn sie jetzt, wenn die Karte aktiv wäre, würde ich die erst angreifen müssen, oder?
1: Musst du nicht, du kannst, aber musst
0: Okay.
1: du nicht. So, das heißt, jetzt bin ich mein Land. Jetzt bin ich wieder. Und ich habe noch mal einen Steinbruch gezogen, aber ich kann ihn noch nicht benutzen.
0: Zeig in die Kamera zu Philipp.
1: So, aber dafür kann ich alle meine Karten benutzen und die Pterodon-Ritterin spielen. Sie hat die Fähigkeit fliegen, solange ich ein Dino kontrolliere, was ich tue. Das heißt, er könnte sie nicht angreifen oder blocken. Außer mit dieser Karte, weil sie auch fliegend ist. Und ich greife dich an. Du könntest aber mit gar keiner Karte blocken, weil du sie schon alle benutzt hast.
0: Ach so, okay. Also wenn ich mit ihr angreife, kann ich nicht mehr verteidigen damit.
1: Genau.
0: Ah, okay, cool.
1: Deswegen ist empfehlenswert zum Beispiel, wie deine Obeliskenspinne hat vier Leben. Aber zum Beispiel, der hier macht schon vier Schaden. Da muss man halt immer entscheiden, ob man eine Karte vielleicht opfern möchte oder halt nicht. So, aber du hast jetzt nur noch 16 Lebenspunkte.
0: Also hast du mich direkt angegriffen.
1: Ja. Und
0: Mann.
1: damit kann ich es nicht mehr machen. Du bist.
0: Warum hast du eigentlich noch so viele Karten?
1: Weil ich nichts machen konnte.
0: Okay. Wenn oben rechts auf der Karte zweimal ein Symbol ist, dann brauche ich auch zwei Länder, ne?
1: Ja.
0: Also, ja. Wenn da jetzt zweimal Sumpf ist, brauche ich dich zweimal den Sumpf.
1: Doch. Wenn da zweimal das Land ist, dann brauchst du diese zwei Länder.
0: Okay, ja. Ja, dann kann ich hier erstmal nichts machen.
1: Du
0: Dann.
1: könntest mich angreifen mit allen Karten. Kannst du keine Karte legen?
0: Okay. Ich würde mit dem Blütenhühner, mit dem Blütenhühner, deinen Dinosaurier angreifen.
1: Ein Dinosaurier.
0: Ja. Und
1: Das
0: der wäre dann
1: heißt,
0: vernichtet, oder?
1: warum tötest du mein Dino? Jetzt fliegt die nicht mehr.
0: Ja, genau, mit den anderen beiden greife ich dich einfach so an. Minus
1: Das
0: drei.
1: heißt, oh Gott, du hast das Spiel zu gut verstanden, finde ich. Oh, nicht schon wieder der. Der ist irgendwie immer da. Ich habe aber eine Spontanzauber. Der Blitzeinschlag. Er würde drei Schaden zu einer Kreatur machen. Und da würde ich die. Da würde ich seine Obeliskenspinne auswählen, weil sie eine nervige Fähigkeit hat. Die ist tot. Ah, nee, sie hat noch ein Leben. Weil sie vier Leben hat aus irgendeinem.

0: Grund.
1: Ah, okay. So. Also das muss man sich aber auch merken, wie viele Leben die haben, ne?
0: Ja. Aber ich habe noch mehr Karten und könnte eine Hexerei spielen.
1: Die Karte sieht krank aus.
0: Ich weiß. Sie ist auch krank. Damit kann ich nämlich eine Kreatur mit 4 Schaden oder mehr töten. Und das wäre dann der Blütenhühner von ihm.
1: Okay.
0: Die gibt es nicht mehr. Und deswegen kommt sie jetzt auf den Friedhof. Und mit bestimmten Karten könnte man sie wieder rausholen. Aber
1: du, sag mal, bei Hearthstone ist es ja so, da haben die Karten ja auch einmal Angriff und einmal Verteidigung.
0: Ja.
1: Wenn du den angreifst, also sag mal jetzt hier,
0: ja,
1: Wolkensippenseherin,
0: ja,
1: hat 2 Angriff und 1 Verteidigung. Mhm. Dann ist es so, wenn die angegriffen wird, dass die Verteidigung, also 1, dann als Angriff für die attackierende Person zählt quasi. Das heißt, wenn du jetzt meine Wolkensippenseherin angreifen würdest, dass du dann einen Lebenspunkt für die Karte verlierst.
0: Nee.
1: Aber ist in dem Spiel nicht so, okay. Das wollte ich nur wissen.
0: Du könntest aber mit zum Beispiel mit deiner Obeliskenspinne die Karte blocken und damit würde ich dann gar keinen Schaden kriegen.
1: Okay.
0: Du bist noch.
1: Kann ich nur, habe ich nicht alles gemacht?
0: Hast du schon gezogen?
1: Nee, achso, also bin ich. Okay. Okay, das verstehe ich nicht ganz. Ich habe jetzt den Torplatz. Der Torplatz kommt getappt ins Spiel. Wenn der Torplatz ins Spiel kommt, opfere ihn, es sei denn, du bezahlst 1. Ein Lebenpunkt, denke
0: ich mal.
1: Ne?
0: Ja. Der Torplatz. Also den kannst, das ist ein Land, das kann man für jedes Element benutzen. Wald, Ebene, Gebirge, Sumpf.
1: Okay.
0: Aber entweder muss man, sobald man ihn spielt, auf den Friedhof packen oder man zieht sich selbst einen Lebenspunkt ab. Dafür hat man dann aber eine Land, die sehr gut ist. Vor allem, da du noch nicht Ebene, Gebirge und so hast.
1: Aber weil die getappt ins Spiel kommt, kann ich die erstmal noch nicht benutzen.
0: Die kannst du dann erst nächste.
1: Ah, okay, cool. Okay, okay, okay.
0: Na, greifst dann du mich an?
1: Nee. Achso, doch, ja, mit den beiden greife ich dich an.
0: Oh, schon wieder 3. Mhm. Das heißt, ich habe jetzt noch 8. Das wird kritisch.
1: Ich glaube, wenn man die meisten Länder hat, hat man gewonnen in dem Spiel.
0: Ja, ich glaube schon. Das Deck von meinem Bruder, was du hast, da hat auch mein Bruder selbst gesagt, dass es schon fast zu viele Länder sind. Mhm. Aber ja. Das ist ein netter Zauber. Ich spiele den auf die hier. Für den Rest des Zuges hat sie jetzt 2 extra Angriff. Das heißt, jetzt macht sie 5 Schaden.
1: Mhm.
0: Und mit der greife ich dich jetzt an. Mhm. Du kannst aber nicht blocken und machst 5 Schaden. Das heißt, du hättest nur noch 11. Damit hätte ich eigentlich schon ganz gut aufgeholt. Da er leider nur für den Rest des Zuges hält, bist du jetzt.
1: Okay. Und du hast die ganzen Zauber, ne?
0: Ja, ich hab ganz schön viele. Ich habe auch noch. Ich finde ja immer noch, dass diese Karte hier die beste ist. Der Hüter der Küste.
1: Ja, warte mal. Okay, also den Torplatz drehe ich jetzt um.
0: Ja.
1: So. Dann lege ich jetzt noch eine weitere Kreatur, und zwar Wachrufen der Toten. Mhm. Auch fliegend. Diese Kreatur kann außer von fliegenden Kreaturen und Kreaturen mit Reichweite nicht geblockt werden. Bringe eine Kreaturenkarte deiner Wahl aus deinem Friedhof getappt ins Spiel zurück. Ah, okay. Sehr cool.
0: Weißt du, dein Blütenhühner kommt zurück.
1: Ich kann den auch auswählen, oder? Welche ich nehme? Ah, ich habe ja nur eine. Okay.
0: Du hast nur eine. Die kommt, die kannst.
1: Das ist auch so wieder getappt ins Spiel. Boah. Alter, ich glaube, ich habe gewonnen. Karte.

0: Greifst du mich mit den beiden an?
1: Also, ich greife mal mit der Seherin die hier an.
0: Die hier, oh Gott.
1: Dann hat die
0: Die
1: jetzt
0: macht
1: noch.
0: ein Leben.
1: Hat die noch ein Leben und mit der Spinne greife ich auch die an. Dann ist die tot.
0: Könntest auch meine Kreatur am Leben lassen.
1: Nein.
0: Aber nein, das geht ja nicht.
1: Okay, dann kann ich erstmal nichts machen.
0: Jetzt bin ich. Das ist eine sehr gute Karte, kann ich aber leider nicht spielen. Ich habe nur eine Kreatur auf der Hand und der könnte keinen Schaden machen. Oh Gott. Und ist eigentlich auch sehr schlecht. Ich weiß immer noch nicht. Sollte ich mal aus meinem Deck raussortieren. Aber ich kann nichts machen. Meine Kreatur ist tot. Du bist.
1: Okay.
0: Könntest du eigentlich gleich komplett überspringen, da du mich tot hättest?
1: Ah, ich kann, mach genug Schaden, ne?
0: Ja.
1: Der macht 5, der macht 4 und die machen nochmal
0: Ja.
1: 3.
0: Also ich wäre schon im Minusbereich mit deinem.
1: Alter, sie wäre schon im Minusbereich.
0: Das heißt, ich habe keine Lebenspunkte mehr. Er hat gewonnen. Das ist zwar doof für mich, aber er hatte Beginnerglück.
1: Der hier ist halt, der ist
0: Ja,
1: richtig
0: stimmt, der
1: krass.
0: ist echt gut.
1: Ja. Ja, gutes Spiel, ne? GG.
0: Ja, du hast auch sehr gut gespielt.
1: Okay.
0: Wir haben in der Jugendredaktion Magic gespielt und ich habe ihnen das Spiel beigebracht. Und falls ihr auch Lust habt auf Jugendredaktion, 16 bis 18 Uhr im offenen Kanal Merseburg-Querfurt, jeden Donnerstag.

0: Und zwar haben wir vor kurzem einen Namen gelesen, den es so noch nicht gab. Und man hat sich erst mal gefragt, hä, was wollen sie denn damit jetzt machen? Und zwar SAT2.
1: In kleiner Runde? Ja, ja, kenne ich. Das ist doch dieser Podcast mit den zwei Medienüberlebenden, oder? Wie hießen die gleich nochmal? Hier Maurice Geider und Nadine, nee Quatsch, Julia Krüger. Die beiden quatschen jede Woche mit Medieninsidern über Medien halt. Höre ich echt oft. Ganz gut eigentlich.
2: Und damit herzlich willkommen. Das ist eine neue Ausgabe von In kleine Runde Inside Medien. Euer der bei euch am liebsten euer Lieblingsmedienpodcast. Hallo!
3: Ich fand's sehr, sehr spannend, jetzt zu beobachten, wie du da jetzt wieder rauskommst.
2: Wie ich das rette.
3: Euer Lieblingsmedien-Podcast. Ja. So können wir's doch einfach sagen. Ja, herzlich willkommen. Schön, dass ihr wieder mit dabei seid.
2: Ja.
3: Sollen wir ein Lebensupdate geben,
2: ja,
3: kurz?
2: Also
3: Maurice?
2: Du musst vor allen Dingen eins geben, Julia Krüger. Denn bevor wir mit den wichtigsten Meldungen aus der Medienbranche dieser Woche und der letzten Tage beginnen, ist natürlich die wichtigste Meldung, wie ist der Umzug? In der letzten Folge hast du es gedroppt, dass du umgezogen bist. Du sitzt, wer es uns im Videomodus sieht, glaube ich, nicht in deiner Erfurter Wohnung, sondern in einer anderen Wohnung, weil du so viele Wohnungen hast auf diesem Planeten offensichtlich. Wie ist das Leben?
3: Also grundsätzlich ist es erstmal ultra heiß. Ich sitze hier im Dachgeschoss meiner Schwiegereltern.
2: Same here.
3: Ich sitze quasi. Es ist so heiß, ich halte es nicht aus. es ist einfach super heiß. Ich bin nicht in Erfurt, ich bin geflüchtet tatsächlich für diese Folge auch und habe gesagt, ich nehme die Folge lieber in der Heimat auf, weil da ist echt noch ganz schön laut Baustellenlärm und das wollte ich euch ehrlicherweise jetzt nicht antun. Ich habe die Hoffnung, dass es ab nächster Woche da ein bisschen ruhiger wird, kann ich aber auch nicht versprechen, wir werden es sehen. Aber ab nächster Woche bin ich dann definitiv. Naja, obwohl ich verspreche gar nichts. Also vielleicht hocke ich nächste Woche auch wieder hier vor diesem Vorhang, mal gucken. Aber an sich hat der Umzug gut funktioniert, es hat alles gut geklappt, aber ich bin einfach durch. Maurice, wie anstrengend ist ein Umziehen?
2: Ich hasse bitte? Umziehen.
3: Also das war mit Mitte 20, Anfang 20 war das nicht so anstrengend wie jetzt.
2: Also ich empfand Umziehen schon immer schlimm, darum ziehe ich so gut wie nie um. Ich bin ja in meinem Leben tatsächlich nicht mal eine Handvoll oft.
3: Ja.
2: Als Kleinkind zählt man ja Dinge mal in einer.

0: Der Hand, ne? Ich bin noch nicht eine Handvoll oft umgezogen in meinem Leben. Wirklich nicht. Und ein Umzug zählt nicht, weil der war auf derselben Etage einfach in die Wohnung nebenan. Und das war entsprechend relativ entspannt.
1: In Berlin? In Berlin oder was? In Neukölln oder wo?
0: Nee, es war noch in Magdeburg. Meine allererste WG ist einfach in die etwas größere WG gegenüber, aber auf dem gleichen Flur gezogen. Und das, den Umzug kann man gar nicht zählen. Und dann gibt's noch so zwei, drei andere. Also,
1: nee, das stimmt.
0: Ja, ich glaube, ich bin genau 5-mal umgezogen in meinem Leben und ich bin jetzt 35.
1: Das ist für 35 wirklich sehr wenig. Aber es ist wirklich auch so mit Kind, ne? Das ist schon, also wir sind durch, sagen wir es mal so. Aber wir kommen gut voran und ich habe die Hoffnung, dass wirklich dann auch, wenn wir nächste Woche nochmal richtig ranklotzen, dann kommt ja die Einschulung. Also wisst ihr, mein August ist ja einfach so voll. Ich habe mich ja überall bei allen Jobs blockieren lassen und habe gesagt, ich bin nicht buchbar den kompletten August. Ich mache wirklich nur hier den Podcast, weil ich habe gerade keine Zeit zum Arbeiten, so doof das klingt. Mhm. Weil der August, der ist voll. Wir haben in anderthalb Wochen haben wir Einschulung. Da feiern wir natürlich auch eine große Party mit der Familie. Das schiebe ich gerade noch so ein bisschen beiseite, weil da muss auch noch so viel organisiert werden. Wenn ich daran denke, kriege ich einen Burnout, ich sag's euch. Und dann wird meine Mutter auch noch 60. Also das steht auch noch an. Also es ist ein Party-August, Leute.
0: Alter.
1: Deswegen, es ist keine Zeit zum Arbeiten. Ich musste mich überall blockieren lassen. Ich muss überleben.
0: Ja.
1: August bedeutet überleben. Aber für euch jetzt hier den Podcast mache ich sehr, sehr gerne. Und ich freue mich auch, Maurice, wenn wir uns sehen jede Woche. Aber für alles andere ist keine Zeit.
0: Ich fühl mich dadurch wahnsinnig privilegiert. Ich traue mich gar nicht.
1: Und wie ist bei dir so?
0: Meine Probleme zu erzählen. Es gibt so ein paar Sachen, die erzähle ich aber nicht im Podcast. Die erzähle ich dir gerne wann anders und woanders. Vor allem, die sind jetzt einfach nicht für die Public bestimmt.
1: Ja.
0: Aber ich ertrinke auch ein wenig in Arbeit, gebe ich zu, weil wir bei Talk Now, meinem anderen großen, tollen Projekt, dem Fernsehsender, vor so ein paar wirklich wichtigen, wie nennt man, Stellschrauben stehen. Und auch da kann ich dir sagen, ich kann es gar nicht auf Deutsch sagen, weil diese ganzen Meetings immer auf Englisch sind. They all drive me insane. Ich kann es nicht anders sagen. Es geht darum, dass der Sender auf neuen Plattformen stattfindet. Also da werden wir demnächst, ich kann es leider noch nicht öffentlich sagen, weil du weißt, wie es ist, ne? Man soll Dinge dann erst sagen, wenn die Unterschrift auch trocken ist.
1: Mhm.
0: Aber es gibt ein paar weitere große Plattformen, wo der Sender verfügbar wird. Damit verbunden sind neue Mediatheken und ich frage mich, wer soll das eigentlich alles pflegen? Wir sind ja nur zwei Personen. Und ich weiß nicht. I don't fucking know.
1: Also ich hoffe auch, dass du nicht irgendwann kurz vorm Burnout stehst, Maurice, du kleiner Workaholic.
0: Ja, aber da bin ich tatsächlich an so einem Punkt, wo ich dann tatsächlich auch die Bremse ziehe. Aber woran man merkt, dass man eventuell ein bisschen Kapazitätsprobleme hat, ist zum Beispiel, wenn man, und da bin ich sehr gut darin, immer, ich bin ja unfassbar vergesslich, ja. Ich bin wirklich einer der vergesslichsten Menschen, die ich persönlich kenne. Und ich vergesse zum Beispiel andauernd meine Kopfhörer irgendwo. Das ist ein sehr großes Problem in meinem Leben, weil ich habe der Firma, deren Kopfhörer ich sehr, sehr schätze, die ich jetzt auch trage, ich nenne sie nicht, weil ich kein Geld von denen bekomme, aber ich liebe diese Firma. Ich habe denen, glaube ich, schon so viele Monatsgehälter überwiesen, weil ich einfach Kopfhörer von denen gekauft habe. Und letzte Woche komme ich zurück aus Berlin. Ich war ja in Berlin, du warst ja leider nicht da, du wohnst da nicht mehr. Und ich wollte hier joggen gehen und habe meine Kopfhörer gesucht und seitdem sind sie weg. Diesen Kopfhörer, den ich jetzt trage, ist auch das bereits neue bestellte Ersatzmodell. Das sieht im Prinzip genauso aus. Es klingt auch genau, es ist auch das Gleiche. Aber es ärgert mich so sehr, weil ich so oft Kopfhörer tatsächlich schon verloren und vergessen habe. Und da gibt's ja eine kleine Anekdote.
1: Meine, die sind doch riesig. Ja. Also ich meine, bei AirPods kann ich es ja verstehen, aber die sind ja riesig. Wie willst du denn die übersehen?
0: Das sagt viel über meine Vergesslichkeit halt auch aus, ne? Aber das fing alles an damit, als Kopfhörer anfingen, keine Kabel mehr zu haben. Weil wenn die Kabel haben, vergisst man die nicht so einfach, weil dann hängen die ja an dir. Und seitdem die alle keine Kabel mehr haben, diese Kopfhörer, ist das echt für mich ein Problem. Aber es gibt eine kleine Anekdote. Ich habe mal einen Kopfhörer vergessen in Johannesburg in einem Bus zum Flughafen. Beziehungsweise es war ein Bus auf dem Flughafen, der dich vom Flugzeug zum Terminal bringt. Da habe ich meinen Kopfhörer drin liegen lassen und ich bin aus dem Bus ausgestiegen und in dem Moment wusste ich schon, ich habe meinen Kopfhörer liegen lassen. Da gab es dann keinen Weg zurück, wie das immer so ist, ne? Selbst wenn du was im Flugzeug liegen lässt, darfst du ja nicht nochmal rein. Also deren Kopfhörer habe ich abgeschrieben und jetzt kommt aber das Interessante vor einem, wann war ich in den USA? Im März, glaube ich, oder Mai oder so. Ist auch wurscht. Also nicht so lange her in diesem Jahr. Am Flughafen Frankfurt ploppte plötzlich mein Handy

0: also man konnte den dann mit Hilfe der Bluetooth-Funktion etc., konnte ich sehen, dass der sich in diesem Terminal befindet. Das Problem ist halt nur, in so einem Terminal sind halt mal so geballt 1000 Menschen an so einem Platz. Ne? Du kannst jetzt nicht gucken und jeder Dritte trägt einen Kopfhörer. Also es war unmöglich, das jetzt zu finden. Aber de facto befand sich die Person dort. Also die Person, die meinen Kopfhörer in die Person, die meinen Kopfhörer in Kapstadt aus dem Bus mitgenommen haben muss, weil er ja dort lag, war am selben Tag wie ich in Frankfurt am selben Terminal.
1: Das kann doch nicht sein, wirklich?
0: Crazy. Also, ich finde das...
1: Das ist ja krass.
0: Voll, oder?
1: Das ist ja wirklich krass.
0: Ja, finde ich auch.
1: Das finde ich krass. Ich finde sowieso auch immer so... Also das ist schon eine krasse Story. Und was ich auch immer krass finde, ist, wenn Menschen sich ganz woanders auf dem Planeten so zufällig treffen und zur selben exakten Minute am selben Ort sind. Das ist zwei Freundinnen von mir passiert.
0: Das ist so wild.
1: Also die eine Freundin hat eine Freundin aus der Heimat zufällig in Österreich an der Tankstelle getroffen, weil die beide quasi aus den Ferien zurückgefahren sind. Die sehen sich aber nie. Die sehen sich nie. Ist jetzt nicht so, dass das eine enge Freundschaft ist. Die sehen sich wirklich nie. Und das war so, also das ist crazy, oder? Und dann auf einmal stehst du da, tankst und denkst so, hä? Was machst du denn hier? So, und dann ist das so, innerhalb von einer Minute sind die am selben Ort und in einem ganz anderen Land. Das ist echt schon krass.
0: Ist
1: mir auch schon passiert.
0: Aber es ist immer dann passiert an so Orten, wo generell, also sagen wir mal so, es ist wahrscheinlicher, dass du in New York im Central Park einen deutschen Bekannten von dir triffst, als vielleicht auf Puerto Rico im Supermarkt. Sagen wir mal so, ja. Es ist begünstigend.
1: Ja, das stimmt.
0: Es ist trotzdem immer noch verrückt.
1: Kannst du dich noch erinnern, wen wir getroffen haben, als wir in New York waren, im Topshop, wer da die Rolltreppe runtergefahren kam?
0: War das nicht die Schwester von Mozi Mabuse?
1: Nee, das war Mozi Mabuse.
0: Ach so, Mozi Mabuse. Okay, es war Mozi Mabuse. Aber wie kommst du?
1: Das war Mozi Mabuse.
0: Was war da? Aber mein Kopf hat es noch.
1: Ich kenne die ja gar nicht persönlich, aber ich habe trotzdem gesagt, oh, hallo. Und sie so, hi.
0: Und beide dachten nicht, wohin.
1: Okay,
0: gut, anyway, fangen wir an. Also, wie immer gibt es die wichtigsten Meldungen. Man muss schon attestieren, es ist tatsächlich jetzt so, dass man merkt, dass die Medienentscheiderinnen und Entscheider im Urlaub sind. Es passiert gerade nicht ganz so viel, aber es passieren trotzdem ein paar spannende Sachen. Über die wollen wir reden. 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Dort heißen wir in kleiner Runde. Ich würde mal sagen, Julia, wir fangen an.
1: Los geht's.

0: Vor einigen Wochen kam eine Meldung, da haben wir noch nicht so richtig geschafft, drüber zu sprechen. Deshalb geben wir dieser Meldung jetzt mal ein bisschen mehr Platz in dieser Folge. Und zwar haben wir vor kurzem einen Namen gelesen, den es so noch nicht gab. Und man hat sich erst mal gefragt, hä, was wollen sie denn damit jetzt machen? Und zwar SAT 2. Nicht SAT 1, sondern SAT 2. Maurice, was steckt dahinter? Erklär's mal.
1: Geht's dir auch so, dass wenn du allein das schon sagst, dass das sich anhört wie ein wahnsinniger Fehler?
0: Ja. Man fragt sich zuerst so, why?
1: Das auch.
0: Why?
1: Also, das auch. Also, brechen wir es mal ganz kurz runter. Die ProSieben-Sat.1 Media SE hat angekündigt, einen neuen und damit den achten Free-TV-Sender zu etablieren. Anfang des kommenden Jahres soll Sat.2 beginnen zu senden. Und das ist insofern schon mehrfach auf mehreren Ebenen irritierend gewesen, weil sie das circa anderthalb Wochen nach dem Screenforce Festival, was ja eigentlich dafür da ist, um große Ankündigungen zu machen, erst da gesagt haben. Sie haben es nicht beim Screenforce Festival gesagt, wo wir ja noch so ein bisschen gesagt haben, oh, ProSieben.1 war ein bisschen langweilige Performance. Ja, hätten sie mal Sat.2 aus der Tüte gelassen, wäre das ganze Gegenteil gewesen. Das haben sie erst.
0: Das war ihnen, glaube ich, zu unangenehm.
1: Weiß ich nicht, das kann sein. Vielleicht, weil sie da zu viele Fragen hätten beantworten müssen. Aber sie haben es dann zwei Wochen später auf ihrer eigenen kleinen Veranstaltung getan. Und wenn es jetzt 1. April wäre, würde ich denken, wir wären hier richtig verarscht, richtig veräppelt, muss man so sagen. Aber es ist nicht der 1. April und es ist ernst gemeint. In einer Zeit, in der lineare Sender dauerhaft an Reichweite verlieren und immer weniger Geld verdienen, macht

0: ProSiebenSat.1 ja etwas Ungewöhnliches. Sie eröffnen einen neuen großen privaten linearen Fernsehsender, der Sat.2 heißen soll. Und ein Claim gibt's auch schon. Der Claim soll nämlich sein: Wiedersehen macht Freude. Und da kann man ja vielleicht schon so...
1: Genau, man erahnt schon, worum es geht. Es geht um ein nostalgisches Feeling, was angeblich ganz, ganz viele Zuschauenden haben. Ja, die möchten gerne nostalgisches Feeling haben und Dinge sehen, die sie schon kennen. Und deshalb wird da einfach ja ein riesengroßes Archiv ausgeschüttet, so kann man es eigentlich sagen. Also es werden Sachen einfach nochmal versendet. Es ist, weißt du... So ein neuer Sender. Fände ich cool, wenn man das Gefühl hat, oh, es wird wieder was live gemacht. Mm. Es gibt mal wieder dieses Live-Fernsehen, wovon wir ja auch so oft sprechen, wonach wir uns auch so ein bisschen sehnen, wo mal wieder ein bisschen, ja, warum es lineares Fernsehen eigentlich gibt, mal wieder etabliert werden würde. Aber das ist ja auch wieder so fernab von dem. Und da fragst du dich, warum macht man das? Man kann Serien, die 100 Jahre alt sind, die kannst du halt auch auf jeglichen Streaming-Plattformen dir anschauen oder in irgendwelchen Mediatheken.
0: Ja.
1: Weißt du, also dieses Ganze, oder machen Fast-Channel. Also das ist ja das neue Ding eigentlich. Ne? Ja. Warum macht man irgendwie noch einen Sender, der irgendwie gefühlt Sat.1 Gold ist? Und du schaffst ja damit auch nicht wirklich Arbeitsplätze.
0: Nee, was ist denn bitteschön der Unterschied zu Sat.1 Gold? Also Sat.1 Gold ist ja, also Sat.2 soll die sogenannte Zielgruppe der Best-Ager, Menschen ab 50, erreichen. Sat.1 Gold erreicht die sogenannten Best-Ager, Menschen ab 50. Und zwar schon seit über 10 Jahren. Sat.1 Gold wurde 2013 gegründet. Genau mit der gleichen Intention. Das alte Archiv, das man hat, nochmal auszuschütten. Jetzt muss man sagen, Sat.1 Gold hat sich in den letzten Jahren insofern etwas anders entwickelt. Ist auch nicht wirklich weltbewegend. Also da läuft immer noch zu 90% gefühltes 4:3 Schwarz-Weiß-Fernsehen. Ja, aber sowas wie Unsere kleine Farm und Mord ist ihr Hobby. Es ist etwas mehr crime-lastiger geworden. Ja, also da läuft wirklich sehr viel Mord ist ihr Hobby und wie heißt es? Columbo, genau sowas halt, so richtig olle Schinken, 60er, 70er Jahre amerikanische Crime-Serien. Oder Quincy, der Gerichtsmediziner, sowas läuft da halt. Also es gibt einen leichten Hang zum True Crime, also wirklich, bitte ganz dolle Anführungsstriche bei True Crime. Also Columbo ist wirklich kein True Crime. Aber anyway, es gibt so einen Hang da in die Richtung. Gut, da will Sat.2 wohl etwas spitzer werden. Und da will man nicht so viel Crime machen, sondern man will diese gleiche Zielgruppe erreichen, aber halt eben mit Serien wie zum Beispiel, Achtung, Der Bulle von Tölz, Kommissar Rex oder auch Daily Soaps und Telenovelas, wie sie bei Sat.1 mal erfolgreich waren, wie zum Beispiel Verliebt in Berlin mit Alexandra Neldl, alter Schalter, das ist doch alles, also das ist wirklich, also erstmal die Reaktion in der Branche war, alle haben sie ganz laut gelacht, weil es eben so klingt wie so ein Fehler. Vieles wurde dann kommentiert mit, und was ist das nächste, Pro 8 und Kabel 3? Also was kommt da noch?
1: Ja.
0: Also, und inhaltlich ist das halt auch,
1: es ist schwierig. Was ich mir halt vorstellen kann, warum die das machen. Ne, die haben dieses Archiv voll mit Inhalten, wofür sie irgendwann mal Geld bezahlt haben und was sie wahrscheinlich nicht mehr viel kostet. Da nehmen sie halt jetzt noch so einen linearen Sender oder gar nichts und hauen da halt diese Sachen raus, die für sie eh nichts kosten und versuchen halt trotzdem über diesen Sender noch Werbemittel irgendwie zu generieren. Das ist das Einzige, warum die das machen,
0: ja,
1: oder?
0: Ja. Also ist die ganze, also es gibt einen, also wirklich einen Ansatz.
1: Um damit ein bisschen Geld zu verdienen.
0: Genau, jetzt. Es gibt einen Ansatz, der ein bisschen Sinn macht. Beziehungsweise der es minimal erklärt. Oder beziehungsweise zwei Ansätze. Diese sogenannten Longtail-Sender. Also wenn man Fernsehsender in ihrer Reichweite sortieren würde, dann hast du ganz vorne die ganz großen ARD, ZDF, RTL, Sat.1, ProSieben, bla bla bla. Und dann hinten kommen diese kleinen. Und wenn man da so eine Linie zieht, dann sieht das irgendwann aus wie so ein Dinosaurier mit so einem ganz langen Schwanz. Deshalb nennt man diese kleinen Sender sogenannte Longtail-Sender. Und das sind so die Sender der vierten Generation. Sat.1 Gold, ProSieben Max, Kabel1 Doku und so weiter und so fort. Dazu gehören auch RTL ab und Vox ab und Schlag mich tot. Ganz viel sowas.

0: Und diese Longtail-Channel, die machen in der ProSiebenSat.1 im linearen TV inzwischen 30% Umsatz. Das ist nicht wenig. Und die werden auch mehr. Also die Reichweiten werden mehr. Also das sind die Sender, die regelmäßig Schlagzeilen damit machen, dass sie neue Quotenrekorde aufstellen für ihre Verhältnisse. Dazu zählt auch ZDF Neo, die ständig wirklich mehr Leute erreichen. Und das könnte ein Grund sein, warum...
1: Aber ZDF Neo macht noch anderes Fernsehen. Ja. ZDF Neo macht eben auch noch Innovation ist auch ein großes Wort. Innovation ist es auch nicht. Also im Vergleich zu solchen Spartensendern schon. Aber die holen dann eben auch so eine Laura Larsson und produzieren halt mal noch eine Sendung. Weißt
0: das
1: du?
0: Stimmt.
1: Also die schaffen da wirklich auch noch Arbeitsplätze. Das ist jetzt nicht nur, ich hau irgendein Archiv raus, sondern da wird mal noch richtig kreatives Fernsehen auch noch gemacht. Da ist noch eine kreative Schmiede irgendwo dahinter. Das, was mir ja so oft fehlt bei den Sendern.
0: Das stimmt, wobei das ZDF Neo ja auch hauptsächlich inzwischen macht, weil sie das Budget fürs Fernsehen haben, aber eigentlich wollen sie die Mediathek damit füttern. Aber ja, es stimmt. Und das Interessante ist aber, dass also diese 30%, das kann ja meinetwegen sein, deshalb machen sie es, dass sie einfach in diesen Longtail noch einen Sender reinbasteln und dann einfach diese Sat-Marke nehmen, diese Sat-1-Marke, weil die halt bei diesen Zielgruppen beliebt ist. Ein anderer Grund ist die sogenannte Dual-Werbevermarktung, nämlich sie werden Folgendes machen. Sie werden die Werbezeiten, und das ist organisatorisch total kompliziert, und da frage ich mich, wie sie das machen wollen, aber bei Vox funktioniert das nämlich auch, die machen das nämlich auch. Die werden die Werbezeiten von Sat1 und Sat2 werden gleichzeitig sein. Also die Sender gehen gleichzeitig, sekundengenau, more or less, in die Werbung. Und dann wird man diese beiden Werbepausen quasi als Kombipaket vermarkten. Das heißt, als Coca-Cola, Pepsi oder was auch immer, buchst du bei Sat1 ein, kriegst aber gleichzeitig diesen Slot auch bei Sat2. Und dann kannst du natürlich diese dadurch etwas größere Reichweite entsprechend in Rechnung stellen. Das macht Vox auch. Vox macht das mit Vox Up, diesen, ich weiß gar nicht, was Vox Up eigentlich genau ist. Es ist kein Timeshift-Sender, sonst ist irgendwie das Beste von Vox nochmal.
1: Ich weiß ja nicht, aber ich habe es auch noch nie gesehen. Ahnung. Ganz ehrlich, wenn du das Fernsehen anmachst und da sind 100 Millionen Fernsehsender, da bist du da irgendwann mal bei Vox Up.
0: Ja,
1: da scheidest du dich ja dumm und dämlich.
0: Auf jeden Fall.
1: Prost. Was trinkst du denn da? Ein Eiskaffee?
0: Ein Eiskaffee, aber ich habe die, traue ich mir gar nicht zu sagen, im August. Ich habe die Pumpkin Spice Latte Saison eröffnet.
1: Aber in kalt?
0: Ja, Eis Pumpkin Spice Latte.
1: Na, das ist doch gut. Das passt doch. Ich finde, für einen Spätsommer kann man das schon machen.
0: Ja, und es ist ja eh so, naja, so es ist so vertrocknet nicht, draußen, es sieht doch eher aus wie Herbst. Also hier in Köln zumindest.
1: Ja.
0: Genau, aber zurück nochmal zu Satz 2. Also das wird dann diese kombinierten Werbepakete, das ist ein Asset, mit dem sie da rausgehen wollen, mit das sie vermarkten wollen. Und dann hat Ellen Koch, die dafür zuständig ist. Also Ellen Koch ist die Programmchefin von, ich weiß gar nicht, ob man es noch so sagen kann, seitdem bei ProSiebenSat.1 alle so komische neue Rollen haben. Weiß nicht, ob man das noch Programmchefin nennt. Sie ist auf jeden Fall verantwortlich für Six unter anderem. Und sie hat gesagt, sie ist auch verantwortlich für Satz 2. Und jetzt kommt's. Also sie hat noch nicht so viel verraten über die Inhalte, außer halt das, was wir euch jetzt gerade erzählt haben. Aber sie hat gesagt, und das finde ich auch sehr widersprüchlich, sie hat gesagt, dass Videopodcasts eine Rolle spielen werden bei Sat2.
1: Aha. Okay. Also die wollen im linearen Fernsehen dann quasi Videopodcasts ausstrahlen,
0: genau,
1: oder was?
0: Talk Now lässt grüßen. Liebe Grüße an die Kollegen von da. Ich habe so viele Fragen dazu, weil die meisten Podcasts, die ich kenne, und ich kenne echt sehr, sehr viele, sind nicht für diese Generation der Zielgruppe gemacht, die Sat2 avasiert. Also dieses Best Ager 50 plus.
1: Der Marlene Lufen Podcast, das würde gut passen.
0: Ja, gut. Okay, ja. Well, maybe. Might be. Soll man machen.
1: Und sie ist ja bei Sat1. Also ich meine, der Weg ist kurz.
0: Das stimmt. Der Weg ist kurz. Ansonsten, wenn ich in das bisherige Portfolio von ProSiebenSat.1 gucke, sehe ich da wenige Podcasts, die dafür geeignet sind. Ich sehe viele erfolgreiche Podcasts. Ich kann mir jetzt nicht vorstellen, dass Sophie Passmann mit ihrem Podcast bei Sat2 laufen wird oder jetzt wollte ich sagen Laura von Torra, aber ich meine nicht Laura von Torra, sondern ich meine Lola Weibert.
1: Meinst du Lola Weibert? Genau. Oh, die ist eher bei Joy,
0: genau,
1: ne?
0: Aber das ist ja alles eine Suppe.
1: Die laufen auf Joy.
0: Genau. Aber das ist ja alles eine Suppe.
1: Und Vanessa genau. Mai.
0: Das ist doch aber nicht Sat.2 geeignet, was die da machen. Also das sind so die Podcasts, die ProSieben Sat.1 ja mitproduziert, mitverantwortet. Also alles, was das Studio Bummens heutzutage macht. Und das passt irgendwie ja. nicht zu Sat.2. Also darum frage ich mich, welche Podcasts Ellen Koch da meint. Also wir bieten uns gerne an, in kleiner Runde. Gerne 20.15 Uhr in Sat.2.
1: Da brauchen wir aber ein schöneres Studio. Da können wir uns nicht so zueinander schalten. Da, ja, muss dann schon, das, da müssen wir es schon ein bisschen schöner machen.
0: Wer die Kohle hat, ein paar Millionen für eine Distribution auszugeben von Sat.2, der hat auch die Kohle, uns ein Studio hinzustellen, Julia. Also ganz klar.
1: Wahrscheinlich.
0: Genau, also das ist das.
1: Aber da müssen wir andere Themen machen, Maurice. Da müssen wir wahrscheinlich über Wechseljahre und so sprechen.
0: Verdammt, kann ich nicht viel zu sagen.
1: Ich leider auch noch
0: Gott
1: nicht.
0: Gott sei Dank, also gut Gott sei an der Stelle. Dank. Aber ja, also gut, naja, auf jeden Fall, das ist das Programm von Sat.2. Wir werden demnächst mehr erfahren, so richtig, wie sie sich wirklich ernsthaft von Sat.1 Gold unterscheiden wollen, haben sie nicht gesagt. Für mich klang das am Anfang wirklich wie so eine Wette, die man verloren hat auf der Weihnachtsfeier. Wenn du nicht schaffst, Ellen Koch, 20 Aperol Spritz zu trinken, dann musst du Sat.2 aufmachen. Okay, die Wette nehme ich an, Henrik Papst. Scheiße, verloren. Ja, ich sag 2 an der Backe. Also, keine Ahnung. Also, das ist, ich find's irgendwie funny, aber irgendwie auch, und das finde ich das schön.
1: Wann startet denn der eigentlich? Haben wir das hier irgendwo stehen?
0: Naja, Anfang 2027 steht nur. Mehr haben sie auch noch nicht gesagt.
1: Warten wir mal ab, gucken wir dann mal.
0: Ja, weißt du, irgendwie, man kann sich darüber wirklich dolle lustig machen und so. Und das haben wir jetzt auch hier ein bisschen gemacht. Ich gehe davon fest aus, dass sie auch damit gerechnet haben, dass sie so ein bisschen gefoppt werden dafür. Aber irgendwie finde ich es auch cool. Irgendwie finde ich den Move auch irgendwie geil zu sagen, komm, wir machen einen neuen Sender auf und wir nennen ihn Sat.2. Den Sender, ja. Den gibt es seit 40 Jahren, Sat.1. Gibt es ja, seit 40 Jahren. Es ist niemand seit 40 Jahren auf die Idee gekommen, einen Sat.2 zu machen.
1: Also so grundsätzlich finde ich es auch nicht verkehrt, aber ich fände es halt irgendwie cooler, wenn man dann mit so einem Sender halt auch ein bisschen was anderes noch anstellt und nicht nur Archiv raushaut.
0: Ja.
1: Also wenn die da dann wirklich irgendwie Videopodcast senden würden, dann fände ich das ja wenigstens noch ein bisschen innovativ und würde sagen, ja, go for it, do it, aber mach halt ein bisschen was anderes noch und hau nicht da nur der, wie heißt das, hier, was hast du eben gesagt, Kommissar Rex und so?
0: Kommissar
1: Bölle
0: Rex,
1: von Tölz, Bulle von heißt das Bölle von Tölz?
0: Nee, der Bulle.
1: Bulle?
0: Der Bölle.
1: Bulle von Tölz.
0: Der Bölle von Bulle.
1: Der Bulle.
0: Der Bölle von Tölz.
1: Der Bulle von Tölz. Oh Mann, Leute, mein Hirn ist matschig. Der Bölle. Der Böller.
0: Der Böller.
1: Der Böller.
0: Irgendwie finde ich, das passt aber auch tatsächlich. Das ist doch hier, das spielt doch hier, wie heißt er, der Typi. Oh Gott, mein Gehirn ist auch nicht. Es ist zu warm, Leute.
1: Nee, warte mal, der Bulle von Tölz, ist der nicht gestorben?
0: Nee, da gab es gerade eine Neuauflage gemeinsam mit Amazon Prime. Und die macht Sat.1 geht da auch in eine neue Staffel, allerdings ohne Prime tatsächlich. Das wird verlängert. Der neue Bulle von Tölz sozusagen. Und das spielt Henning.
1: Ottfried Fischer, nein, der. Achso.
0: War das der Bulle von Tölz? Nee.
1: Ich dachte, der war gestorben.
0: Ja, Ottfried Fischer lebt noch, aber der ist leider schwer krank.
1: Doch. Ah nee, der lebt noch. Ja.
0: Wie heißt er denn hier? Henning.
1: Der, meinst du den Blonden?
0: Ja.
1: Dieser Hübsche? Dieser große?
0: Ansichtssache, aber ja.
1: Ja, Henning heißt ja,
0: der. Henning irgendwas. Henning halt.
1: Henning Baum.
0: Genau.
1: Der spielt der letzte Bulle. Das ist was anderes.
0: Ach Gott, wie soll man das denn auseinanderhalten? Der letzte Bulle, der Bulle von Tölz.
1: Der letzte.
0: Mann.
1: Das ist was anderes.
0: Okay, sorry. Yeah.
1: Okay, gut.
0: Gut, dann ist der Bulle von Tölz ist dann wirklich Ottfried Fischer übrigens dann, ne? Also hast du recht.
1: Ja. So, wir hatten jetzt eine Good News aus der Medienbranche. Also es kommt etwas Neues. Wir berichten ja auch gerne mal über Dinge, wir berichten ja nicht nur gerne über Absetzungen. Ja, wir bringen ja auch gerne mal positive Nachrichten. Und ich finde, Sat.2 war jetzt mal eine positive Nachricht, dass mal wieder was kommt. Ja, nicht nur Abbau, sondern es kommt auch was.
0: Wir sind sehr flexibel in unserer Interpretation von gut und schlecht.
1: Aber jetzt haben wir halt auch noch ein paar Bad News. Also was eingestellt wird, ist Stern-TV am Sonntag. Und mich hat das ehrlicherweise überrascht, weil ich hätte gar nicht gedacht, dass die Quoten da so schlecht sind. Also ich habe es auch nie verfolgt, ehrlicherweise, und habe jetzt auch nie speziell nach den Quoten geguckt. Aber so für mein Gefühl hätte ich gedacht, das wird schon noch geguckt, aber anscheinend nicht. Das wurde ja 2022 eingeführt und jetzt quasi nach 4 Jahren wird es aufgrund von mangelnden Quoten wieder eingestellt, was ich echt ein bisschen schade finde. Und man hat auch in der Vergangenheit immer mal versucht, dieses Format so ein bisschen zu reformieren oder irgendwie was anders zu machen. Ne? So macht man das halt. Ne? Also wenn man da so ein Format hat, was halt nicht gut läuft, dann versucht man da so ein bisschen dran rumzuschrauben. So wie bei euch damals bei hier Guten Morgen Deutschland, da hat man dann versucht, ein reales Set zu machen, anstatt Greenscreen, weil man dann dachte, wenn man das jetzt macht, dann wären die Quoten auf jeden Fall besser. Meistens bringt das nichts.
0: Ja.
1: Man hat dann bei Stern TV sogar versucht, einen Moderationswechsel gehabt. Sonst hat es immer Steffen Halaschka auch moderiert und dann eben Stefan Uhl. Hat auch nichts so richtig.
0: Der Redaktionsleiter übrigens gewesen.
1: Mhm. Ah ja, okay. Genau, hat auch nichts gebracht. Dann hat man irgendwie einen Studiowechsel hatte man und man konnte das Format aber auf diese Weise eben nicht retten. Und da muss man dann auch ab einem gewissen Punkt, muss man sich das eingestehen und muss dann eben sagen, okay, dann ist es dann doch zu teuer, als es weiterzumachen. Und deshalb wird es jetzt leider eingestellt. Was ich immer schade finde, und das haben wir auch schon, das gefühlt sagen wir das auch jede Sendung, weil da eben auch Arbeitsplätze dranhängen und das ist dann eben umso bitterer, wenn dann eben so ein Format auch noch wegbricht. Ja, aber ich finde es schön, dass sie wenigstens 4 Jahre durchgehalten haben und was versucht haben. Ne? Das ist ja auch nicht unbedingt gesagt, dass man dann auch an so einem Format so viele Jahre festhält. Das normale Stern TV wird es weitergeben. Ne? Ja, wir sprechen nur von Stern TV am Sonntag.
0: Ja, also das ist jetzt, sagen wir, da warst du noch sehr nett, muss man sagen, in deiner Zusammenfassung. Dieses Format Stern TV am Sonntag war schon immer sowas wie der böse Zwilling von Stern TV. Wir kennen ja den bösen Zwilling von Spider-Man, das ist der schwarze Spider-Man, oder der böse Zwilling von gibt es noch irgendwo einen bösen?
1: Hä, der schwarze Spider-Man ist nicht böse.
0: Nee, er ist ja nicht böse.
1: Miles Morales ist nicht böse, nein, die sind ein Team.
0: Oh.
1: Quasi.
0: Aber wo gibt's
1: dann in dem anderen Spider-Man-Universum?
0: Aber wo gibt es denn einen bösen? Es gibt doch immer diese bösen Zwillinge von irgendwas. Naja, egal. Schwamm drüber.
1: Keine
0: Aber
1: Ahnung.
0: Es ist auf jeden Fall der böse Zwilling von Stern TV, weil also alles daran ist von Anfang an unter einem schlechten Stern gestanden. Das muss man also ganz klar sagen, um mal beim Bild Stern TV zu bleiben. Hm. Man hat dieses Format sehr, sehr schnell aus der Taufe gehoben, ohne darüber nachzudenken, was macht man eigentlich damit, wenn die NFL anfängt. Also man hat das sehr zeitgleich mit der NFL gemacht. Die NFL gibt es jetzt seit 4 Jahren bei RTL und Stern TV am Sonntag auch. Man hat das Problem, wenn NFL-Saison ist, von Ende Oktober, glaube ich, bis Februar oder Ende September bis Mitte Februar, dann findet Stern TV schon mal nicht statt. Ist erstmal blöd für ein wöchentliches Magazin, was über 4-5 Monate nicht stattfindet. Das ist schon mal blöd. Weil er musste auch irgendwas mit der Redaktion machen, mit den RedakteurInnen, wohin mit denen. Das war immer ein Problem. Und dann hatte man auch das Problem, dass der Sonntagabend bei RTL zum Beispiel sehr entertainmentlastig war. Da liefen immer Spielfilme in Konkurrenz zu ProSieben. Und die liefen gut. Die liefen wirklich quotenmäßig gut. Das machen alle anderen ja weiterhin im linearen Bereich. Die meisten zumindest machen Spielfilme. Davon ist man weggegangen. Persönlich finde ich das gut, weil man halt mal einen Inhalt gebracht hat, der jetzt nicht einfach ein Film aus der Konserve ist. Man wollte damit so ein bisschen in Konkurrenz gehen zu vor allem der ARD, die um diese Uhrzeit ja mit Karin Mioska stark punktet. Und das hat nicht funktioniert. Karin Mioska war einfach zu stark. Und dann hat man angefangen, dieses Magazin sehr entertaining zu machen. Also man hat das wissen viele gar nicht mehr, aber das hat mal Frauke Ludowig moderiert, gemeinsam mit Marco Schreil 4-5 Folgen lang. Das muss man sich mal vorstellen. Das ist einfach...
1: Das weiß ich gar nicht
0: ganz
1: mehr.
0: Am Anfang, weil die Quoten von Anfang an nicht so gut waren, hat man dann Frauke geholt, die sollte das dann mal retten. Und dann saß Frauke da mit irgendeinem Gast und dann haben die Klavier gespielt und es gab Musikauftritt, das war super wack. Dann hat man mit Dieter Könnes einen Moderator vom WDR geholt, den man aus unerklärlichen Gründen irgendwann nicht mehr hat moderieren lassen. Stefan Laschka als das Aushängeschild von Stern TV musste dann immer mal wieder einspringen. Und zum Schluss hatte man halt den Stefan Uhl, den Redaktionsleiter, vor die Kamera gestellt, der, glaube ich, keine so richtige Moderationserfahrung vorher hatte. Also irgendwie, da war schon immer der Wurm drin, um das mal so zu sagen. Und es gab auch Sendungen, die hatten mal 11-12%, aber die meisten liefen irgendwo so bei 7-8-9 und damit nicht zufriedenstellend. Darum muss man, da hast du recht, hat mich das schon immer gewundert, dass man das so lange durchgehalten hat, 4 Jahre. Aber dass man jetzt dann irgendwann mal sagt, ist jetzt auch vorbei, wundert mich nicht. Ach so, und übrigens auch noch zwischendurch hat Mareile Höppner das immer noch moderiert. Auch noch. Wilde Mischungen.
1: Stimmt. Hm. Wieso macht die das eigentlich nicht mehr? Die macht ja extra. Die wurde ja damals, die hat ja eigentlich Brisant gemacht in der ARD. Mhm. Dann wurde die sozusagen abgeworben für extra, als Nazan Eckes dann gegangen ist. War sie die Nachfolgerin bei extra für Nazan Eckes oder von, ja doch, von Nazan war sie die Nachfolgerin, ne?
0: Von Nazan Eckes.
1: Ja. Und dann hat sie, genau, als sie dann in dieser ganzen RTL-Bubble war, auch immer mal Stern TV am Sonntag gemacht. Warum macht die das nicht mehr?
0: Keine Ahnung.
1: Dann sieht sie nur noch bei Extra.
0: Ich kann dir das nicht beantworten. Ich weiß nur, dass man...
1: Und Extra muss man sagen...
0: Ist auch furchtbar.
1: Naja, das ist... Also ich meine, die wird da gut verdienen, aber es ist halt... Also die ist so eine gute Moderatorin, Mareile Höppner, die ist wirklich auch eine gute Live-Moderatorin eigentlich. Und die ist da, finde ich, fehl am Platz. Die kann so viel mehr, weißt du?
0: Extra ist halt auch einfach, das muss man auch mal sagen, ist auch inzwischen so ein Magazin, das nicht mehr das ist, wofür es mal stand. Da sind XXL Matratzentestreportagen. Wird diese Matratze überleben, wenn wir über auch mit einem Panzer drüber fahren? Es ist so, ja, who the fuck cares? Also ich bin kein Panzer. Ich brauche einfach eine Matratze, die mich überlebt. Aber ein Panzer ist mir scheißegal. Also sowas. Also das ist nicht erfunden. Ja, ich habe diesen Beitrag anmoderiert. Mhm. Ja. Ich habe diesen Beitrag anmoderiert zum Thema.
1: Ehrlich,
0: wird diese Matratze eine Panzerfahrt überleben? Anyway, ich glaube, dass man Mareile auch geholt hat damals von der ARD weg mit diesem Versprechen, dass sie neben Extra eben auch so Events und glamouröse Geschichten machen wird. Nur gibt's die leider in der RTL-Welt nicht so richtig. Und ich will ihr nicht zu nahe treten und ich bin eigentlich auch nicht in der Lage, das von außen einschätzen zu können. Aber in meiner sehr subjektiven Sicht darauf ist das für mich ein Fehler gewesen, Brisant zu verlassen und die ARD. Wenn man das 20 Jahre gemacht hat, will man was Neues. Ich verstehe das, aber ich glaube nicht, dass sie besser dasteht als vorher.
1: Arbeitstechnisch so von dem, was sie zeigen kann, von ihrem Können, wahrscheinlich, also im Fernsehen nicht. Die macht wahrscheinlich nebenbei ganz viele Events und so. Aber
0: Ja, davon gehe ich fest aus. Ja, ja.
1: Weil die ist echt super. Also die schätze ich sehr.
0: Ein Punkt noch. Selbst die Dinge, die RTL galamäßig hat, also alle 4 Jahre vielleicht mal den Fernsehpreis, macht am Ende halt auch Barbara Schöneberger, ne?
1: Mhm.
0: Ja.
1: Ja.
0: Wir bleiben bei abgesetzten Formaten, die es lange gibt. Der WDR stellt Frau TV ein. Frau TV ist tatsächlich ein sehr traditionsreiches Magazin im WDR-Fernsehen. Über 30 Jahre hat das existiert und es wird eingestellt, ganz simpel, wegen schlechten Quoten. Die gehen nach unten, also kontinuierlich nach unten gehen die. Marktanteil war zuletzt in Nordrhein-Westfalen, muss man immer sagen, also im Sender, im Kernland. Das müsstest du eigentlich als MDR-Moderatorin kennen, das Kernland. In Nordrhein-Westfalen mit 3,4%, das ist verhältnismäßig wenig. Das sind 130.000 oder 131.000 Zuschauende. Dementsprechend wird man einstellen. Man betont aber auch beim WDR, dass frauenrelevante Themen weiterhin zentral bleiben und kündigt eine Neuausrichtung mit Fokus auf digitale Formate. Also das können wir inzwischen alles singen, was dann immer gesagt wird, ne? Digitale Formate, Social Media Angebote, bla bla bla. Genau. Also das ist ein bisschen sad, ehrlich gesagt, weil das so ein sehr dezidiertes, traditionelles Format war, das übrigens auch schon also Social-Media-Kanäle hat, also Mädelsabende zum Beispiel gehört dazu, ist ein super erfolgreicher Instagram-Kanal, der wirklich extrem erfolgreich ist. Ich glaube, über 500.000 FollowerInnen, also wirklich sehr erfolgreich, zu dieser Redaktion dazu, wurde ja moderiert von Sabine Heinrich zuletzt. Die wird anderswo eingesetzt. Ich finde, das ist alles nachvollziehbar.
1: Die mag ich übrigens auch gerne.
0: Ich liebe Sabine Heinrich. Ich finde die sehr, sehr gut. Das ist der einzige Grund, weshalb ich Karnevalsübertragungen in dem WDR-Fernsehen ertrage, weil Sabine Heinrich da immer so eine gewisse Note reinbringt, die eine gewisse Selbstironie hat neben Guido Kanz, der das alles einfach nur geil findet. Das finde ich ganz gut. Aber ein Punkt noch dazu. Ich finde, der WDR macht zurzeit kein so ein ganz gutes Bild, wenn es darum geht, so spitze Zielgruppen zu vernachlässigen. Also der WDR hat ja auch angekündigt vor geraumer Zeit, dass man den Multikulti-Radiosender Cosmo einstellen wird und ersetzen wird. Und all diese Sender heißen jetzt alle 1Live. Man hat das 1Live-Angebot neu sortiert und hat dabei halt Cosmo eingestellt und hat gesagt, na ja, genau das, was man hier auch sagt. Wir werden diese Themen weiterhin zentral im Programm unterbringen. Das Problem ist nur zum Beispiel beim Thema Cosmo, ein Radiosender, der in über 20 Sprachen gesendet hat. Das kannst du gar nicht unterbringen in so einem Programm. Und dann hat man ja auch noch diesen ganz, ganz ungünstigen Weg gewählt, dass man das Ersatzprogramm 1Live Street genannt hat, wo man so ein bisschen Hip-Hop-Kultur in den Fokus packen will. Aber 1Live Street suggeriert auch irgendwie, dass das Nachfolgeprogramm des Multikulti-Senders findet also in Anführungsstrichen auf der Straße statt, so ein bisschen. Das ist so ein bisschen, sehr, das war auch einer der Hauptgründe. Und jetzt macht man das halt bei FrauTV auch wieder, dass man halt sagt, ja, also irgendwie machen sie es nicht so richtig charmant. Sondern man hat auch das Gefühl, der WDR ist zurzeit auch sehr auf Sparkurs. Ja,
1: ja, wie alle Öffentlich-Rechtlichen auch, ne?
0: Ja.
1: Also man merkt das schon überall. Wir haben ja beim MDR auch schon drüber gesprochen. Ich glaube, der MDR ist am krassesten betroffen. Ja. Ne? Oder RBB, ich weiß es nicht. RBB hatte ja auch echt ganz krasse finanzielle Probleme in den letzten Jahren. Aber beim MDR haben wir ja auch schon mehrfach drüber berichtet.
0: Ja, ich glaube, der RBB hat diese sehr, sehr schmerzhafte Phase jetzt mit wirklich sehr, sehr hohen Schmerzen und Verlusten einfach in den letzten Jahren einmal durchgemacht und ist inzwischen halbwegs gut neu aufgestellt. Das ist das, was halt MDR und WDR gerade bevorsteht. Ne?
1: Ja, genau. Gut, es gab noch eine Meldung, die hat mich ehrlicherweise nicht so wirklich überrascht. Nee. Es kam doch schneller als gedacht, aber es hat mich nicht überrascht. Und zwar Konstantin Schreiber wird Springer verlassen. Der war ja Tagesschausprecher und ist im September 2025 dann zu Springer gewechselt, wo sich viele schon so gedacht haben, okay, krass. Fand ich, hat von Anfang an eigentlich irgendwie nicht so richtig gepasst. Aber gut, also ich meine, wenn du Tagesschausprecher bist, hast du halt auch ein ganz schönes Korsett, ne? Also da kannst du jetzt auch nicht so frei irgendwie dich entfalten. Und da hatte er bei Springer, glaube ich, ganz andere Möglichkeiten. Und dass er da Bock drauf hatte, konnte ich auch absolut nachvollziehen. Der war ja Global Reporter, also dafür wurde er ja sozusagen eingekauft. Hat dann sozusagen aus Tel Aviv über den Nahen Osten berichtet. Er hatte das dann aber, glaube ich, schon wieder abgegeben, irgendwie aus familiären Gründen, weil das wahrscheinlich einfach zu aufwendig war und nicht so richtig gepasst hat, vielleicht auch zu gefährlich, ich weiß es nicht, welche Gründe man da jetzt hat. Und hatte das dann abgegeben. Maurice, korrigiere mich, wenn ich was Falsches sage, aber ich meine, er hat es dann abgegeben an den Weltchefredakteur Jan-Philipp Burkhardt, richtig?
0: Ja, wobei der ja auch einen neuen Job brauchte.
1: Genau, zum 1. Mai 26.
0: Ja, der brauchte halt auch einen neuen Job, damit das nicht so doof aussieht, dass man den so entmachtet.
1: Meinst du, dass Konstantin Schreiber das dann gar nicht selber entschieden hat?
0: Doch.
1: Und dass man dann nur gesagt hat, aus familiären Gründen? Also, dass er die Position für ihn sozusagen freimachen musste.
0: Das glaube ich nicht unbedingt. Ich glaube, es war eine praktische Fügung, ne? War praktisch. Ich würde so einschätzen, Konstantin Schreiber hat das abgegeben und dann war der Job frei und dann war das ganz praktisch, dass man dort den früheren Weltchefredakteur hinpacken konnte, weil das war schon eine sehr, sehr unglückliche Ablöse, muss man ganz klar sagen. Darum glaube ich, das war, okay, war einfach eine gute Gelegenheit.
1: Hat sich's gefügt. Genau, und er hat dann, jetzt wurde bekannt gegeben, dass er eben Axel Springer wieder verlassen wird und seine berufliche Station, seine nächste, lässt er so ein bisschen offen, aber er wird auf Tour gehen, auf Live-Tour, und zwar wird diese Tournee den Titel Sagen, was ist, tragen. Und da bin ich mal gespannt, in welche Richtung das gehen wird.
0: Ich auch, ich habe keine Idee.
1: Und wo er letztendlich landen wird.
0: Ja.
1: Aber
0: also
1: Vielleicht macht er sich komplett selbstständig einfach. Macht so voll sein Ding.
0: Er ist ja auch unfassbar talentiert und wirklich ein sehr, sehr guter Reporter und Redakteur und Moderator. Also glaube ich auch, ich mache mir jetzt keine Sorgen kurz an den Schreiber, aber du hast es ja anfänglich schon gesagt, dass das jetzt nicht ganz überraschend kam. Für mich auch nicht. Ich fand das immer komisch. dass man von der Tagesschau zu Axel Springer geht und dann dieses Global Reporter-Ding. Also Axel Springer ist sehr gut darin, so Jobs zu definieren, die irgendwie so richtig so schwammig sind, wie es nur geht. Was ist denn ein Global Reporter? Also ein Global Reporter ist für mich jemand, der wirklich ernsthaft um die Welt reist und dort die krassesten Geschichten zu

0: zusammensucht, so eine Clarissa Warden von CNN, die dann aber natürlich auch entsprechend mit Preisen überhäuft wird, so eine Clarissa Warden oder im Prinzip, inzwischen macht sie es nicht mehr, weil sie natürlich eine feste Base hat, aber so eine Christiane Amanpour von CNN oder früher bei RTL vielleicht eine Antonia Rados. Das waren so Global Reporter, weißt du? Wenn es gebrannt hat, die waren da. So, das war jetzt Konstantin Schreiber nicht. Der war halt, es hat gebrannt in Tel Aviv, in Anführungsstrichen, ja, aber er war auch nur da. Also das ist jetzt nicht so, wenn woanders was war, dass er da auch war, sondern nee, der war halt in Israel und da die ganze Zeit. Das ist für mich kein Global Reporter. Das ist für mich, so blöd klingt, ein Korrespondent für Nahost. Und darum fand ich diese Global Reporter-Geschichte schon immer seltsam. Klingt halt größer, als es ist. Und ich glaube, er selber war vielleicht auch ein wenig davon am Ende enttäuscht von den vielleicht dann doch zu geringen Möglichkeiten oder so. Also weil Global Reporter war der nicht.
1: So wird es wahrscheinlich gewesen sein. Aber du, weißt du, es ist auch cool, dass man einfach so Stationen mal für sich ausprobiert und dann ist das trotzdem eine Berufserfahrung und das ist dann trotzdem irgendwie eine gute Sache gewesen, eine weitere Erfahrung. Und dann, wenn man halt die Möglichkeit hat, zieht man eben weiter. Ist ja auch in Ordnung. Also ob es jetzt ein Jahr ist oder zwei, ist ja auch wurscht. So, ne?
0: Voll. Voll.
1: Aber einfach die Dinge auch mal mitnehmen, wie sie kommen, sollte man auch einfach machen. So,
0: absolut,
1: Punkt.
0: Absolut. Und by the way, übrigens, Global Reporter bei Axel Springer ist für mich Paul Ronsheimer und nicht Konstantin Schreiber.
1: Ja.
0: Also
1: genau. Der
0: hat eigentlich, aber der ist ja stellvertretender Chefredakteur, aber der hat eigentlich diesen Zusatz Global Reporter verdient, meiner Meinung nach. Aber nur gut.
1: Ja.
0: Wir sind gespannt, was Konstantin Schreiber machen wird und wir gucken nochmal auf einen der, ich sag mal so, Skandale der letzten Woche. Ihr habt es wahrscheinlich alle irgendwie irgendwo irgendwann mal gehört, weil ihr seid medieninteressiert, sonst würdet ihr uns nicht hören. Das ZDF hatte super kurzfristig den Musiker Danger Dan gemeinsam mit seinem Pianisten Igor Levit ausgeladen aus der Satire-Sendung Die Anstalt und zwar wirklich wenige Stunden vorher. Künstler war schon vor Ort mit der Begründung, der Text des Songs sei schwer einzuordnen, wenn dieser Song am Ende der Sendung performt wird. Das wäre ein 7-Minuten-Stück, das so die ZDF-Intendanz gewaltaufrufend verstanden werden kann. Weshalb man den Kontext hätte herstellen müssen, was in der Sendung nicht möglich war. Andere Seite der Medaille, das ZDF bzw. die Redaktion des ZDFs hatte diesen Text dieses Songs mehrere Wochen vorher. Also, dass denen das irgendwie ein paar Stunden vor der Aufzeichnung auffällt, ist komisch und hat wahnsinnig viel Geschmäckle. Man hat wahrscheinlich im ZDF sich überlegt, von welcher Seite ertragen wir den Shitstorm eher, weil es war ein eher linkspolitisches Lied. Also von welcher Seite ertragen wir den Shitstorm mehr? Also von rechts, wenn wir das senden, oder von links, wenn wir es ausfallen lassen? Man hat sich obviously für die zweite Version entschieden. Aber wie das immer so ist in solchen Situationen, es geht immer nach hinten los. Immer. Und zwar, wenn du so eine Aufmerksamkeit durch so eine kurzfristige Entscheidung generierst, wird es immer dazu sorgen, dass die Leute mehr drüber reden als weniger. Und das ist auch im Fall der Anstalt passiert, die derzeit sich in einem absoluten Quotenhoch dadurch befindet. Und zwar die Sendung, von der wir reden, das war die Jubiläumsausgabe, hatte durch die dann folgende zeitversetzte Nutzung in der Mediathek 15,3%. Das ist so viel wie ganz, ganz, ganz, ganz lange nicht. Und auch im Linearen über 2 Millionen Zuschauer. Auch das haben die ganz lange nicht erreicht mit die Anstalt. Und besonders in der jungen Zielgruppe war man sogar mit einer Reichweite von 40% Marktanteil unterwegs. Also richtig krass. Und das ist ja irgendwie immer so. Wenn man halt sowas macht, dann wollen alle wissen, was ist das eigentlich? Was ist da los? Und dann gucken sie es erst recht. Ich freue mich natürlich für die Kolleginnen und Kollegen von Die Anstalt, die das übrigens auch sehr gut gelöst haben. Die haben das nicht einfach so weggesendet, sondern haben sich ja hingesetzt und ganz lange darüber gesprochen und den Text des Songs teilweise zitiert und trotzdem vorgelesen. Ne? Also das war ein schlauer Move.
1: Ja.
0: Und gut für die Show.
1: Also Danger Dan hätte auch nichts, also das war, und für Danger Dan war es auch gut.
0: Stimmt.
1: Also man müsste mal gucken, wie viele Streams dieser Song jetzt hat. Also ganz ehrlich, wenn diese Jubiläumssendung ganz normal stattgefunden hätte mit diesem Song am Ende, dann wäre es gesendet gewesen und fertig aus und kein Mensch hätte wahrscheinlich drüber gesprochen. Mit dieser Absage
0: exakt
1: hat nicht nur die Sendung, sondern vor allen Dingen dieser Song von Danger Dan, Keine Angst, so ein Werbeboost bekommen.
0: Ja.
1: Also man müsste wirklich mal gucken, wie viele Streams dieser Song jetzt hat, weil das, also Nur deshalb bin ich dann auch auf diesen Song gekommen und habe mir den auch 7 Minuten lang angehört, weil ich mir natürlich auch gedacht habe, okay, was ist der Inhalt, warum entscheidet das ZDF so? Und ich muss ganz ehrlich sagen, ich kann da schon die Entscheidenden auch so ein bisschen verstehen, ne? Also klar hat das ein super komisches Geschmäckle, weil einfach das seit Ewigkeiten auf dem Tisch lag. Die hätten das viel, viel früher entscheiden können und hätten von vornherein sagen können, Leute, das ist ein bisschen zu... geht in eine zu krasse Richtung, also oder ihr müsst es irgendwie anders gestalten, ordnet es anders ein, bringt es vielleicht nicht am Ende der Sendung oder wie auch immer, dass das einfach dumm gelaufen ist und dass da das ZDF schlecht einfach kommuniziert hat, ist auch völlig klar und da verstehe ich auch die Aufruhr, aber man muss sich mit dem Text auch mal ganz, ne, also so. Das ist schon auch ein Text, der ist schon auch richtig, dass der vielleicht an der einen oder anderen Stelle eingeordnet werden sollte.
0: Absolut.
1: Aber ich finde ihn trotzdem gut.
0: Absolut.
1: Und von daher, ich glaube, es hätte beiden nichts Besseres passieren können als diese Absage.
0: Ja, absolut.
1: Bin ich der Meinung. Also ich finde, es ist der richtige Weg für beide gewesen, weil so haben die noch viel, viel mehr Aufmerksamkeit und Quote bekommen.
0: Das ist absolut und,
1: Streamingzahlen.
0: Glück im Unglück. Ja, also das muss man ganz klar sagen. Du hast so auf den Nagel...
1: Ich gucke jetzt mal, wie viele Aufrufe das hat.
0: Du hast auf den Punkt getroffen. Also es ist einfach so, aus einem einfachen Auftritt wurde halt einfach viel, viel mehr gemacht. Also das wäre einfach nur ein Auftritt gewesen, wenn sie einfach aufgetreten wären. Darum, das ist schon so, wie es ist,
1: ja,
0: echt
1: genau.
0: Gut. Könnt ihr euch anhören. Keine Angst, kann man überall streamen. Apropos streamen, viele Menschen, was für eine Überleitung, viele Menschen streamen ja ihr Radio auf ihre Smartbox und es gibt einen, das wusste ich übrigens gar nicht, es gibt einen deutschlandweiten RTL-Radiosender, der im Digitalradio ist, das wusste ich nicht, ich kenne nur noch so von früher so RTL-Oldie-Radio, das kenne ich noch, aber tatsächlich gibt es einen deutschlandweiten RTL-Radiosender, der neben den lokalen RTL-Radiosendern in Berlin und in Mitteldeutschland und Niedersachsen existiert, der heißt, Überraschung, RTL Radio. Was ganz lustig ist, weil damit sich das Wort Radio im Namen doppelt, weil das R in RTL steht ja für Radio. Genau. Und dieser Sender wird seit Anfang August diesen Jahres neuartig bespielt. Und das ist wirklich interessant. Also man hat einen neuen Claim, Feel Good Music, ist scheißegal, da läuft irgendwelche lustige Musik. Das ist nicht wichtig. Aber interessant ist A, wie der Sender aussieht und wie er klingt. Denn man hat sich dazu entschieden, den RTL Fernsehkosmos ins Radio zu bringen. Also optisch sieht dieser Sender, müsst ihr euch mal angucken im Internet, aus wie das RTL-Fernsehprogramm. So Trailer, Grafiken, das ist 1:1 das Gleiche. Man nutzt teilweise auch inzwischen die gleichen ModeratorInnen, unter anderem Sarah Oswald, die bei NTV moderiert auch dort. Die Sendungen haben die Namen aus dem RTL-Fernsehprogramm angenommen. Also es gibt zum Beispiel, die Morningshow heißt Deutschland am Morgen. Es gibt aber auch ein Format mit Oliver Geissen und das heißt Überraschung, die ultimative Chartshow. Und es gibt auch eine tägliche
1: Und das moderiert auch er dann, oder was?
0: Das moderiert er. Wie das ist, weiß ich nicht, aber kurz vor 12 meldet sich auch Katja Burkhardt mit einer Punktausgabe von Punkt 12 im Radio. Es gibt auch um 17.30 Uhr eine Exklusiv-Radioausgabe mit Frauke Ludowig. Also es ist im Prinzip der Versuch, den Sender ins Radio überzusetzen. Und das finde ich total spannend, ob das irgendwie funktioniert. Man nutzt sogar hin die gleichen Stimmen. Also man hat als Sprecher gewonnen. Jetzt habe ich seinen Namen nicht am Start, aber der Sprecher, der quasi alle RTL-Trailer spricht, spricht auch diese. Ich glaube Frank, ach verdammt, na egal. Auf jeden Fall, das ist der gleiche Sprecher. Das heißt, man hat das Gefühl, man höre RTL-Fernsehen. Und das geht so weit, dass man auch den Dreiklang nutzt. Das ist also... Finde ich total spannend.
1: Ist auch immer wieder so die Frage, why?
0: Ja, gut.
1: So, hä? Aber ja, irgendwie, ja, warum nicht? Die müssen ja jetzt auch, also ist ja auch schön, wenn sie da wieder ein paar Leute irgendwie unterkriegen.
0: Ja, das mag sein. Das auch. Ich finde es immer wieder gut, dass der Jobaspekt für dich wichtig ist. Das weiß ich sehr zu schätzen. Aber
1: super wichtig. Also ganz ehrlich, es gibt so viele Kollegen, die einfach so strugglen. Also ja, ich finde, das ist der wichtigste Aspekt gerade, ehrlicherweise.
0: Es ist ein super wichtiger Aspekt.
1: Maurice, ich schwitze, es läuft überall.
0: Wir sind ja auch fertig. Die Frage ist, ich wollte nur sagen, man muss es halt auch finanzieren. Ne? Also ich finde es einfach spannend. Man hat übrigens angekündigt, dass noch

0: weitere RTL-Promis in diesem Programm stattfinden werden. Ich gehe mal davon aus, es wird eine Freitagabendschiene geben, die irgendwann Let's Dance heißen wird. Und dann nimmt man mal so 5 Töne mit Joachim Lambi auf, die dann eingespielt werden oder so. Also bin sehr gespannt, was daraus wird. Aber ich finde, guckt es euch einfach mal an, weil das finde ich mit am interessantesten. Es sieht halt einfach aus wie das RTL-Fernsehen. Und das finde ich halt auch ganz spannend.
1: Aber es ist ja schon zum Hören gedacht und nicht zum Gucken, ne?
0: Ja.
1: Habe ich schon richtig verstanden.
0: Genau, ich meine mit Gucken die Erscheinung, also wie es optisch gestaltet ist im Internet, in den Apps und so, also das Logo bis hin zu Grafiken. Also die Grafiken, die Sendehinweisgrafiken sehen halt aus wie bei RTL am Ende diese Grafiken immer sind, wenn gesagt wird, heute um 20.15 Uhr und so weiter und fort. Aber was interessiert uns RTL? Wir senden bald bei Sat 2 und dementsprechend ist das uns doch alles egal. Wir lieben Sat 2. Wiedersehen macht Freude.
1: Ja, absolut. Ich habe hier noch eine kleine, zu Danger Dan habe ich jetzt noch einen kleinen Nachtrag. Und zwar wurde dieses Lied schon fast 3 Millionen Mal gestreamt. Und das so lange ist es ja noch nicht online. Also wann war das? Vor 1,5 Wochen oder so? Und in 1,5 Wochen 3 Millionen Streams ist schon ziemlich krass. Der hat, habe ich gerade gelesen, im Durchschnitt, also monatliche, also im Durchschnitt hören ihn 1,6 Millionen Leute auf Spotify und allein dieser Song hat schon knapp 3 Millionen Aufrufe. Also ich glaube, alles richtig gemacht.
0: Geil.
1: Vielen Dank ZDF, kann man da mal sagen. Ich würde meinen Strauß Blumen rüberschicken und sagen, hey, war alles richtig so.
0: Einmal Norbert Himmler, den Intendanten. Dankeschön. Liebe Grüße, Danger Dan.
1: Ja.
0: Okay, Julia hat schon gesagt, es läuft die Suppe.
1: Wir sind am Ende der Sendung.
0: Genau.
1: Es läuft die Suppe. Also es ist so unfassbar heiß. Ich weiß gar nicht, sieht man das bei mir, dass hier so sich der Schweiß über der Lippe bildet?
0: Nee.
1: Ich hoffe nicht.
0: Nee.
1: Aber wisst ihr, was ich jetzt mache? Wenn ich hier fertig bin, Maurice, wenn du jetzt mir die Sachen geschickt hast und ich die Sachen fertig gemastert habe und dir das wieder zurückgeschickt habe, weißt du, was ich da mache? Mhm. Dann springe ich im Pool.
0: Boah.
1: Weil meine Schwiegereltern haben hier einen Pool. Und da springe ich jetzt rein.
0: Boah.
1: Ich brauche eine Abkühlung. Mir ist so heiß.
0: Ah.
1: Hier unterm Dach. Ist echt hot.
0: Hast du dir verdient?
1: Könntest du jetzt auch gebrauchen wahrscheinlich.
0: Könnte
1: ne?
0: ich verdienen? Könnte ich gebrauchen? Habe ich nicht. Ich habe aber einen Ventilator. Ventilator ist auch toll.
1: Immerhin, das habe ich nicht. So, ihr Lieben, also wir hören uns nächste Woche.
0: Aber, na.
1: Lasst uns gerne Bewertung da. 5 Sterne freuen wir uns. Und ansonsten schwitzt nicht zu doll.
0: Genau. Bis dahin.
1: Trinkt genug.
0: Tschüss.
1: Bis dahin.

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0: Herzlich willkommen zum diesjährigen Kurz und Gut im Kurzfilmwettbewerb.
1: Herzlich willkommen zu Kurz und Gut.
0: Schön, dass ihr alle da seid. Wir freuen uns, dass ihr alle hier im OK euch eingefunden habt.
2: Ich bin Mila und ich mache die Moderation dieses Jahr bei Kurz und Gut. Wir sind gerade dabei, unsere Moderationstexte zu schreiben und ein bisschen Zeitdruck haben wir, aber ich denke, wir schaffen das. Ich hoffe, die Stimmung wird so gemütlich sein und dass man einfach einen schönen Abend zusammen hat.
3: Wir haben heute den Tag über alles vorbereitet. Für uns hat sich herausgestellt, dass wir noch viel zu lernen machen müssen. Aber es hat sich sehr gelohnt. Und die Sendung selber und die Veranstaltung selbst war dann extrem entspannt. Es hat alles funktioniert.

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0: Guten Abend. Ich begrüße Sie zu den Tagesthemen. Die Kämpfe im Gazastreifen dauern an. Die Zahl der Opfer steigt. Internationale Vermittlungsbemühungen bleiben bislang ohne Durchbruch. Im Nahen Osten wächst die Sorge vor einer Ausweitung des Konflikts. Nach Angriffen der USA und Israel auf den Iran warnen Regierungen vor weiteren Eskalationen. Erneut Luftalarm in Kiew. Die Ukraine meldet neue Angriffe auf die Hauptstadt und weitere Schäden. In Deutschland nimmt die Debatte über eine Wiedereinführung der Wehrpflicht deutlich an Schärfe zu. Auslöser ist die verschärfte sicherheitspolitische Lage in Europa und die wachsende Einschätzung, dass die Bundeswehr personell an ihre Grenzen stößt. Immer mehr Stimmen aus Politik und Sicherheitskreisen sprechen sich inzwischen klar für eine Reaktivierung der Wehrpflicht aus. Die Argumentation, Freiwilligkeit alleine reiche in der aktuellen Lage nicht mehr aus, um die Landes- und Bündnisverteidigung langfristig zu garantieren.
1: Du hast schon wieder einen Brief bekommen.